0: Heimatorte in Berlin, Sachsen, Baden-Württemberg und Bayern gebracht. Bislang haben sie keine Symptome.
1: Griechenlands Regierung will den Tourismus in stark belasteten Feriengebieten eindämmen. Auf vielbesuchten Inseln wie Rhodos, Kos, Santorini oder Mykonos dürfen in den Hotspots nur noch Hotels gebaut werden, die höchstens 100 Betten haben. Griechenland ist bei Urlaubern sehr beliebt. Im vergangenen Jahr kamen fast 38 Millionen Touristen. Bewohner klagen über Wassermangel, steigende Mieten und überlastete Infrastruktur. Das Wetter in Deutschland. In der Nacht vom Norden bis zur Mitte Schauer, im Süden Regen, Tiefstwerte +7 bis -2 Grad. Am Tage bewölkt und regnerisch, im Westen freundlicher bei maximal 8 Grad im Erzgebirge bis 15 Grad am Oberrhein. Es ist gleich 2.03 Uhr.
2: Danke für die Nachrichten und das ist der Verkehrsservice in der ARD-Hitnacht. Mit der A2 Berlin Richtung Hannover zwischen Irxlehm und Bornstedt nach einem Unfall Vollsperrung. Die A3 Frankfurt Richtung Würzburg zwischen Würzburg-Kist und Würzburg-Heidingsfeld nach einem LKW-Unfall die Vollsperrung. Die A8 Luxemburg Richtung Saarlouis zwischen Perlborg und Merzig-Wellingen bis 5 Uhr gesperrt. Die A70 Schweinfurt-Werneck Richtung Bamberg zwischen Bamberghafen und Bamberg wegen Bauarbeiten bis 6 Uhr in der Früh gesperrt. Und die A81 Singen-Stuttgart zwischen Herrenberg und Gärtringen wegen Wartungsarbeiten im Schönbuchtunnel bis 5 Uhr in beiden Richtungen gesperrt. Ich wünsche eine gute Fahrt.
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2: Mit Markus Poschlott. Ich grüße aus Magdeburg. Und zwar mit Jennifer Rush. Starten wir jetzt mit Ave Maria. Und damit hallo und guten Morgen an diesem Dienstag, den 12. Mai 2026. Das ist die ARD-Hitnacht. Hallo zusammen.

0: Das sind Mark. Want to make her happy in der ARD Hitnacht. So, wir haben es gerade schon erzählt von einer guten Stunde. Wir reden heute über Automaten. Wir kennen alle Geldautomaten. Heute vor 16 Jahren wurde der erste Goldautomat in einem Hotel aufgestellt. Der erste Goldautomat der Welt. Da kann man also Barren und Münzen sich kaufen, wenn man die Kohle dafür hat. Also vorbei mit einfach nur Cola und Schokoriegel aus dem Automaten. Heute gibt's alles aus Automaten. Und sie schreiben fleißig noch, was es da noch alles gibt. Indy hat zum Beispiel eine Mail geschrieben. Viele Grüße. Können Sie es sich vorstellen, dass es auf der Schwäbischen Alb einen Wurstautomaten gab? Auch spannend. Und er schreibt doch, oder sie, schwer beeindruckt war ich auch von diversen Apotheken, von ihrem System der automatischen Medikamentenlieferung. Nur einen Automaten für Kondome habe ich lange schon nicht mehr gesehen. Schreibt Indy. Danke, Grüße gehen zurück. Doch, Kondomautomaten gibt es immer noch so in Clubs und so ist das, glaube ich, immer noch gang und gäbe. Aber Wurstautomaten hatte ich auch noch nicht. Wie ist es bei Ihnen? Was fällt Ihnen noch ein? Von Automaten, von denen wir bisher noch nicht wussten, dass es sie wirklich gibt. Schreiben Sie mir gerne ard-hitnacht@mdr.de.
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0: Musical in der ARD Hitnacht. Und wir spielen jetzt Musik aus dem Jahr, in dem Lady Diana ihren Prinz Charles geheiratet hat.
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0: So klang das damals.
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0: In England wurde groß Hochzeit gefeiert und in Deutschland freut man sich über Joachim Witt und den Goldenen Reiter. Auch der stammt aus dem Jahr 1981. Das ist die ARD-Hitnacht. 2:23 Uhr ist es.

0: Es ist 2:30. Und das ist der Verkehrsservice in der ARD-Hitnacht mit der A2 Berlin Richtung Hannover zwischen Irxlehm und Bornstedt nach einem Unfall gesperrt. Die A3 Frankfurt Richtung Würzburg ist zwischen Würzburg-Kist und Würzburg-Heidingsfeld nach einem LKW-Unfall gesperrt. A8 Luxemburg Richtung Saarlouis zwischen Perlborg und Merzig-Welling bis 5 Uhr früh gesperrt. A70 Schweinfurt-Warneck Richtung Bamberg zwischen Bamberghafen und Bamberg wegen Bauarbeiten bis um 6 gesperrt, also 6 Uhr morgens. Und die A81 Singen-Stuttgart zwischen Herrenberg und Gärtringen. Da laufen die Wartungsarbeiten im Schönbuchtunnel. Hoffe, da geht's gut voran. Um 5 Uhr soll offiziell wieder beidseitig alles offen sein. Mal schauen. Gute Fahrt.
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0: Mit Markus Poschlott am Mikrofon und die Fahrt wird besser, wenn Samantha Fox im Radio läuft, oder?

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1: Das singt Ed Sheeran hier bei uns in der ARD Hitnacht. Guten Morgen, 2.39 Uhr ist es. Wir sprechen heute über Automaten, die es schon gibt, von der die Welt doch erfahren muss. So haben wir schon gelernt, dass es Pizza-Automaten gibt an Raststätten. Automaten mit Blasenpflaster auf dem Jakobsweg, habe ich selber gesehen. Also auch zielgruppenaffin, super. Wurstautomaten, das kam gerade schon. Und es kommen natürlich noch weitere Mails von Ihnen rein mit so etwas kuriosen Automaten. Hier schreibt zum Beispiel Matthias aus Neukieritsch in Sachsen, ist gerade mit dem LKW unterwegs in Bayern, und er sagt, in Borna, also bei Leipzig, gibt es einen Automaten für Fahrradschläuche. Stimmt, das habe ich auch schon mal irgendwo gesehen. Wahrscheinlich an irgendeiner Fahrradstrecke. Also schreibe ich mir auf, Fahrradschläuche und auch so Reparaturkits und so Zeugs. Ne? Gute Idee, klasse, wirklich eine super Sache. Wir merken also, wir kommen jetzt langsam über Kaugummiautomaten und wir ziehen uns mal schnell eine Cola schon drüber hinaus. Welcher Automat fällt Ihnen noch ein, der so ein bisschen kurios ist? Schreiben Sie gerne ard-hitnacht@mdr.de und während Sie schreiben, kommen hier die Eurythmics. Ganz ohne Automat mit Sweet Dreams.

0: Tracy Chapman, die großartige Tracy Chapman und Fast Car. Das ist die ARD-Hitnacht. Es ist 3:10. Und jetzt gibt's einen Song, der stammt aus dem Jahr 1991. Der erzählt eine Geschichte, da geht's auch um, vom Traum groß rauszukommen, ja. Geht um einen jungen Musiker, der extra nach Los Angeles zieht, um dort Erfolg zu haben. Und irgendwann merkt er, dass Ruhm nicht automatisch glücklich macht. Das ist also so eine klassische Aufstieg- und Absturzgeschichte, den hier Tom Petty und die Heartbreakers jetzt vertont haben, also jetzt 1991. Das Musikvideo war fast damals genauso bekannt wie der Song selbst, weil zwei absolute Promis mitspielten. Und das gab es jetzt so oft auch nicht. Johnny Depp und Faye Dunaway waren in den Hauptrollen dieses Musikvideos zu sehen. Der Song wurde auch mit Jeff Lynne, dem Kopf von ELO, produziert. Und naja, so merkt man, diese Nummer musste ein Hit werden. Tom Petty und die Heartbreakers, die Herzensbrecher hier. Into the Great Wide Open.
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1: Um 3 Uhr mit Olaf Knapp. Die SPD stellt Bedingungen für eine große Steuerreform in Deutschland. Laut Vizekanzler Klingbeil wird seine Partei dabei nur mitmachen, wenn Spitzenverdiener künftig mehr bezahlen und kleine und mittlere Einkommen entlastet werden. Aus Berlin Tim Aßmann.
2: Es könne keine Reform geben, bei der nicht auch die Spitzenverdiener mehr bezahlen müssten, bekräftigte der Finanzminister und Vizekanzler beim Bundeskongress des Deutschen Gewerkschaftsbundes. Entlasten will Klingbeil dagegen Arbeitnehmer, die zwischen 2.500 und 4.000 Euro monatlich verdienen. Er sprach sich auch erneut für eine Erhöhung der Erbschaftssteuer aus und er betonte, die SPD werde dafür sorgen, dass angekündigte Reformen bei der Rente und im Gesundheitsbereich gerecht verlaufen würden. Die DGB-Vorsitzende Jasmin Fahimi wiederholte die Kritik der Gewerkschaften an der geplanten Krankenkassenreform und möglichen Änderungen beim Thema Arbeitszeit.
1: Ärztepräsident Reinhardt hat einen Aufschub des geplanten Sparpakets für die Krankenkassen gefordert. Er sagte dem Redaktionsnetzwerk Deutschland, ein so weitreichendes Gesetz könne man nicht mit der Brechstange durchdrücken. Eigentlich soll es noch vor der parlamentarischen Sommerpause verabschiedet werden. Das Sparpaket dürfte auch Hauptthema beim heute beginnenden Deutschen Ärztetag in Hannover sein. Zur Eröffnung wird auch Bundesgesundheitsministerin Warken erwartet. US-Präsident Trump will angesichts der hohen Energiepreise in den Vereinigten Staaten gegensteuern. Er werde die derzeitige Abgabe von umgerechnet 4 Cent pro Liter aussetzen, so Trump vor Journalisten. Für wie lange, sagte er nicht. Die Benzinpreise sind in den USA seit Beginn des Irankriegs um etwa 50% gestiegen. Das Kreuzfahrtschiff Hondius ist evakuiert. Die letzten 27 Menschen, die das Schiff verlassen sollten, sind von Bord. Auch sie werden in Sondermaschinen nach Hause geflogen. Aus der Nachrichtenredaktion Caroline Wöhlert.
3: In ihren Heimatländern werden die Menschen weiter untersucht und es wird entschieden, wie lange sie in Quarantäne müssen. Auf dem Schiff war das Hunter-Virus ausgebrochen. 3 Menschen sind gestorben. Das unter niederländischer Flagge fahrende Kreuzfahrtschiff lag bis zum Abend im Hafen von Teneriffa. Jetzt ist es mit knapp 30 Besatzungsmitgliedern auf dem Weg nach Rotterdam. Dort soll es am Samstag ankommen und gründlich desinfiziert werden. Die deutschen Passagiere wurden inzwischen in ihre Heimatorte in Berlin, Sachsen, Baden-Württemberg und Bayern gebracht. Bislang haben sie keine Symptome.
1: Und das Wetter in Deutschland. Am Tage ein Wechsel aus dichten Wolken mit Schauern, örtlich kurze Gewitter. Am freundlichsten wird es später im Westen und Südwesten bei Höchstwerten von 8 Grad im Erzgebirge bis 15 Grad am Oberrhein. Am Mittwoch dann wolkig mit zeitweisen Schauern, auch teils gewittrig, bei 10 bis maximal 18 Grad. Es ist 3:03 Uhr.
4: Und das ist der Verkehrsservice in der ARD Hitnacht. Wir starten mit der A2, Berlin Richtung Hannover. Zwischen Irxlehm und Bornstedt gab es einen schweren Unfall vor ein paar Stunden. Noch immer ist die Fahrbahn gesperrt, es staut sich auch immer mehr. Die A8 Luxemburg Richtung Saarlouis zwischen Perlborg und Merzig-Welling bis 5 Uhr in der Früh gesperrt. A70 Schweinfurt-Werneck Richtung Bamberg zwischen Bamberghafen und Bamberg wegen Bauarbeiten bis um 6 gesperrt. Und die A81 Singen-Stuttgart zwischen Herrenberg und Gärtringen wegen Wartungsarbeiten im Schönbuchtunnel bis 5 Uhr beidseitig gesperrt. Ich wünsche eine gute Fahrt.
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4: Mit Markus Poschlott und besten Grüßen aus Magdeburg ins ganze Land mit Donna Lewis und I love you always.

0: Das ist die ARD-Hitnacht mit Musik von Cat Stevens. Und heute schauen wir auf kuriose Automaten, die Sie in Ihrem Leben irgendwo schon mal entdeckt und gesehen haben. Hintergrund ist heute, dass heute vor 16 Jahren der erste Goldautomat der Welt in einem Hotel aufgestellt wurde. Also kein Geldautomat, ein Goldautomat. Da konnte man Barren und Münzen kaufen. Und wir gucken mal auf kuriose Automaten und ich sag mal, der nächste hat ein bisschen was damit zu tun.
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0: Wolfgang schreibt nämlich in seiner Mail:
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0: Bei uns an der Mosel stehen Automaten, in denen es Wein gibt. Grüße aus Bernkastel-Kues.
1: Ah.
0: Ich glaube,
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0: Da wäre ich auch gerne Kunde. Also Weinautomat kommt mit auf die Liste und Sie ergänzen weiterhin ard-hitnacht@mdr.de.

Sonny Hates Jazz ist das mit Shadow Dreams. Und ich danke Ihnen sehr für Mails, wie zum Beispiel Thomas, der uns gerade geschrieben hat. Wir reden ja über kuriose Automaten und er hat noch so ein bisschen geguckt, was es in der Geschichte darüber zu erzählen gibt. Unter anderem, herrlich, ich liebe es jetzt schon, nach Einwurf von 10 Pfennigen spritzte aus einer kleinen Düse Kölschwasser ins Gesicht. 4711 oder was war das damals schon? Aber auch 10 Pfennig einwerfen und einfach tsch, tsch. Tolle Vorstellung. Würde sowas heute auch wieder gehen? Fragezeichen.

0: Make That Change, die große Botschaft von Michael Jackson um 3:30. Das ist der Verkehrsservice in der ARD-Hitnacht mit der A2 Berlin Richtung Hannover. Zwischen Irxleben und Bornstedt nach einem Unfall noch immer die Vollsperrung, es staut sich auch noch. Die A8 Luxemburg Richtung Saarlouis zwischen Perl-Borg und Merzig-Wellingen bis 5 Uhr gesperrt. A70 Schweinfurt-Werneck Richtung Bamberg zwischen Bamberg-Hafen und Bamberg wegen Bauarbeiten bis um 6 gesperrt. Und die A81 Singen-Stuttgart zwischen Herrenberg und Gärtringen bis 5 Uhr die Vollsperrung. Ich wünsche eine gute Fahrt.
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Da singt Falco Out of the Dark. In der ARD-Hitnacht, in der wir heute kuriose Automaten zusammentragen, die Sie schon irgendwo auf der Welt mal erlebt haben. Moin Moin aus Dresden, schreibt Klaus. Vielen Gruß, danke und liebe Grüße nach Dresden zurück. Er schreibt, ich kenne Blumenautomaten. Blumenautomaten, ich habe das irgendwo schon mal gesehen, aber ich glaube noch nicht. Und Imbissautomaten mit belegten Brötchen. Lecker, lecker, lecker. Sofort dabei, Dankeschön dafür. Dann gucken wir mal noch auf die anderen Mails, unter anderem. Oh, das ist auch schön. Jörg hat uns vorhin geschrieben, ich habe im Jahr 1987, wow, in einem Steakhouse oder an einem Steakhouse in Namibia einen Automaten für Zahnstocher benutzt. So, irre. Auch das ist eine Sache, die ich vorher so noch nicht gehört habe. Hat sich ja offenbar auch nicht durchgesetzt. Zahnstocher gibt es ja heute einfach so dazu. Aber ja, was gibt es noch für kuriose Automaten? Lassen Sie uns das weiter zusammentragen. ard-hitnacht@mdr.de. Soll ich mal sagen, was wir schon hatten? Wein, also Automat mit Wein, Fahrradschläuchen, Wurstautomaten, Zigaretten natürlich, Automaten mit Blasenpflaster auf dem Jakobsweg, Pizzaautomaten an Raststätten. Das hat man jetzt schon. So, und Sie ergänzen gerne noch, da freue ich mich drüber. Und ich spiele uns hier aus unserem Automat Bobby Mac

Ich arbeite mich weiter fleißig durch die Mails mit kuriosen Automaten. Brigitte schreibt zum Beispiel von ihrem ersten Mal in so einem Eisautomaten. Stimmt, also jetzt fallen mir auch so Sachen ein, die ja inzwischen selbstverständlich sind. Eisautomaten, natürlich gibt's auch. Was schreibt hier noch Carlo? Er schreibt, dass er in Singapur gesehen hat, Automaten, die frische Säfte mit Birne, Apfel, Orange zubereiten und so weiter. Also auch spannend. Das habe ich hierzulande auch noch nicht so oft gesehen. Danke, Carlo, für die Mail. Wir sammeln weiter kuriose Automaten.

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1: Um 4 Uhr mit Olaf Knapp. Die SPD stellt Bedingungen für eine große Steuerreform in Deutschland. Laut Vizekanzler Klingbeil wird seine Partei dabei nur mitmachen, wenn Spitzenverdiener künftig mehr bezahlen und kleine und mittlere Einkommen entlastet werden. Aus Berlin Tim Aßmann.
2: Es könne keine Reform geben, bei der nicht auch die Spitzenverdiener mehr bezahlen müssten, bekräftigte der Finanzminister und Vizekanzler beim Bundeskongress des Deutschen Gewerkschaftsbundes. Entlasten will Klingbeil dagegen Arbeitnehmer, die zwischen 2.500 und 4.000 Euro monatlich verdienen. Er sprach sich auch erneut für eine Erhöhung der Erbschaftssteuer aus und er betonte, die SPD werde dafür sorgen, dass angekündigte Reformen bei der Rente und im Gesundheitsbereich gerecht verlaufen würden. Die DGB-Vorsitzende Jasmin Fahimi wiederholte die Kritik der Gewerkschaften an der geplanten Krankenkassenreform und möglichen Änderungen beim Thema Arbeitszeit.
1: Das von der Bundesregierung geplante Sparpaket zur finanziellen Stabilisierung der Krankenkassen sorgt weiter für Kritik. Ärztepräsident Reinhardt fordert, den Start zu verschieben. Aus der Nachrichtenredaktion Xaver Schäffer.
3: Vor der Sommerpause solle gar nichts entschieden werden, sagte Reinhardt zum Redaktionsnetzwerk Deutschland. Der Ärztepräsident fordert, Bundesgesundheitsministerin Waken solle alle Beteiligten zusammenrufen und Alternativkonzepte entwickeln. Mit dem Sparpaket will Waken die milliardenschwere Finanzlücke bei den Krankenkassen stopfen. Es sieht unter anderem Einschnitte für Patienten, Arztpraxen und Krankenhäuser vor. Waken dürfte auch auf dem heute beginnenden Deutschen Ärztetag in Hannover mit großem Widerstand gegen ihre Pläne rechnen. Sie wird zur Eröffnung des Kongresses vor Ort erwartet.
1: Bei seinem mit Spannung erwarteten China-Besuch wird US-Präsident Trump von mehreren einflussreichen Konzernchefs begleitet. Dazu gehören Elon Musk, Tim Cook von Apple und die CEOs von Boeing, Meta, Mastercard und dem Vermögensverwalter BlackRock. Insgesamt stehen 17 Namen auf der Liste. Trump wird morgen in Peking erwartet. Geplant sind zweitägige Gespräche mit Staatschef Xi, unter anderem über Zölle und Handel. Die Evakuierung des Kreuzfahrtschiffs Hondius vor Teneriffa ist abgeschlossen. Alle Passagiere sind von Bord und werden ausgeflogen. In ihren Heimatländern wird dann entschieden, wie lange sie in Quarantäne müssen. Auf dem Schiff war das Hunter-Virus ausgebrochen. 3 Menschen sind gestorben. Das unter niederländischer Flagge fahrende Kreuzfahrtschiff ist jetzt mit knapp 30 Besatzungsmitgliedern auf dem Weg nach Rotterdam. Das Wetter in Deutschland. Am Tage ein Wechsel aus dichten Wolken mit Schauern. Örtlich kurze Gewitter, am freundlichsten später im Westen und Südwesten. Höchstwerte 8 Grad im Erzgebirge bis 15 Grad am Oberrhein. Es ist 4.03 Uhr.
4: Und das ist der Verkehrsservice in der ARD-Hitnacht mit der A2 Richtung Hannover von Berlin kommt. Zwischen Irxleben und Born stellt nach einem Unfall die Vollsperrung. A8 Luxemburg Richtung Saarlouis zwischen Perlborg und Merzig-Wellingen bis um 5 die Vollsperrung. Die A70 Schweinfurt-Werneck Richtung Bamberg zwischen Bamberghafen und Bamberg bis um 6 gesperrt wegen Bauarbeiten. Die A81 Singen-Stuttgart zwischen Herrenberg und Gärtringen, da laufen Wartungsarbeiten im Schönbuchtunnel, deswegen bis um 5, also noch eine gute Stunde, ist es da gesperrt. Gute Fahrt!
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4: Mit Markus Poschlott, guten Morgen!

Da sind die Eagles, take it easy. Und das ist die ARD-Hitnacht. Herzlichen Glückwunsch, wenn Sie heute Geburtstag haben. 12. Mai 2026. Wissen Sie, mit wem Sie gemeinsam Geburtstag haben? Mit Rolf Zukowski. Dem unter anderem ja auch erfolgreichen Musiker, der viele, viele Kinder glücklich gemacht hat mit seinen damals noch Kassetten und natürlich CDs und heute mit den Playlists dieser Welt. Und ich meine, er hat eines der berühmtesten Geburtstags- und Gratulationslieder gespielt. Warum sollen wir ihm nicht selber sein Geburtstagsständchen spielen? Glückwunsch zum 79. Geburtstag an Rolf Zukowski. Bitteschön, 3, 4 und 1.

und auch allen anderen, die heute Geburtstag haben. Happy Birthday an diesem 12. Mai. So, das ist die ARD-Hitnacht. Und das ist Aretha Franklin.

Wir sprechen in der ARD-Hitnacht heute über kuriose Automaten und bekommen hier eine Mail von Detlef geschickt, der was Schönes schreibt. In Göttingen gab es bei der Firma Carl Zeiss circa 1972, wirklich lange her, einen Automaten, bei dem man Raumfahrtdias der NASA ziehen konnte. Er hat sogar Fotos mitgeschickt. Es ist total spannend, was es alles damals gab. Also das ist auf jeden Fall eine spannende Idee. Und Edgar schreibt zum Beispiel auch noch, es gab in seinem Ort, in einem Dorf, ein Wohnhaus, da gab es einen Eisautomat davor und gleich daneben einen Pommesautomat. Schreibt hier, ganze Dorf hat nach altem Fett gerochen. Liebe Grüße aus Aachen. Edgar, liebe Grüße zurück und danke für das Teil dieser schönen Geschichte. So, jetzt geht's Musik von den Pet Shop Boys.

0: Man at Work Down Under in der ARD Hitnacht. 16:30 ist es schon. Und wir schauen auf die Straßen, das ist der Verkehrsservice in der ARD Hitnacht mit der A2 Berlin Richtung Hannover zwischen Irxleben und Baumstedt. Nach einem Unfall noch immer die Vollsperrung. Dann die A8 Luxemburg Richtung Saarlouis zwischen Perlborg und Merzig-Wellingen bis 5 Uhr heute früh noch gesperrt. Die A70 Schweinfurt-Werneck Richtung Bamberg zwischen Bamberghafen und Bamberg wegen Bauarbeit noch bis um 6 gesperrt. Und die A81 Singen-Stuttgart zwischen Herrenberg und Gärtringen wegen Wartungsarbeiten im Schönbuchtunnel bis 5 Uhr in beiden Richtungen gesperrt. Jetzt war ich ganz kurz eben mal abgelenkt. Habe ich die A2 richtig gesagt? Berlin Richtung Hannover zwischen Irxleben und Bornstedt? Habe ich gesagt? Gut, wunderbar. Dann wünsche ich eine gute Fahrt durch diese Nacht.
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0: Mit Markus Poschlott und ich sage ein Hello.

sind Herbig Mitteregger. Immer mehr, hier ist die ARD Hitnacht. 4.38 Uhr, wir grüßen mal alle, die gerade im Stau stehen auf der A2. Fahrt Richtung Hannover von Berlin kommt zwischen Irxleben und Bornstedt. Immer noch die Vollsperrung nach einem Unfall. Ein LKW hat dort über 1000 Liter Diesel verloren. Die Autos, die durchgefahren sind, haben das natürlich entsprechend auch verteilt. Man muss mit den Reinigungsarbeiten erst beginnen, was aber schwer ist, weil die ganzen Autos noch drin stehen. Also es wird sich dort noch eine ganze Weile hinziehen, wenn Sie das irgendwie meiden können. A2 Berlin Richtung Hannover zwischen Irxleben und Bornstedt. Vergessen Sie es dort. Wenn Sie irgendwie drum rumfahren können, machen Sie das. Das dauert dort noch.

0: 4.48 Uhr, das ist die ARD-Hitnacht. Frühstückszeit. Vergessen Sie mir die Rosinen nicht.
1: Die Rosinen, die lege ich in Whisky ein und die kommen morgens auf meinen Joghurt mit drauf. Ja, ich bin morgen schon gleich ein bisschen tüdelü.
0: Ja, dann ein bisschen tüdelü mit Jason Donovan.

0: Es ist 4.59 Uhr und es gibt einen Falschfahrer auf der A33 Bielefeld-Osnabrück zwischen Dissen, Bad Rothenfelde und Borklo-Kloster-Ösede. Ein Falschfahrer. Fahren Sie bitte äußerst rechts und überholen Sie nicht. Auf der A33 Bielefeld-Osnabrück zwischen Dissen, Bad Rothenfelde und Borklo-Kloster-Ösede. Ein Falschfahrer. Bitte äußerst rechts fahren und nicht überholen. Und lassen Sie das Radio an, wir melden, sobald die Gefahr vorüber ist.
1: So, den Hinweis, den haben wir mal noch mit draufgenommen. Aber schönen guten Morgen, hier ist das Sachsenradio.
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1: Ja, teilweise Sonne, sonst wechselnde bis starke Bewölkung. Wiederholt ziehen Schauer durch, das Ganze bei 7 bis 12. Und morgen geht es dann schon ein bisschen weiter rauf, 15 dann und am Freitag 17 Grad.
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3: Um 5 Uhr mit Olaf Knapp. Was sind die nächsten Schritte, die sich die Bundesregierung vornimmt? Darüber beraten Spitzenpolitiker von Union und SPD heute im Koalitionsausschuss. Aus der Nachrichtenredaktion Thorsten Lange.
4: Ein Thema ist eine Entlastung der Bürger wegen der hohen Energiepreise. Der ursprüngliche Plan, dass Arbeitgeber ihren Beschäftigten eine steuerfreie Prämie von 1.000 Euro zahlen können, ist im Bundesrat gescheitert. Ob sich die Koalition jetzt auf einen anderen Vorschlag einigt oder ob sie auf eine Entlastung verzichtet, ist offen. Ein weiteres Thema ist eine Steuerreform und die Frage, wie sie finanziert wird. SPD-Chef Klingbeil hat gestern Abend bekräftigt, dass Besserverdiener höher besteuert werden sollen, um diejenigen zu entlasten, die zwischen 2.500 und 4.000 Euro im Monat verdienen.
3: Das von der Bundesregierung geplante Sparpaket zur finanziellen Stabilisierung der Krankenkassen sorgt weiter für Kritik. Ärztepräsident Reinhardt fordert, den Start zu verschieben. Aus der Nachrichtenredaktion Xaver Schäffer.
5: Vor der Sommerpause solle gar nichts entschieden werden, sagte Reinhardt zum Redaktionsnetzwerk Deutschland. Der Ärztepräsident fordert, Bundesgesundheitsministerin Waken solle alle Beteiligten zusammenrufen und Alternativkonzepte entwickeln. Mit dem Sparpaket will Waken die milliardenschwere Finanzlücke bei den Krankenkassen stopfen. Es sieht unter anderem Einschnitte für Patienten, Arztpraxen und Krankenhäuser vor. Waken dürfte auch auf dem heute beginnenden Deutschen Ärztetag in Hannover mit großem Widerstand gegen ihre Pläne rechnen. Sie wird zur Eröffnung des Kongresses vor Ort erwartet.
3: Bei seinem mit Spannung erwarteten China-Besuch wird US-Präsident Trump von mehreren einflussreichen Konzernchefs begleitet. Dazu gehören Elon Musk, Tim Cook von Apple und die CEOs von Boeing, Meta, Mastercard und dem Vermögensverwalter BlackRock. Insgesamt stehen 17 Namen auf der Liste. Trump wird morgen in Peking erwartet. Geplant sind zweitägige Gespräche mit Staatschef Xi, unter anderem über Zölle und Handel. Bei dem Absturz einer Propellermaschine in Namibia sind 4 Deutsche ums Leben gekommen. Laut einer Mitteilung der Fluggesellschaft Desert Air starben der Pilot sowie 3 Urlauber. Bei ihnen handelt es sich um die langjährige Geschäftsführerin der mit Lidl und Kaufland verbundenen Dieter-Schwarz-Stiftung, Silke Lohmiller, ihren Ehemann sowie ihren Sohn. Ihr Flugzeug galt seit Sonntag als vermisst. Das waren die Nachrichten.
1: Hier kommt der MDR Sachsen Verkehrsservice mit den aktuellen Informationen von Sachsen. Straßen, die B170 Zinnwald-Dresden ist zwischen Oberheslich und Karsdorf nach einem Unfall gesperrt. Für mehr Tipps unsere kostenlose Verkehrshotline 0800 637 5637. Schnell und aktuell der MDR Sachsen Verkehrsservice.
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1: Guten Morgen.

0: Guten Morgen, hier ist das Sachsenradio. Oh, Elena, ich habe von dir überhaupt kein Foto gestern bekommen, joggen oder so?
1: Nee, ich habe gerade Trainingspause. Oh. Übermorgen muss ich wieder.
0: Tja, da könnte ich dir jetzt erzählen, wie fleißig ich wieder im Garten war.
1: Was hast du gemacht?
0: Stundenlang. Nein, tatsächlich, ich habe es echt satt, Unkraut hier immer rauszuziehen. Ja, und ich habe dieses Jahr tatsächlich mal so Unkrautvlies jetzt drauf gemacht. Und dann einfach so eine Schicht Pinienholz drüber. Ja. Das sieht jetzt super gut aus. Und die Nachbarn haben mir alle gesagt, ab jetzt kommt nie wieder Unkraut durch.
1: Ja, dann.
0: Kann ich joggen gehen?
1: Feiertag gestern, kannst du jetzt joggen gehen.
0: Nee, nicht so meins.
1: Es wird dir schon was einfallen.
0: 5:10 Uhr, guten Morgen.

0: Schönen guten Morgen und ab heute wird es für alle ESC-Fans spannend, denn die Halbfinals finden statt. Also das erste Halbfinale heute, bei denen mehrere Länder noch um den Einzug ins Finale kämpfen. Wir als Deutschland sind bereits gesetzt als geldgebendes Land. Trotzdem muss oder darf unser Beitrag, weiß ich gar nicht so genau, also Sarah Engels darf dabei sein.
1: Darf, genau. Das ist nämlich erst seit 2024 so. Also vorher sind wir ja immer nur im Finale so das erste Mal auf diese Bühne gekommen. Und dann hat man gesagt, naja, aber da sieht ja gar keiner vorher unsere tollen Beiträge und deswegen sind wir halt auch immer so schlecht. Und deswegen hat man gesagt, okay, seit 2024 dürfen wir auch im Halbfinale außer Konkurrenz antreten. Hat jetzt nicht so viel geholfen die letzten Jahre. Also Sarah Engels tritt hier mit diesem Song an. Und wie findest du den? Hast du den ein paar Mal schon so gehört?
0: Ja, mir fehlt so das...
1: Boah, wenn das Sarah Engels hört, sie kennt das nämlich zum Thema Kritik hier, ne?
2: Gerade wir Deutschen neigen ja dann oftmals dazu, viel zu kritisieren, viel zu hinterfragen, uns viel irgendwie auch zu überlegen, was kann im schlimmsten Fall passieren. Aber ich glaube, da überwiegen eher so meine italienischen Wurzeln. Ich bin sehr, sehr positiv gestimmt und ich habe einfach nur mega Bock, wirklich auf dieser Bühne alles zu geben und zu brennen und den Moment zu genießen. Also für mich gibt es kein Verlieren.
1: So, ja, das war jetzt
0: super.
1: Nur für dich in diese Richtung.
0: Das ist doch super,
1: sie will gewinnen.
0: Doch viel Spaß.
1: Sie weiß, das wird es nicht so einfach, ne?
2: Es sind 160 Millionen Zuschauer. 3 Minuten habe ich Zeit, um irgendwie das Beste aus mir rauszuholen, um Deutschland zu repräsentieren und zu zeigen, was wir so auf dem Kasten haben. Und ich glaube, für mich das Allerwichtigste ist wirklich, dass diese Message ankommt. Und zwar, dass wir selbst sein dürfen. Diese Positivität, dass wir an uns glauben sollen, dass wir wieder aufstehen, dass wir vielleicht auch so ein bisschen, gerade für Deutschland, das mitnehmen, nicht alles immer nur kritisch zu sehen, sondern auch mal das Positive rauszunehmen. Dass wir auch mal den Moment genießen dürfen und dass wir uns das Feuer zurückholen, wenn es mal verloren geht.
1: So, siehst du, da ist sogar noch eine Nachricht.
0: Da ist ja sogar eine Message
1: drin. Ja, ist noch was dabei. Ja. Und sie wünscht sich von uns allen das hier.
2: Ich glaube, der ESC wird nicht so richtig ernst genommen in Deutschland, weil man merkt schon, wenn jetzt beispielsweise WM ist und dann fliegt der Ball 90 Minuten durch die Gegend, da werden alle emotional. Aber beim ESC ist es dann ein bisschen anders. Da wird alles ganz kritisch irgendwie nochmal durchdacht. Aber ich glaube, man muss das Ganze mit Humor nehmen. Und das habe ich gelernt zu tun. Ich möchte ja Deutschland repräsentieren. Und ich möchte zeigen, ey, Deutschland kann cool sein. Deutschland kann auch Positivität ausstrahlen. Und wir können auch ganz anders. Und ich möchte wirklich da nochmal eine ganz andere Seite von Deutschland zeigen. Und zwar eine positive Seite.
0: Absolut richtige Herangehensweise.
1: Jetzt weißt du es, so.
0: Ja, nur die Theorie, dass es die Fußballer weniger kritisiert werden.
1: Die stimmen nicht so ganz.
0: Die gehe ich nicht mit.

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1: Um 5:30, guten Morgen. Chemnitz meldet zur Stunde 6 Grad, 4 sind es in Eibenstock und 10 in Döbeln. Heute anfangs noch aufgelockert mit Sonne, dann ziehen Wolken auf, die bringen Schauer, im Erzgebirge auch Schnee und am Nachmittag Gewitter. Der Landkreis Zwickau prüft 2 Beschwerden gegen den geplanten Abriss des wohl ältesten Hauses in Waldenburg. Eingereicht haben diese eine Stadträtin und die Kulturinitiative Forum Waldenburg. Wann mit einer Stellungnahme des Landkreises gerechnet werden kann, ist noch offen. Das Gebäude in der Bahnhofstraße soll seit dem 18. Jahrhundert einer Töpferfamilie gehört haben. Heute steht es leer und befindet sich in einem desolaten Zustand. Der Stadtrat hatte vergangene Woche mehrheitlich für seinen Abriss gestimmt. Die Chemnitzer Vereine Viadukt e.V. und Stadtforum kämpfen weiter um ein eigenständiges Schauspielhaus für die Stadt. Für den 21. Mai laden sie zu einer offenen Diskussion in die Stadtwirtschaft ein. Auf dem Podium sitzen unter anderem Baubürgermeister Kütter und eine Expertin für Theaterbauten. Die Vereine halten das alte Schauspielhaus am Park der Opfer des Faschismus für die beste aller diskutierten Optionen. Aus dem Stadtrat indes kam jüngst die Idee, Schauspiel und Oper am Theaterplatz zusammenzulegen. Zum Sport. Erzgebirge Aue setzt nach dem Abstieg aus der dritten Liga weiter auf Trainer Schupitize. Wie der Verein mitteilte, soll der 44-Jährige den Neustart in der Regionalliga begleiten. Schupitize hatte die Mannschaft Anfang April zunächst interimsmäßig übernommen. Aue war Ende April nach 23 Jahren im Profifußball abgestiegen. Der Chemnitzer FC-Nachwuchsspieler Amadeus Zamora ist für die Nationalmannschaft Nicaraguas nominiert worden. Zwischen Abi-Prüfungen und Sachsen-Pokalfinale geht es für den Offensivspieler jetzt nach Mittelamerika zu den Länderspielen gegen Südafrika und Paraguay. Der Fußballer sagte, für ihn gehe damit ein Kindheitstraum in Erfüllung. Und soweit aus Chemnitz, Jacqueline Hehne für MDR Sachsen. Weiter geht's hier im Programm mit dem Blick auf die Straßen und dem MDR Sachsen Verkehrsdienst.
2: Hier kommt der MDR Sachsen Verkehrsservice A72 Richtung Leipzig. Zwischen Zwenkau und dem Kreuz Leipzig hat sich die Fahrbahnmarkierung gelöst. Und B170 Zinnwald-Dresden ist zwischen Oberheslich und Karsdorf nach einem Unfall gesperrt. Und wir haben einen Blitzer
3: zwischen Jansbach und Thum. Und für mehr Tipps ist das hier die kostenlose Verkehrshotline, die 0800 637 5637. Schnell und aktuell der MDR Sachsen Verkehrsservice.

0: Guten Morgen, Sachsenradio ist hier, 5.39 Uhr haben wir's.
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2: Diana Weise, gestern gab's ja ganz gut Regen, wie geht's heute weiter?
3: Heute starten wir erstmal größtenteils trocken. Und die Sonne kämpft sich da auch nochmal durch. Vom Erzgebirge bis zur Oberlausitz hat sie es erstmal noch schwer. Da geht das so langsam mit den Auflockerungen los. Ansonsten haben wir es erstmal freundlich, aber dann kommen von Westen her wieder dichte Wolken und auch da sind wieder Regenschauer mit im Spiel. Am Nachmittag auch einzelne Gewitter. Wer die Hochlagen des Erzgebirges anschaut, da sind wir derzeit leicht im Frostbereich und dort sind dann auch Schneeflocken mit im Spiel. Ansonsten gibt es deutlichere Plusgrade, aber es ist eben sehr kalte Luft, die bei uns ist. Und damit die Höchstwerte erwarten wir heute zwischen 7 und 12 Grad.
0: Schneeflocken. Das heißt jetzt aber nicht, dass wir die nächste Skisaison schon wieder eröffnen, Diana. Das heißt, das wird wieder, ja?
3: Ja, es wird schon noch, ja, auch in der nächsten Nacht dort vielleicht ein bisschen schneien. Aber zum Skifahren rodeln reicht das natürlich nicht.
0: Zum Glück.
3: So langsam werden dann ab morgen die Temperaturen auch höher gehen. Es ist jetzt noch nicht sehr üppig. Morgen gibt es maximal 15 Grad, am Feiertag dann 17 Grad. Aber trotzdem, ja, da ist jetzt nichts mit einer großen Schneedecke zu erwarten. Die Sonne kommt immer mal raus. Trotzdem auch morgen und am Donnerstag ist es windig und es gibt immer mal Schauer und auch einzelne Gewitter.
0: Ich glaube, das ist das perfekte Wetter für viele Frauen, dass sie sagen können, so mein Lieber, du bleibst heute zu Hause, es ist windig, es ist gar nicht so schön, bleib einfach bei der Familie.
2: Ach so.
0: Naja, guck mal, die Elena hat schon völlig verdrängt, was am Donnerstag ist.
2: Ja,
0: da wissen wir genau,
2: ich war jetzt
0: dass ihr
2: noch
0: Mann,
2: Tag morgen und hab gedacht,
3: niemand sagt, dass sein Mann was er zu machen hat, also wirklich
0: naja.
3: Mal.
2: Och,
3: die machen das doch selber.
0: Ich wollte schon sagen, Diana, also. da kennst du die Elena aber noch lange nicht, du. Dann danke erstmal Diana Weise bei uns im MDR Sachsen Wetterstudio.

0: Guten Morgen mit dem Sachsenradio, 5:48 haben wir's.
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0: Und dann hören Sie Thomas Wenk aus Mittweida.
2: Manchmal muss man sehr lange laufen, um zu verstehen, dass man nicht weglaufen kann. Dieses Zitat aus dem Film Forrest Gump erinnert mich an eine biblische Geschichte von zwei Brüdern, Esau und Jakob. Der Jüngere betrog seinen älteren Bruder und musste als junger Mann vor seiner Rache fliehen. Viele Jahre lebte er fern der Heimat, gründete eine Familie, baute sich ein neues Leben auf. Doch eines Tages wurde ihm klar, dass er sich seiner Vergangenheit, seinem Betrug stellen musste, dass er nicht ewig vor Esau weglaufen konnte. Eine Begegnung mit ihm war unausweichlich. Diese Vorstellung machte ihm große Angst. Er wusste nicht, wie sein Bruder reagieren würde. Wäre er immer noch zornig? War er noch auf Rache aus? Doch es kam alles anders. Esau hatte ihm längst verziehen und freute sich, seinen kleinen Bruder endlich in die Arme zu schließen. Es hat lang gedauert, bis Jakob bereit war, nicht mehr wegzulaufen, sondern sich dieser Begegnung zu stellen, bis er manns genug war, seinem Bruder, den er betrogen hat, unter die Augen zu treten. Ich kenne ähnliche Situationen in meinem Leben, wo ich versuche, bestimmten Menschen auszuweichen oder manche Gespräche aufzuschieben, solange es irgendwie möglich geht. Doch ich komme immer wieder an den Punkt, wo ich realisiere, ich kann nicht weiter weglaufen. Jetzt ist die Zeit gekommen, mich der Konfrontation zu stellen. In solchen Momenten bin ich dankbar, dass ich Gott um Kraft und Weisheit bitten darf und weiß, er geht mit mir. In den Psalmen heißt es, suche Frieden und jage ihm nach. Frieden suchen schließt das Weglaufen aus, denn wer wegläuft, wird keinen Frieden finden, weil sich ein Konflikt üblicherweise nicht von alleine auflöst. Aber wie bei Jakob und Esau kann auch nach langem Weglaufen Versöhnung geschehen. Darum möchte ich mir das Zitat von Forrest Gump zu Herzen nehmen. Und vielleicht gilt das auch für mich. Je mehr ich in meiner persönlichen Reife wachse, desto kürzer werden meine Fluchtwege und desto länger die Wege des Friedens.

Guten Morgen, hier ist das Sachsenradio. 6 Minuten noch bis 6 und Go West. Also das haben jetzt nicht nur die Pet Shop Boys gesungen, sondern das haben sich vor fast 300 Jahren offenbar auch die Herrenhuter gedacht. Und zwar mit der

0: zur WM ihr Quartier in Winston-Salem auf.
1: Okay.
0: Und diese Stadt ist tatsächlich von Herrnhutern mitbegründet worden. So, das heißt, wenn Deutschland jetzt Weltmeister wird, weißt du genau, was wir dann sagen, ne? Lag cool. nur am Quartier, lag, dass die Herrnhuter übrigens gegründet haben. Die Ausstellung nur läuft noch bis Oktober nächsten Jahres im Heimatmuseum Herrnhut. Aber ich glaube, eine sehr spannende Ausstellung.

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1: Ha, ich hätte nicht gedacht, dass die Eisheiligen nochmal kommen, aber es ist schon ganz schön kühl geworden, Diana Weise, bei uns im MDR Sachsen Wetterstudio. Wie warm, wie kalt wird es heute?
5: Da spüren wir Polarluft und die Höchstwerte erwarten wir dann nur zwischen 7 und 12 Grad. Wer höher hinaus klettert, also auf dem Fichtelberg, da sind es maximal plus 1 Grad. Ui. Da starten wir mit Frost. Also man hört das schon, wenn die Hochlage

0: des Erzgebirges getroffen werden von den Schauern. Da sind auch Schneeflocken mit im Spiel. Sonst bleibt es bei Regenschauern, die tagsüber dann auf uns zukommen. Erstmal gibt es aber auch ein paar Sonnenstrahlen und windig ist es auch noch dabei.
1: Und Diane, du hast uns ja zum Glück schon verraten, das ist jetzt, nein, Eintagsfliege will ich nicht sagen, sondern das wird jetzt alles die nächsten Tage wieder ein bisschen besser. Also besten Dank erstmal an Diane Weise bei uns im MDR Sachsen Wetterstudio. Jetzt geht's rüber zu unseren Nachrichten aus Sachsen, Deutschland und der Welt und die gibt's jetzt mit Andreas Kalb.
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3: Schönen guten Morgen. Um die geplante Staatsmodernisierung in Sachsen geht es ab dem Vormittag im Landtag in Dresden. Ministerpräsident Kretschmer will dazu eine Regierungserklärung abgeben. Im Kern geht es der Landesregierung nach eigener Aussage um mehr Effizienz der Behörden und eine Entlastung von Wirtschaft, Kommunen und Bürgern. Außerdem wollen die Abgeordneten des Landtages über eine Stärkung der freien Schulen, den Sachsenfonds für Zukunftsinvestitionen und die Brandbekämpfung in munitionsbelasteten Wäldern debattieren. Dafür wollen CDU, SPD und BSW unter anderem geschützte Löschfahrzeuge anschaffen. Die Evakuierungsaktion auf dem von einem Hunter-Virus-Ausbruch betroffenen Kreuzfahrtschiff ist beendet. Die MS Hondius befindet sich nun auf dem Weg von der Kanareninsel Teneriffa in die Niederlande, unter deren Flagge sie fährt. Julia Macher informiert.
4: An Bord etwa 30 Crewmitglieder und der Leichnam einer deutschen Frau, einem der drei Todesopfer des Hunter-Virus-Ausbruchs an Bord des Kreuzfahrtschiffes. Unter hohen Sicherheitsvorkehrungen waren in den vergangenen 2 Tagen 122 Menschen von Bord gebracht und in ihre Herkunftsländer zurückgeflogen worden. An der Rückführungsaktion waren 23 Länder beteiligt. Mehrere Teilnehmer der Kreuzfahrt wurden inzwischen positiv auf das Hunter-Virus getestet. Die Gefahr für die breite Öffentlichkeit stuft die Weltgesundheitsorganisation weiter als gering ein.
3: 4 deutsche Passagiere, darunter einer aus Sachsen, befinden sich derzeit in der Uniklinik Frankfurt am Main. Nach Angaben der Einrichtung zeigen sie keine Symptome. Die Dresdner Ausstellung mit Werken von Paula Modersohn-Becker und Edvard Munch ist ein Publikumserfolg. Wie die staatlichen Kunstsammlungen mithalten, kamen in den 3 Monaten seit der Eröffnung mehr als 50.000 Menschen. Es gebe auch ein großes überregionales Interesse. Deshalb werden bis Ende Mai die Öffnungszeiten verlängert. Die Ausstellung »Die großen Fragen des Lebens« zeigt Gemälde, Zeichnungen und Skulpturen. Anlass ist der 150. Geburtstag von Paula Modersohn-Becker in diesem Jahr. An der Carola-Felsen-Aussicht in der sächsischen Schweiz ist ein Wanderer verunglückt. Nach Angaben der Bergwacht stürzte ein 66-Jähriger gestern 7 Meter tief in eine Felsspalte. Dabei habe er sich schwer verletzt. Die Bergwacht barg ihn per Luftrettung. Ein Hubschrauber flog den Mann dann ins Krankenhaus. Einsatzleiter Jens Hertel zufolge passieren an der Aussichtsplattform häufiger Unfälle. Viele Wanderer würden sich zu weit vorwagen, um in die Felsspalten zu schauen. Die Fußballerinnen von RB Leipzig haben ihr letztes Saisonheimspiel in der Bundesliga verloren. Die Mannschaft unterlag Bayer Leverkusen 1:3. Das waren Nachrichten von MDR Sachsen. 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
1: Blick auf Sachsenstraßen mit dem MDR Sachsen Verkehrsservice. Die B170 Zinnwald Dresden ist zwischen Oberheslich und Karsdorf nach einem Unfall gesperrt und wir haben einen Blitzer.
5: Und zwar zwischen Jansbach und Thum. Und für mehr Tipps unsere kostenlose Verkehrshotline, das ist die 0800 6375 637. Schnell und aktuell der MDR Sachsen Verkehrsservice.
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1: Guten Morgen.

0: 6 und 9, hier ist das Sachsenradio. Elena, wenn ihr denn mal zu Hause grillt, wenn, das eine Mal im Jahr, wer ist denn der Grillmeister bei euch?
1: Öfter. Na, das ist mein Mann.
0: Echt? Da hältst du dich wirklich schön zurück.
1: Da halte ich mich zurück. Ich esse aber auch gar nicht so gerne Fleisch.
0: Echt nicht, bist du nicht so? Nee. So eher Gemüse oder?
1: So und so Grillkäse und sowas, aber das ist echt schwer, da einen guten zu finden, finde ich.
0: Und wie sieht's mit Dessert aus?
1: Nee.
0: Hast du noch nie Dessert gegrillt?
1: Nee,
0: ich habe das schon gemacht.
1: Grill nicht.
0: Pass auf, Redakteurin von uns, Corinna Tamm, die hatte auch so eine ausgefallene Sache noch im Petto.
2: Ja, das ist gegrillte Banane mit flüssigem Schokoladenkern. Habe ich mal vor ein paar Jahren zum ersten Mal bei einer Grillparty gesehen. Ich konnte mir das erst nicht so richtig vorstellen, wie das gemacht wird. Im Prinzip wird die, ich nenne es jetzt mal Innenseite der Banane, so ein bisschen aufgeschnitten und dann wird da ein Schokoladenriegel reingelegt. Da war ich skeptisch, weil ich dachte, na, dann tropft doch die Schokolade aber dann durch den Rost, da habe ich ja nichts von. Aber die Banane wurde dann noch so in Alufolie gewickelt und so ging die dann auf den Grill. Und ich war dann tatsächlich sehr überrascht und hat aber auch wirklich richtig gut geschmeckt. So schöne, weiche, warme Banane mit flüssiger Schokolade. Ja, und wenn man nicht schon zu viel zum Grillen gegessen hat, ist das echt ein tolles Dessert.
0: Es ist wirklich super lecker, ich habe das auch schon mal gemacht.
1: Ja, das Problem aber ist ja tatsächlich, dass man beim Grillen meistens so pappsatt ist,
0: ja,
1: oder dann
0: das,
1: noch.
0: Ah, das kannst du auch mal so ein halbes Stündchen noch warten, dann machst du das mit der Banane.
1: Ja, genau, ein bisschen Platz
0: lassen. Und ich habe jetzt hier, also, oh Gott, darf ich das sagen, ich habe Kinderschokolade reingelegt. Das ist noch, weil da hast du so diese, gut.
1: So, ja.
0: Es war unbezahlte Werbung jetzt, aber super lecker geschmeckt.
1: Also, Sie mehr Tipps haben wollen, jetzt nicht unbedingt zu Bananen und Schokolade, sondern tatsächlich zum Fleisch, dann können wir Ihnen Fleischsommelier Christoph Schemp nicht nur empfehlen, sondern sogar nach Hause schicken.
0: Verschenken.
1: Genau.
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1: Und ob der Ihnen sympathisch ist, das kriegen Sie ganz einfach raus, denn heute Vormittag ist er schon im Expertenrat.
0: Boah, stell dir mal vor, dann sagen die Leute, ne,
1: nein,
0: der
1: das wird
0: kommt
1: nicht
0: mir nicht
1: passieren.
0: Ins Haus.
1: Das wird nicht passieren.

0: 6.18 Uhr mit dem Sachsenradio und ein schöner Platz in der Sonne macht einfach glücklich.
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2: Hallo, ich bin der Raphael aus Leipzig und ich freue mich auf den Feiertag, weil ich dort zu meinem Bruder fahre. Da sitzen wir im Garten und verbringen eine schöne Zeit zusammen.
0: Okay, und das macht ihr schon immer so?
2: Ja, das findet jetzt das 5. Mal statt und ich freue mich jedes Jahr wieder drauf. Mit meinem Bruder und anderen Freunden, die er einlädt, dort zu quatschen, Zeit zu verbringen, schön zu grillen und einfach eine gute Zeit zu haben. Mein Bruder, der wohnt in Niedersachsen, ist ein weiter Weg, man sieht sich nicht so oft und umso mehr freue ich mich, ihn dann wiederzusehen.
0: Mensch, coole Sache, 6.19 Uhr haben wir's.
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0: Guten Morgen mit dem Sachsenradio, 6.21 Uhr und manchmal erstaunt mich meine Elena ja wirklich. Ja, du hast mir jetzt, war das gestern, vorgestern, hast du mir ein Foto geschickt per WhatsApp, dass du Raviolis selber gemacht hast. Mhm. Ich kaufe die immer nur in der Tüte, weißt du, so mit den ganzen Füllungen. Du hast es wirklich so richtig Teig?
1: Ja, ich habe selber Teig gemacht. Füllung, ich habe selber Füllung gemacht. Ich habe mit dem Nudelholz den Teig stundenlang bearbeitet. Also das ist wirklich...
0: Aber sticht man das denn irgendwie so aus, oder?
1: Das ist alles gar nicht das Problem. Also das ist ganz einfach.
0: Du machst den Teig, du machst dann den Füllung Teig drauf, platt,
1: dann nimmst du dir einfach Gläser, stichst damit runde Platten aus, dann
0: und
1: machst
0: schon
1: du Füllung
0: sind die Ravioli.
1: Rein. Genau, klappst es zu ja. Mit einer Gabel, so ein bisschen nett, ja. Dass das hübsch aussieht. Fertig sind die Ravioli. Das Problem ist, ohne Nudelmaschine ist es quasi wirklich nicht möglich. Also für mich war es nicht möglich, den Teig so dünn zu kriegen, dass das nachher richtig gut schmeckt, weil dann ist der Teig so ganz dick, dann schmeckst du von der Füllung kaum mehr was, weißt du? Also ich habe mir wirklich 3 Stunden da am Sonntagnachmittag um die Ohren gehauen.
0: Ich höre raus, es gab Beschwerden dann zu Hause nach beim Essen.
1: Es sind alles Pfeifen da zu Hause. Wirklich schon. Noch während ich diese Nudeln gemacht habe, kam mein Mann an mir vorbei
0: hat
1: und
0: Pizza
1: sagt
0: bestellt,
1: so,
0: ne?
1: Weißt du, also das hättest du auch billiger und einfacher im Supermarkt haben können.
0: Ja, bin ich voll bei
1: Mein Ihnen. Sohn lief an mir vorbei, stellt mir so eine Tüte Spirelli dahin und sagt, Mama, machst du mir die aber bitte auch noch mit? Und die, also meine Mädels, die haben mir dann geholfen und die hatten Spaß. Das war ja eigentlich auch Sinn der Sache. Aber ich muss ganz selbstkritisch dann sagen, der Teig war am Ende einfach zu dick. Mir hat das total Spaß gemacht, aber ich brauche entweder eine Nudelmaschine.
0: Ja, pscht.
1: Ja?
0: Ich suche ja immer nach Weihnachtsgeschenken und Geburtstage.
1: Also,
0: obwohl,
1: ja.
0: Was kosten die?
1: Ja, weiß ich auch nicht.
0: Nicht, dass die mir zu teuer ist, ja. Nudelmaschine.
1: Ah, dann lade ich dich vielleicht auch mal zum Essen ein.
0: Nee, zu teuer.
1: Na gut.

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13: Der Sächsische Landtag befasst sich heute mit der geplanten Modernisierung des Freistaates. Die Landesregierung will Behörden effizienter machen und Wirtschaft sowie Kommunen entlasten. Ein weiteres Thema ist der Sachsenfonds für Zukunftsinvestitionen. Die Luchspopulation in Sachsen ist weiter gewachsen. Wie das Landesamt für Umwelt mitteilte, hat sich ein Luchs aus dem Böhmerwald auf der Suche nach einem Revier im Westerzgebirge niedergelassen. Die Fußballerinnen von RB Leipzig haben ihr letztes Heimspiel der Bundesliga-Saison verloren. Das Team unterlag Bayer Leverkusen mit 1:3.
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14: Guten Morgen. Chemnitz meldet bedeckten Himmel und 6 Grad. 4 Grad sind es in Eibenstock und 10 in Döbeln. Heute anfangs noch aufgelockert, dann viele Wolken, immer wieder Schauer, im Erzgebirge auch Schnee und am Nachmittag verbreitet Gewitter. Die Chemnitzer Vereine Viadukt e.V. und Stadtforum kämpfen weiter um ein eigenständiges Schauspielhaus für die Stadt. Für den 21. Mai laden sie zu einer offenen Diskussion in die Stadtwirtschaft ein. Auf dem Podium sitzen unter anderem Baubürgermeister Kütter und eine Expertin für Theaterbauten. Die Vereine halten das alte Schauspielhaus am Park der Opfer des Faschismus für die beste aller diskutierten Optionen. Aus dem Stadtrat kam indes jüngst die Idee, Schauspiel und Oper am Theaterplatz zusammenzulegen. Der Landkreis Zwickau prüft 2 Beschwerden gegen den geplanten Abriss des wohl ältesten Hauses in Waldenburg. Es soll seit dem 18. Jahrhundert einer Töpferfamilie gehört haben. Der Waldenburger Stadtrat hatte in der vergangenen Woche mehrheitlich das Aus für das Gebäude beschlossen und den Auftrag an ein Abrissunternehmen erteilt. Aus unserer Redaktion Christiane Günther.
15: Die Einreicherin der einen Beschwerde sei eine Stadträtin, die die Rechtmäßigkeit des Stadtratsbeschlusses anzweifle und das Vergabeverfahren überprüft wissen will, teilte das Landratsamt mit. Die andere Beschwerde stützt sich auf denkmalschutzrechtliche Aspekte, wie den Grundsatz Erhalt vor Abriss. Sie wurde vom Forum Waldenburg eingereicht, einer gemeinnützigen GmbH, die sich um die Förderung von Kunst, Kultur und Bildung in der Töpferstadt kümmert. Der Landkreis habe nun die Unterlagen zur Abrissentscheidung bei der Stadt angefordert.
14: Und zum Sport. Erzgebirge Aue setzt nach dem Abstieg aus der dritten Liga weiter auf Trainer Schubitize. Wie der Verein mitteilte, soll der 44-Jährige den Neustart in der Regionalliga begleiten. Schubitize hatte die Mannschaft Anfang April zunächst interimsmäßig übernommen. Aue war Ende April nach 23 Jahren im Profifußball abgestiegen. Und soweit aus Chemnitz. Jacqueline Hehne für MDR Sachsen. Weiter geht's hier im Programm mit dem Blick auf die Straßen und dem Verkehrsservice.
16: Hier kommt der MDR Sachsen Verkehrsservice A9 Richtung Berlin. Zwischen Großkugel und Schkeuditzer Kreuz ist die rechte Fahrspur nach einem Unfall gesperrt. In die B170 Zinnwald-Dresden ist zwischen Oberheslich und Karsdorf nach einem Unfall gesperrt. Blitzer.
17: Zwischen Jahnsbach und Thuben und in Milstrich Richtung Kamenz. Und für mehr Tipps unsere kostenlose Verkehrshotline. Das ist die 0800 6375 637. Schnell und aktuell der MDR Sachsen Verkehrsservice.
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16: Und ich habe beschlossen, Elena, du brauchst eine Nudelmaschine.
17: Ja,
16: ja, und zwar
17: finde ich gut, ich unterstütze das.
16: Karin hat über die MDR Sachsen-App geschrieben, ich habe gerade gehört, dass Elena Ravioli gemacht hat. Seitdem ich eine Nudelmaschine habe, gibt es bei uns oft selbstgemachte Ravioli. So, deswegen
17: Karin,
16: kommt
17: ich kümmere
16: auf
17: mich.
16: Die Wunschliste drauf.

0: 6.39 Uhr mit dem Sachsenradio. 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
1: Fleischsommelier Christoph Schemm kommt bei Ihnen vorbei und ist heute Vormittag auch bei uns im Expertenrat. Ab 10 Uhr können Sie ihn quasi schon mal kennenlernen.
0: Und bei mir kam jetzt mal eine Frage auf. Und zwar, ich habe so den Kühlschrank aufgemacht und da standen jetzt noch so die Grillsoßen vom letzten Jahr drin. So halb offen, weißt du, so die Flaschen, die du halt nicht verbraucht hast.
1: Und ich weiß genau, was der Silvio sich gefragt hat.
0: Du weißt, wie mäkelig ich ja bei sowas bin. Ich bin ja eher Kandidat, erstmal alles weghauen und neu kaufen, habe aber durch dich auch gelernt, dass man nicht immer alles weghauen muss. So, jetzt ist die Frage, kann man diese Grillsoßen noch verwenden oder nicht? Wir haben uns mal umgehört, was sagen Sie?
2: Ich würde auf jeden Fall erstmal probieren, ob sie noch schmeckt und wenn ja, warum nicht?
3: Erstmal, wir grillen nie, deswegen haben wir auch eigentlich keine Grillsoßen. Aber wenn halt noch so Ketchup von letztem Jahr oder sowas übrig ist, dann nehme ich das halt, wenn es noch schmeckt. Natürlich, wenn da jetzt irgendwie eine 10 cm Schimmelschicht oben drauf ist, dann nicht mehr. Aber ansonsten nehme ich es schon.
4: Jo, auf alle Fälle. Du kannst ja trotzdem noch nehmen.
5: Jo, wenn es so war, genehmigt, ja.
6: Es kommt darauf an, ich würde in jedem Fall eine Geruchsprobe machen, würde es mal kosten und würde dann entscheiden, ob ich es esse oder nicht.
7: Ich würde auch gucken, riechen, schmecken. Wenn alles okay ist, ja, esse ich die noch und wenn sie kühl standen.
1: In der Regel ist Riechen schon mal immer ein ganz guter Hinweis.
0: Aber wenn es schon prickelt dann auf der Zunge, da schneide ich mir die Zunge hier ab, weil ich dann sage.
1: Weißt du, was ich so spontan gesagt hätte? Irgendwie alle hellen Soßen weg und sowas so mit Chili Tabasco, irgendwas Rotes, das geht noch.
0: Und weißt du, weil ich genau wusste, dass mir das jetzt nicht springt, dass es jetzt nicht den Rat gibt, habe ich mir für gleich jemanden organisiert.
1: Sehr gut.
0: Der mir das hoffentlich beantworten kann, darf ich alte Grillsoßen vom letzten Jahr noch benutzen? Ja oder nein? Klären wir gleich.

0: Kann man, darf man, soll man Grillsoßen, die man letztes Jahr schon benutzt hat, kann man die dieses Jahr noch verwenden? Armin Daut, der hat uns über die MDR Sachsen-App geschrieben, mein Tipp zu Grillsoßen, einfach selber machen. Dann stellt sich die Frage gar nicht mehr, ob die
1: weil
0: gut sind.
1: Weil dann sind sie so lecker, ja. Dann sind sie sofort weggegessen.
0: So, ich bin ja sehr unsicher, ne, bei allen Lebensmitteln. Deswegen, wir fragen Birgit Brendel, sie ist von der Verbraucherzentrale in Leipzig. Jetzt mal Hand aufs Herz, haben Sie eigentlich noch Grillsoßen vom letzten Jahr im Kühlschrank stehen?
2: Ich habe keine Grillsoße vom letzten Jahr mehr.
0: Echt nicht? Weil ich mache meine Tür auf und da stehen die alle noch da und ich frage mich halt immer, kann ich die noch benutzen oder nicht? Ihr habt die auch schon angebrochen. So, jetzt kommen Sie um die Ecke und sagen mir was.
2: Wenn die Grillsoße vom letzten Jahr noch im Kühlschrank steht, kommt es in erster Linie darauf an, um was für eine Grillsoße es sich handelt. Viele Grillsoßen, die also Ketchup oder ähnliche Grundlagen haben, bestehen aus Essig und Zucker als Grundlage und sie enthalten Konservierungsmittel, sodass man davon ausgehen kann, dass sie, wenn sie im Kühlschrank stehen und nicht verunreinigt sind, etwa geöffnet noch ein halbes Jahr haltbar sind. Aber das nur als grobe Faustzahl.
0: Okay, aber da wäre ich jetzt schon wahrscheinlich drüber, wenn ich das letzte Mal im August oder September gegrillt habe. Bin ich drüber.
2: Ja, man ist dann etwas drüber und man sollte, bevor man sie konsumiert, nochmal genau nachprüfen, wie die Qualität ist. Riecht das komisch? Schmeckt das komisch? Ist das oben schon sehr eingetrocknet? Hat sich die Qualität sehr stark verändert? Dann sollte man das natürlich nicht mehr konsumieren. Und man sollte es natürlich auch dann entsorgen, wenn man schon sieht, dass dort Schimmel zum Beispiel dran ist. Also dann sollte die Flasche entsorgt werden.
0: Aber ich höre bei Ihnen schon so eine gewisse Skepsis raus. So lieber wegwerfen und neu kaufen.
2: Ja, es kommt auch darauf an, wer die Soße da noch essen soll. Also wenn man dann Kinder im Haushalt hat oder ja, die dann, ich sag mal, von der Konstitution her empfindlicher sind oder Personen, die vorerkrankt sind, sollte man mehr Vorsicht walten lassen.
0: Ich hatte ja schon Angst, dass Sie sagen, ja. Der Schwiegermutter kann man es noch geben, aber weil Sie so sagen, man muss genau gucken, wem man es gibt.
2: Ja, also ich sag mal so, an jüngere Kinder besser dann nicht mehr geben und wenn jemand vorerkrankt ist oder gesundheitlich beeinträchtigt ist, ist es dann auch sicherer, da ein neues Produkt anzureißen. Wenn die Flaschen natürlich noch verschlossen sind, dann kann man sich am Mindesthaltbarkeitsdatum orientieren und wenn das abgelaufen ist, kann man solche Fertigsoßen auch noch relativ lange darüber hinaus weiter essen. Also ist die Flasche noch zu, ist das kein Problem.
0: Gott, aber alle offenen Flaschen, die fliegen heute raus aus dem Kühlschrank.
1: Und alle offenen Fragen beantwortet.
0: Ja, na danke dann. An Birgit Brendlier von der Verbraucherzentrale in Leipzig.

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4: Uiuiui, das ist ganz schön kalt geworden. Diana, du hast uns auch gesagt, es gab ja oder gibt sogar ein paar Schneeflöckchen. Bleibt's denn so?
5: Die Schneeflöckchen, die kann es heute in den Kammlagen des Erzgebirges geben, weil dort starten wir mit leichten Minusgraden und es könnte auch im Elstergebirge für Schneeregen reichen, eventuell auch im Zittauer Gebirge, wenn dann tagsüber Schauer dorthin ziehen. Noch haben wir aber erstmal eine trockene Phase, da kommt die Sonne sogar durch und dann tagsüber überwiegen wieder die Wolken, bringen immer mal Regenschauer mit und am Nachmittag auch einzelne Gewitter. Und windig ist es auch, bei 7 bis 12 Grad liegen dann die Höchstwerte.
6: Dankeschön, Diana Weise. Und weiter geht's bei uns mit den Nachrichten. Die hat heute Morgen Andreas Kalb für uns.

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1: Schönen guten Morgen. Die AfD will das Zentrum für Fachkräftesicherung und gute Arbeit Sachsen, CFAS, abschaffen. Einen entsprechenden Antrag will die Fraktion in der heutigen Landtagssitzung stellen. AfD-Fraktionschef Urban sagte dem MDR, das Zentrum sei überflüssig, weil Arbeitsagenturen und kommunale Stellen diese Aufgaben bereits erfüllten. Damit könne ein einstelliger Millionenbetrag eingespart werden. SPD-Fraktionsvize Pfeil erklärte, die Einrichtung sei sinnvoll, um spezifisch Fachkräfte aus dem Ausland zu gewinnen. Zuvor will Sachsens Ministerpräsident Kretschmer eine Regierungserklärung zur geplanten Modernisierung der Landesverwaltung abgeben. Die Stadt Dippoldiswalde profitiert nur bedingt von Einnahmen durch Windkraftanlagen. Nach Angaben von Bürgermeisterin Kerstin Körner dürfen Kommunen das Geld nur zweckgebunden ausgeben. Pflichtausgaben wie beispielsweise die Sanierung von Straßen oder Kitas dürfen damit nicht bezahlt werden. Körner sagte MDR Sachsen:
2: Das gibt es eine klare Regelung dafür. Das ist ja die sogenannte EEG-Umlage, von der wir als Städte profitieren. Im klaren Beispiel, das Windrad, was ich sehe von meinem Bürozimmer aus, das wirft 24.000 Euro circa im Jahr ab und das darf nur für akzeptanzfördernde Maßnahmen oder freiwillige Aufgaben verwendet werden. Also sprich, ich kann irgendwas bauen, ich sage jetzt mal ganz übertrieben, ein Dorfgemeinschaftshaus mit goldenen Türklinken, aber die Straße, die zu dem Dorfgemeinschaftshaus führt, ist Loch an Loch. Dafür kann ich es nie verwenden, weil das sind Pflicht. Aufgaben.
1: Beim Thema Windkraft bemängelt die Bürgermeisterin zudem ein fehlendes Mitspracherecht der Kommunen. Dagegen will sich Dippoldiswalde mit einer Bürgerpetition an den Bundestag wenden. Die Evakuierungsaktion auf dem von einem Hunter-Virus-Ausbruch betroffenen Kreuzfahrtschiff ist beendet. Die MS Hondius befindet sich mit 30 Besatzungsmitgliedern auf dem Weg von der Kanareninsel Teneriffa in die Niederlande, unter deren Flagge sie fährt. Vier deutsche Passagiere, darunter einer aus Sachsen, werden derzeit in der Uniklinik Frankfurt am Main behandelt. Nach Angaben der Einrichtung zeigen sie keine Symptome. Später sollen sie in die Verantwortung der zuständigen Gesundheitsämter übergeben werden. Auf dem Kreuzfahrtschiff war das Hunter-Virus ausgebrochen. 3 Menschen sind dabei gestorben, mehrere hatten sich infiziert. Die Luchspopulation in Sachsen ist um ein weiteres Tier gewachsen. Wie das Landesamt für Umwelt mitteilte, lebt seit Anfang Februar ein junger Luchs aus dem Böhmerwald im Westerzgebirge. Auf der Suche nach einem eigenen Revier war das Tier nach Sachsen gewandert. Der Luchs konnte auf Fotos von Wildkameras identifiziert werden. Seit 2024 wurden im Eibenstocker Forst 7 Luchse ausgewildert. Im Spätsommer sollen 2 weitere folgen. Die Fußballerinnen von RB Leipzig haben ihr letztes Saisonheimspiel in der Bundesliga verloren. Die Mannschaft unterlag Bayer Leverkusen mit 1:3. Das waren Nachrichten von MDR Sachsen. 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
3: Und hier ist der MDR Sachsen Verkehrsservice. A4 Richtung Görlitz in der Abfahrt Dresden Flughafen. Stau wegen einer defekten Ampelanlage auf der B97. Dann haben wir die A9 Richtung Berlin zwischen Großkugel und Schkeuditzer Kreuz, die rechte Fahrspur nach einem Unfall gesperrt. Und in Dresden auf der B170 in Höhe Reichenbachstraße Behinderung nach einem Unfall. Und die Hans-Grundig-Straße ist Höhe Georgstraße nach einem Straßenbahnunfall aktuell blockiert. Dann haben wir die B170 Zinnwald Richtung Dresden zwischen Oberheslich und Karsdorf nach einem Unfall gesperrt. Und es wird geblitzt zwischen Jansbach und zwischen Thum. Dann in Leipzig in der Permoser Straße stadteinwärts und in Millstrich Richtung Kamenz. Und für mehr Tipps unsere kostenlose Verkehrshotline, das ist die 0800 6375 637. Schnell und aktuell der MDR Sachsen Verkehrsservice und kommen Sie vor allem gut an.
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3: Einen wunderschönen guten Morgen.

Dann ist die Messe in Dresden heute ein guter Ort, denn da spielen, Sie haben es schon gehört, Ricky E. Poveri, Messe Dresden. 19 Uhr geht's los, sind auch noch Plätze frei. Tickets kosten aber schlappe 100 Euro knapp. Das ist meine Ansage. Ricky E. Poveri gibt's jetzt hier auch beim Sachsenradio. Voulez-vous danser?

0: Guten Morgen, hier ist das Sachsenradio und heute starten die internationalen Filmfestspiele von Cannes. Natürlich mit großem Trubelstar-Auflauf und mit dabei ist auch der Film Vaterland, der teilweise in Görlitz gedreht wurde. Görlitz als Kulisse wurde ja schon oft gefeiert, doch wie kommen die Filmprojekte in die Stadt? Das weiß Kerstin Gosewisch, sie ist Projektmanagerin des Filmbüros Görlitz und bei uns am Telefon. Schönen guten Morgen.
1: Guten Morgen.
2: Das Filmbüro Görlitz, das besteht ja seit 2021. Was waren so die größten Projekte jetzt in den letzten 5 Jahren?
1: Da gibt es einiges zu nennen, zum Beispiel die Serie Das Haus der Träume, C-Network mit David Hasselhoff oder auch mit der Faust in die Welt schlagen nach dem Roman von Lukas Rietschel. Wir haben die Schule der magischen Tiere 3 in Görlitz Dreharbeiten gehabt. Wir haben Oderbruch, wir haben Vaterland und sage und schreibe 8-mal Wolfsland. Also das muss man sich mal vorhalten, das ist schon toll. Und ich zähle aber auch die Gründung der Sächsischen Filmakademie dazu und unsere Girlywood Audioguide Tour und Komparsenführung als Filmerlebnis.
2: Wie läuft das so ab bei Ihnen im Filmbüro? Also muss ich mir vorstellen, Sie haben eine Riesenliste von Produzenten und die rufen Sie dann gefühlt jede Woche einmal an und sagen, hey, kommt mal wieder nach Görlitz?
1: Nicht ganz so, sondern es ist tatsächlich, es gibt unterschiedliche Herangehensweisen. Das eine ist, wenn eine Produktion in Görlitz drehen möchte und mich kontaktiert, begleite ich sie wirklich von der Motivsuche bis zum Abschluss der Dreharbeiten. Manchmal bekomme ich Drehbücher zugeschickt, um dann gezielt auf Locations hinzuweisen. Und da helfen mir natürlich meine Ortskenntnisse, aber auch die von mir initiierte Datenbank, wo sich private Motivgeber und Dienstleister eintragen können. Andersrum gibt es eben auch Anfragen, sehr, sehr vage, die sehr, sehr langen Vorlauf haben. Also das ist wirklich sehr unterschiedlich. Und das kann man nicht pauschalisieren. Also manche Projekte gehen sehr schnell und manche Projekte haben eine lange Vorbereitungszeit.
2: Aber gibt es vielleicht so einen Wunschproduzenten oder Regisseur, bei dem Sie sagen, auch der könnte sich doch gerne mal melden bei uns?
1: Ach, da
2: Roland Emmerich
1: einige,
2: mit irgendeinem Dramen, irgendeinem Katastrophenfilm.
1: Ein Katastrophenfilm, ich weiß nicht, ob der für Görlitz passen würde. Ich sag mal, Görlitz ist eigentlich ein idealer Ort für historisch drehen, für alle Epochen. Also da bietet die Stadt beste Voraussetzungen und da hat sie auch schon einige Erfahrungen vorzuweisen. Aber natürlich, also mein persönlicher Traum ist es, wirklich mal George Clooney live hier zu haben. Ja, das ist aber auch eine Geschichte, die mich wirklich schon lange begleitet. Und ich hatte anfangs hier im Filmbüro einen Kollegen, also das erste Jahr waren wir zu zweit hier. Und er hat mir dann mal während meiner Abwesenheit zumindest so einen Papp-Schorsch hier hinstellen lassen, wo ich dann sage, okay, immerhin, bisher hat das schon mal geschafft, vielleicht schafft das auch real nochmal.
0: Kerstin Gosewisch, sie ist Projektmanagerin des Filmbüros in Görlitz. Danke fürs Gespräch.
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2: Der Sächsische Landtag befasst sich heute mit der geplanten Modernisierung des Freistaates. Die Landesregierung will Behörden effizienter machen und Wirtschaft sowie Kommunen entlasten. Ein weiteres Thema ist der Sachsenfonds für Zukunftsinvestitionen. Die Europäische Union hat sich auf bessere Rahmenbedingungen für die Produktion von Medikamenten verständigt. Damit soll der Kontinent unabhängiger von Drittstaaten werden. Aktuell bezieht die EU 90% ihrer Medikamente aus Asien. Die Fußballerinnen von RB Leipzig haben ihr letztes Heimspiel der Bundesliga-Saison verloren. Das Team unterlag Bayer Leverkusen mit 1:3.
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3: Guten Morgen. Chemnitz meldet zur Stunde 7 Grad, 4 sind es in Klingenthal und 9 in Mittweida. Heute anfangs noch aufgelockert, später viele Wolken, die bringen immer wieder Schauer, im Gebirge auch Schnee. Und am Nachmittag sind vereinzelt Gewitter möglich. Der Landkreis Zwickau prüft 2 Beschwerden gegen den geplanten Abriss des wohl ältesten Hauses in Waldenburg. Eingereicht haben diese eine Stadträtin und die Kulturinitiative Forum Waldenburg. Wann mit einer Stellungnahme des Landkreises gerechnet werden kann, ist noch offen. Das Gebäude in der Bahnhofsstraße soll seit dem 18. Jahrhundert einer Töpferfamilie gehört haben. Heute steht es leer und befindet sich in einem desolaten Zustand. Der Stadtrat hatte vergangene Woche mehrheitlich für seinen Abriss gestimmt. Die erfolgreiche Fotoausstellung Faszination Zollverein macht Station am Wismutschacht 371 in Hartenstein. Sie umfasst 25 großformatige Arbeiten von Thomas Stachelhaus. Die Fotos dokumentieren den Wandel der Zeche Zollverein im Ruhrgebiet, einst das größte und modernste Steinkohlebergwerk Deutschlands, heute ein Zentrum für Kultur. Dazu Thomas Stachelhaus.
4: Ihr seid jetzt hier in Wismut, seid ihr ungefähr auf dem Stand, wie Zollverein vielleicht vor 25, 30 Jahren war. Das heißt, man kann natürlich mit der Ausstellung zeigen, mit entsprechendem Engagement, mit dem, was rein theoretisch machbar ist, wo die Attraktivität hier von diesem Standort gesteigert werden kann für die Bevölkerung, um im Grunde genommen dahin zu kommen, wo Zollverein heute ist. Und dazu dienen hoffentlich auch diese Bilder.
3: Sowohl die Zeche Zollverein als auch der Wismutschacht gehören zum UNESCO-Welterbe. Die Chemnitzer Vereine Viadukt e.V. und Stadtforum kämpfen weiter um ein eigenständiges Schauspielhaus für die Stadt. Für den 21. Mai laden sie zu einer offenen Diskussion in die Stadtwirtschaft ein. Auf dem Podium sitzen unter anderem Baubürgermeister Kütter und eine Expertin für Theaterbauten. Los geht's um 19 Uhr. Und soweit aus Chemnitz. Jacqueline Hähne für MDR Sachsen. Mehr Nachrichten für Sie gibt's im Netz und in der App. Weiter geht's mit dem Verkehr.
5: Und hier ist der MDR Sachsen Verkehrsservice. A4 Richtung Görlitz in der Abfahrt Dresden Flughafen. Stau wegen einer defekten Ampelanlage auf der B97. Dann haben wir im Stadtverkehr Dresden auf der B170 in Höhe Reichenbachstraße Behinderung nach einem Unfall. Und die Hans-Grundig-Straße ist Höhe Gehrockstraße nach einem Straßenbahnunfall blockiert. B170 Zinnwald Richtung Dresden zwischen Oberheslich und Karsdorf nach einem Unfall aktuell gesperrt. Und es wird geblitzt auf der B101 Ortsumfahrung Kröges in beiden Richtungen, auf der B178 in Zittau in beiden Richtungen, zwischen Jansbach und Thum in Leipzig in der Permoserstraße stadteinwärts, in Millstrich Richtung Kamenz und in Schopau im Brühl. Und für mehr Tipps unsere kostenlose Verkehrshotline, das ist die 0800 6375 637. Schnell und aktuell, der MDR Sachsen Verkehrsservice. Guten Morgen.

0: Bum.
1: Bum, das war er, der Herbert Grönemeyer mit Mambo.
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1: Ach, und da guckt sie gerade durch das Fenster. Also nicht die Diana Weise, sondern die Sonne. Diana Weise, wo uns im MDR Sachsen Wetterstudio. Überall so ein Bild, was die Sonne angeht?
3: Noch gibt sie Sonne, aber nicht mehr überall. Also im Landkreis Görlitz sind viele Wolken da. Auch im Elstergebirge und im Erzgebirge ist es teilweise bewölkt. Und zur Region Leipzig ziehen von Westen her jetzt auch Wolken. Und das ist allgemein auch so, dass die Wolken jetzt schnell zunehmen und dann auch Regenschauer mitbringen. Allerdings werden wir heute nicht nur Regen abbekommen, sondern es kann auch mal Graupeldern am Nachmittag dabei sein. Die Berge, die müssen dann mit Schneeschauern und in tieferen Lagen auch mit Schneeregen rechnen. Am Nachmittag sind auch Gewitter möglich. Also es ist ein sehr wechselhafter Tag mit Bögen, westlichen Wind. Und damit fühlt sich diese kalte Luft auch noch kälter an als auf dem Thermometer. Da sind es dann am Nachmittag 7 bis 12 Grad, die wir ablesen können.
4: Wow, und wie geht das weiter alles?
3: Bisschen höher gehen die Temperaturen dann morgen. Schon mal auf 10 bis 15 Grad, Donnerstag, Freitag auch mal bis 17 Grad. Aber das wechselhafte und windige Wetter bleibt uns schon noch erhalten. Also die Sonne gibt es nur zwischendurch mal. Meistens überwiegen die Wolken und bringen auch noch Regenschauer und auch einzelne Gewitter mit.
4: Okay, irgendwo richtig stabil Sonne nochmal in Sicht dann?
3: Also für diese Woche nicht. Gerade am Feiertag gibt es zwar auch mal die Chance auf Aufheiterung, aber jetzt nicht dauerhaft Sonnenschein.
4: Aber auch nicht dauerhaft Regen dann übers lange Wochenende, ne?
3: Müssen wir mal gucken, wahrscheinlich nicht, aber Schauer gibt es da auch.
4: Okay, ich merke schon, wir gucken uns das dann einfach von Tag zu Tag nochmal genauer an.
3: Ja, sicherer.
4: Dankeschön, Diana Weise.
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0: Sie lesen gerne Krimis und rätseln dabei gerne mit. Dann haben wir jetzt vielleicht was Interessantes für Sie.
1: Und zwar einen Live-Krimi. Also, da werden in der Handlung Hinweise gegeben, wo es an den realen Orten dann QR-Codes gibt. Die Idee hatte Jonah M. Schwarz. Sie ist Autorin. Jetzt bei uns am Telefon. Frau Schwarz, schönen guten Morgen.
2: Guten Morgen.
1: Wie sind Sie denn eigentlich auf die Idee zu diesem Live-Krimi gekommen?
2: Tatsächlich fragen mich das ganz viele. Das ist mir ehrlicherweise einfach nur eingefallen. Ich war im Wald spazieren, ganz alleine, und dachte, Bücher lesen, okay, Filme sehen, okay. Aber so eine Kombination aus einem Teil Buch und einem Teil Verfilmung gibt's nicht. Hab's dann meinem Mann erzählt, der sagte, ja, verfolg's mal.
1: Okay.
2: Und dann sind wir jetzt beim zweiten Live-Krimi.
1: Erklären Sie mal, wie funktioniert's genau, für alle, die sich gar nicht drunter vorstellen können.
2: Also, die Bücher spielen in realen Städten mit einer fiktiven Geschichte, die ich mir natürlich ausdenke.
1: Okay.
2: Aber im Buch sind die Orte genau bezeichnet. Man findet die, wenn man dahin läuft. An dem Ort des Geschehens ist ein QR-Code und wenn man den scannt, sieht man, was dort in dem Absatz davor geschrieben steht, verfilmt.
1: Das heißt, das mussten Sie ja dann aber mit den Städten, also in dem Fall jetzt auch mit Meißen, absprechen, oder?
2: Richtig.
1: Oder haben Sie einfach heimlich irgendwelche QR-Codes an die Hauswand geklebt?
2: Nein. Nein. Das ist alles in Zusammenarbeit mit der Stadt Meißen.
1: Okay.
2: Und eben mit der Gemeinde Weinböhler, da ist ja der erste Krimi hier.
1: Und wenn Sie jetzt irgendwo sagen, angenommen, hier lag eine Leiche und ich mache dann den QR-Code dort, nein, die liegt aber nicht noch dort.
2: Die liegt nicht mehr dort, die haben wir inzwischen weggeschafft, genau.
1: Oh, herrlich. Jetzt für Schatten über Domstadt sind die QR-Codes jetzt auch mit im Buch. Warum jetzt diese Entscheidung?
2: Damit der Tourist meinetwegen, der nach Hamburg fährt und das Buch mitnimmt, das von zu Hause auch nochmal live erleben kann und sagen, ach Mensch, wir waren dort vor Ort, aber so sah es aus.
1: Gut, das heißt, ich muss jetzt nicht unbedingt nach Meißen fahren, ich kann es auch nur im Buch in Anführungszeichen sehen.
2: Ja, genau.
1: Gut.
2: Das ist in Weinböhler ein bisschen anders, aber selbst wenn man die QR-Codes nicht scannt, passiert nichts, also man verliert keinen Teil der Geschichte.
1: Also aus eigenem Interesse muss ich fragen, in Weinböhler gibt es gerade QR-Codes?
2: Ja,
1: ich wohne 10 Stück. Ich wohne in Weinböhler, ich habe noch nichts gesehen.
2: Dann gehen Sie mal an die Gänsebeobachtungsbank vor der St. Martinskirche.
1: Oh Gott, dort, mach ich heute sofort.
2: Die Weinböhler Leiche.
1: Ich wollte schon sagen, Sie müssen sagen, da gucken Sie mal an Ihren Briefkasten, Herr Czarke. Auch da fand ein Mord statt. Und wenn Sie Lust haben, dieses Buch zu kaufen, dann müssen Sie einen Ausflug nach Meißen machen. Gibt's nämlich nur dort in der Touristinfo.

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8: Diana Weise heute Morgen bei uns im Wetterstudio. Wie sind denn die Aussichten für den Tag heute?
9: Es wird ein wechselhafter Tag. Sonne gibt es zwar erstmal durchaus, aber dann immer mehr Wolken und auch Regenschauer. Und sobald es die Berge trifft, sind da auch Schneeflocken mit im Spiel. Auch Gewitter sind am Nachmittag möglich und Graupel mal bis ganz runter. Und die Höchstwerte in der polaren Luft liegen heute nur zwischen 7 und 12 Grad.
8: Und die Aussichten?
9: Es geht auch wechselhaft in den nächsten Tagen weiter. Die Temperaturen gehen ein bisschen hoch, aber wir müssen weiterhin immer mal mit Schauern und Gewittern rechnen. Und zwischendurch gibt es auch die Sonne zu sehen.
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10: Mit Andreas Kalb. Schönen guten Morgen. Die geplante Modernisierung der Verwaltung steht heute auf der Tagesordnung des Sächsischen Landtages. Ministerpräsident Kretschmer gibt dazu eine Regierungserklärung ab. Ziel der Staatsregierung ist es, Wirtschaft, Kommunen und Bürger zu entlasten. MDR Sachsen-Reporterin Beate Dietze informiert.
11: Es geht um schnellere Verfahren, effizientere Strukturen und um konkrete Entlastungen im Alltag. Im Anschluss an die Regierung

0: Erklärung ist eine Aussprache der Fraktionen geplant. Danach folgen drei aktuelle Debatten. Auf Antrag der Grünen diskutieren die Abgeordneten über die Zukunft der freien Schulen. Die Linken thematisieren die Auswirkungen der Gesundheitsreform des Bundes auf Pflegende und Pflegebedürftige. Und die CDU will die mathematisch-naturwissenschaftlichen Fähigkeiten der Schüler mit Blick auf das spätere Berufsleben stärken. Ferner entscheiden die Abgeordneten über einen Antrag zum besseren Schutz der Einsatzkräfte bei Bränden in munitionsbelasteten Wäldern. Am Nachmittag steht die Verteilung der Gelder aus dem Sachsenfonds für Investitionen auf der Tagesordnung.
1: Die AfD will zudem einen Antrag zur Abschaffung des Zentrums für Fachkräftesicherung und Gute Arbeit Sachsen, kurz CEFAS, einbringen. Es sei überflüssig, weil Arbeitsagenturen und kommunale Stellen diese Aufgaben bereits erfüllten, sagte Fraktionschef Urban dem MDR. Wichtige Medikamente sollen künftig verstärkt innerhalb der Europäischen Union hergestellt werden. Darauf haben sich Vertreter des EU-Parlaments und der Mitgliedstaaten geeinigt. Demnach soll es leichter werden, die Produktion von Medikamenten zu subventionieren. Zudem könnten sich mehrere Länder zusammenschließen und gemeinsam wichtige Medikamente beschaffen. Ziel ist es, die EU unabhängiger von einzelnen Lieferanten und von Drittstaaten zu machen. In den vergangenen Jahren hatte es immer wieder Engpässe, etwa bei Schmerzmitteln, Antibiotika oder Fiebersäften für Kinder gegeben. Nach Angaben von EU-Gesundheitsministern stammten zuletzt etwa 80-90% der Medikamente in Europa aus Asien, vor allem aus China. Die Dresdner Ausstellung mit Werken von Paula Modersohn-Becker und Edvard Munch ist ein Publikumserfolg. Wie die staatlichen Kunstsammlungen mithalten, kamen in den 3 Monaten seit der Eröffnung mehr als 50.000 Menschen. Es gäbe auch ein großes überregionales Interesse. Deshalb werden bis Ende Mai die Öffnungszeiten verlängert. Die Ausstellung »Die großen Fragen des Lebens« zeigt Gemälde, Zeichnungen und Skulpturen. Anlass ist der 150. Geburtstag von Paula Modersohn-Becker in diesem Jahr. Die Fußballerinnen von RB Leipzig haben ihr letztes Saisonheimspiel in der Bundesliga verloren. Die Mannschaft unterlag Bayer Leverkusen mit 1:3. Das waren Nachrichten von MDR Sachsen. 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
2: Und hier kommt der MDR Sachsen Verkehrsservice. In Dresden ist die Hans-Grundisch-Straße Höhe Gerochstraße nach einem Straßenbahnunfall blockiert und die B170 Zinnwald Dresden ist zwischen Oberheslich und Karsdorf nach einem Unfall gesperrt. In Meißen auf der B101 ist der Schottenbergtunnel wegen Bauarbeiten in beiden Richtungen gesperrt, dadurch Stau in der Jahnstraße und wir haben Blitzer.
3: Und zwar auf der A9 Richtung Berlin am Schkeuditzer Kreuz in der Überfahrt zur A14 Richtung Dresden, dann auf der A13 Richtung Berlin zwischen Großräschen und Bronco, dann auf der B101 Ortsumfahrung Krüges in beiden Richtungen, auf der B178 in Zittau in beiden Richtungen und in Schopau am Brühl, im Brühl. Und für mehr Tipps, unsere kostenlose Verkehrshotline, das ist die 0800 6375 637. 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

0: Guten Morgen mit dem Sachsenradio und ich vermute, es wird nicht der einzige Tag sein in diesem Jahr, in dem wir mal über das Grillen reden.
1: Wahrscheinlich.
0: Ist, ja, sag mal, so schöner das Wetter dann wird, ne, dann freut man sich auch immer wieder auf ein Wochenende, wenn man dann den Grill mal auspacken kann. Und da gibt es ja auch so die unterschiedlichsten Dinge, die man grillen kann. Und bei Ellen habe ich schon rausgehört, so Dessertgrillen war noch nie so deins, ne?
1: Nee, also du weißt, eigentlich kann man mich mit wenig so schnell glücklich kriegen wie mit ein bisschen Schokolade. Aber am Grillen.
0: Es gibt so viel. Wir haben schon Ananas gegrillt. Zum Beispiel Ananas in so eine Schale rein, Honig drüber und diese Schale so drauf. Aber Corinna Tamm, unsere Redakteurin, die hat noch eine ganz andere Idee. Habe ich auch schon ausprobiert.
2: Ja, das ist gegrillte Banane mit flüssigem Schokoladenkern. Habe ich mal vor ein paar Jahren zum ersten Mal bei einer Grillparty gesehen. Ich kann mir das erst nicht so richtig vorstellen, wie das gemacht wird. Im Prinzip wird die, ich nenne es jetzt mal Innenseite der Banane, so ein bisschen aufgeschnitten und dann wird da ein Schokoladenriegel reingelegt. Da war ich skeptisch, weil ich dachte, na, dann tropft doch die Schokolade, aber dann durch den Rost habe ich ja nichts von. Aber die Banane wurde dann noch so in Alufolie gewickelt und so ging die dann auf den Grill. Und ich war dann tatsächlich sehr überrascht und hat aber auch wirklich richtig gut geschmeckt. So schöne, weiche, warme Banane mit flüssiger Schokolade. Ja, und wenn man nicht schon zu viel zum Grillen gegessen hat, ist das echt ein tolles Dessert.
1: Ja, das ist aber wirklich, also ich bin vom Zuhören schon satt.
0: Mmh. Ach, so lecker. Musste mal wirklich
1: schön
0: ausprobieren.
1: Also vielleicht haben Sie auch noch eine schöne, ausgefallene Idee, dann auf jeden Fall her damit. Wir würden uns auch dafür bedanken, nämlich indem wir Christoph Schemp vorbeischicken bei Ihnen.
0: Der bringt Fleisch mit.
1: Der bringt Fleisch mit, zeigt Ihnen, wie es richtig geht. Das ist mit dem Zubereiten.
0: Sonnabend.
1: Und der ist heute auch bei uns
0: genau
1: im Expertenrat.
0: Und am Sonnabendnachmittag, wie gesagt, können Sie ihn gewinnen. mdrsachsenradio.de. Kommt er 2 Stunden lang zu Ihnen, bringt Ihnen noch ein bisschen was bei. Und dann klappt das in Zukunft immer mit dem Grillen.

0: 8:18 Uhr und 18 Minuten. Hier ist das Sachsenradio. Schönen guten Morgen. Und ab heute wird es für alle ESC-Fans spannend. Also glaube ich zumindest. Denn natürlich freuen sich alle vor allem auf den Sonnabend, dann aufs Finale. Aber heute ist ja zumindest mal das erste Halbfinale angesagt. Genau. Und da kämpfen ja noch einige Länder um den Einzug ins Finale. Nur wir nicht. Wir haben das nicht nötig. Wir haben dafür bezahlt.
1: Ja, wir sind ja eines dieser Big Five, also dieser fünf Länder, die da das Geld für bezahlen,
0: ja,
1: für
0: wir
1: den
0: haben
1: ESC.
0: Dafür bezahlt.
1: Und deswegen müssen wir eigentlich nicht antreten beim Halbfinale, aber seit 2024 treten wir da auch an, außerhalb der Konkurrenz, weil wir einfach immer gesagt haben, na Moment, keiner kennt unseren Beitrag, schon im Vorfeld, ne? Und nie gewinnen wir deswegen. Du siehst, haben wir seit 2024 gewonnen, seitdem wir im Halbfinale.
0: Das ist jetzt mal ein anderes Thema, aber das hier ist auf jeden Fall unser Beitrag.
1: Sarah Engels. So, Elena, du warst sehr kritisch, was diesen Titel angeht, ja?
0: Ich habe nur gesagt,
1: nein, du warst kritisch.
0: Überrascht mich nicht.
1: Hör zu, das sagt Sarah Engels, nur zu dir, was Kritik hier angeht.
2: Gerade wir Deutschen neigen ja dann oftmals dazu, viel zu kritisieren, viel zu hinterfragen, uns viel irgendwie auch zu überlegen, was kann im schlimmsten Fall passieren. Aber ich glaube, da überwiegen eher so meine italienischen Wurzeln. Ich bin sehr, sehr positiv gestimmt und ich habe einfach nur mega Bock, wirklich auf dieser Bühne alles zu geben und zu brennen und den Moment zu genießen. Also für mich gibt es kein Verlieren.
1: So, gibt kein Verlieren. Sie will also gewinnen. Sie weiß aber auch, das wird jetzt nicht ganz so einfach.
2: Es sind 160 Millionen Zuschauer. 3 Minuten habe ich Zeit, um irgendwie das Beste aus mir rauszuholen, um Deutschland zu repräsentieren und zu zeigen, was wir so auf dem Kasten haben. Und ich glaube, für mich das Allerwichtigste ist wirklich, dass diese Message ankommt. Und zwar, dass wir selbst sein dürfen, diese Positivität, dass wir an uns glauben sollen, dass wir wieder aufstehen, dass wir vielleicht auch so ein bisschen gerade für Deutschland das mitnehmen, nicht alles immer nur kritisch zu sehen, sondern auch mal das Positive rauszunehmen, dass wir auch mal den Moment genießen dürfen und dass wir uns das Feuer zurückholen, wenn es mal verloren geht.
0: Braucht mein Gott, so viel Message in dem Song habe ich gar nicht erwartet.
1: Die Frage ist, ob die Politik noch so einen Motivationsminister braucht. Also irgendwie, das klingt was danach. Und Sarah Engels wünscht sich noch das hier.
2: Ich glaube, der ESC wird nicht so richtig ernst genommen in Deutschland, weil man merkt schon, wenn jetzt beispielsweise WM ist und dann fliegt der Ball 90 Minuten durch die Gegend, da werden alle emotional. Aber beim ESC ist es dann ein bisschen anders. Da wird alles ganz kritisch irgendwie nochmal durchdacht. Aber ich glaube, man muss das Ganze mit Humor nehmen. Und das habe ich gelernt zu tun. Ich möchte ja Deutschland repräsentieren. Und ich möchte zeigen, ey, Deutschland kann cool sein. Deutschland kann auch Positivität ausstrahlen. Und wir können auch ganz anders. Und ich möchte wirklich da nochmal eine ganz andere Seite von Deutschland zeigen. Und zwar eine positive Seite.
0: Also Einstellung finde ich super.
1: Ja,
0: glaube ich, muss man auch.
1: Hat sie gesagt, dass beim Fußball nicht kritisiert wird?
0: Da würde ich auch dagegen halten. Also
1: gibt's nicht immer
0: 80 Millionen Bundestrainer und hier sind halt 80 Millionen Vocal Coaches.
1: Ah, herrlich. Also, wir drücken die Daumen dann für Sonnabend. Heute, wie gesagt, das erste Halbfinale.

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10: Der Sächsische Landtag befasst sich heute mit der geplanten Modernisierung des Freistaates. Die Landesregierung will Behörden effizienter machen und Wirtschaft sowie Kommunen entlasten. Ein weiteres Thema ist der Sachsenfonds für Zukunftsinvestitionen. Die Europäische Union hat sich auf bessere Rahmenbedingungen für die Produktion von Medikamenten verständigt. Damit soll der Kontinent unabhängiger von Drittstaaten werden. Aktuell bezieht die EU 90% ihrer Medikamente aus Asien. Die Fußballerinnen von RB Leipzig haben ihr letztes Heimspiel der Bundesliga-Saison verloren. Das Team unterlag Bayer Leverkusen mit 1:3.
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12: Guten Morgen. Chemnitz meldet zur Stunde 7 Grad und bedeckten Himmel. 4 Grad sind es in Muldenhammer und 10 in Döbeln. Heute ziehen im Laufe des Tages immer mehr Wolken auf. Die bringen Schauer, im Gebirge auch Schnee. Am Nachmittag sind vereinzelt Gewitter möglich. Für die seit Monaten stillgelegte Bahnstrecke Adorf-Zwotental im Vogtland gibt es einen neuen Pächter. Ab dem 20. Mai übernimmt die Nossen-Riesa Eisenbahn-Company die Strecke. Aus unserer Redaktion Christiane Günther.
13: Damit rückt eine Wiederinbetriebnahme im Spätsommer in greifbare Nähe. Geplant sind zunächst aber umfangreiche Instandsetzungsarbeiten am Gleis. Auch touristische Angebote wie der Musikwinkel-Express sollen zurückkehren. Für den Fortbestand der Strecke hatte sich in der Vergangenheit vor allem der Förderverein Obervogtländische Eisenbahn eingesetzt. Er hatte über eine Crowdfunding-Kampagne über 35.000 Euro eingeworben. Breite Unterstützung gab es auch aus Politik, Wirtschaft und Bevölkerung.
12: Die Chemnitzer Vereine Viadukt e.V. und Stadtforum kämpfen weiter um ein eigenständiges Schauspielhaus für die Stadt. Für den 21. Mai laden sie zu einer offenen Diskussion in die Stadtwirtschaft ein. Auf dem Podium sitzen unter anderem Baubürgermeister Kütter und eine Expertin für Theaterbauten. Die erfolgreiche Fotoausstellung Faszination Zollverein macht Station am Wismutschacht 371 in Hartenstein. Sie umfasst 25 großformatige Arbeiten von Thomas Stachelhaus. Die Fotos dokumentieren den Wandel der Zeche Zollverein im Ruhrgebiet. Einst das größte und modernste Steinkohlebergwerk Deutschlands und heute ein Zentrum für Kultur. Sowohl die Zeche Zollverein als auch der Wismutschacht gehören zum UNESCO-Welterbe. Die Lebenshilfe Reichenbach im Vogtland fährt heute mit 5 Reisebussen zu einer Kundgebung vor dem Dresdner Landtag. Sie folgt damit einem Aufruf ihres Landesverbandes. Dort formiert sich Widerstand gegen die drohenden Kürzungen des Bundes bei der Eingliederungshilfe für Menschen mit Behinderung. Die Einsparungen betreffen etwa die Schulassistenzen. Und soweit aus Chemnitz, Jacqueline Hinne für MDR Sachsen.
14: Und hier kommt der MDR Sachsen Verkehrsservice. Die B170 Zinnwald Dresden ist zwischen Oberheslich und Karsdorf nach einem Unfall gesperrt und Blitzer haben wir auf der A4 Richtung Görlitz zwischen Dreieck Dresden West und Dresden Altstadt, dann auf der A9 Richtung Berlin am Schkolditzer Kreuz in der Überfahrt zur A14 Richtung Dresden und auf der A13 Richtung Berlin zwischen Großräschen und Bronco. Auf der B101 Ortsumfahrung Kröges in beiden Richtungen, in Schkolditz in der Halleschen Straße stadtauswärts und in Schopau im Brühl. Für mehr Tipps unsere kostenlose Verkehrshotline 0800 637 5637. Schnell und aktuell unser MDR Sachsen Verkehrsservice.
15: Guten Morgen.

0: Guten Morgen, hier ist das Sachsenradio und selber machen ist immer noch das Beste. Das haben wir heute schon gehört über unsere MDR Sachsen App und da geht es um Grillsoßen. Aber, du hast keine bei dir im Kühlschrank mehr drin.
1: Doch, ich kenne das total. Das, was du heute beschrieben hast, Silvia hat ja gesagt, so man macht dann irgendwann im Frühling den Kühlschrank auf und denkt sich, Mensch, eine ganze Palette von Grillsoßen, alle vom letzten Jahr. Was genau kann ich davon jetzt eigentlich noch essen?
0: So, wir haben sie mal gefragt. Kann man die noch essen?
2: Ich würde auf jeden Fall erstmal probieren, ob sie noch schmeckt. Und wenn ja, warum nicht?
3: Erstmal, wir grillen nie. Deswegen haben wir auch eigentlich keine Grillsoßen. Aber wenn halt noch so Ketchup von letztem Jahr oder sowas übrig ist, dann nehme ich das halt, wenn es noch schmeckt. Natürlich, wenn da jetzt irgendwie eine 10 cm Schimmelschicht oben drauf ist, dann nicht mehr. Aber ansonsten nehme ich es schon.
4: Jo, auf alle Fälle. Man kann es ja trotzdem noch nehmen.
5: Jo, wenn es eine Frage genehmigt, ja.
6: Es kommt darauf an. Ich würde in jedem Fall eine Geruchsprobe machen, würde es mal kosten und würde dann entscheiden, ob ich es esse oder nicht.
7: Ich würde auch gucken, riechen, schmecken. Wenn alles okay ist, ja, esse ich die noch und wenn sie kühl standen.
1: Schön finde ich auch, wenn eine 10 cm Schimmelschicht drauf ist, dann nicht. Bei 8 cm geht noch, oder was?
0: Ich finde es aber herrlich, wenn es die Frau genehmigt.
1: So. Naja.
0: Wir haben mal nachgefragt, nächste Stunde gucken wir nämlich nochmal genau drauf, wie lange darf man eigentlich eine Grillsoße verwenden, wenn sie schon geöffnet wurde.

0: Schönen guten Morgen mit dem Sachsenradio. 8:48 haben wir's.
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0: Thomas Wenk aus Mittweida hören Sie da.
2: Manchmal muss man sehr lange laufen, um zu verstehen, dass man nicht weglaufen kann. Dieses Zitat aus dem Film Forrest Gump erinnert mich an eine biblische Geschichte von zwei Brüdern, Esau und Jakob. Der Jüngere betrog seinen älteren Bruder und musste als junger Mann vor seiner Rache fliehen. Viele Jahre lebte er fern der Heimat, gründete eine Familie, baute sich ein neues Leben auf. Doch eines Tages wurde ihm klar, dass er sich seiner Vergangenheit, seinem Betrug, stellen musste, dass er nicht ewig vor Esau weglaufen konnte. Eine Begegnung mit ihm war unausweichlich. Diese Vorstellung machte ihm große Angst. Er wusste nicht, wie sein Bruder reagieren würde. Wäre er immer noch zornig? War er noch auf Rache aus? Doch es kam alles anders. Esau hatte ihm längst verziehen und freute sich, seinen kleinen Bruder endlich in die Arme zu schließen. Es hat lang gedauert, bis Jakob bereit war, nicht mehr wegzulaufen, sondern sich dieser Begegnung zu stellen, bis er manns genug war, seinem Bruder, den er betrogen hat, unter die Augen zu treten. Ich kenne ähnliche Situationen in meinem Leben, wo ich versuche, bestimmten Menschen auszuweichen oder manche Gespräche aufzuschieben, solange es irgendwie möglich geht. Doch ich komme immer wieder an den Punkt, wo ich realisiere, ich kann nicht weiter weglaufen. Jetzt ist die Zeit gekommen, mich der Konfrontation zu stellen. In solchen Momenten bin ich dankbar, dass ich Gott um Kraft und Weisheit bitten darf und weiß, er geht mit mir. In den Psalmen heißt es, suche Frieden und jage ihm nach. Frieden suchen schließt das Weglaufen aus, denn wer wegläuft, wird keinen Frieden finden, weil sich ein Konflikt üblicherweise nicht von alleine auflöst. Aber wie bei Jakob und Esau kann auch nach langem Weglaufen Versöhnung geschehen. Darum möchte ich mir das Zitat von Forrest Gump zu Herzen nehmen. Und vielleicht gilt das auch für mich. Je mehr ich in meiner persönlichen Reife wachse, desto kürzer werden meine Fluchtwege und desto länger die Wege des Friedens.

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8: Diana Weiß ist heute Morgen bei uns im Wetterstudio. Bei uns ist hier gerade vorm Studiofenster richtig schön sonnig. Geht das denn allen in Sachsen heute Morgen so?
9: Noch gibt es die Sonne zu sehen. Wolken allerdings schon im Landkreis Görlitz, auch in der Region Leipzig von Westen her. Und im Erzgebirge sind die Wolken schon dichter. Noch haben wir es trocken, aber heute tagsüber kommen immer wieder Regenschauer auf uns zu. Am Nachmittag auch mal ein Graupelgewitter und sobald es die Berge trifft, ist da auch Schneeregen und Schneefall mit im Spiel. Denn heute haben wir es mit sehr kalter Luft zu tun und die Höchstwerte liegen nur zwischen 7 und 12 Grad.
1: Uiuiui, Wintereinbruch hier bei uns in Sachsen. Ja, aber Diane, du hast ja auch schon gesagt, die nächsten Tage wird es wieder ein bisschen besser, obwohl es, ich sag's mal so, ja, gefühlt so ein bisschen aprillig bleibt und das im Mai. Also besten Dank an Diana Weise bei uns im MDR Sachsen Wetterstudio. Jetzt geht's rüber zu unseren Nachrichten aus Sachsen, Deutschland und der Welt und die gibt es heute Morgen mit Andreas Kall.
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10: Schönen guten Morgen. Um die geplante Staatsmodernisierung in Sachsen geht es ab dem Vormittag im Landtag in Dresden. Ministerpräsident Kretschmer wird dazu eine Regierungserklärung abgeben. Im Kern geht es der Landesregierung nach eigener Aussage um mehr Effizienz der Behörden und eine Entlastung von Wirtschaft, Kommunen und Bürgern. Außerdem wollen die Abgeordneten des Landtags über eine Stärkung der freien Schulen, Investitionen aus dem Sachsenfonds und die Brandbekämpfung in munitionsbelasteten Wäldern debattieren. Die AfD will einen Antrag zur Abschaffung des Zentrums für Fachkräftesicherung und gute Arbeit, kurz CFAS, einbringen. Dieses sei überflüssig, weil Arbeitsagenturen und kommunale Stellen diese Aufgaben bereits erfüllten, sagte Fraktionschef Urban dem MDR. Vor dem Amtsgericht Leipzig beginnt zur Stunde ein Prozess wegen mutmaßlichen Subventionsbetrugs während der Corona-Pandemie. Angeklagt ist ein 43 Jahre alter früherer Unternehmer aus der Hotel- und Immobilienbranche.

0: Angaben der Staatsanwaltschaft soll der Mann ab März 2020 in 10 Fällen Corona-Soforthilfen und Darlehen bei der Sächsischen Aufbaubank beantragt haben, obwohl seine Firmen bereits davor in wirtschaftlichen Schwierigkeiten waren. Der Schaden beträgt rund 50.000 Euro. Die Stadt Dippoldiswalde profitiert nur bedingt von Einnahmen durch Windkraftanlagen. Nach Angaben von Oberbürgermeisterin Kerstin Körner dürfen Kommunen das Geld nur zweckgebunden ausgeben. Pflichtausgaben wie beispielsweise die Sanierung von Straßen oder Kitas dürften damit nicht bezahlt werden. Körner sagte MDR Sachsen:
1: Das gibt es eine klare Regelung dafür. Das ist ja die sogenannte EEG-Umlage, von der wir als Städte profitieren. Im klaren Beispiel, das Windrad, was ich sehe von meinem Bürozimmer aus, das wirft 24.000 Euro circa im Jahr ab und das darf nur für akzeptanzfördernde Maßnahmen oder freiwillige Aufgaben verwendet werden. Also sprich, ich kann irgendwas bauen, ich sage jetzt mal ganz übertrieben, ein Dorfgemeinschaftshaus mit goldenen Türklinken, aber die Straße, die zu dem Dorfgemeinschaftshaus führt, ist Loch an Loch. Dafür kann ich es nie verwenden, weil das sind Pflichtaufgaben.
0: Beim Thema Windkraft bemängelt die Oberbürgermeisterin zudem ein fehlendes Mitspracherecht der Kommunen. Dagegen will sich Dippoldiswalde mit einer Bürgerpetition an den Bundestag wenden. Nach einem schweren Unfall ist die Bundesstraße 170 zwischen Dippoldiswalde und Bannewitz voll gesperrt. Nach Polizeiangaben hat sich am frühen Morgen ein Fahrzeug in der Nähe des Abzweigs am Hafterteich überschlagen. Der Fahrer sei lebensbedrohlich verletzt worden. Die Unfallursache ist noch unklar. Die Polizei ermittelt. Das waren Nachrichten von MDR Sachsen. 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
2: Hier kommt der MDR Sachsen Verkehrsservice in Dresden in der Fröbelstraße in Höhe Emmerich-Ambros-Ufer. Behinderungen nach einem Unfall und die B170 Zinnwald Dresden ist zwischen Oberheslich und Karsdorf nach einem Unfall gesperrt. Elena Blitzer.
3: Auf der A4 Richtung Görlitz zwischen Dreieck Dresden-West und Dresden-Altstadt, Silvio. Dann auf der A9 Richtung Berlin am Schkeuditzer Kreuz in der Überfahrt zur A14 Richtung Dresden. Auf der A13 Richtung Berlin zwischen Großrächen und Bronco. Dann auf der B101 Ortsumfahrung Krüges ist das. In beiden Richtungen, in Leipzig in der Wachauer Straße stadteinwärts, in Schkeuditz in der Halleschen Straße stadtauswärts, in Schopau im Brühl. Und falls noch was fehlen sollte, einfach bitte kurz anrufen unter 0800 6375 637. Schnell und aktuell der MDR Sachsen Verkehrsservice.
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2: Guten Morgen.

0: Guten Morgen mit dem Sachsenradio 9:09.
1: Wir können ja noch wenn wir hier so ein bisschen aus dem Nähkästchen plaudern, dann würde ich jetzt sagen, also Silvio stellt sich in aller Regel wirklich an.
0: Mäkelig.
1: Mäkelig ist er, wenn es um die Haltbarkeit von Lebensmitteln geht. Aber in diesem Fall hat er mal recht gehabt.
0: Und zwar die Grillsoßen vom letzten Jahr, die sind eher nicht mehr haltbar, hat uns heute Birgit Brendel von der Verbraucherzentrale erzählt.
2: Ja, es kommt auch darauf an, wer die Soße da noch essen soll. Also wenn man dann Kinder im Haushalt hat oder ja, die dann, ich sag mal, von der Konstitution her empfindlicher sind oder Personen, die vorerkrankt sind, sollte man mehr Vorsicht walten.
0: Ich hatte ja schon Angst, dass Sie sagen, der Schwiegermutter kann man es noch geben, aber weil Sie so sagen, man muss genau gucken, wem man es gibt.
1: Wie du nur auf diese Idee gekommen bist. Also ich finde deine Schwiegermutter sehr, sehr nett.
0: Ich sage nichts. Ja.

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0: 9.18 Uhr mit dem Sachsenradio. Elena schunkelt hier schön mit. In Görlitz kann man ja immer mal wieder so ein bisschen Filmluft schnuppern, ne?
1: Ja.
0: Und Kerstin Gosewig ist Projektmanagerin des Filmbüros Görlitz.
1: Und sie weiß, für welche Filme sich die Stadt sehr gut als Kulisse eignet.
2: Görlitz ist eigentlich ein idealer Ort für historisch Drehen, für alle Epochen. Also da bietet die Stadt beste Voraussetzungen und da hat sie auch schon einige Erfahrungen vorzuweisen. Wenn eine Produktion in Görlitz drehen möchte und mich kontaktiert, begleite ich sie wirklich von der Motivsuche bis zum Abschluss der Dreharbeiten. Manchmal bekomme ich Drehbücher zugeschickt, um dann gezielt auf Locations hinzuweisen. Und da helfen mir natürlich meine Ortskenntnisse, aber auch die von mir initiierte Datenbank, wo sich private Motivgeber und Dienstleister eintragen können.
1: Ja, und wie kommen wir ausgerechnet jetzt da drauf? In Cannes starten ja heute die das internationale hier Filmfestspiel. Sie wissen schon, die Filmfestspiele Cannes und da wird ein Film gezeigt, der unter anderem auch in Görlitz gedreht wurde. Da gibt's ja auch viele von diesen historischen Schauplätzen einfach. Und wenn dann mal was saniert werden soll, springt Frau Gosewisch dann dazwischen?
0: Sagt Stopp, wir brauchen das ja als Filmkulisse.
2: Nein, um Gottes Willen. Also Sanierung ist genauso wichtig, weil wir ja danach auch sehen, dass die Stadt wieder belebt wird. Also dass es dann Zuzug vielleicht auch gibt oder einen Umzug und ein Haus wieder lebendig wird. Aber ich denke, Görlitz hat dann noch sehr viel zu bieten. Also wir haben noch einige Industriebrachen natürlich innerstädtisch. Wir haben auch viel Leerstand noch in dem Gründerzeitareal. Also da gibt es noch genügend Möglichkeiten. Und selbst wenn ein Haus bewohnt ist, sage ich immer, die Menschen hier sind sehr, sehr filmfreundlich. Das zeichnet sie auch in besonderer Weise aus. Das heißt, wenn man mit ihnen spricht, öffnen viele ihre Türen zur privaten Wohnung, zu privaten Häusern, um tatsächlich dann vielleicht auch als Motivgeber da mitwirken zu können.
0: Gibt es denn irgendeinen Wunsch, den Sie für die Zukunft noch haben?
2: Viele. Also zum Beispiel, dass die Novellierung der Filmförderung endlich umgesetzt wird und Deutschland wieder ein gefragter und wettbewerbsfähiger Filmproduktionsstandort wird. Mein Traum wäre eine Langzeitserie, die in Görlitz und der Region produziert wird. Gerne auch ein zweites Grand Budapest Hotel. Bin ich sofort dabei. Mindestens 77 weitere nice Filmfestivals. Also das würde ich mir auch sehr gerne wünschen. Ein Girlywood-Kinotag, wenn wir das mal schaffen. Und dass auch die Sächsische Filmakademie wächst und gedeiht.
0: Es ist so herrlich. Da fragt man die Frau Gosewisch nach einem Wunsch und zack, da kommt die ganze Liste gleich. Ja.
2: Ja, na klar doch. Aber da bin ich selbstlos. Also an der Stelle bin ich wirklich selbstlos.
1: Ja, richtig so. Wenn man gefragt wird, dann soll es auch eine Antwort geben. Also heute die internationalen Filmfestspiele von Cannes. Die starten mit dabei der Film Vaterland, der teilweise in Görlitz gedreht wurde.

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12: Der Sächsische Landtag befasst sich heute mit der geplanten Modernisierung des Freistaates. Die Landesregierung will Behörden effizienter machen und Wirtschaft sowie Kommunen entlasten. Die Europäische Union hat sich auf bessere Rahmenbedingungen für die Produktion von Medikamenten verständigt. Damit soll der Kontinent unabhängiger von Drittstaaten werden. Aktuell bezieht die EU 90% ihrer Medikamente aus Asien. Die Fußballerinnen von RB Leipzig haben ihr letztes Heimspiel der Bundesliga-Saison verloren. Das Team unterlag Bayer Leverkusen mit 1:3.
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13: 9:30. Guten Morgen. Chemnitz meldet 8 Grad, Markneukirchen 6, Klosterbuch 10 Grad. Mittag ziehen immer mehr Wolken auf, die bringen Schauer, im Gebirge auch Schnee und am Nachmittag sind einzelne Gewitter möglich. Nach der Oberbürgermeisterwahl in Auebad Schlema hat der erste Kandidat seinen Rückzug angekündigt. Toni Neuss von der Linken wird bei der Stichwahl Anfang Juni nicht mehr antreten. Er hatte im ersten Wahlgang 6,9% der Stimmen geholt und damit das schwächste Ergebnis unter den 5 Bewerbern. Neuss will nun den CDU-Kandidaten Markus Hoffmann unterstützen. Ziel sei es, einen rechtsextremen Bürgermeister in Auebad Schlema zu verhindern. Im ersten Wahlgang hatte Stefan Hartung von der als rechtsextrem eingestuften Freien Sachsen die meisten Stimmen erhalten. Die Lebenshilfe Reichenbach im Vogtland will am Mittag mit rund 200 Menschen an einer Kundgebung vor dem Landtag in Dresden teilnehmen. Dazu aufgerufen hat der Landesverband der Lebenshilfe Sachsen. Hintergrund sind die vom Bund geplanten Kürzungen bei der Eingliederungshilfe für Menschen mit Behinderung. Zu den möglichen Auswirkungen der Finanzvorstand der Lebenshilfe Reichenbach, Thorsten Stolpmann.
14: Wir unterstützen Menschen mit Behinderung, die verschiedenste Wohnangebote haben, Arbeitsangebote, sodass sie die Teilhabe am Leben meistern können. Man streicht Gelder und das führt letztendlich dazu, dass diese Teilhabe gefährdet ist. Im extremsten Fall würde es dazu führen, dass ein Mensch, der aktuell vielleicht in seiner eigenen Wohnung wohnt und von meinen Kollegen Unterstützung bekommt, dies nicht mehr alleine bewältigen kann, sondern dann in eine Heimeinrichtung gehen müsste. Und das kann nicht sein.
13: Die erfolgreiche Fotoausstellung Faszination Zollverein macht Station am Wismutschacht 371 in Hartenstein. Sie umfasst 25 großformatige Arbeiten von Thomas Stachelhaus. Die Fotos dokumentieren den Wandel der Zeche Zollverein im Ruhrgebiet, einst das größte und modernste Steinkohlebergwerk Deutschlands und heute ein Zentrum für Kultur. Und soweit aus Chemnitz, weiter mit dem Verkehr.
2: Und hier kommt der MDR Sachsen Verkehrsservice mit aktuellen Informationen von Sachsenstraßen. Los geht's in Dresden in der Fröbelstraße in Höhe Emmerich-Ambos-Ufer, Behinderungen nach einem Unfall. Und die B170 Zinnwald Dresden ist zwischen Oberheslich und Karsdorf nach einem Unfall gesperrt. Und Blitzer.
1: Auf der A4 Richtung Görlitz zwischen Dreieck Dresden-West und Dresden-Altstadt. Dann auf der A9 Richtung Berlin am Schkeuditzer Kreuz in der Überfahrt zur A14 Richtung Dresden. Auf der A13 Richtung Berlin zwischen Großräschen und Bronkow. Auf der B101 Ortsumfahrung Krüges in beiden Richtungen. In Leipzig in der Wachauer Straße stadteinwärts. In Schkeuditz in der Hallischen Straße stadtauswärts. Und in Schopau im Brühl. Und für mehr Tipps unsere kostenlose Verkehrshotline, das ist die 0800 6375 637. Schnell und aktuell der MDR Sachsen Verkehrsservice.
2: Morgen.
1: Morgen.

0: Jana los. Silly, deine Stärken hier bei uns beim Sachsenradio 9:39. Sie lesen gerne Krimis, rätseln gerne dabei mit. Dann haben wir jetzt was ganz Interessantes für Sie, nämlich einen Live-Krimi. Jonah M. Schwarz hatte die Idee dafür. Sie ist Autorin aus Meißen.
1: Ich war im Wald spazieren, ganz alleine, und dachte, Bücher lesen, okay, Filme sehen, okay. Aber so eine Kombination aus einem Teil Buch und einem Teil Verfilmung gibt's nicht. Hab's dann meinem Mann erzählt, der sagte, ja, verfolg's mal. Und dann sind wir jetzt beim zweiten Live-Krimi.
0: Na, auf jeden Fall eine spannende Idee. Und wie funktioniert's jetzt genau?
1: Die Bücher spielen in realen Städten mit einer fiktiven Geschichte, die ich mir natürlich ausdenke. Aber im Buch sind die Orte genau bezeichnet. Man findet die, wenn man dahin läuft. An dem Ort des Geschehens ist ein QR-Code und wenn man den scannt, sieht man, was dort in dem Absatz davor geschrieben steht, verfilmt.
0: So, das zweite Buch spielt in Meißen, trägt den Titel Schatten über der Domstadt. Hier befinden sich dann auch die QR-Codes im Buch. Warum das geänderte Konzept?
1: Damit der Tourist meinetwegen, der nach Hamburg fährt und das Buch mitnimmt, das von zu Hause auch nochmal live erleben kann und sagen, ach Mensch, wir waren dort vor Ort, aber so sah es aus.
0: Und wenn Sie jetzt Lust haben, dieses Buch zu kaufen, dann müssen Sie einen Ausflug nach Meißen machen, denn nur dort gibt es das Buch in der Touristeninformation.

0: Guten Morgen mit dem Sachsenradio, 9.47 Uhr haben wir es.
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0: So, übermorgen Feiertag und Raphael aus Leipzig, der hat da was ganz Besonderes vor.
2: Hallo, ich bin der Raphael aus Leipzig und ich freue mich auf den Feiertag, weil ich dort zu meinem Bruder fahre, da sitzen wir im Garten und verbringen eine schöne Zeit zusammen.
0: Und das macht er ja immer so, ne?
2: Ja, das findet jetzt das 5. Mal statt. Und ich freue mich jedes Jahr wieder drauf, mit meinem Bruder und anderen Freunden, die er einlädt, dort zu quatschen, Zeit zu verbringen, schön zu grillen und einfach eine gute Zeit zu haben. Mein Bruder, der wohnt in Niedersachsen, ist ein weiter Weg, man sieht sich nicht so oft und umso mehr freue ich mich, ihn dann wiederzusehen.
0: Ach, ich finde das wirklich eine coole Sache. Dann viel Spaß dabei.
1: Darauf freue ich mich. 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

0: Ich finde ja Saxophone so toll, also als Musikinstrument.
1: Na, gucke mal, da schicke ich dir bald meine Große vorbei.
0: Aber
1: denn
0: nur,
1: die
0: wenn
1: lernt
0: sie ordentlich spielen kann.
1: Saxophon.
0: Nein, mir geht das
1: nee,
0: auch wirklich.
1: Das ist im Moment ein einziges Getröte.
0: Mir geht es auch bei Herbert Grönemeyer so, weil der hat so ganz viele Songs, ja, wo so Saxophonen drin. Und ich, oh, da kannst du richtig die Augen schließen im Konzert und genießt das. Ich glaube,
1: richtig
0: so weit ist
1: Instrument.
0: Deine Kleine noch nicht.
1: Nee. Ich sag zum Üben schicke ich sie dir gerne
0: mal
1: vorbei.
0: Wenn sie fertig ausgeübt ist, kann sie gerne
1: kommen. Dann kann sie kommen.

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2: Wenn Sie die Sonne heute suchen, das sind Wolken davor, sehen Sie also nicht so häufig. Regenschauer ziehen auch noch durch und im oberen Bergland, da muss sogar mit Schneefall gerechnet werden. Im Elstegebirge und Zittaugebirge Schnee, Regen. Am Nachmittag gewittert es sogar vereinzelt. Und es kann noch Graupelschauer geben. Temperaturen heute 7 bis 12 Grad. Fichtelberg plus 1 Grad. 3 Tage Aussicht. Bis zum Freitag bleibt es wechselhaft, windig. Es gibt gelegentlich Sonne, aber auch immer wieder Wolkenschauer und einzelne Gewitter. Die Temperaturen erreichen morgen maximal 15 Grad am Feiertag und am Freitag. Dann geht's rauf bis auf 17 Grad. Andreas Kalb hat für uns jetzt die Nachrichten des Morgens. Und dann geht's heute durch den Vormittag mit Anne Espenhain.
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3: Schönen guten Tag. Arbeitnehmer in Sachsen sind in den ersten Monaten dieses Jahres weniger oft krankgeschrieben gewesen. Das geht aus einer Auswertung der Krankenkasse Barmer hervor. Demnach haben die Beschäftigten im März im Schnitt an weniger als 2 Tagen gefehlt. Das entspricht einem Krankenstand von 6,1%. Im vergangenen Jahr lag die Quote noch bei rund 7%. Auch im Januar und Februar lagen die krankheitsbedingten Fehltage deutlich unter dem Niveau des Vorjahres. Nach Einschätzung der Barmer zeigt die aktuelle Entwicklung, dass die Möglichkeit zur telefonischen Krankschreibung nicht automatisch zu mehr Fehlzeiten führt.
4: Sehr verehrten Kolleginnen und Kollegen, am späten Nachmittag des 4. Mai fuhr ein 33-jähriger Mann seinen PKW mit hoher Geschwindigkeit durch eine belebte Fußgängerzone in der Leipziger Innenstadt. Völlig unvermittelt riss diese Tat 2 Menschen aus dem Leben. Mehrere Menschen wurden zum Teil schwer verletzt. Insgesamt wissen wir von mehr als 80 Betroffenen vor Ort. Ich bin sehr dankbar für die große Anteilnahme und den Zusammenhalt, den die Stadt Leipzig in Anbetracht dieser fürchterlichen Tat gezeigt hat und natürlich auch um die große Anteilnahme im gesamten Freistaat Sachsen. In der Woche zuvor, am 28. April, hat in einem Mehrgenerationenhaus des Arbeiter- und Samariterbunds in Neustadt in Sachsen ein 54-jähriger Mann seine ehemalige Lebenspartnerin und eine Sozialpädagogin erschossen und sich danach selbst das Leben genommen. Diese schrecklichen Taten, die so viel Leid über unzählige Menschen gebracht haben,

Angaben machen uns tief betroffen und fassungslos. Meine Gedanken sind bei den Opfern, ihren Familien und Freunden, bei den vielen Verletzten und allen, die dieses Geschehen miterleben mussten. Als Zeichen des Mitgefühls und der Verbundenheit mit allen Betroffenen bitte ich Sie, sich für eine Schweigeminute von den Plätzen zu erheben.

Ich danke Ihnen. Meine sehr verehrten Damen und Herren, ich eröffne die 28. Sitzung des 8. Sächsischen Landtags. Folgende Abgeordnete haben sich für die heutige Sitzung entschuldigt: Frau Kollegin Nikolaus und Herr Kollege Wippel. Bevor wir in die Tagesordnung einsteigen, möchte ich Sie noch darüber informieren, dass Herr Kollege André Barth, Mitglied der Fraktion AfD, auf sein Mandat als Abgeordneter des Sächsischen Landtags zum Ablauf des 3. Mai 2026 verzichtet hat. Das im Landeswahlgesetz vorgesehene Verfahren zur jeweiligen Nachfolgeregelung wurde durch mich veranlasst. Der Landeswahlleiter hat mir mitgeteilt, dass Herr Jörg Kühne, Listennachfolger von Herrn Barth, mit Wirkung vom 4. Mai 2026 Mitglied des Sächsischen Landtags ist. Auch für ihn gilt also die in § 2 Absatz 2 Satz 5 unserer Geschäftsordnung formulierte Verpflichtungserklärung. Sie lautet wie folgt: Die Mitglieder des Sächsischen Landtags bezeugen vor dem Lande, dass sie ihre ganze Kraft dem Wohle des Volkes im Freistaat Sachsen widmen, seinen Nutzen mehren, Schaden von ihm abwenden, die Verfassung und die Gesetze achten, die übernommene Pflicht und Verantwortung nach bestem Wissen und Können erfüllen und in der Gerechtigkeit gegen jedermann dem Frieden dienen werden. Die Geschäftsordnung sieht weiterhin vor, dass später eintretende Mitglieder in der ihrer Berufung folgenden Sitzung durch Handschlag verpflichtet werden. Ich bitte Herrn Kühne, zu mir nach vorn zu kommen.

0: Damit stelle ich fest, dass die Verpflichtung von Herrn Kollegen Jörg Kühne ordnungsgemäß erfolgt ist. Liebe Kolleginnen und Kollegen, die Tagesordnung liegt Ihnen vor. Um Tagesordnungspunkt 9 der heutigen Sitzung, Antrag der Fraktionen CDU und SPD, Wahl der Vertrauensleute für den Wahlausschuss nach § 23 Finanzgerichtsordnung für die Wahl der ehrenamtlichen Richterinnen und Richter der Finanzgerichtsbarkeit in Drucksache 8/67/74 behandeln zu können, ist ein Beschluss des Plenums gemäß § 115 Satz 1 GO zu fassen. Dieser Beschluss erfordert eine Zweidrittelmehrheit der anwesenden Abgeordneten. Hintergrund dessen sind die bei der Aufstellung der Tagesordnung für die heutigen Sitzungen zutage getretenen Diskrepanzen zwischen dem Wortlaut der Geschäftsordnung, namentlich § 52 Absatz 3, und dem Sinn und Zweck dieser Regelung. Um das Verfahren der Wahl der Vertrauensleute in Gang zu setzen, ist vorgeschlagen, den oben genannten Antrag als dritten Antrag der Koalitionsfraktionen heute zu behandeln. Ich bitte somit um Zustimmung zur einzelnen Abweichung von der Geschäftsordnung gemäß § 115 Satz 1 GO. Wer dem zustimmt, den bitte ich jetzt um das Handzeichen. Gegenstimmen, Enthaltungen, dann ist das einstimmig so beschlossen und der Antrag kann in Tagesordnungspunkt 9 behandelt werden. Und ich danke Ihnen herzlich für diese Beschlussfassung. Folgende Redezeiten hat das Präsidium für die Tagesordnungspunkte 4 und 6 bis 8 festgelegt. CDU 60 Minuten, AfD 60 Minuten, BSW 32 Minuten, SPD 24 Minuten, Bündnisgrüne sowie Fraktion Die Linke je 20 Minuten, Staatsregierung 40 Minuten. Die Redezeiten der Fraktionen und der Staatsregierung können auf diese Tagesordnungspunkte je nach Bedarf verteilt werden. Die Gesamtredezeit des fraktionslosen Abgeordneten beträgt 9 Minuten und kann auf die Tagesordnungspunkte dieser Sitzung nach Bedarf verteilt werden. Änderungsanträge zur Tagesordnung oder als dringlich zu bezeichnende Anträge liegen mir nicht vor. Sofern ich keine weiteren Änderungsvorschläge sehen kann, was nicht der Fall ist, würde ich die Tagesordnung der 28. Sitzung somit bestätigen. Meine sehr geehrten Kolleginnen und Kollegen, ich rufe den Tagesordnungspunkt 1 auf. Wahl eines stellvertretenden Mitglieds des ersten Untersuchungsausschusses, Untersuchung der Krisenpolitik der sächsischen Staatsregierung im Zusammenhang mit dem Coronavirus SARS-CoV-2 und der Erkrankung COVID-19 für den Zeitraum von 2019 bis zum Tag, an dem der Einsetzungsbeschluss gefasst wird, gemäß § 4 des Untersuchungsausschussgesetzes. Als Nachfolgerin für Frau Kollegin Zimmermann, die aus dem Landtag ausgeschieden ist, schlägt die Fraktion BSW in Drucksache 8/64/70 Frau Kollegin V. vor. Die Wahl findet nach Bestimmungen unserer Geschäftsordnung geheim statt. Allerdings kann stattdessen durch Handzeichen abgestimmt werden, wenn kein Abgeordneter widerspricht. Und ich würde kühn annehmen, dass das auch nicht der Fall ist. Das ist nicht der Fall. Das heißt, wir können durch Handzeichen abstimmen. Wer Frau Kollegin V. die Stimme geben möchte, den bitte ich jetzt um das Handzeichen. Gegenstimmen? Enthaltungen? Dann ist Frau Kollegin V. entsprechend einstimmig gewählt. Und ich frage Sie, Frau Kollegin, ob Sie die Wahl annehmen. Die Wahl ist angenommen. Ich danke Ihnen herzlich. Damit ist der Tagesordnungspunkt beendet. Meine sehr geehrten Kolleginnen und Kollegen, ich rufe den Tagesordnungspunkt 2 auf. Regierungserklärung zum Thema Modernisierungsagenda für Sachsen für mehr Effizienz und spürbare Entlastung von Wirtschaft, Kommunen und Bürgern. Zu diesem Thema unterstützen uns wieder Gebärdensprachdolmetscher, die ich damit herzlich begrüße. Ich übergebe das Wort an den Ministerpräsidenten des Freistaats Sachsen, Herrn Kollegen Michael Kretschmer. Bitte.
1: Es ist den Mitgliedern der Staatsregierung ein großes Anliegen, Sie über unsere Überlegungen zur Staatsmodernisierung hier im Freistaat Sachsen zu informieren. Hinter uns liegen sehr intensive Wochen und Monate des Nachdenkens, des Austauschs und der fachlichen Diskussion. Für uns war von vornherein klar, erfolgreich werden diese Bemühungen nur dann sein, wenn sie fachlich fundiert begründet sind und nicht parteipolitisch aufgeladen werden. Dieser arbeitsreiche Weg der vergangenen Monate war für uns sehr wichtig und hat uns auf eine ganz verschiedene Art und Weise miteinander stark gemacht. Es ist absolut klar, dass die vielfältigen Vorschläge in aller Regel Gesetzgebung verlangen. Und aus diesem Grund ist es eine Selbstverständlichkeit, dass der Sächsische Landtag einbezogen wird und hier auch eine maßgebliche Rolle spielen wird. Wir möchten Ihnen aber sehr frühzeitig und auch auf direktem Wege unsere Überlegungen mitteilen, weil wir der Meinung sind, dass dieser Prozess in den vergangenen Monaten so erfolgreich war und so verbindend war und dass daraus etwas so Wichtiges für den Freistaat Sachsen entstehen kann, dass uns sehr daran gelegen ist, dass Fachlichkeit, Überparteilichkeit und vor allen Dingen das Ziel, nachhaltige Strukturen für die kommenden Jahre und Jahrzehnte zu schaffen, etwas ist, was uns miteinander verbindet. Es ist, das wissen wir alle miteinander, nicht das erste Modernisierungsgesetz, was der Freistaat Sachsen in den vergangenen 35 Jahren erlebt hat. Und es wird mit sehr großer Wahrscheinlichkeit auch nicht das letzte sein. Aber, meine Damen und Herren, gerade in dieser besonderen Zeit, in der wir jetzt gerade leben, ist es notwendiger denn je und wird auch am Ende eine große Auswirkung darauf haben, ob dieses Land, unser Freistaat Sachsen, unsere Heimat in den kommenden Jahren stark, effizient und leistungsfähig ist. Und, meine Damen und Herren, ob wir mit unserer Art, dieses Land zu regieren und Entscheidungen zu treffen, auch wirklich demokratieverträglich arbeiten. Mir liegt sehr an diesem gemeinsamen Diskurs. Die Staatsregierung macht heute eine ganze Reihe von Vorschlägen und es ist für uns vollkommen klar, dass diese verändert werden, ergänzt werden oder vielleicht auch im ein oder anderen Fall verworfen werden. Wichtig ist, dass wir vorankommen, dass wir die Zeichen der Zeit erkennen und handeln. Und meine Damen und Herren, das ist ja das, was den Freistaat Sachsen auch in den vergangenen Jahrzehnten das ein oder andere Mal ganz besonders ausgezeichnet hat. Heute, wenn wir über die aktuelle Gesundheitspolitik sprechen, schauen wir oft zurück und sagen, damals, in den 90er Jahren, gab es eine politische Führung in diesem Land, die verstanden hat, nicht jedes Krankenhaus, nicht jede medizinische Infrastruktur hat, so wie sie ist, in der Zukunft eine Berechtigung. Und dass damals Krankenhäuser geschlossen worden sind, Löbau fällt mir ein, war das alles andere als einfach. Es gab Proteste, es gab Ärger und es gab auch in den ersten Jahren große Zweifel, ob das denn alles so richtig ist. Heute, 35 Jahre später, schauen wir zurück und sagen, Gott sei Dank ist es damals genauso entschieden worden. Oder, weil es gerade auch aktuell ein Thema ist, unser Mitteldeutscher Rundfunk. Wir haben damals in den 90er Jahren eine Drei-Länder-Anstalt geschaffen, wissend, dass die wirtschaftliche Kraft in Mitteldeutschland vermutlich nicht so stark wachsen wird in den ersten Jahren und Jahrzehnten wie in Bayern oder wie in Baden-Württemberg. Und deswegen können wir heute sagen, zum Glück haben wir diese Struktur, haben eine gesunde Struktur, eine Stärke. Darum geht es auch bei dieser Staatsmodernisierung, die wir uns jetzt miteinander vornehmen sollten. Wir haben in diesem Prozess begonnen, zunächst einmal mit den Kolleginnen und Kollegen, die für den Freistaat Sachsen arbeiten. Und ich möchte mich bedanken bei der Arbeitsgemeinschaft der Hauptpersonalräte, diejenigen, die die Arbeitnehmerinteressen in unserem Freistaat bei der staatlichen Verwaltung vertreten. Und Sie wissen, dass Andreas Spieker in wenigen Wochen aus dem Amt scheiden wird. Wir haben ihm und seinen Kollegen sehr viel zu verdanken. Auch immer wieder den Hinweis, dass die wichtigste Ressource, die der Freistaat Sachsen hat, die eigenen Mitarbeiterinnen und Mitarbeiter sind. Und das ist etwas, was ich finde, man auch zu einem solchen Zeitpunkt immer wieder sagen kann. Es ist keine große Erkenntnis zu sagen, dieser Personalabbau, die Veränderungen, die stattfinden, werden sozial verträglich sein. Es wird niemand gekündigt werden. Beim Freistaat und bei der öffentlichen Hand wird selten jemand gekündigt. Aber wir merken auch da, natürlich gibt es Unruhe. Veränderungen wollen begründet sein, viele Menschen machen sich Sorgen. Dass es uns bis heute gelungen ist, das so zusammenzuhalten, haben wir den Personalvertretungen zu verdanken. Und deswegen ist der Satz auch so richtig. Wir müssen die demografischen Entwicklungen sehen. Und die Kolleginnen und Kollegen, die die Arbeitnehmerinteressen vertreten, sagen selbst, dass es nicht mehr möglich sein wird, für jede Kollegin oder jeden Kollegen, der in den nächsten Jahren und Jahrzehnten ausscheidet, fachlichen und adäquaten Ersatz zu finden. Und deswegen dieser Leitgedanke, lasst uns diese wichtige Ressource wirklich an den Stellen einsetzen, wo es unbedingt notwendig ist. Und bei anderen Dingen über Aufgabenverzicht zu sprechen. Ich finde, auch das drückt eine Haltung aus, die mir sehr entgegenkommt, die ich glaube auch für Sachsen, für Deutschland, für Europa sehr wichtig ist. Aufgabenverzicht, den Staat zurücknehmen an den zentralen Stellen und sie wirklich zu konzentrieren auf die Aufgaben, die notwendig sind. Und deswegen haben wir mit diesen Kolleginnen sehr viel gearbeitet. Bereits vor jetzt mehr als 12 Monaten mit einer Befragung der Mitarbeiterinnen und Mitarbeiter, welche Dinge können wegfallen, wo sollten Veränderungen stattfinden. Wir haben diese Fragen diskutiert mit den Personalvertretungen und haben dabei sehr viele konkrete Vorschläge bekommen. Eigene Expertise, eigene Vorschläge haben dazu geführt, dass die Staatsregierung selbst im vergangenen Sommer 64 und ich finde sehr weitreichende Prüfaufträge für die Zusammenlegung von Behörden, für die Veränderung von Prozessen aufgesetzt hat. Und wir haben anders, als es der ein oder andere vielleicht in der Wirtschaft oder in anderen Bundesländern macht, nicht Geld ausgegeben für große Beratungsgesellschaften mit klangvollen Namen, sondern wir, meine Damen und Herren, haben die Experten gefragt und eingebunden, die in unserem Land auch in den vergangenen Jahrzehnten wichtige Entscheidungen mit getroffen haben. Unser früherer Finanzminister Matthias Haß, aber auch Landräte, Oberbürgermeister haben in einer Expertenkommission sehr hart gearbeitet, lang gearbeitet, intensiv gearbeitet. Und diese Vorschläge zusammengebündelt sind die Grundlage für 2 Modernisierungsgesetze, die wir Ihnen vorschlagen wollen. Das erste Gesetz jetzt bis zur Sommerpause und das zweite bis zum Ende des Jahres. Wir haben gesehen, wie groß der Erwartungsdruck in der Bevölkerung ist. Eine Allianz für Sachsen aus Vertretern der kommunalen Familie und der Wirtschaft hat sich aufgemacht, weil sie auch sehen, dass die Ressourcen endlich sind. Sie von sich aus heraus auch denken, die Anzahl der Mitarbeiterinnen und Mitarbeiter des Fachpersonals ist begrenzt. Wenn die Demografie sich so entwickelt, wie wir das jetzt sehen, sind wir in einer Konkurrenz. Die öffentliche Hand als Arbeitgeber, die private Wirtschaft, ein, wie ich finde, durchaus richtiger, nachvollziehbarer Gedanke. Die kommunale Familie, die sieht, dass viele Dinge in den vergangenen Jahren sich eher verkompliziert haben. Und deswegen waren diese Diskussionen und die Beratungen auch mit dieser Allianz sehr, sehr wertvoll. Es gibt viel Hoffnung auf Entlastung und ich denke, wir sollten sie nicht enttäuschen. Uns haben 4 zentrale Leitgedanken getragen. Das eine ist das Thema Demografie. Ich habe schon darüber gesprochen, wie die Situation sich in den kommenden Jahren entwickeln wird. Das zweite ist das Thema Digitalisierung. Es ist so, alle großen Behörden und Verwaltungen, die mit Daten umgehen, die mit Zahlen umgehen, haben in diesen Bereich investiert. Wir sehen es bei Banken, wir sehen es bei Versicherungen, was dort alles an Effizienzrenditen bereits geschaffen worden ist. Wir haben als drittes den Leitgedanken der Subsidiarität, ein ganz zentraler Punkt, der auch von der kommunalen Ebene aus meiner Sicht vollkommen zu Recht immer wieder auch eingefordert wird. Und vielleicht als vierten Punkt das Thema Demokratieverträglichkeit. Unser Finanzminister Christian Piwarz hat zu Recht den Punkt gemacht, auch jetzt bei den Haushaltsberatungen, dass wir über diesen großen Kostenblock der Personalausgaben sprechen müssen. Seine Vorstellung von 11.000 Beschäftigten, die wir bis zum Jahr 2040 reduzieren sollten, sind wir zumindest zu einem größeren Teil nachgekommen. 8.773 Stellen können wir uns vorstellen, können wir vertreten bis 2040 abzubauen. Das ist dann am Ende ein Betrag von jährlich 600 Millionen Euro. Wenn wir uns überlegen, wie groß die Defizite sind, wie wir jetzt auch über das Thema Neuverschuldung sprechen werden, sieht man, dass das ein großer, ein sehr, sehr großer Betrag ist. Aber klar ist, dass dieser Personalabbau Strukturveränderungen, Veränderungen in Abläufen, Aufgabenverzicht erfordert, damit er am Ende möglich ist. Wenn wir also diese Zahlen erreichen wollen, und ich denke, auch das spiegelt sich ein Stück weit mit den Zahlen der Arbeitnehmervertretung, die aus deren Sicht vorstellbar sind, dann sehen wir, dass wir zu diesem Prozess der Staatsmodernisierung gezwungen sind und dass es dazu keine Alternative gibt. Aber richtig ist, wir müssen die richtigen und notwendigen Veränderungen vornehmen und uns darauf konzentrieren. Und deswegen ist es so wichtig, dass wir die Verwaltungsdigitalisierung konsequent vorantreiben. Digitalisierung ist ein wesentliches Werkzeug, um Staat und Verwaltung zu modernisieren. Nur eine digitale Verwaltung ist effizient und zukunftsfähig. Wir nutzen den Rückenwind der föderalen Modernisierungsagenda und bringen mit den dort zwischen Bund und Ländern festgelegten Maßnahmen wichtige Digitalisierungs- und Modernisierungsprojekte in Sachsen weiter voran. Dabei ist klar, wir gehen diesen Weg nicht allein, sondern im engen Schulterschluss mit unseren Kommunen. Unser Ziel ist es, Verwaltungsleistungen, Dienstleistungen für Bürger und Unternehmen digitaler, serviceorientierter und vernetzter zu gestalten. Das gelingt jedoch nur, wenn wir Verfahren vereinfachen und standardisieren. Ich möchte mich sehr bedanken, dass es vor allen Dingen der Sächsische Landkreistag und der Städte- und Gemeindetag ist und dass es die Verwaltungsbürgermeister der drei großen Städte von Leipzig, Chemnitz und Dresden, Ulrich Hörning, Ralf Burkhardt und Jan Pratzka sind, die diesen Prozess intensiv begleiten. Diese Kollegen und diese Institutionen haben gemeinsam mit unserer Amtschefin für Digitalisierung, Frau Delakiewicz, einen konkreten Maßnahmeplan untersetzt, mit Strukturen, rechtlichen Voraussetzungen, aber auch mit finanziellen Notwendigkeiten aufgebaut, die dafür sorgen werden, dass wir unsere Digitalisierung zu einem Erfolg machen. Und meine Damen und Herren, das kostet im ersten Punkt Geld. Und darüber werden wir in den nächsten Wochen und Monaten auch zu sprechen haben. Diese Investitionen kosten Geld, sorgen aber dafür, dass danach wirklich mit weniger Personal und effizienter und ich glaube auch für die Bürger und für die Unternehmen angenehmer wir hier unsere Verwaltung aufstellen. Deswegen finde ich diesen Weg richtig und unterstütze ihn ausdrücklich, meine sehr verehrten Damen und Herren. Subsidiarität, auch ein großes Thema. Die kommunale Familie sagt zu Recht, dass viele Aufgaben mittlerweile auch in die Landeszuständigkeit oder Bundeszuständigkeit gewandert sind. Wir erleben gerade in der Diskussion mit der Bundesregierung zu der Sozialstaatsreform, dass viele Bundesleistungsgesetze nicht nur eine finanzielle Überforderung schaffen auf der kommunalen Ebene, und das ist definitiv der Fall. Kassenkredite der kommunalen Familie sind im vergangenen Jahr auf über 30 Milliarden Euro angewachsen. Ein großer Teil davon ist durch diese Bundesleistungsgesetze begründet. Das eigentliche Problem ist allerdings, dass das, was da passiert, nicht nur finanziell ein Desaster ist, sondern auch kein Beitrag für Demokratie. Weil Subsidiarität ist keine Angelegenheit von Aufgaben, die ohne Gestaltungsspielraum auf eine andere Ebene verlagert wird und dann ohne Geld. Das ist ein Geschäft zulasten Dritter, was unglaublich viel Frust erzeugt. Und wir sind mit Andreas Handschuh, unserem Chef der Staatskanzlei, ständig dabei, in der Bundesregierung dafür eine Veränderung zu organisieren. Wir müssen, meine Damen und Herren, dafür sorgen, dass dieses Geschäft zulasten Dritten, zulasten der deutschen Kommunen ein Ende findet. Demokratie wird nicht gelebt werden können, wenn auf der kommunalen Ebene nicht die finanziellen Mittel zur Verfügung stehen, um die Aufgaben zu leisten, die dorthin gehören. In den vergangenen Jahren ist da grundlegend etwas schiefgegangen. Es gibt zwei Möglichkeiten. Entweder der Bund ersetzt den Kommunen die Gelder, die notwendig sind, und wir reden hier über bis zu 30 Milliarden Euro, oder er beteiligt sich an einer Neuaufstellung dieses Sozialstaats, dass diejenigen, die Unterstützung brauchen, auch wirklich Unterstützung bekommen. Und dort, wo es nicht notwendig ist, wo der Einzelne stärker in der Verantwortung ist, dass wir die Dinge verändern. Aber den Status quo beibehalten, geht nicht. Demokratieverträglichkeit als vielleicht vierter Punkt. Ich will das Straßengesetz nennen, was uns hier gerade auch im Sächsischen Landtag beschäftigt. Ich finde ein wichtiges Werk von Regina Krauser, in dem sie viele Punkte bündelt. Wir gehen da einen wichtigen Schritt, den wir sehen, hier auch bei der Carola-Brücke, vor 5 oder 10 Jahren noch völlig undenkbar, dass so ein großes Bauprojekt ohne Planfeststellungsverfahren als Bauprojekt einfach genehmigt, bewilligt und realisiert werden kann. Bis irgendwann jemand kam und gesagt hat, wir machen das. Ein Impuls kam nicht aus Deutschland, sondern aus Italien. Jetzt haben wir die Möglichkeit, bauen im Bestand Ersatzneubauten, ohne diese komplizierten, langwierigen und aus meiner Sicht auch überzogenen Vorschriften realisieren zu können. Wir sollten entlang dieses Straßengesetzes, was uns jetzt zur Beratung vorliegt, auch noch schauen, welche weiteren Möglichkeiten es gibt. Über 100, manchmal 150 Jahre gibt es in diesem Land Eisenbahnstrecken und da fahren seit 150 Jahren Züge. Jetzt kommt jemand und sagt, wir bauen ein zweites Gleis oder wir machen eine Elektrifizierung. Und wir organisieren einen Prozess, der so kompliziert ist, als würde man in eine völlig unberührte Landschaft eine neue Trasse legen. Das kann nicht richtig sein, das will die Bevölkerung nicht. Lassen Sie uns auch in diesem Punkt als Freistaat der Vorreiter sein, der Schneisen schlägt, dass solche Dinge sich auch bundespolitisch verändern. Zu den konkreten Dingen, die wir uns vorgenommen haben und über die wir mit dem Sächsischen Landtag gern intensiv sprechen, beraten und abwägen möchten, gehört, dass wir Behördenstrukturen verschlanken und modernisieren. Unter dem Dach der Landesdirektion Sachsen wollen wir zukünftig mehr Aufgaben bündeln. Wir wollen die Landesdirektion zu einer zentralen Vollzugsbehörde des Landes ausbauen. Unter ihrem Dach bündeln wir die Kompetenzen und die Expertise des Landesamts für Archäologie und des Landesamts für Denkmalpflege. Wir Sachsen haben ein reiches historisches Erbe, das wir in die Entwicklung unseres Landes klug integrieren müssen. Beides müssen wir in Einklang bringen. Mir geht es darum, dass Denkmalschutz auch in den nächsten Jahren gelebt wird, dass wir aber auf jeden Fall Entwicklung ermöglichen. Und deswegen sind wir aus meiner Sicht zu zwei Dingen aufgefordert. Das eine, ein Denkmalschutzgesetz zu beschließen, was der Zeit entspricht, was Denkmalschutz und wirtschaftliche Möglichkeiten zusammenbringt und die vielen Kritikpunkte auch aus der kommunalen Ebene, aus der Eigentümerschaft mit aufnimmt. Und auf der anderen Seite eine Behördenstruktur schaffen, die effizienter ist als das, was wir haben. Und ich würde mich freuen, wenn wir gerade bei diesem schwierigen inhaltlichen Punkt eine gute, intensive, fachliche Diskussion führen können, die uns am Ende zu einem Punkt bringt, einen guten Kompromiss zu bringen und dieses Gesetz und auch die Strukturen für die nächsten Jahre zukunftsfähig zu machen. Die Landesdirektion soll zukünftig auch den Staatsbetrieb für Mess- und Eichwesen umfassen. Im Koalitionsvertrag haben wir uns für die Einrichtung eines Landesgesundheitsamts entschieden. Der Landesdirektion zugeordnet, kann es kosteneffizient seine Zukunft aufnehmen. Auch das ist eine Erfahrung aus den vergangenen Jahren und ist, ich finde, eine gute Lösung, eine neue Struktur zu schaffen, ohne eine neue Behörde zu schaffen, sondern diesen Bündelungscharakter der Landesdirektion weiter zu schaffen. Künftig soll das Landesamt für Verfassungsschutz eine eigenständige Abteilung unter dem Dach des Sächsischen Staatsministeriums des Inneren sein. Die Ausbildung im Bereich Polizei, Justiz, Steuern kann an einer sächsischen Hochschule gebündelt werden. Wir wollen beim Polizeiverwaltungsamt ein zentrales Beschaffungswesen einsetzen und ein landesweites digitales Vergabe-, Beschaffungs- und Logistikmanagement einführen. Wir vereinfachen und beschleunigen Verwaltungsverfahren. Wir reduzieren die Berichtspflichten an das Statistische Landesamt. Wir beschleunigen Betriebsprüfungen und setzen dabei auf die Zusammenarbeit mit den Unternehmen. Wir vereinfachen weitere staatliche Kontrollen, wo immer möglich, und setzen auf mehr Vertrauen. Risikoorientierte Ansätze reduzieren bürokratische Lasten. Damit können wir Verwaltungshandeln auf jene Dinge konzentrieren, auf die es ankommt. Gefahren abwenden, Zukunft gestalten, Investitionen unterstützen, Gemeinwohl fördern. Wir sorgen dafür, dass sich Verwaltung weniger mit sich selbst beschäftigt. Deshalb sind die Behörden beauftragt, überflüssige interne Bürokratie umfassend abzubauen. Unser Ziel ist es, den bestehenden Regelungsumfang zu halbieren. Wir definieren einen Mindeststandard für wirksame Aufgabenkritik. Wir brauchen einen echten Verzicht auf Aufgaben, die nicht zu den Kernaufgaben der Verwaltung gehören. Wir pauschalisieren Leistungen und senken damit das Beantragungswesen und die Prüfnotwendigkeiten. Damit entlasten wir die Engagierten im Brand- und Katastrophenschutz. Wir ermöglichen den Kommunen mehr Handlungsspielraum durch Kommunalpauschalen. Wir wollen, dass Unternehmen gegenüber der öffentlichen Hand nur einmal ihren Berichtspflichten nachkommen. Und wir stärken, meine Damen und Herren, die Schulsozialarbeit. Wir legen staatliche Einrichtungen zusammen, sparen Standorte, bündeln Kompetenz. Wir bündeln sämtliche IT-Dienstleistungen beim staatlichen Staatsbetrieb Sächsische Informationsdienstleistung SIT. Es soll zentrale, standardisierte und sichere IT-Angebote und spürbare Synergieeffizienzen geben. Wir stärken die Resilienz der Systeme durch ein kontinuierliches Notfallmanagement. Wir legen räumlich ohnehin benachbarte Behördenstandorte zusammen. Wir reduzieren die Anzahl der Grundbuchämter von derzeit 25 auf 5 Standorte, wenn die Bundesregierung die digitale Voraussetzung dafür geschafft hat. Wir reduzieren die Anzahl der Fachbeiräte. Wir wollen die Fachaufsichten des Landes gegenüber der kommunalen Ebene reduzieren und damit Kommunen mehr Entscheidungsfreiheit geben. Wir reduzieren die Anzahl der Beauftragten, ebenso wie die Anzahl der Preise, die der Freistaat Sachsen vergeben wird. Und wir verändern, ganz, ganz wichtig, wenn Sie dem zustimmen, in einem Stichprobenverfahren, dass nicht mehr 50% der Fälle geprüft werden müssen, sondern maximal 10-20%. Das ist die Einführung einer Vertrauenskultur. Das ist wirklich effizient. Das sorgt dafür, dass wir mit wesentlich weniger Personal auskommen müssen. Das ist aber auch die Kernkompetenz des Sächsischen Landtags. Und deswegen ist das ein Punkt, über den wir gern und intensiv miteinander sprechen können. Meine Damen und Herren, wir möchten das Antragswesen entschlacken und beschleunigen. So erreichen wir die schnellere Entscheidung von Bauanträgen durch verpflichtend digitale Einrichtung sowie weniger Unterlagen, die eingereicht werden müssen. Widerspruchsverfahren haben ihre Berechtigung, überhaupt keine Frage. Doch in der Praxis hat sich gezeigt, dass die Verfahren oft verzögern und Entscheidungen hinausschieben. Deshalb schaffen wir die Widerspruchsverfahren im Bereich von 27 Landesgesetzen ab und beschleunigen damit spürbar die Abläufe. Dieses Entfallen von Widerspruchsverfahren ist übrigens auch etwas, was ganz zentral erarbeitet worden ist von den beiden Spitzenverbänden, dem Sächsischen Landkreistag und dem Städte- und Gemeindetag, gemeinsam mit unserer Landesdirektion. Die Kolleginnen und Kollegen haben sich intensiv mit der Frage beschäftigt, wo führen Widersprüche in aller Regel dazu, dass dem Widerspruch abgeholfen wird? Wo ist dies nicht der Fall? Wo gibt es Verzögerungen? Wo gibt es einen wirklichen Mehrwert? Und deswegen ist es spannend, über diese Liste zu sprechen, vielleicht auch über andere Punkte. Es ist vollkommen klar, hier ist eine enorme Einsparung an Personal möglich. Deswegen ist uns dieser Punkt wichtig und wir wollen ihn auch zügig realisieren, weil diese Personalressourcen brauchen wir an anderen Stellen, beispielsweise bei den Genehmigungsbehörden für neue Großansiedlungen, viel, viel dringender als bei der Abarbeitung von unnützen Widerspruchsverfahren. Meine Damen und Herren, zum Thema Subsidiarität und Vertrauenskultur und ein neues Miteinander gehört ganz klar das neue Kommunalerprobungsgesetz. Ein Thema, was den Kommunen sehr, sehr wichtig ist, mit dem sie seit vielen Jahren kommen, was es übrigens auch schon in anderen Bundesländern gibt. Wir schlagen dieses vor. Kommunen sollen die Möglichkeit haben, Abweichungen von Standards, die wir vorgegeben haben, zu realisieren. Weitere Punkte im Antragsverfahren, im Prüfverfahren sind enthalten. Ich denke, dass das ein ganz, ganz wichtiger Punkt sein wird, um ein neues Miteinander mit der kommunalen Ebene zu erreichen. Insgesamt 8.773 Stellen sind möglich, über die kommenden Jahre abzubauen, wenn wir diesen Prozess mit großer Ernsthaftigkeit gehen. Für den Freistaat Sachsen möchte ich sagen, wir haben unserem Vorsitz der Ministerpräsidentenkonferenz im Jahr 2024 und 2025 explizit mit diesem Thema überschrieben. und können sagen, dass das, was als föderale Modernisierungsagenda zwischen Bund und Ländern im vergangenen Dezember beschlossen worden ist, sehr wesentlich auf das hin fußt, was wir in diesen 12 Monaten erarbeitet haben und geschaffen haben. Und deswegen, finde ich, können wir jetzt auch mit gutem Gewissen an die Arbeit gehen, das hier im Freistaat Sachsen zu machen. Ich wünsche mir eine fachliche Diskussion, ein Gespräch auf Augenhöhe. Ich finde es spannend, über diesen Punkt zu sprechen. Er braucht auch das parteiübergreifende Zusammenwirken. Staatliche Strukturen sind etwas, was nicht von heute auf morgen immer wieder geändert wird, sondern was für Jahre und Jahrzehnte Bestand haben muss. Und hier ist es so, es geht darum, den besten Weg, die beste Struktur zu finden und sich auch gemeinsam noch einmal über die Frage zu beugen, welche Aufgaben sollten wir als Freistaat Sachsen haben? Was ist besser aufgehoben auf der kommunalen Ebene bei den Bürgern und bei den Unternehmen? Vielen Dank für Ihre Aufmerksamkeit.
0: Danke, Herrn Ministerpräsidenten, für seine Regierungserklärung. Wir kommen nun zur Aussprache. Folgende Redezeiten für die Fraktionen wurden festgelegt. CDU 32 Minuten, AfD 31 Minuten, BSW 15 Minuten, SPD 12 Minuten, Bündnisgrüne sowie Fraktion Die Linke 10 Minuten. Die Reihenfolge in der ersten Runde: AfD, CDU, BSW, Bündnis Grüne, Die Linke und fraktionsloser MDL. Für die Fraktion AfD ergreift nun Herr Kollege Urban das Wort.

0: Sehr geehrter Herr Präsident, sehr geehrte Damen und Herren Abgeordnete, Herr Ministerpräsident, Sie wollten uns heute zumindest dem Titel nach eine Modernisierungsagenda vorstellen. Ein Versprechen, das wir in all den Jahren Ihrer Regierungszeit schon oft gehört haben. Wenn es nach Ihren Ankündigungen ginge, müsste die sächsische Verwaltung längst ein Musterbeispiel für ein effizientes Staatswesen sein. Die Verwaltung ist jedoch nicht effizient. Die Verwaltung ist schwerfällig und in Teilen sogar wirtschaftsfeindlich. Und auch sonst steht der Freistaat Sachsen nach 35 Jahren CDU-Regierung schlechter. Sachsen befindet sich im Niedergang. Und seitdem Sie, Herr Kretschmer, das Ruder übernommen haben, hat sich dieser Niedergang sogar beschleunigt. 35 Jahre CDU und über 8 Jahre Ministerpräsident Michael Kretschmer, die Bilanz fällt ernüchternd aus. Die Arbeitslosigkeit steigt, die Geburten befinden sich im freien Fall, die Schulen verlieren spürbar an Qualität, Energie wird immer teurer, die Wirtschaft kämpft um jeden Auftrag. Angesichts einer derart desolaten Lage kann man nicht immer nur mit dem Finger auf andere zeigen und Berlin für alles verantwortlich machen. Nein, man muss angesichts dieser desaströsen Lage vor der eigenen Haustür kehren. Und genau diese fehlende Selbstkritik werfen wir Ihnen vor, Herr Kretschmer. Reden sind billig, Konzeptpapiere und Prüfaufträge sind geduldig. Ich prophezei Ihnen schon heute, dass Sie mit Ihren wechselnden Partnern hier im Landtag wenig bis nichts erreichen werden. Mit Rot-Grün im Boot wird es niemals die notwendigen Reformen geben. Zunächst einmal sollte allen hier im Parlament eins klar sein. Ein Staat, egal wie effizient er theoretisch sein könnte, ist kein Selbstzweck. Am Ende eines wie auch immer geplanten Staatsumbaus muss die Entlastung der Bürger und Unternehmen stehen. Aber das, was Sie vor 2 Wochen in Ihren Haushaltseckpunkten vorgelegt haben, verspricht den Bürgern keine Entlastung. Im Gegenteil. Ihr Kabinett ist sich einig, das eigene Regierungsversagen soll unter einem großen Schuldenberg begraben werden. So wird der Berliner Wortbruch von Friedrich Merz nun in Sachsen fortgesetzt. Mehr noch, die verfassungsrechtlich bedenkliche Grundgesetzänderung zur Neuverschuldung wird zur Basis Ihres Regierungshandelns. Noch unsere Kinder und Enkel werden für diesen finanzpolitischen Staatsstreich bezahlen müssen. Meine Damen und Herren, eine Modernisierungsagenda auf der Grundlage immer neuer Schulden ist keine Modernisierung. Da können Sie noch so viele Initiativen von uns kopieren. Die Verantwortungslosigkeit gegenüber zukünftigen Generationen überlagert alle guten Absichten. Vor fast einem Jahr haben wir hier an dieser Stelle über den Doppelhaushalt 2025-2026 debattiert. Damals war die Linie der CDU noch eindeutig. Anders als die SPD, anders als die Grünen, anders als die Linken hatte die Union sich festgelegt. Das Schuldenverbot in der sächsischen Verfassung, das gilt. Außerdem hatten Sie noch große Anstrengungen zur Konsolidierung der Staatsfinanzen angekündigt. Die wirkliche Arbeit beginne erst mit der Verabschiedung des Haushaltes. Der Reformdruck sei so stark wie nie, so lautete damals die Botschaft, vor nicht einmal einem Jahr. Substanzielle Sparmaßnahmen sind in diesem Jahr aber nicht erfolgt. Stattdessen planen Sie, das Land mit 1,4 Milliarden Euro neuen Schulden zu belasten. Heuchlerisch heißt es heute, Schulden aufzunehmen ist uns sehr schwer gefallen. Und trotzdem werden Sie es tun. Weil ihr weiter so, weil ihre Zukunft mit Schulden finanziell abgesichert ist, im Unterschied zur Zukunft unserer sächsischen Bürger und Unternehmen. Die Regierung spricht beim Schuldenmachen von einer Haushaltnotlage. Eine Haushaltnotlage bei Rekordeinnahmen von 53 Milliarden Euro. 53 Milliarden Euro an Steuern. So viel Geld gab es noch nie in der Geschichte des Freistaates. Mit den neuen Schulden und den 500 Millionen Euro Steuermehreinnahmen, die unsere Bürger und Unternehmen letztes Jahr erwirtschaftet haben, stehen ihnen sogar 55 Milliarden Euro zur Verfügung. Das sind noch einmal 10% mehr als im aktuellen Doppelhaushalt. Sie sparen überhaupt nicht. Im Gegenteil, Ihr gieriger Staat wächst unaufhaltsam. Und was heißt das eigentlich? Rekordsteuereinnahmen bedeuten, dass unsere Bürger jedes Jahr noch länger für den Staat arbeiten müssen. Herr Kretschmer, wir haben jetzt Anfang Mai. Bis jetzt durften unsere Bürger noch keinen einzigen Cent ihres Verdienstes behalten. Mittlerweile müssen unsere Bürger bis Mitte Juli für den Staat arbeiten. Das ist eine Frechheit. Und weil das eine Frechheit ist, hat die Regierung die verdammte Pflicht, bei sich selbst den Gürtel enger zu schnallen. Aber Ihre CDU ist gerade dabei, sogar noch die Kosten für die Krankenkasse für Familien zu erhöhen, weil Sie und Ihre CDU mit dem Geld der Steuerzahler weder sparsam umgehen können noch sparsam umgehen wollen. Finanzminister Piwarz musste eingestehen, dass die Ausgaben des Freistaates davon galoppieren. Damit hat er recht. Aber wer hat denn die Zügel derart gelockert? Wer ist denn der Kutscher dieser Staatskarosse, dieser überdimensionierten? Das sind Sie, Herr Kretschmer, und niemand anderes. Bevor ich zur angeblichen Modernisierungsagenda spreche, blicken wir noch einmal kurz zurück. Als Sie, Herr Kretschmer, im Jahr 2017 Ministerpräsident wurden, hatte der Freistaat eine mehr als auskömmliche Personalausstattung. Seitdem haben Ihre CDU-geführten Regierungen 10.000 neue Stellen geschaffen. Wo ist dieses Personal untergekommen? Jetzt werden Sie sagen, Lehrer, Polizisten. Gut, dann erklären Sie uns aber auch, warum wird trotzdem effektiv weniger unterrichtet? Warum fühlen sich die Bürger nicht sicherer? Was machen Sie falsch? Zur Wahrheit gehört, ein guter Teil dieser über 10.000 Stellen ist in der Ministerialbürokratie, in den Landesbehörden und Nebenhaushalten versickert. Und dieser missbräuchliche Umgang mit Steuergeld hat System. Herr Ministerpräsident, Ihre Staatskanzlei wies 2019 Gesamtkosten von knapp 100 Millionen Euro aus. 2025 sind wir bei über 200 Millionen angekommen. Eine Verdoppelung der Kosten Ihres eigenen Hauses in 6 Jahren. Der Volksmund sagt, der Fisch stinkt vom Kopfe her. Die Staatsführung selbst ist in Sachsen eine treibende Kraft der Ausgabenexplosion. Und nun zu Ihrer Notagenda. Sie soll kaschieren, was in 9 Jahren versäumt wurde. 9 Jahre, in denen Sie mit Ihren grünen und roten Partnern Zeit gehabt hätten, das Land auf stabile Füße zu stellen. Zunächst verkündet Ihre Agenda einen Stellenabbau. Immerhin. Nach hartem Ringen sollen es 8.773 abgebaute Stellen sein bis zum Jahr 2040. Das ist kein Mut zu Reformen. Das ist politische Kosmetik. Das ist ein Eingeständnis reformerischer Impotenz. Sie nehmen sich 14 Jahre Zeit und schaffen es nicht einmal auf das Niveau von 2017 zurückzukehren. Zum Glück wird lange vorher auch in Sachsen eine andere Politik gemacht werden. Das kann ich Ihnen heute schon versprechen. Sehr geehrte Damen und Herren Abgeordnete, ich verrate Ihnen, wie es besser funktionieren könnte, wenn man es wirklich will. Allein in den laufenden Haushaltsjahren 2025, 2026 gehen 2.172 Beamte und Beschäftigte in den Ruhestand. Und diese Dynamik wird sich noch weiter beschleunigen. Selbst unter Berücksichtigung von Schonbereichen, Stichwort innere Sicherheit, könnten wir in wenigen Jahren einen altersbedingten Stellenabbau von 10.000 Stellen umsetzen. Nach Auskunft des Finanzministeriums verliert der Freistaat bis 2040 knapp 40% seiner Beschäftigten infolge deren Eintritts in den Ruhestand. Die Demografie, so bitter sie an anderer Stelle auch sein mag, schenkt jeder kommenden Regierung den Personalabbau quasi auf dem Silbertablett. Wenn Ihnen diese Forderungen zu radikal sind, verweise ich gern auf die Allianz für Sachsen. Sie fordert den Abbau auf 80.000 Stellen bis 2035. Aber auch das ist Ihnen schon zu ambitioniert. Schon jetzt zeigen Sie, dass Sie nicht bereit sind, die Empfehlungen der Allianz zu folgen, wenn es Ihnen zu anstrengend scheint. Herr Ministerpräsident, der Ehrlichkeit halber sei gesagt, es gibt durchaus richtige Ansätze in dieser Agenda. Die Zusammenlegung von Behörden ist überfällig. Das Landesamt für Straßenbau und das Landesamt für Geobasisinformationen zusammenzuführen, ist vernünftig. Die Landesämter Archäologie und Denkmalpflege unter dem Dach der Landesdirektion zu bündeln, ist ebenfalls vernünftig. Auch die Konzentration der Standorte des Landesamtes für Schule und Bildung, die Zusammenführung der Grundbuchämter, die Zentralisierung des staatseigenen IT-Dienstleisters, all das folgt einer sinnvollen Logik. Doch eine Frage drängt sich auf, warum erst jetzt? Was hat Sie jahrelang daran gehindert, den Steuerzahlern diese offenkundigen Doppelstrukturen zu ersparen? Und eine weitere Frage drängt sich auf. Was wird durch zusammengelegte Amtsstuben überhaupt eingespart? Wer Verwaltung nur von A nach B verschiebt, spart keinen Cent. Beziffern Sie uns doch die Reformrendite an irgendeiner Stelle, an irgendeinem Posten. Wie viel Euro spart durch Ihre Agenda der sächsische Steuerzahler? Und weil diese Fragen nicht geklärt werden, endet an dieser Stelle auch schon unsere Anerkennung für Ihr Programm. Die Überführung des Verfassungsschutzes ins Innenministerium, das ist nicht Teil einer Verwaltungsreform, sondern vielmehr ein politisches Signal. Eine Behörde, aus der heraus die demokratische Opposition bekämpft wird, ist so für alle ersichtlich dem Innenminister unterstellt. Eine für den politischen Wettbewerb missbrauchte Behörde. Der kurioseste Vorschlag Ihrer Modernisierungsagenda betrifft das neue Landesgesundheitsamt. Das wurde Ihnen im letzten Jahr von den linken Mehrheitsbeschaffern hier im Parlament aufgezwungen. An vielen Stellen werden Doppelstrukturen gestrichen oder zumindest der Versuch gestartet. Und hier wird ohne Not eine neue Behörde geschaffen. Bürokratieabbau sieht anders aus, meine Damen und Herren. Das, was Sie bei Digitalagentur, Zentrum für Fachkräftesicherung und Energieagentur planen, ist reine Kosmetik. Dieser ideologisch gewachsene Wildwuchs gehört nicht integriert. Er gehört auch nicht entschlackt. Er gehört komplett abgeschafft. Sie kennen die Empfehlungen der ministeriumsinternen Experten. Sie kennen unseren Antrag zur Auflösung überflüssiger Strukturen. Wir folgen nur den Empfehlungen der Experten, für die Sie den Mut nicht aufbringen. Erlauben Sie mir einen grundsätzlichen Gedanken. Behördenfusionen auf dem Papier sind das eine, aber eine echte Aufgabenkritik, das ist das andere. Die Verwaltung tut, was ihr aufgetragen wird, durch Gesetze, Verordnungen, Erlasse, Richtlinien. Wer Strukturen umbaut, ohne ihre Aufgaben zu hinterfragen, verschiebt lediglich Schreibtische. Er reformiert nicht. Wenn wir ernsthaft über Modernisierung sprechen wollen, beginnen wir nicht bei Neubezeichnungen im Organigramm der Landesverwaltung. Wir müssen bei grundsätzlicheren Fragen ansetzen. Was muss der Staat überhaupt leisten? Was brauchen die Bürger? Und was ist über Jahrzehnte zum Selbstzweck geworden? Welche Kernaufgaben hat der Freistaat Sachsen und welche hat er nicht? Wo subventionieren wir Strukturen, die kein Bürger jemals nachgefragt hat? Strukturen, die niemandem dienen, außer einer linken Klientel im Vorfeld der Altparteien. Das eigentlich Bittere ist, im Finanzministerium und anderswo sitzen Fachleute, die genau wissen, was möglich wäre. Ihre Vorschläge liegen längst in den Schubladen. Was fehlt, ist nicht der Sachverstand. Was fehlt, ist der politische Wille. Befreien Sie Ihre eigenen Mitarbeiter aus diesem ideologischen Korsett. Heben Sie dieses Personal, seien Sie mutig. Und biedern Sie sich nicht länger bei denen an, deren Geschäftsmodell genau dieser aufgeblähte Staat ist, den Sie eigentlich zurückbauen müssten. Und machen Sie sich vor allem nicht auf Schritt und Tritt mit Ihrer Minderheitsregierung abhängig von unbedeutenden 5%-Parteien. Denn genau hier liegt der Knackpunkt. Die CDU lässt sich von der SPD regelmäßig erpressen. Sie, Herr Kretschmer, haben sich als größter Verteidiger der Brandmauer selbst in diese Sackgasse hineinmanövriert. Sie könnten in Sachsen mit wechselnden Mehrheiten regieren. Stattdessen haben Sie in Ihrem Koalitionsvertrag jede Zusammenarbeit mit der AfD ausgeschlossen. SPD, Grüne und Linke können Sie deshalb bei jedem Thema am Nasenring durch die Manege führen. Nicht Sie, Herr Kretschmer, führen diese Koalition. Nein, die wahre Regierungschefin sitzt neben Ihnen. Es ist Frau Köpping, die diese Macht zudem schamlos ausnutzt, um Vetternwirtschaft für ihr parteinahes Umfeld zu betreiben. In beinahe jedem Zeitungsinterview behaupten Sie, Herr Kretschmer, die AfD sei nicht bereit, zum Wohle des Landes an Lösungen für Sachsen mitzuarbeiten. Das, ich muss es so sagen, ist eine dreiste Lüge. Jeder kluge Gedanke aus Ihrer Modernisierungsagenda stammt von der AfD. Sie hätten diese Ideen schon längst umsetzen können, wenn Sie sich nicht hinter der Brandmauer verschanzen würden. Die AfD steht für Freiheit, Wohlstand und für einen Staat, der als Diener der Bürger auftreten muss. Man kann sich wie die Altparteien am Staat bedienen oder, und das ist AfD-Politik, man dient dem Staat, um unseren Bürgern das Leben zu erleichtern. Vielen Dank für Ihre Aufmerksamkeit.
1: Das war für die AfD-Fraktion Kollege Urban. Und es ist bereits auf dem Weg für die CDU-Fraktion Herr Kollege Hartmann. Bitte, Herr Kollege.
2: Sehr geehrter Herr Präsident, meine sehr verehrten
1: Damen und Herren. Moment, es war an. Versuchen Sie es nochmal, Herr Kollege.
2: Klingt besser. Sehr geehrter Herr Präsident, meine sehr verehrten Damen und Herren Abgeordnete. Heute führen wir eine Debatte, die weit über den üblichen parlamentarischen Alltag hinausgeht. Heute geht es um die Frage, wie handlungsfähig unser Freistaat morgen noch sein wird. Es geht darum, ob Sachsen den Mut hat, sich zu verändern oder ob wir zulassen, dass Bürokratie, Fachkräftemangel, finanzielle Überforderung und immer neue Vorschriften unseren Staat weiter lähmen. Die Menschen im Land spüren längst, dass etwas aus dem Gleichgewicht geraten ist. Unternehmer warten monatelang auf Genehmigungen, Bürger verzweifeln an Formularen und Zuständigkeiten, Kommunen kämpfen zunehmend ums finanzielle Überleben. Und viele Menschen fragen sich inzwischen ganz grundsätzlich, funktioniert unser Staat eigentlich noch so, wie er funktionieren sollte? Diese Zweifel dürfen wir nicht einfach wegdiskutieren, wir müssen sie ernst nehmen. Aber, und das sage ich genauso klar, Fatalismus bringt Sachsen keinen Millimeter voran. Und das, Herr Urban, was Sie gerade vorgetragen haben, ist Fatalismus. Sachsen befindet sich im Niedergang. Meine sehr geehrten Damen und Herren, wenn das, was hier 35 Jahre passiert ist seit der friedlichen Revolution, das, was die Menschen in diesem Land in den letzten 35 Jahren geschaffen haben, nichts ist, Herr Urban, dann frage ich Sie, was ist denn eigentlich etwas? Und deswegen, glaube ich, sind wir auch nicht bereit, uns von Ihnen diesen Freistaat seiner Entwicklung bis heute klein und schlecht zu reden. Unser Auftrag als Politik ist nicht, Probleme dauerhaft zu verwalten. Unser Auftrag ist es, Lösungen zu suchen und sie dann auch umzusetzen. Deshalb müssen wir jetzt handeln, nicht irgendwann, nicht in den nächsten Monaten, nicht nach der nächsten Wahl, nicht erst dann, wenn die finanziellen Spielräume vollständig verschwunden sind. Denn noch haben wir die Möglichkeiten, unseren Freistaat aus eigener Stärke heraus zu modernisieren. Und genau damit haben wir begonnen, genau nach dem Beschluss zum Doppelhaushalt 25-26. Und gleichwohl müssen wir uns an dieser Stelle auch selbstkritisch hinterfragen. Viele der Probleme, über die wir heute sprechen, sind nicht plötzlich entstanden. Die Warnsignale waren seit Jahren sichtbar. Bei den Kommunalfinanzen, bei der Überlastung unserer Verwaltung, bei demografischen Veränderungen, bei der Wettbewerbsfähigkeit unseres Wirtschaftsstandortes. Und ja, dafür tragen auch wir als CDU eine Mitverantwortung. Wir haben manches zu lange verwaltet, statt es grundlegend zu verändern. Wir haben an mancher Stelle zu sehr auf Stabilität gesetzt, obwohl längst klar war, dass neue
1: Hartmann,
2: Antworten nötig sind.
1: Herr Kollege Hartmann, erlauben Sie, ich würde wirklich bitten, die bilateralen Gespräche einzustellen. Ich kann mir vorstellen, dass die Reformagenda durchaus Anlass zu bilateralen Gesprächen gibt, aber die Diskussion wird sachgerecht im Parlament geführt. Bitte, Herr Kollege.
2: Herzlichen Dank, Herr Präsident. Verantwortungsvolle Politik zeigt sich nicht darin, Fehler zu leugnen. Verantwortungsvolle Politik zeigt sich darin, Konsequenzen zu ziehen. Und genau das tun wir jetzt. Denn die Lage ist ernst. Die finanziellen Spielräume werden immer enger. Der wirtschaftliche Druck nimmt zu. Die gesellschaftliche Ungeduld wächst. Gerade deshalb dürfen wir notwendige Reformen nicht länger vor uns herschieben. Im Eckwertepapier zur Haushaltsklausur unserer Fraktion im März haben wir deshalb unmissverständlich formuliert, Sachsen braucht keine kurzfristigen Notlösungen mehr, Sachsen braucht strukturelle Reformen. Wir müssen unseren Staat schlanker, schneller und moderner machen. Das bedeutet auch, Aufgaben kritisch zu hinterfragen, Zuständigkeiten zu bündeln, Digitalisierung endlich konsequent zu nutzen und dort Prioritäten zu setzen, wo der Staat wirklich gebraucht wird. Wir sollten uns auf den von Karl Schiller geprägten Grundsatz so viel Staat wie nötig besinnen. Die Klausur der Staatsregierung Ende April hat dafür entscheidende Weichen gestellt. Mit den Beschlüssen zur Modernisierung der Verwaltung, zur Entlastung der Kommunen und zur Vorbereitung des Doppelhaushaltes 27/28 senden wir ein klares Signal. Wir wissen um die Größe der Herausforderungen und wir drücken uns nicht davor. Wer glaubt, wir könnten unseren Wohlstand dauerhaft allein durch immer höhere Ausgaben sichern, der irrt. Unsere Forderung nach einem Stellenabbau bis 2040 ist keine ideologische Frage. Sie ergibt sich aus der Realität, aus der demografischen Entwicklung, aus der finanziellen

ehrlich auf die Lage unseres Freistaates schauen, dann sehen wir eine Entwicklung, die uns alarmieren muss. Mit dem Doppelhaushalt 2025-26 haben wir erneut einen Haushalt mit Rekordvolumen beschlossen. Das klingt zunächst sehr beeindruckend, aber hinter diesen Zahlen verbirgt sich ein ernstes Problem. Denn unsere Ausgaben wachsen seit Jahren deutlich schneller als unsere Einnahmen. Die Folge ist im aktuellen Aufstellungsverfahren eine Deckungslücke von 2,3 Milliarden Euro. Immer größere Teile des Haushaltes fließen in konsumtive Ausgaben, während gleichzeitig Mittel fehlen für Investitionen in Bildung, Infrastruktur, Sicherheit und Zukunftstechnologien. Das schwächt nicht nur unseren finanziellen Spielraum, es schwächt langfristig die Zukunftskraft Sachsens. Besonders dramatisch ist die Lage unserer Kommunen. Viele Städte, Gemeinden und Landkreise arbeiten inzwischen am Limit. Die Sozialkosten steigen massiv, die Personalkosten ebenso. Der Investitionsbedarf steigt ebenfalls. Aber die Einnahmen wachsen nicht im gleichen Maße mit. Das Ergebnis sehen wir überall. Investitionen werden verschoben, freiwillige Leistungen gestrichen, Gespaltungsspielräume verschwinden. Und gleichzeitig verstärkt der demografische Wandel die Situation zusätzlich. Auch wirtschaftlich stehen wir unter enormem Druck. Viele Unternehmen kämpfen mit hohen Energiepreisen, steigenden Arbeitskosten und einer überbordenden Regulierungsdichte. Genehmigungen dauern zu lange. Zu viele Vorschriften bremsen Innovationen aus. Berichtspflichten rauben Zeit, Kraft und Investitionsbereitschaft. Und das alles bleibt nicht folgenlos. Arbeitsplätze werden verlagert, Investitionen werden verschoben, Unternehmen entscheiden sich gegen Standorte in Deutschland. Das dürfen wir nicht achselzuckend hinnehmen. Gerade Sachsen ist auch davon besonders betroffen. Unsere Wirtschaft lebt von Industrie, Mittelstand und Innovation, von Automobilzulieferern, Maschinenbau, Mikroelektronik und Chemie. Doch genau diese Branchen stehen mitten im tiefgreifenden Transformationsprozess. Beispiele seien hierfür die Mobilitätswende, die Digitalisierung und die Dekarbonisierung. Viele kleine und mittelständische Betriebe kämpfen dabei mit enormem Anpassungsdruck, häufig mit begrenzten personellen und finanziellen Möglichkeiten. Hinzu kommt der dramatische Fachkräftemangel. Sachsen hat inzwischen den höchsten Altersdurchschnitt aller Bundesländer. Das spüren wir überall, im Handwerk, in der Pflege, in der Industrie und längst auch im öffentlichen Dienst. Und nein, Herr Urban, fürs Kinderkriegen ist nicht der Sächsische Landtag allein zuständig, das ist eine gesamtgesellschaftliche Aufgabe. Wenn wir jetzt nicht gegensteuern, drohen ganze Regionen strukturell zurückzufallen. Liebe Kolleginnen und Kollegen, all diese Entwicklungen haben eins gemeinsam. Sie gefährden die Handlungsfähigkeit unseres Freistaates. Deshalb braucht Sachsen jetzt keinen Kleinmut. Sachsen braucht Entschlossenheit. Und damit kommen wir zum Kern dieser Debatte. Die Staatsregierung hat Ende April weitreichende Entscheidungen getroffen, um den Freistaat grundlegend zu modernisieren. Und ich sage bewusst grundlegend, denn diesmal geht es nicht um einzelne isolierte Maßnahmen. Diesmal geht es um einen echten Umbau staatlicher Strukturen. Mit dem Gesetzespaket zur Staatsmodernisierung werden wir Aufgaben bündeln, Verwaltungsstrukturen modernisieren und Prozesse konsequent vereinfachen. Viel zu lange haben wir uns an komplizierte Parallelstrukturen gewöhnt. Zu viele Schnittstellen, zu viele Doppelzuständigkeiten, zu viele Reibungsverluste. Das kostet Geld, aber vor allem kostet es Zeit. Und Zeit ist in einer modernen Verwaltung ein entscheidender Faktor. Deshalb zentrieren wir künftig IT-Dienstleistungen beim Staatsbetrieb sächsischer Informatikdienste und nicht in kleinen einzelnen 117 verschiedenen Kleinstrechenzentren. Deshalb bauen wir die Landesdirektion zur zentralen Vollzugsbehörde des Freistaates aus. Deshalb schaffen wir ein neues Landesamt für Infrastruktur und deshalb bündeln wir auch Aus- und Fortbildungseinrichtungen von Polizei, Justiz und Steuerverwaltung. All diese Maßnahmen folgen einem klaren Ziel. Weniger Reibungsverluste, klare Verantwortlichkeiten, schnellere Entscheidungen. Denn die Bürger erwarten zu Recht einen Staat, der funktioniert. Liebe Kolleginnen und Kollegen, wir müssen uns auch eine grundlegende Frage stellen. Vertrauen wir eigentlich den Menschen in diesem Land eigentlich noch genug? Oder reagieren wir auf jedes Problem reflexhaft mit neuen Vorschriften, neuen Formularen und Berichtspflichten? In den vergangenen Jahren ist genau das zu oft passiert. Und deshalb ist eins klar. Wir brauchen nicht nur neue Strukturen, wir brauchen einen Kulturwandel.

0: Wir werden Beiräte und Beauftragte reduzieren. Wir streichen überflüssige Widerspruchsverfahren. Wir bauen Berichts- und Dokumentationspflichten ab. Und wir schaffen ein Mantelgesetz zum Abbau unnötiger Schrifterfordernisse. Denn jede überflüssige Vorschrift kostet Lebenszeit. Sie kostet Energie, sie kostet Motivation, sie kostet wirtschaftliche Dynamik. Und es braucht einen gesellschaftlichen Diskussionsprozess, meine sehr geehrten Damen und Herren, der die beiden deutschen Untugenden des 21. Jahrhunderts klar eine Absage erteilt. Eine signifikante Misstrauenskultur gepaart mit einer Vollkaskomentalität. Freiheit in Verantwortung heißt auch zuzulassen, dass Entscheidungen getroffen werden, zuzulassen, dass Fehler passieren, dass diese korrigiert werden. Es heißt aber auch, zu den eigenen Entscheidungen zu stehen. Wir wechseln deshalb von einer Kultur des Misstrauens zu einer Kultur der Verantwortung. Mehr Eigenverantwortung, mehr Pragmatismus, mehr Ergebnisorientierung. Und ja, dazu gehört selbstverständlich auch das Thema Digitalisierung. Nicht als Selbstzweck, sondern als Werkzeug, um den Alltag der Menschen einfacher zu machen. Und auch an der Stelle kann Ihnen geholfen werden, Herr Urban, die Antwort auf die Frage, warum sich mittlerweile die Kostenansätze, Ausgabepositionen der Staatskanzlei verdoppelt haben, mehr als verdoppelt haben, liegt daran, dass in der Staatskanzlei die Bündelung des gesamten IT-Bereiches der sächsischen Staatsverwaltung erfolgt ist. Digitalisierung ist also kein Selbstzweck, sondern Werkzeug, um den Alltag der Menschen einfacher zu machen. Digitale Prozesse, Open-Source-Lösungen und der Einsatz künstlicher Intelligenz bieten enorme Chancen, wenn wir sie endlich mit Konsequenz nutzen. Denn die Bürgerinnen und Bürger erwarten zu Recht, dass staatliche Leistungen im Jahr 2026 nicht mehr so funktionieren wie im Jahr 1996. Und meine Damen und Herren, der folgende Punkt liegt mir persönlich sehr am Herzen. Denn die Kommunen sind das Fundament unseres Freistaates. Dort erleben die Menschen jeden Tag ganz konkret, ob unser Staat funktioniert oder nicht. Und deshalb müssen wir endlich weg von übermäßiger Mikrosteuerung aus Dresden hin zu mehr Vertrauen und mehr Freiheit für die handelnden Akteure vor Ort. Mit dem Kommunalerprobungsgesetz schaffen wir neue Spielräume für innovative Lösungen. Mit Positivlisten vereinfachen wir die Fachaufsicht. Mit dem On-Stop-Shop-Prinzip beschleunigen wir die Verfahren. Und mit stärkeren Pauschalierung von Zuweisungen geben wir den Kommunen wieder mehr Handlungsspielraum zurück, anstatt sie mit immer neuen Einzelantragsverfahren zu überfordern. Davon zu reden, den Kommunen mehr subsidiäre Freiheit zu geben, haben wir aus meiner Sicht genug getan. Jetzt gilt es, danach zu handeln. Denn Vertrauen zeigt sich darin, Verantwortung tatsächlich zu übertragen. Die finanzielle Lage vieler Kommunen ist dramatisch. Sozialkosten steigen explosionsartig. Investitionen bleiben liegen. Schulen, Straßen, Infrastruktur warten auf Erneuerung. Deshalb setzen wir zusätzlich auf den Sachsenfonds. 2,8 Milliarden Euro fließen in den kommenden 12 Jahren direkt an Städte, Gemeinden und Landkreise. Das ist nicht nur einfach eine finanzielle Unterstützung. Es ist ein klares Signal, der Freistaat steht an der Seite seiner Kommunen. Meine sehr geehrten Damen und Herren, wer über Staatsmodernisierung spricht, der darf über die Finanzen nicht schweigen. Trotz eines avisierten Rekordvolumens von 53 Milliarden Euro für den Doppelhaushalt 2027-28 haben wir eine Deckungslücke von 2,3 Milliarden Euro zu kämpfen. Auch hierzu wurde auf der Klausur der Staatsregierung Eckwerte beschlossen, denen ein Deckungskonzept zugrunde liegt, mit denen das Milliardendefizit für den künftigen Doppelhaushalt 27-28 geschlossen werden kann. Wir nutzen Überschüsse aus nicht verausgabten Mitteln, wir setzen globale Minderausgaben um und wir überprüfen staatliche Leistungen konsequent auf ihre Finanzierbarkeit. Gleichzeitig passen wir unseren Personalabbau an die demografische Realität an. Schon gesagt worden durch den Ministerpräsidenten, bis 2040 werden mindestens 8.773 Stellen abgebaut, vor allem durch Nichtbesetzung frei werdender Stellen, durch effizientere Strukturen. Und dabei gilt natürlich der Grundsatz, das Personal folgt der Aufgabe, nicht umgekehrt. Und ich sage ausdrücklich, dieser Prozess kann nur gemeinsam mit den Beschäftigten des öffentlichen Dienstes gelingen. Denn Modernisierung funktioniert nicht gegen die Mitarbeiterinnen und Mitarbeiter, sie funktioniert nur mit ihnen. Der Stellenabbau ist dabei auch nur eine Seite der Medaille. Vielmehr befindet sich auf der anderen Seite der klare Anspruch, Aufgaben kritisch zu überprüfen, Arbeitsabläufe zu verbessern und Belastungen zu reduzieren. Aufgrund der konjunkturellen Lage, den steigenden Personal- und Sozialausgaben, der wachsenden Lücke zwischen Steuereinnahmen und dynamisch steigenden Ausgaben werden all die beschriebenen Maßnahmen kurzfristig nicht ausreichen, um den eingeschlagenen Weg konsequent gehen zu können. Das heißt, wir werden zeitlich strikt begrenzt Kredite aufnehmen müssen, um den Modernisierungsprozess abzusichern. Für diesen Doppelhaushalt in Höhe von 1,4 Milliarden Euro, so die Überlegung der Staatsregierung. Und im Übrigen, Herr Orban, die Rechnung kann man sich nicht ganz so einfach machen. Denn die auch von Ihnen so beschriebene Schuldenfreiheit des Freistaates Sachsen ist bisher zulasten der sächsischen Kommunen erfolgt, die nämlich in den letzten Jahren eine erhebliche Kreditierung für ihre Aufgabenwahrnehmung vornehmen mussten. Und deswegen ist es unsere Verantwortung, mit Blick auf die aktuellen Herausforderungen der Kommunalhaushalte auch die Frage zu beantworten, wie wir die sächsischen Kommunen handlungsfähig halten. Und das setzt im Übrigen mit Blick auf die aktuelle Diskussion der aktuellen Steuerprognose auch die Frage, wie wir mit möglichen weiteren Defiziten in den kommunalen Haushalten umgehen und verantwortungsvoll im Solidarprinzip die Kommunen und den Freistaat gleichermaßen in die Verantwortung nehmen. Und es kann nicht sein, dass wir auf der einen Seite die Schuldenfreiheit des Freistaates proklamieren und auf der anderen Seite zulassen, dass die Handlungsfähigkeit der sächsischen Kommunen weiter eingeschränkt wird. Und deswegen, meine sehr geehrten Damen und Herren, wird die Hälfte dieser möglichen Kreditaufnahme in jedem Fall direkt an die sächsischen Kommunen und der Stärkung ihrer Handlungsfähigkeit gehen. Und die andere Hälfte investieren wir auch in die Modernisierung unseres Freistaates, in die Umgestaltung der Prozesse und die Schwerpunktsetzung investiver Projekte, die auch für die kommunale Familie wichtig sind. Und im Übrigen hilft auch ein Blick aus der Suppenschüssel raus auf den Tisch der Welt. Und während wir alle in den Herausforderungen stehen, die Transformation des Freistaates ordentlich hinzubekommen, die Handlungsfähigkeit zu gewerkstelligen, ist der Maßstab außen um uns herum, dass alle Länder anfangen zu kreditieren, Schulden aufzunehmen. Wir versuchen, das Ganze maßvoll hinzukriegen. Selbst das stolze Bayern kreditiert, nicht im Kernhaushalt, aber über die staatlichen Beteiligungen. Und deswegen, meine sehr geehrten Damen und Herren, fand ich auch richtig, wenn wir den Schritt gehen, da bin ich meinem finanzpolitischen Sprecher und dem Arbeitskreis Finanzen sehr dankbar, wer die Diskussion über Kreditaufnahmen beginnt, muss auch die Diskussion über Tilgung beginnen, meine sehr geehrten Damen und Herren. Und deswegen gilt es mittelfristig, beide Dinge miteinander zu denken. Und wenn wir jetzt für diesen Transformationsprozess zur Stabilisierung der Handlungsfähigkeit des Freistaates und seiner Kommunen eine befristete Kreditaufnahme vornehmen, werden wir auch erstens über die Befristung klar reden und zweitens die Frage beantworten, wie wir auch mit möglichen Steuermehreinnahmen, mit Effizienzgewinnen so verantwortungsvoll umgehen, diese Kredite zu tilgen. Das ist aus meiner Sicht auch ein Webfehler in der Bundesregelung, dass diese Frage nicht grundsätzlich schon beantwortet worden ist. Im Übrigen fällt mir diese Entscheidung nicht leicht. Aber manchmal bedeutet Verantwortung eben auch, unbequeme Entscheidungen zu treffen und über seinen eigenen Schatten zu springen. Und zusätzliches Geld allein, ja, löst keine strukturellen Probleme. Davon bin ich fest überzeugt. Aber richtig eingesetzt kann es den notwendigen Wandel begleiten und ermöglichen. Dass wir in den letzten Jahren trotz Erkenntnissen notwendige Reformprozesse zaghaft angegangen sind, lag möglicherweise auch daran, dass der Druck an mancher Stelle nicht groß genug war. Mit dieser Situation jetzt auch die Chancen zu nutzen und diese Veränderung verantwortungsvoll anzugehen, das ist nicht nur eine Verantwortung der Staatsregierung, das ist nicht nur eine Verantwortung der CDU-Fraktion, das ist das Gebot der Stunde und ist die Verantwortung dieses Hohen Hauses gemeinsam, meine sehr geehrten Damen und Herren. Liebe Kolleginnen und Kollegen, diese Modernisierungsagenda ist kein parteipolitisches Prestigeobjekt. Sie ist eine Bewährungsprobe für die Handlungsfähigkeit unseres Landes. Natürlich werden wir über einzelne Maßnahmen streiten. Natürlich wird es unterschiedliche Vorstellungen geben. Das gehört zur Demokratie. Aber Sachsen war immer dann stark, wenn große Herausforderungen auch gemeinsam bewältigt wurden. Und genau an einem solchen Punkt stehen wir heute wieder. Deshalb richte ich meinen Appell ausdrücklich auch an den gesamten Sächsischen Landtag, auch an die Oppositionsfraktion. Lassen Sie uns diese Reformen gemeinsam tragen. Nicht für parteipolitisches Marketing oder kurzfristige taktische Vorteile, sondern für Sachsen, für die Menschen in diesem Land, für kommende Generationen. Denn am Ende geht es um eine einzige zentrale Frage. Hinterlassen wir unseren Kindern einen Staat, der noch handlungsfähig ist? Ich bin überzeugt, wir haben jetzt die Chance, eine neue Dynamik, eine neue Aufbruchstimmung für Sachsen zu schaffen. Eine Stimmung, wie viele sie aus den Aufbaujahren nach der friedlichen Revolution kennen. Damals wurde angepackt, mutig, entschlossen, gemeinsam. Genau diesen Geist brauchen wir jetzt wieder. Lassen Sie uns Sachsen modernisieren, lassen Sie uns gemeinsam Verantwortung übernehmen und lassen Sie uns gemeinsam anpacken. Herzlichen Dank für Ihre Aufmerksamkeit.
1: Das war im Rahmen der Aussprache für die CDU-Fraktion Herr Kollege Hartmann, und für die Fraktion BSW ergreift nun Herr Kollege Kupke das Wort. Bitte, Herr Kollege.
2: Sehr geehrter Präsident, meine sehr geehrten Damen und Herren Abgeordneten, wenn ein Ministerpräsident nach über 35 Jahren CDU-geführter Staatsregierung eine Modernisierungsagenda für Sachsen ausruft, dann ist das zunächst erstmal eines, ein bemerkenswerter politischer Offenbarungseid. Wer nach 3,5 Jahrzehnten an der Macht eine umfassende Modernisierung des Staates fordert, sagt im Grunde, wir haben es über die Jahre versäumt, diesen Staat wetterfest zu machen. Sie rufen heute die Feuerwehr in ein Haus, in dem Sie selbst über 30 Jahre lang die Brandlasten angehäuft haben. Das ist der Offenbarungseid einer Regierungsführung, die den Anschluss an die Lebensrealität der Menschen verloren hat. Und es ist ein bemerkenswerter Zufall. Erst im letzten Plenum, Herr Hartmann, entdeckt die CDU plötzlich das Thema Entlastung. Willkommen in der Realität, meine Damen und Herren. Schön, dass Sie nach 36 Jahren bemerken, dass der Motor des Freistaates nicht mehr rund läuft. Aber ein neuer Anstrich reicht nicht, wenn der Motor einen Totalschaden hat. Und sehr geehrter Herr Ministerpräsident, teilweise ist dieser Totalschaden, der hat einen Namen und eine Adresse und einen politischen Ursprung. Er wurde in den Ministerien der Staatsregierung verursacht. Durch immer neue Berichtspflichten, immer neue Förderprogramme, immer neue Eingriffe in die kommunale Selbstverwaltung. Schauen wir uns die Realität an. Der Staat ist in den vergangenen Jahren massiv gewachsen. Das passt schlicht nicht zu einer Entwicklung mit weniger Einwohnern und weniger Erwerbstätigen in Sachsen. Während die Zahl der Menschen sinkt, bläht sich die Verwaltung immer mehr auf. Das Problem in Sachsen war und ist eben nie einfach nur zu wenig Personal. Das Problem ist, dass sich das vorhandene Personal mit sinnloser Selbstverwaltung beschäftigen muss. Es sind die Doppelstrukturen, die Kontrollmechanismen und die fehlende echte Digitalisierung, die uns lähmen. Diese Fehlentwicklung frisst sich in das wirtschaftliche Rückgrat unseres Freistaates. Unsere mittelständischen Unternehmen, unsere Handwerksbetriebe, unsere Familienunternehmen. Unternehmer wollen investieren, sie wollen produzieren und Innovation voranbringen. Stattdessen verbringen sie immer mehr Zeit mit Dokumentationspflichten, Nachweisketten und blödsinnigen Genehmigungsverfahren. Ihr Staat ist vom Partner zu Ungetüm geworden. Das ist eine Kultur des Misstrauens. Er begegnet dem Bürger nicht mehr mit Vertrauen, sondern mit einem Generalverdacht der Unfähigkeit. Und das, meine Damen und Herren, muss ein Ende haben. Fragen Sie doch einmal den Handwerksmeister im Erzgebirge oder in der Oberlausitz. Der verbringt seinen Samstagabend nicht mit der Familie, sondern mit Statistiken für die EU, mit Nachweisen für das Lieferkettengesetz, mit komplizierten Brandschutzauflagen sowie Dokumentationspflichten für Mindestlohn und Arbeitsschutz, für die man eigentlich ein Jurastudium braucht. Sie lassen jede Investition im Keim ersticken. Schluss mit diesem Generalverdacht. Wir brauchen eine Umkehr, Vertrauen statt Kontrolle, so Herr Hartmann, wie Sie es beschrieben haben. Lassen Sie die Leute wieder arbeiten, statt sie in Papier zu ersticken. Und Bürokratieabbau ist das einzige Konjunkturprogramm, das den Steuerzahler keinen Cent kostet. Kommen wir zu den Städten und Gemeinden. Das ist der Ort, an dem Demokratie erlebt wird oder eben auch nicht mehr. Was wir heute in Sachsen sehen, das ist eine Förderlotterie. 120 verschiedene Förderrichtlinien und an 56 Stellen, die darüber entscheiden. Das ist kein funktionierender Staat mehr, das ist ein administrativer Wahnsinn. Ein Bürgermeister in einer kleinen Gemeinde im Vogtland muss heute zum Antragsprofi werden, um Geld für einen Spielplatz oder eine Gehwegsanierung zu bekommen. Und wehe, irgendein Komma im Antrag sitzt falsch, dann droht sofort die Rückzahlung. Bürgermeister, Kämmerer und Verwaltungsmitarbeiter verbringen ihre Zeit damit, Anträge auszufüllen und Verwendungsnachweise zu schreiben, statt Probleme vor Ort zu lösen. Die Kommunen werden dadurch zu abhängigen Bittstellern degradiert. Ihre Eigenverantwortung wird ausgehöhlt und engagierte Kommunalpolitiker verlieren die Lust, überhaupt noch Verantwortung zu übernehmen. Das schwächt am Ende unser demokratisches Fundament. Selbst dort, wo neue Investitionsprogramme aufgelegt werden, zeigt sich dieses falsche Denken. Und Herr Hartmann, vor uns hätte man fast denken können von Ihnen, das wäre eine Oppositionsrede und Sie plötzlich Ihr Herz für die kommunale Familie entdeckt haben. Wenn wir zum Beispiel den Sachsenfonds nehmen, während Bundesprogramme oft flexible Rahmenbedingungen schaffen, setzt Sachsen irgendwie noch eins drauf und verschärft die Hürden etwa mit einem Mindestinvestitionsvolumen von 250.000 Euro oder diesen starren zeitlichen Vorgaben einer Vierteljahresfrist. Damit fallen für ganz viele kleinere kommunale Projekte, die fallen durchs Raster. Gerade kleinere Städte und Gemeinden brauchen keine neuen Förderhürden, sondern mehr Vertrauen, mehr Flexibilität und mehr eigene Entscheidungsspielräume. Und bei 250.000 Euro ist das sicherlich nicht der richtige Weg. Daher fordern wir weg von kleinteiligen Wettbewerbsverfahren hin zu verlässlich pauschalisierten Schlüsselzuweisungen. Ein Teil der Mittel muss direkt vor Ort entschieden werden, denn dort weiß man am besten, was tatsächlich gebraucht wird. Und ja, Sachsen steht vor einer demografischen Herausforderung, die sich nicht wegdiskutieren lässt. In den kommenden Jahren werden große Teile der Beschäftigten altersbedingt aus dem öffentlichen Dienst ausscheiden. Aber genau darin liegt unsere Chance. Wir können Personal über natürliche Abgänge reduzieren, ohne jemanden entlassen zu müssen. Aber das funktioniert nur, wenn gleichzeitig Bürokratie abgebaut, Abläufe vereinfacht und Verwaltungsverfahren endlich konsequent digitalisiert werden. Es bringt nichts, wenn wir das analoge Chaos einfach nur einscannen. Wenn die Prozesse dahinter kompliziert bleiben, nützt das schickste Online-Portal nichts. Ein moderner Staat muss von den Prozessen her gedacht werden. Einfach, transparent und schnell. Und vergessen Sie nicht, Digitalisierung darf nicht dazu führen, dass der Bürger keinen Ansprechpartner mehr findet. Ein moderner Staat bleibt menschlich im Kontakt. Eines habe ich in Ihrer Regierungserklärung, Herr Ministerpräsident, schmerzlich vermisst, das Thema Bildung. Sie reden von Modernisierung, aber wie sieht es in unseren Schulen aus? Stundenausfall ist an vielen Schulen zum Normalzustand geworden. Wir haben einen massiven Lehrermangel, es fehlen Schulsozialarbeiter und dafür haben wir marode Gebäude und überfrachtete Lehrpläne. Werte Kollegen der CDU, eine Modernisierungsagenda ist ohne eine massive Bildungsoffensive das Papier nicht wert, auf dem es steht. Die Fachkräfte von morgen fallen nicht einfach vom Himmel. Wenn wir dort nicht investieren, fehlt uns schlicht die Substanz für die Zukunft. Ein moderner Staat definiert sich darüber, ob er seinen Kindern eine echte Aufstiegschance bietet oder eben auch nicht, unabhängig vom Geldbeutel der Eltern. Ein leistungsfähiger Staat konzentriert sich auf seine Kernaufgaben. Aber genau deshalb dürfen Polizei, Justiz und innere Sicherheit nicht zu den Sparobjekten werden. Innere Sicherheit und ein funktionierender Rechtsstaat sind die elementaren Grundlagen unseres Zusammenlebens. Polizei und Justiz arbeiten vielerorts bereits an der Belastungsgrenze. Einsparungen dürfen dort nicht zulasten von Sicherheit und Verfahrensdauer gehen. Wenn der Staat effizienter werden soll, darf nicht ausgerechnet dort gekürzt werden, wo der Staat das Recht durchsetzen muss. Wo Zusammenlegung von Ämtern, wie etwa in der Landesdirektion, Doppelstrukturen abbauen, unterstützen wir das. Aber Zentralisierung darf kein Selbstzweck sein. Entscheidend ist, ob Entscheidungen vor Ort schneller und nachvollziehbarer werden. Ein besonders bitteres Beispiel ist die Absage der traditionellen Parade des Dixieland-Festivals hier in Dresden. Ein internationales Kulturereignis scheitert an Auflagen, Genehmigungsschleifen und bürokratischen Hürden. Die Menschen fragen sich völlig zu Recht, wie kann ein Staat, der Milliarden verwaltet, offenbar kaum noch in der Lage sein, eine Parade vernünftig zu organisieren oder zu schützen? Genau dort entsteht der Vertrauensverlust in staatliches Handeln. Wenn der Staat vor der eigenen Bürokratie oder Sicherheitsauflagen kapituliert, statt Lösungen zu ermöglichen, dann ist etwas grundlegend kaputt. Und Herr Hartmann, Sie sprachen vor uns von parteipolitischem Marketing. Werte Kolleginnen und Kollegen, zur Modernisierung gehört auch eine Art und Weise der Zusammenarbeit, die wir hier im Haus erleben, dazu. Wir haben den sogenannten Konsultationsmechanismus vereinbart, um echte Mitwirkung zu ermöglichen. Doch die bisherige Praxis ist eine herbe Enttäuschung. Besonders Sie, Herr Staatsminister Clemens, ist jetzt gerade weg, hat sich als ein wahrer Meister der Inszenierung erwiesen. Er versteht es blendend, unsere Impulse abzuwarten, um sie dann in Regierungsmitteilungen als eigene Erfolge zu verkaufen. Ob beim Handyverbot, an Grundschulen oder beim Kita-Moratorium, unsere Themen werden aufgegriffen, aber die Urheberschaft wird verschleiert. Das ist kein moderner Politikstil, das ist eine politische Einbahnstraße. Wollen Sie ein weiteres Beispiel für dieses Schmierentheater? Nehmen wir den Sachsenring. Wir haben hier im Haus beantragt, die einzigartige Fankultur am Sachsenring als immaterielles Kulturerbe aktiv zu unterstützen. Titel unseres Antrags: Ränke, Denke, Denk. Was haben wir im Plenum erlebt? Die Koalition hat den Antrag abgeschmettert. Man hat sich über unseren Abgeordneten Nico Rudolph echauffiert, weil er im Biker-Dress die Interessen der Fans vertreten wollte. Man hat so getan, als sei das Anliegen nicht ernsthaft genug für dieses Hohe Haus. Und was ist passiert nur wenige Monate später? Plötzlich, auch Sie, Herr Lippmann, feiert sich die Staatsregierung selbst dafür, dass die Fankultur am Sachsenring nun als Kulturerbe anerkannt wird. Gestern von Ihnen als BSW-Initiative abgelehnt und heute von Ihnen als eigene Großtat inszeniert. Das ist genau die politische Piraterie, die ich meine. Ich sage Ihnen hier ganz deutlich, ein Mechanismus ohne Wirkung ist kein Dialog in diesem Hohen Haus. Das ist eine Fassade, um einen weiter so zu zementieren. Wenn unsere Anträge grundsätzlich abgelehnt werden, aber die Ideen später durch die Hintertür als Regierungshandeln auftauchen, dann ist dieser Mechanismus wertlos. Wenn dieser Mechanismus keine Wirkung entfaltet, dann bleibt er ein bloßes Ritual. Und Rituale sind entbehrlich. Mehr noch, solche politischen Scharaden kann sich Sachsen in dieser Lage schlicht nicht mehr leisten. Wir bringen uns sachorientiert ein, weil das Land Lösungen braucht. Aber wir sind nicht die Stimmreserve für eine Regierung, die unsere Ideen klaut und den Wählerwillen mit rituellen Konsultationen abspeisen will. Denn während uns hier Sand in die Augen gestreut wird, organisieren Sie Ihre Mehrheiten am Ende doch wieder im ideologischen Hinterzimmer mit den Grünen und den Linken. Sie klammern sich an die Verlierer von gestern, statt die Gestaltungskraft von heute zu nutzen. Wer so reagiert, hat den Schuss nicht gehört und den Wählerwillen schlichtweg ignoriert.
1: Bitte um etwas Ruhe im Saal. Wenn Diskussionsbedarf besteht, besteht die Möglichkeit von Zwischenbemerkung und Zwischenfrage. Bitte, Herr Kupke.
2: Und insbesondere auch Herr Lippmann braucht sich über die Quittung bei der nächsten Wahl nicht zu wundern. Werte Kolleginnen und Kollegen, die Probleme liegen auf dem Tisch. Jetzt kommt es darauf an, ob die Staatsregierung tatsächlich bereit ist, Konsequenzen zu ziehen. Die Haushaltsverhandlungen zu dem Doppelhaushalt 27-28 werden zum entscheidenden Test. Dort wird sich zeigen, ob diese Modernisierungsagenda mehr ist als ein neues Schlagwort. Dort entscheidet sich, ob Kommunen endlich mehr Freiheit bekommen, ob der Förderirrsinn beendet wird, ob Bildung endlich wieder Priorität bekommt, ob der Mittelstand echte Entlastung erfährt, ob die Daseinsvorsorge von der Pflege bis zur medizinischen Versorgung endlich wieder flächendeckend gesichert wird, ob unsere Kultur und Identität wieder Raum zum Atmen bekommen, statt unter bürokratischem Staub zu ersticken, und ob Sachsen am Ende für alle Generationen wieder spürbar lebenswerter wird. Oder ob am Ende wieder nur neue Prüfaufträge und neue Kommissionen entstehen. Das BSW steht bereit, an echten Reformen konstruktiv mitzuwirken. Aber wir werden nicht zulassen, dass die Folgen jahrzehntelanger Fehlsteuerungen nun einfach als alternativlose Modernisierung verkauft werden. Geben Sie den Menschen in diesem Land wieder das Gefühl, dass der Staat auf Ihrer Seite steht. Vielen Dank.
1: Das war Herr Kollege Kupke für das BSW. Herr Kollege, ich möchte Sie noch einmal darauf hinweisen, dass ich auch in Zukunft nicht zulassen werde, dass Redebeiträge in Verkleidung gehalten werden. Und die Frage, inwieweit der Sachsenring immaterielles Kulturerbe war oder ist, ist völlig unabhängig von der Frage, dass wir hier im Parlament in angemessener Kleidung ohne insinuierte politische Botschaft durch selbige debattieren, ist auch im Nachgang nochmal allen Fraktionen so zur Kenntnis gelangt. Das wollte ich an dieser Stelle noch einmal feststellen. Und ich sehe nun den Bedarf nach einer Kurzintervention an Mikrofon 4 durch Herrn Kollegen Hartmann. Bitte.
3: Herzlichen Dank, Herr Präsident. Herr Kupke, Ihre Perspektive ist Ihre Perspektive, die sei Ihnen gegeben. Und da Sie eine neue Partei sind und sich vielleicht in den vergangenen Jahren zu wenig politisch in die Prozesse eingebracht haben, sind Ihre Perspektive vielleicht etwas reduziert. Aber eins sage ich Ihnen ganz deutlich. Was ich nicht zulassen werde, ist, dass Sie eine Legende aufbauen, dass dieses Land 36 Jahre im edlen Trübsal und mit Fehlstellung aber gearbeitet hat. Dieses Land hat 36 Jahre erfolgreicher Entwicklung hinter sich. Hier haben Menschen in den letzten Jahrzehnten Verantwortung getragen, ein Land vorangebracht, aus einem Chaos, aus einer tristen Landschaft Erfolge entwickelt. Ich lasse nicht zu, dass hier in diesem Hohen Hause sich jemand hinstellt und den Eindruck vermittelt, als ob hier 36 Jahre Elend und Unglück passiert sind. Es ist sicherlich der Raum, Kritik zu äußern und es sind Fehler gemacht worden, über die wir offen reden können. Aber eine verkürzte politische Debatte, die alles in den Dreck tritt, was dieses Land und Verantwortungsträger und diese Menschen aufgebaut haben, das werde ich nicht unkommentiert hinnehmen. Herzlichen Dank.
1: Das war an Mikrofon 4, Herr Kollege Hartmann, mit einer Kurzintervention. Herr Kollege Kupke, wollen Sie reagieren? An Mikrofon, Herr Kollege, nein, also kein Bedarf zur Reaktion auf die Kurzintervention des Kollegen Hartmann. Dann würden wir in der Rednerreihenfolge der Aussprache fortfahren. Und für die SPD-Fraktion ergreift Herr Kollege Hohmann das Wort. Herr Kollege, bitte.
4: Sehr geehrter Herr Präsident, meine sehr geehrten Damen und Herren, liebe Kolleginnen und Kollegen. Sachsen steht vor Veränderungen. Das ist keine Erkenntnis, aber es bringt die Aufgabe mit sich, dass wir politisch entscheiden, demokratisch entscheiden, nach wägsamen Überlegungen entscheiden, gemeinsam entscheiden, in der Staatsregierung, in der Koalition, aber auch hier im Sächsischen Landtag. Wir diskutieren heute dabei nicht über eine Modernisierungsagenda, weil dieses Land schlecht wäre. Im Gegenteil, bei allen Problemen. Sachsen ist ein starkes Land. Sachsen hat leistungsfähige Unternehmen, fleißige Beschäftigte, gute Hochschulen, lebendige Kommunen und viele Menschen, die jeden Tag für dieses Land Verantwortung übernehmen. Und genau deshalb dürfen wir in diesem Land auch als Politik nicht stehen bleiben. Wer will, dass Sachsen in 10, in 20 Jahren stark ist, der muss heute handeln und heute den Mut haben, Dinge zu verändern und zu verbessern. Sachsen verändert sich. Demografisch, technologisch, ökonomisch, unsere Wirtschaft steht mitten in der Transformation. Digitalisierung und künstliche Intelligenz verändern Arbeit und Verwaltung. Und die Menschen erwarten zu Recht, dass der Staat funktioniert, schnell, verlässlich und verständlich. Deshalb bringen wir Sachsen auf Reformkurs. Denn wir merken alle, dass sich in diesem Land etwas verändern muss, etwas verbessern muss. Die wichtigsten Schwerpunkte sind dabei kurz benannt. Es geht um Staatsmodernisierung, um die Neuausrichtung der Finanzpolitik und es geht um eine langfristige Personalentwicklung. Denn wichtig ist, dass dieses Land handlungsfähig bleibt. Deshalb müssen wir Mut haben. Deshalb müssen wir Vertrauen in die Menschen, in die Unternehmen und deshalb müssen wir die Zukunft fest in den Blick nehmen. Ja, die Koalition plant die Aufnahme von Krediten, 1,45 Milliarden Euro. Und natürlich ist das kein Selbstzweck, sondern diese Kredite ermöglichen Investitionen in Infrastruktur, in Kommunen, in Bildung, in den Zusammenhalt in dieser Gesellschaft und in die medizinische Infrastruktur.
1: Herr Kollege Berger und Herr Kollege Lange, ich würde Sie wirklich bitten, Ihr angeregtes bilaterales Gespräch ins Foyer zu verlagern. Bitte, Herr Kollege Hohmann.
4: Wir investieren 1,45 Milliarden Euro in eine moderne Infrastruktur, in Kommunen, in eine gute Bildungsinfrastruktur, in Zusammenhalt, in medizinische Infrastruktur. Denn wir sind der festen Überzeugung, wer heute investiert, vermeidet die noch teureren Probleme von morgen. Deshalb ist es richtig, dass wir gerade jetzt in der Krise klare Prioritäten setzen. Wir müssen jetzt investieren, um die Wirtschaft wieder in Schwung zu bringen und aus der Krise herauszukommen. Und wir wissen, die Zukunftsfähigkeit unseres Landes entscheidet sich in unseren Kommunen. Deshalb ist es wichtig, dass sie handlungsfähig bleiben. Deshalb soll die Hälfte der Kreditaufnahmen in die Kommunen gehen, damit diese vor Ort investiert werden können, damit unsere Kommunen lebenswert sind und bleiben. Und es geht aber um viel mehr als nur um Geld. Im Kern geht es um Vertrauen. Denn das ist auch etwas, was sich wie eine rote Linie durch die Arbeit unserer Koalition zieht. Wenn wir auf der einen Seite jetzt die Entscheidungen zu den Kreditierungen sehen, wenn wir die Aufteilung des Sachsenfonds sehen, aus dem der größte Teil in die Kommunen geht, wenn es darum geht, dass wir in den letzten Jahren begonnen haben mit den Pauschalen im kommunalen Straßenbau, jetzt mit dem Straßengesetz, mit dem klaren Vornehmen, dass wir mehr pauschalisiert Geld geben wollen an die Kommunen. Das Ganze folgt einem Ziel. Wir wollen, dass in unseren Städten und Gemeinden selber entschieden wird, was gebaut wird und was nicht, worin investiert wird. Wir wollen, dass die Stadträtinnen und Stadträte vor Ort das Gefühl haben, dass sie die Geschicke ihrer Stadt, ihrer Gemeinde in die eigenen Hände nehmen. Denn das macht Kommunen lebenswert, wenn die Leute vor Ort selber entscheiden. Und das ist deshalb ein wichtiger Leitbild dieser Koalition. Meine sehr geehrten Damen und Herren, viele Menschen machen sich gerade Sorgen, viele auch zu Recht. Für uns ist deshalb wichtig, dass wir jetzt gerade für Stabilität im Sozialhaushalt sorgen, dass wir diejenigen, die Unterstützung brauchen, diese auch bekommen und dass der Staat für die funktioniert, wenn sie Hilfe brauchen. Wir als SPD-Fraktion stellen dabei immer Kinder, Jugendliche, Vereine, Demokratieinitiativen, Sozialverbände in den Mittelpunkt. Denn sie müssen sich darauf verlassen können, dass wir sie dabei unterstützen, dass sie diese Gesellschaft unterstützen. Das ist kein Selbstzweck, das ist kein Brimborium. Das ist eigentlich der Kern einer funktionierenden Gesellschaft, dass wir die Strukturen, die den Zusammenhalt in dieser Gesellschaft organisieren, auch die Sicherheit geben, die sie brauchen. Die Aufgabe der Staatsregierung ist es jetzt, bis zur Sommerpause einen Haushalt aufzustellen, den wir im Landtag bis zum Jahresende beraten und beschließen können. Wir wollen eben keine neuen Unsicherheiten. Wir wollen Planungssicherheit für die Unternehmen, für die Kommunen, für die Vereine, für die Bürgerinnen und Bürger. Und deshalb muss es unser Ziel sein, auch als Sächsischer Landtag den Haushalt bis zum Jahresende zu beschließen. Meine sehr geehrten Damen und Herren, wir haben Vertrauen in die Bürgerinnen und Bürger, in die Unternehmen, die Beschäftigten, in die Kommunen. Und deshalb ist es wichtig, dass wir beim Thema Bürokratie mit einem neuen Ansatz in die nächsten Jahre gehen. Seien wir doch mal ehrlich, in jedem der Wahlprogramme steht immer wieder Wahl für Wahl etwas drin zum Thema Bürokratieabbau. Und trotzdem haben wir in den letzten Jahren es trotz verschiedener Bemühungen geschafft, den Trend nicht umzukehren. Und das muss jetzt enden. Nicht jede Kommune braucht noch eine zusätzliche Nachweispflicht. Nicht jeder Antragsteller ist ein Verdachtsfall. Nicht jedes Unternehmen braucht noch eine Prüfschleife. Ein moderner Staat arbeitet mit Vertrauen, mit klaren Regeln und mit konsequenten Kontrollen, wo sie notwendig sind. Aber es darf nicht aus Gewohnheit kompliziert sein. Prüfregeln, Widerspruchsverfahren werden deshalb auf den Prüfstand gestellt. Das Leitbild ist: Wir wissen, dass sich eine große Mehrheit der Menschen in diesem Land an die Regeln halten. Und diesen Menschen wollen wir mit Vertrauen begegnen. Und wir haben gleichzeitig die Vorkehrung dafür geschaffen, dass den wenigen schwarzen Schafen weiter auf die Finger geklopft wird. Aber Vertrauen steht am Anfang, liebe Kolleginnen und Kollegen. Sachsen auf Reformkurs bringen bedeutet deshalb auch, den Staat umfassend zu modernisieren. Wir haben dazu ein umfangreiches Paket beschlossen. Wichtig ist, wir wollen schlanke, schnellere Strukturen und Verfahren mit mehr Digitalisierung. Wir wollen, dass der Staat für die Bürgerinnen und Bürger, für die Unternehmen, für die Vereine wieder besser funktioniert. Und ein entscheidender Schlüssel dabei ist die Digitalisierung. Wir wollen diese Verwaltung endlich ins 21. Jahrhundert führen. Die Verwaltungsverfahren sollen digital werden. Damit schaffen wir eine Voraussetzung dafür, dass es schneller geht bei der Bearbeitung von Anträgen, bei der Bearbeitung von Behördengängen eben im Alltag. Und wir wollen dies eben Hand in Hand mit den Kommunen machen. Wir wollen eine einheitliche digitale Infrastruktur. Wir wollen, dass die Schnittstellen stimmen. Wir wollen nicht drei digitale Bürgerkonten, wir wollen ein digitales Bürgerkonto. Wir wollen, dass die Menschen merken, dass Digitalisierung ihren Alltag verbessern kann. Und diese umfassende Verwaltungsmodernisierung ist auch eine zwingende Voraussetzung dafür, dass wir besser mit der demografischen Entwicklung umgehen. Sachsen wird im Jahr 2030 das älteste Bundesland in Deutschland sein. Deutschland ist das zweitälteste Industrieland der Welt nach Japan. Wir müssen diese Demografie ernst nehmen. Sie verändert unser Leben und natürlich auch die Verwaltung des Freistaats. Aber wichtig ist, wenn wir über demografische Entwicklung im öffentlichen Dienst sprechen, ist es wichtig, dass diese Koalition eins ihrer Versprechen hält, nämlich gegenüber den Beschäftigten im öffentlichen Dienst. Ja, es gibt eine Jobgarantie. Wir brauchen jede und jeden, der heute im Staatsdienst arbeitet. Aber die Demografie wird dazu führen, dass wir weniger Bewerbungen bekommen, dass wir nicht mehr alle Altersabgänge nachbesetzen können. Und darauf wollen wir schon heute reagieren. Und ja, das bedeutet, dass bis 2040 Stellen reduziert werden. Das passiert aber nicht mit dem Rasenmäher. Und wir haben als sozialdemokratische Fraktion dabei zwei Dinge besonders im Blick. Das erste sind unsere Schulen. Wir haben in diesem Land immer noch zu viel Unterrichtsausfall. Das bedeutet, jeder jetzt in den Abbau von Lehrerstellen einzusteigen, wäre unverantwortlich. Wir haben deshalb immer dafür gesorgt, dass in diesem Land die Einstellungskorridore für die Lehrerinnen und Lehrer offen bleiben. Und wenn wir es schaffen, und das haben wir uns fest vorgenommen, bis zum Ende des Schuljahres 31/32 weiter über 30.200 Lehrerinnen und Lehrer in Sachsen an unseren Schulen zu beschäftigen, gleichzeitig aber die Anzahl der Schülerinnen und Schüler sinkt, dann führt dies dazu, dass wir den Unterrichtsausfall in diesem Land endlich minimieren, so wie es überhaupt möglich ist. Und damit sorgen wir dafür, dass wir aus den Fehlern der Vergangenheit lernen. Wir werden weiter alles dafür tun, damit vor jeder Klasse in diesem Land endlich wieder eine Lehrerin und ein Lehrer steht. Und genauso wichtig ist für uns die sicherheitspolitische Herausforderung. Deshalb werden wir in Sachsen bis zum Jahr 2030 den Einstellungskorridor bei der Polizei gleichbleibend hochhalten, genauso wie wir die Staatsanwaltschaften und Gerichte weiter im Mittelpunkt stellen werden, weil wir wissen, dass der Rechtsstaat für alle Menschen funktionieren muss. Wir machen also eine langfristige Personalpolitik im öffentlichen Dienst. Mit Sicherheit für die Beschäftigten, mit klaren Schwerpunkten bei Schule, Polizei und Justiz. Und wir sorgen durch Verwaltungsmodernisierung dafür, dass wir in den 2030er Jahren nicht mehr alle Stellen nachbesetzen müssen, um den Staat so trotzdem verlässlich und handlungsfähig zu machen. Eine neue Richtung der Finanzpolitik, die Staatsmodernisierung, eine Personalentwicklung mit Sinn und Verstand, das alles nehmen wir uns als Koalition auf den Weg. Und wir wissen, dass wir es alleine nicht können. Weil wir wissen, dass die Debatte darüber, was am Ende umgesetzt wird, hier im Sächsischen Landtag jetzt erst beginnt. Aber um Kompromisse zu machen, muss man selber eine klare Haltung haben. Wir haben die. Mit Mut, mit Zuversicht. Wir wissen, dass dieses Land es kann. Und mit offenen Armen und mit dem Willen, mit den Fraktionen in dem Sächsischen Landtag auf Augenhöhe zusammenzuarbeiten. Das ist der richtige Weg. Sachsen geht auf Reformkurs, damit wir es morgen gut haben können. Bitte machen Sie alle mit. Vielen Dank für Ihre Aufmerksamkeit.
1: Das war Herr Kollege Hohmann für die SPD-Fraktion. Meine sehr geehrten Kolleginnen und Kollegen, ich möchte Sie wirklich noch einmal nachdrücklich darum bitten, den Geräuschpegel im Plenarsaal zu reduzieren und die Wege der Diskussion zu nutzen, die wir hier gemeinsam mit der Geschäftsordnung haben. Für die Bündnisgrünen ergreift nun Herr Kollege Lippmann das Wort. Bitte, Herr Kollege.
5: Sehr geehrter Herr Präsident, werte Kolleginnen und Kollegen, das Wort Agenda leitet sich bekanntlich vom lateinischen Verb agere für Handeln bzw. tun ab und beschreibt das zu Tuende. Wenn die Staatsregierung und heute allen voran der Ministerpräsident nunmehr eine Modernisierungsagenda verspricht, dann geht es um das, was wir tun müssen, um unser Land zu modernisieren, um unser Land fit für die Zukunft zu machen und um unsere Verwaltung wieder näher an die Bürgerinnen und Bürger zu bringen. Wir Bündnisgrüne sind der festen Überzeugung, dass es eine ehrliche Modernisierungsagenda für unseren Freistaat braucht und keine Symbolpolitik. Denn die Probleme und Herausforderungen, vor denen wir stehen, sind gewaltig. Der demografische Wandel wird die Zahl der verfügbaren Arbeitskräfte in den nächsten Jahren spürbar verknappen. Bis Mitte 2030 werden mehr als 35.000 Stellen im Staatsdienst nachzubesetzen sein. Das wird Folgen haben, nicht nur für die Art, wie wir Personal für den öffentlichen Dienst gewinnen können, sondern auch dafür, wie viel Personal wir uns für die Erledigung staatlicher Aufgaben überhaupt noch leisten können. Die zunehmende Digitalisierung sämtlicher Lebensbereiche und die sprintartige Weiterentwicklung der künstlichen Intelligenz führt zu einer immer größeren Divergenz zwischen der Erwartung der Bürgerinnen und Bürger an effiziente Verwaltung und der bisherigen Art und Weise ihrer Aufgabenerledigung. Und die Kommunen sind weit über ihre Belastungsgrenze gebracht worden. Alleine 2025 haben Sachsens Kommunen über 1 Milliarde Defizit gemacht. 90% der kommunalen Mittel fließen in Pflichtaufgaben. Da ist es mit der Gestaltung in der immer so viel beschworenen Herzkammer unseres Landes nicht mehr weit. Und werte Kolleginnen und Kollegen, wenn Schwimmbäder schließen, Straßen verfallen und Bibliotheken zumachen, wenn der Staat vor Ort nicht mehr funktioniert, gefährdet auch das massiv das Vertrauen in unsere Demokratie. Allein diese drei großen Problemfelder zeigen, wie dringend notwendig eine echte, aber auch ehrliche Staatsmodernisierung ist. Von daher begrüßen wir Bündnisgrüne es, dass Sie, Herr Ministerpräsident, dieses Thema auch in einem großen Schulterschluss miteinander angehen werden. Ich sage Ihnen sehr deutlich, wir Bündnisgrüne sind mit dabei, wenn es darum geht, mit Mut und Ehrlichkeit, aber eben auch mit Verantwortung und Augenmaß dieses Land zu modernisieren. Deshalb werde ich Ihnen kurz skizzieren, was unsere Anforderungen an eine gelungene Staatsmodernisierung sind. Erstens, die Strukturen folgen den Aufgaben und das Personal den Strukturen und nicht umgekehrt. Unser Leitbild ist eine starke und effiziente Verwaltung, bei der man über kluge Strukturen und die Definition notwendiger Aufgaben zu einer dafür erforderlichen Zahl an Bediensteten kommt und nicht umgekehrt. Eine Modernisierungsagenda, wie sie jetzt teilweise aufgesetzt wird, die primär dazu dient, Stellen einzusparen, verdient ihren Namen dann nicht, wenn nicht eine ordentliche Aufgabenkritik dahinter steht. Werte Kolleginnen und Kollegen, wir haben schon einmal erlebt, wie genau dieser Ansatz grotesk schiefgegangen ist. Als ich vor ungefähr 10 Jahren hier an diesem Pult stand und fragte, wie es infolge des damaligen Stellenabbauexzesses eigentlich dazu kommen konnte, dass wir in der Landesdirektion zwar Referate für Arbeitsschutz und Arbeitsmedizin in den Organigrammen hatten, dort allerdings kein einziger Arbeitsmediziner mehr verfügbar war, war die Antwort, ja, das hatten wir so irgendwie nicht bedacht. Und werte Kolleginnen und Kollegen, genau dieser Ansatz von Staatsmodernisierung ist falsch und er darf sich nicht wiederholen. Wer Strukturen planlos rasieren will, betreibt eben keine kluge Staatsmodernisierung, sondern allenfalls stumpfsinnigen Staatsabbau und dafür stehen wir nicht zur Verfügung. Zweitens. Wir brauchen mutige Strukturveränderungen statt bloßen Türschildwechsel. Die bisherigen Ergebnisse der Modernisierungspläne wirken wie eine Mischung aus wünscht ihr was und muss man ja. Aber das alleine reicht nicht. Ein paar Megabehörden hier, ein, zwei Strukturen dort reduziert und viel in den Organigramm umgebaut und dann noch so tun, als würde die teils fragliche Reduzierung von Beauftragtenposten und Beiräten ein Haushaltsloch schreiben, zeigt, dass es an Mut für grundlegende Strukturentscheidungen in diesem Land, selbst in dieser Modernisierungsagenda fehlt. Wo sind denn beispielsweise die Vorschläge, den staatlichen Hochbau anders zu organisieren, wenn wir uns in diesem Hohen Hause doch immer über eins einig waren in den letzten Jahren, dass der SIP zu langsam, zu teuer und zu wenig gesteuert baut bzw. vor allem nicht baut? Warum nutzen wir nicht bestehende Kapazitäten und Experten beispielsweise bei der List, die ja angeblich abgewickelt werden sollen, und nutzen diese zur Unterstützung des sächsischen Immobilien- und Baumanagements? Das wäre mal eine Idee. Oder wo sind die notwendigen Vorschläge, große Prozesse neu zu denken und diese zu digitalisieren? Warum verhandeln wir in der aktuellen Zeit nicht mit den Kommunen über eine digitale Funktionalreform, die ihren Namen auch verdient? Wir erleben immer mehr digitale Verfahren. Wir bekommen immer mehr standardisierte Prozesse, die auch zukünftig soziale Gerechtigkeit und individuelle Unterstützung auch bei entsprechender Digitalisierung sichern sollen. Wir könnten den Kommunen doch anbieten, dass wir nicht nur Rechenzentren bauen und Schnittstellen verwalten, sondern diesen auch in den Massenverfahren effizient unterstützen, indem wir sie selbst als Freistaat abwickeln und die Kommunen von diesen Aufgaben dort entlasten, wo sie nicht zwingend bei den Kommunen geführt werden können, wo Digitalisierung in Massenverfahren durch den Freistaat erledigt werden können und wir in den Kommunen nur noch Ansprechpartnerinnen und Ansprechpartner brauchen, die dann vor Ort die Anträge entgegennehmen oder erklären, wie zu handeln ist. Das sind Ideen, die würden dieses Land voranbringen, die Kommunen entlasten, weil wir natürlich damit auch Personal in den Kommunen einsparen könnten und ihnen mehr Gestaltungsfähigkeit voranbringen. Werte Kolleginnen und Kollegen, Sachsen hat laut der Reformkommission 120 Förderrichtlinien bei 56 unterschiedlichen Bewilligungsstellen. Viel zu viele Personalressourcen fließen in die Antragstellung und Nachweisführung und Verfahrenskoordination statt in die eigentliche Aufgabenerfüllung. Die vorgeschlagene Zentralisierung und Digitalisierung der Förderverfahren ist richtig und wichtig, aber auch hier braucht es ehrliche und mehr Anstrengung. Der Ansatz Law as a Code sollte uns leiten. Förderrichtlinien müssen künftig so formuliert sein, dass sie digital eindeutig verarbeitet werden können. Das schafft Transparenz, reduziert Ermessensunsicherheit und erleichtert automatisierte Verfahren. Und werte Kolleginnen und Kollegen, an dieser Stelle will ich sagen, wer gleichzeitig Bürokratie abbauen will und KI einsetzen will, hat nicht verstanden, dass KI algorithmisch arbeitet, ich ihr also vorher erklären muss, wie sie arbeiten soll und wir eigentlich mehr Klarheit in Richtlinien und Strukturen brauchen, wenn wir KI wirksam einsetzen wollen. Werte Kolleginnen und Kollegen, stattdessen wird allerdings schon der Türschildwechsel beim Landesamt für Verfassungsschutz als Modernisierung verkauft. Eine Maßnahme, über die ich fachlich gar nicht so stark streiten will wie andere, die aber irgendwie keinen einzigen Euro sparen wird, nach meinem Gefühl. Stattdessen wird es erstmal zur Beförderung des Behördenleiters und der Referatsleiter führen, weil man ist ja dann eine Ministerialabteilung. Ich frage mich ernsthaft, hat das mal jemand durchgerechnet, bevor man es ins Schaufenster gestellt hat? Oder war es einfach nur noch auf der Wünsch-dir-was-Liste des Innenministers? Ich fürchte, die Antwort könnte unangenehm ausfallen. Und genau diese Beispiele zeigen, wir brauchen ernsthafte Bemühungen statt Türschildwechsel, wenn wir Verwaltungsmodernisierung in diesem Land ernst nehmen. Und, werte Kolleginnen und Kollegen, wir brauchen eine bessere finanzielle Ausstattung der Kommunen. Neben einer digitalen Funktionalreform mit den Kommunen brauchen wir dringend auch eine solide Basisausstattung. Die Kommunen brauchen höhere Anteile an der Umsatzsteuer, das wird mit dem Bund zu verhandeln sein. Und wir müssen alle dafür einstellen, dass es endlich eine grundlegende FAG-Reform in diesem Land gibt. Meine hochgeschätzte Kollegin Franziska Schubert hat hier schon vor 10 Jahren für mehr finanzielle Gerechtigkeit für die Kommunen geworben und festgestellt, dass es notwendig ist, die Demografie und die ungleichen Soziallasten stärker im FAG zu berücksichtigen. Getan hat sich da nicht so furchtbar viel seitdem. Eine Modernisierungsagenda, die die finanzielle Leistungsfähigkeit der Kommunen nicht stärker in den Blick nimmt, wird nicht ausreichen. Das ist der Punkt, wo die Musik spielt und nicht bei verfassungsrechtlich fragwürdigen Kommunalfreiheitsgesetzen, die nach meiner Auffassung am Ende sowieso eher ein Papiertiger bleiben werden. Aber werte Kolleginnen und Kollegen, es braucht auch eine klare Vision mit und für die Verwaltung in diesem Freistaat. Eine wirkliche Verwaltungsmodernisierung kann es nur geben, wenn alle mitziehen, wenn die Verwaltung dafür brennt, Verwaltung zu modernisieren. Aber dafür muss man die Prozesse mit den Bediensteten organisieren. Die größten Strukturreformen und die stärksten Modernisierungsprozesse werden dann nicht gelingen, wenn am Ende zu wenig mitziehen. In Ihren ganzen Punkten zur Staatsmodernisierung habe ich genau diesen Punkt der Vermittlung von diesen Modernisierungsprozessen in die Verwaltung vermisst. Das ist aber das größte Pfund, was wir haben. Insoweit gebe ich Ihnen, Herr Ministerpräsident, vollkommen recht. Aber da muss definitiv noch mehr kommen. Es muss uns gelingen, mit den Bediensteten, mit den Führungskräften unserer Verwaltung eine neue Verwaltungskultur aufzubauen, die auch Mut und unkonventionelles Denken in diesem Land fördert und fordert und eben das Bewusstsein dafür schafft, dass die Verwaltung von vornherein vom Bürger gedacht wird. Und ja, werte Kolleginnen und Kollegen, vielleicht liegt die Zukunft übrigens auch weniger darin, unterschiedliche Behörden in der Fläche zu verteilen, sondern eher in jeder Mittelstadt eine Behörde, die der Freistaat Sachsen heißt, zu schaffen und dort unterschiedliche Ansprechpartnerinnen und Ansprechpartner vor Ort hinzusetzen, die dann für die Bürgerinnen und Bürger da sind und den Kern der Erledigung von Verfahren, gerade von den Massenverfahren, eher in der Digitalisierung zu sehen. Auch das sind Ansätze, denen wir uns nicht verschließen wollen. Werte Kolleginnen und Kollegen, einer unserer letzten wichtigen Punkte ist, dass wir auch über eine quantitative Staatsmodernisierung reden müssen und über eine qualitative Staatsmodernisierung. Wir brauchen eine starke, wehrhafte Demokratie und starke staatliche Institutionen, die unsere Demokratie schützen. Dazu brauchen wir eine bestausgebildete Verwaltung. Deshalb begrüße ich ausdrücklich die geplante Zusammenlegung diverser Ausbildungsstandorte unter dem Dach der Verwaltungshochschule. Aber es braucht eben auch ein klares Bekenntnis, dass Beamtinnen und Beamte dieses Freistaat über jeden Zweifel hinsichtlich der Einstellung zu unserer Demokratie erhaben sein müssen. Deshalb halte ich beispielsweise auch eine Zentralisierung der Disziplinarverfahren, beispielsweise bei einem Oberlandesanwalt, wie in Bayern praktiziert, für dringend geboten. Werte Kolleginnen und Kollegen, die Staatsregierung hat eine große Modernisierungsagenda angekündigt, aber ehrlicherweise aus einem farblosen Mosaik wird noch keine Agenda. Wir Bündnisgrüne, sehr geehrter Herr Präsident, letzter Satz, sind bereit, über eine echte und ehrliche Staatsmodernisierung zu reden. Auf Augenhöhe mit klarem Fokus auf das, was zu tun ist. Eine Staatsmodernisierung, die Mut an den richtigen Stellen hat und Augenmaß an anderen walten lässt. Eine Staatsmodernisierung, die die Institutionen unserer Republik härtet und staatliche Stellen bürgernah erreichbar hält. Und eine Staatsmodernisierung, die unsere Demokratie stärkt, unser soziales Miteinander schützt und unsere Lebensgrundlage Grundlagen bewahrt. Vielen Dank, Herr Präsident.
1: Also diesen Satz möchte ich, bin sehr gespannt, diesen Satz dann ausgeschrieben im Protokoll zu sehen mit diversen Kommata und Gedankenstrichen. Bitte daran, sich an die Redezeit zu halten, Herr Kollege. Wir fahren in der Aussprache fort. Für die Fraktion Die Linke ergreift Frau Kollegin Schabert das Wort. Bitte.
6: Sehr geehrter Herr Präsident, meine sehr verehrten Damen und Herren, wir leben immer noch in einem Land, in dem E-Mails ausgedruckt werden und dann wieder eingescannt werden. Staatsmodernisierung, Bürokratieabbau, Digitalisierung, das klingt gut. Wer sollte da was dagegen haben? Wir nicht. Die Regierung will ein Signal des Aufbruchs senden. Das verstehe ich. Wir alle sehnen uns nach Zuversicht. Aber ich warne vor überzogenen Erwartungen. Es kommt auf die Details an. Und wir können komplexe Pläne nicht nur anhand von Überschriften und Schlagworten diskutieren. Deshalb ist der Beginn dieser Debatte auch hier und heute wichtig. Wir müssen schon genau hinsehen, welche Folgen Entscheidungen haben und für wen. Mir ist klar, wohin der Zeitgeist will, in Richtung Staatsabbau. So viele Vorschriften, Verfahren und Regelungen wie möglich sollen weg. In dieser Absolutheit können wir das nicht mittragen, wo es jedoch sinnvoll ist, schon. Wir sind zum Beispiel nicht einverstanden, wenn für den Bürokratieabbau soziale oder ökologische Standards abgeschafft werden. Wir können nicht zustimmen, wenn die Lage von Menschen verschlechtert wird, die es sowieso schon schwer haben, wenn zum Beispiel Überlastung in Kauf genommen oder der Arbeitsschutz gefährdet wird. Wir jubeln deshalb nicht reflexhaft, wenn das Wort Stellenabbau fällt. Denn auf Personalstellen arbeiten Menschen. Deren Aufgaben werden in vielen Bereichen eher größer als kleiner. Fallen Stellen weg oder bleiben sie unbesetzt, bringt das oft die Gefahr, dass andere Beschäftigte noch mehr ranklotzen müssen. Der Lehrkräftemangel zeigt seit Jahren schmerzhaft, was passiert, wenn Verantwortliche nur auf Kosten schauen und den Weitblick jedoch vermissen lassen. Es gibt sogar Bereiche, in denen wir mehr Personal brauchen. Das gilt etwa in der Schulsozialarbeit, überhaupt in die multiprofessionellen Teams an den Schulen. Das gilt für die Arbeitsschutz- und Waffenbehörden, auch wenn Digitalisierung und KI perspektivisch die Arbeit der Finanzämter ändern wird, muss deren Leistungsfähigkeit sichergestellt werden. Der Kampf gegen Steuerhinterziehung ist eine große Chance, die Staatseinnahmen zum Beispiel zu erhöhen. Ich bezweifle, dass die sprichwörtlichen großen Fische bisher ausreichend oft und genau kontrolliert werden können. Das Netz der Steuerfahndung hat so große Maschen, dass sogar ein Buckelwal hindurchschlüpfen könnte. So liegt die Steuerprüfquote bei Sächsinnen und Sachsen, die jährlich 1 Million Euro oder mehr einnehmen,

die öffentliche Hand versagt, weil sie ohnehin zu oft von der Hand in den Mund leben müssen. Es ist unsere Aufgabe, als verantwortungsvolle Opposition genau zu kontrollieren, was die Staatsregierung unternimmt. Daran ändert die Tatsache nichts, dass die Staatsregierung den Großteil ihrer Pläne am Gesetzgeber vorbei umsetzen kann und wird. Vieles sehen wir mit Skepsis. Wer jetzt von mir nur Kritik erwartet, den muss ich enttäuschen. Fürs Ningeln, haben wir ja schon gehört, sind hier andere zuständig. Es gibt durchaus Vorhaben, die wir als Linke begrüßen. Wir hoffen, dass sich die erwarteten Effekte einstellen. Das gilt zum Beispiel für die Digitalisierung von Förderverfahren, damit sich der oft kritisierte Dschungel lichtet. Es ist richtig, Förderrichtlinien zu vereinfachen und die Kommunikation zu erleichtern und Verfahren zu beschleunigen. Wir schlagen dazu eine Genehmigungsfiktion vor. Manche Förderanträge sollten nach entsprechender Frist als bewilligt gelten, wenn kein anderslautender Bescheid kommt. Am besten ist es natürlich, wenn genug Personal vorhanden ist, um kompetent darüber zu entscheiden. Ein zentrales Beschaffungswesen für den öffentlichen Dienst, etwa für Fahrzeuge, wäre ebenfalls sinnvoll. Es wäre aber im Finanzministerium oder bei der Staatskanzlei besser aufgehoben als im Polizeiverwaltungsamt. Dasselbe gilt für Ausbildungsgänge im öffentlichen Dienst, womit die Hochschule Meißen aufgewertet werden soll. Und von der Weiterentwicklung des Ganztagssystems versprechen wir uns Fortschritte im Sinne der Kinder und Jugendlichen. Ich bin allerdings weder ein Wackeldackel noch eine Winkelkatze, deshalb kann ich nicht nur nicken und irgendwo an der Seite rumstehen. Ich roll über manche Vorhaben schon mit den Augen. Das gilt zum Beispiel für die Preiserhöhung beim Bildungsticket. Ein paar Euro, werden manche sagen. Aber wir müssen bedenken, wie enorm viele Familien unter den stark erhöhten Preisen leiden. Apropos Bildung, wir können auch nur davor warnen, die Hochschulen mit Stellenkürzungen zu überziehen. Das schadet nicht nur Forschung und Lehre, sondern schneidet auch viele spezialisierte Kompetenzen weg. Wenn die befristete Doktorandenstelle gestrichen wird, die allein das Spezialmikroskop bedient, wird die Butter braun. Die Gefahr ist dann groß, dass die Hochschulen dann nicht mehr oder kaum noch als Innovationstreiber wirken können. Das ist nicht klug. Wenn außerdem das Ziel ausgegeben wird, ein Drittel aller Fachbeiräte und viele Beauftragte abzuschaffen, gehen wichtige Perspektiven von Wissenschaft und Betroffenen verloren. Außerdem werden wohl vor allem Gleichstellungsbeauftragte ins Visier geraten. Beides unterstützen wir nicht. Auch lehnen wir die Auflösung der Landesstiftung Natur und Umwelt ab. Eine weitere Schnapsidee ist es, das Landesamt für Verfassungsschutz ins Innenministerium einzugliedern. Geld wird man so kaum sparen. Kollege Lippmann ging darauf ein. Höchstens die Präsidentenstelle, womit man sich beschummelt, da dieser als Beamter lediglich versetzt wird. Ohne Einkommensverluste für ihn selbst im Übrigen. Ich verweise zudem auf das strikte Trennungsgebot zwischen Nachrichtendienst und Polizei. So wollen nicht nur wir das nicht als Linke, sondern so will es die Verfassung. Beim dritten Teil der Vorhaben fühle ich Skepsis. So sollen viele Strukturen zusammengelegt werden, um zu sparen. Ich denke aber, dass die Effekte kleiner sein werden als erhofft. Schließlich bleiben Aufgaben bestehen. So werden zwar Studentenwerke Chemnitz, Zwickau und Freiberg zusammengeführt, aber deren Angebote, vor allem Wohnen, Mensen und Beratung, werden weiterhin vor Ort gebraucht. Man wird mit den Umstrukturierungen womöglich einige Leitungsposten einsparen. Aber verbeamtetes Personal muss anders eingesetzt werden. Es muss jedenfalls Vorrang haben, dass die unverzichtbaren Aufgaben erfüllt werden. Das gilt auch für das neu zu schaffende Landesgesundheitsamt. Wenn Sie sich im Übrigen damit beschäftigt hätten, würden Sie feststellen, dass keine neuen Stellen geschaffen werden, sondern dass es quasi angegliedert wird. Das ist uns besonders wichtig und ist auch eine Lehre der letzten Jahre. Wir als Linke wollen einen Staat, der den Menschen hilft, ohne sie zu gängeln.

0: oder mehr als nötig zu belasten. Alle aber, die den Staat kaputt schlagen wollen, damit in unserer Gesellschaft nur noch der Profit regiert, finden in uns einen Gegner. Vielen Dank für Ihre Aufmerksamkeit. Und die letzten Sekunden nutze ich dafür, mich bei den Gebärdendolmetscherinnen und Dolmetschern zu bedanken und entschuldige mich, dass ich so schnell geredet habe.
1: Es sprach für die Fraktion Die Linke Frau Kollegin Schaper und es folgt der fraktionslose Abgeordnete Herr Kollege Berger, bitte. Sie dürfen.
2: Vielen Dank. Ja, meine sehr geehrte Frau Präsidentin, sehr geehrte Damen und Herren, vielen Dank erstmal in die Fraktion für die schonungslose Ehrlichkeit, mit welcher Sie den desaströsen Zustand unseres Landes geschildert haben. Im Zustand übrigens, bei anlässlich dessen sich Kurt Biedenkopf, den ich noch persönlich kennenlernen durfte, im Grabe rumdrehen müsste. Und ich stelle mir die Frage neben vielen anderen Fragen, ob unsere Zuschauer hier oder die zufällig die Debatte doch im Fernsehen begleitenden Bürgerinnen und Bürger unseres Landes aus den Redebeiträgen, die in ihrer Konstatierung alle relativ gleich waren, eigentlich ableiten könnte, wer hat eigentlich in den letzten 30, 35 Jahren hier die Regierung geführt, welche Fraktion? Ich glaube nicht. Und deswegen kommt mir dieses Asche auf den Haupt streuen, das kommt mir einfach zu kurz oder das wirkt auch auf mich ein bisschen unehrlich. Jetzt stellen wir alle gemeinsam fest, alles ganz schlimm und jetzt geht's los. Ich glaube, es gilt eher das, was Einstein gesagt hat, mit derselben Denkweise, mit der man Probleme geschaffen hat, kann man Probleme nicht lösen. Zumindest derlei komplexe Dinge nicht. Aber ich möchte meine kurze Rede beenden mit einer Frage an den Vorsitzenden der CDU-Fraktion, Herrn Hartmann. Er hat gesagt, noch haben wir die Zeit, unser Schicksal quasi in die eigenen Hände zu nehmen und die Reform durchzuführen. Was glauben Sie denn, wie lange dieses Zeitfenster noch sein wird? Vielen Dank.
1: Schönen Dank. Es sprach der fraktionslose Abgeordnete, Herr Kollege Berger. Wir haben in einer ersten Runde nun alle Fraktionen gehört. Gibt es weiteren Redebedarf? Dann bitte schön für die AfD-Fraktion, Herr Abgeordneter Orban, bitte. Bitte schön.
3: Sehr geehrte Frau Präsidentin, sehr geehrte Damen und Herren Abgeordnete, ich möchte doch noch zwei oder drei Punkte aufgreifen, die in der Debatte mir wichtig genug erschienen, dass man sie noch mal anspricht. Vielleicht gleich mal als Einstieg. Ich hatte sowohl bei Herrn Hartmann als auch bei Herrn Hohmann als Vertreter der regierungstragenden Fraktionen den Eindruck, hier sprechen Oppositionspolitiker. Hier wurden Dinge kritisiert, die gemacht werden müssten und man fragt sich die ganze Zeit, wer hat die letzten Jahre eigentlich in der Regierung gesessen und diese Dinge alle schleifen lassen und nicht umgesetzt. Das sind Sie gewesen. Und wenn Sie, Herr Hartmann, die Frage in den Raum stellen, hat Sachsen den Mut, sich zu verändern, dann kann ich nur sagen, ja selbstverständlich, die Sachsen haben immer den Mut zur Veränderung, das steckt im Blut und wir haben es bewiesen nach der Wende, dass wir bereit sind, uns zu verändern. Die eigentliche Frage ist doch, hat die CDU überhaupt noch den Mut und die Kraft für Veränderung? Und da sehe ich leider schwarz. Und was ich an der Stelle auch nochmal klarstellen muss, weil Sie das wiederholt gemacht haben, mich stört das, wenn Sie bei jeder Regierungskritik sich hier hinstellen und sagen, wir würden die Leistung der Sachsen nach der Wende kleinreden. Das behaupten Sie einfach so, um darauf dann sich als Argumentation das zu nehmen, um sich an den Oppositionsparteien abzuarbeiten. Sie haben es ja bei BSW auch wieder gemacht. Nein, wir wissen um die großen Leistungen, die unsere Landsleute hier vollbracht haben nach der Wende in dieser schweren Zeit. Und der Wiederaufstieg Sachsens zu einer doch, sage ich mal, beachtlichen Wirtschaftsstandort auch innerhalb Deutschlands, der hat viel damit zu tun, dass die Menschen hier so leidensfähig und so kreativ und so fleißig sind und das alles geleistet haben. Da hat natürlich auch Herr Biedenkopf und Ihre Partei in den Anfangsjahren eine Rolle gespielt, dass es hier eben vielleicht auch besser vorwärts ging als in anderen Bundesländern. Aber dass Sie sich das alleine in ihr Muttiheft schreiben und sagen, das ist unsere Leistung gewesen, ist völlig falsch. Es waren die Sachsen, die das Land aufgebaut haben. Die CDU hat es eine Weile positiv begleitet mit Herrn Biedenkopf. Aber seit Herr Biedenkopf weg ist, geht es abwärts. Und die letzten Jahre insbesondere sehen wir das. Ich habe es Ihnen oft gezählt. Die Arbeitslosigkeit steigt, die Leistungen in den Schulen gehen permanent nach unten, die Geburten sinken und so weiter. Das ist alles etwas, was in die Regierungszeit von Herrn Kretschmer fällt und in die letzten Jahre, die Sie gemeinsam mit der SPD hier Politik machen. Und vielleicht noch was, weil das eine ist ja, dass Sie als regierende Parteien über Jahre die Reformen, von denen Sie jetzt so klug reden, alle verschoben haben. Die standen ja alle im Raum. Wir haben es immer wieder angesprochen. Es gab massenweise Anträge in den letzten 10 Jahren von Dingen, die Sie jetzt aufgreifen. Die Reformen kommen sehr spät. Und wenn ich das sehe, wo wir heute angekommen sind, dann fehlt mir irgendwie das Problembewusstsein bei der CDU. Wir sind in einer Situation, wo unser Land deindustrialisiert wird. Wir haben Nachrichten, dass jedes 12. Unternehmen um seine Existenz bangt. Dort sind wir angekommen. Und vor dem Hintergrund, da muss ich nicht bloß fragen, was haben Sie in den letzten Jahren an Reformen gemacht, sondern was machen Sie heute? Und wenn ich das dann sehe, was hier vorgestellt wird, Zusammenlegen von Behörden, Schreibtische schieben und nicht mal in der Lage sein, diesen Altersabgang, den uns eigentlich Demografie bietet, wirklich zu nutzen, um diesen riesengroßen Personalstamm, den Sie aufgebaut haben, wieder zu reduzieren auf ein gesundes Maß, dann habe ich das Gefühl, Sie haben überhaupt noch nicht verstanden, in welcher Situation sich unser Land befindet und welche Reformen tatsächlich notwendig wären, um diesen Trend nach unten aufzuhalten. Und auch an der Stelle nochmal eine Anmerkung, weil auch dort habe ich gemerkt, Sie haben eine Sache immer noch nicht begriffen. Sie haben vorhin die Frage gestellt, wir müssen die Frage stellen, nicht welches Personal brauche ich für welche Aufgabe. Nee, das ist die falsche Frage. Ich habe es vorhin ausführlich gesagt, bevor wir nicht die Frage gestellt haben, welche Aufgaben wollen wir uns als Staat überhaupt noch leisten, brauchen wir über das Personal, was diese Aufgaben erfüllt, nicht nachdenken. Das erste ist eine Aufgabenkritik des Staates. Und diese Aufgabenkritik des Staates haben wir schon lange thematisiert und wir haben sie 2021 hier im Plenum als Antrag eingebracht. Damals haben Sie das weggefegt und heute fangen Sie damit langsam an. Es geht ja mir gar nicht darum, dass wir diese Reform nicht mitbegleiten. Wir begleiten das mit, aber sie sind viel zu schwach, sie sind kraftlos und die lösen nicht die großen Probleme, die wir heute haben.
4: Ich will eine andere Platte auflegen. Das ist doch ein Unfug, die Sie hier die ganze
3: Herr Kretschmer, Nein, lamentieren Sie nicht, Herr Kretschmer. Sie sind verantwortlich für das, was wir heute hier haben. Und selbstverständlich müssen Sie es ertragen, dass Ihre schlechte Politik kritisiert wird von der Opposition. Das ist ein Parlament, wir sind nicht mal bei Erich Honecker. Und als dritten Punkt wollte ich nochmal die Finanzen der Kommunen ansprechen, weil auch dort wieder falsche Dinge erzählt wurden. Die bisherige Schuldenfreiheit unserer sächsischen Haushalte haben wir nicht damit finanziert, dass wir unseren Kommunen oder dass Sie den Kommunen kein Geld gegeben haben. Auch das ist eine Legende. Vielleicht ist das eine gute Erklärung für Sie jetzt, warum Sie eben umschwenken müssen und die Aufnahme von Schulden ermöglichen wollen. Dass wir unseren Kommunen wenig Geld gegeben haben, ist auch über viele Jahre Thema in diesem Parlament gewesen. Und immer haben wir gesagt, wir müssen mehr Geld in die Kommunen geben, wir müssen bei anderen Aufgaben sparen. Und in all diesen Jahren waren Sie nicht bereit, Doppelstrukturen abzubauen, Sie waren nicht bereit, ideologische Projekte zu beenden und all diese Dinge. Also wir reden darüber seit Jahren, immer war das Geld da, es war an der falschen Stelle. Ja, heute ist der Haushalt viel angespannter als damals, aber die Legende, dass wir die Kommunen falsch ausgestattet hätten über die Jahre und dadurch unseren Haushalt gerettet hätten, ist einfach falsch. Sie waren nie bereit, an die eigenen Strukturen ranzugehen und die Ausgaben dort auszugeben, wo sie hingehören, nämlich bei unseren Kommunen. Auch das nochmal zur Klarstellung. Das, was heute hier vorgelegt worden ist als Modernisierungsagenda, ist schwach. Es wird nicht reichen, um den negativen Trend, an dem Sie mit Schuld sind, aufzuhalten. Und deswegen unsere Kritik. Wir sind hier Opposition. Wir sind nicht dafür da, die Regierung zu loben. Vielen Dank für Ihre Aufmerksamkeit.
1: Vielen Dank. Es sprach für die AfD-Fraktion Herr Kollege Urban. Und es folgt für die CDU-Fraktion Herr Abgeordneter Hartmann, bitte. Bitte schön.
5: Sehr geehrte Frau Präsidentin, jetzt hätte ich gerne die Frage von Herrn Berger beantwortet, aber er ist leider schon während der Debatte. Ach, da ist er, Entschuldigung. Herr Berger, die Frage, wie viel Zeit wir noch haben, wird davon abhängig sein, wie sich die wirtschaftliche Situation, wie sich die Rahmenbedingungen entwickeln in diesem Land. Und sie wird davon abhängig sein, ob es uns gemeinsam gelingt, die notwendigen Reformen auf kommunaler, landes- und bundespolitischer Ebene anzugehen. Ich glaube zumindest, dass es eine Herausforderung ist, die diese Legislatur maßgeblich prägen wird, sowohl auf Bundes- als auch auf Landesseite. Herr Urban, Sie können schon, das ist Ihr Recht und Privileg, aber Sie können nicht erwarten, dass ich es widerspruchslos hinnehme. Wenn Sie von 36 Jahren sprechen, wo das hier alles runtergegangen ist, genau wie der Fraktionsvorsitzende des BSW, dann haben Sie die Grundlage für meine Bemerkung gelegt. Wenn Sie es so differenziert vortragen würden, dann heißt das noch lange nicht, dass ich es teile. Aber dann ist das eine deutlich differenzierte Darstellung. Und das ist übrigens etwas, was Ihnen gelegentlich, vielleicht sogar häufiger gelingt, pauschal etwas hinzuhauen und in der zweiten Runde sich etwas zu relativieren mit einer Empörung, warum man darauf reagiert hat. Also wenn Sie von Anfang an deutlich gemacht haben, dass wir in den letzten Jahren eine Fehlstellung hatten, auf die Sie auch hingewiesen haben, dann mag ich das nicht im Detail in jeder Frage teilen, aber dann wäre es eine richtige Perspektive gewesen. Was ich für unanständig halte, ist, sich hinzustellen, die CDU seit 36 Jahren alles Elend runter in diesem Land. So ist Ihre verkürzte Geschichte. Und das wird weder der Lebensleistung dieses Landes, noch wird es der handelnden Personen, die in den Jahren des Aufbaus mit Überzeugung nach real existierenden Sozialismus von 40 Jahren dieses Land vorangebracht haben, diese Demokratie mit aufgebaut haben, in der sie heute das Recht und Privileg haben, auch ihre Redebeiträge in unterschiedlicher Qualität halten zu können. Und das Zweite, auch da haben Sie mich dann offensichtlich missverstanden oder nicht verstehen wollen. Mir geht es nicht um die Frage der Wechselwirkung des Finanzausgleiches des Freistaats Sachsen. Der ist, glaube ich, in seinen grundlegenden Strukturen ein gutes System der gegenseitigen Unterstützung in guten wie in schlechten Zeiten. Ich glaube, das wird weder vom SSG noch vom Landkreistag noch von der Staatsregierung, dem Hohen Hause, im Grundsatz bezweifelt. Dass wir aber mittlerweile in einer Situation sind, wo erhebliche Tarifabschlüsse des Bundes beispielsweise für die Kommunen erhebliche Kosten generieren, dass die Sozialkostenstandards, die auf die Kommunen drücken, mittlerweile dazu führen, dass trotz steigender Einnahmen die Kommunen weiter steigende Ausgaben haben und ihre eigene Handlungsfähigkeit beschränkt. Und der Freistaat im Übrigen auch in den vergangenen Jahren immer wieder auch entsprechende Unterstützung gegeben hat, um die Handlungsfähigkeit zu halten. Und da bin ich auch bei dem Thema die CDU. Also Sie sind ja gelegentlich auch dabei, deutlich zu machen, dass Sie kein Mofa Block sind. Ich kann Ihnen sagen, dass die CDU Sachsen immer noch in verschiedenen Punkten eine andere Perspektive hat, wie beispielsweise die CDU Bremen oder wie das Konrad-Adenauer-Haus. Und ich maß mir schon an, die Position der Sächsischen Union und der CDU-Landtagsfraktion in Sachsen zu vertreten. Und dass wir auch eine klare Forderung nach Berlin hatten, nämlich entweder mit entsprechenden finanziellen Übernahmen oder respektive mit Standardreduktion eine Entlastung herbeizuführen, das können Sie in jeder Publikation in den letzten Jahren nachlesen. Und weil die Belastungssituation unserer Kommunen so ist, wie sie ist, ist die Frage der kommunalen Freiheit zunehmend eingeschränkt. Die Investitionen können nicht mehr getätigt werden und das, was wir unter kommunaler Selbstverwaltung haben, beschränkt sich. Mittlerweile so weit, dass wir in erhebliche Kassenkredite und Kreditbelastungen der Kommunen hineinlaufen. Das ist in den letzten 3 Jahren signifikanter Aufwuchs, auch in der Perspektive. Und dass wir vor dem Hintergrund die Frage beantworten wollen und müssen, in Verantwortung vor diesem Land, wie wir diese weitere Verschuldung der Kommunen kompensieren und dass dafür ein Instrument genutzt werden kann, um zusätzliches Geld hineinzuführen. Weil vom Singen des Liedes ist das Problem noch lange nicht gelöst. Müssen wir, während wir die Debatte, im Übrigen ist das eine Frage, dass es uns auch gelingt, im Bundesrat 15 andere Bundesländer dahinter zu bekommen, diesen Kurs auch konsequent mitzutragen. Das ist sozusagen die Situation, die muss man auch mal anerkennen. Wir sind 4,8% der deutschen Gesamtbevölkerung. Nordrhein-Westfalen stellt da, glaube ich, 25-26% der Gesamtbevölkerung. Das heißt, wie viel Einfluss habe ich in der Debatte, auch die Dinge voranzutreiben, dass wir hier die Unterstützung brauchen und zwischenzeitlich unsere Kommunen nicht allein lassen. Das ergibt sich aus meiner Sicht von selbst. Und im Übrigen ein letzter Punkt zu der Frage kraftvolle Reformen. Und es ist ja Recht und Privileg als Opposition, und ich kann damit vorzüglich leben, aber wenn Sie in der Regierungsverantwortung stehen und vielleicht, ich hoffe ja nicht, aber vielleicht müssen Sie es irgendwann noch zeigen, dann sind die Dinge gegeneinander abzuwägen. Dann müssen Sie gesellschaftliche Rahmenbedingungen, Erwartungen ernst nehmen. Und dass Sie nicht einfach nur hingehen können und sagen, ich baue Personal ab, ich reduziere die staatliche Leistung, ohne die Frage zu beantworten, wie viel Bedarf an Lehrern habe ich, wie gehe ich denn eigentlich in eine Struktur einer Veränderung von Hochschulen, Hochschulfreiheit versus Veränderungsprozessen hinein, wie stelle ich mich der Sicherheitsarchitektur der Vernetzung? All die Fragen und die Perspektiven haben unterschiedliche Sichtweisen auch in der Bevölkerung. Und ich glaube, dass es eine Herausforderung ist, diese Dinge auch miteinander auszugleichen und einen vernünftigen Reformweg anzugehen. Insoweit ist Kritik jederzeit herzlich willkommen. Es ist Ihr Recht und Privileg. Ich würde Wert darauf legen, dass Sie weniger pauschalieren. Das erspart mir, gegenzuhalten und dann in eine gegenseitige Rechtfertigungsrunde mit Ihnen zu treten. Insoweit herzlichen Dank für Ihre Aufmerksamkeit.
1: Schönen Dank. Es sprach für die CDU-Fraktion Herr Kollege Hartmann. Etwas Redezeit gibt es bei der BSW-Fraktion noch. Die wird aber nicht gewünscht. Gibt es weiteren Redebedarf? Das kann ich auch nicht erkennen. Dann, meine Damen und Herren, ist die Aussprache zur Regierungserklärung beendet. Ich danke mich sehr herzlich bei den Gebärdendolmetschern für ihre Unterstützung. Und der Tagesordnungspunkt ist damit beendet. Meine Damen und Herren, ich rufe Punkt 3 der Tagesordnung auf, die Aktuelle Stunde. Hierzu liegen mir folgende rechtzeitig eingegangene Anträge auf aktuelle Debatten vor. Der erste Antrag von Fraktion Bündnis Grüne zum Thema Bildungsvielfalt braucht Verlässlichkeit, freie Schulen stärken. Der zweite Antrag, ein Antrag der Fraktion Die Linke zum Thema Pflegende geben alles, Gepflegte verdienen Würde, sie brauchen keine neuen Sorgen, Herr Merz. Und der dritte Antrag von der Fraktion CDU zum Thema mathematisch-naturwissenschaftliche Kompetenzen von Schülerinnen und Schülern stärken, MINTAP Sachsen gemeinsam mit der sächsischen Wirtschaft mit Leben erfüllen. Die Verteilung der Gesamtredezeit der Fraktionen hat das Präsidium wie folgt vorgenommen. CDU 50 Minuten, AfD 45 Minuten, BSW 24 Minuten, SPD 18 Minuten, die Bündnisgrünen und die Linke je 20 Minuten, die Staatsregierung dreimal je 10 Minuten, wenn gewünscht. Wir kommen zur ersten aktuellen Debatte. Das ist ein Antrag der Bündnisgrünen zum Thema Bildungsvielfalt braucht Verlässlichkeit, freie Schulen stärken. Die Antragstellerin hat zunächst das Wort. Für Fraktion Bündnisgrüne hat das Wort Frau Kollegin Melcher, bitte. Bitte schön.
6: Sehr geehrte Frau Präsidentin, sehr geehrte Kolleginnen und Kollegen, wir führen diese Debatte heute nicht, weil irgendwo eine theoretische Prüfung in irgendeinem Ministerium stattfindet. Wir führen sie, weil viele Schulen in freier Trägerschaft in Sachsen derzeit nicht mehr wissen, woran sie eigentlich sind. Ausgangspunkt dafür ist einer der 64 Prüfaufträge der Staatsregierung. Dort heißt es, das Kultusministerium solle ein Konzept zur Weiterentwicklung des Schulnetzes erarbeiten, unter anderem unter Berücksichtigung flexibler Organisationsformen und außerdem die gesetzlichen Regelungen für Zuschüsse an Schulen in freier Trägerschaft sowie die Genehmigungsvoraussetzungen überprüfen. Soweit so bürokratisch. Aber ich kann Ihnen sagen, was seitdem passiert ist. Nämlich, das Telefon klingelt permanent, Schulträger melden sich, Lehrkräfte sind verunsichert und schreiben Briefe und Eltern fragen nach. Menschen, die seit Jahren engagiert und verlässlich Bildungsarbeit leisten, fragen plötzlich, was bedeutet das? Was bedeutet das für meinen Arbeitsplatz? Fragen die Lehrkräfte und viele fragen, was bedeutet das eigentlich für unsere Kinder? Diese Sorgen kommen nicht aus irgendeiner Hysterie. Nein, sie entstehen aus politischer Aufmerksamkeit. Und diese Aufmerksamkeit verdient aus unserer Sicht ehrliche Antworten. Und deswegen führen wir heute hier diese Debatte. Denn, liebe Kolleginnen und Kollegen, man muss sich die Formulierung dieses Prüfauftrages sehr genau anschauen. Flexible Organisationsformen, das klingt modern und innovativ. Aber in der Geschichte sächsischer Bildungspolitik war dieser Begriff eben oft ein Vorbote von Zusammenlegungen, Standortschließungen oder eben auch Rückzug aus der Fläche. Er steht eben nicht automatisch für Fortschritt, sondern häufig für Einsparungen auf Kosten der Vielfalt. Und auch die Formulierung Schärfung gesetzlicher Genehmigungsvoraussetzungen klingt zunächst harmlos. Aber im Kontext eines angespannten Haushaltes, steigender Kosten und wachsender Unsicherheiten bedeutet es eben auch höhere Hürden, mehr Bürokratie, mehr Rechtsunsicherheit für die freien Schulen. Und das ist genau das Gegenteil von dem, was die Schulen aus unserer Sicht jetzt brauchen. Um es bildlich zu machen, wer einen Stein ins Wasser wirft, darf sich eben nicht wundern, wenn dann eben auch Wellen entstehen. Man kann nicht einen solchen Prüfauftrag formulieren und dann hinterher sagen, die entstandenen Unsicherheiten waren unabsichtlich. Liebe Kolleginnen und Kollegen, denn dieser Prüfauftrag wirkt bereits. Noch bevor auch nur ein einziger Bescheid ausgestellt ist, noch bevor Kürzungen beschlossen sind, lähmt er Schulträger, die langfristig planen müssen. Er verunsichert Lehrkräfte, die Angst haben um ihren Arbeitsplatz, und er sorgt bei Eltern für Zweifel, ob die Schule, die sie für ihr Kind ausgesucht haben, im kommenden Jahr überhaupt noch existiert. Dabei wird in der öffentlichen Debatte ein zentraler Punkt immer wieder verschwiegen. Freie Schulen erhalten schon jetzt systematisch weniger Mittel als öffentliche Schulen. Die Zuschüsse für Sachkosten orientieren sich zwar an den Kosten der öffentlichen Schulen, aber oft bleiben freie Schulen gerade bei Sonderprogrammen außen vor und profitieren in der Regel nicht. Wichtig ist aber vor allem, dass die Personalkosten gesetzlich pauschal mit einem Faktor 0,9 festgesetzt sind, sprich nur 90% dessen, was öffentliche Schulen bekommen. Und genau in dieser Situation wollen wir über weitere Einsparungen diskutieren. Das kann doch nicht unser Ernst sein, liebe Kolleginnen und Kollegen. Liebe Kolleginnen und Kollegen, aber was heißt das nun konkret? Wenn die Förderung weiter sinkt, fehlen den Schulen oftmals mehrere hundert Euro pro Kind pro Jahr. Aber wie soll denn diese Differenz eingeholt werden? Da gibt es aus unserer Sicht nur zwei Möglichkeiten und keine davon ist gut. Erstens, geringere Gehälter. In Zeiten des Lehrermangels wäre das vermutlich ein schneller Weg, engagierte Lehrkräfte loszuwerden. Aber die fehlen doch auch im gesamten sächsischen Schulwesen. Oder der zweite Weg, eben ein höheres Schulgeld. Und das ist aus unserer Sicht nicht nur eine technische Anpassung, sondern eben dann auch eine soziale Frage. Denn dann entscheidet am Ende nicht mehr das pädagogische Konzept oder das, was gut ist für das Kind, sondern der Geldbeutel der Eltern. Und genau das dürfen wir doch aus unserer Sicht nicht zulassen, liebe Kolleginnen und Kollegen. Denn Bildungsgerechtigkeit bedeutet auch, Bildungsvielfalt muss erreichbar bleiben, eben unabhängig vom Einkommen der Eltern. Freie Schulen sind kein Luxusprojekt. Es ist doch ein fester Bestandteil unseres Bildungssystems. Sie leisten eine so wichtige Arbeit, oft unter schwierigeren finanziellen Bedingungen als die staatlichen Schulen. Deshalb erwarten wir von der Staatsregierung Ehrlichkeit. Ehrlichkeit darüber, was dieser Prüfauftrag tatsächlich bezwecken soll. Ehrlichkeit darüber, ob hier am Ende eine haushaltspolitische Kürzung vorbereitet werden. Und Ehrlichkeit auch über die Folgen für das, was es für Familien bedeutet, für Lehrkräfte, aber auch für die Kinder. Unsere Kinder dürfen nicht die Verlierer einer verfehlten Sparpolitik im Freistaat sein. Deswegen sagen wir Bündnis 90 Die Grünen ganz klar, dass wir diese Debatte aufnehmen und weiterführen. Unsere freien Schulen sind ein wichtiger Bestandteil unseres sächsischen Bildungswesens. Vielen Dank.
1: Schönen Dank. Es sprach für die Antragstellerin die Fraktion Bündnis Grüne, Frau Kollegin Melcher. Und es folgt für die CDU-Fraktion Frau Kollegin Gockel, bitte. Bitte schön.
7: Kann ich ein Stückchen hören? Sehr geehrte Frau Präsidentin, sehr geehrte Damen und Herren Abgeordnete, die Schulen in freier Trägerschaft sind wichtiger und ein unverzichtbarer Baustein unseres sächsischen Schul- und Bildungssystems. Deren Bedeutung wird über den Artikel 102 Absatz 2 der Sächsischen Verfassung auch entsprechend anerkannt und gewürdigt. Die freien Schulen als Ersatz- und Ergänzungsschulen sind ein so wichtiges Element, weil sie den öffentlichen Schulnetzplan räumlich ergänzen und dadurch auch Kapazitäten entlasteten. Sie Lernmodelle, Methoden und Technologien anbieten und diese flexibler in den Schulalltag einbinden können und so individueller auf Verhalten, Gewohnheiten, Schwächen, Wertekonzepte oder Talente und Begabungen unserer Kinder und jungen Erwachsenen eingehen. Und zudem, weil sie die Möglichkeit haben, Lehrkräfte und Eltern entsprechend ihrer Vorstellungen und Überzeugungen einzubinden. Wir debattieren in regelmäßigen Abständen und das natürlich auch zu Recht über Entwicklungen, die Auswirkungen auf unser Bildungs- und Schulsystem haben. Damit gehen Entscheidungen über mögliche oder notwendige Anpassungen einher. Im sächsischen Gesetz über Schulen in freier Trägerschaft, das der Sächsische Landtag am 8. Juli 2015 beschlossen hat, ist in § 14 Absatz 8 festgeschrieben, dass die Staatsregierung dem Landtag spätestens nach Ablauf von 3 Jahren berichtet, ob sie im Zuge der kontinuierlichen Evaluation einen Anlass für Veränderungen zu staatlichen Finanzhilfen sieht. Dem Sächsischen Landtag liegt noch kein Bericht vor, dem wichtige aktuelle Details zu entnehmen wären. Gleichwohl hat das Kultusministerium seine Aufgabe wahrgenommen und aktuelle Entwicklungen aufgegriffen. Die demografische Entwicklung im Freistaat Sachsen ist bekannt und der aktuelle Geburtenrückgang in den Kitas deutlich zu verzeichnen. Die kommunale Familie reagiert bereits auf diese Veränderungen, um Unwuchten zu vermeiden. Als Freistaat sind wir in der Pflicht, davor die Augen nicht zu verschließen, wohlwissend, dass sich diese Entwicklung in den Schulen widerspiegeln muss. Staatsminister Clemens ist in seiner Fachregierungserklärung im Märzplenum und unter Bezugnahme der Erfahrungen aus den vergangenen Jahrzehnten bereits darauf eingegangen. Und genau an dieser Stelle spannt sich der Bogen zwischen einem gut aufgestellten und durchlässigen Schulsystem und der Rechenschaftspflicht über den Einsatz des Budgets auf der Grundlage von Steuergeldern, ganz besonders in haushalterisch angespannten Zeiten. Damit steht der Freistaat in der Pflicht, seiner Kontroll- und Steuerungspflicht zielgenau nachzukommen. Im Kern der aktuellen Diskussion werden die Themen der Genehmigung für zusätzliche freie Schulen sowie für Standorterweiterung und die Erweiterung des Faktors 0,9 auf alle Anteile des Schülerausgabensatzes umrissen. Im Sinne des eingangs benannten Bausteins bilden die freien Schulen und die staatlichen Schulen gemeinsam ein Gesamtgefüge. Das über die Schulaufsicht hinsichtlich eines grundsätzlichen Abgleichs von Bedarf und Kapazitäten und mit den verschiedenen Wechselwirkungen immer in Waage gehalten werden sollte. Dabei muss es aber auch Anspruch sein, dass die freien Schulen auch weiterhin einen hinlänglich öffentlichen Finanzanteil langfristig sichergestellt bekommen. Als Gründungsmitglied des Evangelischen Gymnasiums in Annaberg-Buchholz, ehemalige Schulleiterin einer öffentlichen Schule, bringe ich jederzeit gern aus diesen beiden Perspektiven die Beratungen Diese beiden Perspektiven in die Beratungen mit ein, sobald dem Landtag detaillierte Informationen vorgelegt werden, um mögliche Vorschläge für das parlamentarische Verfahren zum Haushalt und im Haushaltsbegleitgesetz zu bieten. Ich bedanke mich anlässlich dieser Debatte bei allen Akteuren der freien Schulen für das große persönliche und ehrenamtliche Engagement, die besonders in den vergangenen Jahrzehnten auch Engpässe in der Schulnetzplanung abmilderten und somit Schülern und Familien neben besonderen pädagogischen Profilen regional zugängliche Bildung sichergestellt haben. Lassen Sie uns für alle Kinder und Jugendlichen auch weiterhin gemeinsam und konstruktiv für die beste Bildung streiten. Im wahrsten Sinne streiten, denn sie sind unsere Zukunft und bilden auch die Basis für die Wirtschaft, Kunst und Kultur, die Verwaltung oder auch für die Sicherheit unseres Landes. Vielen Dank.
1: Es sprach für die CDU-Fraktion Frau Kollegin Gockel und es folgt für die AfD-Fraktion Frau Abgeordnete Penz. Bitte.

0: Bitteschön.
1: Sehr geehrte Präsidentin, sehr geehrte Damen und Herren. Schnitzel mit Pommes, Schnitzel mit Kroketten, Schnitzel mit Kartoffeln oder wollen Sie lieber einen Rindersteak oder vielleicht ohne Fleisch etwas? Tut mir leid, bei uns gibt es nur Schnitzel. Wenn man nicht gerade der allergrößte Schnitzelfan ist, sucht man sich irgendwann ein anderes Restaurant. Was aber, wenn es überall nur Schnitzel gibt, wenn es keine Auswahl, keine Vielfalt gibt? Zum Glück ist es bei Schulen nicht ganz so dramatisch. Während die Anzahl öffentlicher Schulen seit den 90ern um mehr als 40% gesunken ist, hat sich die Zahl freier Schulen verzehnfacht und die Nachfrage steigt weiter. Aber warum sind freie Schulen so begehrt? Ein Grund sind sicherlich die besonderen Bedingungen. Ein Beispiel der Betreuungsschlüssel. An freien Schulen unterrichtet ein Lehrer durchschnittlich 9,5 Schüler, an staatlichen Schulen sind es dagegen 13,2 Schüler. An öffentlichen Oberschulen sind es sogar 15 Schüler pro Lehrer. Selbst bei Förderschulen mit weniger Kindern pro Klasse haben die freien Schulen die Nase vorn. Hier werden 4,8 Schüler pro Lehrer betreut, an öffentlichen Schulen, Förderschulen 5,7. Doch das ist nicht alles. Weitere Pluspunkte für die freien Schulen sind unterschiedliche Lernkonzepte für unterschiedliche Kinder. Flexible Organisationen wie Schulverbünde, jahrgangsübergreifende Klassen oder Präsenzunterricht plus digitale Ergänzung und die stärkere Einbindung der Eltern. Freie Schulen sind also oft Alternativen, wenn die öffentliche Schule eben nicht für das eigene Kind passt. Im Umkehrschluss heißt es aber keinenfalls, dass staatliche Schulen grundsätzlich schlechter sind. Wie überall steht und fällt alles mit Konzept und Personal. Und trotzdem passen manchmal Schule und Kind einfach nicht zusammen. Was ist, wenn die persönliche Entfaltung oder die individuelle Förderung, wie im Schulgesetz verankert, eben einfach nicht gegeben sind? Hier sagen wir ganz klar, die Freude am Lernen und damit die Freiheit der Bildung darf nicht vom Schulgebäude begrenzt werden. Wir wollen deshalb eine echte Wahlfreiheit für Eltern und Schüler für den bestmöglichen Bildungsweg. Wir wollen die starre Schulbesuchspflicht weiterentwickeln. Wir wollen eine Bildungspflicht mit klaren, verbindlichen Regeln, die allen Kindern Schulbildung ermöglicht. Das wäre auch echte Bildungsfreiheit, werte Grüne. Und Herr Hartmann hat es heute auch gesagt, Freiheit heißt auch zulassen. Ich hoffe, Sie erinnern sich irgendwann mal wieder dran. Drin, auch bei der aktuellen Vielfalt an freien Schulen in Sachsen bestehen oft große Hürden. Das Angebot ist viel zu weit entfernt vom Wohnort. Es gibt keine Garantie auf einen Schulplatz und lange Wartezeiten. Oder die Kosten, es wurde auch schon erwähnt, Schulgeld sind schlichtweg zu hoch. Sehr geehrte Damen und Herren, Schulstandorte müssen nach Bedarf, Erreichbarkeit, aber auch Profil und sozialer Bedeutung für den Standort gefördert werden. Starre Denkstrukturen nach Schülerzahl, Klassenstärke oder Raumgrößen müssen aufgebrochen werden. Wir brauchen zum Beispiel flexible Klassengrößen oder individuelle Lösungen für kleine Standorte. Freie und staatliche Schulen dürfen nicht gegeneinander ausgespielt werden. Schulschließungen dürfen keine Löcher in das Schulnetz reißen. Am Ende sollen sich alle Schulen zuerst auf die Bildung unserer Kinder konzentrieren. Sie sollen sich nicht sorgen, wie ein neues Mikroskop, der Satz neuer Atlanten oder auch das Förderangebot finanziert werden kann. Wir lehnen daher grundsätzlich Kürzungen für die Bildung unserer Kinder ab, egal ob freie Schule, staatliche Schule oder auch für die Kita. Wenn eine Schule tolle Arbeit leistet, Kinder gern dort lernen und Lehrer ihre Tätigkeit als Berufung sehen, ist eine gute Finanzausstattung das Mindeste, was wir geben können. Noch ein kleiner Schwenk zu unseren Kleinsten. Letzte Woche habe ich beim KIDA-Kongress tatsächlich gehofft, konkrete Finanzierung der Kindertagesbetreuung zu erhalten, konkrete Angaben. Es wurde ausführlichst darüber gesprochen, wie wichtig die Bildung und Erziehung unserer Kinder von Beginn an ist. Doch bei der Finanzierung wurde es ganz leise und unkonkret. Das sind wir aber ja gewohnt. Investitionen in die Bildung unserer Kinder sind immer ein Gewinn für die Zukunft und die Freiheit unseres Landes. Damit meine ich nicht nur die finanziellen Investitionen. Wem das noch immer nicht klar ist, dem ist leider nicht mehr zu helfen. Und ich hoffe, dass den ganzen Wortbekundungen dann im Haushalt wirklich Taten folgen. Vielen Dank.
0: Schönen Dank. Es sprach für die AfD-Fraktion Frau Kollegin Penz und es folgt für die BSW-Fraktion Herr Abgeordneter Wurzler, bitte.

0: Werte Frau Landtagspräsidentin, werte Kolleginnen und Kollegen, zunächst einmal meinen ganz persönlichen Dank an alle Fraktionen, die wieder Bildung in den Fokus genommen haben, da gleich 3 der 6 aktuellen Debatten eben jenen zum Inhalt haben. Das zeigt erneut die immense Wichtigkeit, Bedeutung und Vielschichtigkeit des Themenfeldes Bildung, und dass Sie mir damit Gelegenheit geben, etwas dazu zu sagen, ist einfach großartig. Der Freistaat und die Schulen in freier Trägerschaft sind eine spannende Geschichte. Das für sich genommen ist keine Erzählung oder keine Debatte hier im Plenum wert, da aber im Bälde viele Haushaltsdebatten anstehen und vermutlich auch die freien Schulen betroffen sein werden, schon. Aus diesem Grund erschließt sich mir wenigstens dieses Thema als aktuelle Debatte. Bei der einen oder anderen bin ich mir da nicht so sicher. Es muss bereits an dieser Stelle betont werden, dass aus Sicht des BSW freie Schulen ihre absolute Daseinsberechtigung in Deutschland und damit auch im Freistaat haben. Die Kollegin Melcher und meine Vorredner haben dazu bereits ausführlich vorgetragen. Fazit: Freie Schulen sind zu unterstützen und daran ist nichts zu rütteln, da sie zuletzt ein Garant für die Vielfältigkeit des Bildungsangebotes sind. Unabhängig davon sieht das BSW die oberste Bildungspflicht als verbindliche Aufgabe des Staates. Das meint, besonders staatliche Schulen, sofern notwendig, umfassend weiter ertüchtigt werden müssen, und zwar baulich, ausstattungstechnisch und vor allem personell. Dies gilt sowohl in den Städten als auch umso mehr im ländlichen Raum. Doch zurück zu den freien Schulen. Dass diese Schulen in finanzieller Hinsicht nicht im luftleeren Raum schweben, ist wohl allen klar. Dazu eine kleine Geschichte. Es begab sich vor langer Zeit, dass der Freistaat, so schien es, seinen Verpflichtungen und Aufgabe vor allem die Schulgebäudekosten betreffend überdrüssig geworden wäre. Also begab man sich auf die Suche nach Trägern oder Partnern oder Personengruppen, die man es hätte auslagern bzw. die kostenverursachende Aufgabe hätten übernehmen können, damit der Freistaat Geld spart. Schnell wurde man bei den üblichen Verdächtigen wie Kirche, paritätischen Wohlfahrtsverbänden und so weiter fündig, denn die hatten ja in der Vergangenheit schon mal ausgeholfen, zum Beispiel bei Kitas oder anderen Dingen der Daseinsvorsorge, und das vor allem im ländlichen Raum. Also begannen Jahre des Aufbruchs mit vielen Freiheiten, einer auskömmlichen finanziellen Ausstattung, man senkte sogar die Wartezeit von 4 auf 3 Jahren und weiteren Aspekten, die es lohnenswerter machten, eine Schule zu gründen. Und so kam es, dass die Anzahl der Schulgründungen rasant stieg, und so hat sich in den letzten 20 Jahren ihre Anzahl nahezu verdoppelt. Das heißt, für das Schuljahr 25/26 weist das Statistische Landesamt 429 Schulen mit gut 30.000 Schülern aus. Man kann also sagen, das Interesse an freien Schulen ist ungebrochen. Dass es irgendwann zu Lohn- und Sachkostensteigerungen kommen würde, wer hätte das wohl ahnen können? Doch dann der Twist: Das Geld wurde, trotz Milliarden vom Bund, tatsächlich knapp. Man begab sich auf die Suche nach Sparpotenzialen. Das aber nicht langfristig, sondern ad hoc mussten Potenziale gefunden werden und gehoben, auch in der Bildung. Da man bei staatlichen Schulen und Personal nicht fündig wurde, sah man sich weiter um und fand sie in den seinerzeit doch so nützlichen Schulen in der freien Trägerschaft. So gern ich wollte, und die Gelegenheit wird sicher noch kommen, strenge ich hier keine Diskussion darüber an, warum immer mehr Eltern ihre Sprösslinge in freien Schulen anmelden und ob es nicht System hat, staatliche Schulen, insbesondere Oberschulen, seit Jahren zu diskreditieren. Zum Beispiel, wenn manche Parlamentarier, die auch heute hier im Raum sind, sich bei jeder bietenden Gelegenheit davon schwärmen, wie gut private Schulen und wie schlecht staatliche Schulen sind. Dass ich auch Kritik an dem System freie Schulen habe, möchte ich nicht verhehlen. Denn so heißt es, Ersatzschulen verwenden daher in der Regel die sächsischen Lehrpläne. Das heißt, sie können auch andere nutzen. Oder dass im Grunde jeder, der finanzstark ist, eine freie Schule gründen kann. Und eben, das gilt auch für jene, die religiös oder weltanschaulich andere Dinge präferieren. Wieder zurück zum Ursprungsthema, nämlich der Finanzierung, den freien Schulen, den Sparpotenzialen. Geplant ist, so liest man, eine Reduzierung der Wartefristfinanzierung von 80% auf 60%. Schulen, die aufgrund von Krediten und eigenen sehr knappen Haushalten durch diese Regelung in die Zahlungsunfähigkeit geraten, scheinen hier ein Kollateralschaden. Ich komme zum Schluss. Fakt ist, die freien Schulen sind samt Lehrkräften, pädagogischem Personal und Schülerinnen und Schülern da. Fakt ist, auch diese Schulen kosten Geld. Fakt ist, alle müssen sparen, ob der Haushaltslage. Ob daraus zwingend der Schluss folgen muss, dass man gegebenenfalls existenzbedrohende Dinge in vielerlei Hinsicht beschließen will, lasse ich mal offen. Wofür das BSW aber in jedem Falle steht, ist, dass die bisherige finanzielle Ausstattung der freien Schulen erhalten bleiben sollte und Kürzungen nicht existenzbedrohend sein dürfen. Deswegen rufe ich erneut gern alle Fraktionen dazu auf, dass wenn im Haushaltsentwurf die skizzierten Kürzungen vorgesehen sind, wir gemeinsam einen Änderungsantrag erarbeiten und diesen in die Haushaltsverhandlungen einbringen. Die Fraktion BSW und ich stehen für eine vernünftige und gerechte Lösung bereit. Vielen Dank.
1: Schönen Dank. Es sprach für die BSW-Fraktion Herr Kollege Wurzler, und es folgt für die SPD-Fraktion Herr Kollege Eisenblätter, bitte.

0: Sehr geehrte Frau Präsidentin, werte Kolleginnen und Kollegen, wenn wir heute über die freien Schulen sprechen, dann sprechen wir über einen festen, gewachsenen und unverzichtbaren Bestandteil der sächsischen Bildungslandschaft. Freie Schulen bereichern den Freistaat Sachsen durch unterschiedliche pädagogische Konzepte, durch Innovationskraft und durch großes Engagement vieler Lehrkräfte, Eltern und Schulträger. Sie schaffen Wahlfreiheit für Familien und tragen dazu bei, dass Kinder den Lernort finden, an dem sie sich bestmöglich entwickeln können. Deshalb haben wir im Koalitionsvertrag ganz bewusst festgehalten, dass freie Schulen unverzichtbarer Bestandteil unseres Bildungssystems sind. Ihre Stellung gemäß unserer Verfassung geachtet, ihre Finanzierung gesichert und ihr Teilhabeanspruch, über den heute noch gar nicht gesprochen wurde, gewährleistet sein soll. Meine Damen und Herren, nach der Regierungserklärung des Ministerpräsidenten zur Staatsmodernisierung sprechen wir nun über einen sehr konkreten Punkt der sogenannten Prüfaufträge. Auch wir als SPD-Fraktion haben in den vergangenen Wochen zahlreiche Zuschriften von Eltern, Lehrkräften und Schulträgern erhalten. Wird künftig bei Bildung gespart? Steht die Finanzierung freier Schulen in Frage? Wie wird Bildungsgerechtigkeit in Zukunft ausgestaltet? Ich kann Ihnen versichern, diese nachvollziehbaren Fragen nehmen wir sehr ernst. Wir diskutieren sie innerhalb unserer Fraktion. Deshalb höre ich derzeit besonders genau zu, suche das Gespräch mit Schülerinnen und Schülern, mit Lehrkräften, Eltern und Trägern und informiere mich vor Ort über die konkreten Auswirkungen möglicher Veränderungen. Dabei begegne ich engagierten Schulgemeinschaften, die gute Arbeit leisten und verlässliche Rahmenbedingungen einfordern. Genau deshalb müssen wir diese Debatte sachlich, verantwortungsvoll und mit Blick auf das gesamte Bildungssystem führen. Richtig ist auch, Sachsen steht vor erheblichen haushalterischen Herausforderungen. Auch das Kultusministerium wird beim kommenden Doppelhaushalt einen Beitrag zur Konsolidierung leisten müssen. Wenn Bildung jedoch Priorität hat, dann muss dieser Beitrag mit Augenmaß erfolgen. Derzeit werden verschiedene Vorschläge geprüft und konkrete Gesetzesformulierungen erarbeitet. Erst wenn diese vorliegen, können wir im Detail diskutieren, abwägen und gegebenenfalls auch nachsteuern. Für mich und die SPD-Fraktion ist klar, wir begleiten diesen Prozess konstruktiv und kritisch zugleich. Maßstab bleiben für uns Bildungsqualität, Chancengerechtigkeit und ein zukunftssicheres Schulwesen. Denn gute Bildung ist keine Nebensache. Sie ist die Grundlage für soziale Gerechtigkeit und gleiche Chancen für alle. Meine Damen und Herren, wer freie Schulen besucht, sieht, was dort tagtäglich geleistet wird. Beim inklusiven Lernen, bei Ganztagskonzepten, bei digitaler Bildung oder bei neuen Formen individuellen Lernens. Freie Schulen setzen wichtige Impulse für die Schulentwicklung in Sachsen und für so manche Idee, die sich im Bildungsland Sachsen 2030 wiederfindet. Von diesen Erfahrungen profitiert das gesamte Bildungswesen. Deshalb sollten wir die Zusammenarbeit stärken, statt Gegensätze zu betonen. Wissenstransfer, gemeinsame Schulentwicklung und gegenseitiges Lernen sind ein Gewinn für alle Beteiligten. Dabei gilt, Bildungsvielfalt braucht Verlässlichkeit. Schulen brauchen Planungssicherheit. Eltern, Schülerinnen und Schüler sowie Lehrkräfte brauchen Vertrauen, unabhängig davon, ob es sich um eine freie oder öffentliche Schule handelt. Wir tragen gemeinsam Verantwortung für die Kinder, die Familien und die Zukunft unseres Landes. Die Herausforderungen dieser Zeit dürfen nicht einfach über dieses Land hinwegfegen. Dafür müssen wir mit Klugheit, mit Anstrengung, aber auch mit Solidarität unser Schiff, das Bildungssystem dieses Landes, in sicherer Fahrt durch diese stürmischen Zeiten bringen. Mir ist klar, um im sicheren Hafen anzukommen, müssen wir das Schulwesen der kommenden Dekade auch neu prägen, aber nicht um jeden Preis. Zu unserer Verantwortung gehört der Dialog. Dazu gehört Verständnis für schwierige Rahmenbedingungen zu schaffen, Kompromisse zu finden und gleichzeitig Bildungsgerechtigkeit überall im Land im Blick zu behalten, unabhängig von Schulträger oder Region. Und deshalb gilt für uns auch, wir werden Entscheidungen nicht auf Grundlage von Vermutungen treffen, sondern auf Grundlage konkreter Vorschläge oder belastbarer Regelungen. Wenn diese auf dem Tisch liegen, werden wir sehr sorgfältig beraten. Erst dann können wir verantwortungsvoll entscheiden. Denn gute Bildung braucht Verlässlichkeit. Vielen Dank.
1: Schönen Dank. Für die SPD-Fraktion sprach Herr Kollege Eisenblätter. Es folgt für die Fraktion Die Linke Frau Kollegin Neuhaus-Wartenberg, bitte. Bitte schön.
2: Sehr geehrte Frau Präsidentin, sehr geehrte Damen und Herren Abgeordnete, fast jede und jeder von uns erinnert sich an mindestens eine Lehrkraft aus der eigenen Schulzeit, nicht unbedingt an die Matheformel aus der 8. Klasse, aber an Menschen. An jemanden, der Mut gemacht hat, der zugehört hat, der verstanden hat, dass hinter schlechten Noten manchmal ganz andere Probleme stecken. Und vielleicht erinnern wir uns auch an das Gegenteil. An Druck, an Überforderung, an das Gefühl, nicht richtig hineinzupassen. Und deshalb lohnt es sich, einen Moment darüber nachzudenken, worum es beim Thema Schule eigentlich geht, nämlich darum, dass junge Menschen ihren Platz in dieser Gesellschaft finden. Denn Schule entscheidet nicht nur über Abschlüsse, sie entscheidet oft auch darüber, wer sich etwas zutraut und wer irgendwann denkt, für mich wird es wohl nicht reichen. Deshalb ist Bildungspolitik eben niemals nur Verwaltungspolitik. Sie ist immer eine Frage von Gerechtigkeit und darin liegt der Kern der heutigen Debatte über freie Schulen. Freie Schulen sind längst ein wesentlicher Teil der Bildungsrealität in Sachsen. Im aktuellen Schuljahr gibt es um die 500 Schulen in freier Trägerschaft. Ihre Zahl steigt seit Jahren. Ungefähr 65.000 Schülerinnen und Schüler lernen an Schulen in freier Trägerschaft. Und viele Eltern entscheiden sich eben oft bewusst dafür, gemeinsam mit ihren Kindern so eine Schule zu besuchen. Viele Lehrkräfte leisten dort engagierte Arbeit und gerade im ländlichen Raum sichern freie Schulen oft Bildungsangebote, die sonst längst verschwunden wären. Und freie Schulen tun oft noch etwas. Sie fahren andere Bildungskonzepte, können mutig sein. Sie können Wege probieren und erfolgreich gehen, die an staatlichen Schulen oft fehlen. Das ist die Realität. Und ja, die Realität ist Bildungsvielfalt. Jenseits davon bleibt aber, Bildung ist keine private Nebensache. Sie ist öffentliche Verantwortung. Die Frage, ob junge Menschen gute Chancen bekommen, darf niemals davon abhängen, ob sich der Staat zuständig fühlt oder eben nicht. Er ist zuständig. Punkt. In einem gerechten Bildungssystem dürften Fragen wie diese nicht entstehen. Wer kann sich Bildung überhaupt leisten? Wer bekommt Unterstützung und wer fällt hinten runter? Unser Land leidet seit vielen Jahren unter dem Lehrkräftemangel. Manche Schulen wissen kaum, wie sie Ausfälle kompensieren sollen. Wir haben Beschäftigte, die dauerhaft überlastet sind und wir haben Familien, die sich immer mehr Sorgen darüber machen, ob gute Bildung noch für alle erreichbar ist. Gleichzeitig waren aktuell freie Schulträger zu Recht vor Unsicherheiten bei der Finanzierung, vor steigenden Kosten, vor fehlender Planungssicherheit, auch davor, dass Lehrkräfte abwandern, weil die Bedingungen andernorts besser sind und auch davor, dass extreme Rechte freie Schulen unterwandern oder mit eigenen Plänen an den Start gehen. All das überrascht niemanden, mich zumindest ganz sicher nicht. Während wir über Zukunftschancen reden, verlassen jedes Jahr tausende Jugendliche in Sachsen die Schule ohne einen Abschluss. Mehr als 3000 allein im vergangenen Schuljahr. Das zeigt doch, worum es eigentlich gehen müsste, nicht darum, Schulen gegeneinander auszuspielen, sondern darum, dafür zu sorgen, dass wirklich alle Kinder gute Bedingungen zum Lernen haben. Egal, ob an einer staatlichen oder einer freien Schule. Denn Bildung scheitert selten daran, dass junge Menschen nichts können. Sie scheitert viel häufiger an Stress, an Armut, an Mangel an Unterstützung, an Zeitnot, an überlasteten Strukturen. Und deshalb ist es richtig, freie Schulen brauchen Verlässlichkeit. Aber Verlässlichkeit bedeutet mehr als Geld bereitzustellen. Verlässlichkeit heißt grundsätzlich gute Arbeitsbedingungen, verlässliche Schulsozialarbeit, keine soziale Ausgrenzung und Verlässlichkeit heißt eben auch, Bildung darf nicht vom Einkommen der Eltern abhängen. Denn Schule ist keine Frage des Geldbeutels, sie ist und bleibt ein Grundrecht und dem Grunde nach ist das der entscheidende Punkt dieser Debatte. Die Qualität eines Bildungssystems zeigt sich vor allem daran, ob jedes Kind die faire Chance bekommt, den eigenen Weg gehen zu können. Herzlichen Dank.
1: Schönen Dank. Es sprach für die Fraktion Die Linke Frau Kollegin Neuhaus-Wartenberg. Der fraktionslose Abgeordnete ist nicht im Raum. Damit sind wir am Ende der ersten Runde und könnten in eine zweite Runde einsteigen. Und ich sehe für die Fraktion Bündnis Grüne Frau Kollegin Melcher, bitte.
2: Bitteschön.
3: Sehr geehrte Frau Präsidentin, sehr geehrte Kolleginnen und Kollegen, wenn wir über freie Schulen sprechen, dann dürfen wir diese Debatte nicht allein auf Zahlen, Haushaltslinien oder Verwaltungsverfahren reduzieren. Und das richte ich insbesondere auch nochmal an die regierungstragenden Fraktionen. Denn hinter jeder dieser Schulen stehen Kinder, hinter jeder Schule stehen Familien, hinter jeder Schule stehen Menschen, die Verantwortung nehmen und zwar oft mit einem persönlichen hohen Engagement. Freie Schulen sind in Sachsen kein Randphänomen. Sie sind seit Jahrzehnten ein fester Bestandteil unserer Bildungslandschaft. Gerade in den 90er Jahren waren sie vielerorts diejenigen, die neue pädagogische Konzepte entwickelt haben, die Bildungsangebote geschaffen haben und die eben dort eingesprungen sind, wo sich der Staat immer mehr aus der Fläche zurückgezogen hat. Und auch heute leisten freie Schulen weit mehr, als häufig öffentlich angenommen werden. Sie nehmen Schülerinnen und Schüler auf, die im Regelsystem oft eben keinen Platz mehr finden. Kinder, die besondere Unterstützung brauchen, Kinder, die anders lernen, Kinder, die mehr Zeit, mehr Begleitung und eben andere pädagogische Konzepte benötigen. Freie Schulen leisten damit einen wichtigen Bestandteil, Beitrag zur Inklusion, zur Vielfalt und zur Chancengerechtigkeit. Sie sind nicht das Problem unseres Bildungssystems. Aus unserer Sicht sind sie Teil der Lösung. Und genau deshalb ist diese Debatte hier auch so wichtig. Denn Vielfalt im Bildungswesen ist kein Luxus. Sie ist doch Voraussetzung dafür, dass unterschiedliche Kinder unterschiedliche Wege gehen können. Liebe Kolleginnen und Kollegen, kein einziges Schulmodell wird allen Kindern gleichermaßen gerecht. Deshalb brauchen wir unterschiedliche pädagogische Ansätze, unterschiedliche Profile und unterschiedliche Lernorte. Diese Vielfalt macht doch unser Bildungssystem stärker. Aber Vielfalt braucht eben Verlässlichkeit. Freie Schulen brauchen Planungssicherheit. Sie brauchen eine Finanzierung, die eben nicht permanent unter Vorbehalt steht. Und sie brauchen ein klares politisches Signal, dass ihre Arbeit auch gewollt ist. Genau dieses Signal ist eben leider durch diese Prüfaufträge in den vergangenen Monaten ins Wanken geraten. Liebe Kolleginnen und Kollegen, dabei sprechen die Zahlen doch eine klare Sprache. Im Schuljahr 25/26 gibt es in Sachsen 429 Schulen in freier Trägerschaft. Mehr als 8000 Lehrkräfte arbeiten dort, viele von ihnen unter schwierigeren finanziellen Bedingungen als im staatlichen System. Viele mit großem Idealismus und aus voller Überzeugung. Diese Schulen tragen Verantwortung für zehntausende Schülerinnen und Schüler in unserem Land. Und deshalb ist die entscheidende Frage heute nicht, wie können wir bei den freien Schulen sparen. Die entscheidende Frage lautet, wie schaffen wir es, Bildungsvielfalt dauerhaft zu sichern. Denn jede Kürzung hat aus unserer Sicht konkrete Folgen. Wenn Fördermittel sinken, steigen entweder die Elternbeiträge oder die Arbeitsbedingungen verschlechtern sich weiter. Beides trifft doch aber am Ende eins, nämlich unsere Kinder. Und genau deshalb darf die Bildungspolitik nicht allein unter Haushaltsvorbehalt stehen. Natürlich wissen wir alle, wie die finanziellen Spielräume momentan begrenzt sind. Aber gerade dann geht es doch auch um eine politische Prioritätensetzung. Wenn wir ernsthaft von Bildungsgerechtigkeit sprechen, dann müssen wir auch dafür sorgen, dass Bildungsvielfalt eben nicht vom Einkommen der Eltern abhängig ist. Und wir müssen aufpassen, dass wir nicht aus kurzfristigem Spardruck langfristige Schäden anrichten. Denn verlorene Schulstandorte, die kommen doch nicht einfach wieder so zurück. Und auch verlorenes Vertrauen kommt nicht einfach so zurück. Und auch weggegangene Lehrkräfte kommen nicht wieder zurück. Liebe Kolleginnen und Kollegen, die Staatsregierung ist deshalb aus unserer Sicht jetzt in der Verantwortung, Klarheit zu schaffen. Klarheit darüber, dass freie Schulen weiterhin ein verlässlicher Teil des sächsischen Bildungssystems bleiben. Klarheit darüber, dass Bildungsvielfalt politisch gewollt ist und Klarheit darüber, dass Kinder und Familien nicht die Leidtragenden von Sparpolitik werden dürfen. Unsere Haltung als Fraktion Bündnis 90 Die Grünen ist eindeutig. Bildungsvielfalt braucht Verlässlichkeit und freie Schulen brauchen eine Politik, die sie stärkt, statt sie zu verunsichern. Vielen Dank.
1: Schönen Dank. Es sprach für die einreichende Fraktion Frau Kollegin Melcher. Gibt es weiteren Redebedarf? Das kann ich nicht erkennen. Dann für die Staatsregierung Herr Staatsminister Konrad Clemens, bitte.
4: Ja, sehr geehrte Frau Präsidentin, liebe Kolleginnen und Kollegen, Abgeordnete, herzlichen Dank für die Debatte. Ich möchte gern vier Punkte beitragen und gerne auch wirklich konkret zu dem von uns unterbreiteten Vorschlag berichten. Der erste Punkt, freie Schulen gehören selbstverständlich zu Sachsen. Die Verfassung ist angesprochen worden, der Bildungsauftrag ist öffentlichen Schulen und freien Schulen erteilt. In fast allen Schularten liegt der Anteil von Schülern, die auf Schulen freier Trägerschaft sind, überdurchschnittlich im Vergleich zum restlichen Bundesgebiet. Es ist also eine absolute Erfolgsgeschichte. Fast jeder sechste Schüler in Sachsen besucht eine freie Schule. Und es ist auch so, dass diese Geschichte weitergeht. Es gibt jedes Jahr Anträge auf neue freie Schulen, und zwar nicht zu knapp. Und es gibt natürlich auch weiterhin Anträge auf freie Schulen, die genehmigt werden. Also jedes Jahr gibt es auch wieder neue freie Schulen. Und der Anteil der Schülerinnen und Schüler auf freien Schulen wächst auch kontinuierlich. Es ist auch so, dass wir dankbar sind für die Vielfalt, die uns die freien Schulen in der Bildungslandschaft in Sachsen anbieten. Und ich habe auch diesen Prozess Bildungsland 2030, also die Weiterentwicklung unseres Schulsystems, auch der Inhalte unseres Schulsystems, auch immer ein bisschen so verstanden, dass die öffentlichen Schulen sich auch ein wenig etwas abgucken wollen von den freien Schulen. Selbstorganisiertes Lernen, jahrgangsübergreifendes Lernen, vielleicht in der ein oder anderen Fächerkombination Noten ersetzen durch verbale Einschätzungen. Die freien Schulen sind bei vielen Eltern beliebt und die öffentlichen Schulen wollen sich diesem Wettbewerb stellen und wollen genauso moderne Bildung anbieten. Und nicht zuletzt, auch ich selbst habe eine gewisse Zeit meiner Schulbildung auf einer freien Schule genossen und es hat mir auch, glaube ich, nicht geschadet. Der zweite Punkt ist natürlich, dass wir uns gemeinsam in dieser Zusammenarbeit den Herausforderungen stellen, die uns erreichen. Und das ist ja jetzt natürlich schon angesprochen worden. Die größte Herausforderung für unser Schulsystem ist der demografische Wandel. Und natürlich gerät unser Schulsystem unter Druck durch die sinkenden Kinderzahlen. Wir haben noch steigende Schülerzahlen bis 2030. Danach geht es steil abwärts. Bis 2040 verlieren wir 80.000 Schülerinnen und Schüler. Und natürlich ist das gerade im ländlichen Raum für viele öffentliche Schulen eine große Herausforderung. Und mir ist es ganz wichtig, dass wir uns gemeinsam diese Herausforderung stellen und dass auch die freien Schulen sich bewusst sind, dass unser Schulsystem dezentral herunterfahren muss. Und das ist die erste wichtige Botschaft unserer Vorschläge, dass wir sagen, wir müssen uns auch die Genehmigungsvoraussetzungen neuer freier Schulen angucken. Es kann in einem

0: einreichen bis kurz vor Schuljahresstart. Und dazu gehört so etwas Wesentliches wie die Baugenehmigung. Das heißt, da sind also 40 bis 50 Schüler, die sich bei einer Schule angemeldet haben, die möglicherweise davon ausgehen, dass diese Schule an den Start geht. Und die sind im Juli vor dem Schuljahresstart, wissen sie einfach nicht, gibt es am Ende diese Schule oder nicht. Und das Landesamt für Schule und Bildung fragt immer wieder nach und sagt, wo bleibt denn jetzt die Baugenehmigung? Wird denn diese Schule nun kommen oder nicht? Oder fallen diese 40 bis 50 Schüler wieder zurück und müssen dann an eine öffentliche Schule? Und das ist etwas, wo wir sagen, wir müssen das konkretisieren, wir müssen richtige Fristen einführen und wir brauchen eine Schärfung der Genehmigungsvoraussetzungen. Und das ist genau damit gemeint. Und dazu gehört auch diese Wartefristfinanzierung, die wir von 80% auf 60% reduzieren wollen und auch diese Nachfinanzierung anders regeln wollen. Ich glaube, das ist absolut sachgerecht und in den Gesprächen mit den freien Trägern nehme ich auch wahr, dass Sie das genauso sehen. Der dritte Punkt ist der auch schon angesprochene Druck, der natürlich durch die Haushaltsverhandlungen kommt und durch den Spardruck, den wir als Regierung insgesamt haben. Natürlich hat Bildung Priorität in Sachsen. Der größte Etat ist unser Einzelplan mit 6 Milliarden von etwas mehr als 25 Milliarden. Das heißt, Sie kommen, wenn Sie die Zahlen hören bei den Sparzielen von 2 bis 3 Milliarden, überhaupt nicht am Bildungsetat vorbei. Sie können die Kultur komplett platt machen oder die Infrastruktur. Sie müssen etwas auch an der Bildung sparen. Und das ist etwas, was wir eben versuchen, auf verschiedenen Schultern zu verteilen. Sie haben das hier wahrgenommen. Wir haben beim Schulbudget gespart, bei GTA-Angeboten, in der Schulhausbaufinanzierung. Und in dieser Systematik, dass wir es möglichst auf viele Schultern gerecht verteilen wollen, sagen wir, es ist auch in Ordnung, wenn wir uns diesen Schülerausgabesatz von 0,9 Runterrechnung angucken und sagen, das machen wir nicht nur beim Personal, sondern weiten diese 0,9 auf den gesamten Schülerausgabesatz, weiten das aus. Wie viel heißt das dann in der Finanzierung? Wir reden über eine Finanzierung, die dynamisiert ist. Das heißt, das, was bei der Kita immer gefordert wird, Dynamisierung der Finanzierung, das haben die freien Träger schon. Jedes Jahr steigt der Beitrag für die freien Träger in unserem Haushalt um etwa 30 Millionen. Er war vor wenigen Jahren noch bei 400. Er ist in diesem nächsten Doppelhaushalt über 700 Millionen Euro von 6 Milliarden. Und das, was wir jetzt vorschlagen, ist in der Summe im Jahr 2027 ein Beitrag von etwa 5 Millionen Euro. Das ist weniger als 1% dieser 700 Millionen. Und im Jahr darauf, weil es dann ja ein ganzes Schuljahr ist, sind es etwa 16 Millionen. Also es ist etwas mehr als 2%, über die wir hier reden. Jetzt kann jeder das für sich ausrechnen, was das für seine freie Schule bedeutet. Und wir haben auch festgeschrieben, und das können wir hier natürlich diskutieren, dass wir das auf 4 Jahre befristen wollen, dass wir sagen, ein halbes Schuljahr im ersten Haushaltsjahr und dann geht es eben 3 volle Schuljahre so weiter. Und danach würde in unserem Vorschlag die alte Systematik wieder greifen und die freien Schulen hätten einen erheblichen Sprung in der Finanzierung. Letzter Punkt, 4. Punkt. Mir ist der Dialog ganz, ganz wichtig. Wir haben einen großen runden Tisch auch mit Parlamentariern und vielen Praktikern aus dem Bereich der freien Schulen gemacht. 60 Teilnehmer waren da. Wir haben dann noch mal eine zweite Runde gedreht mit der LAGSFS, also der Vertretung der freien Schulen. Und wir werden auch noch weiter miteinander diskutieren. Ich sehe auch einige sind als Gäste hier heute gekommen. Es ist mir ganz, ganz wichtig, dass wir das gemeinsam diskutieren. Es ist jetzt ein Vorschlag der Staatsregierung. Das Parlament ist dran. Es wird einen konkreten Gesetzestext natürlich geben für das Gesetz für Schulen in freier Trägerschaft mit dem Regierungsentwurf zum Haushalt, mit dem HBG. Und dann diskutieren wir das hier. Mir ist es ganz wichtig, dass wir offen und transparent miteinander darüber sprechen und gemeinsam entscheiden. Die Schulen in freier Trägerschaft sind essentieller Bestandteil unseres Schulsystems. Und das soll auch weiter so gut und erfolgreich gehen. Herzlichen Dank für die Aufmerksamkeit.
1: Schönen Dank. Es sprach für die Staatsregierung Herr Staatsminister Konrad Clemens. Weitere Wortmeldungen kann ich jetzt nicht erkennen. Und damit ist die erste aktuelle Debatte abgeschlossen. Wir kommen zur zweiten aktuellen Debatte, beantragt von der Fraktion Die Linke, zum Thema Pflegende geben alles, Gepflegte verdienen Würde. Sie brauchen keine neuen Sorgen. Herr Merz. Als Antragstellerin spricht zunächst die Fraktion Die Linke und dafür die Frau Kollegin Schaber, bitte.

0: Sehr geehrte Frau Präsidentin, meine sehr verehrten Damen und Herren, Krankenpflege ist keine Ferienarbeit, sie ist eine Kunst und fordert, wenn sie Kunst werden soll, eine ebenso große Hingabe, eine ebenso große Vorbereitung wie das Werk eines Malers oder Bildhauers. So beschrieb Florence Nightingale, was Pflege ist. Eine Professorin, die Wissen, Verantwortung und Kompetenz verlangt. Trotzdem wird man die Bedeutung der Pflege bis heute unterschätzen, mutmaßt sie schon damals. Nightingale, geboren 1820, widmete ihr Leben der Krankenpflege. Sie prägte das moderne Gesundheitswesen für systematische Ausbildung, für Hygienestandards und für evidenzbasierte Methoden. Heute, am 12. Mai, feiern wir nicht nur ihren Geburtstag, sondern ihren Ehren auch den Internationalen Tag der Pflegenden. In diesem Jahr steht er unter dem Motto unsere Pflegekräfte, unsere Zukunft, gestärkte Pflegekräfte retten Leben. Die sächsische Bevölkerung ist im Bundesvergleich eine der ältesten. Über 1 Million Menschen hier sind älter als 65 Jahre. Eine ältere Person kommt auf 2 Menschen im erwerbsfähigen Alter. Ungünstiger ist dieses Verhältnis nur noch in Sachsen-Anhalt. Schon das zeigt, wie wichtig das Thema ist. Pflegebedürftigkeit betrifft aber nicht nur ältere Menschen. Sie kann uns alle treffen. Durch Unfall, Erkrankung oder einen Schicksalsschlag. Die Zahl der Pflegebedürftigen in Sachsen hat sich in den letzten 10 Jahren mehr als verdoppelt. Heute sind es über 350.000. Die große Mehrheit wird nicht vollstationär im Heim betreut, sondern zu Hause von Angehörigen, zumeist Frauen. Ein Bruchteil davon wird durch ambulante Dienste unterstützt. Pflege ist also ein sehr vielfältiges Feld, nicht nur in der Altenpflege. Die Angehörigen jonglieren Pflege, Beruf, Kinder und Haushalt. Viele sind dauerhaft 2- oder 3-fach belastet, reduzieren ihre Arbeitszeit oder geben ihren Beruf auf. Das Pflegegeld gleicht das nicht aus. Am Ende drohen Erschöpfung, Einsamkeit und Altersarmut. Menschen mit Pflegebedarf, pflegende Angehörige und Pflegefachkräfte scheint eines zu einen. Die Regierung in Berlin lässt sie im Stich. Knapp 3.000 Euro monatlich kostet ein Heimplatz in Sachsen. Die Eigenanteile steigen immer weiter. Menschen, die ihr Leben lang hart gearbeitet haben, werden so zum Sozialfall. Das ist entwürdigend und das ist nicht gerecht. Gleichzeitig wächst aber die Belastung der Pflegekräfte. Überstunden, Schichtarbeit, minutiös getaktete Versorgung dutzender Menschen, kaum Zeit für Nähe. Bürokratie und Abrechnungswahnsinn, permanente Verantwortung, körperliche Belastung und tägliche Konfrontation mit Schmerzen, Einsamkeit und Tod. Und wie reagiert Berlin? Mit Kürzung. Der Entwurf eines GKV-Beitragssatzstabilisierungsgesetzes soll die Vergütungen der häuslichen Krankenpflege deckeln. Tarifsteigerungen sollen nicht refinanziert werden. Auch die Pflegebudgets in den Kliniken sollen begrenzt werden, unabhängig vom Bedarf. Mit Stabilisierung hat das nichts zu tun. Zumindest nicht für die Pflege und Bevölkerung, sondern nur für die Lobby. Die Pflegereform setzt noch einen drauf. Zuschüsse zu den Eigenanteilen fürs Pflegeheim sollen erst später fließen und die Zugangsvoraussetzungen für Pflegegrad 1 bis 3 sollen verschärft werden, um die Zahl der Pflegebedürftigen klein zu rechnen und Ansprüche zu verwehren. Eine andere Berechnungsgrundlage ändert aber nichts am Bedarf. Niemand wird dadurch mobiler, orientierter oder kann dann alleine wieder duschen oder essen. Pflegende geben bereits alles. Pflegebedürftige verdienen Würde. Sie brauchen keine neuen Sorgen, Herr Merz. Menschenwürdige Versorgung erfordert gute Arbeitsbedingungen und echte Wertschätzung. Ich habe selbst viele Jahre im klinischen Bereich gearbeitet und möchte auch diesen Tag und die Debatte dafür nutzen, einmal Danke zu sagen. an alle, die in der Pflege arbeiten, ob zu Hause, im Krankenhaus oder im Heim. Dankeschön.
1: Schönen Dank. Es sprach für die Antragstellerin Frau Kollegin Schraper und es folgt für die Fraktion CDU Frau Abgeordnete Steiner bitte.
2: Sehr geehrte Frau Präsidentin, liebe Kolleginnen und Kollegen, die Vorrednerin hat in einer sehr sachlichen Art und Weise hier ausgeführt. Leider drückt ein bisschen der Titel der Debatte meine Stimmung, denn es ist im Grunde schon im Titel ein Blame Game vorgegeben, was meiner Meinung nach niemandem hilft. Es geht auch an der Realität vorbei. Wir haben das teuerste Gesundheitssystem oder eines der teuersten Gesundheitssysteme der Welt. Und bei den Outcomes sind wir gerade mal so Mittelmaß und wir werden schlechter. Bei der Lebenserwartung, bei den vermeidbaren Todesfällen, bei der Digitalisierung und auch bei der Vermeidung von strukturellen, sektoralen Brüchen werden wir immer weiter abgehängt. Und das zeigt ganz deutlich, Geld allein macht noch keine gute Versorgung. Machen wir es mal konkret an einigen Entwicklungen der letzten Jahre. Wir haben das Pflegebudget, was gerade wieder in Frage gestellt wird. Die Finanzkommission Gesundheit des Bundes hatte im Grunde angeregt, eine Rückabwicklung dieser Reform vorzunehmen oder zumindest sie einzudämpfen. Die Vorschläge von Bundesgesundheitsministerin Wagen sehen jetzt eine Deckelung vor als Beitrag für die GKV-Stabilisierung. Ich sehe darin die Gefahr, dass wir zurückfallen in alte Fehlanreize, die eigentlich als überwunden geglaubt wurden. Die Kompensation wirtschaftlicher Probleme wurden früher durch Stellenabbau, Unterbesetzung, hohe Belastung kompensiert und oder erreicht. Und jetzt, wenn wir es rückabwickeln, würde uns das wieder blühen. Dabei ist eigentlich der größte Erfolg des Pflegebudgets, der Einführung des Pflegebudgets darin, dass man die Pflege rausgeholt hat, die Pflege im Krankenhaus rausgeholt hat aus dieser Logik, mit den Ärzten wird im Krankenhaus das Geld verdient und die Pflege ist ein reiner Kostenfaktor. Das Pflegebudget hat den Wert der Pflege im Krankenhaus sichtbar gemacht, auch monetär für die Leitung. Dahinter zurückzufallen, halte ich für den absolut falschen Weg. Allerdings hat es auch eigene Fehlanreize gegeben, wie zum Beispiel die Rückübertragung pflegefremder Tätigkeiten. Dass wir hier nachsteuern müssen, ist offensichtlich, aber halt nicht so wie aktuell von der Bundesregierung vorgeschlagen. Die Rückabwicklung des Pflegebudgets, aber auch andere Änderungen, wo man abweicht von den Empfehlungen der Finanzkommission Gesundheit sind problematisch zu bewerten. So war zum Beispiel in dem Bericht der Finanzkommission eine 20-prozentige Belastung der Krankenhäuser zur GKV-Stabilisierung vorgesehen. Die ist im Gesetzentwurf der Regierung jetzt verdoppelt worden auf nahezu 40%, während der Anteil, den die Pharmaindustrie leisten muss, massiv gesunken ist. Das ist eine einseitige Belastung, wo sich die Bundesregierung natürlich fragen lassen muss, ob sie damit nicht die Chancen einer Krankenhausstrukturreform gefährdet. Die Einschätzung, oder Sie haben es noch nicht erwähnt, aber die Einschränkung der Tariffinanzierung ist ein weiterer Punkt im Bund, den ich durchaus zweigeteilt beurteilen würde. Es ist so, dass die Tarifrefinanzierung ein absolut wichtiger Schritt in den letzten Jahren war, gegen Lohndumping, insbesondere zu einer Zeit, wo die Pflege unterbezahlt war, insbesondere die Altenpflege, und wo die geringen Gehälter der erste Grund waren, weswegen Pflegekräfte ihren Beruf verlassen haben. Mittlerweile ist die Pflege aber der bestbezahlte Ausbildungsberuf in diesem Land. Heute erfolgt die Berufsflucht wegen Arbeitsverdichtung, Personalmangel, fehlender Vereinbarkeit von Familie und Beruf, Bürokratie und vor allem fehlenden Entwicklungsperspektiven im Beruf. Seit 2022 gibt es die Tarifpflicht in der Langzeitpflege und wie gesagt, sie war richtig und wichtig. Dennoch sehen wir, dass sich die Gehälter in der Pflege allgemein in dieser Zeit 15-25% gesteigert haben. In der Altenpflege in den letzten 10 Jahren steht ein Gehaltsplus von 50-70%. Das ist, glaube ich, jedem hier klar, dass man nicht einen Blankoscheck ausstellen kann, dass diese Dynamik auch weiterhin unbefristet, ungedeckelt refinanziert werden kann. Allerdings, und da muss man dann wieder sagen, Ihr Adressat ist vielleicht nicht ganz falsch, Frau Schaper, muss auch da die Kritik an die Bundesregierung gehen, wie Sie sich das denn vorstellen, wer künftig das Delta der Refinanzierung tragen sollen, denn die Einrichtungen können es nicht. Die Belastung der Pflegebedürftigen wäre die Folge und deshalb ist es wichtig, dass wir versuchen, unser ineffizientes, teures System nicht nur günstiger, sondern auch besser zu machen. Pflegenden kommt dabei ein zentraler Punkt zu und ich möchte in meiner zweiten Rederunde darauf eingehen, wie wir in Sachsen dazu beitragen können, diese Verbesserung umzusetzen. Vielen Dank.
1: Schönen Dank. Es sprach für die CDU-Fraktion Frau Kollegin Steiner und es folgt für die AfD-Fraktion Frau Abgeordnete Dietz, bitte.
3: Sehr geehrte Frau Präsidentin, sehr geehrte Damen und Herren, der Titel der heutigen Debatte trifft den Kern einer sozialen Tragödie, die sich mitten unter uns abspielt. Pflegende geben alles, Gepflegte verdienen Würde. Doch während unsere Pflegekräfte und die Betroffenen jeden Tag an ihre Grenzen gehen, bereitet man in Berlin und namentlich im Hause des Unionskanzlers Merz den nächsten Kahlschlag vor. Wer davon spricht, den Pflegegrad 1 abzuschaffen oder, wie kürzlich aus dem BMG zu hören war, die Anspruchsvoraussetzung für die Pflegebedürftigkeit zu erhöhen, der hat den Kontakt zur Lebensrealität der Menschen vollständig verloren. Pflegegrad 1 ist für viele Senioren ein Anker, der davor schützt, dass das selbstbestimmte Leben in den eigenen vier Wänden zusammenbricht. Fast 60.000 Menschen haben in Sachsen aktuell Pflegegrad 1. Hier geht es um Entlastungsbeträge und Wohnraumgestaltung und Anpassung, um die Verhinderung von Isolation durch Nutzung niedrigschwelliger Angebote. All das ist wohl möglich bald nicht mehr für die Pflegebedürftigen möglich. Diesen Menschen zu sagen, ihr seid nicht pflegebedürftig genug, ist ein Angriff auf die Würde einer ganzen Generation. Schauen wir auf die Fakten in Sachsen. Die finanzielle Belastung für Heimbewohner steigt unaufhörlich. Aktuell sind es in der stationären Pflege fast 3.000 Euro monatlich und damit mehr als das Doppelte der monatlichen Durchschnittsrente. Wir erleben einen beispiellosen Anstieg bei den sogenannten Hilfe zur Pflege, vor allem in den stationären Einrichtungen. Hier hat sich der Anteil der Hilfebezieher der Pflegebedürftigen in den letzten 10 Jahren verdoppelt. Immer mehr Menschen, die ein Leben lang gearbeitet und eingezahlt haben, müssen im Alter zum Sozialamt gehen, um ihren Heimplatz zu finanzieren. Das ist kein Versagen der Bürger, das ist das Versagen der Politik. Wir als AfD-Fraktion haben hierzu klare Lösungen erarbeitet, die wir immer wieder in diesen Landtag auch eingebracht haben. Wir fordern die Übernahme der Investitionskosten durch den Freistaat Sachsen. Schön, dass es auch seit dem letzten Doppelhaushalt zumindest einen entsprechenden Titel dazu gibt. Aber der leider leer war und damit keine Ausgaben erfolgten. Vielleicht unterbreiten Sie uns ja mit der Vorlage des Regierungsentwurfs für den neuen Doppelhaushalt einen Vorschlag, wie Sie diesen Titel füllen möchten. Ebenso verhält es sich mit den Ausbildungskosten. Wir haben einen dramatischen Fachkräftemangel, aber gleichzeitig auch hohe Teilzeitquoten in den Pflegeberufen. Das fordert hohe Ausbildungszahlen. Wir fordern, dass das Land die Ausbildungskosten komplett übernimmt, um die Pflegebedürftigen von dieser Umlage zu befreien. Denn diese Zahlen nämlich für die Ausbildung, das sind fast 4 Euro am Tag beziehungsweise 120 Euro im Monat. Das entlastet die Gepflegten und schafft Handlungsspielräume. Kommen wir zu den Pflegekräften, also denjenigen, die den Dienst am nächsten leisten. Wir sehen in Sachsen nach wie vor eine viel zu hohe Teilzeitquote. Nicht, weil viele nicht arbeiten wollen, sondern weil sie unter den aktuellen Bedingungen körperlich und psychisch ausbrennen. Ebenso sehen wir immer noch Lohnunterschiede zwischen Ost und West, die eigentlich 35 Jahre nach der Wende durch nichts mehr zu rechtfertigen sind und gerade hier in der Pflege. Also ein Stück ist dieser Personalmangel natürlich auch hausgemacht. Unsere Programmatik ist eindeutig, wir wollen eine Pflege, die vom Menschen her gedacht wird. Wir brauchen keine neuen Sorgen durch einen Kanzler Merz, der die Pflegeversicherung zu einer bloßen Teile-Kasko-Resterampe degradieren will. Wir brauchen eine Rückbesinnung auf die staatliche Verantwortung. Wer die Pflege kaputt spart, zerstört das Fundament unseres gesellschaftlichen Zusammenhalts. Wir als AfD werden das nicht zulassen. Die Würde der Gepflegten ist für uns unantastbar, heute Morgen und in der kommenden Regierungsverantwortung. Vielen Dank.
1: Schönen Dank. Es sprach für die AfD-Fraktion Frau Kollegin Dietz, und es folgt für die BSW-Fraktion Herr Abgeordneter Kupke.

0: Sehr geehrte Frau Präsidentin, sehr geehrte Damen und Herren Abgeordnete, Pflegende geben alles, Gepflegte verdienen Würde. Toller Titel. Leider kommt er in Berlin nicht an. Und das liegt jetzt nicht an der Linksfraktion. Von daher auch danke für die aktuelle Debatte heute zum Tag der Pflege. Leider können sich die meisten von diesen gönnerhaften Worten und den Applaus von den Balkons der Altbauwohnungen und Metropolen im Freistaat, also eine Pflegekraft, weder eine Wohnung mieten, noch ein Heimbewohner natürlich seine Rechnung bezahlen. Die Wahrheit ist, dass das Pflegesystem längst kein Sicherheitsnetz mehr ist, sondern ein politischer Sturz in die Altersarmut. Während sich also die Bundesregierung in Schaufensterreden verliert und so tut, als wäre das alles nur ein logistisches Problem, gehen auch hier in Sachsen die Menschen auf die Straße. Denn sie haben das Vertrauen verloren in die Handlungsfähigkeit eines Staates. Und wer kann es ihnen nach diesen Jahren der leeren Versprechungen eigentlich noch verdenken? Und Sachsen betrifft die Krise besonders hart, denn auch Sachsen und Deutschland gehört zu den ältesten Bevölkerungen auch in Europa. 9 von 10 Pflegebedürftigen in Sachsen werden zu Hause oft von den Angehörigen am Limit versorgt. Das ist eine moralische und familiäre und am Ende auch gesamtgesellschaftliche Leistung, ohne die dieses fahrlässige System längst kollabiert wäre. Doch was ist die Antwort der Politik, insbesondere in Berlin, auf diesen Einsatz? Man präsentiert uns ein Sparpaket, das die Betroffenen eiskalt erwischt. In der ambulanten Pflege verfallen Ansprüche durch massiv verkürzte Abrechnungsfristen, bei der Verhinderungspflege künftig deutlich schneller, während gleichzeitig die Rentenabsicherung für pflegende Angehörige durch reduzierte Beitragszahlungen der Kassen beschnitten werden. Das ist eine schallende Ohrfeige für alle, die ihre eigene Erwerbsbiografie opfern, um ihre Eltern zu Hause in Würde zu pflegen. Und wenn die Kraft zu Hause versiegt, schnappt die Kostenfalle im Heim gnadenlos zu. Anstatt die Menschen zu entlasten, sieht die Reform vor, Zuschüsse zum Eigenanteil zeitlich zu strecken. Heimbewohner müssen künftig viel länger warten, bis die Pflegeversicherung nennenswerte Kosten übernimmt. Zusammen mit den erschwerten Einstufungskriterien bei den Pflegegraden führt es dazu, dass Pflegebedürftige und ihre Familien in Sachsen künftig noch tiefere Löcher in ihren privaten Ersparnissen reißen müssen. In Sachsen steigen die Eigenanteile nicht moderat, sie explodieren. Ein Heimplatz kostet heute oft mehr als 2 sächsische Rentner nach einem langen, entbehrungsreichen Arbeitsleben überhaupt an Rente beziehen. Und dass Menschen nach 45 Jahren harter Arbeit zum Sozialamt gehen müssen, um Hilfe zur Pflege beantragen, ist kein Kollateralschaden eines komplexen Systems, das ist eine politische Schande und ein Schlag ins Gesicht der ostdeutschen Lebensleistung. Wer sein Leben lang hart gearbeitet hat, darf im Alter nicht zum Bittsteller werden. Das ist keine Frage des Respekts, den diese Regierung offensichtlich völlig vergessen hat. Und wer zahlt die Zeche am Ende? Die Landkreise und die Kommunen über ihre Sozialhilfebudgets. Hilfe zur Pflege ist mittlerweile der Genickschuss in den kommunalen Haushalten. Berlin bestellt die Musik, aber unsere Landkreise dürfen die Kapelle bezahlen. Dabei ist das Geld in diesem Land da. Es ist eine bodenlose Frechheit, dass Milliarden an Beitragsgeldern durch Corona zweckentfremdet wurden und der Pflegeversicherung bis heute fehlen. Und Frau Steiner, ich würde es jetzt nicht Fehlanreize nennen, sondern es entlarvt eigentlich die verrutschten Prioritäten in der Bundespolitik. Denn wenn für Aufrüstung, für Sondervermögen und für Waffen über Nacht hunderte Milliarden ohne mit der Wimper zu zucken bereitstehen, aber bei der Pflege unserer Eltern und Großeltern plötzlich jeder Cent 3-mal umgedreht werden muss, dann ist das, glaube ich, kein Fehlanreiz, sondern das ist in der Tat eine völlig verrutschte und andere Prioritätensetzung. Und wir als BSW sagen, damit muss Schluss sein. Soziale Sicherheit darf nicht gegen Rüstungsausgaben ausgespielt werden. Der Freistaat Sachsen muss die Investitionskosten der Pflegeheime komplett übernehmen und die Senioren wenigstens sofort spürbar entlasten. Und wir brauchen dringend eine solidarische Pflegeversicherung, in die endlich alle einzahlen. Hören wir auf, die Pflege als variable Sparbüchse für eine verfehlte Haushaltspolitik zu missbrauchen. Sorgen wir dafür, dass Pflege in Sachsen wieder eine Frage der Würde ist und nicht des Geldbeutels. Und abschließend gilt auch als BSW-Fraktion unser aufrichtiger Dank all jenen, ob Pflegeprofis, pflegende Angehörige oder Ehrenamtliche, die tagtäglich an ihre Belastungsgrenzen gehen. Sie sind es, die Sachsen ein menschliches Gesicht geben, während die Politik in Berlin wegsieht. Wir werden auch Ihre Stimme sein. Vielen Dank.
1: Schönen Dank. Es sprach für die BSW-Fraktion Herr Kollege Kupke und es folgt für die SPD-Fraktion Frau Kollegin Lang.
2: Sehr geehrte Frau Präsidentin, liebe Kollegen und Kolleginnen, liebe Pflegekräfte, liebe pflegende Angehörige, sehr geehrte Damen und Herren. Als erstes möchte ich mich bei meiner Kollegin Susi Schaber bedanken für die, ich glaube, uns beiden wichtige Debatte. Vielen Dank dafür, dass wir heute über die Pflege sprechen können. Heute am Internationalen Tag der Pflegenden sprechen wir über Menschen, die jeden Tag Verantwortung übernehmen, oft still, oft im Hintergrund, aber unverzichtbar fürs Zusammenleben. Pflege bedeutet mehr als Versorgung. Pflege bedeutet Nähe, Geduld, Verantwortung und Menschlichkeit. Und Menschen, die pflegen, schenken anderen nicht nur Zeit und Kraft, sondern häufig auch ein großes Stück ihres eigenen Lebens. Deshalb ist es wichtig, dass wir heute darüber debattieren. Und deshalb sage ich ganz deutlich, Pflegende geben alles und gepflegte Menschen verdienen Würde. Es darf kein Satz für Festreden bleiben. Daraus ergibt sich immer ein klarer politischer Auftrag. Und wer heute über Kürzungen, Sozialabbau oder wenige staatliche Verantwortung spricht, der verkennt die Realität vieler Menschen hier im Land. Pflege ist keine Nebensache, Pflege ist Daseinsvorsorge und sie ist eine Frage des Respekts und der Solidarität. Dieser Respekt gilt den hauptberuflichen Pflegekräften in Krankenhäusern, Pflegeeinrichtungen, Hospizen und ambulanten Diensten. Sie leisten Tag für Tag Enormes, häufig unter großem Druck und hohem persönlichen Aufwand. Und dieser Respekt gilt ebenso den Millionen pflegenden Angehörigen. Denn Ende des vergangenen Jahres waren in Deutschland mehr als 6 Millionen Menschen pflegebedürftig und über 5 Millionen von ihnen wurden zu Hause versorgt, überwiegend durch Angehörige. In Sachsen waren Ende 2023 363.000 Menschen pflegebedürftig. Nur 14% dieser Menschen wurden vollstationär versorgt. Das bedeutet, 86% der Menschen wurden zu Hause ambulant oder mit Unterstützung pflegender Angehöriger betreut. Pflegende Angehörige sind somit der größte Pflegedienst unseres Landes. Viele von ihnen organisieren Pflege neben dem Beruf, neben Familienalltag. Sie verzichten auf Erholung, finanzielle Sicherheit und manchmal auf die eigene Gesundheit. Und trotzdem fühlen sie sich alleingelassen mit ihren Sorgen, ihrer Erschöpfung und der Frage, wie lange sie diese Verantwortung tragen können. Deshalb brauchen wir keine neuen Sorgen, wir brauchen Lösungen. Wir brauchen eine Politik, die Sicherheit gibt statt Verunsicherung. Eine Politik, die Pflege stärkt und diejenigen unterstützt, die Verantwortung übernehmen. Es bedarf an dieser Stelle, und das darf nicht unerwähnt bleiben, die Aussage, dass wir in den vergangenen Jahren viel auf den Weg gebracht haben. Meine Vorrednerin Jessica Steiner hat es bereits erwähnt. Reformen haben viele Verbesserungen ermöglicht. Wir haben eine generalistische Pflegeausbildung. Zudem kommt die Einführung der Tarifbindung dazu. Und die Personalbemessung in Heimversorgung wurde auch durch das Gesundheitsvorsorgeentwicklungsgesetz grundlegend reformiert. Auch in der Nachbarschaftshilfe waren wir aktiv. Allerdings wissen wir auch, dass die Herausforderungen groß bleiben und deshalb müssen wir unsere Pflege- und Gesundheitssysteme weiter modernisieren, mit Augenmaß, mit Verlässlichkeit und vor allem mit den Menschen im Mittelpunkt. Das ist für uns als Sozialdemokraten und Sozialdemokratinnen klar, denn Pflege darf kein Armutsrisiko werden, weder für die Menschen noch für die Pflege nötig haben, noch für diejenigen, die sie leisten. Und ja, all das kostet Geld und die entscheidende Frage lautet am Ende trotzdem, was ist uns der gesellschaftliche Zusammenhalt wert? Und gerade in Zeiten wirtschaftlicher und gesellschaftlicher Unsicherheit brauchen Pflegebedürftige und ihre Familien Verlässlichkeit statt Angst. Sie brauchen Debatten, keine Debatten über Leistungskürzungen oder neue Belastungen. Solidarität bedeutet deshalb an dieser Stelle für mich, Menschen nicht alleine zu lassen und deshalb auch hier von unserer Seite ein Dankeschön nicht nur an die Pflegekräfte in Krankenhäusern und Pflegeeinrichtungen, Hospizen und ambulanten Diensten, sondern vor allen Dingen an die pflegenden Angehörigen, an die Nachbarn und Nachbarinnen und Freunde und Freunde, die unterstützen, zuhören und helfen. Sie alle tragen dazu bei, dass unsere Gesellschaft menschlich bleibt. Als SPD stehen wir ganz klar dazu, eine Reform der Pflegeversicherung darf keine reine Sparreform sein. Sie muss die Versorgung verbessern und die Menschen stärken. Ich möchte mit einem Zitat von Christine Vogler, Präsidentin des Deutschen Pflegerates, enden. Sie sagte, soziale Gerechtigkeit entscheidet sich auch daran, ob Menschen im Alter bei Krankheit, Pflegebedürftigkeit oder Behinderung zuverlässigen Zugang zu professioneller Pflege haben. Pflegerische Versorgung ist keine private Glückssache. Sie ist ein Teil des gesellschaftlichen Sicherheitsversprechens. Wenn Pflege fehlt, verlieren Menschen Halt. Wenn Pflege stark ist, gewinnen Menschen Sicherheit. In diesem Sinne werden wir als SPD uns weiterhin dafür einsetzen, dass Pflege endlich den Stellenwert bekommt, den sie verdient, als tragende Säule unserer Gesellschaft. Vielen Dank.
1: Schönen Dank. Für die SPD-Fraktion sprach Frau Kollegin Lang. Und es folgt für die Bündnis Grün Frau Abgeordnete Schubert, bitte.
3: Sehr geehrte Frau Präsidentin, sehr geehrte Kolleginnen und Kollegen, heute am 12. Mai, das haben wir schon gehört, ist der Internationale Tag der Pflege. Und selbstverständlich ist dieser Tag gut dazu geeignet, all jenen zu danken, die tagtäglich Menschen versorgen, sie begleiten und pflegen, oft unter enormem Druck und schwierigen Bedingungen. Aber leider ist das Thema der aktuellen Debatte sehr treffend gewählt, weil nämlich gleichzeitig aus Berlin Reformvorschläge kommen, die für viele Pflegebedürftige, Angehörige und Beschäftigte vor allem neue Sorgen bedeuten. Das geht in die falsche Richtung. Die Zuschläge für Bewohnerinnen und Bewohner von Pflegeheimen sollen künftig langsamer steigen. Menschen sollen länger hohe Eigenanteile zahlen. Und dabei liegen die Eigenanteile in Sachsen schon heute bei durchschnittlich über 3.000 Euro monatlich im ersten Jahr im Heim. Das Einkommen und die Renten liegen in Sachsen aber weiterhin unter dem Bundesniveau. Wenn gleichzeitig also die Eigenanteile immer weiter ansteigen und künftig auch noch über einen längeren Zeitraum hoch bleiben, dann trifft es die Menschen hier in Sachsen, hier im Osten, besonders hart. Für viele Pflegebedürftige und ihre Familien wird Pflege damit nämlich zu einer finanziellen Überforderung. Gleichzeitig sollen die Zugangshürden zu Pflegeleistung steigen. Es soll schwieriger werden, überhaupt einen Pflegegrad zu erhalten. Pflege verschwindet doch aber nicht dadurch, nur weil man Leistung kürzt oder diese später bewilligt werden. Denn wenn professionelle Pflege eben nicht mehr ausreichend finanziert oder verfügbar ist, dann übernehmen das in der Regel Angehörige. Und wir wissen doch alle, wer diese Pflegearbeit dann überwiegend leistet. Das sind Frauen. Und Frauen reduzieren dann eben ihre Arbeitszeit, gehen in Teilzeit oder geben ihren Beruf ganz auf. Das hat massive Folgen für Einkommen, Karriere oder spätere Rentenhöhe. Und auch deshalb sind die Aussagen von Friedrich Merz zur Teilzeit so unsäglich. Viele Frauen arbeiten ja nicht weniger, weil sie es wollen, sondern weil auch unser Pflegesystem sie dazu zwingt, weil Pflegeplätze fehlen, weil ambulante Dienste überlastet sind oder weil die Kosten nicht mehr bezahlbar sind. Diese sogenannten Reformvorschläge, die verdienen ihren Namen nicht, denn sie verschärfen genau diese Probleme. Gleichzeitig geraten ambulante Pflegedienste, Pflegeheime wirtschaftlich immer stärker unter Druck. Steigende Kosten, Fachkräftemangel und unsichere Refinanzierung, das bringt die Einrichtungen an ihre Grenzen. Und besonders problematisch ist es, wir haben es heute schon gehört, dass diese Verlagerung der Kosten in Richtung der sogenannten Hilfen zur Pflege geht. Denn immer dann, wenn Menschen die Eigenanteile nicht mehr bezahlen können, springen die Kommunen ein. Darauf weist inzwischen selbst der Deutsche Landkreistag eindringlich hin, die Kommunen dürfen nicht zum Ausfallbürgen der Pflegeversicherung werden und jeder, der kommunalpolitisch aktiv ist, gerade auf Landkreisebene weiß, was diese explodierenden Hilfen zur Pflege für die kommunalen Haushalte bedeuten. Man muss diese Fehlentwicklung in Berlin sehr klar benennen, aber Herr Merz und Frau Warken sind nicht Teil der sächsischen Staatsregierung, sie sitzen heute auch nicht hier im Plenum, deshalb reicht der Blick nach Berlin allein auch nicht aus. Auch die sächsische Staatsregierung hat im Bereich der Pflege Versäumnisse zu verantworten. Dabei liegen viele Lösungen längst auf dem Tisch, denn bereits die Pflege-Enquete-Kommission hat in den Jahren 2016 bis 2019 einen über 400 Seiten umfangreichen Handlungsempfehlungsbericht vorgelegt zur Entlastung pflegender Angehöriger, zur Sicherung der Versorgung im ländlichen Raum und zur Verbesserung der Bedingungen in der Pflege. Viele dieser Vorschläge sind bis heute nicht umgesetzt. Und das ist besonders bemerkenswert, weil Sozialministerin Petra Köpping selbst Mitglied der Bund-Länder-Kommission zur Pflegereform war. Und gerade Sachsen hätte sich frühzeitig klar gegen steigende Eigenanteile, gegen die Verlagerung der Kosten auf Angehörige und Kommunen stellen müssen. Hinzu kommt ein weiteres Problem. Pflegeeinrichtungen erhalten in Sachsen weiterhin keine ausreichende Unterstützung bei den Investitionskosten. Und die Folge ist, dass die Kosten für Gebäudesanierung oder Modernisierung am Ende über die Eigenanteile bei den Pflegebedürftigen landen. Schließlich braucht die professionelle Pflege eine stärkere Stimme. Und deswegen haben wir als Bündnisgrüne Fraktion gemeinsam mit der Linksfraktion einen Antrag eingebracht, um eine dauerhaft gesicherte Geschäftsstelle des Sächsischen Pflegerats zu schaffen. Wer ständig über Pflege spricht, muss endlich diese auch stärker beteiligen an Entscheidungsformaten. Meine Damen und Herren, Pflege darf nicht arm machen, nicht die Pflegebedürftigen, nicht die Angehörigen, nicht die Frauen, die die Pflege übernehmen und auch nicht die Kommunen. Und deswegen sollten wir gerade am heutigen Tag der Pflege eben nicht nur danken, sondern politische Fehlentwicklungen gehören beendet.
1: Vielen Dank. Es sprach für die Bündnisgrünen Frau Kollegin Schubert. Am Ende der ersten Runde könnte nun der fraktionslose Abgeordnete sprechen. Er möchte das nicht. Dann können wir in eine zweite Runde einsteigen. Für die Einreicherin, die Fraktion Die Linke, Frau Kollegin Schaber, bitte.
4: Sehr geehrte Frau Präsidentin, meine sehr verehrten Damen und Herren, geschätzte Kollegin Steiner, ein bisschen schmunzeln musste ich ja, dass der Debattentitel nicht genehm war oder vielleicht was anders propagierte. Aber dann selbst haben Sie die Redezeit dafür genutzt, um zu begründen, dass eigentlich der Debattentitel sehr richtig war. Weil all das, was Sie vorgetragen haben, sind also vermeintliche, doch am Teil etwas realitätsbefreite Entscheidungen unter Bundeskanzler Merz. Das Pflegebudget, ich hätte es nicht schöner beschreiben können, als Sie das gemacht haben. Das wird unter anderem auch Krankenhäuser in eine große Notsituation bringen. Das zu den jetzigen Zeiten, das Ganze noch als Stabilisierung zu deklarieren, ist schon mehr als kühn. Man wünschte sich einen solchen Enthusiasmus auch mal gegenüber der Pharma, ich glaube, da wären wir schon ein ganzes Stück weiter. Auch wurde schon vielfach gesagt, dass Applaus ja keine Lebenskosten bezahlt und es ersetzt am Ende auch keine Fachkräfte. Auch das hat die Debatte herausgebracht und ich bedanke mich bei allen, die hier sachlich dazu beigetragen haben, bei Kollegin Lang, die ja selbst auch Krankenschwester ist, hat eigentlich die Debatte schon mit diesem guten Zitat beendet. Wir müssen das Ganze jetzt nur noch mit Leben füllen, denn ja, gute Pflege braucht Zeit und ja, natürlich kostet sie Geld, aber es wäre möglich, dem Finanzierungsproblem wirksam zu begegnen. Pflegevollversicherung wäre so ein Thema. Führen wir sie doch ein. Zahlreiche Sozialverbände und Die Linke fordern seit Jahren, dass eben alle in diese Versicherung einzahlen. Hohe Einkommen und Kapitalerträge dürfen eben nicht beitragsfrei bleiben, während Pflegekosten so viele im Umkehrschluss in Armut treiben. Nun werden Sie argumentieren, das ist Bundespolitik, da kann der Freistaat nichts machen. Das bezweifle ich. Auf der Länderebene gibt es zahlreiche Möglichkeiten. Investitionskostenzuschüsse für Pflegeeinrichtungen, damit nicht länger die Bewohnerinnen und Bewohner zahlen müssen, oder ein Landespflegegeld, das Pflegebedürftige und Angehörigen schnell und unbürokratisch hilft. Die finanzielle Entlastung Pflegebedürftiger ist wichtig, aber pflegende Angehörige und Pflegefachkräfte dürfen nicht vergessen werden. Wichtige Schritte sind nötig. Tarifgebundene Löhne auf Westniveau, wenngleich ich auch recht gebe, was Kollegin Steiner gesagt hat. Das Geld ist, denke ich, tatsächlich nicht mehr das Problem, sondern die Arbeitsverdichtung. Weniger Bürokratie, bessere technische Unterstützung, mehr Fort- und Weiterbildungsangebote, nicht zuletzt auch Möglichkeiten für akademische Pflegeausbildung und mehr pflegerische Kompetenzen, was Aufstiegschancen am Ende ermöglicht und so auch einen Beruf attraktiv machen kann und der Profession Pflege gerecht wird. Vieles davon steht sogar im Koalitionsvertrag, aber es geschieht leider nur wenig. Pflege ist eben keine Assistenzleistung. Pflege ist ein eigenständiger und extrem hochqualifizierter Beruf. Und so muss sie auch behandelt werden. Dazu gehören auch politische Mitbestimmungsmöglichkeiten, die Einrichtung es wurde schon gesagt, und Finanzierung einer Geschäftsstelle des Sächsischen Pflegerats, wie wir sie gemeinsam mit den Bündnisgrünen gefordert haben, wäre dafür ein wichtiger Schritt. Auch das wurde gesagt, dass die meisten Pflegebedürftigen zu Hause versorgt wird. Auch hier müssen wir uns Gedanken machen, wie wir besser unterstützen können, etwa durch Freistellung vom Beruf mit Rückkehrrecht, ähnlich wie beim Mutterschutz, oder durch Entgelt, Ersatzleistungen und eine bessere Anrechnung von Pflegezeiten auf die Rente. Mit einer solidarischen Finanzierung wäre das auch zu finanzieren, wenn man nicht nur die Unternehmen, wie zum Beispiel die Pharmaindustrie, schont bei seinen bundespolitischen Eingebungen und damit eben Pflege, die essentiell ist, gefährdet. Denn Pflegende und Pflegebedürftige geben alles, und Pflegebedürftige brauchen Würde, und Pflegende geben alles, und was sie am Ende bekommen, ist eine Politik auf ihren Rücken. Das ist falsch.
1: Es sprach für die einreichende Fraktion Frau Kollegin Schaber. Gibt es weiteren Redebedarf? Den gibt es. Für die CDU-Fraktion Frau Kollegin Steiner, bitte.
5: Sehr geehrte Frau Präsidentin, ich bin in meiner ersten Rederunde schon darauf eingegangen, welche Gründe mittlerweile vorgründig genannt werden, wenn Pflegekräfte ihren Beruf verlassen. Zur Erinnerung: Arbeitsverdichtung, Personalmangel, fehlende Vereinbarkeit von Familie und Beruf, Bürokratie und fehlende Entwicklungsperspektive, also fehlende Karriereoptionen. Die Kollegin Schaper hat es gerade schon gesagt, und ich würde gerne betonen, das ist kein nice to have, das ist ein zentraler Punkt, um alle anderen Punkte aufzulösen perspektivisch. Die Studien international belegen, dass der Verbleib im Beruf umso höher ist, je eher ich jemanden im Betrieb habe, im Arbeitsumfeld, der höher qualifiziert ist als ich selbst und den ich, wenn es belastend wird, fragen kann. Jemand, der fachlich höher qualifiziert ist. Die empfundene Belastung in schwierigen Situationen kann dadurch effektiv verringert werden. Frau Kollegin Schaper hat Florence Nightingale zitiert, die Pflege als Kunst definiert hat, aber es ist eben auch eine Wissenschaft. 200 Jahre nach der Pflegepionierin können wir das, glaube ich, so sagen. Und 2012 hat auch schon der Deutsche Wissenschaftsrat gesagt, es wäre anstrebenswert oder dringend empfohlen, 10-20% akademisch qualifizierte Pflegekräfte in allen Settings, also in der ambulanten Versorgung genauso wie in der stationären Versorgung in Kliniken und Langzeitpflege zu haben. Jetzt, 14 Jahre später, im Jahre 2026, haben wir ganze 2%. Wir haben also noch 100 Jahre oder mehr Pi mal Daumen vor uns, wenn wir weiterhin dieses Tempo an den Tag legen. Das geht meiner Meinung nach gar nicht. Das Motto des heutigen Tages, ausgegeben vom International Council of Nursing, Empowered Nurses Save Lives, sagt es eigentlich. Und wir sollten uns dringend die Frage stellen, wie wir dieses Empowerment, diese Stärkung von professionellen Pflegekräften hinbekommen. Denn diese fehlenden Entwicklungsperspektiven im Beruf, das ist ein zentraler Hinderungsgrund, warum wir eben noch nicht mehr davon haben. Nicht, weil sie es nicht wollen, weil die Studiengänge nicht toll werden, sondern weil die Einsatzmöglichkeiten fehlen. Und wir sehen auch ein klares Ost-West-Gefälle. Pflegestudiengänge, gerade auch an den Universitäten und nicht privat zu bezahlenden Hochschulen, gibt es vor allem auch im Westen. Wir haben auch im Osten, auch in Sachsen, einige Möglichkeiten, aber es sind immer noch zu wenige. Und die Einsatzgebiete, das muss dann wieder der Bund regeln, sind auch noch zu gering, denn es ist noch nicht geregelt, wie das mit der selbstständigen Übernahme ärztlicher Tätigkeiten oder heilkundlicher Tätigkeiten und der Abrechnung ist. In den USA ist es schon lange ganz anders. Da haben Pflegekräfte eigene Praxen, wenn sie ebenso lange wie Ärzte 13 Jahre teilweise qualifiziert wurden, und dann können sie auch die Versorgung selbstbestimmt übernehmen. Wenn der Bund es ernst meint mit dem Primärversorgungssystem und einer patientennäheren, fallabschließenden Behandlung, kann er viel Kosten sparen, aber er kann es nicht ohne Pflegekräfte. Es wird nicht nur mit Ärzten gehen, es kann eben kein Primärarztsystem sein oder nur mit APNs abgedeckt werden. Es braucht die Pflege, und dafür braucht es ein klares Bekenntnis auf Bundesebene. Auch habe ich angesprochen, die Refinanzierung ist natürlich ein Problem. Akademische Pflege wird nicht zum gleichen Lohn, sage ich mal, pflegen wie Pflegefachkräfte jetzt. Dafür investieren sie teilweise auch zu viel in die eigene Ausbildung. Hier müssen wir die Hürden senken und wir können dennoch Kosten sparen, denn wenn wir einen guten Skillmix hinkriegen, können wir auch mit mehr Pflegefachassistenten eine gute Versorgung generieren. Hierzu ist es notwendig, und das jetzt auch natürlich ans SMS, dass wir die Hürden nicht zu hoch setzen. Wir brauchen Praxispartner für die kommende Ausbildung, für die Pflegefachassistenz, und da kann es eben nicht sein, dass wir die Hürden so hoch setzen, dass das personell in den Einrichtungen nicht abbildbar ist. Wir dürfen die Berufsgruppen nicht gegeneinander ausspielen, also die Physician Assistants, die Ärzte, die Pflegekräfte, APNs und Community Health Nurses, das alles ist ein System der Zukunft, was sich gegenseitig ergänzt und was man nicht gegeneinander in Machtspielchen ausspielen sollte. Wir haben auch weitere Fehlentwicklungen hier im Lande Sachsen noch zu korrigieren. So verhindern zum Beispiel die lange Zweckbindung für Investkosten, dass geförderte Räumlichkeiten in Pflegeeinrichtungen nach 20 Jahren eben nicht in ein Einzelzimmer umgewandelt werden kann, weil eben die Zweckbindung noch drauf liegt. Plausible Kosten werden aktuell, obwohl sie plausibel anerkannt sind, nicht erstattet. Wir haben in Sachsen immer noch Doppelkontrollen von Heimaufsicht und medizinischen Dienst und die Berufserlaubnis der Landesdirektion, die braucht ewig, statt mit dem Ausbildungszeugnis überreicht zu werden. Das machen alles andere Bundesländer schon besser. Hier haben wir viele Möglichkeiten, Verbesserungen herbeizuführen. Dafür werden wir Ihnen in den nächsten Monaten auch Vorschläge unterbreiten. Vielen Dank.
1: Vielen Dank. Es sprach für die CDU-Fraktion Frau Kollegin Steiner. Es gibt eine weitere Wortmeldung. Ich sehe es schon für die AfD-Fraktion. Frau Kollegin Dietz, bitte.
6: Sehr geehrte Frau Präsidentin, werte Kollegen, werte Abgeordnete. Viele Belange, einige Forderungen und vieles ist hier heute schon angesprochen worden. Aber wenn wir über Pflege sprechen, dann sprechen wir oft über Zahlen, Paragraphen, Reformstufen. Doch hinter jeder Zahl steht auch ein Schicksal. Ich spreche heute hier auch als jemand, der die Pflege von Angehörigen aus dem eigenen Erleben kennt. Ich weiß, was es bedeutet, wenn das Telefon klingelt und man an alles stehen und liegen lassen muss. Ich weiß, wie es sich anfühlt, wenn die Grenze zwischen Beruf und eigenem Leben und der Verantwortung verschwimmt. Und ja, es wurde schon mehrmals gesagt, aber ich wiederhole es nochmal. Die häusliche Pflege ist mit Abstand der größte Pflegedienst unserer Nation. Ohne die Millionen Angehörigen, die sich aufopfern, würde unser Pflegesystem in Sachsen innerhalb weniger Stunden kollabieren. Diese Menschen sind die stillen Helden unseres Alltags. Und was hören Sie von CDU-Bundeskanzler Merz? Sie hören von weiteren Belastungen, von Leistungskürzungen und eventuell sogar von Streichung des Pflegegrads 1. Herr Merz, werte CDU, wissen Sie eigentlich, was das für jemanden bedeutet, der Angehörige pflegt? Pflegegrad 1 ist oft der Einstieg in professionelle Beratung und kleine Hilfestellung für das System, Familie überhaupt noch stabil zu halten. Wer hier streicht, der provoziert den Zusammenbruch der häuslichen Pflege. Weil Hilfe nicht mehr ankommt, weil Unterstützungsmöglichkeiten genommen wurden. Das ist menschlicher Wahnsinn, aber auch volkswirtschaftlicher Wahnsinn in Zeiten. In denen wir über die Prävention von Pflegebedürftigkeit reden, brauchen wir keine Leistungskürzungen, sondern dort eine kluge Leistungsausweitung und wo es Betroffenen hilft, in der eigenen Häuslichkeit zu verbleiben. Die AfD in Sachsen hat in ihrem Wahlprogramm ein klares Versprechen gegeben. Wir wollen die Angehörigenpflege massiv stärken. Unsere zentrale Forderung ist die Einführung eines Landespflegegeldes von bis zu 400 Euro pro Monat. Das ist eine Frage der Gerechtigkeit, wenn Angehörige ihre Erwerbstätigkeit reduzieren, um ihren Eltern oder Partner zu Hause zu pflegen. Dann erleiden sie massive Einkommensverluste und steuern direkt in die Altersarmut. Das Landespflegegeld ist eine notwendige Anerkennung dieser unbezahlten Arbeit. Es gibt den Familien ein Stück Freiheit und auch ein Stück Würde zurück. Wir müssen zudem die Vereinbarkeit von Beruf und Pflege wirklich endlich ernst nehmen. Das darf nicht nur ein Schlagwort in Sonntagsreden sein. Wir brauchen den Ausbau von niedrigschwelligen Unterstützungsangeboten und eine echte Förderung der Nachbarschaftspflege. Oft sind es die kleinen Dinge. Jemand, der mal für 2 Stunden einspringt, damit die pflegende Ehefrau oder Mann zum Arzt oder einfach nur mal durchatmen kann. Hier muss der Freistaat Sachsen unbürokratische Strukturen ausweiten. Die bisherigen Initiativen unserer Fraktion zielen immer darauf ab, die häusliche Pflege als Mittelpunkt der Versorgung zu schützen. Wir wollen, dass Menschen so lange wie möglich in ihrer vertrauten Umgebung bleiben können. Das ist nicht nur der Wunsch der meisten Senioren, es ist auch die einzige Möglichkeit, das System überhaupt finanziell tragfähig zu halten. Meine Damen und Herren, die Pflegenden in der Familie geben wirklich alles. Sie opfern ihre Freizeit, ihre Karriere, oft auch ihre Gesundheit. Sie brauchen keine neuen Sorgen aus Berlin. Sie brauchen endlich eine Politik in Dresden, die ihren Einsatz auch wertschätzt. Wer, wenn nicht wir, muss die Stimmen dieser Menschen sein? 400 Euro Landespflegegeld sind eine Investition in die Menschlichkeit. Lassen Sie uns diesen Weg gehen. Die nächsten Haushaltsverhandlungen geben uns die Möglichkeiten. Anstatt den harten Sparkurs von Herrn Merz auf den Rücken der Schwächsten auszutragen, braucht es Unterstützung, die auch wirklich ankommt. Vielen Dank.
1: Schönen Dank, es sprach für die AfD-Fraktion Frau Kollegin Dietz. Gibt es weitere Wortmeldungen? Das kann ich nicht erkennen. Dann könnte für die Staatsregierung und die möchte Frau Staatsministerin Köpping sprechen. Bitte schön.
7: Ja, sehr geehrte Frau Präsidentin, meine sehr geehrten Damen und Herren Abgeordnete, ich bin sehr dankbar, dass es heute diese Debatte heute am Internationalen Tag der Pflege gibt. Ich möchte mich dafür ganz herzlich bedanken. Und ich finde auch die Diskussion, die wir jetzt geführt haben, war eine sehr sachliche Diskussion, eine sehr gute Diskussion. Und das vor allen Dingen, weil wir auch 3 Expertinnen tatsächlich dabei haben, die aus der Praxis sind. Herzlichen Dank dafür. Am 12. Mai stellt vor allem die professionelle Pflege im Zentrum der Aufmerksamkeit und darf auf gar keinen Fall vergessen werden. Und dabei, dass der größte Teil der Pflege in Deutschland durch An- und Zugehörige geleistet wird. Die Zahlen, die hat Frau Lange vorhin genannt, wie viel zu Pflegende es in Sachsen gibt, 314.000 Menschen. Und da bin ich gleich so ein bisschen stutzig geworden, liebe Frau Dietz. Sie haben gesagt, 400 Euro pro Angehörige in der Pflege. Haben Sie mal gerechnet, was das bedeutet? 1,4 Milliarden für den sächsischen Haushalt. Ist nicht egal, das ist eine Zahl. Ich will es einfach mal sagen, ich habe mal schnell überschlagen. Und darüber müssen wir reden, ob das wirklich möglich ist oder eben auch nicht. Es gibt vor allen Dingen auch Bundesländer, die schon mal 100 Euro eingeführt haben und gemerkt haben, dass das den pflegenden Angehörigen eher weniger hilft und deswegen das wieder abgeschafft haben. Also darüber muss man reden, was das für Summen sind. Auch die informelle Pflege gibt auf jeden Fall alles, um tatsächlich anvertrauten Menschen ein würdevolles Leben trotz Gebrechlichkeit und Hilfsbedürftigkeit zu ermöglichen. Alles geben bedeutet aber eben auch ein enormes Engagement, höchste Anstrengung oder auch an seine eigenen Grenzen gehen. Ich führe das so ein bisschen aus, weil das immer neben allen Zahlen, die wir hier nennen, so ein Stück weit hinten runterfällt. Aber man muss das erwähnen, sind ja auch gerade eigene Beispiele, wenn man selber gepflegt hat, gekommen. Und das oft unter schwierigen Rahmenbedingungen. Das heißt eben auch Schicht- und Wochenendarbeit oder als Angehöriger 24 Stunden, 7 Tage die Woche Dienst. Personalnot in den einzelnen Einrichtungen, kurzfristig einspringen oder auch in der häuslichen Pflege, die Suche nach einer Verhinderungspflege. Körperliche und emotionale Belastungen sind dabei oft an ihren Grenzen. Und deswegen braucht es eine besondere Anerkennung, dass sich Pflegende immer wieder dieser Herausforderung stellen. Und dafür hier an dieser Stelle nochmal ein ganz herzliches Dankeschön, auch für Ihre Haltung zur Pflege, über die wir heute reden. Ich bin immer erstaunt, dass die AfD nicht bei einem Dankeschön für die pflegenden Angehörigen klatscht, egal wer das sagt, weil das ist, glaube ich, wichtig, dass wir diese Anerkennung aussprechen. Es ist auch dankbar, dass wir in Sachsen, darüber bin ich auch sehr dankbar, dass wir in Sachsen wirklich eine gute Lage, was den Ausbildungsberuf betrifft. Wir haben die generalistische Pflegekraftausbildung in Sachsen und die ist attraktiv geworden. Seit der Etablierung im Jahr 2020 haben wir stabil steigende Zahlen. Aktuell haben wir über 9.600 Personen in Ausbildung. Das ist nochmal im Verhältnis zu sehen, das sind 15% mehr als im letzten Jahr. Darüber bin ich sehr froh, weil wir alle die Zahlen des demografischen Wandels kennen und auch wissen, wie der Anspruch an künftige Generationen sein wird. Bereits seit vielen Jahren ist es bundesweit ein wichtiges Anliegen, die Rahmenbedingungen für professionelle und informelle Pflegende zu verbessern. und ein Beispiel dafür für die beruflich Pflegenden. Es braucht hier eine konzertierte Aktion und die schon seit 2018. Vieles ist dabei erreicht worden. Sie haben das auch erwähnt. Die Tarifbindung im September 2022 mit dadurch auch eben eine gute Entlohnung, die auch ein wichtiger Grund war, dass man sich für die Pflege entschieden hat. Ich kann mich noch an vergangene Bundestagswahlkämpfe erinnern, wo das wirklich eine einschneidende Forderung war. Auch die Einführung der Personalbemessungsgrenzen, die eben dafür sorgt, dass in den Heimeinrichtungen tatsächlich die Bedingungen für die Pflegekräfte sich verbessern und es eben nicht permanent zu einer Überlastung der Pflegekräfte kommt. Die Kompetenzerweiterung für Pflegefachpersonen seit dem Januar 2026 finde ich auch sehr wichtig, weil die Befugnisse zur eigenverantwortlichen Heilkundeausübung für bestimmte Leistungen eben damit gegeben ist und damit auch eine Steigerung der Attraktivität des Berufsbildes da ist. Die Einführung einer bundeseinheitlichen Pflegeassistenzausbildung war eine langwierige Forderung, die wir hatten, dass die endlich angepasst wird für alle Bundesländer. Auch das ist mittlerweile erfolgt. Natürlich braucht es nach wie vor bessere Arbeitsbedingungen. Auch das ist heute schon erwähnt worden. Das hat was mit Organisationsentwicklung, Arbeitszeitmodellen, Gesundheitsförderung, Wertschätzung, sind vor allem die Arbeitgeber gefragt. Und ich kann nur berichten, da ich ja viele Pflegeeinrichtungen auch besuche, dass dort sehr vielfältig auf die Bedürfnisse von Pflegekräften reagiert wird. Machst du mal an meinem schönen Beispiel, was ich wirklich erlebt habe, dass eben das Frühstück sehr, sehr früh am Tag gewesen ist, sodass Pflegekräfte, die vielleicht Kinder zu Hause noch haben, die sie in die Kita bringen müssen oder in die Schule, das gar nicht ermöglicht worden ist und das jetzt eben durch eine Arbeitszeitverlagerung und auch durch eine Frühstückszeitverlagerung verändert worden ist. Finde ich sehr gut. Ja, ich will auch noch mal ein bisschen was sagen zu dem, was in Richtung Bund gesagt worden ist. Es ist ja erwähnt worden, dass ich auch Mitglied der Bundesarbeitsgruppe gewesen bin, Pflege. Und es ist tatsächlich so, dass wir noch sehr kontroverse Vorschläge diskutieren. Und das ist mir wichtig, das ist noch nicht entschieden, sondern die Diskussion läuft. So haben wir zum Beispiel vorgeschlagen, den Sockelspitzetausch, der immer wieder notwendig ist und auch bei den Investitionen, dass wir da die Länder nicht alleine lassen. Auch das nochmal eine Zahl für die Runde, da kann man Frau Diet zuhören oder auch nicht. Bei den Pflegeeinrichtungen ist es tatsächlich so, dass wir über 700 Pflegeeinrichtungen haben, sind im Jahr auch wieder 400 Millionen ungefähr, die wir für Investitionen brauchen. Und das sollten sich Bund und Länder der Verantwortung gemeinsam stellen. Das ist unsere Forderung, die wir im Bund aufgemacht haben. Und deswegen ist das, was jetzt auf dem Tisch liegt, bei weitem noch nicht das, was am Ende verabschiedet werden wird, sondern die Diskussion, die beginnt eben jetzt. Der Sockelspitzetausch, den habe ich genannt, aber auch die 4 Milliarden, die erwähnt worden sind aus der Corona-Hilfe, da bin ich schon der Meinung, dass sie wieder zurück in die Pflegekassen gehören, um eine gewisse Übergangszeit zu erreichen. Auch darüber werden wir noch ordentlich streiten, um dann tatsächlich einen ordentlichen Gesetzentwurf vorzunehmen. Die Würde der Gepflegten gehört auch, dass wir Pflege nicht nur als Kostenfaktor ansehen, ich habe das gerade bereits erwähnt, sondern dass es tatsächlich ist, dass wir hier über Menschen reden. Und Sachsen, die eines der ältesten Bundesländer der Zukunft sind, wollen wir uns besonders diesem Thema widmen. Und ich hoffe einfach auch, dass Sie uns in Haushaltsberatung dabei unterstützen. Herzlichen Dank.
1: Schönen Dank. Gibt es weiteren Redebedarf? Das kann ich nicht erkennen. Dann sind wir mit dem Redebeitrag der Staatsministerin Köpping am Ende der zweiten aktuellen Debatte und diese ist damit abgeschlossen. Wir kommen nun zur dritten aktuellen Debatte, beantragt von der Fraktion CDU zum Thema mathematisch-naturwissenschaftliche Kompetenzen von Schülerinnen und Schülern stärken. MINTHAB Sachsen gemeinsam mit der sächsischen Wirtschaft mit Leben erfüllen. Als Antragstellerin hat zunächst die Fraktion CDU das Wort und es spricht Herr Kollege Dr. Krömer. Krömer, bitte. Das mit dem Krömer. Entschuldigung. Bitte schön, Herr Dr. Krömer.
8: Sehr verehrte Frau Präsidentin, meine sehr verehrten Damen und Herren.

0: Drehkreuz für Flugzeuge. Ja, und sowas ist der MINTHAB ungefähr auch. Ein Drehkreuz, das ein Netzwerk unterhält, das im Zusammenspiel von Schulen, Pädagogen, Unternehmen, Bildungsträgern und vielen weiteren Akteuren MINT-Projekte an die Schulen bringt, um Interesse an Technik und Naturwissenschaft zu wecken. Der MINTHAB Sachsen hat nun seit dem 16.04. einen neuen starken Partner. Die VSW, die Vereinigung der sächsischen Wirtschaft, hat mit dem Kultusministerium eine Zusammenarbeit vereinbart, mit der sich die Vereinigung der sächsischen Wirtschaft mit ihrem Netzwerk, ihren Kompetenzen und ihren Möglichkeiten in die MINT-Bildung entsprechend mit einbringt. Als CDU begrüßen wir das ganz außerordentlich und sind der VSW für ihr Engagement in der MINT-Bildung in Sachsen sehr dankbar. Es ist das Wissen um naturwissenschaftliche Zusammenhänge und ihre Gesetzmäßigkeiten sowie die Fertigkeit, aus diesem Wissen technische Produkte zu entwickeln, dem wir unseren Wohlstand hier in Sachsen verdanken. Wir nutzen Technik nahezu ununterbrochen, auch wenn das meistens uns gar nicht so bewusst ist. Technik bestimmt unseren Alltag, und wer es vermag, Technik weiterzuentwickeln, hat einen Wettbewerbsvorteil, der zur Mehrung des eigenen Wohlstands führt. Der technologische Wandel ist enorm. Als Beispiele seien nur Digitalisierung und KI genannt, Robotik und autonome Systeme, Biotechnologie und Genforschung. Das sind auch für Schülerinnen und Schüler spannende Themen, ganz jenseits von Kurvendiskussionen und Newton'scher Mechanik, was sonst so den MINT-Alltag in der Schule bestimmt. Das Wissen um Technik und Naturwissenschaft bedeutet aber viel mehr als nur die Eröffnung von spannenden neuen Berufsperspektiven. Es ist auch ein Schlüssel zur Welterkenntnis und zu einer Orientierung in einer komplexen Gesellschaft. Es ist ein Prüfwerkzeug, mit dem ich Argumente im gesellschaftlichen Diskurs auf Stichhaltigkeit und Plausibilität hin prüfen und abklopfen kann. Es ist damit auch ein Instrument der Demokratiebildung, weil ich Behauptungen selbst prüfen, selbst hinterfragen kann und mich nicht auf die Einschätzungen anderer verlassen muss. Deswegen ist MINT-Bildung so wichtig. Bei uns in Sachsen mit unserer breiten handwerklichen und industriellen Basis geht es natürlich auch darum, den Fachkräftenachwuchs zu sichern, ja selbstverständlich. Der MINTHAB bündelt unter Beteiligung der Wirtschaft die Elemente, die es benötigt, um eine besondere MINT-Erfahrung an Schulen möglich zu machen. Es bedarf gut gemachter Lerninhalte, dazu die notwendigen Materialien, didaktisch gut aufbereitete Literatur, qualifiziertes Personal, das an die Schulen kommt, und einen Kooperationspartner aus der Wirtschaft, bei denen sich weitere Praxisbezüge erfahren lassen. Hierfür stehen insbesondere die Partner von Schule Wirtschaft Sachsen, der Wissensfabrik Unternehmen für Deutschland e.V., Teach First Deutschland und viele Einzelunternehmen. Die VSW kommt nun als neuer, direkter Partner mit hinzu. Für die Schulen steht dann am Ende eine konkrete Partnerschaftsvereinbarung mit einem Unternehmen zur Umsetzung vor Ort. Die von der Wissensfabrik entwickelten Bildungsprojekte laden Schülerinnen und Schüler zum Experimentieren und Forschen ein. Sie schaffen MINT-Begeisterung. IT to School ist nur eines der Projekte, die an Schulen umgesetzt werden können. Allein dieses Projekt umfasst 12 Module, 3 davon hatte ich eingangs genannt. Dabei fügen sich diese Projekte des MINTHAB hervorragend auch in die Bildungsstrategie Bildungsland 2030 ein. Sie wirken fächerübergreifend und arbeiten gemeinsam mit Kooperationspartnern. Die Projekte des MINTHABs sollen motivieren. Wer weiß, wofür er lernt und was er mit erworbenem Wissen alles machen kann, der hat auch eine höhere Motivation, sich mit den MINT-Themen des Lehrplans zu beschäftigen. Gleiches gilt für diejenige, die ein Berufsfeld für sich entdeckt hat, das ihr vorher gänzlich unbekannt war. Auch sie wird mit anderen Augen auf den weiteren Schulstoff blicken, weil es ein neues Ziel gibt, vielleicht ein Praktikum in einem dieser Tätigkeitsfelder oder in meinem Partnerunternehmen.
1: Die Redezeit in dieser ersten Rederunde ist leider abgelaufen. Einen Satz gestalte ich Ihnen noch.
2: Bald mit der zweiten Rederunde.
1: Ganz hervorragend.
0: Dankeschön.
1: Kollege Dr. Kromer sprach für die CDU-Fraktion. Nun spricht für die AfD-Fraktion Kollege Peschel.
3: Herr Präsident,

0: Werte Abgeordnete, die CDU-Fraktion wählte zu ihrer heutigen Debatte einen Titel, wo man sagen kann, ja, klingt sehr gut. Auch wir von der AfD begrüßen das Anliegen. Doch ganz so einfach erscheint mir die Sache dann doch nicht, denn gerade nach den widerlichen Ereignissen an der Oberschule in Schleife hätte ich mir von der CDU inhaltlich mehr erwartet, zum Beispiel nie wieder Schleife. Daher freue ich mich auf die morgige AfD-Debatte meines Kollegen Roberto Kunert. Werte Abgeordnete, ich habe hier den Verdacht, dass gerade die heutige CDU-Debatte natürlich eine reine Ablenkung von den Ereignissen, da wiederhole ich mich gerne, an der Oberschule von Schleife ist. Wir reden über ein Thema, welches vor 2,5 Jahren gestartet wurde. Der ehemalige Kultusminister Christian Piewarz gab im November 2023 den Startschuss für das neue Bildungsprogramm MINT-HAB Sachsen. Und werte CDU-Abgeordnete, das wissen Sie besonders gut, das Bildungsniveau in Sachsen sinkt leider seit Jahren. All Ihre Versuche, und da gebe ich Ihnen recht, die waren sicherlich immer gut gemeint, aber die Ergebnisse sind schlecht bis mangelhaft. Beispielhaft sind die hohen Ausfallstunden in Sachsen. Sie kennen die Ausfallstunden und wir kennen die Ausfallstunden. Ich möchte da ein paar Beispiele nennen. Oberschule Altendorf, da fallen 71% der Physikstunden aus. An der Oberschule in Zwönitz fallen 26% aller Informatikstunden aus. In Lößnitz fallen 40% aller Physikstunden aus. Und an der Oberschule in Hoyerswerda fallen 23% aller Biostunden aus. Und das MINT-HAB Sachsen ist eine bildungspolitische Bankrotterklärung des Freistaates gegenüber der Wirtschaft. Offiziell heißt es, damit Kinder und Jugendliche ihre Zukunft aktiv gestalten können, müssen sie die Technologien und naturwissenschaftlichen Phänomene, die sie umgeben, auch verstehen. Um dieses Ziel zu erreichen, ziehen Wirtschaft, Politik und natürlich die Zivilgesellschaft im MINT-HAB Sachsen an einem Strang. Werte Abgeordnete, Sachsen war und ist ein wichtiger Wirtschaftsstandort in Deutschland mit großartigen Unternehmen. Und dazu gehört es eben halt mehr oder braucht es mehr, als mit Projektarbeiten im MINT-Bereich unseren Kindern notwendiges Wissen zu vermitteln. Bildung ist eine Kernaufgabe des Freistaates und diese Anforderung erfüllen sie nicht. Jetzt können oder sollen Nichtpädagogen sollen unseren Kindern Grundwissen im MINT-Bereich vermitteln. Das ist eine Notlösung, mehr aber auch nicht. Und das gehört dazu, wir als AfD aufgrund der aktuellen Bildungssituation nehmen wir das Projekt zur Kenntnis und werden die Ergebnisse kritisch auswerten. Wir hoffen sehr, dass die Wissensvermittlung eindeutig im Vordergrund steht, die MINT-Wissensvermittlung, und dass jedwede ideologische Einflussnahme unserer Kinder ausgeschlossen werden kann. In diesem Sinne wünschen wir dem Projekt viel Erfolg. Vielen Dank.
1: Kollege Peschel sprach für die AfD-Fraktion. Kollege Wurzler spricht nun für die Fraktion des BSW. Bitte schön.
2: Dankeschön. Danke. Herr Landespräsident, werte Kolleginnen und Kollegen, das Thema klingt erstmal neu, innovativ, es klingt nach Aufbruch, es klingt nach Fortschrittlichkeit und Zukunft. Und ja, man hört mal wieder am Horizont das Bildungsland 2030 rufen. Wenn man sich die ganze Sache aber mal näher ansieht und betrachtet, stellt man recht schnell fest, dass es doch eher ein alter Hut ist. Selbst wenn man anerkennt, dass eine besondere Stärkung der MINT-Fächer durchaus zielführend sein kann und auch die Idee des MINT-Hubs sinnhaft sein könnte und sogar in der Zusammenarbeit zwischen Schule und Wirtschaft etwas Positives sehen möchte, dann stellt sich zumindest mir die Frage, haben wir keine anderen Probleme, die wir mal diskutieren sollten? Gäbe es nicht drängendere Fragen zur Bildungspolitik, zum Beispiel zum geplanten Stellenabbau von fast 5.000 Lehrkräften oder der fehlenden Lehrkräfte vor allem im MINT-Bereich? Ich verweise hier mal auf die kleine Anfrage meines Kollegen Professor Scheibe zum Thema Unterrichtsausfall oder sozialen Themen oder gesundheitlichen, friedenspolitischen, der Fachkräftemangel und so weiter. Alles in allem gibt es Bedeutsameres. Aber gut, die Themenwahl ist frei und deswegen machen wir eben jetzt das. Kleine Schätzfrage zum Einstieg. Wie viele kleine Anfragen gab es bzw. gibt es zum Thema MINT, MINT-Hub oder Jugendforsch in der aktuellen Wahlperiode? Machen wir es kurz, sind null. Na gut, könnte man einwerfen, ist ein neues Thema. Die Legislatur ist erst kaum 1,5 Jahre alt. Oder ist allen alles klar und es gibt nichts zu fragen? Ich persönlich bewerte das ein bisschen anders. Und ich werde mich der Sache mal annehmen und verschiedene Fragen noch stellen. Es könnten noch ein paar viele werden. Ich danke Ihnen herzlich für diese Chance. Dass sogar der MINT-Hub oder der neue MINT-Pakt, oder sind das verschiedene Sachen, schon seit einiger Zeit existiert, soll den allermeisten hier bekannt sein, nämlich seit 2023 im Freistaat, dazu noch die sogenannte Wissensfabrik. Aber ich will mal einen anderen Ansatz. Vielleicht lohnt ja ein Blick darauf, wer da eigentlich so neben den Schulen aus der Wirtschaft so dabei ist. Da ist zum Beispiel der Verband Schule Wirtschaft, zu dem komme ich gleich, oder die Mitteldeutsche Stiftung Wissenschaft und Bildung, deren Ziel ist, nach eigener Aussage ist, Engagement für ein leistungsfähiges Bildungssystem. Da muss ich wohl den Newsletter verpasst haben, wo drin steht, dass die Entwicklung eines solchen Systems neuerdings eine privatwirtschaftliche und keine staatliche Angelegenheit mehr ist. Aber man lernt immer wieder dazu. Oder nehmen wir mal Amazon als vorbildlichen Arbeitgeber und Bewahrer der Ladengeschäfte der Innenstädte. Da kann man bestimmt auch eine Menge lernen. Was das Ganze soll? Wieder ein Zitat. Kern ist eine engere Vernetzung von Schulen mit regionalen Unternehmen sowie zusätzlich über den Regelunterricht hinausgehende Angebote. Ja, Amazon und SAP und BASF sind ja für ihre überbordende Regionalität bekannt. Ob diese Angebote freiwillig oder verpflichtend sind, ist unklar. Ebenso, wie viele Schüler bisher erreicht wurden oder erreicht werden sollen. Ein Quell von Fragen offenbart sich mir da nochmal auch dafür herzlichen Dank. Aber das alles führt weg vom Thema. Ich finde, ja, um einen meiner Kollegen zu zitieren, ich finde es ja hübsch, dass Sie diese Frage und das Thema aufrufen. Aber was genau ist eigentlich das Neue und Innovative daran? Und was konkret heißt denn bitte mit Leben erfüllen? Die erste Frage, die man sich hier stellen sollte, ist, was ist das für eine Vereinigung, die 3 Jahre nach ihrer ersten Idee oder Gründung, dass sie Hilfe braucht, um irgendwas mit Leben zu erfüllen? Ich frage mich und möglicherweise der ein oder andere hier im Saal, was in den letzten 3 Jahren passiert ist. Musste man sich erst mal finden oder musste man erst mal herausfinden, was man eigentlich will? Und dann kommen Sie jetzt tatsächlich mit dem Thema um die Ecke, nachdem 3 Jahre mehr oder weniger Funkstille war und stellen fest, da muss noch viel passieren. Und da frage ich ganz ehrlich, ist das hier ernst? Kommen wir mal zur Frage der Evaluation. Wer sich die Antwort zu meiner anfangs gestellten Frage erinnert, ist die gleiche Antwort, nämlich diesmal gibt es irgendeine Art von Evaluation zum Thema. Klare, eindeutige Zielformulierung mit Zeitschiene, Zwischenzielen, Markern und so weiter, Fehlanzeige. Der Partner Arbeitskreis Schule Wirtschaft, das heißt 440 Arbeitskreise deutschlandweit, 34 allein in Sachsen. Dazu meine letzte Schätzfrage. Seit wann gibt es wohl diese Kooperationsform Schule Wirtschaft? Ich zitiere mal die Website. Schule Wirtschaft steht seit über 70 Jahren für eine erfolgreiche Zusammenarbeit und gegenseitige Unterstützung von Schulen und Unternehmen. Zitat Ende. Und dann muss jetzt irgendwas mit Leben erfüllt werden. 70 Jahre sind ja nicht so eine lange Zeit. Nach der intensiven Beschäftigung mit der Materie kann ich versichern, dass eine kleine Anfrage sicher nicht reichen wird. Das Ganze ist zu nebulös, zu unkonkret. Da möchte ich einfach mehr wissen. Zum Schluss noch ein anderer Fokus. Es gibt ein Buch von Professor Rittelmeier. Titel: Warum und wozu brauchen wir ästhetische Bildung? Da wird eindeutig und verständlich erklärt, warum die Fokussierung auf MINT zu kurz greift oder warum Bildung nicht allein auf wirtschaftliche Verwertbarkeit reduziert werden darf. Oder dass Flexibilität, Kreativität und Problemlösung nicht nur durch Technikfächer entstehen. Vielleicht sollten wir mal darüber reden. Vielen Dank.
1: Kollege Wurzler sprach für die Fraktion des BSW. Kollege Eisenblätter spricht nun für die SPD-Fraktion. Bitte schön, Herr Kollege.

0: Sehr geehrter Herr Präsident, werte Kolleginnen und Kollegen, selbstverständlich teilen auch wir das Ziel, mathematisch-naturwissenschaftliche Kompetenzen unserer Schülerinnen und Schüler zu stärken. Denn klar ist, die Zukunft Sachsens hängt entscheidend davon ab, ob wir junge Menschen für Mathematik, Informatik, Naturwissenschaften und Technik begeistern können. Die Herausforderungen unserer Zeit, Digitalisierung, Energiewende, moderne Industrieproduktion oder medizinischer Fortschritt, brauchen gut ausgebildete Fachkräfte. Deshalb ist es richtig, dass wir über MINT-Bildung sprechen. Aber gute MINT-Bildung entsteht nicht durch Überschriften oder geduldige Kooperationsvereinbarungen. Sie entsteht durch engagierte Pädagoginnen und Pädagogen, moderne Lernkonzepte, verlässliche Strukturen, innovative Lernorte und echte Chancengleichheit. Der MINT-Hub kann dabei eine wichtige Rolle spielen, als Drehscheibe für Lernbegleitung. Kollege Gromer führte bereits aus. Er kann Unterstützung organisieren, die Freude am Lernen schafft, sowie Begeisterung für Entdecken weckt. Denn Kinder und Jugendliche müssen erleben können, dass Mathematik und Technik nicht abstrakt und abschreckend sind, sondern logisch, verständlich und spannend. Für mich als Chemiker ist genau das bis heute faszinierend. Hinter dem Periodensystem der Elemente steckt eine beeindruckende Logik. Wer diese einmal versteht, dem eröffnen sich neue Horizonte. Und dafür braucht es gute Lernbegleiter. In meinem Fall waren es engagierte Chemielehrerinnen, die diesen Weg ermöglicht haben. Sie sehen, Erzieherinnen und Erzieher ebenso wie Lehrerinnen und Lehrer sind der entscheidende Schlüssel. Wir müssen deshalb die Ausbildung von pädagogischen Fachkräften und die Lehrerbildung weiter stärken und zukunftsfähig entwickeln. Wer motivierende MINT-Lehrkräfte in den Schulen will, braucht motivierte Lernstudierende. Es braucht ihren Studienerfolg. Das organisieren wir mit guten Studienbedingungen, speziellen Seminaren, Übungen und Praktika, die Fachwissen und Didaktik sinnvoll und praxisorientiert verbinden. MINT-Förderung beginnt aber nicht erst in der Hochschule, sie beginnt im Kindergarten und setzt sich in der Grundschule fort. Dabei dürfen wir nicht vergessen, basale Kompetenzen entstehen immer im Zusammenspiel verschiedener Bereiche. Sprache und Kommunikation, soziale Entwicklung, Bewegung und eben auch MINT. Genauso beschreibt es der neue sächsische Bildungsplan, der in dieser Woche vorgestellt wurde. Zur MINT-Bildung gehören deshalb ebenso Projekte wie die Forscher-Olympiade im Kindergarten, moderne Ansätze im Anfangsunterricht in Mathematik oder außerschulische Lernorte wie das Erlebnisland Mathematik in der Technischen Sammlung Dresden oder die Inspirata in Leipzig. Sachsen hat bereits viele starke Initiativen. Schülerlabore, Wettbewerbe, Technikgaragen. Vereine, Unternehmen, Hochschulen und regionale Projekte leisten hervorragende Arbeit. Oft fehlt nicht das Engagement, sondern die bessere Vernetzung, Koordination und Sichtbarkeit. Genau hier kann der MINT-Hub einen wichtigen Beitrag leisten. Er kann insbesondere Lernbegleitung organisieren. Meine Damen und Herren, wenn wir über MINT sprechen, müssen wir auch über Chancengerechtigkeit sprechen. Noch immer entscheiden sich zu wenige junge Frauen für technisch-naturwissenschaftliche Berufe. Das liegt nicht an fehlenden Fähigkeiten, sondern häufig an gesellschaftlichen Erwartungen und Rollenbildern. Deshalb müssen wir Mädchen und junge Frauen gezielt darin stärken, ihre Interessen für MINT-Themen zu entdecken und weiterzuentwickeln. Mit dem Gastprofessorinnenprogramm und dem Sachsen-Technikum haben wir schon gute Instrumente entwickelt. Solche Brücken sollten wir weiter ausbauen. Hier kann der MINT-Hub weitere Brücken bauen. Es ist richtig, gemeinsam mit Wirtschaft und Wissenschaft gezielt für MINT-Berufe zu werben, Beratungsangebote zu schaffen und weibliche Vorbilder sichtbarer zu machen. Denn ein modernes Sachsen kann es sich nicht leisten, auf die Talente aus der Hälfte seiner Bevölkerung zu verzichten. Aber eines ist mir ebenso wichtig. MINT-Bildung darf nicht allein unter dem Blickwinkel kurzfristiger Fachkräftebedarfe betrachtet werden. Bildungspolitik hat einen umfassenden Bildungsauftrag. Wir wollen junge Menschen befähigen, kritisch zu denken, Probleme zu lösen, Zusammenhänge zu verstehen und unsere Gesellschaft aktiv mitzugestalten. Dafür braucht es moderne Bildungsangebote, gute Ausstattung und vielfältige Lernorte. Ein solcher kann der MINT-Hub eben sein, eine Drehscheibe, um Lernbegleitung zu organisieren. Vielen Dank.
1: Kollege Eisenblätter sprach für die Fraktion der SPD, für die Fraktion Bündnis Grüne spricht nun Frau Kollegin Melcher. Bitte schön.
2: Sehr geehrter Herr Präsident, sehr geehrte Kolleginnen und Kollegen, mathematisch-naturwissenschaftliche Kompetenzen von Schülerinnen und Schülern zu stärken, das ist ohne Zweifel ein richtiges Ziel. Denn wir reden hier über die Frage, wie junge Menschen befähigt werden, eine zunehmend technologische und zugleich ökologisch herausfordernde Welt mitzugestalten. Die neue Vereinbarung zwischen Kultusministerium und der Vereinigung der sächsischen Wirtschaft formuliert genau diesen Anspruch. Mehr MINT-Bildung, praxisnah und flächendeckend. Das klingt gut, aber wie so oft lohnt sich eben auch ein Blick hinter die Überschrift. Denn die Ziele dieser Vereinbarung sind aus unserer Sicht keineswegs neu. Praxisnähe, Kooperation zwischen Schule und Wirtschaft, Berufsorientierung, MINT-Förderung, all das gibt es in Sachsen bereits seit vielen Jahren und zwar erfolgreich. Seit langem existiert die gewachsene Struktur mit regionalen Koordinierungsstellen, dem Arbeitskreis Schule Wirtschaft Sachsen und der Landesarbeitsstelle Schule Jugendhilfe Sachsen, kurz LSJ. Über diese Strukturen arbeiten Schulen, Kammern, Kommunen, Wirtschaft und Bundesagentur für Arbeit verlässlich zusammen, gerade auch im ländlichen Raum. Das Entscheidende dabei, diese Strukturen wurden nicht zufällig aufgebaut. Nachdem die Aufgabe bis 2019 beim VSW lagen und dort eben nicht die gewünschten Ergebnisse erzielt wurden, hat das Kultusministerium die Verantwortung bewusst an den LSJ übertragen. Und das war richtig, denn dort wurden funktionierende Netzwerke aufgebaut, Kooperationen entwickelt und Berufsorientierung auch fachlich weiterentwickelt. Deshalb stellt sich für uns heute schon die Frage, warum dreht man diesen Schritt jetzt wieder zurück? Denn Probleme wurden aus unserer Sicht nicht benannt. Weder Schulen noch Landkreise noch Kammern haben erklärt, dass die bestehenden Strukturen nicht funktionieren würden. Im Gegenteil, vieles läuft gut und genau deshalb müssen wir offen aussprechen, hier geht es weniger um neue Inhalte als um eine Verschiebung von Verantwortung und Einfluss. Und das wirft aus unserer Sicht schon ein paar Fragen auf. Zum Beispiel, warum sollen zukünftig ausgerechnet die Vereinigung der sächsischen Wirtschaft die koordinierende Rolle übernehmen, obwohl bestehende Strukturen diese Aufgaben bereits erfolgreich erfüllen. Und warum wurden diejenigen, die diese Arbeit seit Jahren aufgebaut haben, noch nicht mal ernsthaft beteiligt? Der LSJ Sachsen und die regionalen Koordinierungsstellen wurden bei dieser weitreichenden Entscheidung weder eingebunden noch angehört. Das ist aus unserer Sicht kein gutes Verfahren und ehrlich gesagt auch kein guter Respekt gegenüber der geleisteten Arbeit. Liebe Kolleginnen und Kollegen, bei aller Kritik an den Strukturverschiebungen bleibt aber die eigentliche Aufgabe dennoch zentral. Wie stärken wir MINT-Bildung wirklich? Denn auch wenn Sachsen im IQB-Bildungstrend weiterhin vergleichsweise gut abschneidet, sehen wir gleichzeitig, die Kompetenzen sinken eben auch bei uns. Und vor allem sinkt das Interesse an den MINT-Fächern. Und genau das ist aus unserer Sicht auch der entscheidende Punkt. Denn gute Leistung entsteht nicht durch Verordnungen allein. Sie entsteht dort, wo eben Neugier geweckt wird, wo Lernen als sinnvoll erlebt wird, wo guter Unterricht stattfindet und wo junge Menschen verstehen, warum Mathematik, Naturwissenschaften und Technik etwas mit ihrem eigenen Leben zu tun hat und mit ihrer Zukunft. Deshalb ist eine stärkere Vernetzung von Schule mit außerschulischen Partnern grundsätzlich richtig. Praxisnähe kann Motivation schaffen. Projekte können Lernen greifbar machen. Als Bündnis 90 Die Grünen unterstützen wir diesen Ansatz deshalb ausdrücklich, aber mit einer klaren Erwartungshaltung. Erstens, der Zugang muss für alle offen sein. MINT-Förderung darf nicht nur diejenigen erreichen, die ohnehin schon privilegiert oder früh Zugang erhalten. Zweitens, Kooperation braucht auch klare Leitplanken. Ja, die Zusammenarbeit mit Unternehmen kann sinnvoll sein, aber Bildung ist eben auch ein öffentlicher Auftrag. Deshalb müssen Inhalte, Qualitätsstandards und pädagogische Ziele klar durch die Bildungsseite definiert werden, nicht durch kurzfristige Fachkräfteinteresse. Und drittens, Zukunftsorientierung heißt für uns natürlich auch, Nachhaltigkeit mitzudenken. Wenn wir über künstliche Intelligenz, Robotik und neue Technologien sprechen, dann müssen wir auch darüber sprechen, wie diese Technologien beispielsweise zur Bewältigung der Klimakrise, zur Ressourcenschonung und zu einer nachhaltigen Wirtschaft beitragen können. Denn Zukunftskompetenzen bedeuten eben mehr als reine Technikkompetenzen. Und schließlich gilt, zusätzliche Projekte ersetzen noch lange keinen guten Unterricht. Ein MINT-Hub kann eben Schule auch nur ergänzen. Aber er kann keinen Unterrichtsausfall kompensieren und eben leider auch keinen Lehrkräftemangel lösen. Deshalb gehört beides zusammen, innovative Angebote auf der einen Seite und eine starke schulische Basis auf der anderen Seite. Lassen Sie mich zum Schluss kommen. Der Erfolg dieser Vereinbarung wird sich aus unserer Sicht daran messen lassen müssen, wie viele Projekte gestartet werden oder wie modern die Überschrift klingt. Er wird sich daran messen lassen, ob wir wirklich mehr junge Menschen für MINT begeistern, ob wir Teilhabe stärken und ob wir Bildung zukunftsfähig machen. Diese Ziele sind richtig, neu sind sie allerdings nicht. Entscheidend ist deshalb nicht die nächste Strukturreform, sondern dass wir gemeinsam an guter Bildung arbeiten. Vielen Dank.
1: Kollegin Melcher sprach für die Fraktion Bündnis Grüne. Nun spricht für die Fraktion Die Linke Kollegin Neuhaus-Wattenberg. Bitte schön.
3: Sehr geehrter Herr Präsident, wenn junge Menschen zum ersten Mal merken, dass sie komplizierte technische oder naturwissenschaftliche Zusammenhänge verstehen können, dann entsteht etwas sehr Wichtiges, nämlich Neugier. Und Neugier ist vielleicht eine der demokratischsten Fähigkeiten überhaupt. Denn sie bedeutet, die Welt nicht hinzunehmen, sondern sie verstehen zu wollen, sie zu hinterfragen. Darum sollte es bei guter MINT-Bildung gehen. Nicht nur darum, möglichst früh die nächsten Fachkräfte zu produzieren. Junge Menschen sollten die Möglichkeit bekommen, Zusammenhänge zu verstehen, Technik einordnen zu können, kritisch zu denken und ja, die Welt mitzugestalten. Meiner Meinung nach ist das keine abstrakte Forderung. Wir erleben gerade eine wirtschaftliche Umwälzung, die in ihrer Dimension wohl nur mit der industriellen Revolution zu vergleichen ist. Digitalisierung, künstliche Intelligenz, Automatisierung, Robotik. Darauf müssen wir Schülerinnen und Schüler vorbereiten. Jenseits davon brauchen wir diese Kompetenzen als Gesellschaft im Ganzen. Für die Energiefrage, für das Verständnis der Klimakrise, für den Umgang mit allem, was noch kommt. Natürlich ist MINT-Bildung auch eine Frage demokratischer Teilhabe. Deshalb ist es richtig, dass wir darüber sprechen, wie wir diese Kompetenzen stärken können. Ja, der MINT-Hub Sachsen kann ein sinnvoller Baustein sein. Die Zusammenarbeit zwischen Schulen, Wissenschaft und Wirtschaft kann neue Perspektiven eröffnen. Praxisnähe kann Begeisterung wecken. Aber, und das muss wirklich klar sein, Naturwissenschaften dürfen nicht selektiv gefördert werden, also nur dort, wo sie ökonomisch verwertbar erscheinen. Das Unternehmen, über das MINT-Hub Schulen unterstützen, ist nicht prinzipiell falsch. Aber ihre Interessen dürfen das Ziel einer umfassenden Bildung nicht in Frage stellen. Unsere Schulen sollen keine Wissensfabriken sein, sondern Orte humanistischer Bildung. Denn Technik und Wirtschaft sind Mittel, keine Zwecke. Sie sagen uns nichts darüber, wie wir gleichberechtigt, friedlich und gut miteinander leben können. Dafür brauchen junge Menschen auch die kulturellen, sozialen, musischen und sprachlichen Fächer. Wir halten es deshalb für falsch, unter dem Vorwand, MINT zu stärken, andere Fächer zusammenzustreichen. Gerade in Sachsen beobachten wir, dass Wissen allein nicht reicht, um den Zusammenhalt der Gesellschaft zu sichern. Demokratiebildung und Medienbildung dürfen nicht hinten runterfallen. Und dann ist da noch die soziale Frage, die wir immer mitdenken müssen. Mädchen sind in technischen Bereichen weiter unterrepräsentiert. Geschlechterklischees wie Jungs können gut mit Zahlen, Mädchen gut mit Worten werden zur selbsterfüllenden Prophezeiung, wenn wir sie nicht überwinden. Projekte wie MINT2BE leisten hier wichtige Arbeit und auch der MINT-Hub Sachsen muss hier einen klaren Schwerpunkt setzen. Kinder aus einkommensarmen Familien haben oft schlechteren Zugang zu außerschulischen Angeboten. Und abseits der Großstädte fehlen vielerorts Möglichkeiten, junge Menschen früh für Naturwissenschaften oder Informatik zu begeistern. Es reicht eben nicht, über Spitzenförderung zu reden. Wir müssen darüber reden, wie wir allen Kindern gute Bildung ermöglichen. Denn Talente gibt es überall, Chancen leider nicht. Und trotzdem, Begeisterung kommt nicht durch Strategiepapiere oder neue Überschriften. Begeisterung kommt, wenn Kinder Zeit haben, Dinge auszuprobieren, wo Unterricht nicht nur aus Stress und Prüfungsdruck besteht, wo Schulen vernünftig ausgestattet sind, wo Lehrkräfte nicht dauerhaft überlastet arbeiten. Ein MINT-Hub ersetzt keine funktionierende Schule. Und Kinder sind keine Fachkräfte auf Vorrat, sie sind junge Menschen mit Interessen, Fähigkeiten und Fragen. Schule sollte der Ort sein, an dem sie lernen, die Welt zu verstehen, nicht nur später im Arbeitsmarkt zu funktionieren. Jeder junge Mensch sollte technische und naturwissenschaftliche Zusammenhänge wirklich verstehen können, aber dafür ist mehr nötig als Netzwerke und Modellprojekte. Es geht nicht ohne gute Schulen, ohne gute Arbeitsbedingungen, ohne Zeit zum Lernen und Chancengerechtigkeit. Denn Neugier entsteht dort, wo junge Menschen das Gefühl haben, diese Welt ist auch für mich da. Ich kann sie verstehen und verändern. Herzlichen Dank.
1: Kollegin Neuhaus-Wattenberg sprach für die Fraktion Die Linke. Kollege Berger hat keinen Redebedarf angezeigt und wir könnten jetzt in die zweite Rederunde übergehen. Und ich übergebe wiederum das Wort an die CDU-Fraktion, an Herrn Kollegen Dr. Kromer. Bitte schön.
4: Sehr verehrter Herr Präsident, meine sehr verehrten Damen und Herren, Herr Kollege Wurzler, von einer alleinigen Fokussierung auf den MINT-Bereich kann meiner Einschätzung nach in Schule keine Rede sein. Also meine Kinder, die waren zum Beispiel sehr oft im Theater gewesen mit ihrer Klasse. Und das ist genau auf dieser Seite die Art Erfahrung, um die es geht. Und genau so etwas kann eben der MINT-Hub an Erfahrung im schulischen Bereich vermitteln. Und das ist auch das, was ich dem Kollegen Peschel gerne mitgeben möchte. Es geht ja gerade nicht um die Basis, um das Basiswissen, um das Grundwissen in Naturwissenschaften, das der MINT-Hub vermitteln soll, sondern es geht um das Erlebnis, um die Erfahrung und die daraus mögliche Motivation. Was kann nun auch die VSW ganz speziell einbringen? Natürlich durch den Verbandscharakter können weitere Unternehmen als Partnerunternehmen für Schulen gewonnen werden. Darum geht es. Und es geht auch um die inhalts- und zielgruppenbezogene Förderung, diese in den Fokus zu nehmen. Und wir haben es eben schon gehört. Ein spezieller Aspekt dieser zielgruppenspezifischen Förderung ist die Förderung von Mädchen und jungen Frauen für den MINT-Bereich. Die Statistiken sind ja hier eindeutig. Wenn wir auf die Ausbildungsverträge schauen, sind es nur 12% Frauen, die dort im Jahr 2023 im MINT-Bereich eine Ausbildung begonnen haben. Und 10 Jahre zuvor waren es nur 11%. Also da hat sich kaum was getan. Handlungsbedarf ist hier also offensichtlich. Gucken wir aufs Studium, ist es ähnlich. 36% der Frauen, 36% der Studierenden im MINT-Bereich sind Frauen, also auch hier deutlich unterrepräsentiert. Kleine Veränderungen in den letzten 10 Jahren, vor 10 Jahren waren es 31%. Als ich in den 90er Jahren Physik studiert habe, waren dort im Studiengang nur 10% Frauen. Und übrigens alle oder nahezu alle kamen von einer reinen Mädchenschule. Und wenn wir auf die Leistungskurse im Gymnasium schauen, wird klar, wir verlieren viele junge Frauen bereits in der Schule für den MINT-Bereich. Es ist daher richtig, geschlechtsspezifische Angebote gerade auch in den Klassen 7 bis 9 in den Blick zu nehmen. Persönlich würde ich mir wünschen, auch mal einen Pilot vielleicht zu geschlechtsgetrenntem Unterricht in der Mittelstufe zu probieren, vielleicht für Physik oder Informatik. Wenn man Schülerinnen nach so etwas fragt, ist die Skepsis zwar groß, aber wer es mal erlebt hat, der hat es meist als motivierend und positiv wahrgenommen. Es geht aber nicht nur darum, das Potenzial junger Frauen für den MINT-Bereich zu erschließen. Es geht auch darum, dass junge Frauen, die in Sachsen ausgebildet werden, eine berufliche Perspektive hier bei uns in Sachsen haben. Denn wenn sie gut ausgebildet sind, etwa in den Bereichen Banking, Versicherung, Medien, wo also bei uns die Nachfrage gar nicht so groß ist, dann gehen sie oft in andere Bundesländer und nehmen ihren im MINT-Bereich arbeitenden Lebenspartner gleich mit. Denn der findet auch woanders einen passenden Job. Es geht also auch darum, ganze Familien hier in Sachsen halten zu können, dadurch, dass wir Frauen und junge Mädchen im MINT-Bereich fördern. Wo kann sich die VSW jetzt noch einbringen? Zum Beispiel im Bereich der Gymnasium-Gemeinschaftsschulen mit dem schulspezifischen Profil unternehmerischer Bildung. Wirtschaftsvertreter liefern einen aktuellen Input und Einblick in ihre Arbeit. So wird Unternehmertum positiv erfahrbar, die Möglichkeit einmal selbst Unternehmerin oder Unternehmer zu werden, rückt in den Teil oder in den Blick des Möglichkeitsraums. Für Oberschulen bietet die VSW an, sich um Fachexperten aus dem Unternehmen zu kümmern, die im Rahmen von GIP, also Grundlagen der industriellen Produktion, den WTH-Unterricht der Klassen 8 und 9 bereichern können. Meine Damen und Herren, das Engagement der Wirtschaft ist selbstverständlich nicht uneigennützig, das ist doch klar. Es geht auch um die Fachkräftegewinnung und um die Zukunftssicherung von Unternehmen und Betrieben. Aber genau das liegt doch auch im gesamtgesellschaftlichen Interesse. Wir sind Industrieland und wir wollen es auch bleiben. Dafür braucht es junge Menschen, die sich für MINT interessieren. Und der MINT-Hub kann mit seinen Aktivitäten genau dieses Interesse hervorkitzeln und vertiefen. Mit ihrem Beitrag zum MINT-Hub übernimmt die sächsische Wirtschaft Verantwortung. Das, was Schülerinnen und Schüler in Betrieben oder durch Vertreter der Unternehmen erleben, das prägt ihr Bild von Wirtschaft ganz allgemein. Es prägt aber auch ihr Bild einer ganzen Branche oder das Bild eines konkreten Berufsbildes. Ich bin sicher, die VSW als Verband und seine Unternehmen werden dieser Verantwortung gerecht werden und den MINT-Hub mit ihrer Expertise bereichern. Damit werden noch mehr sächsische Schülerinnen und Schüler von den Angeboten profitieren können und ihre Kompetenzen und ihre Freude im MINT-Bereich entdecken können. Vielen Dank.
1: Kollege Dr. Kromer sprach in dieser zweiten Rederunde für die CDU-Fraktion. Nun spricht für die Fraktion der AfD Kollege Heller.
5: Die mache ich mir höchstens zu. Die Schleifen. Danke. Sehr geehrter Herr Präsident, werte Kollegen. Tja, wir haben ja nun schon einiges an Kritik zur Wohlfühldebatte der Christdemokraten und des MINTHAB in Sachsen gehört. Der MINTHAB Sachsen wird ja als modernes Zukunftsprojekt präsentiert. Er soll eben Schüler für Mathematik, Informatik, Naturwissenschaften und Technik eben begeistern und gleichzeitig aber eben auch dem Fachkräftemangel entgegenwirken. Das klingt zunächst sinnvoll, denn selbstverständlich brauchen wir gute Bildung, gerade auch in diesen Bereichen. Trotzdem halte ich es auch an dieser Stelle für wichtig, diese Debatte auch mal kurz kritisch zu beleuchten, denn warum entstehen denn immer neue Projekte und Netzwerke, während eben genau die grundlegenden Probleme unseres Bildungssystems leider noch ungelöst bleiben? Sie können natürlich die Kernaufgabe der Bildung unserer Kinder und Enkel in Sachsen natürlich weiter an private Akteure, an Stiftungen auslagern. Das begrüßen wir natürlich auch sogar in Teilen, aber sichern Sie doch bitte erstmal den regulären Unterricht materiell und personell ab. Viele Schulen kämpfen ja eben mit Lehrermangel, Unterrichtsausfall, veralteter Technik oder eben fehlender Finanzierung. Und gerade in Sachsen erleben ja Schüler gerade häufig Unterricht, der eben leider nicht regelmäßig stattfinden kann. Und unter diesen Bedingungen wirkt dieses Projekt eben leider eher wie Symbolpolitik. Gute Bildung entsteht eben nicht allein durch Kooperation mit Unternehmen, sondern vor allem eben auch durch ausreichend Lehrkräfte, kleine Klassen und vor allen Dingen eine verlässliche Ausstattung. Die Projekte des Hubs wie City for Future oder IT to School werden primär ja als Ganztagsangebot umgesetzt. Erreichen Sie mit diesen Angeboten aber am Ende nicht doch nur Schüler, die ohnehin ein Interesse an Technik haben? Also eine flächendeckende Verbesserung von MINT-Kompetenzen aller Schüler findet aus unserer oder aus meiner Sicht eben gerade so nicht statt. Und deswegen bin ich auch den Christdemokraten für die heutige Debatte doch recht dankbar. Zeigt sie doch gerade auch den Aktivismus, der wie so oft zwar medienwirksame Aha-Erlebnisse schafft, aber eben leider keinen nachhaltigen Kompetenzaufbau garantiert. Ohne eine langfristige Integration in unsere sächsischen Lehrpläne bleiben die Effekte solcher Hubs eben oft nur punktuell. Und das zeigt sich ja schon allein beim Blick der Verteilung dieser Teilnehmerschulen, gerade in unseren großen sächsischen Flächenkreisen. Auch wenn das Ziel einer Verdoppelung der Teilnehmerschulen für die kommenden beiden Jahre im Raum steht, zeigt sich ja jetzt schon eine Diskrepanz. Werter Herr Dr. Kromer, wir hatten ja in der vergangenen Woche schon die Diskussion zum Ausfall an Physik- und Mathestunden nebenan in der Dreikönigskirche diskutiert. Die Leistungen gerade auch in Mathe sinken ja bundesweit immer weiter, was sich ja auch gerade auch in diesen Fächern und die verbindend sind, dann widerspiegelt. Die Realität am Schuljahresende sind zwar immer noch mehr Einser-Abis, wie ich natürlich auch jeden dazu herzlich beglückwünsche, aber gleichzeitig haben wir immer mehr Abiturienten, die den Anforderungen für ein Studium in Naturwissenschaften überhaupt nicht mehr gewachsen sind. Und das sind genau diese Leute, die eben kein Bio-, Chemie- oder Physiklehrer werden. Und Sachsen hatte 2025, 2026 mit knapp 140 Studienanfängern für das Lehramt Mathe und Naturwissenschaften. Da rede ich noch gar nicht von den ganzen Abbrechern während des Studiums. Und gehen wir doch deshalb mal endlich zu den Kernaufgaben der Bildung, die personell, materiell, gemeinsam gut ausstatten, um eben genau so eine flächendeckende Verbesserung der MINT-Kompetenzen zu sichern. Ich sehe hier bisher doch schon recht gute Ansätze bei Kultusminister Clemens. Sein Vorgänger war ja da leider Lichtjahre davon entfernt, aber verschonen Sie uns bitte doch, lieber Kollegen von der CDU, mit solchen schönen Wetterdebatten. Dem sollte die ehemalige Volkspartei in Sachsen doch genug haben. Oder hören Sie den Bürgern etwa nicht mehr zu? Vielen Dank.
1: Kollege Heller sprach für die AfD-Fraktion. Nun frage ich die Fraktion des BSW, ob noch Redebedarf besteht. Nicht. Entschuldigung, SPD auch nicht mehr, Bündnis Grüne auch nicht mehr und die Fraktion Die Linke auch nicht mehr. Dann frage ich, besteht Interesse an einer dritten Rederunde? Kollege Dr. Kromer, nicht. AfD nochmal Interesse nicht. Dann übergebe ich an die Staatsregierung, an Herrn Staatsminister Clemens. Bitte schön.
6: Ja, sehr geehrter Herr Präsident, meine sehr verehrten Kollegen Abgeordnete, noch ein paar Punkte der Staatsregierung zu dieser sehr, sehr wichtigen und in der Tat auch ein bisschen positiv gestimmten Debatte, aber das muss ja nichts Schlechtes sein. Der erste Punkt ist, Sachsen kann MINT, Sachsen ist sogar im Ländervergleich MINT-Land Nummer 1. Das soll auch so bleiben. Mathematik, Informatik, Naturwissenschaften und Technik haben im sächsischen Schulsystem eine herausragende Bedeutung. In allen Schularten beträgt der Anteil dieser Fächer ein Drittel am Gesamtunterricht. Also jede dritte Stunde ist in einem dieser Fächer. Informatik ist seit Anfang der 90er Jahre Pflicht ab der 5., 6. Klasse. Einige Länder in Westdeutschland basteln noch heute an Informatik-Lehrplänen. Es ist erschütternd zu sehen, wie lange der Einheitsprozess an dieser Stelle dauert, dass man sich auch ein bisschen an uns orientieren kann. Darüber sind wir sehr zufrieden, aber wir sehen natürlich, und das ist der zweite Punkt, auch bei uns Herausforderungen. Die IQB-Bildungstrends zeigen das, zuletzt im letzten Herbst. Sie haben das hier auch wahrgenommen, dass die Fähigkeiten in Deutschland insgesamt in den MINT-Fächern zurückgehen. Wir sind immer noch mit weitem Abstand auf Platz 1, aber auch in Sachsen gehen die Fähigkeiten in diesen Fächern zurück. Und deswegen habe ich diese Debatte heute zum Anlass genommen, Ihnen eine Neuerung zum neuen Schuljahr hier zu berichten, über die wir noch nicht hier berichtet haben. Wir wollen in der Grundschule eine Stunde wieder einführen, die wir 2018 kürzen mussten, wegen Lehrermangel. Und das ist die Stunde Sachunterricht, die wir herausgenommen haben. Und Sachunterricht, wie Sie wissen, ist in der Grundschule eine Grundvoraussetzung, bildet die Basiskompetenzen für die Naturwissenschaften. Und deswegen ist es gut, dass wir diese gekürzte Stunde wieder einführen können. Wir können das, weil wir eben sehen, dass sich die Schülerzahl in der Grundschule und das Verhältnis zwischen Schülern und Lehrern da auch so entspannt durch zurückgehende Schülerzahlen und steigende Absolventenzahlen, dass wir uns erlauben können, diese Stunde wieder einzuführen. Und ich glaube, es ist richtig, dass wir das im neuen Schuljahr machen. Ich möchte als dritten Punkt herzlich der VSW danken, dass sie sich verstärkt engagieren möchte im Bereich MINT-Hub und auch in der Struktur Schule Wirtschaft. Es ist ja angesprochen worden, es ist eine sehr erfolgreiche Struktur. Ja, es gibt sie auch schon sehr lange und sie ist dezentral sehr gut organisiert mit diesen regionalen Koordinierungsstellen und eben diesem Arbeitskreis Schule Wirtschaft, der eben auch vieles ehrenamtliches Engagement da hat. Aber es war eben in der Vergangenheit so, dass in der Tat die VSW sich vor allen Dingen über das Ehrenamt engagiert hat, aber eben nicht finanziell verstärkt beteiligt hat. Das möchte sie jetzt ändern. Deswegen haben wir diese Kooperation unterschrieben. Und ich finde es richtig, wenn man einen Arbeitskreis Schule Wirtschaft macht, dass ich natürlich auch irgendwie die Wirtschaft mit beteiligen möchte. Und deswegen ist es gut und richtig. Und ich bin sehr, sehr dankbar. Ich finde auch im Übrigen, das kann sich wunderbar in die bestehende Struktur einfügen, Frau Melcher. Sie haben das ja angesprochen. Die Finanzierung der regionalen Koordinierungsstellen läuft sowieso unabhängig davon. Die fördern wir mit 90% als Kultusministerium. Da sind die Landkreise mit ihren Wirtschaftsförderungen auch noch betroffen. Also das soll sich schon einfügen in das sehr erfolgreiche bestehende System. Es geht eben um ein Mehrengagement der sächsischen Wirtschaft. Und ja, Herr Krummer hat es angesprochen, mir ist das auch klar, dass das auch ein bisschen ein Eigeninteresse ist, der Wirtschaft dort auch die Fachkräfte zu gewinnen der Zukunft. Aber ich finde, das ist für uns als Gesellschaft schon auch in Ordnung, wenn wir eben sagen, gerade auch Mädchen können noch mehr für MINT-Berufe begeistert werden. Und natürlich kann man auch schon in der Schule an Berufsorientierung denken und an Jobs, die man später machen will. Das ist nichts Verwerfliches, sondern es ist gut, wenn sich gesellschaftliche Gruppen für Schule interessieren und engagieren wollen. Ich stehe, vierter Punkt, noch sehr unter dem Eindruck von Montag. Da war ich nämlich tatsächlich bei einem MINT-Projekt am DLR School Lab der Hochschule Zittau-Görlitz. Und da hat Infineon etwas ganz Großartiges für Schüler der 10. Klasse gemacht, nämlich einen kleinen Reinraum simuliert. Und da durften eben schon Schüler diese Anzüge anziehen und mit so einem Wafer-Stack arbeiten. Also das ist großartig, dass wir eben sagen, wir wissen, dass es gut ist, im Klassenzimmer aufzupassen und Bücher zu lesen und auch auf die Tafel zu schauen. Aber es ist natürlich noch mal was ganz Besonderes, wenn man eben auch mal zu außerschulischen Lernorten geht und dann tatsächlich mal so einen Anzug anzieht und sich mal wirklich so mit so einem Mikrochip beschäftigt. Das ist großartig und ich bin allen dankbar, die solche lebenspraktischen, berufspraktischen, außerschulischen Lernorte erhalten und aufbauen. Herzlichen Dank für alle, die sich so an Schule engagieren und Schülerinnen und Schülern so etwas ermöglichen. Danke sehr. Und Dazu gehört auch, und das ist, möchte ich zum Schluss auch noch mal betonen, eben jetzt eine Reihe von Projekten, die wir seit 2024 durchgeführt haben, gemeinsam mit den Partnern Beisheim-Stiftung, die schon mit an Bord sind, auch der Wissensfabrik, die mit an Bord ist. 105 Bildungspartnerschaften sind ermöglicht. City for Future Hackathon ist ein Beispiel mit Weida an der Werkbank 32. Das IT-to-School-Projekttage-Projekt an der Oberschule Hainichen, die Bildungspartnerschaft an der 82. Oberschule von Dresden mit Infineon, der Amazon Code Day in Lampertswalde mit der Oberschule Schönfeld. Also es sind 11 Fortbildungen gewesen mit über 100 Lehrkräften, die Projekte an Schulen umsetzen. Es soll weitergehen. Wir wollen uns dem entgegenstellen, dass Schülerinnen und Schüler tatsächlich abnehmende Kompetenzen im MINT-Bereich haben. Sie sollen mehr Kompetenzen haben, denn es ist ganz essentiell für uns, dass wir diese MINT-Welt verstehen. Und deswegen herzlichen Dank für diese sehr, sehr wichtige und wegweisende Debatte.
1: Staatsminister Clemens sprach für die Staatsregierung. Meine sehr verehrten Damen und Herren, damit ist die dritte aktuelle Debatte abgeschlossen. Der Tagesordnungspunkt ist beendet. Meine Damen und Herren, im Tagesordnungspunkt 4 behandeln wir in zweiter Beratung den Entwurf Gesetz zur Anpassung der Besoldung und der Versorgungsbezüge 2026, 2027, 2028 sowie zur Änderung weiterer besoldungsrechtlicher Vorschriften, Drucksache 8/6566, Gesetzentwurf der Fraktionen CDU und SPD. Es liegen Ihnen die Beschlussempfehlung und der Bericht des Haushalts- und Finanzausschusses als Drucksache 8/6877 vor. Bevor ich den Fraktionen das Wort erteile, frage ich den Berichterstatter des Ausschusses, Herrn Henschel, ob er das Wort wünscht. Das macht er nicht. Die Fraktionen haben jetzt die Möglichkeit, zum Gesetz zu sprechen. Reihenfolge in der ersten Runde: CDU, SPD, AfD, BSW, Bündnis Grüne, Die Linke, Fraktionslose, MDL und Staatsregierung, wenn gewünscht. Wir beginnen mit der CDU-Fraktion, mit Herrn Kollegen Löffler. Bitte schön.
7: Sehr geehrter Herr Präsident, meine lieben Kolleginnen und Kollegen, wir beraten heute in zweiter Beratung das Gesetz zur Anpassung der Besoldung und der Versorgungsbezüge für die Jahre 2026, 27 und 28. Im Kern geht es um die zeitgleiche und systemgerechte Übertragung des Tarifsergebnisses vom 14. Februar diesen Jahres auf die Beamten, Richter und Versorgungsempfänger im Freistaat Sachsen. Das ist rechtlich geboten, fachlich richtig und politisch auch ein Signal. Denn Artikel 33 Absatz 5 des Grundgesetzes verpflichtet den Dienstherrn, die hergebrachten Grundsätze des Berufsbeamtentums zu beachten. Dazu gehört die amtsangemessene Alimentation, und das sächsische Besoldungs- und Versorgungsrecht knüpft genau daran an. Dazu gehören die Besoldung und Versorgung sind dabei, darauf wollte ich hinaus, an die regelmäßigen Entwicklungen der wirtschaftlichen und finanziellen Verhältnisse anzupassen und nachzuzeichnen. Konkret sieht hier das Gesetz vor, dass die Besoldung rückwirkend zum 1. April diesen Jahres um 2,82% angehoben wird. Darin ist der umgerechnete Mindestbetrag aus dem Tarifabschluss berücksichtigt, ohne dabei jedoch das beamtenrechtliche Abstandsgebot auszuhebeln. Zum 1. März 27 erfolgt dann eine weitere Erhöhung um 2% und zum 1. Januar 28 um 1%. Auch die Anwärterbezüge werden dabei in drei Schritten angepasst, zweimalig um 60 Euro und dann nochmal um 30. Das klingt technisch. In der Sache ist es aber mehr. Es geht um Verlässlichkeit gegenüber den Menschen, die für unseren Staat arbeiten, in Schulen, Polizei, Justiz und der Finanzverwaltung. In den Ministerien, den Landesämtern und den Kommunen. Wer täglich hoheitliche Aufgaben wahrnimmt, wer Recht durchsetzt, Entscheidungen vorbereitet, Kinder unterrichtet, Sicherheit gewährleistet oder Verwaltung funktionsfähig hält, der muss sich darauf verlassen können, dass der Dienstherr eben seine Verantwortung zur Fürsorge auch ernst nimmt. Gerade deshalb ist die Tarifübernahme keine Selbstverständlichkeit. Sie folgt in einer Zeit, und das möchte ich hier ausdrücklich auch sagen, in der unsere Haushalte trotzdem unter erheblichem Druck stehen. Der Freistaat Sachsen steht vor schwierigen Haushaltsverhandlungen. Auch die Kommunen tragen zusätzliche Lasten. Der Sächsische Städte- und Gemeindetag und auch der Sächsische Landkreistag haben den Gesetzesentwurf im Ergebnis zwar mitgetragen, aber auch deutlich gemacht, dass diese finanziellen Mehrbelastungen vor Ort deutlich spürbar sein werden. Auch die schriftliche Anhörung, deren Hinweise den Kollegen unter BIM 296 zugegangen sind, hat den Spannungsbogen hier noch mal klar aufgezeigt. Gewerkschaften und Berufsverbände begrüßen die schnelle Übertragung der Tarifsergebnisse. Zugleich wurden hier aber auch noch weitere Forderungen erhoben. Diesen Hinweis nehmen wir ernst, aber ich muss es an der Stelle auch klar sagen, der vorliegende Gesetzesentwurf ist bewusst darauf ausgerichtet, die Tarifergebnisse ohne zusätzliche Komplikationen systemgerecht, rechtssicher und zügig zu übertragen, ohne aber die Leistungen zu erhöhen. Während dem Verfahren sämtliche offenen Fragen, das Besoldungsrecht betreffen, hineindiskutieren will, riskiert am Ende aber genau das, was die Beamten, Richter und Versorgungsempfänger eben nicht brauchen: eine Verzögerung bzw. Unsicherheit und eine spätere Auszahlung. Gleichzeitig wäre es auch falsch, die haushaltspolitische Dimension dieses Gesetzesentwurfs kleinzureden. Der Sächsische Rechnungshof hat in seiner Stellungnahme noch einmal sehr deutlich darauf hingewiesen, dass die Übernahme des Tarifabschlusses bis zum Jahr 2029 zusätzliche Ausgaben in Höhe von 810 Millionen Euro auslösen wird. Und er verweist zudem darauf, dass die Gesamtpersonalausgaben des Freistaates im Jahr 2028 das erste Mal, wenn sich die Entwicklung wie bisher fortsetzt, die Marke von 10 Milliarden Euro überschreiten könnte. Diese Zahlen muss man nicht dramatisieren, aber man darf sie auf keinen Fall ignorieren. Denn jeder Euro, der dauerhaft für Personal gebunden ist, steht an anderer Stelle nicht zur Verfügung. Nicht für Investitionen, nicht für Infrastruktur, für Digitalisierung, für Schulen, für innere Sicherheit oder aber auch für unsere Kommunen. Personalausgaben sind per se dabei nicht falsch. Im Gegenteil, ein leistungsfähiger Staat braucht gutes Personal, aber ein leistungsfähiger Staat braucht eben auch einen Personalkörper, der dauerhaft finanzierbar bleibt. Deshalb gehört zur Wahrheit dieser Debatte beides. Ja, wir bekennen uns zu einer fairen Besoldung. Ja, wir übertragen das Tarifergebnis auf die Beamten, Richter und Versorgungsempfänger. Und ja, wir tun das aus Respekt vor der Arbeit im öffentlichen Dienst, für Sachsen und das, was geleistet wird. Aber ebenso klar ist, die kommenden Haushaltsverhandlungen werden nicht ohne eine ernsthafte Debatte über Ausgaben, Standards, Strukturen und Personal auskommen. Wir haben das heute Morgen auch in der Regierungserklärung hier im Haus besprochen. Wenn der Rechnungshof darauf hinweist, dass die Höhe der Personalausgaben am Ende nur über die Anzahl der Stellen und damit über einen echten Stellenabbau gesteuert werden kann, dann ist das ein unbequemer, aber richtiger Hinweis. Konsolidierung darf nicht in globalen Minderausgaben, Verschiebungen oder kosmetischen Stellenveränderungen abgefrühstückt werden. Es geht um eine echte Aufgabenkritik, um effiziente Verfahren, um weniger Doppelstrukturen und um eine Verwaltung, die moderne Technik, Digitalisierung und auch künstliche Intelligenz konsequent nutzt, bevor sie immer wieder neue Stellen fordert. Es ist kein Angriff auf unsere Beschäftigten und Beamten, im Gegenteil. Wer gute Arbeit im öffentlichen Dienst will, muss die vorhandenen Mitarbeiter auch von unnötiger Bürokratie entlasten. Wir müssen Prozesse vereinfachen, Zuständigkeiten klären und die Arbeitsfähigkeit der Verwaltung verbessern. Weniger Überlastung entsteht nicht allein durch mehr Personal, sondern vor allem durch bessere Organisationen, klarere Prioritäten und moderne Arbeitsweisen. Gerade gegenüber dem sächsischen Steuerzahler sind wir im Besonderen hier verpflichtet, diesen Zusammenhang deutlich zu machen. Die Bürger erwarten zu Recht einen handlungsfähigen Staat. Sie erwarten aber ebenso recht, dass mit Steuergeld sorgfältig umgegangen wird. Faire Besoldung und Haushaltsdisziplin sind dabei in meiner Wahrnehmung keine Gegensätze. Sie müssen zusammengedacht werden. Der Gesetzentwurf ist vor diesem Hintergrund ein tragfähiger Kompromiss. Danke an dieser Stelle auch an unseren Verhandler, dem Staatsminister der Finanzen. Christian Piewertz hat C für den Freistaat gekämpft, aber auch Dank an die Gewerkschaften für einen Kompromiss, der entstanden ist, der in dieser Form, und das erlaube ich mir von der Stelle zu sagen, wirklich ein Kompromiss mit Augenmaß war. Der Gesetzentwurf übernimmt das Tarifergebnis nun, wahrt die Systematik des Beamtenrechts und adressiert auch an die Versorgungsempfänger sowie die Anwärter und schafft damit Planungssicherheit sowohl für den Freistaat als auch für die kommunalen Dienstherren. Zugleich bleibt klar, die strukturellen Fragen des Personalhaushaltes und der Besoldungsentwicklung werden uns hier weiter beschäftigen. Meine sehr geehrten Damen und Herren, wir setzen heute mit diesem Gesetzentwurf ein Zeichen der Verlässlichkeit gegenüber denen, die für uns, für die Sachsen arbeiten. Und wir verbinden dieses Zeichen mit der Erwartung, dass der Staat seine eigene Leistungsfähigkeit dauerhaft sichert und auch überprüft. Durch faire Vergütungen, aber auch durch klare Prioritäten, Aufgabenkritik und eine realistische Begrenzung des Personalaufwuchses. Ich bitte daher um die Zustimmung zu der Beschlussempfehlung des Haushalts- und Finanzausschusses und damit auch zum Gesetzesentwurf. Vielen lieben Dank.
1: Kollege Löffler sprach für die CDU-Fraktion. Kollegin Pfeil spricht nun für die Fraktion der SPD. Bitte schön.
8: Sehr geehrter Herr Präsident, liebe Kolleginnen und Kollegen, Kollege Löffler hat ja jetzt gerade schon sehr, sehr ausführlich die einzelnen Bestandteile des Gesetzes angesprochen. Aber natürlich ist es uns auch noch mal wichtig, noch mal zu erklären, warum es uns auch so wichtig ist, dass wir das heute konkret zu machen. Denn klar, das klingt irgendwie alles sehr technisch und das wirkt etwas trocken, aber tatsächlich geht es ja um ein bisschen mehr. Und Kollege Löffler hat schon gesagt, es geht Verlässlichkeit. Für uns als SPD-Fraktion geht es aber vor allem auch um das Thema Respekt, nämlich Respekt gegenüber den Beamtinnen und Beamten, Respekt gegenüber den Richterinnen und Richtern und den Anwärtern. Wer einen handlungsfähigen Staat haben will, der muss nämlich auch dafür sorgen, dass er ein attraktiver Arbeitgeber bleibt und ein verlässlicher Arbeitgeber. Kollege Löffler hat die einzelnen Zahlen schon aufgeführt. Ich möchte es jetzt gar nicht noch mal alles wiederholen. Aber wichtig war uns insbesondere, dass die Tarifeinigung zeitgleich und systemgerecht übertragen wird. Und genau das ist der Kern dieses Gesetzes. Es ist keine Symbolpolitik, es ist kein Sonderweg, es ist einfach ein ordentlicher Nachvollzug des Tarifabschlusses. Und das ist aus unserer Sicht auch vollkommen richtig. Für die SPD ist es aber trotzdem mehr als ein technischer Vollzug. Wer gute Arbeit erwartet, muss auch gute Arbeit anerkennen. Und das gilt für die Beschäftigten im Tarifbereich genauso eben wie für die Beamtinnen und Beamten sowie die Richterinnen und Richter. Und deshalb ist es auch richtig, dass sachgerecht auf Besoldung und Versorgung übertragen wird. Was dieses Gesetz heute nicht macht, und die Diskussion wird uns aber in den kommenden Monaten noch ereilen, ist eine umfassende Besoldungsreform. Denn wir müssen es machen. Das Berliner Urteil hat es letzten Endes ergeben, dass wir grundsätzlichen Fragen uns annähern, nämlich die der amtsangemessenen Alimentation. Das ist heute nicht erledigt. Das ist heute eben einfach der kurze und knackige Weg, diesen Tarifabschluss entsprechend zu übertragen. Zur Ehrlichkeit gehört aber auch dazu, und da weiß ich gerade nicht, ob Kollege Löffler das erwähnt hat, nämlich das, was das finanziell ausmacht letzten Endes. Allein fürs Jahr 26 werden wir damit rund 92,3 Millionen Euro im Haushalt benötigen. Für 27 sind es 198 Millionen und für 26 260 Millionen. Diese Beiträge sind nach dem Gesetzentwurf im Haushalt beziehungsweise in der mittelfristigen Finanzplanung enthalten. Aber auch das gehört zur Ehrlichkeit dazu. Gute öffentliche Leistungen gibt es eben nicht zum Nulltarif. Wer funktionierende Schulen, eine leistungsfähige Justiz, eine gute Polizei und eine moderne Verwaltung will, muss auch bereit sein, die Menschen im Staatsdienst ordentlich zu bezahlen. Gleichzeitig bleibt es unsere Aufgabe, wir haben heute Morgen schon darüber diskutiert, mit öffentlichen Mitteln verantwortungsvoll umzugehen. Ich möchte an dieser Stelle eher die Gelegenheit nutzen, den Mitgliedern des HFA zu danken für die wirklich schnelle Umsetzung und die unkomplizierte, was uns jetzt eben auch in die Situation bringt, dass wir recht zeitnah, so hat uns das Ministerium zumindest bestätigt, nach den Sommerferien dann eben auch zur Auszahlung kommen können. Und auch das gehört eben zum Respekt und zur Verlässlichkeit. Und das zeichnet uns eben dann auch aus als guter Arbeitgeber, als Freistaat Sachsen. Soweit möchte ich es belassen. Wir als SPD-Fraktion werden natürlich dem Gesetzentwurf zustimmen, bedanken uns nochmal für die Zusammenarbeit und hoffen auf eine schnelle Übertragung des Ergebnisses.
1: Kollegin Feil sprach für die Fraktion der SPD und nun spricht für die Fraktion der AfD Kollege Mayer. Bitte schön.
9: Gut gewesen, oder? Sehr geehrter Herr Präsident, liebe Kolleginnen und Kollegen, ich fasse mich kurz und stelle gleich zu Beginn klar, meine Fraktion wird diesem Gesetzentwurf zustimmen. Die zeit- und wirkungsgleiche Übertragung des Tarifabschlusses

0: Das Urteil des Bundesverfassungsgerichts vom 17. September 2025 zum Alimentationsprinzip haben wir in Sachsen bislang kaum in der politischen Debatte wahrgenommen. So hatten wir als Abgeordnete bislang, zumindest ist mir nichts bekannt, keinen Einblick in die ausstehende Besoldungsstrukturreform. Liegt angesichts dieses Urteils zum gebotenen Abstand der unteren Besoldungsgruppen zu Geringverdienern ein zu behebendes Defizit in Sachsen vor? Und falls ja, wie groß ist dieses und welche Auswirkungen hätte eine Anpassung auf die komplette Besoldungsstruktur? Die mangelnde Informationslage halte ich angesichts der möglicherweise weitreichenden Auswirkungen auf den Haushalt und die Planung bis Ende 2028 für fatal. Meine Damen und Herren, ich komme abschließend noch auf einen anderen Punkt, der mir besonders am Herzen liegt. Das Berufsbeamtentum hat in Deutschland eine besondere Stellung. Ein unabhängiges Beamtentum darf sich nicht einer ständigen Gesinnungsprüfung ausgesetzt sehen. Ich halte diese für unzulässig, ja, gegen unsere freiheitlich-demokratische Grundordnung gerichtet. Die Verschiebung des Definitionsrahmens, was noch unter Verfassungstreue fällt und was nicht, hinterlässt im Beamtentum eine große Verunsicherung. Unsere Beamten wollen vor allem politisch in Ruhe gelassen werden. Ohne permanente Loyalitätstests gegenüber politischen Lagern oder politisch übergriffigen Vorgesetzten. Unsere sächsischen Beamten dienen dem gesamten Volk. Das sagt auch eindeutig der Diensteid im sächsischen Beamtengesetz. Er lautet: Ich schwöre, dass ich mein Amt nach bestem Wissen und Können führe, das Grundgesetz für die Bundesrepublik Deutschland, die Verfassung des Freistaats Sachsen und das Recht achten und verteidigen und Gerechtigkeit gegenüber allen üben werde. Das heißt, unsere Beamten dienen nicht einer Partei, sie dienen nicht einem Minister oder gar dessen Brandmauerideologie. Die aktuellen Erlasse des Innenministers, wie AfD-Mitglieder in den Reihen der Staatsdienste und Volksvertreter zu bekämpfen sind, beschädigt das Ansehen der Verwaltung im Volk. Das Grundgesetz sagt dazu eindeutig: Niemand darf aus seiner Zugehörigkeit oder Nichtzugehörigkeit zu einem Bekenntnis oder einer Weltanschauung einen Nachteil erwachsen. Herr Ministerpräsident, er ist jetzt nicht da, ich frage Sie: Wie lange noch lassen Sie den Innenminister unsere Verfassung, unsere freiheitlich-demokratische Grundordnung bekämpfen?
1: Herr Kollege Mayer, ich muss
0: vielen Dank für Ihre Aufmerksamkeit.
1: Kollege Mayer sprach für die AfD-Fraktion. Ich wollte noch mal darauf hinweisen, dass wir uns natürlich am Beratungsgegenstand entlang hangeln müssen. Und bitte das zu beachten. Und jetzt übergebe ich an die Fraktion des BSW, an Herrn Kollegen Bernd Rudolph.
2: Sehr geehrter Herr Präsident, meine Damen und Herren, mit dem heute vorliegenden Gesetzentwurf übertragen wir die Tarifeinigung für den öffentlichen Dienst der Länder auf die Beamtinnen und Beamten sowie die Versorgungsempfänger im Freistaat Sachsen. Vorgesehen sind mehrere Besoldungsanpassungen sowie eine Erhöhung der Anwärterbezüge. Wir als BSW-Fraktion, auch das vorab schon mal gesagt, werden diesen Gesetzentwurf zustimmen. Denn eines, meine Damen und Herren, muss klar sein: Ein funktionierender Staat braucht einen leistungsfähigen öffentlichen Dienst, und ein leistungsfähiger öffentlicher Dienst braucht Menschen, die bereit sind, Verantwortung zu übernehmen. In Schulen, Gerichten, Finanzämtern, Feuerwehren, Justizvollzug oder bei der Polizei. Diese Menschen, meine Damen und Herren, halten unseren Staat jeden Tag am Laufen. Gerade in Zeiten wachsender gesellschaftlicher Spannung, zunehmender Arbeitsverdichtung und immer schwierigerer Nachwuchsgewinnung ist es wichtig, dass der Freistaat Sachsen ein klares Signal sendet. Gute Arbeit im öffentlichen Dienst verdient Respekt, Verlässlichkeit und eine angemessene Bezahlung. Deshalb ist es richtig, die Tarifeinigung

0: um zeit- und systemgerecht zu übertragen. Meine Damen und Herren, wir erleben seit Jahren erhebliche Preissteigerungen bei Energie, Mieten, Lebensmitteln und Mobilität. Viele Beschäftigte spüren das ganz konkret im Alltag. Auch Beamte und Versorgungsempfänger sind davon selbstverständlich betroffen. Deshalb wäre es ein Zurückbleiben hinter der allgemeinen Einkommensentwicklung das falsche Signal gewesen. Positiv bewerten wir insbesondere auch die Verbesserung für Anwärterinnen und Anwärter. Wer junge Menschen für Polizei, Verwaltung, Justiz oder Lehramt gewinnen will, der muss attraktive Rahmenbedingungen schaffen. Die vorgesehenen Erhöhungen der Anwärtergrundbeträge gehen daher in die richtige Richtung. Meine Damen und Herren, gleichzeitig will ich auch sagen, mit diesem Gesetz allein werden wir die strukturellen Herausforderungen des öffentlichen Dienstes nicht lösen. Der Fachkräftemangel bleibt erheblich. Viele Behörden arbeiten an Belastungsgrenzen. Gerade in ländlichen Regionen wird es zunehmend schwieriger, qualifiziertes Personal zu gewinnen und dauerhaft zu halten. Deshalb braucht es neben Besoldungsfragen auch bessere Arbeitsbedingungen, weniger Bürokratie, moderne Verwaltungsstrukturen und mehr gesellschaftliche Wertschätzung für die Beschäftigten des öffentlichen Dienstes. Und natürlich gehört zur Wahrheit auch, gute Bezahlung kostet Geld. Aber dieses Geld ist keine Belastung ohne Gegenwert. Es ist eine Investition in die Funktionsfähigkeit unseres Gemeinwesens. Denn wenn der Staat dauerhaft an seinem Personal spart, zahlt die Gesellschaft am Ende einen deutlich höheren Preis. Durch Überlastung, Personalabbau, längere Verfahren, Unterrichtsausfall oder fehlende Bürgernähe. Sehr geehrte Damen und Herren, der öffentliche Dienst ist kein Kostenfaktor wie jeder andere, er ist das Rückgrat unseres Gemeinwesens. Deshalb ist die heute vorliegende Anpassung richtig, notwendig und überfällig. Vielen Dank.
1: Kollege Bernd Rudolph sprach für die Fraktion des BSW. Nun spricht Kollege Lippmann für die Fraktion Bündnis Grüne. Bitte schön.

0: Ja, sehr geehrter Herr Präsident, werte Kolleginnen und Kollegen, eigentlich ist ehrlicherweise der Gesetzentwurf, den der Landtag heute berät, eine Selbstverständlichkeit. Die zeigt und wirkt gleiche Übernahme des Tarifergebnisses für die Beschäftigten des öffentlichen Dienstes der Länder auf die Besoldung der Beamtinnen und Beamten des Freistaats Sachsen ist gute Praxis hier im Hohen Hause seit vielen Jahren und es gibt keinen Grund, davon abzuweichen. Es ist aber auch eine Selbstverständlichkeit, weil wir mit dem Beschluss dafür sorgen, dass die Arbeit für den Staat, egal ob als Beschäftigte oder Beamten, nicht nur verantwortungsvoll, sondern auch attraktiv ist. Denn selbst bei aller Reduktion von Stellen, wir sind und wir werden umso mehr auf die Besten der Besten angewiesen sein, die sie in den Dienst unserer Republik und unseres Freistaates stellen. Dafür braucht es attraktive Rahmenbedingungen, zu denen nicht nur, aber eben auch die Besoldung gehört. Und deswegen werden wir natürlich selbstverständlich diesem Gesetzentwurf zustimmen. Wenn wir über das Besoldungsrecht reden, gilt es allerdings auch zu konstatieren, dass die, die sich politisch regelmäßig damit beschäftigen, es ist ja durchaus eher eine Materie, dem nicht jeder zugeneigt ist in diesem Hohen Hause, regelmäßig bei zwei Terminen Schweißperlen auf die Stirn bekommen. Termin 1 sind die Ergebnisverkündungen der Tarifverhandlungen im öffentlichen Dienst. Denn wenn es dabei, wie gelegentlich in letzter Zeit auch vorgekommen, in den Ergebnissen zu Sockelanpassungen oder Fixbetragserhöhungen kommt, dann stehen selbst die erprobtesten Besoldungsrechtlerinnen und Besoldungsrechtler erstmal lange mit dem Rechenschieber da und rätseln, wie man das denn nun mit dem inneren Abstandsgebot so übereinkommt, dass man am Ende vom Bundesverfassungsgericht das auch gehalten bekommt. Ich danke daher den Verhandlungspartnerinnen und Verhandlungspartnern des Tarifabschlusses, allen voran auch dem Staatsminister der Finanzen Christian Pievers, dass wir von derartigen Rechenaufgaben erneut befreit wurden. Der Abschluss zeigt, dass man seit ein paar Jahren die Auswirkungen der Verhandlungen für das Tarifergebnis auf die Beamtenschaft durchaus im Blick hat. Und das sollte auch so bleiben, werte Kolleginnen und Kollegen. Der zweite Termin mit Schweißperlen auf der Stirn sind Entscheidungsverkündungen beim Bundesverfassungsgericht über Klagen gegen Besoldungen verschiedener Länder. Die jüngste Entscheidung aus Karlsruhe spielt in diesem Gesetzentwurf bewusst keine Rolle. Und Herr Kollege Mayer, hätten Sie mal aufgepasst, dann wüssten Sie auch warum. Denn im Staatsministerium der Finanzen ist man immer noch dabei zu überlegen, was es für die sächsische Besoldungsordnung heißt und wie am Ende das, was Karlsruhe in der jüngsten Entscheidung dekretiert hat, am Ende zu werten ist und umzusetzen ist. Man muss sich nur mal vergegenwärtigen, dass das Bundesverfassungsgericht, bei dem man ja eigentlich davon ausgeht, dass seine Entscheidungen hinlänglich lange Wirkdauer haben sollten, nun innerhalb von 10 Jahren uns das dritte Mal die besoldungsrechtliche Grundjudikatur über den Haufen geworfen hat und wir von der ursprünglich 5-schrittigen Prüfpraxis jetzt zu einer 3-schrittigen, allerdings mit ganz unterschiedlichen Prüffaktoren gegangen sind. Wir jetzt auch bei der Frage des äußeren Abstandsgebots offenbar nicht mehr an der Grundsicherung, sondern am Median lang orientieren müssen. Und an dieser Frage stellt sich dann schon der Punkt, wo man sagen muss, natürlich braucht man, um die konkrete Umsetzung für das sächsische Recht zu beleuchten, ausreichend Zeit. Das Ganze zeigt aber ein was. Wir können momentan nicht sicher sein und wir erwarten ja auch noch die ein oder andere Entscheidung des Bundesverfassungsgerichts zu klagen gegen die sächsische Besoldung, dass nicht auch dort an der einen oder anderen Detailstelle wieder Punkte aufbrechen. Und das führt zu einem ganz grundsätzlichen Problem, auf das ich an dieser Stelle hinweisen möchte. Wir müssen uns dringend, und das ist aber eine Frage auch gegenüber dem Bund einsetzen müssen, darüber verständigen, ob wir den Rechtsschutz in besoldungsrechtlichen Fragen straffen. Und zwar nicht, indem wir den Rechtsweg verkürzen, sondern indem wir ein Sonderinstrumentarium einführen. Der Deutsche Richterbund hat mit dem Vorschlag für eine sogenannte Alimentationsgrundsatzklage einen Rechtsbehelf ins Spiel gebracht, den ich persönlich sehr spannend finde, der frühzeitig ermöglichen würde, eine jeweilige Besoldung dahingehend zu prüfen, ob sie verfassungskonform ist, unabhängig von der Frage, wie dann im Einzelfall möglicherweise verwaltungsgerichtlich entschieden wird. Das würde zeitnah Klarheit bringen, denn momentan haben wir Verfahren anhängig, die teilweise mehrere Jahre, teilweise Jahrzehnt anhängig sind, beim Bundesverfassungsgericht liegen. Und das zeigt, dass wir hier definitiv eine Situation haben, in der wir nachbessern sollten, uns überlegen müssen, ob das für uns als Gesetzgeber, aber auch für das Finanzministerium nicht schnellere Klarheit bringen würde, wenn man diesen Weg geht. Abschließend gestatte ich mir auch als parlamentarischer Geschäftsführer meiner Fraktion noch eine grundsätzliche Anmerkung. Mit wahrscheinlich großer Mehrheit, ich mutmaße nach bisherigen Ausführungen einstimmiger Mehrheit, werden wir heute diesen Gesetzentwurf verabschieden, mit dem nicht nur Polizistinnen und Polizisten, Justizbeamte und Justizbeamte, teils Lehrerinnen und Lehrer und alle anderen Beamtinnen und Beamten bis 2028 insgesamt 5,8% mehr Besoldung erhalten. Dazu gehören auch leitende Beamtinnen und Beamte in den Ministerien, Behörden, Staatssekretäre, Staatsministerinnen und Staatsminister und gar der Ministerpräsident. Und ich sage auch, das ist gut und richtig so. Natürlich sollen auch die davon profitieren. Gleichzeitig, und das möchte ich hier nur anmerken, kommt der Landtag seit Beginn dieser Legislaturperiode seiner verfassungsmäßigen Verpflichtung nicht nach, auch nur irgendeinen Modus für die Abgeordnetenentschädigung zu regeln. In den kommenden Jahren erhalten somit weit über 1000 Beamtinnen und Beamte des Freistaates Sachsen mehr Gehalt als diejenigen, die zu ihrer Kontrolle berufen sind. Ja, ich weiß, das ist keine populäre Frage, die ich hier in den Raum stelle, doch man muss mal über diesen großen rosa Elefanten reden. Ob das langfristig von Verfassungswegen so gewollt sein kann, ich habe da Fragen. Vielen Dank.
1: Kollege Lippmann sprach für die Fraktion Bündnis Grüne. Für die Fraktion Die Linke spricht nun Kollege Gebhardt. Bitte schön.
2: Sehr geehrter Herr Präsident, liebe Kolleginnen und Kollegen, mit der heutigen Beschlussfassung zur Anpassung der Besoldung der Beamtinnen und Beamten vollziehen wir eigentlich eine Selbstverständlichkeit. Wir übernehmen mit dem Gesetz den Tarifabschluss der Länder, die TVL. Verhandlungsergebnisse werden sinngemäß auf die sächsischen Beamtinnen und Beamten übertragen. Meine Vorrednerin sprach bereits darüber. Das war in Sachsen tatsächlich nicht immer so. Bei der Einstimmigkeit im Ausschuss hätten wir das als Indiz herhalten können, dass wir an dieser Stelle eigentlich auf eine Aussprache hätten verzichten können. Aber sei es drum, wir haben ja alle viel zu sagen. Lassen Sie mich ein paar Worte deswegen auch dazu verlieren, was nicht in dem Gesetzentwurf steht oder stehen kann. Als Linke stehen wir zweifelsohne die besonderen Rechte, aber eben auch die Pflichten des Beamtenstandes. Der Staat muss funktionieren, auch dann, wenn Entscheidungen unpopulär sind. Der Staat darf nicht von Tarifkonflikten, politischem Druck oder kurzfristigen Stimmung abhängig sein. Genau dafür gibt es dieses besondere Dienstverhältnis, welches Stabilität, Neutralität, Loyalität und Kontinuität garantiert. Wir wissen, dass viele Menschen in unserem Land immer schwieriger über die Runden kommen, dass viele Menschen unter Mietsteigerungen, steigenden Lebenshaltungskosten, insbesondere durch Inflation bei den Energiekosten zu leiden haben. Und trotzdem werden wir es als Linke nicht zulassen, dass zwischen den Beschäftigten des öffentlichen Dienstes und Beschäftigten außerhalb dieses Bereiches ein Keil getrieben wird. Das passiert ja auch regelmäßig hier im Sächsischen Landtag, im Sächsischen Parlament. So hat sich Herr Patt von der CDU vor ein paar Wochen mit einem Leserbrief in der FAZ, ja, auch wir lesen konservative Tageszeitungen, zu einem neu zu berechnenden, amtsangemessenen Alimentierung der Beamtinnen und Beamte geäußert und beklagt sich jetzt schon mal, Zitat, dass kein Beamter mehr nun Erfahrungen der Stufe 1 mitbringt, sondern fachlich selbst bei fehlender Erfahrung gleich in Erfahrungsstufe 2 eingruppiert und die Erfahrungsstufe 1 auch vorsichtshalber gleich gestrichen wird, erscheint hier nur noch als weitere Petitesse der Abgehobenheit, so Herr Patt in der FAZ in einem Leserbrief. Ja, Herr Patt, ich bin gerne bereit, mit Ihnen über Privilegien der aus der heutigen Zeit gefallenen sind zu reden. Wir sehen zum Beispiel eine solidarische Kranken- und Rentenversicherung, in dem alle einzahlen. Doch die Beamtinnen und Beamten wird es ja als Möglichkeit im Falle der Krankenversicherung seit einigen Jahren lediglich eingeräumt. Aber sie ist nicht attraktiv. Gerade die CDU ist es ja, die hier verhindert, diese Änderung seit vielen Jahren zu vollziehen. Es ist doch aber albern, wenn diejenigen, die qua Amt verpflichtet sind, unserer Verfassung und Gesellschaft gegenüber loyal zu sein, bei ihren Krankenkassenbeiträgen von dieser Pflicht entbunden werden und stattdessen die privaten Krankenkassen stärken und die gesetzlichen Krankenkassen schwächen, so wie wir es gemacht haben, nachdem wir die Lehrerin verbeamtet haben. Davon abgesehen gibt es weitere Konstruktionsfehler, die über Jahre, seitdem Preußen Fritz das Beamtentum eingeführt hat, entstanden sind. Meine Damen und Herren, bei dem Gesetzentwurf richtigerweise festgehalten ist, reden wir ja heute nicht über die amtsangemessene Alimentierung, sondern nur über die Überführung der Tarifsteigerung. Wir werden das Thema also bald wieder auf den Tisch haben. Da wird es sicherlich noch einiges mehr geben zu diskutieren und das mit der Einstimmigkeit wird dann wohl schon schwieriger werden zu erzielen. Lassen Sie uns also in den nächsten Wochen und Monaten darüber reden. In einigen Stellungnahmen zum heutigen Gesetzentwurf sind ja auch schon einige Fehlstellungen benannt. Wir müssen das Beamtentum modernisieren. Es wird der heutigen Zeit anzupassen sein. So attraktiv, wie es oft dargestellt wird, ist es schon lange nicht mehr. In der Zwischenzeit werden wir selbstverständlich diesem Gesetz zustimmen, weil es richtig ist und weil aus unserer Sicht lediglich eine Formsache ist, ohne dass sie strittig wäre. Vielen Dank.
1: Kollege Gebhardt sprach für die Fraktion Die Linke. Der Fraktionsvorsitzende MDL hat keinen Redebedarf angemeldet. Ich frage die Fraktionen, gibt es Interesse an einer zweiten Rederunde? Das sehe ich nicht. Dann übergebe ich an die Staatsregierung, an Herrn Staatsminister Piwarz. Bitte schön.

0: Herr Präsident, liebe Kolleginnen und Kollegen, uns liegt heute der von den Regierungsfraktionen eingebrachte Entwurf eines Gesetzes zur Anpassung der Besoldung und der Versorgungsbezüge für die Jahre 26, 27 und 28 vor. Der Haushalts- und Finanzausschuss empfiehlt einstimmig, diesen Gesetzentwurf heute zu beschließen. Und damit wird die Tarifeinigung für unsere Angestellten im öffentlichen Dienst vom 14. Februar zum TVL zeitgleich und systemgerecht auf die sächsischen Beamtinnen und Beamten, auf die Richterinnen und Richter sowie auf die Versorgungsempfängerinnen und Versorgungsempfänger übertragen. Lassen Sie mich die wesentlichen Punkte nochmals kurz darstellen. Zum 1. April 26 sollen die Besoldung und Versorgung analog zur Tarifeinigung erhöht werden. Diese sieht zwar einen Mindestbetrag von monatlich 100 Euro vor, dieser Mindestbetrag kann jedoch aufgrund des verfassungsrechtlich verankerten Abstandsgebots nicht eins zu eins übertragen werden. Wie bereits in der Vergangenheit wird er deshalb in einen linearen Prozentsatz umgerechnet. Der Prozentsatz von 2,82% entspricht dabei der tarifvertraglichen Vereinbarung. Zum 1. März 2027 ist eine weitere lineare Erhöhung der Besoldung und Versorgung um 2% vorgesehen und zum 1. Januar 2028 sollen Besoldung und Versorgung dann nochmals linear um ein weiteres Prozent angehoben werden. Auch die Anwärtergrundbeträge steigen zu diesen drei Zeitpunkten. Zum 1. April 26 um 60 Euro, zum 1. März 27 erneut um 60 Euro und schließlich zum 1. Januar 28 um weitere 30 Euro. Und eine echte Ost-West-Anpassung. Darüber hinaus soll die vermögenswirksame Leistung für Anwärterinnen und Anwärter auf 13,29 Euro erhöht werden. Mit diesen notwendigen Anpassungen sind mehr Ausgaben verbunden. Auch darauf ist schon eingegangen worden. Jeweils gegenüber dem Jahr 2025 sind es rund 92 Millionen Euro im Jahr 26, rund 199 Millionen Euro im Jahr 27 und rund 260 Millionen Euro ab dem Jahr 2028. Die zeitgleiche und systemgerechte Übertragung ist aus meiner Sicht richtig und wichtig, denn die Menschen im öffentlichen Dienst leisten jeden Tag einen wesentlichen Beitrag für unser Gemeinwesen. Und für die Übertragung des Tarifabschlusses besteht auch eine rechtliche Verpflichtung, denn gemäß § 19 Sächsisches Besoldungsgesetz und § 80 Sächsisches Beamtenversorgungsgesetz sind die Besoldung der Beamten und Richter sowie die Versorgungsbezüge regelmäßig an die Entwicklung der allgemeinen wirtschaftlichen und finanziellen Verhältnisse anzupassen. Die Entwicklung im Tarifbereich ist dabei ein zentraler Parameter. Und gleichzeitig behalten wir die derzeitige Haushaltslage im Blick. Liebe Kolleginnen und Kollegen, ich möchte an dieser Stelle an den Beschluss des Bundesverfassungsgerichts zum Berliner Besoldungsrecht erinnern, der kurz vor Ende des vergangenen Jahres veröffentlicht wurde. Auch darin wurde in der Debatte schon kurz eingegangen. Die dort neu festgelegten Vorgaben werden wir in einem gesonderten Schritt umsetzen. Dafür gibt es gute Gründe, die ich kurz erläutern möchte. Erstens, dem Bundesverfassungsgericht liegen derzeit auch sächsische Verfahren zur Entscheidung vor. Die Staatsregierung hat hierzu bereits Stellungnahmen abgegeben. Ich gehe daher davon aus, dass in absehbarer Zeit auch zu diesen sächsischen Verfahren Entscheidungen ergehen werden. Zweitens, der Beschluss des Bundesverfassungsgerichts hat entscheidende Rechtsfragen offengelassen, die für die Umsetzung der Alimentationsrechtsprechung von erheblicher Bedeutung sind. Das betrifft insbesondere die Frage der Verfassungsmäßigkeit des Konzepts der sogenannten Hinzuverdiener-Ehe und es betrifft die Grenzen für die Anhebung der Familienzuschläge. Und schließlich drittens, bereits das 4. und das 5. Dienstrechtsänderungsgesetz enthielten Nachzahlungsregelungen und weitere alimentative Maßnahmen. Und gerade vor dem Hintergrund der derzeit schwierigen Haushaltssituation halte ich es deshalb für richtig, zunächst die weiteren Festlegungen des Bundesverfassungsgerichts abzuwarten, insbesondere zu den offenen Rechtsfragen und zu den sächsischen Verfahren. Auf dieser Grundlage wollen wir dann einen verfassungsgemäßen und zugleich haushaltsschonenden Gesetzentwurf auf den Weg bringen. Liebe Kolleginnen und Kollegen, die Staatsregierung befürwortet das heutige Vorhaben des Hohen Hauses ausdrücklich und ich empfehle daher, diesem Gesetzentwurf zuzustimmen. Vielen Dank.
1: Staatsminister Piwatz sprach für die Staatsregierung. Meine sehr verehrten Damen und Herren, wir kommen nun zur Abstimmung über den Gesetzentwurf. Aufgerufen ist das Gesetz zur Anpassung der Besoldung und der Versorgungsbezüge 2026, 2027, 2028 sowie zur Änderung weiterer besoldungsrechtlicher Vorschriften, Drucksache 8-5 65/66 Gesetzentwurf der Fraktionen CDU und SPD. Wir stimmen ab auf der Grundlage der Beschlussempfehlung des Haushalts- und Finanzausschusses, Drucksache 8/6877. Es liegen keine Änderungsanträge vor. Da keine Einzelabstimmung verlangt wurde, stimmen wir gemäß § 46 Absatz 6 der Geschäftsordnung über die Teile des Gesetzentwurfs gemeinsam ab. Und somit stimmen wir ab über die Überschrift, über Artikel 1, Änderung des Sächsischen Besoldungsgesetzes zum 1. April 2026, Artikel 2, Änderung des Sächsischen Besoldungsgesetzes im Jahr 2027, Artikel 3, Änderung des Sächsischen Besoldungsgesetzes zum 1. Januar 2028, Artikel 4, Änderung des Sächsischen Beamtenversorgungsgesetzes zum 1. April 2026, Artikel 5, Änderung des Sächsischen Beamtenversorgungsgesetzes zum 1. März 2027, Artikel 6, Änderung des Sächsischen Beamtenversorgungsgesetzes zum 1. Januar 2028 und Artikel 7 in Kraft treten. Wer gibt diesen Teilen die Zustimmung? Vielen Dank. Gegenstimmen sehe ich keine. Stimmenthaltungen sehe ich auch nicht. Damit wurde den Teilen des Gesetzentwurfs zugestimmt. Die zweite Beratung ist damit beendet und es folgt die Schlussabstimmung über den Gesetzentwurf in der soeben beschlossenen Fassung als Ganzes. Wer gibt dem Gesetzentwurf die Zustimmung? Vielen Dank. Gegenstimmen sehe ich keine. Stimmenthaltungen sehe ich auch nicht. Damit ist der Entwurf als Gesetz beschlossen. Meine sehr verehrten Damen und Herren, mir liegt ein Antrag auf unverzügliche Ausfertigung dieses Gesetzes vor. Dem wird entsprochen, wenn der Landtag gemäß § 49 Absatz 2 Satz 2 der Geschäftsordnung die Dringlichkeit beschließt. Da ich keinen Widerspruch sehe, ist die Dringlichkeit beschlossen. Der Tagesordnungspunkt ist beendet. Meine Damen und Herren, im Tagesordnungspunkt 5 behandeln wir in zweiter Beratung den Entwurf Gesetz zum zweiten Staatsvertrag zur Änderung des Glücksspielstaatsvertrages 2021, Drucksache 8/6759, Gesetzentwurf der Staatsregierung. Es liegen Ihnen die Beschlussempfehlung und der Bericht des Ausschusses für Inneres, Kommunales und Sport als Drucksache 8/6878 vor. Es ist keine Aussprache vorgesehen, wünscht dennoch ein Abgeordneter das Wort. Das sehe ich nicht. Meine Damen und Herren, wir kommen nun zur Abstimmung über den Gesetzentwurf. Aufgerufen ist das Gesetz zum zweiten Staatsvertrag zur Änderung des Glücksspielstaatsvertrages 2021, Drucksache 8/6759, Gesetzentwurf der Staatsregierung. Wir stimmen ab auf der Grundlage der Beschlussempfehlung des Ausschusses für Inneres, Kommunales und Sport, Drucksache 8/6878. Es liegen keine Änderungsanträge vor. Da keine Einzelabstimmung verlangt wurde, stimmen wir gemäß § 46 Absatz 6 der Geschäftsordnung über die Teile des Gesetzentwurfs gemeinsam ab. Somit stimmen wir ab über die Überschrift, über Artikel 1, Zustimmung zum zweiten Staatsvertrag zur Änderung des Glücksspielstaatsvertrages 2021 und Artikel 2 in Kraft treten. Wer gibt diesen Teilen die Zustimmung? Vielen Dank. Gegenstimmen sehe ich keine. Stimmenthaltungen sehe ich auch keine. Damit wurde den Teilen des Gesetzentwurfs zugestimmt. Die zweite Beratung ist damit beendet und es folgt die Schlussabstimmung über den Gesetzentwurf in der soeben beschlossenen Fassung als Ganzes. Wer gibt dem Gesetzentwurf die Zustimmung? Vielen Dank. Die Gegenstimmen sehe ich keine. Stimmenthaltungen sehe ich auch keine. Damit ist der Entwurf als Gesetz beschlossen. Der Tagesordnungspunkt ist beendet. Meine Damen und Herren, zum Tagesordnungspunkt 6 liegt Ihnen die Drucksache 8/6862 vor, Antrag der Fraktionen CDU, SPD, Bündnis Grüne und Die Linke mit dem Thema Sachsenfonds wirksam nutzen, klare Prioritäten für Zukunftsinvestitionen setzen. Hierzu können die Fraktionen Stellung nehmen. Reihenfolge in der ersten Runde: CDU, SPD, Bündnis Grüne, Die Linke, AfD, BSW, Fraktionsloser MDL und Staatsregierung, wenn gewünscht. Ich übergebe zuerst an die Fraktion der CDU und da an Herrn Kollegen Löffler. Bitte schön.
2: Ja, vielen lieben Dank, Herr Präsident. und gerne auch zu diesem Tagesordnungspunkt. Meine lieben Damen und Herren, Kollegen, das Geld der Kredite ist da. Jetzt muss es nur noch sinnvoll unter die Menschen, unter die Sachsen vor Ort wirkungsvoll eingesetzt werden. Und genau darum geht es heute beim Sachsenfonds. Mit den Länder- und Kommunalinfrastrukturfinanzierungsgesetz, liebevoll auch LUKIF genannt, stellt der Bund dem Freistaat Sachsen und seinen Kommunen insgesamt 4,8 Milliarden Euro für Zukunftsinvestitionen zur Verfügung. Seine enorme Chance für den Freistaat Sachsen, eine Chance für moderne Krankenhäuser, für leistungsfähige Straßen- und Schienenwege, für Wasserinfrastruktur, Hochwasserschutz, für Sport, Kultur, wissenschaftsnahe Infrastruktur und vor allem für starke Kommunen in allen Regionen Sachsens. Denn eines ist klar, Infrastruktur entsteht nicht abstrakt durch Förderkulissen oder in Gesetzestexten. Infrastruktur entsteht ganz konkret dort und entscheidet vor allem vor Ort über gute Lebensbedingungen und ob Menschen sich ansiedeln, ob Unternehmen investieren, ob medizinische Infrastruktur erreichbar bleibt, ob junge Familien bleiben, ob ländliche Regionen Zukunftsperspektiven haben. Der Sachsenfonds ist deshalb weit mehr als ein reines Finanzierungsinstrument. Er ist ein Modernisierungsschub für Sachsen. Aber, und das ist der entscheidende Punkt, dieses Geld entfaltet nur dann Wirkung, wenn es auch tatsächlich zügig und wirkungsvoll eingesetzt wird. Der Bund hat bewusst einen frühen Handlungsrahmen geschaffen. Investitionen können deshalb und somit auch schon rückwirkend ab dem 1. Januar 2025 berücksichtigt werden. Gleichzeitig gilt es, klare zeitliche Vorgaben einzuhalten. Bis Ende 2029 muss bereits ein Drittel der Mittel durch bewilligte Maßnahmen gebunden sein. Für Sachsen entspricht das immerhin schon mit einem Volumen von 1,61 Milliarden Euro für einen sehr großen Teil. Das bedeutet, wir haben keine Zeit für langwierige Zuständigkeitsdebatten oder zusätzliche Bürokratieebenen. Viele Projekte liegen dabei schon längst in den Schubladen der Kommunen, der Landkreise oder aber bei uns in den Ressorts. Was jetzt gebraucht wird, sind schnelle Entscheidungen, klare Prioritäten und effiziente Verfahren. Deshalb fordert der gemeinsame Antrag zwischen CDU, SPD, Grünen und Linken die Staatsregierung ausdrücklich auf, die Mittel zügig zuzuweisen und über geeignete Verfahren unbürokratisch zu bewilligen. Und das ist genau der richtige Ansatz, denn gerade auf kommunaler Ebene braucht es die Planungssicherheit. Die Bürgermeister, Landräte und die kommunalen Träger müssen wissen, woran sie sind. Niemand ist geholfen, wenn Milliarden theoretisch bereitstanden, Projekte aber an komplizierten Verfahren oder langwierigen Genehmigungsschleifen scheitern. Deshalb setzen wir als CDU auf Priorisierung statt Verzetteln. Die Investitionsbereiche sind durch den Bundesgesetzgeber bereits klar vorgegeben. Nun kommt es darauf an, innerhalb dieses Rahmens die richtigen Investitionen als Schwerpunkte zu setzen. Der Bund gibt dabei zusätzlich oder zunächst lediglich eine Untergrenze von 50.000 Euro je Maßnahme für die Projekte vor. Im Freistaat haben wir uns allerdings bewusst dafür entschieden, darüber hinaus stärker strategisch zu priorisieren. Deshalb gilt für die Maßnahmen des Landesarms eine Verständigung auf eine strategische Größenordnung von 7,5 Millionen Euro. Für den Kommunalarm wurde gemeinsam mit den kommunalen Ebenen eine Mindestgröße von 250.000 Euro festgelegt. Gerade in den Gesprächen mit den Kommunen wurde intensiv darüber diskutiert, dass die Mittel aus dem Sachsenfonds eben nicht in eine Vielzahl kleinteiliger Maßnahmen verkleckert werden sollen. Gerade hier bei der Anhörung im Haushalt- und Finanzausschuss haben da die Kommunen auch sehr dafür plädiert, dass wir uns an den damaligen Sondervermögen Brücken in die Zukunft von meinem Vorvorgänger orientieren und analog, wie der damalige Ansatz gewesen ist, dort diese 250.000 Euro als Messgröße nehmen. Denn am Ende steht die Grundfrage, wollen wir diese kreditfinanzierten Mittel breit und kurzfristig verteilen oder wollen wir damit dauerhaft sichtbare und zukunftsorientierte Infrastrukturwirkung erzielen? Deshalb sollen die Mittel gezielt dort eingesetzt werden, wo strukturelle Wirkung entfaltet werden kann, öffentliche Infrastruktur nachhaltig gestärkt und langfristig ein Mehrwert geschaffen wird. Gleichzeitig nehmen wir selbstverständlich auch die Stimmen ernst, die durchaus kritisch diese Betragsgrenzen sehen. Deshalb besteht eine Verständigung auch hier an dieser Stelle, dass nach der Bewirtschaftung der ersten Mittel eine Überprüfung vorzunehmen ist und auch bewertet wird, ob die gesetzten Schwellen in der Praxis umgesetzt und zielführend wirken oder wir hier nachsteuern müssen. Das bedeutet aber zugleich, gerade in Bereichen wie zum Beispiel dem Straßenbau, dem Sport, Kultur, wird es auch darauf ankommen, über sinnvolle Bündelungen, über Pooling-Lösungen nachzudenken. Dabei gilt für uns klar der Grundsatz, Instandsetzung und Modernisierung haben Vorrang vor generellem Neubau. Denn vielfach ist es wirtschaftlicher, bestehende Infrastruktur leistungsfähig zu ertüchtigen, statt pralle, neue, dauerhafte Folgekostenstrukturen aufzubauen. Für uns gehört dazu insbesondere eine flächendeckende Krankenhausversorgung inklusive unserer Universitätskliniken, eine moderne Mobilitätsinfrastruktur, wirtschaftsnahe Infrastruktur, aber auch die Investition in Wasserinfrastruktur, Hochwasserschutz, Sport und Kultur. Denn all diese Bereiche tragen dazu bei, Sachsen zukunftsfest aufzustellen. Dabei ist es eben auch wichtig, der Sachsen Fonds ersetzt keine solide Haushaltsführung. Die Mittel des Fonds sind zusätzliche Investitionsmittel. Sie dürfen nicht dazu führen, dass diese notwendigen Konsolidierungen, die mehrfach heute auch am Pult schon angesprochen sind, im Kernhaushalt verdrängt oder aber aufgeschoben werden. Gerade deshalb ist der Antrag auch ein klarer Anspruch, die Mittel verantwortungsvoll, strategisch und auch nachhaltig einzusetzen. Das heißt für uns auch, Investitionen müssen möglichst dort erfolgen, wo sie langfristig strukturelle Wirkung entfalten, wo sie öffentliche Infrastruktur resilienter machen, wo sie Daseinsfürsorge dauerhaft sichern und wo sie im Idealfall sogar mittel- oder langfristig Kosten reduzieren können. Ebenso richtig ist der Ansatz, weitere Bundes-, EU- und Drittmittel mit einzubeziehen, um so die Wirkung des Sachsenfonds zusätzlich zu hebeln. Meine sehr geehrten Damen und Herren, der Sachsenfonds ist eine große Chance, aber sie ist auch ein Test. Ein Test, ob der Staat schnell, effizient und zielgerichtet handeln kann. Am Ende werden die Menschen in Sachsen nicht danach urteilen, wie viele Milliarden theoretisch bereitstanden. Entscheidend wird sein, ob daraus tatsächlich sichtbare Verbesserungen entstanden sind. Eine moderne Klinik vor Ort, die sanierte Straße vorm Haus, ein funktionierender Hochwasserschutz, ein neuer Standort für wirtschaftliche Entwicklung und Prosperität oder aber die Infrastruktur in unseren Kommunen. Jetzt entscheidet sich, ob aus dem großen Finanzvolumen tatsächlich eine konkrete große Zukunftsinvestition wird. Dafür braucht es Tempo, dafür braucht es klare Prioritäten und dafür braucht es einen verantwortlichen Umgang mit öffentlichen Mitteln. Und genau dafür steht dieser Antrag. Meine lieben Kolleginnen und Kollegen, ich bitte deshalb ganz herzlich um Zustimmung zu dem Ihnen vorliegenden Antrag. Vielen lieben Dank.
1: Kollege Löffler sprach für die CDU-Fraktion. Für die Fraktion der SPD spricht nun Kollegin Feil. Bitte schön.
3: Dankeschön. Sehr geehrter Herr Präsident, liebe Kolleginnen und Kollegen, mit diesem Antrag sagen wir heute, der Sachsenfonds geht jetzt auch in die Umsetzung. Es bleibt nicht nur bei der großen Zahl, sondern aus dem Sachsenfonds werden konkrete Investitionen in Krankenhäuser, in Pflege, in Ausbildung, in Wohnen, in Mobilität, in die Wasserinfrastruktur, in Sport, in Kultur und die wirtschaftsnahe Infrastruktur. Das ist genau der Punkt, auf den es jetzt ankommt. Sachsen muss investieren und Sachsen wird jetzt investieren. Und dieser Antrag, finde ich, ist auch ein wichtiges Signal wieder aus diesem Parlament. CDU, SPD, Bündnis Grüne und Linke setzen gemeinsam klare Prioritäten für Zukunftsinvestitionen. Diese vier Fraktionen tragen gemeinsam den laufenden Haushalt. Und es ist also folgerichtig, dass wir nun auch gemeinsam Verantwortung für die Umsetzung der ersten zwei Jahresscheiben im Sachsenfonds übernehmen. Wir knüpfen an den gemeinsamen Entschließungsantrag zum Doppelhaushalt an und übersetzen ihn jetzt in konkrete Schwerpunkte für strategische Investitionen. Aber worum geht es denn eigentlich? Sachsen erhält aus dem Sondervermögen des Bundes 4,838 Milliarden Euro für Infrastrukturmaßnahmen. Mindestens 60% davon sind kommunal relevant. Also 2,8 Milliarden Euro stehen unmittelbar für kommunale Infrastrukturinvestitionen bereit. Und für uns als SPD bleibt dafür ganz zentral, Städte, Gemeinden und Landkreise müssen handlungsfähig sein. Denn der Investitionsbedarf entsteht vor Ort bei den Schulen, auf den Straßen, in den Krankenhäusern, den Feuerwehren, der Digitalisierung und in der öffentlichen Daseinsvorsorge. Gleichzeitig gibt es rund 2 Milliarden Euro für Maßnahmen im unmittelbaren Landesinteresse. Und genau diese Mittel füllen wir jetzt politisch mit Leben, und zwar entlang klarer Zukunftsprioritäten. Für uns als SPD-Fraktion würde ich mal drei Punkte rausgreifen, die uns besonders wichtig sind. Der erste Fokus, das Thema Gesundheit. Für uns als SPD ist klar, der Sachsenfonds muss dort wirken, wo Menschen im Alltag ihn auch spüren. Deshalb ist die Krankenhausinfrastruktur für uns ein ganz zentraler Schwerpunkt. Es geht um moderne Krankenhäuser, sichere Standorte und verlässliche Gesundheitsversorgung in allen Regionen Sachsens. Mit der ersten Doppelscheibe für Maßnahmen im unmittelbaren Landesinteresse werden daher 52 Millionen Euro für Krankenhausinfrastrukturprojekte bereitgestellt. Und gemeinsam mit weiteren Fördermitteln des Bundes können damit Krankenhausinvestitionen von 233 Millionen Euro ermöglicht werden. Und das ist konkrete Daseinsvorsorge. Wer im ländlichen Raum lebt, aber auch in den Städten, der weiß, dass eine gute Notfallversorgung wichtig ist. Und wer Angehörige im Krankenhaus hat, der weiß, eine gute Infrastruktur ist einfach mehr als nur soziale Sicherheit, sondern sie ist ein Teil des gesellschaftlichen Lebens. Und deswegen ist für uns als SPD klar, Gesundheit darf nicht davon abhängig sein, wo man wohnt. Der zweite Fokus ist das Thema Ausbildung und gute Arbeit, nämlich unter dem Stichpunkt wirtschaftsnahe Infrastruktur. Dahinter steckt für uns vor allem ein Kernanliegen: die Ausbildung im sächsischen Handwerk. Mit 15 Millionen Euro zusätzlich im Bereich wirtschaftsnahe Infrastruktur ermöglichen wir die Modernisierung der überbetrieblichen Ausbildungsstätten in ganz Sachsen. Und das ist ein ganz starkes Signal an das Handwerk, an die Kammern, an die Betriebe und an junge Menschen. Wer Fachkräfte will, muss Ausbildung auch ernst nehmen. Und wer über Transformation spricht, muss auch sagen, wer baut denn morgen, wer saniert denn morgen, wer repariert denn morgen, wer installiert und modernisiert denn morgen. Der Sachsenfonds stärkt damit nicht nur die Gebäude und Werkstätten, sondern auch die Menschen, die Zukunftschancen, die gute Arbeit und die regionale Wertschöpfung. Unser dritter Fokus ist das Thema Wohnen. Wohnen ist ganz klar eine soziale Frage. Deshalb ist es richtig, dass für die Vorhaben im Landesinteresse Mittel dafür vorgesehen sind. Jeweils 15 Millionen Euro für junges Wohnen und Wohnraumförderung sind vorgesehen. Damit stärken wir Wohnheime für Studierende und Auszubildende, bezahlbaren Wohnraum und Perspektiven für junge Menschen. Wer Ausbildung, Studium oder Familiengründung in Sachsen ermöglichen will, muss Wohnen mitdenken. Gute Arbeit, gute Ausbildung und bezahlbares Wohnen gehören für uns als SPD zusammen. Aber es gibt auch weitere Zukunftsprioritäten. Der Antrag setzt da recht breit an. Nachhaltige Mobilität, Wasserinfrastruktur, Hochwasserschutz, Sport und Kultur. Es ist bei Weitem keine beliebige Liste, sondern ein Investitionsprofil für ein modernes und krisenfestes Sachsen. Wir investieren dort, wo Infrastruktur trägt, wo öffentliche Haushalte mittelfristig entlastet werden können, wo Daseinsvorsorge gesichert wird und wo wirtschaftliche Entwicklung möglich bleibt. Ein weiterer Punkt, den wir als SPD-Fraktion noch mal herausstellen wollen, ist das Thema internationale Sportarena. Denn auch das ist Teil der Verständigung. Internationale Großereignisse dürfen nicht nur in Berlin, in München, Köln oder Hamburg stattfinden. Auch Ostdeutschland braucht Orte, an denen internationale Sportereignisse möglich sind. Eine moderne Arena in Leipzig stärkt Sport, Wirtschaft, Tourismus und die Sichtbarkeit Sachsens. Der Antrag heißt jetzt aber auch, es ist Schluss mit Ankündigung, es muss umgesetzt werden. Wir bündeln hiermit 4,838 Milliarden Euro für Investitionen, die langfristig wirken. Wir stärken Kommunen, die Krankenhäuser, die Ausbildung, das Wohnen, die Infrastruktur, den Zusammenhalt in Sachsen. Und für die SPD ist entscheidend, diese Mittel müssen nun auch bei den Menschen ankommen. Wir wissen, die Verfahren waren zum Teil sehr langwierig. Wir haben lange gewartet auf die entsprechenden Verordnungen für die Kommunen. Und nun auch dieser Schritt hat seine Zeit gedauert. Jetzt geht es aber auch daran, dass schnell umgesetzt wird, dass wir heute mit diesem Antrag ganz klar auch das Kabinett beauftragen, schnell in die Umsetzung zu gehen, damit die Menschen auch sehen, was sie entsprechend aus den Mitteln des Bundes und bei uns im Sachsenfonds tatsächlich haben. Ich möchte allen Beteiligten noch mal ganz recht herzlich danken für die gute Zusammenarbeit. Man könnte schon fast sagen, es ist der Schlusspunkt der Haushaltsverhandlungen. Ich hoffe natürlich nicht der Schlusspunkt, sondern dass wir auch in Zukunft noch weiter darüber diskutieren. Aber es hat sich gezeigt, dass man gemeinsam ganz klar Prioritäten setzen kann für ein modernes und zukunftssicheres Sachsen. Vielen Dank.
1: Kollegin Pfeil sprach für die Fraktion der SPD. Für die Fraktion Bündnis Grüne spricht nun Kollegin Schubert. Bitte schön.
4: Sehr geehrter Herr Präsident, sehr geehrte Kolleginnen und Kollegen, wer unsere Debatten zum Sachsenfonds verfolgt hat, sie sind ja schon einige Jahre alt, der weiß, wir haben dieses Instrument nicht immer unkritisch bejubelt und wir haben auch deutlich benannt, was uns nicht passte. Fehlende Nachhaltigkeitskriterien, schwammige Zielformulierungen und unzureichende parlamentarische Kontrolle. Der Antrag, den wir heute als vier Fraktionen vorliegen haben, der trägt dieser Kritik in weiten Teilen Rechnung. Er enthält geschärfte Prioritäten, ein Bekenntnis zu mindestens 60% kommunal relevantem Anteil, konkrete Investitionsbereiche und natürlich auch eine gemeinsame Verantwortung der demokratischen Fraktion, dieses Geld wirksam einzusetzen. Dieser Antrag ist besser als das, womit gestartet wurde. Und wir haben durchgesetzt, dass nicht einfach Beton gegossen wird, weil mal Geld da ist, sondern dass bei jeder Maßnahme aus dem Sondervermögen immer auch die Frage mitläuft, wirkt es denn nachhaltig und was kommt nach uns? Der demografische Wandel, die Folgen des Klimawandels, knappe Ressourcen, das ist kein bündnisgrünes Hobbythema, sondern das ist eine Realität, die wir bei Investitionen mitdenken müssen. Und deshalb stehen wir auch hinter diesem Antrag. Und es geht jetzt auch um das, was zählt, um Investitionen, die Sachsen einfach dringend braucht. Fast 5 Milliarden Euro für handlungsfähige Kommunen, für nachhaltige Mobilität, für einen starken öffentlichen Nahverkehr, für Wirtschaft und Handwerk, den Erhalt unserer Brücken und den Ausbau sicherer Radwege, für Krankenhäuser, bezahlbares Wohnen, Sport und Kultur. Fangen wir mit dem an, was viele in ihrem Alltag spüren und brauchen: gute Mobilität. Der Bus kommt nicht, wenn man ihn braucht. Der nächste Zug fährt erst in einer Stunde oder ist immer völlig überfüllt und der Radweg hört einfach auf. Ja, mit diesem Fonds wird das nicht alles auf einen Schlag gelöst werden, aber es ist ein Anfang, auf den wir uns verständigt haben. Für einen besseren ÖPNV, für bessere Schienenverbindungen und für den Ausbau von Radwegen, von denen einige schon Jahrzehnte auf den Lückenschluss warten. Nachhaltige Mobilität war für uns eine Bedingung, um bei diesem Antrag überhaupt mitzuwirken. Es war kein Wunsch, keine Bitte, sondern es ist einfach schlichtweg Notwendigkeit. Weil funktionierende Verbindungen, sei es im ÖPNV, sei es auf der Schiene, sei es ein ausgebautes Radwegenetz, das ist die Grundlage für vieles andere. Für Arbeit, für Teilhabe, für Tourismus und dafür, dass Menschen gern im ländlichen und auch im städtischen Raum bleiben, herkommen und leben wollen. Und das gilt besonders dort, wo Investitionen über Bleiben und Gehen tatsächlich entscheiden. Sachsen muss bei jedem Investitionsentscheid die demografische Entwicklung im Freistaat mitdenken. Und das gilt auch in der Frage der Investitionen in medizinische Infrastruktur. Ich komme damit zu einem Problem, was uns als Bündnisgrüne und nicht nur uns stark beschäftigt. Ende Mai schließt in Kamenz ein weiterer Kreißsaal. Die Klinik hatte noch im März eine Schließung dementiert. Jetzt kommt sie. Und damit verlieren wir hier in Sachsen eine weitere Geburtshilfestation. Wieder fragt sich eine Frau kurz vor der Geburt, komme ich noch rechtzeitig an und hoffentlich gibt es keine Komplikationen. Geburtshilfe, Chirurgie, innere Medizin, Kindermedizin, das ist doch keine Marktleistung. Das ist Daseinsvorsorge. Aber wenn dieses Versprechen eben gebrochen wird, dann verlassen Menschen ihre Regionen und sie kommen in der Regel dann auch eben nicht wieder. Deshalb ist das Thema Krankenhausinvestitionen, was einen sehr starken Schwerpunkt einnimmt, auch in dem Fonds, keine Position unter vielen. Das ist auch eine absolut notwendige politische Verantwortung. Und dann haben wir ein weiteres Bild, was uns als Bündnisgrüne auch nicht loslässt, und zwar ist das bezahlbarer Wohnraum für junge Leute. Eine Auszubildende, die in Sachsen eine Stelle findet, als Mechatronikerin, Pflegefachkraft oder Erzieherin, oder ein junger Mensch, der ein Studium beginnt, sie haben sich entschieden, hierher zu kommen und hier zu bleiben. Sie wollen hier anfangen, sie suchen ein Zimmer, schauen ins Netz, schreiben Anfragen und finden keine Wohnung oder sie finden etwas, aber die Miete sprengt ihr Budget. Und das ist kein Einzelfall, das ist die Realität vieler junger Menschen, die der Freistaat eigentlich dringend braucht. Und darum setzen wir auf dem jungen Wohnen für den Bau und die Modernisierung von bezahlbaren Wohnheimplätzen für Auszubildende und Studierende auch einen Schwerpunkt. Wer junge Menschen in diesem Land halten will, muss ihnen auch einen erschwinglichen Platz zum Wohnen geben. Ein Thema, das man nicht sieht, bis es einem zum Halse steht oder eben weg ist, das ist das Thema Wasser. Hochwasserschutz, Trinkwasser, Abwasser, das sind Investitionen, die kaum jemand bemerkt, solange alles funktioniert. Aber der Klimawandel zeigt, das ist kein Thema mehr von morgen oder übermorgen, sondern das ist schlichtweg da. Es sind nicht immer nur die Katastrophenbilder, wie wir sie aus dem Ahrtal kennen. Wir wissen auch aus den Dürreprognosen für Sachsen, wo die Trinkwasserversorgung zur Herausforderung werden wird. Wenn Flächen versiegelt, Flüsse begradigt, Auen bebaut werden, bis das System kippt. Und deswegen ist eine moderne Investitionspolitik für uns auch immer Klimaanpassung und Klimaschutz. Denn wer jetzt hier nicht vorsorgt, der zahlt morgen mit Milliardenverlusten, zerstörten Existenzen und spielt auch mit kommunaler Versorgungsinfrastruktur. Kommen wir zu Sport und Kultur. Ein Theater, ein Kulturzentrum, das sind Orte, wo Menschen zusammenkommen. Ein Sportverein, eine moderne Turnhalle. All das schafft Struktur, Gemeinschaft und Zugehörigkeit für Kinder und Jugendliche genauso wie für Erwachsene und ältere Menschen. Hier existiert Demokratie nicht nur als Wort, sondern als konkrete Erfahrung. Gerade jetzt braucht es hier Unterstützung für die Vereine, für die Kommunen, welche vor Ort eben zeigen, dass Demokratie von Begegnung, von Engagement und gemeinsamen Räumen lebt. Fast 5 Milliarden Euro, das ist sehr viel Geld, aber die entscheidende Frage lautet doch, was kostet es uns, wenn wir jetzt nicht investieren? Wenn junge Menschen gehen, weil Perspektiven fehlen, wenn ganze Regionen ausbluten, weil die Infrastruktur fehlt oder die Städte überlastet sind, oder wenn Menschen den Eindruck gewinnen, dass öffentliche Daseinsvorsorge nicht mehr verlässlich funktioniert. Wer heute spart, wo er investieren müsste, lädt morgen die Rechnung bei den Menschen ab. Und da das falsch ist, haben wir als 4 demokratische Fraktionen mit diesem Antrag, den wir heute vorlegen, eine gemeinsame Verantwortung übernommen. Jetzt geht es darum, dieser auch gerecht zu werden. Konkret, nachprüfbar und spürbar vor Ort.
1: Kollegin Schubert sprach für die Fraktion Bündnis Grüne. Nun spricht für die Fraktion Die Linke. Erstmal keiner. Und wir gehen weiter in der Rednerreihenfolge. Und jetzt spricht für die AfD-Fraktion Kollege Henschel. Bitte schön.
5: Sehr geehrter Herr Präsident, werte Kollegen Abgeordnete, liebe Bürger, dieser Antrag ist zu spät, zu weich, zu unverbindlich formuliert und inhaltlich nicht konsequent. Er sollte präziser und verbindlicher formuliert werden. Doch beginnen wir der Reihe nach. Rund 4,8 Milliarden Euro sollen über den sogenannten Sachsenfonds verteilt werden. Rund 4,8 Milliarden Euro Schuldenmittel aus dem Bundessondervermögen. Alles außerhalb des Kernhaushaltes. Und was macht die Regierung aus ihren Landesmitteln daraus? Keine klare Strategie, keine echten Prioritäten, keine konkreten Projekte. Stattdessen bekommen wir eine politische Sammelmappe. Ein bisschen Krankenhaus, ein bisschen Radweg, ein bisschen Kultur, ein bisschen Sport, ein bisschen Wohnen, ein bisschen Digitalisierung. Das ist keine Investitionsstrategie, das ist eine Wunschliste. Aber wenn alles Priorität hat, dann hat am Ende nichts Priorität. Das machen wir als AfD nicht mit. Auch der kommunal relevante Gesamtanteil von mindestens 60% des Bundessondervermögens für Sachsen stimmt so nicht. Denn in Wahrheit sind lediglich 37%, die zur freien Verfügung bei den Kommunen ankommt. Die restlichen 23% hält die Staatsregierung die Daumen drauf. Das haben andere Bundesländer besser gelöst. Wichtig bleibt die Prüfung. Das Geld muss in neue Projekte mit unmittelbarem Landesinteresse fließen und nicht in längst geplante Vorhaben oder bestehende Förderprogramme ersetzen. Denn dann wäre es ein Riesen-Tassenspielertrick. Und trotzdem wird ständig der Eindruck erzeugt, man könnte zentrale Landesaufgaben nur noch mit Schulden finanzieren. Das sehe ich persönlich ganz anders. Geld ist da, aber es wird nicht auf die Straße gebracht. Das zeigt der Blick auf die nicht abgeflossenen Mittel und der wahrgenommene Investitionsstau der letzten Jahre in Sachsen. Die Staatsregierung schiebt mittlerweile Milliardenbeträge an Ausgaberesten vor sich her. Milliarden, die bewilligt wurden, Milliarden, die eingeplant wurden, Milliarden, die aber nicht ausgegeben werden konnten. Und nun sollen wir angeblich zusätzliche milliardenschwere und mit Schulden finanzierte Sondertöpfe brauchen. Nein, meine Damen und Herren, das Problem ist längst nicht mehr nur das Geld. Das Problem ist der fehlende Realitätssinn dieser Staatsregierung und ihrer Genossen. Sie schreiben in Ihrem Antrag etwas von zügiger und unbürokratischer Umsetzung. Aber wo sind denn die Voraussetzungen dafür? Wo sind die beschleunigten Genehmigungen? Wo sind die vereinfachten Verfahren? Wo ist die Priorisierung bei Planungskapazitäten? Nichts davon steht in diesem Antrag. Sie beschließen Milliarden, aber keine Strukturreform. Sie produzieren neue Fördertöpfe und Bürokratie, aber lösen dabei keine Probleme. Und dann kommt noch die ideologische Schlagseite hinzu. Nachhaltige Mobilitätsinfrastruktur, Radwegenetz. Natürlich kann man das machen, aber in welcher Realität leben Sie eigentlich? Unsere Kommunen kämpfen mit maroden Straßen, Brücken brechen zusammen und Sie wollen Radwege mit Schulden bauen. Unsere Wirtschaft ächzt vor exorbitanten Energiepreisen. Unsere Industrie verliert Wettbewerbsfähigkeit. Viele Bürger fragen sich inzwischen, ob die Regierung noch ihre Kernaufgaben erfüllen kann. Gerade deshalb bräuchte es aus unserer Sicht klare Prioritäten. Infrastruktur zuerst, Wirtschaftskraft stärken, Straßen, Brücken, Versorgungssicherheit, Leistungsfähigkeit statt Prestigeprojekte. Doch genau diese Klarheit fehlt. Besonders kühn ist Ihre Behauptung, man wolle dauerhafte Haushaltsbelastungen vermeiden. Das Gegenteil ist der Fall. Und jeder kreditfinanzierte Euro belastet zukünftige Generationen. Davon steht in Ihrem Antrag praktisch nichts. Statt Ehrlichkeit erleben wir Schöntaberei. Und eines zeigt der aktuelle Haushaltsvollzug ebenfalls sehr deutlich. Die Einnahmenseite des Freistaates Sachsen wird in den Jahren 2027 und 2028 auf insgesamt 53 Milliarden Euro steigen. So viel wie noch nie in der Geschichte. Und trotzdem fehlt der politische Wille daraus, echte Prioritäten zu setzen. Trotzdem fehlt der politische Wille, mit eigenen Mitteln zu wirtschaften. Stattdessen wird verteilt, verschoben und verwaltet. Und genau deshalb wächst das Misstrauen der Bürger. Meine Damen und Herren, gute Haushaltspolitik bedeutet nicht, möglichst viele Milliarden zu bewegen. Gute Haushaltspolitik bedeutet nicht, Schulden zu nutzen und dieses Geld auch nicht zu verschwenden. Gute Haushaltspolitik bedeutet, mit dem Geld der Bürger sorgsam umzugehen, klare Prioritäten zu setzen und zuerst die strukturellen Probleme des Staates zu lösen. Davon ist der Antrag leider weit entfernt. Wir erkennen jedoch an, dass Investitionen in sächsische Infrastruktur dringend notwendig sind. Deshalb werden wir uns enthalten. Uns stellt sich aber noch eine weitere Frage. Wann beginnen Sie mit herausragenden Projekten für Sachsen, wie zum Beispiel die Landesfeuerwehrschule und Katastrophenschutzschule in Naht oder den Masterplan für Südwestsachsen? Diese sind in der Prioritätenliste nicht minder wichtig, eher im Gegenteil. Vielen Dank.
6: Wir hören Kollegen Henschel von der AfD-Fraktion und setzen nun mit der Fraktion Bündnis Sahra Wagenknecht fort. Und ich sehe Frau Kollegin Knebel das Wort ergreifen. Bitte schön.
7: Dankeschön. Sehr geehrter Herr Präsident, sehr geehrte Kolleginnen und Kollegen, gestatten Sie mir am Anfang eine Bemerkung.
4: Im Jahr 2025 beschließt der Bundestag ein Gesetz zur Errichtung eines Sondervermögens. Der Begriff lautet zwar Vermögen, es handelt sich aber tatsächlich um eine Kreditaufnahme. Eine solche Kreditaufnahme schließt die verfassungsrechtlich gefasste Schuldenbremse allerdings aus. Eine bemerkenswerte Entscheidung. CDU und SPD finden auf Bundesebene einen Weg, der vor den aktuellen Aufgaben wichtig und richtig erscheint und setzt die Schuldenbremse wenigstens teilweise außer Kraft. Wir finden das bemerkenswert. Die Fesseln werden gelockert, die man sich einen selbst verpasst hat. Es war aber auch dringend notwendig und im Gesetz ist das auch festgehalten. Unter § 10 im Gesetz zur Errichtung eines Sondervermögens, Infrastruktur und Klimaneutralität wird ausgeführt, mit den Maßnahmen sollen eine Verbesserung der Infrastruktur sowie eine Förderung des Wirtschaftswachstums erreicht werden. Und genau das ist das Gebot der Stunde. Und wir sollten endlich damit aufhören, dass Bund und die Kommunen die Kreditlast tragen und der Freistaat sich davon frei hält. Es wurde also auf Bundesebene erkannt, dass diese Maßnahmen und das Gebot der Stunde sind. Und das können wir nur unterstützen. Umso mehr freue ich mich über die Ausführung des Fraktionsvorsitzenden der CDU, dem Kollegen Hartmann von heute Morgen. Leider hat er es gerade nie mitgekriegt, weil er sich über was anderes freut. Nun zum vorliegenden Antrag. Wir erleben heute die Fortführung des Haushaltsbeschlusses und des Entschließungsantrags im letzten Jahr, logischerweise. Nun haben wir bekanntermaßen in beiden Fällen nicht zugestimmt. Was erwarten Sie dann von heute von uns? Da wir bereits einen Antrag zur Änderung des vorliegenden Gesetzes zum Sachsenfonds gestellt haben, wird es Sie nicht verwundern, dass wir bereits aus diesem Grund Ihren Antrag nicht mittragen können. Der Antrag zur Gesetzesänderung ergibt sich aus folgenden Überlegungen. Während der Bund vorschreibt, dass Maßnahmen ab 50.000 Euro förderfähig sind, setzen wir im Sachsenfonds-Gesetz für die kommunale Ebene ein Mindestvolumen von 250.000 Euro an. Das kann ein faktisches Ausschlusskriterium für den ländlichen Raum sein. Wenn kleine Gemeinden 80.000 Euro für eine Brückensanierung oder 120 für Brandschutz einer Grundschule benötigen, gehen sie schlichtweg zeitnah

0: in je 4-Jahres-Zeitraum ca. 149.000 Euro. Die Gemeinde kann derzeit keinen ausgeglichenen Haushalt vorweisen. Die Finanzierung der etwa notwendigen Eigenanteile wäre nur über eine Kreditaufnahme möglich. Das Mindestinvestitionsvolumen von 250.000 ist erreichbar. Um eine Maßnahme je im 4-Jahres-Zeitraum umzusetzen, muss allerdings ein erhöhter Eigenanteil aufgewendet werden. Die Gemeinde hat sich auf die Verwendung noch nicht festgelegt. Wahrscheinlich wird die erste Maßnahme im Zusammenhang mit der Erweiterung eines Feuerwehrgebäudes umgesetzt. Ende der Antwort der Gemeinde. In den Gemeinden im ländlichen Raum werden mögliche Maßnahmen immer weiter nach hinten verschoben. Der ländliche Raum wird in Zukunft auch immer weniger umsetzen können. Die Inflation tut hier ihr Übriges. Ein anderer Punkt in Ihrem Antrag. Die beschlossenen Schwerpunkte zur Belegung der Mittel für Maßnahmen im unmittelbaren Landesinteresse des Sachsenfonds unverzüglich mit konkreten Maßnahmen zu unterlegen, das finden wir gut. Dass der Landtag unmittelbar danach darüber nur informiert wird, das reicht uns nicht aus. Eine Frage zum Schluss. Ist es zielführend, in dem Antrag mit konkreten Werten zu arbeiten? Sie halten fest, dass mehr als 60% der 4,838 Milliarden Euro der kommunalen Ebene zugeführt werden sollen. Nach Adam Ries sind das aber 2,902 Milliarden Euro und nicht 2,8 Milliarden Euro. Damit liegt die Summe schon in Ihrem Antrag unter den 60%. Sicher gibt es für die höhere Zuführung in die Landesebene und der gleichzeitigen Reduzierung der Summe für die Kommunen eine einfache Erklärung. Aus unserer Sicht manifestiert der vorliegende Antrag eine durch die Staatsregierung den Kommunen übergeholfene Verteilung der Mittel und soll dies legitimieren. Das ist aus unserer Sicht nicht richtig.
1: Frau Kollegin, gestatten Sie eine Zwischenbemerkung oder Frage von Frau Pfeil?
0: Nein, um das Vertrauen der Kommunen zu gewinnen. Dankeschön.
1: Das war Frau Kollegin Knebel von der BSW-Fraktion und zugleich steht Frau Kollegin Pfeil am Mikrofon 3 für eine Kurzintervention. Bitte, Frau Kollegin.
2: Vielen Dank, Herr Präsident. Ich möchte nur noch mal etwas klarstellen, weil diese Mehr sich ja offensichtlich hier durch diesen Landtag zieht, was diese 60% betrifft. Ja, man kann das so zusammenrechnen, die zwei kommunalen Arme, aber man darf auch nicht vergessen, was wir sonst noch alles für die Kommunen entsprechend zur Verfügung stellen. Nämlich im Vorwegabzug ist ganz klar das Thema Landesfeuerwehrschule Nord, die digitale Infrastruktur der Kommunen, der Masterplan Südwestsachsen, all das gehört mit in den Bereich der kommunalen Infrastruktur. Denn damit stärken wir ganz konkret auch unsere Kommunen, sei es in Südwestsachsen, sei es die Kolleginnen und Kollegen der Feuerwehr, die überall gebraucht werden, ganz dringend, sei es im Bereich der Digitalisierung, wo wir genau wissen, wie viel Nachholbedarf ist. Und das stimmt einfach nicht, dass es weniger als 60% sind. Es sind nämlich mit dem Vorwegabzug ganz klar mehr als 60%. Und ich glaube, das sollte noch mal festgehalten werden.
1: Das war die Kurzintervention von Frau Kollegin Pfeil auf den Redebeitrag von Frau Kollegin Knebel, die Möglichkeit hätte, darauf zu antworten. Machen Sie davon Gebrauch? Das macht sie nicht. Dann fahren wir in der Rederunde fort. Und es hätte jetzt Herr Berger die Möglichkeit und er macht davon Gebrauch. Bitte, Herr Kollege.

möchte. Vielen Dank. Sehr geehrter Herr Präsident, meine sehr geehrten Damen und Herren, vielen Dank an Herrn Löffler. Er war unglaublich ehrlich heute. Heute ist Tag der Ehrlichkeit bei der CDU. Er hat gesagt, Sonderschulden. Jetzt sind Sie da, unsere Sonderschulden. Bei Frau Löffler hat es dann schon nicht mehr so weit gereicht. Entschuldige, dann Herr Löffler. Dann hat Herr Löffler gesagt, jetzt sind Sie da, unsere Kredite. Vielen Dank dafür. Frau Feil, Entschuldigung. Jetzt habe ich es verwechselt. Aber ich werde Sie noch kennenlernen. Frau Feil hat dann gesagt, es sind eben keine Schulden, sondern es ist Vermögen. Dann hörte es schon auf. Und dann noch mal zu Herrn Löffler. Herr Löffler hat dann gesagt, wir müssen das wirkungsvoll umsetzen. Und dieses wirkungsvoll, das ist für mich die Frage, worauf bezieht sich das eigentlich? Meinen Sie das besonders wirksam, medial wirksam? Oder meinen Sie das so, dass das bei den Kommunen möglichst wirksam, wirkungsvoll ankommen sollte? Aus meiner Sicht ist das, was wir heute tun, einmal mehr Propaganda. Selbstbeweihräucherung. Und das Bittere dabei ist, dass diese unglaublich große Zahl von 1 Billion, die man das Jahr auf

0: Bundesebene erschwindelt hat. Das klingt so unglaublich nach viel Geld, nach Lösung aller Probleme, nicht mal der berühmte Tropfen auf den heißen Stein ist. Und ich will das mal zeigen oder transparent machen an einem Beispiel. Die sogenannte Sportmilliarde, die überall in den Medien durchgereicht wurde als Lösung aller Probleme. Die sogenannte Sportmilliarde. Wissen Sie, wie viele Anträge es in Sachsen gab? 300. 300 Anträge. In Gesamtbundesdeutschland waren es 7 Milliarden Antragsvolumen. In Sachsen wurden dann, auf welchen Mechanismen auch immer, 5 Anträge bewilligt. Ja, aber das zeigt mal, wie Fördermittel hier verteilt werden in diesem Land. Und genau so läuft das auch mit dem Vermögen oder den Schulden. Wie Frau Feil es richtig gesagt hat, 60% war die Vorgabe vom Bund, sollten eigentlich durchgereicht werden. In Sachsen sind es die berühmten sogar 35%. Der Rest wird eben von Misstrauen geprägt, nicht an die Kommunen durchgereicht. Und doch, genauso ist das. Die sogenannten, das sind klassische Staatsaufgaben. Das sind klassische Staatsaufgaben. Andere Bundesländer haben uns das vorgemacht. Ich habe diese Schreiben gesehen. Da wurde nach Kopf der Bevölkerung wurden 60% durchgereicht. Was machen wir? Ein hochkompliziertes, intransparentes Verfahren. Und ich will auf diese ganzen Dinge nicht nochmal eingehen, wie diese große Sporthalle in Leipzig, diese 100 Millionen für Südwestsachsen. Aus meiner Sicht hätte das Geld transparent und komplett pauschalisiert an die Kommunen durchgereicht werden sollen. Thema Aufgreifschwelle. Thema Aufgreifschwelle. Sie werden mir jetzt, ich kann dagegen auch nichts sagen, entgegenhalten, dass der SSG, SLT wieder zugestimmt hat. Was mit denen los ist, keine Ahnung. Aus meiner Sicht entspricht das nicht dem, was die Mehrheit der Bürgermeisterinnen und Bürgermeister wollen. Und wenn Sie Näheres dazu interessiert, empfehle ich Ihnen, lesen Sie heute mal die Freie Presse. Gemeinde Görnsdorf, der Bürgermeister, 2000 Einwohner, hat heute ganz eindrücklich dargelegt, warum er von dem Geld so gut wie nichts bekommen wird. Wie übrigens alle kleinen Kommunen in Sachsen. In Sachsen ist es ungefähr so, dass schätzungsweise 40, 45 Kommunen, je nach Definition, zu den Mittelständen gehören. Der Großteil der Kommunen hat weniger als 3000 Einwohner. Und diese werden es sein, die von diesem Geld wahrscheinlich zu großen Teilen nicht partizipieren werden. Insofern ist das einmal mehr nur Propaganda und nicht mal der berühmte Tropfen auf den heißen Stein. Für mich jedenfalls ist das kein Tag zum Jubeln. Es ist auch kein Tag zur Selbstbeweihräucherung. Vielen Dank.
1: Wir hörten den fraktionslosen Abgeordneten Herrn Berger und hätten damit die erste Rederunde absolviert. Gibt es Bedarf für eine zweite Rederunde? Ja doch. Ich sehe als einzige Meldung den Kollegen Gebhardt von der Fraktion Die Linke. Bitte, Herr Gebhardt.
2: Sehr geehrter Herr Präsident, liebe Kolleginnen und Kollegen. Im September 2025 hat sich das Parlament hier im Plenarsaal auf Antrag meiner Fraktion mit dem Thema Interessen des Freistaates Sachsen und seiner Kommunen waren Bundesgesetz zur Regelung der Verteilung des 100 Milliarden Euro Sondervermögens der Länder nachbessern beschäftigt. Die Debatte hat dazu geführt, dass der Antrag in den zuständigen Haushalts- und Finanzausschuss überwiesen wurde und dort weiter besprochen wurde. Wir haben uns damals dafür ausgesprochen, dass beim Umsetzungsgesetz des Bundes für die 100 Milliarden Sondervermögen, die den Ländern und den Kommunen zur Verfügung gestellt werden, nach Auffassung meiner Fraktion insbesondere Folgendes zu leisten, respektive entsprechend normativ zu regeln ist. Erstens ein möglichst hürdenfreies, unbürokratisches und transparentes Verfahren bei der Mittelverteilung und Berichterstattung über die Mittelverwendung. Zweitens Gewährung erforderlicher Finanzierungsspielräume und eines Höchstmaßes an Eigenverantwortung bei der Mittelverteilung und Bewirtschaftung durch die Länder. Drittens Ermöglichung einer großen Bandbreite von finanzierbaren Investitionszwecken bzw. Vorhaben. Gleichzeitig haben wir in unserem Antrag gefordert, dass die Staatsregierung sich dafür einsetzen soll, dass es eine Erweiterung der vorgesehenen Förderbereiche in den Bereichen Hochschulmedizin, Sport und Kultur, Wohnraumförderung und öffentlichen Personennahverkehr geben. Na gut, Dankeschön, Herr Biewertz. Des Weiteren forderten wir eine gesetzliche Klarstellung für eine möglichst flexible Verwendung der Finanzmittel aus dem Sondervermögen insbesondere auch, dass die Mittel für die Kofinanzierungsanteile für bestehende Bundes- und Europa-Förderprogramme verwendet werden dürfen. Mit dem heutigen Antrag der vier Fraktionen und der Beschlussfassung können wir unsere damaligen Forderungen als erledigt ansehen. Der Finanzminister, der Ministerpräsident und verschiedene Fachminister und deren Arbeitsebene haben es geschafft, dass unsere damaligen Forderungen Realität geworden sind. Das kann man, wie gesagt, im heutigen Antrag nachlesen. Dafür bin ich, ist meine Fraktion dankbar, und bei aller Unterschiedlichkeit in politischen Ansichten darf man das auch mal erwähnen. Klar ist auch, bei vier Fraktionen, die am Tisch sitzen, können die eigenen Wünsche nie zu 100% in Erfüllung gehen. Aber das Gefühl zu haben, mit gleichberechtigten Partnerinnen und Partnern am Tisch gesessen zu haben, ist in der heutigen Zeit auch schon ein Wert an sich. Es war also nicht so, dass wir als vier verhandelnde Fraktionen uns nicht hätten schnell herben einigen können, wie die Mittel bzw. aufgeteilt bzw. verteilt werden, sondern wir waren etwas abhängig bei dem noch mit der Bundesregierung zu klärenden Fragen. Nun habe ich dazu von zwei Fraktionen hier viel kleinliches Mimi gehört, von Herrn Berger auch. Okay, ich kann manches verstehen, weil auch wir als Fraktion geht uns manches nicht schnell genug. Aber manche Abläufe lassen sich eben nur bedingt beschleunigen. Für die Öffentlichkeit will ich auch noch mal klarstellen, dass bei den jetzt zu verausgabenden Geldern nicht an Jahresscheiben des Haushaltes gebunden sind, weil wir die Gelder ja aus einem Sondervermögen des Bundes in den Sachsenfonds eingespeist haben und auch der Bund die Übertragbarkeit der Gelder ja ausdrücklich überjährlich geregelt hat. Denn es klingt etwas eigenartig, dass wir im Mai 2026 Gelder für 2025 und 2026 verteilen bzw. aufteilen. Als Linksfraktion sind wir sehr zufrieden, dass große Teile der in dieser ersten Tranche zur Verfügung stehenden Gelder für die Krankenhausfinanzierung zur Verfügung stehen. Inklusive der Kofinanzierung aus dem Transformationsfonds für die Krankenhäuser kommen wir auf rund 200 Millionen Euro für die zwei Jahre. Und auch die Universitätskliniken in Leipzig und in Dresden bekommen finanzielle Mittel, die nicht zulasten der Krankenhausfinanzierung gehen. Das war, daraus mache ich kein Geheimnis, vor allen Dingen meiner Fraktionsvorsitzenden sehr wichtig. Zufrieden sind wir auch, dass die Finanzierung der Feuerwehr- und Katastrophenschutzschule Nord im Bereich des sogenannten Vorwegabzuges sichergestellt wurden. Einige Journalisten waren ja zu Beginn der Meinung, dass diese 10% von den Gesamtgeldern ausdrücklich nur dem Ministerpräsidenten zur Verfügung stehen würden. Ich darf in diesem Zusammenhang noch mal daran erinnern, dass die genannte Schule ein Beschlussteil der vier Fraktionen im Rahmen des Doppelhaushalts 2025-26 war und kein alleiniger Wunsch des Ministerpräsidenten, auch wenn ich überhaupt nicht absprechen möchte, dass der Ministerpräsident natürlich auch für die Feuerwehrschule brennt. Zur AfD möchte ich eine Bemerkung machen. Die Feststellung, dass wir angeblich keine Prioritätensetzung gemacht haben, will ich nur daran erinnern, welche Anträge die AfD hier alles schon im Sächsischen Landtag gestellt hat. Alles ein bunter Blumenstrauß und Sammelsurium von Forderungen, die sie immer mal wieder gerne aufmachen. Im Übrigen, Straßenbau steht an vierter Stelle, wenn Sie mal die Reihenfolge der Liste dort sehen. Und die Kritik daran, dass wir Südwestsachsen in den Vorabzug gebracht haben, auch das halte ich eher für richtig, weil das Geld damit gesichert ist für die Maßnahmen, die dort die Kommunen in Eigenständigkeit sich ausdenken werden. Und auch das will ich nochmal in Richtung vom BSW sagen, Frau Knebel. Der Antrag hat heute nichts mit den Kommunalverteilungen zu tun, sondern die Kommunen haben gemeinsam mit der Staatsregierung eine eigene Vereinbarung getroffen. Der Antrag betrifft das heute überhaupt nicht. Meine Schlussbemerkung: Die Staatsregierung ist jetzt aufgefordert, die notwendigen Umsetzungsschritte zu beschließen, um dann für einen schnellen Zugang der zur Verfügung stehenden Mittel zu sorgen, damit die notwendigen Investitionen im Freistaat Sachsen durchgeführt werden können. Vielen Dank.
1: Wir hörten in dieser zweiten Rederunde von der Fraktion Die Linke Kollegen Gebhardt, und ich frage, ob es weiteren Gesprächs- oder Aussprachebedarf in dieser zweiten Rederunde gibt. Das kann ich nicht erkennen. Damit wäre die zweite Rederunde abgeschlossen. Gibt es Bedarf für eine dritte? Das sehe ich auch nicht. Dann hätte jetzt die Staatsregierung die Möglichkeit, das Wort zu ergreifen. Und ich sehe Herrn Staatsminister der Finanzen, Christian Piwarz. Bitte, Herr Staatsminister, Sie haben das Wort.
3: Vielen Dank, Herr Präsident, liebe Kolleginnen und Kollegen. Der vorliegende Antrag, der klingt auf den ersten Blick nach Zahlen, nach Verwaltungsverfahren, nach Mittelverteilung nach Haushaltslogik. Aber in Wahrheit geht es um weit mehr. Es geht darum, ob wir zusätzliche Bundesmittel nur verwalten oder ob wir sie nutzen, um Sachsen dauerhaft zu stärken. Es geht darum, ob aus finanziellem Spielraum echter öffentlicher Nutzen entsteht. Und genau darum geht es beim Sachsenfonds. Auf den Freistaat Sachsen entfallen aus dem Sondervermögen Infrastruktur und Klimaneutralität des Bundes rund 4,8 Milliarden Euro. Das ist eine große Chance für unser Land und für unsere Kommunen. Entscheidend dabei ist nicht die Summe allein. Entscheidend ist, wofür dieses Geld eingesetzt wird, nach welchen Prioritäten, mit welcher Verantwortung und mit welchem Ziel. Und deshalb bündelt Sachsen diese Mittel im Sachsenfonds. Damit sorgen wir dafür, dass sie nicht irgendwo versickern, sondern dort eingesetzt werden, wo sie dauerhaft Wirkung entfalten. Wir schaffen einen klaren Rahmen für strategische Investitionen, für unsere Zukunft und für die Substanz unseres Freistaates. Meine sehr geehrten Damen und Herren, bei diesem Antrag geht es um den sogenannten Landesarm des Sachsenfonds, also um Mittel im unmittelbaren Landesinteresse. Bis 2036 stehen im Landesarm 1,524 Milliarden Euro zur Verfügung. Diese Mittel werden schrittweise ab dem Doppelhaushalt 25/26 bereitgestellt, in 6 Doppelscheiben zu jeweils 254 Millionen Euro. Der Antrag setzt für den Mitteleinsatz klare Prioritäten, und zwar mit Investitionen in Krankenhäuser.
1: Herr Fassminister, entschuldigen Sie bitte. Liebe Kolleginnen und Kollegen, es freut mich, dass das Plenum sich wieder füllt. Ich bitte aber dennoch darum, dass wir der Staatsregierung das Gehör schenken und nicht durch zu lautes Gemurmel stören. Danke.
3: Vor allem die eigene Fraktion, die kennt die Rede schon, deswegen. Also, der Antrag setzt für den Mitteleinsatz klare Prioritäten, und zwar mit Investitionen in Krankenhäusern, Universitätsklinika, in Mobilität, Staatsstraßen und Radwege, in wirtschaftsnahe Infrastruktur, in junges Wohn- und Wohnraumförderung, in Wasserinfrastruktur und Hochwasserschutz, in Pflege, Sport und Kultur. Und das ist kein Sammelsurium. Das, meine Damen und Herren, ist ein Zukunftsprogramm für Sachsen. Entscheidend ist, welche Grundlagen wir schaffen. Denn Menschen brauchen jeden Tag gute medizinische Versorgung, sie brauchen funktionierende Verkehrswege, bezahlbaren Wohnraum, Schutz vor Naturgefahren, starke Pflege, lebendige Kultur und Orte des Sports und des Miteinanders. Das ist Daseinsvorsorge und das ist staatliche Verantwortung. Verantwortungsvolle Haushaltspolitik bedeutet, Mittel mit Richtung einzusetzen, mit Disziplin, mit klarer Priorität und mit einem verlässlichen Zielbild. Und in der ersten Tranche, meine Damen und Herren, setzen wir einen Schwerpunkt bei der Gesundheit. Insgesamt 99 Millionen Euro sind für Krankenhausbau und Hochschulmedizin vorgesehen. 52 Millionen Euro stärken Krankenhausprojekte und helfen, Bundesmittel aus dem Transformationsfonds zu erschließen. 47 Millionen Euro gehen an unsere Universitätsklinika. Und das ist eine bewusste Priorität, denn Krankenhäuser stehen für Gesundheitsversorgung, für Sicherheit, für Verlässlichkeit und für den Moment, in dem Menschen darauf angewiesen sind, dass der Staat funktioniert. Wer hier investiert, investiert in die Lebenswirklichkeit der Menschen und stärkt Versorgung, Forschung, Lehre, Innovation und Fachkräfteentwicklung. Ein weiterer Schwerpunkt ist die Mobilität. Dafür sind 50 Millionen Euro vorgesehen. 24 Millionen Euro für eine nachhaltige Mobilitätsinfrastruktur, für Investitionen in Schiene, ÖPNV und das Radwegenetz, sowie 26 Millionen Euro für den Staatsstraßenbau. Sachsen braucht nicht entweder Schiene oder Straße, nicht entweder Bus oder Radweg. Sachsen braucht leistungsfähige Mobilität in allen Bereichen. Der Sachsenfonds stärkt auch wirtschaftliche und gesellschaftliche Zukunftsfähigkeit. Für wirtschaftsnahe Vorhaben stehen 30 Millionen Euro bereit, 15 Millionen Euro für wirtschaftsnahe Maßnahmen und 15 Millionen Euro für unsere Beteiligungen. Hinzu kommen weitere 15 Millionen Euro für Hochschulen und Studierendenwerke, insbesondere für junges Wohnen. Denn bezahlbares Wohnen entscheidet mit darüber, ob junge Menschen in Sachsen studieren, hier ihre Ausbildung machen, bleiben und Sachsen als attraktiven Lebens- und Arbeitsort erleben. Und jeweils 15 Millionen Euro sind außerdem für Wohnraumförderung sowie für Wasserbau und Hochwasserschutz vorgesehen. Beim Wohnen geht es um soziale Stabilität. Beim Hochwasserschutz geht es um Schutz für Menschen, Eigentum, Infrastruktur und öffentliche Haushalte. Wer in Hochwasserschutz investiert, schützt Gegenwart und Zukunft. Und schließlich gehören in dieses Zukunftsprogramm auch Pflege, Sport und Kultur. Für Pflegeeinrichtungen stehen 10 Millionen Euro bereit, alternativ für Infektionsschutzzentren. Und weitere 10 Millionen Euro sind für den Sport vorgesehen und ebenso 10 Millionen Euro für die Kultur. Liebe Kolleginnen und Kollegen, an dieser Stelle möchte ich nochmals daran erinnern, dass von den rund 4,8 Milliarden Euro die kommunale Ebene rund 2,8 Milliarden Euro zur Stärkung ihrer Investitionskraft erhält. Hinzu kommen rund 484 Millionen Euro für besonders hervorgehobene Vorhaben im Landes- und Kommunalinteresse. Und damit fließen eben mindestens 60% der Bundesmittel in die kommunale Ebene und in Vorhaben mit kommunalem Bezug. Denn die Stärke unseres Landes, die entscheidet sich vor Ort, in den Städten, Gemeinden und in den Landkreisen. Dort erleben Menschen, ob Infrastruktur funktioniert, ob Leistungen ankommen und ob der Staat handlungsfähig ist. Und damit steht der Landesarm nicht in Konkurrenz zu den Kommunen. Er ergänzt die kommunale Stärkung um strategische Investitionen auf Landesebene. Der Antrag weist darauf hin, dass bis Ende 2029 ein Drittel der Mittel gebunden sein muss. Für Sachsen entspricht das rund 1,6 Milliarden Euro. Das ist ambitioniert, aber aus meiner Sicht machbar, wenn wir frühzeitig, strategisch und entschlossen handeln. Und daher müssen die Bewilligungsverfahren zügig und unbürokratisch sein. Wir brauchen saubere Regeln, aber keine lähmende Bürokratie. Und der Antrag formuliert insoweit einen klaren Auftrag. Liebe Kolleginnen und Kollegen, wir nutzen die zusätzlichen Mittel nicht für den schnellen Effekt. Wir nutzen sie für die dauerhafte Stärkung unseres Landes. Wir investieren in Versorgung, Infrastruktur, Resilienz und Zukunftsfähigkeit. Wir setzen Prioritäten, wir sichern Kontrolle, wir stärken die Kommunen und wir stärken das Land. Und wir sorgen dafür, dass zusätzliche Bundesmittel nicht einfach ausgegeben, sondern wirksam eingesetzt werden. Das ist unsere gemeinsame Verantwortung. Die Staatsregierung ist bereit, diesen Weg konsequent zu gehen, geordnet, verantwortlich und wirksam. Vielen Dank für die Aufmerksamkeit.
1: Das war für die Staatsregierung Herr Staatsminister der Finanzen Christian Piwarz. Ich sehe keinen weiteren Bedarf, deswegen ist die Aussprache jetzt beendet. Und ich erteile nun den Fraktionen CDU, SPD, Bündnis 90 Grüne und Linke als Einreicherinnen das Wort. Und ich sehe, dass nicht davon Gebrauch gemacht werden soll. Meine Damen und Herren, damit stelle ich nun die Drucksache 6862 zur Abstimmung und bitte bei Zustimmung um Ihr Handzeichen. Danke. Die Gegenstimmen bitte. Danke. Enthaltungen? Danke. Damit wurde dem Antrag bei einigen Nein-Stimmen etwas mehr Enthaltungen dennoch mit großer Mehrheit zugestimmt. Die Drucksache wurde beschlossen und der Tagesordnungspunkt ist beendet. Meine Damen und Herren, zum Tagesordnungspunkt 7 liegt Ihnen die Drucksache 8/68/14 vor. Ein Antrag der Fraktion AfD, Expertenvorschlag unterstützen, überflüssige Behördenstrukturen auflösen, das CFAS und die Digitalagentur abschaffen. Hierzu können die Fraktionen in folgender Reihenfolge Stellung nehmen. In der ersten Runde AfD, CDU, BSW, SPD, Bündnis 90 Die Grünen, Die Linke, der fraktionslose MDL, Staatsregierung, wenn gewünscht. Und ich erteile nun der Fraktion AfD das Wort als Einreicherin und ich sehe Herrn Kollegen Schreier. Bitte schön.

0: Sehr geehrter Herr Präsident, werte Kollegen, schlanke Behördenstrukturen, eine effiziente Verwaltung, der Abbau überflüssiger Bürokratie, das ist AfD pur. Genau deshalb ist die Abschaffung der Digitalagentur Sachsen DIAS richtig. Genau deshalb ist die Schließung des Zentrums für Fachkräftesicherung und gute Arbeit, kurz CEFAS, seit Jahren eine Herzensangelegenheit in unserer Fraktion. Und wahrscheinlich aus guten Gründen hat auch eine von der Regierung beauftragte Expertenkommission unlängst die Abschaffung dieser Behörde empfohlen. Leider wohl ohne Prüfauftrag. Das macht aber nichts, denn wir brauchen heute keinen Prüfauftrag. Was wir brauchen, sind Argumente und Entscheidungen. Und die Argumente liegen auf dem Tisch. Die richtige Entscheidung zu treffen, liegt an uns selbst. Was das CEFAS ist und was es soll, dazu gibt es wahrscheinlich mindestens so viele Meinungen, wie die regierungstragenden Fraktionen Abgeordnete haben. Ich möchte aber einmal einen CDU-Abgeordneten zitieren, der die Funktion des CEFAS besonders klar definiert hat. Danach ist das CEFAS gedacht, sächsische Unternehmen und Beschäftigte bei der Fachkräftesicherung, der strategischen Personalarbeit und der Fachkräftegewinnung zu beraten und zu unterstützen. Information, Beratung und Service aus einer Hand sowie eine gezielte Öffentlichkeitsarbeit sollten das Markenzeichen des Zentrums werden. So die Definition. Arbeiten wir die wesentlichen Funktionen einmal ab. Fachkräftesicherung. 27. April 2026, Dresdner Morgenpost berichtet. Wegweiser bringt Geflüchtete in Jobs. In Sachsen leben rund 120.000 Schutzsuchende. Der Wegweiser des CEFAS unterstützt dabei, die Menschen als engagierende Mitarbeitende zu gewinnen. Damit wird klar, um welche Fachkräfte es wirklich geht. Es wird also nicht versucht, Facharbeiter, Gesellen, Meister oder Techniker mit deutscher Staatsbürgerschaft oder EU-Bürger hier zu halten, wie es der Begriff Fachkräftesicherung vermuten ließe, sondern es sollen vor allem jene hier vermittelt werden, die in ihrer Heimat dringend gesucht und gebraucht werden, jene, die hier nicht als arbeitssuchend, sondern als schutzsuchend bei uns sind. Und dieser Vermittlungsversuch scheitert auch kläglich. So liegt im Bund, wo kein CEFAS wirkt, der Anteil der ausländischen Beschäftigten bei 16,9%. In Sachsen, wo wir für die Behörde seit Jahren Millionen an Steuergelder rausblasen, liegt der Anteil der ausländischen Beschäftigten lediglich bei 9,3%. Kurz zusammengefasst, der CEFAS sorgt bei maximalen Kosten für einen minimalen unterdurchschnittlichen Erfolg. Das ist extreme Geldverschwendung, auch bei einem durchaus notwendigen Anliegen, nämlich der tatsächlichen Fachkräftesicherung. Aber anstatt hier bessere Arbeitsbedingungen für die 160.000 Auspendler zu schaffen und die Vollarbeitszeit attraktiver zu machen, immerhin sind knapp 40% der Sachsen in Teilzeitarbeit gefangen, anstatt dessen leistet sich der Freistaat eine Sinn- und Erfolglosbehörde mit dem klangvollen Namen CEFAS. Kommen wir nun zur Fachkräftegewinnung. Wie sieht es denn nun mit der Fachkräftegewinnung aus? Wie viele Unternehmen wurden unterstützt, mit wie vielen Fachkräften gewonnen? Das muss man jetzt unterscheiden. Fragt die AfD nach, dann lautet die Antwort, naja, erst mal niemand, wir sortieren uns ja noch selbst. Ein paar Jahre später lautet die Antwort dann, im Halbjahr 2024 haben wir 39 Anfragen von Fachkräften und 37 Anfragen von Unternehmen bearbeitet. Also gelesen, markiert, weitergeleitet, was auch immer heißt. Jedenfalls hat man irgendwas etwas in homöopathischen Mengen im Fachbereich arbeitsmarktbezogene Zuwanderung und Integration getan. Mit mittlerweile rund 28 Vollzeitstellen in der Behörde, das gehört zum Gesamtbild dazu. Schauen wir nun auf die selbst veröffentlichten Informationen des CEFAS. Da wurde dann nach eigenen Aussagen 650 Menschen in Beschäftigung vermittelt. Aber nicht etwa von den 28 Mitarbeitern des CEFAS. Nein, sondern von den 60 sogenannten Arbeitsmarktmentoren. Aber selbst wenn wir sagen, die Vermittlungsquote ist noch halbwegs okay, werte Kollegen, wir haben in Sachsen den höchsten Stand an Teilzeitbeschäftigten in Zahlen 568.704 Personen. Wir setzen doch völlig falsche Prioritäten, wenn wir nun 650 Vermittlungen in anderthalb Jahren bejubeln. Ja, wenn wir uns bei diesem Vermittlungsmisserfolg eine eigene Behörde gönnen, wohlbemerkt beim höchsten ungedeckelten Haushalt in der Geschichte des Freistaates. Kurz zusammengefasst, der CEFAS hat in den letzten Jahren 56 Menschen in Arbeit vermittelt. Das nehmen wir zur Kenntnis. Dass wir dafür Millionen aus dem Staatshaushalt zur Verfügung stellen müssen, das muss jeder Mandatsträger mit normalem Menschenverstand in Abrede stellen. Also bei der Aufgabe Fachkräftesicherung und Fachkräftegewinnung, da können wir ein Häkchen daran setzen. Dafür brauchen wir das CEFAS nicht. Widmen wir uns jetzt der gezielten Öffentlichkeitsarbeit. Gezielte Öffentlichkeitsarbeit ist die Definition, nach der die strategisch geplante kontinuierliche Kommunikation eine Organisation mit der Öffentlichkeit verbindet. Wie gezielt diese strategisch und geplante und kontinuierliche Kommunikation läuft, will ich einmal an drei Beispielen verdeutlichen. Beispiel 1, Standortwerbung für Sachsen. Im Jahr 2023 erklärte der Behördenleiter des CEFAS, Matthias Geisler, in einer Lokalzeitung, dass der Kreis Görlitz noch nicht die erste Adresse für die Zuwanderung ist. Ich weiß zwar nicht, ob der Kreis Görlitz überhaupt die erste Adresse für Zuwanderung sein will, sollte mit der Zuwanderung aber die Ansiedlung von Fachkräften gemeint gewesen sein, bezweifle ich, dass dieses Statement eine positive Botschaft sendet. Ich hoffe für den Kreis Görlitz einmal, dass diese Botschaft weder so geplant noch strategisch wahr ist. Beispiel 2. Anlaufstelle für ausländische Fachkräfte. Im April 2023 forderte die Sächsische Industrie- und Handelskammer dann eine zentrale Anlaufstelle für Unternehmen und ausländische Fachkräfte, in denen das Land Experten zum gesamten Prozessverlauf bündeln solle. Nur mal nebenbei, das CEFAS hat am 2. Mai 2022 die Eröffnung seiner Pforten zelebriert. Rund ein Jahr später fordert die Kammer in Sachsen eine zentrale Anlaufstelle mit einem Aufgabenkatalog, den das CEFAS für sich in Anspruch nimmt. Wir erinnern uns, strategische und kontinuierliche Kommunikation mit der Öffentlichkeit. Wohl Fehlanzeige. Es gibt aber natürlich auch darin liegen, dass die Wirtschaft ausgebildete Fachkräfte, aber keine Schutzsuchenden braucht. Beispiel 3, CEFAS Podcast. Der CEFAS Podcast, dein Fachkräftefunk, Tipps und Themen zur Fachkräftesicherung. Mit dem Podcast des CEFAS bleiben Sie immer aktuell informiert. Und zwar genau dann, wenn es Ihnen passt. Das klingt doch endlich einmal nach geplanter und durchdachter Kommunikation mit der Öffentlichkeit, oder? Naja, das SMWA hat uns folgende Zahlen für 2025 geliefert. Folge 16 Juli 25, 36 Aufrufe. Folge 20 August 29 Aufrufe. Folge 22 September 37 Aufrufe. Wir können hier wohl durchaus von einer homöopathischen Reichweite sprechen. Und mit Antwort der Staatsregierung vom 16. Februar 2026 wissen wir, dass der Podcast derzeit passiert. Die Pause diene der Überprüfung, in welcher Form dieses Kommunikationsformat zielgerichtet und wirkungsvoll eingesetzt werden. Das war wohl bisher selbst auch aus eigener Sicht nicht der Fall. Nach 4 Jahren, werte Kollegen, Vollfinanzierung des CEFAS trifft die Aussage auf die gesamte Arbeit, auf das gesamte Format, den kompletten Zuschnitt des CEFAS zu. Die Staatsregierung überlegt, in welcher Form das CEFAS zielgerichtet und wirkungsvoll eingesetzt werden kann. Die Quadratur des Kreises ist bisher noch niemand gelungen und auch unsere Staatsregierung wird daran kläglich scheitern. Deshalb ist der teure Versuch auf Steuerzahlerkosten unverzüglich zu beenden. Genug Genug zum CEFAS, jetzt zur Digitalagentur Sachsen. Diese Agentur untersteht den SMWA Kostenpunkt etwa 4,4 Millionen im Jahr 2025 und 2026 und stellt quasi die Treuhandgesellschaft zur Begleitung von Digitalisierungsdefiziten im Freistaat dar. Im Juristendeutsch der Verwaltungsvorschrift nennt sich das dann proaktive Unterstützung und Beratung zum Aufbau digitaler Infrastruktur, Breitband und Mobilfunk im Freistaat Sachsen. Werte Kollegen, der Freistaat hat den Breitbandausbau an dessen Finanzierung lange total verschlafen. Ich erinnere nur an die Notwendigkeit unserer Anträge zur 100%-Förderung finanzschwacher Kommunen und zur Kofinanzierung des Graue-Flecken-Programmes. Eines wurde dabei klar, es braucht keine weitere Unterbehörde des SMWA, sondern komplette, fähige Entscheidungsfinder und Entscheidungsträger in den Ministerien. Was hier lange Zeit beim Auf- und Ausbau der digitalen Infrastruktur versemmelt wurde, ist nicht auf fehlende Fachlichkeit in Behörden, sondern auf fehlenden politischen Weitblick und erhebliche Ignoranz zurückzuführen. Der Reflex, dieses politische Versagen an eine Behörde auszugliedern, ist genauso verständlich wie untauglich. Ich meine allein, dass im Haushaltstitel 52602 zur Digitalagentur rund 400.000 Euro für externe Sachverständige, Gutachten, Studien eingeplant sind, zeigt doch, dass hier bestenfalls Personal und unbequeme Entscheidungen geparkt werden, aber zu wenig Kraft für notwendige Lösungsvorschläge vorhanden ist. Deshalb fordere ich auch die Streichung der Digitalagentur, eine Forderung, wohl aus ähnlichen Gründen von der Expertenkommission geteilt wird. Das ist die Realität. Danke.
1: Ich möchte darum bitten, keine Zwiegespräche zu führen.
0: Habt ihr mal Zeitung gelesen? Oder? Die Wahrheit ist manchmal unbequem.
1: Bitte fort. Bitte? Fahren Sie bitte fort.
0: Nee, ich bin soweit, ich habe dem Herrn Staatsminister zugehört, ist klar, dass er sich rechtfertigen will.
1: Das ist auch anständig. Dankeschön. Wir hörten Herrn Kollegen Schreier von der AfD-Fraktion und setzen nun in der Aussprache mit Kollegen Ritter von der CDU fort. Bitte, Herr Kollege, Sie haben das Wort.
2: Danke sehr. Herr Präsident, meine sehr geehrten Kolleginnen und Kollegen, wenn man den AfD-Antrag liest, könnte man zunächst den Eindruck gewinnen, hier werde ein völlig neuer, mutiger Vorschlag zur Verwaltungsmodernisierung vorgelegt. Tatsächlich erleben wir aber heute etwas anderes. Die AfD versucht sich nachträglich an einen Reformprozess anzuhängen, den die Staatsregierung längst im Januar konkret beschlossen hat. Wenn man die Regierungserklärung des Ministerpräsidenten am heutigen Vormittag genau verfolgt hat, versuchen Sie, ein Pferd öffentlich wirksam zu reiten, welches längst im Stall steht, liebe Kolleginnen und Kollegen. Ja, die finanzielle Lage des Freistaats angespannt. Und ja, wir stehen vor erheblichen Herausforderungen durch demografischen Wandel, Fachkräftemangel und steigende Anforderungen an eine moderne Verwaltung. Und selbstverständlich müssen wir deshalb staatliche Strukturen regelmäßig hinterfragen. Wo gibt es Doppelstrukturen? Wo können Prozesse effizient gestaltet werden? Wo lassen sich Aufgaben besser bündeln? Aber genau diese Fragen werden bereits von der Staatsregierung systematisch beantwortet. Und zwar nicht mit der Kettensäge, sondern mit Verantwortung, Sachverstand und einem klaren Modernisierungskonzept. Die Staatsregierung hat am 29. April die Modernisierungsagenda für die öffentliche Verwaltung beschlossen. Ein umfassendes Reformpaket mit zahlreichen Strukturprüfaufträgen, Digitalisierungsmaßnahmen und Effizienzreformen. 65 Maßnahmen sind formuliert worden, 61 davon bereits in der Prüfung und angeschoben. Dort geht es nicht um symbolische Schlagzeilen, sondern um konkrete Verwaltungsmodernisierung. Wer sich diesen Katalog ansieht, erkennt schnell, hier wird ernsthaft an einer Agenda gearbeitet, um zukünftig auch wettbewerbsfähig zu bleiben. Dabei geht es konkret unter anderem um die Bündelung von IT-Dienstleistungen, um den Abbau von Beiräten und Beauftragten, um effiziente Verwaltungsstrukturen, um die Digitalisierung vom Förderverfahren, um Zentralisierung dort, wo sie sinnvoll ist und um die Modernisierung von Landesbehörden. Das alles eingebettet in einem langfristigen Reformprozess mit klaren Zuständigkeiten und Zeitplänen. Und genau darin findet sich übrigens auch das wieder, was die AfD heute medienwirksam als ihre Idee beantragt hat. Denn Punkt 44 der Modernisierungsagenda regelt ausdrücklich die Zukunft der Digitalagentur Sachsen und des Zentrums für Fachkräftesicherung und gute Arbeit Sachsen. Dort heißt es, ich zitiere, die Digitalagentur Sachsen in Klammern DIAS und das Zentrum für Fachkräftesicherung und gute Arbeit Sachsen, CEFAS, werden im Rahmen des Doppelhaushaltes 2027-2028 als nachgeordnete Einrichtung des SMWA aufgelöst. Die strategisch wichtigen Themenstellungen werden im SMWA fortgeführt. Meine Damen und Herren, damit ist doch offensichtlich, die Staatsregierung hat die strukturelle Neuordnung dieser Einrichtung längst beschlossen. Aber das, und das ist der entscheidende Unterschied zur AfD, sie tut es verantwortungsvoll und mit Augenmaß. Denn der Antrag der AfD erweckt den Eindruck, als könne man Digitalisierungspolitik, Fachkräftesicherung und Arbeitsmarktstrategie einfach abschaffen, indem zwei Institutionen gestrichen werden. So funktioniert moderne Verwaltung aber nicht. Und daran erkennt man das Handeln von ihnen. Einfach mal abschaffen, ohne Alternativen aufzuzeigen, wer und wie organisatorisch spezielle Aufgaben weiterführt. Die großen Herausforderungen der digitalen Transformation im Freistaat verschwinden nicht. Der Fachkräftemangel und die Anforderungen an moderne Arbeitsbedingungen auch nicht. Deshalb ist es eben richtig, diese Themen organisatorisch neu aufzustellen, Synergien zu schaffen und Aufgaben effizienter in die Ministerialverwaltung zu integrieren, statt schlicht und ergreifend in AfD-Manier mit der politischen Abrissbirne vorzugehen. Um Ihnen das noch einmal deutlich zu machen, Modernisierungsagenda verfolgt den Ansatz, Strukturen verschlanken, aber Kompetenzen erhalten, Verwaltung effizienter machen, aber staatliche Handlungsfähigkeit sichern, Doppelstrukturen abbauen, aber Zukunftsaufgaben weiterhin ernst nehmen. Das ist der Unterschied zwischen verantwortungsvoller Regierungspolitik und Ihrem populistischen Kürzungsreflex. Und noch etwas fällt auf. Die AfD begründet ihren Antrag mit angeblich neuen Expertenvorschlägen zum Behördenumbau. Dabei verschweigt sie geflissentlich, dass genau diese Vorschläge bereits Gegenstand des regierungsinternen Konsultations- und Abstimmungsprozesses waren. Mit anderen Worten, was heute hier als große politische Initiative verkauft wird, war längst Teil der laufenden Verwaltungsmodernisierung. Und deshalb wirkt der Antrag auch nicht wie ein ernsthafter Reformbeitrag, sondern eher wie ein nachträglicher Versuch, politische Urheberschaft zu reklamieren. Besonders bemerkenswert dabei ist der zeitliche Ablauf. Ihr Antrag wurde am 24. April eingebracht. Die Staatsregierung hat im Januar 26 ein Konzept erstellt zur Modernisierungsagenda und am 29. April beschlossen. Das bedeutet, während Sie noch öffentlichkeitswirksam Forderungen formuliert haben, lagen konkrete Vorstellungen bereits innerhalb des Modernisierungsprozesses auf dem Tisch. Und genau deshalb stellt sich schon die Frage, welchen Zweck dieser Antrag eigentlich noch erfüllen soll. Denn wenn man ehrlich ist, darin bestätigt die AfD heute lediglich einen Prozess, der längst läuft. Meine Damen und Herren, Verwaltungsmodernisierung ist kein Wettbewerb um die radikalste Überschrift. Sie ist eine Daueraufgabe des Staates. Sie verlangt Augenmaß, Fachlichkeit und Verantwortungsbewusstsein. Wer ernsthaft reformieren will, muss nicht nur streichen können, sondern auch beantworten, welche Fragen bleiben wichtig, wie sichern wir Kompetenzen, wie organisieren wir den Staat leistungsfähiger und wie schaffen wir Akzeptanz für Veränderungen. Die AfD dagegen reduziert komplexe Verwaltungsreformen auf Schlagworte und Symbolpolitik. Und genau aus diesem Antrag werden wir dem Antrag nicht zustimmen. Herzlichen Dank.
1: Wir hörten Kollegen Ritter von der CDU-Fraktion und setzen nun in der Aussprache mit der Fraktion Bündnis Sarah Wagenknecht fort. Und ich sehe Herrn Kollegen Recke das Wort ergreifen. Bitte, Herr Kollege, Sie haben das Wort.
3: Sehr geehrter Herr Präsident, sehr geehrte Damen und Herren Abgeordnete. Sachsen braucht Fachkräfte, Sachsen braucht Digitalisierung. Aber braucht es ein Zentrum für Fachkräftesicherung und gute Arbeit und eine Digitalagentur? In den letzten Jahren werden zunehmend weniger Menschen geboren und diese eignen sich immer weniger als Fachkräfte. Das ist zuallererst ein Versagen der Familienpolitik, der Quelle aller Fachkräfte. Eltern werden mit den Kosten und dem Zeitaufwand für Kinder immer wieder alleingelassen. Die gesellschaftliche Notwendigkeit des Kinderkriegens wird zunehmend geleugnet oder ins Ausland projiziert. Zum Zweiten ist es ein Versagen der Bildungspolitik. Unterrichtsausfall, Lehrermangel und Sanierungsstau bei Schulgebäuden und Flächen sind der sichtbarste Ausdruck davon. Immer noch werden multiprofessionelle Teams und Schulsozialarbeit nicht ausreichend finanziert. Die Lehrer bleiben überlastet. Potenzielle zukünftige Fachkräfte gehen unnötig verloren. Zum Dritten ist es ein Versagen der Arbeitspolitik. Die Arbeitslosenquote und Firmeninsolvenzen steigen seit Jahren, während die Anzahl der Arbeitsplätze und der freien Stellen sinkt. Daran hat auch das CEFAS nichts geändert. Zuerst wollte die Staatsregierung es nur neu strukturieren, wie uns und anderen aufgefallen ist, obwohl ihre eigenen Experten die vollständige Auflösung empfahlen. Die Kammern und Landkreis wie Städtetag forderte dies über die Allianz für Sachsen ebenso. Nun will die Staatsregierung es doch vollständig auflösen. Schauen wir mal. Der Antrag der AfD, das CEFAS zu streichen, ist deshalb nachvollziehbar und die BSW-Fraktion wird ihm, weil wir in der Sache und nicht nach Parteizugehörigkeit entscheiden, zustimmen. Wenn die Staatsregierung jetzt ebenso für die Auflösung ist, also die vollständige, kann sie dem Antrag ja guten Gewissens ebenfalls zustimmen. Dennoch, wie Herr Ritter bereits erwähnt hat, ist der Antrag wirklich primär negativ ausgerichtet. Er macht keine Vorschläge für die dringend benötigte Fachkräftesicherung und folgt damit der bisherigen Haushaltsorientierung der AfD in diesem Feld. Diese wollte neben den 7 Millionen Euro für das CEFAS zusätzlich 9 Millionen Personal im SMWA, 4 Millionen für Arbeitsmarktintegration und 5 Millionen für Mentoren streichen. Stattdessen sollten 12 Millionen in Meister- und Technikerzuschüsse fließen. Fachkräfte gewinnt man aber nicht allein damit, indem man am Ende einer jahrelangen und beschwerlichen Ausbildung etwas mehr Geld bietet. Deshalb hat meine Fraktion im Haushalt neben dem Meisterbonus Anträge zur Unterstützung der beruflichen Bildung, der überbetrieblichen Berufsbildungsstätten, des Schulbaus, der Jugendhilfe und der Studentenwerke gestellt, weil man Fachkräfte vor allem durch die wohlwollende Begleitung junger Menschen gewinnt. Diese müssen die Möglichkeit erhalten, die Vorstellungen ihrer Rolle in der Gesellschaft und ihres Sitzes im Leben entwickeln und dafür kämpfen zu können. Dabei hätte auch das CEFAS unterstützen können. Stattdessen hat es sich einseitig in PR-Maßnahmen, wie schon dargestellt, Überblickskarten und Migrationsthemen verrannt und kann deshalb aufgelöst werden. Aber dadurch sind wir der Fachkräftesicherung noch keinen Schritt näher gekommen. Hier steht die Staatsregierung in der Verantwortung, einen grundsätzlich anderen Ansatz als bisher zu verfolgen. Weg vom Schielen nach dem Ausland, weg von der bloßen Betreuung junger oder der Umerziehung erwachsener Menschen, hin zur wohlwollenden Begleitung der hier lebenden Menschen beim Erschließen neuer Lebenschancen. Dazu gehört auch und sicher nicht zuletzt eine gut aufgestellte Arbeitslosenhilfe. Die nicht ausreichende Leistungsfähigkeit der Arbeitsagenturen bei der Vermittlung passender Arbeit ist lange bekannt. Die bisherigen Integrations- und Mentorenprogramme gehören zur effektarmen Antwort darauf. Auch hier müssen neue Wege beschritten werden, um die über 30.000 freien Stellen in Sachsen vor allem aus den 150.000 sächsischen Arbeitslosen herauszubesetzen. Ein ganz eigenes Thema ist die ebenfalls beantragte Abschaffung der Digitalagentur. Mangels Zeit dazu nur kurz. Sachsen braucht endlich einen echten Digitalministerialbereich mit klugen Köpfen, eine Rechenzentrenstrategie und einen entsprechenden Netzausbau. Ebenfalls benötigt es Mut, Transformationen nicht mehr von der Seite der Ressourceneinsparung, sondern von der Seite des menschheitlichen Fortschritts und der europaweiten Spitzenreiterschaft Sachsens herzudenken. Die Digitalagentur ist dafür in Zukunft eher hinderlich als förderlich und kann deshalb ebenfalls durch Sinnvolleres ersetzt werden. Das Motto für Sachsen Digital 2030 besser, schneller, sicher sollte deshalb für 2040 lauten, am besten, am schnellsten, am sichersten. Vielen Dank für Ihre Aufmerksamkeit.
1: Wir hörten den Kollegen Erik Recker von der BSW-Fraktion und setzen nun mit der SPD-Fraktion fort. Und ich sehe Herrn Kollegen Hohmann das Wort ergreifen. Bitte, Herr Kollege, Sie haben das Wort.
4: Sehr geehrter Herr Präsident, meine sehr geehrten Damen und Herren, der Antrag der AfD gibt ja vor, sich sachlich dem Thema Staatsmodernisierung zu befassen. Dabei stellen wir auch über den Tag verteilt fest, dass das, was Sie unter Modernisierung ist, nichts anderes ist als Abriss. Sie machen nicht einen einzigen klugen Vorschlag, sondern das, was Sie machen, ist einfach nur zu beantragen, dass man Dinge zerstört, Dinge ersatzlos streicht. Aber Sie haben nicht das Ganze im Blick. Sie haben nicht die ganze wirtschaftliche Entwicklung im Blick. Sie haben nicht die ganze Gesellschaft im Blick. Und deshalb ist das, was Sie hier vorschlagen, schlichtweg Kokolores. Und das, was wir hier erleben, sind also nur Überschriften und sind keine tragfähigen Antworten auf die Herausforderungen dieses Landes. Und das möchte ich Ihnen gerne auch an dieser Stelle in aller Sachlichkeit noch mal erläutern. Das Erste ist, wir stehen vor einer enormen demografischen Entwicklung. Und ich sage es Ihnen gerne noch mal, das, was ich heute Morgen gesagt habe, weil es auch noch die Drastik noch mal zum Ausdruck bringt. Sachsen wird im Jahr 2030 das älteste Bundesland in Deutschland sein. Und Deutschland ist jetzt schon das zweitälteste Industrieland der Welt. Das heißt, wir sind das zweitälteste Land im zweitältesten Industrieland und es ist immer wieder Ihre Fraktion, es ist immer wieder Ihre Partei, die den Menschen in diesem Land erzählt, wir bräuchten keine Fach- und Arbeitskräftezuwanderung und das ist schlichtweg Gift für unsere Wirtschaft. 60.000 Arbeitslose werden auch bei weitem nicht reichen. Der Fachkräftebedarf in den nächsten Jahrzehnten ist um ein Vielfaches größer. Das, was Sie hier präsentieren, ist eine ideologisch gefärbte Milchmädchenrechnung, eine braun gefärbte Milchmädchenrechnung. Und deshalb wird die auch in dieser Politik in Sachsen keine Chance haben. Das heißt, wir haben ein unfassbar großes Bedürfnis an dieser Stelle, langfristig über geordnete Strategien nachzudenken, wie wir Menschen für unser Land gewinnen können. Und wir haben heute schon den Umstand, dass in Sachsen jedes Jahr Milliarden Verluste entstehen, weil es in Sachsen Unternehmen gibt, die Aufträge aus der ganzen Welt ablehnen, weil ihnen schlichtweg die Arbeitskräfte, weil ihnen zum Beispiel die Elektromeister fehlen, weil ihnen die Installateure, weil ihnen die Ingenieure fehlen, um diese Aufträge anzunehmen. Und wenn man an dieser Stelle mit der Abrissbirne Strukturen, die sich genau darum kümmern, im Übrigen in Partnerschaft mit Unternehmen, in Partnerschaft auch mit Projekten in den Kammern, dann wird an dieser Stelle klar, dass dies keine Antwort ist, sondern schlichtweg eine bloße politische Überschrift. Das bedeutet, wir sind darauf angewiesen, auch in Zukunft auf Menschen dafür zu gewinnen, in unser Land zu kommen. Wir stehen da übrigens im Wettbewerb. Es ist nicht mehr so, dass die Menschen auf der Welt am allerliebsten nach Deutschland kommen würden, sondern wir konkurrieren mit anderen Industrieländern, die ebenfalls in einer demografischen Entwicklung sich befinden und um Fachkräfte werben. Das Zweite ist, meine sehr geehrten Damen und Herren, und auch da bitte ich darum, dass AfD die Realität mal zur Kenntnis nimmt. Wir stecken mitten in der Transformation in eine digitale Gesellschaft, in der künstliche Intelligenz eine immer größere Rolle spielen wird. Und ich will Ihnen an dieser Stelle einmal sagen, auch wenn Ihnen das nicht gefällt, weil es Ihnen an der einen oder anderen Stelle schwerfällt, hinterherzukommen, diese Welt wird sich nie wieder langsamer verändern als im Moment. Und wenn wir sagen, wir sind nicht bereit, uns auf Veränderungen einzustellen und uns auch an die Spitze der Bewegung zu stellen, dann werden noch andere Länder uns in der wirtschaftlichen Entwicklung überholen. Und das können wir doch nicht wollen. So, das bedeutet, Sie plädieren nicht nur für den Stillstand im Bereich der Digitalisierung, sondern Sie plädieren sogar für den Rückschritt. Und an dieser Stelle möchte ich auch noch mal deutlich sagen, es geht nicht nur um den Breitbandausbau. Es geht auch darum, dass wir Digitalisierungsprozesse gerade in kleinen und mittelständischen Unternehmen stärker unterstützen, weil die anders als große Konzerne sich diese Strukturen in den eigenen Unternehmen nicht leisten können. Und deshalb ist es wichtig, dass wir auch weiterhin diese Kompetenzen im Wirtschaftsministerium vorhalten. Das bedeutet, Fachkräftezuwanderung wird auch in Zukunft eine große Rolle spielen. Digitalisierung wird auch in Zukunft eine große Rolle spielen. Und deshalb haben wir uns natürlich in der Koalition damit beschäftigt, wie müssen denn Strukturen aussehen, um diesen Aufgaben gerecht zu werden. Und da gibt es eine einfache Regel. Und diese einfache Regel heißt, wir definieren erst die Aufgaben und dann überlegen wir uns, in welchen Strukturen diese Aufgaben am besten erledigt werden können. Und Ihnen dürfte nicht entgangen sein, dass wir uns sehr ausgiebig über die Frage des CEFAS als die richtige Form, über die Aufgabe der Digitalagentur als die richtige Form unterhalten haben und dass wir uns dazu entschieden haben, eben nicht mit der Abrissbirne unterwegs zu sein. Und zwar erstens, weil es keinen Sinn macht, zweitens, weil es auch nicht sachgerecht ist, sondern dass wir überlegen, wie wir diese Strukturen weiterentwickeln können, die Aufgaben, die wichtig sind für die Zukunft dieses Landes, in das Haus überführen können, um am Ende eine ordentliche Strategie zur Entwicklung dieses Landes weiterverfolgen zu können. Und das eben etwas anderes als Kettensäge oder Abriss, sondern das ist eine kluge Reformpolitik mit zukunftsgewandtem Geist. Vielen Dank.
1: Danke, Herr Kollege. Herr Kollege Keller, wollen Sie eine Zwischenintervention? Dann der Kollege Keller mit einer Zwischenintervention. Bitte schön.
3: Noch Herr Schreier.
1: Herr Schreier war zuerst, dann gern Herr Schreier zuerst.
5: Ja, Herr Hohmann, Sie haben das, mein Anliegen, nicht verstanden. Es gibt ja genug Doppelstrukturen schon. Wissen Sie, wir brauchen das nicht. Es gibt das Online-Portal Make it in Germany, ist ein fester Bestandteil der Bundesregierung zur Steigerung der Fachkräfteeinwanderung. Seit Juni 2012 informiert Make it in Germany Fachkräfte aus dem Ausland über das Arbeiten und Leben in Deutschland. Seit November 2018 ist das gemeinsame Dachportal der Bundesregierung zur Information von Fachkräften aus dem Ausland gedacht. Und für die Unionsbürger gibt es hinaus das EURES-Portal. Hier können Unionsbürger ihre Bewerbung hochladen, europaweit nach Stellen suchen. Ist das Kooperationsnetz der Europäischen Kommission, der öffentlichen Arbeitsverwaltung, der EWR-Mitgliedstaaten, zu deren Schweiz und andere Partnerorganisationen gehören. Rund 1000 Berater und Berater unterstützen alle Bürger, die vom Recht auf Freizügigkeit Gebrauch machen möchten und helfen Arbeitgeber bei der Vermittlung entsprechender Arbeitskräfte. Das ist nur, sind nur einige davon, was es gibt. Und deswegen wollen wir das auflösen. Verstehen Sie das? Ich habe es Ihnen nochmal näher gebracht, dass man das braucht, aber es gibt sie schon als Strukturen. Und Sie wollen es eben unbedingt halten. Und wir sind auch nicht gegen eine Fachkräfteeinwanderung. Aber bei der jetzigen ansteigenden Arbeitslosigkeit, die sich ja noch ausweiten wird, frage ich mich nach dem Sinn.
1: Das war die Kurzintervention von Kollegen Schreier auf den Redebeitrag von Herrn Hohmann, der am Mikrofon 3 darauf reagieren möchte. Bitte, Herr Kollege.
4: Sie müssen sich jetzt langsam mal entscheiden, sind Sie für Fachkräftezuwanderung oder nicht? Ich nehme sehr prominente Vertreterinnen und Vertreter der AfD wahr, die nicht nur nicht dafür sind, keine Fachkräfte aufzunehmen, sondern die sogar dafür sind, aktiv Menschen, die in diesem Land zum Wohlstand dieser Gesellschaft beitragen, außer Landes zu schaffen. Wenn prominente Vertreter ihrer Partei davon sprechen, dass Deutschland auch mit 25 Millionen Menschen weniger auskommen würde, dann ist es genau das, was Sie beschreiben. Niemand, jeder in dieser Geschichte, der eine Migrationsgeschichte hat, jeder, der, egal ob er einen deutschen Pass hat oder nicht, eine Migrationsgeschichte hat, soll von Teilen der AfD aus Deutschland ausgewiesen werden. Das ist das Ende unseres Wohlstandsmodells in Deutschland. Und dass Sie da jetzt rumschreien, das ändert ja nichts daran, dass das wohl dokumentiert ist. Ja, nicht nur beim Verfassungsschutz, sondern auch in den sozialen Medien. Deshalb, ich verstehe das. Sie möchten gerne mit gespaltener Zunge reden. Sie möchten gerne vor Ihren rechtsradikalen Freunden die harten Remigrationsnummern fahren. Und Sie möchten gerne gegenüber der Wirtschaft sagen, naja, Fachkräfte wollen wir schon. Aber Sie müssen sich entscheiden, liebe AfD, Sie müssen sich entscheiden. Und da komme ich jetzt zu einem zweiten Punkt. Und deshalb, wenn Sie glauben, dass wir die Fachkräfteherausforderung, wo uns in den nächsten 15 Jahren hunderttausende Menschen fehlen, und das sind Menschen, die unserer Wirtschaft fehlen, durch eine Internetseite Herr werden wollen, dann haben Sie das Ausmaß dieses Problems nicht verstanden. Und dass wir als Sachsen aufgrund unserer besonderen Demografie, weil wir noch älter sind als andere Bundesländer, außerordentliche Anstrengungen vollziehen müssen, um diese Situation im Positiven aufzulösen, das ist doch logisch, meine sehr geehrten Damen und Herren, das ist doch logisch.
1: Das war die Reaktion von Kollegen Hohmann auf die Kurzintervention von Herrn Kollegen Schreier. Ich möchte darum bitten, dass wir vielleicht eine Stimmung hier im Saal haben, dass man den Rednerinnen und Rednern folgen kann. Und als nächstes in der Aussprache wäre die Fraktion Bündnis 90 Die Grünen an der Reihe. Und ich sehe Herrn Kollegen Günther das Wort ergreifen. Bitte, Herr Kollege, Sie haben das Wort.
6: Sehr geehrter Präsident, liebe Kolleginnen, liebe Kollegen, die AfD beantragt ja mit ihrem Antrag die Abschaffung des Zentrums für Fachkräftesicherung und gute Arbeit und der Digitalagentur. Sie beantragt nicht, diese Aufgabe einer anderen Struktur besser abzuarbeiten. Deswegen, wenn man sich zwei Fragen stellt bei einem Antrag, akzeptiert jemand die Grundaufgabe, ja oder nein? Und dann zweitens, ist er damit zufrieden, wie die bearbeitet wird? Dann beantwortet die AfD das, denn sie möchte dieses Zentrum ersatzlos abschaffen. Und dieses Zentrum für Fachkräftesicherung und gute Arbeit kümmert sich nun mal aufgabengemäß vor allen Dingen um Zuwanderung in unseren Arbeitsmarkt. Und deswegen darf man sehr wohl daran erinnern, dass, Vorredner haben es jetzt auch schon deutlich gemacht, wir als Freistaat Sachsen, wir, die Menschen in diesem Land, die heute schon hier leben, dringend auf Zuwanderung angewiesen sind. Und das hat was mit unserer Demografie zu tun. Und das kann man vielleicht auch noch mal in Zahlen packen. Am Ende der DDR haben auf diesem Freistaatsterritorium noch ungefähr 5 Millionen Menschen gelebt. Jetzt sind wir gerade noch

0: Quote bei unseren Frauen hier in Sachsen liegt bei gut 1,2 Kindern pro Kopf. Und alle wissen, dass man allein zum Erhalt einer Bevölkerung 2,1 braucht. So, die Zahlen können Sie zusammennehmen. Und dann wissen Sie, und das können Sie auch in jedem Gespräch mit wirklich jedem x-beliebigen Unternehmen, ob es privatwirtschaftlich oder öffentlich-rechtlich ist, mitbekommen, dass wir ein Hauptproblem heute schon haben, Arbeitskräfte zu finden. Und im Übrigen ganz deutlich, wir haben lange schon kein Fachkräfteproblem mehr, sondern wir haben ein Arbeitskräfteproblem jeglicher Qualifikationsstufe. Und wenn wir nicht schon, und das ist auch eine interessante Zahl in den letzten Jahren, nämlich schon ungefähr 450.000 Menschen mit Migrationshintergrund hier hätten, gesagt, wir sind jetzt gerade noch bei etwa über 4 Millionen, dann wären wir schon deutlich drunter. Ohne diese Menschen, die hier diesen Laden mit am Leben halten, im Gesundheitswesen, im Transportwesen, in jeder Werkhalle, die Sie hier haben, in den Kfz-Betrieben, in den Landwirtschaftsbetrieben, ich kann das alles aufzählen, überall sorgen Menschen mit Migrationshintergrund dafür, dass wir überhaupt überleben können und sorgen übrigens auch in der Pflege dafür, dass diese vielen Menschen 67 plus überhaupt in Pflege sind. Und deswegen haben wir ein fundamentales Interesse hier an Zuwanderung und die muss organisiert werden. Und dann kann man sich darüber unterhalten, ob das in dem CEFAS gut organisiert ist. Und da gibt es noch viele Aufgaben. Wir müssen sobald die Menschen, die in diesem Land bleiben und sehr, sehr viele übrigens, die mit Migration herkommen, gehen ja wieder. Der größte Teil verlässt unser Land wieder. Wir müssen dafür sorgen, dass die Abschlüsse hier anerkannt werden. Wir müssen dafür sorgen, dass Leute aus der Duldung endlich arbeiten können, was wir denen versagen. Dass Menschen, die hier mit einem Titel da sind und schon in Betrieben drin sind, dass die hier bleiben können. Wir haben ganz viele Aufgaben, die muss jemand organisieren. Und das wäre die eigentliche Aufgabe dieses Antrags, aber nicht ersatzlose Abschaffung. Vielen Dank.
1: Wir hörten Herrn Kollegen Günther von der Fraktion Bündnis 90 Die Grünen. Und es schließt sich Herr Kollege Nien von der Fraktion Die Linke an. Bitte, Herr Kollege, Sie haben das Wort.
2: Werter Präsident, wertes Plenum, CEFAS, das Zentrum für Fachkräftesicherung und gute Arbeit, wurde geschaffen, um Unternehmen, um Beschäftigte und internationale Fachkräfte zu unterstützen. Hintergrund ist natürlich der massive Fachkräftemangel, der Arbeitskräftemangel, wie gerade korrekterweise gesagt wurde. Herr Kollege Günther hat jetzt die Beschaffenheit und auch die Zukunftsprognose der Sächsischen Gesellschaft dargelegt. Und bereits bei der Gründung des CEFAS wurde darauf verwiesen, dass dem sächsischen Arbeitsmarkt bis 2030 mehr als 300.000 Menschen im erwerbsfähigen Alter fehlen könnten. CEFAS soll dabei helfen, dem Arbeitskräftemangel zu begegnen, Beratung zu bündeln und den Zugang zum Arbeitsmarkt zu erleichtern. Umso bemerkenswerter ist nur noch die Entwicklung rund um dieses Projekt. Der vorliegende Antrag der AfD, ja, das passt in ihr altbekanntes politisches Muster. Maßnahmen, die mit Migration oder Integration verbunden sind, werden grundsätzlich in Frage gestellt, unabhängig davon, ob sie möglicherweise auch kleinen und mittleren Unternehmen helfen könnten, für die die AfD so häufig als vermeintliche Anwältin auftritt. Nachdem das CEFAS erst 2024 fertig aufgebaut war, soll es nun aber nach nur knapp 2 Jahren später wieder umstrukturiert werden. In unseren Augen ist das arbeitsmarkt- und migrationspolitisch durchaus fragwürdig und erklärungsbedürftig. Die Debatte hat nun einige Antworten geliefert. Die Staatsregierung hat immer noch im vergangenen Jahr selbst erklärt, dass das CEFAS sich inzwischen als feste Größe und geschätzter Ansprechpartner für Unternehmen etabliert hätte. Ich möchte aber mit Blick auf die Zeit diese Debatte nutzen, vor allen Dingen, um auf einen grundlegenden Widerspruch einzugehen, der sich an dieser Stelle zeigt. Auf der einen Seite werben wir international um Fachkräfte. Auf der anderen Seite erleben wir viele Migranten, die hier bereits leben, dass sie weiterhin große Hürden beim Zugang zu Ausbildung und Arbeit erleben. Viele Menschen mit Berufserfahrung oder guten Abschlüssen arbeiten deutlich unter ihren Qualifikationen oder dürfen lange Zeit gar nicht arbeiten. Besonders sichtbar wird das auf dem Feld der Leiharbeit. Ja, fast die Hälfte aller Leiharbeiterinnen in Sachsen besitzen keinen deutschen Pass bei einem Bevölkerungsanteil von 8%. Viele davon arbeiten in den niedrigsten Qualifikationsstufen. Und das CEFAS, das muss man an der Stelle auch feststellen, könnte und kann die strukturellen Probleme des Fachkräftemangels, des Arbeitskräftemangels nicht vollumfänglich lösen. Dafür sind die Ursachen zu tiefgreifend und reichen von demografischen Entwicklungen bis hin zu schlechten Ausbildungs- und auch Arbeitsbedingungen in vielen Branchen. Deshalb braucht es mehr als Beratungsstellen. Der Arbeitsmarktzugang muss vereinfacht werden. Die Anerkennung ausländischer Abschlüsse, das muss schneller und unbürokratischer funktionieren. Projekte, die Migrantinnen gezielt in Ausbildung und Arbeit begleiten, müssen

0: dauerhaft gestärkt werden? All diese Fragen blendet die AfD, der Antrag jedoch aus. Statt konkrete Lösungen vorzulegen, fordern sie erneut vor allem Kürzungen, eine ersatzlose Streichung und die Abschaffung von Strukturen, die mit Integration und Arbeitsmarktunterstützung verbunden sind. Werte Kolleginnen und Kollegen, meiner Fraktion und mir ist klar, dass das CFAS die grundsätzliche Herausforderung von Arbeitsmarktintegration der hier bereits lebenden Migrantinnen sowie den riesigen Arbeitskräftemangel, mit dem sich Sachsen in Zukunft konfrontiert sieht, jetzt substanziell nicht lösen kann und auch wird. Das Motiv der AfD an dieser Stelle ist aber klar und falsch, und deshalb lehnen wir den Antrag ab.
1: Das war Kollege Nien von der Fraktion Die Linke. Jetzt hätte in der ersten Runde Herr Berger die Möglichkeit, er möchte davon keinen Gebrauch machen. Und damit hätten wir die erste Runde absolviert. Gibt es den Bedarf für eine zweite Rederunde? Und ich sehe den Bedarf zumindest bei der AfD-Fraktion. Und Herr Kollege Schreier ergreift erneut das Wort. Bitte schön.

0: Sehr geehrter Herr Präsident, werte Kollegen. Ja, der Herr Ritter, wo sitzt er denn? Also, Herr Ritter, Sie haben gesagt, Sie wollen es auflösen. Also nach Ihrer PM, das CEFAS wird neu strukturiert und um Aufgaben entschlagt. Es soll künftig die zentrale Anlaufstelle für internationale Fachkräfte und sächsische Arbeiter agieren, um die strukturelle Lücke zu schließen und die Fachkräftesicherung fokussieren. Das sieht aber nicht so aus. Sie sagen vorhin, dass das ja schon beschlossen ist und dass das aufgelöst wird. Also ich sage mal so, das klingt aber in Ihrer Ausführung etwas anderes. Das ist das Ei. Ja, eben. Und dann wollen Sie das. Die Dias wollen Sie dort auch mit eingliedern. Aber zum Eingliedern braucht es eigentlich auch einen Parlamentsbeschluss, weil ja das damals im Haushaltsbegleit... Ja, können Sie machen, gerne. Im Haushaltsbegleitgesetz mit entstanden ist oder aufgesetzt wurde diese Digitalagentur. Und Sie reden immer von Fachkräften in Anführung. Wenn ich mir überlege, dass 60% der hier lebenden Ukrainer keiner Arbeit nachgehen und die sind schon im Lande. Und wenn ich nach Polen und in die anderen Länder gucke, dort gehen 30% nie. Dann frage ich mich, was läuft falsch. Also das Zentrum für Fach... Ja, Sie reden doch dauernd von Fachkräften. Ich rede auch von Fachkräften und nicht von zugewanderten Asylsuchenden. Das hat damit schon... Deswegen brauchen wir kein CEFAS. Das haben die anderen Bundesländer auch nicht. Und die vermitteln auch Arbeitskräfte. Danke.
1: Das war Kollege Schreyer in dieser zweiten Rederunde. Gibt es einen weiteren Aussprachebedarf in den anderen Fraktionen? Das kann ich nicht erkennen, auch nicht beim fraktionslosen Abgeordneten. Gibt es den Bedarf, eine dritte Rederunde zu eröffnen? Ich sehe Herrn Kollegen Urban für die AfD das Wort ergreifen. Bitte, Herr Kollege.
2: Sehr geehrter Herr Präsident, sehr geehrte Damen und Herren Abgeordnete, auch ich möchte noch einmal das Wort ergreifen, weil mir die Art und Weise, wie unser Antrag hier vor allen Dingen von Seiten der SPD zerredet wird, doch sehr gegen den Strich geht. Wir haben ganz klar gesagt, warum wir das CEFAS abschaffen wollen. Wir wollen das CEFAS abschaffen, weil es eine Doppelstruktur ist, die nicht gebraucht wird. Eine Doppelstruktur, wo jeder von uns im Raum weiß, dass sie eigentlich nur dafür da ist, ihr Parteipersonal aufzufangen. Denken Sie an den ehemaligen Staatssekretär Herrn Vogel, der dort eine gute Verwendung gefunden hat, nachdem er ausscheiden musste als Staatssekretär wegen unsaubere Abrechnungen im Bereich Integrationsmaßnahmen. Das sind Ihre Leute, die dort unterkommen. Dafür brauchen wir keine Strukturen. Bitte kümmern Sie sich um ordentliche Arbeit für Ihre eigenen Parteikollegen. Und das Zweite ist, es ist schon geradezu absurd, wenn die SPD uns hier erklärt, wozu wir Fachkräfte brauchen und dabei nicht einmal weiß, wie viele Arbeitslose in Sachsen am Markt sind. Wir haben nicht 60.000 Arbeitslose in Sachsen, Herr Hohmann. Wir haben 160.000 Arbeitslose, für die wir Jobs brauchen. Und dass wir für dies und sehr gut. Der Minister weiß es wenigstens, Herr Hohmann. Aber das ist gar nicht der Punkt. Der Punkt ist ja ein ganz anderer. Der Punkt ist der: Unser Land erlebt zurzeit eine Deindustrialisierung. Wir haben jeden Tag Meldungen, dass Firmen schließen und Menschen entlassen werden. Das ist das Ergebnis Ihrer Politik. Wir werden hier Arbeitskräfte in Größenordnungen freisetzen durch SPD-Politik. Deswegen erklären Sie uns bitte nicht unseren Fachkräftebedarf. Ändern Sie erst einmal diese Politik, damit Firmen überhaupt in Deutschland und in Sachsen weiterarbeiten und ihre Menschen nicht entlassen müssten. Die Fachkräfte, die echten Fachkräfte, machen heute einen Bogen um Deutschland. Echte Fachkräfte wollen heute nicht in Deutschland arbeiten, weil die Bedingungen, nämlich niedrige Steuern und bessere Arbeitsbedingungen, in anderen Ländern deutlich besser sind, auch hier, als hier bei uns in Deutschland oder in Sachsen. Und auch dieser Zustand ist selbstverständlich ein Ergebnis von SPD-Politik. Sie sorgen dafür, dass die Steuern immer höher werden, dass Gutverdienende sagen, niemals nach Deutschland, ich verdiene in den meisten anderen Industrieländern mehr als hier. Es wird ein Bogen um diese SPD-Politik gemacht, das sage ich Ihnen. Und ein weiterer Punkt, der es schwer macht, Fachkräfte überhaupt nach Deutschland zu bringen, ist natürlich, dass das Leben in Deutschland deutlich teurer ist als in vielen anderen Ländern. Und auch dort tragen Sie Mitverantwortung. Wer treibt denn die Energiepreise nach oben mit der Energiewende? Das ist Ihre Partei, Herr Hohmann. Das ist nicht nur Ihre Partei, die CDU macht es auch. Aber das ist Ihre Politik, die die Preise nach oben treibt, die am Ende das Leben in allen Bereichen immer teurer macht und eben auch dazu führt, dass in Deutschland der Bürgergeldbezug am Ende interessanter ist als eine einfache Tätigkeit. Das ist Ihre Politik. Sie müssen sich nicht wundern, dass Sie keine Fachkräfte finden, wenn Sie diese Politik weitermachen. Wir müssen endlich wieder dahin kommen, dass Deutschland wirklich wettbewerbsfähig ist. Das ist AfD-Politik. Wir wollen Steuern senken. Wir wollen die Energiepreise senken. Wir wollen das Leben bezahlbar machen. Wir wollen dafür sorgen, dass Unternehmen nach Deutschland kommen und nicht aus Deutschland fliehen. Das ist das Gegenteil, was die SPD tut. Das ist AfD-Politik. Und das wird dazu führen, dass wir hier Jobs haben und dass wir Fachkräfte nach Deutschland bekommen.
1: Das war Kollege Urban von der AfD-Fraktion. Und ich sehe Kollegen Hohmann, der angesprochen wurde, an Mikrofon 3 mit einer Kurzintervention.
3: Ja, Herr Urban, ist schon betreffend, wenn Sie sich jetzt nochmal zu Wort melden, weil Sie sich offensichtlich getroffen fühlen, weil Sie merken selber, dass das, was Sie mit diesem Antrag hier vorgetragen haben, uns alle gar nicht mehr auf die Palme bringt. Weil alle Leute, alle Fraktionen, die hier bis 3 zählen können, die wissen alle miteinander, dass was Sie hier beantragt haben, totaler Quatsch ist. Und Ihr Problem ist gerade, dass Ihre eigene Debatte hier komplett baden geht und Sie deshalb versuchen, hier in einem etwas angestrengten Redebeitrag sich davon zu befreien, aber das ist ein Armutszeugnis. Deshalb möchte ich an dieser Stelle nochmal klar sagen, niemand bestreitet, dass Deutschland und auch Sachsen vor riesengroßen Herausforderungen steht. Niemand bestreitet, dass die SPD in den letzten Jahren Verantwortung genommen hat. Und wir haben vieles hingekriegt. Manches ist uns nicht gelungen, aber es unterscheidet uns von Ihnen. Wir übernehmen Verantwortung auch in schwierigen Zeiten. Und wenn Sie sich hier vorne hinstellen, und ich will es nur mal an zwei Sachen machen. Sie sagen, Sie schaffen ökonomisch Zukunft für dieses Land. Und Sie sagen, Sie wollen Steuern senken. Dann gucken wir uns doch diese beiden Behauptungen einmal an. Gucken Sie sich mal Ihr Steuerkonzept an, was wir zur letzten Bundestagswahl verkündet haben. Darin wird eine einzige Gruppe entlastet. Und das sind die Menschen, die im Jahr mehr verdienen als 250.000 Euro. Die Menschen mit kleinen und mittleren Einkommen, die haben in ihrem Steuerkonzept weniger Geld in der Tasche. Und damit wird klar, für wen sie in diesem Land Politik machen, nämlich für ihre reichen Freunde. Das Zweite ist, Ihre politische Hauptforderung in den letzten Jahren war, unter anderem auch hier im Sächsischen Landtag vorgetragen, auch von Ihrer Bundesvorsitzenden Frau Weidel vorgetragen, ist der Ausstieg Deutschlands aus der Europäischen Union. Jeder vierte Arbeitsplatz in Deutschland und auch in Sachsen ist vom europäischen Binnenmarkt abhängig. Wenn wir das machen würden, was Sie sagen würden, hätten wir auf einen Schlag in Deutschland eine Arbeitslosigkeit von über 30%. Das ist die Anleitung zum Unglück, den Sie hier vertragen. Und Sie können froh sein, dass in der ein oder anderen Bubble, die Sie mit Ihren Telegram-Kanälen bedienen, Sie mit diesen Lügen durchkommen. Aber hier wird so etwas nicht unwidersprochen stehen bleiben. Vielen Dank.
1: Das war die Kurzintervention von Kollegen Hohmann, auch den Redebeitrag von Herrn Urban, der darauf antworten möchte an Mikrofon 6.
2: Vielen Dank, Herr Präsident. Herr Hohmann, es war vorhin schon so, Sie verbreiten hier Ihre eigenen Lügen und verbreiten sie immer weiter. Es ist alles im Prinzip schon mittlerweile klar, dass Ihre Lügen nicht tragen. Und wenn es darum geht, wer steuerlich entlastet werden soll, dann nehmen Sie es ernst mit unseren Steuervorschlägen. Die heißen zum Beispiel 20.000 Euro steuerfrei. Das heißt, die kleinen Einkommen werden mit der Steuer entlastet. Also das, was Sie erzählen, das ist Ihr eigenes Weltbild. Sie können es tausendmal wiederholen, es wird nicht wahrer. Aber was mir viel wichtiger ist, ich will noch mal deutlich sagen an dieser Stelle, unser Problem in Deutschland ist, dass wir sehr hohe Steuern haben. Und warum haben wir diese hohen Steuern? Weil wir einen extrem aufgeblähten Staatsapparat haben. Und da ist die SPD einer der größten Treiber dafür, dass unsere Behörden immer größer werden. Das CFAS ist nur ein Beispiel von Hunderten bundesweit. Sie sind die Ursache dafür, dass der Staat aufgebläht ist, dass die Steuern so hoch sein müssen. Und deswegen ist jeder Tag, wo Sie eine Stimme verlieren, jedes Parlament, in dem die SPD verschwindet, ist ein guter Tag für Deutschland.
1: Kurzintervention von Herrn Hohmann und ich schaue. Ja, das war die Antwort auf die Kurzintervention von Herrn Urban. Gibt es weiteren Aussprachebedarf in dieser dritten Rederunde? Das kann ich nicht erkennen. Gibt es den Bedarf für eine vierte Rederunde? Auch das kann ich nicht erkennen. Dann hätte jetzt die Staatsregierung die Gelegenheit und ich sehe den Staatsminister für Wirtschaft, Arbeit, Energie und Klimaschutz, Herrn Dirk Panther. Bitte, Herr Staatsminister, Sie haben das Wort.
4: Sehr geehrter Präsident, meine werten Kolleginnen und Kollegen, Herr Urban, Herr Schreier, werte AfD, guten Morgen. Ja, Sie haben richtig gehört, guten Morgen, denn offensichtlich haben Sie die letzten Wochen verschlafen. Mit Absicht verschlafen, denn nicht nur ich, sondern auch viele hier im Hohen Haus haben sich ja eben auch gerade gewundert über das, was Sie hier beantragen. Sie führen eine Debatte, die völlig überholt ist, denn das Kabinett hat längst beschlossen, dass CEFAS und DIAS, die Digitalagentur und das Zentrum für Gute Arbeit Sachsen, integriert werden in die Landesverwaltung, dass die Aufgaben konsolidiert werden. Ich weiß nicht, ob Ihnen das Wort bekannt ist und auch das, was dahinter steckt. Und dass wir damit die Aufgaben deutlich stringenter und effizienter wahrnehmen werden in der Zukunft. Sie sind sich als AfD-Fraktion trotzdem nicht zu schade und zeigen einmal mehr, dass es Ihnen nicht um die Sache, sondern um die Show geht. Sie haben hier so einen Zombie-Antrag im Geschäftsgang vagabundieren und dann schaffen Sie es noch nicht mal, ihn zur richtigen Zeit zu ziehen, weil das ganze Thema schon 4 Wochen alt ist. Also wenn Sie damit die konstruktive Kraft sind, von der Sie immer sprechen, was Sie hier gerade alles erwähnen, dann muss ich mal sagen, dann gute Nacht. Sie haben jetzt wieder ein paar Minuten Zeit gehabt, um Ihre Social-Media-Kanäle zu füllen, Ihren Populismus zu verbreiten. Aber wie, werte Kolleginnen und Kollegen von der AfD, soll man Sie eigentlich ernst nehmen? Wie soll man Sie ernst nehmen? Nun gut, so viel und definitiv jetzt auch nicht mehr zum Verfahren und zu Ihrem Populismus, denn viel wichtiger als dieser Populismus sind ja die Themen und die Inhalte, um die es geht. Und da will ich auch mal ganz klar diese infamen Unterstellungen im Namen der Kolleginnen und Kollegen, die harte Arbeit leisten, seit Jahren und gute Arbeit leisten, die Sie hier einfach so disqualifizieren, Herr Urban, ja, dass wir hier Versorgungswerke oder sonst was schaffen würden. Das ist eine Unverschämtheit, will ich hier ganz klar zurückweisen. Möchte auch mal nutzen, mal die Zeit nutzen, weil Sie sich ja nicht die Arbeit machen, mal auf die Erfolge von CEFAS und DIAS hinweisen. Vielleicht kann man Ihnen damit ja auch noch ein bisschen helfen. Nun mal ein paar Beispiele. Das CEFAS hat sich als ganz zentraler Lotse erwiesen für Unternehmen, Beschäftigte und Institutionen. Es hat Angebote zur Fachkräftesicherung gegeben und auch zur Weiterbildung. Ein Förderkompass wurde auf den Weg gebracht. Und wir haben ein Portal extra für Sachsen. Sie haben selber von einer Website gesprochen, die natürlich auch hilfreich sein kann. Saxony Works auf den Weg gebracht Ende 25, wo wir eine mehrsprachige Infrastruktur haben, die sächsische Arbeitgeber und internationale Fachkräfte direkt zusammenbringt. Und wissen Sie was? Die ist nachgefragt, weil sie gebraucht wird. Das ist auch gelebte Standortpolitik gegen den demografischen Wandel. Jetzt wird die erfolgreiche Arbeit des CEFAS neu strukturiert. Sie wird konsolidiert im Ministerium und zwar mit dem Fokus auf Fachkräftezuwanderung. Da werden auch Aufgaben wegfallen. Das ist so. Aber die Fachkräftezuwanderung ist ein Punkt, den die Sozialpartner, den die Wirtschaft und die Gewerkschaften ganz klar nachfragen. Und das im Übrigen auch im Gegensatz zu ihrem Populismus. Weil ja, wir haben 155.000 Arbeitslose in Sachsen und die Zahlen steigen. Das ist eine Realität, das wollen wir auch gar nicht in Abrede stellen, aber gleichzeitig werden wir in den nächsten 15 Jahren, es wurde klang vorhin schon an, fast 300.000 Menschen, Erwerbstätige in diesem Land, verlieren. Das ist auch jetzt schon klar, weil wir wissen, welche Kinder geboren sind, weil wir wissen, was nachkommt. Deshalb müssen wir das eine tun, ohne das andere zu lassen. Und da hilft Ihr Populismus nicht weiter, denn wir müssen uns um die Arbeitslosen in Sachsen kümmern, um sie in Arbeit zu bringen. Und gleichzeitig müssen wir sicherstellen, dass Fachkräftezuwanderung erfolgt, weil nur mit beiden Instrumenten werden wir unseren Wohlstand in Sachsen in der Zukunft sichern können. Ganz grundsätzlich noch, werte Kolleginnen und Kollegen von der AfD, bei Ihnen ist, ich weiß, das Thema oder das Buch Schuld und Sühne Pflichtlektüre, weil Sie immer einen Schuldigen brauchen, der für die Misere oder die Probleme, die bei uns im Land vorherrschen, die wir gar nicht in Abrede stellen, sondern an denen wir arbeiten, der für die aber verantwortlich ist. Wenn man Sie so hört, dann könnte man meinen, Sie glauben, dass Sie den Stein der Weisen gefunden haben. Gerade Sie, Herr Urban, Sie sagen ja, wir sind an allem schuld, konkret auch noch die SPD ist schuld, die CDU macht mit, wir haben ganz, ganz viel verbrochen. Ich würde mich freuen, wenn Sie uns irgendwann mal erhellen würden, wie wir in einer global vernetzten Wirtschaft, wo Ihre Freunde im Osten wie im Westen uns gerade in wirtschaftliche Misere stürzen, wie man da einfach 2, 3 Entscheidungen trifft und dann ist alles gut. Wenn Sie das mal noch näher erläutern könnten, wäre ich sehr froh. Aber ich sag mal so, wer an die einfachen Wahrheiten glaubt, die Sie verkünden, der glaubt auch noch an den Weihnachtsmann. Aber zurück zur Sache, ich will auch noch gerne Beispiele machen zur Digitalagentur, weil die nehmen Sie einfach so mit, haben kaum was dazu gesagt. Die Digitalagentur, da gibt es auch einige Beispiele, die wirklich die erfolgreiche Arbeit zeigen. Der Digitalagentur hat zum Beispiel das Breitbandkompetenzzentrum Sachsen nahtlos fortgeführt und mit der Taskforce Mobilfunk den Ausbau im Freistaat als zentraler Ansprechpartner für Kommunen und Netzbetreiber beschleunigt. Es wurden über 230 Breitbandförderprojekte von 95 Zuwendungsempfängern betreut, 21 Workshops mit den Breitbandkoordinatoren der Landkreise durchgeführt, zahlreiche Workshops zu alternativen Verlegemethoden, um am Ende Geld zu sparen im Übrigen, und 3 große Breitbandvernetzungsveranstaltungen durchgeführt. Durch den gezielten Aufbau von KI-Kompetenz und die Kommunikation ganz konkreter Anwendungsbeispiele hat die DIAS dafür gesorgt, dass künstliche Intelligenz in sächsischen KMU kein Schlagwort bleibt, sondern zur Organisationsentwicklung genutzt wird. Es gab 4 umfangreiche Studien, 25 Impulsvorträge zu KI und wöchentliche KI-Sprechstunden, Newsletter, Podcasts etc. Und auch mit dem Aufbau des Cybersicherheitsnetzwerks Sachsen gemeinsam mit dem Landeskriminalamt und den Kammern haben wir einer präventiven Schutzmauer für unsere Wirtschaft gearbeitet und gleichzeitig auch die Digitalisierungsstrategie des Landes durch eine breite Beteiligung von Bürgern, Kommunen und Wirtschaft vorangebracht. Das im Übrigen gegen Ihre Freunde aus Russland, die unsere Wirtschaft tagtäglich mit Cyberattacken bedrohen. Das nur mal am Rande. Das sind nur einige Beispiele, die Liste könnte ich auch weiter fortführen. Deshalb ist es wichtig, dass wir nicht einfach irgendetwas abschaffen, sondern dass wir daran arbeiten, was der effizienteste Weg ist. Und genau das haben wir getan. Wir haben mit den beiden Einrichtungen, CEFAS und DIAS, den Boden bereitet, um die wichtigen Themen voranzubringen. Diese strategisch wichtigen Aufgaben, die werden jetzt geschärft, fortgeführt, aber sie bedürfen nicht mehr der eigenständigen Einrichtungen. Das haben wir entschieden. Deshalb braucht es diesen Zombie-Antrag nicht, sondern wir können das innerhalb des Ministeriums deutlich effizienter gestalten. Das werden wir tun. Wir nutzen jetzt die Gelegenheit dieses Strukturreformprozesses, um es sinnvoll und synergetisch die Themen bei uns zu integrieren. Denn wir machen unsere Hausaufgaben. Das wird von vielen ja auch zu Recht eingefordert. Dass Sie das nicht anerkennen können, ist mir klar, weil es gegen Ihr Geschäftsmodell läuft. Liebe Kolleginnen und Kollegen, von der AfD, von ihrem Populismus lassen wir uns als Staatsregierung nicht beirren. Wir kümmern uns um die Probleme, die heute und morgen vor uns liegen. Den Antrag der AfD, den braucht es nicht. Er zeigt nur einmal mehr, dass Sie nicht an konstruktivem Gestalten interessiert sind, sondern nur an Ihren Social-Media-Posts. Es ist ein Zombie, ein Wiedergänger, der von falschen Grundannahmen ausgeht, dieser Antrag. Er ist offensichtlich überholt. Somit ist er aus unserer Sicht abzulehnen. Vielen Dank.
1: Wir hörten Staatsminister Panther, der die Position der Staatsregierung vorgetragen hatte. Da ich keinen weiteren Bedarf in der Aussprache sehe, ist diese beendet. Und ich würde jetzt der AfD-Fraktion das Schlusswort erteilen. Und ich sehe Herrn Kollegen Schreier. Bitte schön.

0: Sehr geehrter Präsident, werte Kollegen. Ja, was soll ich hier dazu sagen? Wir fordern, doch, Herr Banner. Wir haben die Schließung beantragt und nicht die Umwandlung in eine und Angliederung in ein anderes Ministerium. Also wie Sie das nennen, ist egal. Sie erhalten es so oder so. Zu Herrn Hohmann, kennen Sie, ich würde derweil warten. Herr Hohmann, Ihnen wollte ich noch sagen, Bärbel Baas, Einwanderung ins Sozialsystem. Mehr brauche ich dazu nicht sagen. Ja, es ist passiert, was zu erwarten war. Aus dem Landtag kommt die Botschaft, ein echter Bürokratieabbau ist nicht gewünscht. Leider. Das CEFAS, die Digitalagentur Sachsen, ja, Sachsens Versorgungsbehörden bleiben dem Steuerzahler erhalten, trotz einer gigantischen Haushaltsloches. Stattdessen setzt die Staatsregierung eine regierungstreue Fraktion auf. Natürliche Altersabgänge bis 2040, Neuverschuldung, Kreditaufnahme, deutliche Senkung der Einzahlung für Pensions- und Generationsfonds. Werte Kollegen, spätestens wenn Sie Ihr Versprechen brechen und gegen aller heutigen Bekundung den Rotstift in sensiblen Bereichen wie Bildung oder Polizei ansetzen, werden wir Sie an die heutige Abstimmung erinnern. Wir werden Sie als alternative Einsparmaßnahme erinnern. Damit es zuerst nicht erst kommt, danke ich Ihnen für jede Stimme für unseren Antrag. Dankeschön.
1: Das war das Schlusswort von Herrn Kollegen Schreyer. Meine Damen und Herren, ich stelle nun die Drucksache 8/6814 zur Abstimmung und bitte bei Zustimmung um Ihr Handzeichen. Danke. Die Gegenstimmen? Enthaltungen? Dann wurde dieser Drucksache bei vielen für, aber noch mehr Gegenstimmen nicht entsprochen. Sie wurde nicht beschlossen und der Tagesordnungspunkt ist beendet. Meine Damen und Herren, zum Tagesordnungspunkt 8 liegt Ihnen die Drucksache 8/6793 vor, ein Antrag der Fraktionen BSW, CDU, SPD mit dem Titel Umgang mit kampfmittelbelasteten Waldflächen im Freistaat Sachsen, risikobasiertes Vorgehen stärken, Einsatzfähigkeit sichern, Schutz der Einsatzkräfte verbessern. Hierzu können die Fraktionen Stellung nehmen. In der Reihenfolge der ersten Runde BSW, CDU, SPD, AfD, Bündnisgrüne, Linke, fraktionslose MDL, Staatsregierung, wenn gewünscht. Und ich erteile nun den Fraktionen BSW, CDU und SPD als Einreicherinnen das Wort. Und ich erkenne Herrn Kollegen Henschel-Töricht für die BSW-Fraktion das Wort ergreifen. Bitte, Herr Kollege, Sie haben das Wort.

0: Sehr geehrter Herr Präsident, sehr geehrte Kolleginnen und Kollegen, der vorliegende gemeinsame Antrag der Fraktionen BSW, CDU und SPD behandelt eine Problemlage, die in ihrer Gesamtheit lange unterschätzt worden ist, deren praktische Relevanz jedoch in den vergangenen Jahren massiv zugenommen hat.
1: Kannst du mal ein bisschen auf Ruhe achten?
0: Wir haben es hier nicht mit einem isolierten Einzelthema zu tun, sondern mit einer komplexen Überlagerung mehrerer Risikofaktoren.
2: Meine Damen und Herren Abgeordneten, bitte etwas Ruhe. Wenn Sie Gespräche führen wollen, nutzen Sie bitte das Foyer. Danke.
0: Historisch bedingter Kampfmittelbelastung, zunehmenden Waldbrandereignissen infolge langanhaltender Trockenheit und klimatischen Veränderungen sowie strukturellen Defiziten in der operativen Einsatzfähigkeit unter genau diesen Bedingungen. Ich möchte deshalb gleich zu Beginn eine zentrale Leitlinie benennen, die diesem Antrag zugrunde liegt. Es geht nicht um die Herstellung vollständiger Kampfmittelfreiheit. Es geht um die Sicherstellung realer Handlungsfähigkeit im Einsatzfall. Zahlreiche Waldflächen im Freistaat sind infolge früherer militärischer Nutzung bis heute mit Kampfmitteln belastet. Dies betrifft insbesondere ehemalige Truppenübungsplätze und militärisch genutzte Flächen, unter anderem in der Gorisch Heide und in der Königsbrücker Heide. Diese Belastung ist kein vorübergehendes Problem, sie ist eine dauerhaft sicherheitspolitische Realität. Gleichzeitig sehen wir, die Waldbrandgefahr nimmt zu. Längere Trockenperioden, höhere Temperaturen und zunehmend extreme Wetterlagen führen dazu, dass Brände häufiger entstehen, sie schneller ausbreiten und schwieriger beherrschbar werden. Wenn beide Faktoren zusammenkommen, also Waldbrand und Kampfmittelbelastung, entsteht eine Lage, die mit klassischen Einsatzkonzepten nur noch eingeschränkt beherrschbar ist. Für die Einsatzkräfte bedeutet das Einsätze unter permanenter Gefahr möglicher Detonation, eingeschränkte Beweglichkeit im Gelände, große Unsicherheit bei Lagebeurteilung und erhebliche Risiken für Leib und Leben. Die Ereignisse in der Gorisch Heide haben genau das in dramatischer Weise sichtbar gemacht. Dort konnten Einsatzkräfte teilweise nicht direkt an den Brandherd gelangen, weil die Gefahr durch Munition im Boden schlicht zu groß war. Die Lage entspannte sich letztlich erst durch Einsätzen in Regen. Das zeigt, wir reden hier nicht über theoretische Planspiele, wir reden über reale Gefahrenlagen. Und genau deshalb ist dieser Antrag ein wichtiger erster Schritt. Aber und das muss genauso klar gesagt werden, dieser Antrag ist ausdrücklich nicht der letzte Schritt. Denn die Anhörung im Innenausschuss hat ebenfalls deutlich gemacht, zunächst brauchen wir ein belastbares taktisches Konzept für den Umgang mit kampfmittelbelasteten Waldflächen. Die zentrale Frage lautet, wie wollen wir zukünftig unter solchen Bedingungen Einsätze führen? Denn erst wenn diese taktischen Grundlagen sauber definiert sind, kann seriös entschieden werden, welche geschützte Technik tatsächlich benötigt wird, welche Fähigkeiten aufgebaut werden müssen, wo Spezialtechnik stationiert werden sollte und wie Einsatzkräfte bestmöglich geschult werden können. Genau diesen fachlichen, sinnvollen Weg gehen wir mit diesem Antrag. Die öffentliche Anhörung im Innenausschuss hat hierzu eine bemerkenswerte, klare fachliche Bewertung geliefert. Erstens, eine vollständige Kampfmittelberäumung ist weder technisch realistisch noch ökologisch vertretbar. Zweitens, die zentrale Herausforderung besteht nicht darin, jede Altlast zu beseitigen, sondern darin, mit den bestehenden Risiken professionell umgehen zu können. Und drittens, entscheidend für den Schutz von Bevölkerung, Infrastruktur und Umwelt ist die Fähigkeit zur frühzeitigen und wirksamen Brandbekämpfung, auch unter erschwerten Bedingungen. Die daraus abzuleitende Konsequenz ist eindeutig. Wir brauchen ein Risiko.
2: Meine Damen und Herren Abgeordneten, ich darf doch noch mal etwas um Ruhe bitten.
0: Wir brauchen einen risikobasierten Ansatz. Das bedeutet, Gefahrenlage differenziert bewerten, vorhandene Ressourcen gezielt einsetzen, taktische Konzepte entwickeln und die Einsatzfähigkeit unter realen Bedingungen verbessern. Die Analyse vergangener Waldbrandereignisse zeigt nämlich, das Kernproblem liegt nicht in fehlender Kampfmittelfreiheit. Das eigentliche Problem liegt in eingeschränkten Einsatzmöglichkeiten, insbesondere die fehlende und unzureichende Verfügbarkeit geschützter Einsatztechnik, teilweise unzureichender Datenlage zu konkreten Gefährdungen vor Ort, sowie nicht immer optimal abgestimmten Koordinierungsstrukturen zwischen den beteiligten Behörden. Und das Ergebnis ist eine Situation, in der Einsatzkräfte Entscheidungen unter erheblichen Unsicherheiten treffen müssen, bei gleichzeitig hohem Eigenrisiko. Diese Ausgangslage ist aus Sicht der Gefahrenabwehr nicht akzeptabel. Und vor diesem Hintergrund formuliert der Antrag 7 konkrete Handlungsaufträge an die Staatsregierung. Diese Punkte greifen ineinander und bilden erstmals einen systematischen Ansatz für den Umgang mit kampfmittelbelasteten Waldflächen im Freistaat. Erstens die Erarbeitung eines landesweiten risikobasierten Maßnahmenkonzeptes. Dabei sollen vorhandene Risikoanalysen der Landkreise einbezogen und bestehende Konzepte überprüft sowie fortentwickelt werden. Zweitens die gezielte Unterstützung der Brandschutzbehörden bei der Verbesserung ihrer Schutzausstattung. Hierzu gehört insbesondere die Prüfung und Förderung geeigneter, geschützter Einsatztechnik. Aber auch hier gilt, Technik darf nicht isoliert beschafft werden. Erst auf Grundlage eines abgestimmten taktischen Waldbrandkonzeptes kann bewertet werden, welche Technik tatsächlich benötigt wird und wo sie stationiert werden sollte und wie sie sinnvoll in bestehende Einsatzstrukturen integriert werden kann. Genau deshalb setzt dieser Antrag bewusst auf einen fachlichen, sauberen und nachhaltigen Ansatz als auf kurzfristige Symbolmaßnahmen. Und drittens die Stärkung des Kampfmittelbeseitigungsdienstes. Denn steigende Anforderungen bedeuten auch mehr Personal, mehr Fachkompetenz und schnellere Reaktionsfähigkeit. Viertens die Prüfung einer stärkeren Zusammenarbeit der Länder im Bereich Kampfmittelvernichtung und Spezialtechnik. Gerade bei seltenen Hochrisikolagen ist länderübergreifende Zusammenarbeit sinnvoll und notwendig. Fünftens die Prüfung einer verlässlichen Finanzierungsgrundlage für Kampfmittelräummaßnahmen im Staatswald. Und genau hier liegt ein strukturelles Problem. Gefahrenabwehr darf nicht von schwankenden Wirtschaftserträgen abhängig sein. Die bisherige Finanzierung über laufende Einnahmen des Sachsenforstes ist langfristig nicht tragfähig. Wir erwarten deshalb eine planbare, dauerhafte Finanzierungslösung. Sechstens, die Einrichtung einer ressortübergreifenden Koordinierungsstruktur. Denn diese Herausforderungen betreffen eben nicht nur den Brandschutz, sondern ebenso die Kampfmittelbeseitigung, den Forst, den Katastrophenschutz und Naturschutz. Und siebtens, die Weiterentwicklung des Kampfmittelbelastungskatasters zu einem praxisnahen, nutzbaren Instrument. Denn ein belastbares Lagebild ist die Grundlage jeder vernünftigen Einsatzentscheidung. Um es auch ganz klar zu sagen, wer jetzt einzelne Fahrzeuge fordert, ohne vorher ein abgestimmtes Einsatzkonzept zu entwickeln, denkt das Problem nicht zu Ende. Natürlich kann geschützte Spezialtechnik sinnvoll sein. Sie ist sinnvoll. Aber verantwortungsvolle Sicherheitspolitik besteht nicht darin, spontan irgendeine Technik zu bestellen, damit man öffentlich Handlungsfähigkeit demonstrieren kann. Verantwortungsvolle Politik bedeutet erst analysieren, dann taktisch planen und anschließend zielgerichtet beschaffen. Genau diesen Weg gehen wir mit diesem Antrag. Dabei sollten wir auch die Erfahrung vor Ort ernst nehmen. Gerade in der Gore-Scheide wurde in den vergangenen Jahren wertvolle praktische Expertise aufgebaut. Dazu gehören kampfmittelfreie Wege, Brandschutzstreifen, abgestimmte Einsatzkonzepte und konkrete Erfahrungen im Umgang mit hochkomplexen Gefahrenlagen. Diese Erfahrungen müssen gesichert und landesweit nutzbar gemacht werden. Sehr geehrte Kolleginnen und Kollegen, dieser Antrag ist kein Schaufensterantrag. Er ist ein erster konkreter Schritt hin zu einer realistischen, einsatzorientierten Strategie im Umgang mit kampfmittelbelasteten Waldflächen. Die Gore-Scheide hat uns gezeigt, diese Gefahrenlagen lassen sich nicht aussitzen. Wir brauchen bessere Lagebilder, klare taktische Konzepte, abgestimmte Koordinierung, geschützte Einsatzmöglichkeiten und mehr Sicherheit für die Frauen und Männer, die im Ernstfall für uns alle in diese Einsätze gehen. Und genau darum geht es hier. Nicht um Symbolpolitik, nicht um Schlagzeilen, sondern um reale Einsatzfähigkeit. Sicherheit darf nicht am Geld scheitern. Erst recht nicht dort, wo Einsatzkräfte unter Explosionsgefahr Waldbrände bekämpfen müssen. Deshalb bitten wir um Zustimmung. Vielen Dank.
2: Wir hörten für die BSW-Fraktion Herrn Henschel-Töricht und als nächstes für die CDU-Fraktion Herrn Abgeordneten Wehner.
3: Sehr geehrter Präsident, werte Kolleginnen und Kollegen Abgeordnete. Durch die klimatischen Veränderungen nehmen Waldbrände zu. Waldbrände an sich sind schon eine große Gefahr, aber gerade auf munitionsbelasteten Waldflächen eine ganz besondere Herausforderung. Und ich denke, es ist noch allen, sind noch die Bilder aus dem letzten Jahr aus der Gurisch Heide vor Augen, wie dort mit viel Einsatz der Kameradinnen und Kameraden die Flammen versucht worden sind, in den Griff zu halten und Sachwerte und vor allem Menschen zu schützen. Es ist dankenswerterweise gelungen unter viel Einsatz und ich danke an der Stelle nochmal allen, die daran mitgewirkt haben. Aber wir haben nicht nur die Gurisch Heide in Sachsen, wir haben auch die Königsbrücker Heide. Wir haben viele Waldflächen, die munitionsbelastet sind. Und ein Hauptproblem ist, dass dort keine freie Bewegung möglich ist, gerade bei der Bekämpfung von Entstehungsbränden, sondern man kann sich nur auf sicheren Wegen bewegen und das verschafft den Flammen die Möglichkeit, sich stark auszubreiten. Und die Flamme und die Hitze sind die Hauptursache dafür, dass es zur Umsetzung von Altmunition kommen kann, zu Explosionen, die nicht berechenbar sind. Niemand weiß genau, welche Munition noch im Boden liegt, von welcher Stärke. Und wir hatten in dem Zusammenhang eine interessante Anhörung im Innenausschuss. Gegenstand dazu war ein Ursprungsantrag aus der BSW-Fraktion. Und wir haben dort viele Erkenntnisse in diesem Zusammenhang gewinnen können, die dann Einfluss genommen haben in diesen jetzt zugrunde liegenden gemeinsamen Antrag. Und es ist auch mal ein schönes Zeichen dafür, wie man gemeinschaftlich sich einer gemeinsam bestehenden Herausforderung annehmen kann. Man muss feststellen, eine komplette Beräumung der Waldflächen ist weder sicher möglich, noch finanzierbar und ökologisch auch keineswegs sinnvoll. Gefragt ist vielmehr ein sinnvoller Umgang mit der Gefahr, mit der Herausforderung, so wie es bisher schon erfolgt ist, aber nichts, was man schon bisher gut macht, kann man nicht noch verbessern, sondern das muss unser Ziel sein. Und für uns als Union steht zuvorderst der Schutz der Einsatzkräfte. Und wir hatten in dem Zusammenhang auch einen interessanten, aufschlussreichen Vororttermin als Innenausschuss bei der Freiwilligen Feuerwehr Zeithain, die ja für die Waldbrandbekämpfung in der Gurisch Heide schon mehrfach gefordert war und in dem Zusammenhang auch beeindruckenderweise eigene Taktiken entwickelt hat und ja sogar selbst technische Lösungen entwickelt hat. Und wir konnten auch sehen, welche Anstrengungen der Freistaat, insbesondere der Sachsenforst, dort schon mit vorgenommen hat, um für zukünftige Waldbrände besser gewaffnet zu sein, zum Beispiel durch den Bau von Wasserzisternen und die Anschaffung von Kreisregnern. Es muss unser gemeinsames Anliegen sein, Einsatzkräfte zu schützen und Waldbrände ein Stück weit vorzubeugen bzw. effektiv bekämpfen zu können. Der Antrag soll hierzu eine Unterstützung sein, eine zusätzliche Aufforderung sein, sich dieser Herausforderung anzunehmen. Und mein Vorredner hat es schon gesagt, durch ein risikobasiertes Maßnahmenkonzept muss die Grundlage von dem allen sein, wo dann durch auch die Erkenntnisse der Landkreise, also der Einsatzkräfte vor Ort, mit einfließen sollten. Wir hatten auch ein Gespräch als CDU-Fraktion mit dem Landkreis Meißen, der gerade bei dem Waldbrand Gurisch Heide im letzten Jahr sehr gefordert war. Und auch daraus sind sehr aufschlussreiche Erkenntnisse gewonnen worden. Und man sollte prüfen, welche geschützte Einsatztechnik wirklich sinnvoll ist, weil wir haben auch jetzt in einer Anhörung zu diesem Thema kennengelernt, dass auch eine falsche Sicherheit vermittelt werden kann. Man kann zwar in einem geschützten Fahrzeug sitzen, aber man weiß nie, welche Sprengwirkung wirklich kommt. Ist das Fahrzeug dafür ausgelegt? Und die Gefahr des Waldbrandes besteht nach wie vor, dass man mit dem Fahrzeug eventuell im Einsatz dann festfährt und dann nicht mehr rauskommt. Und gerade der Funkenflug, das Übergreifen der Flammen, sollte dabei nicht unterschätzt werden. Und es kann am Ende auch eine falsche Sicherheit gegeben sein. Der Kampfmittelbeseitigungsdienst, der im Freistaat Sachsen wichtige, gute Arbeit leistet, den müssen wir im Blick haben, wo es notwendig ist, weiter unterstützen, ein Stück weit stärken. Und die Vernichtung der Kampfmittelfunde ist auch eine Herausforderung, aber kostenintensiv. Und da ist es auch sinnvoll, über die Landesgrenze zu schauen. Vielleicht gibt es gemeinsame Projekte, auch in anderen Bundesländern nimmt man sich dieser Sache zusätzlich an. Es gibt noch in Größenordnung Altlasten in der Ostsee, in der Nordsee, die zum Teil vernichtet werden müssen. Und wenn man sich dort gemeinsam dieser Aufgabe widmet, kann man auch kostengünstiger manche Sache bewältigen. Ja, und im Staatswald, dort wo wir selber Eigentümer sind, da können wir über die Eigentümerfunktion auch uns dieser Sache widmen. Wir wollen sicherstellen, dass der Sachsenforst dazu in der Lage ist, unabhängig ein Stück weit von den aktuellen Holzpreisen, von der Erlössituation, sondern kontinuierlich dazu beitragen, dass dort sichere Bewegungskorridore entstehen, dass die Einsatzkräfte wissen, dort kann man sich sicher bewegen, um im Ernstfall nahe genug an das Feuer heranzukommen. Und wir wollen, das ist auch Grundlage dafür, mit ein Kampfmittelkataster des Kampfmittelbeseitigungsdienstes entsprechend ergänzen in Zusammenarbeit mit den zuständigen Brand- und Katastrophenschutzbehörden. Insgesamt ist der Antrag ein Baustein für mehr Sicherheit unserer Einsatzkräfte in den schwierigen Einsatzlagen bei Waldbränden in kampfmittelbelasteten Gebieten. Und dazu ermutige ich, diesem Ihre Zustimmung zu geben. Herzlichen Dank.
2: Wir hörten für die CDU-Fraktion Herrn Abgeordneten Wehner und als nächstes für die SPD-Fraktion Herrn Abgeordneten Pallas.
4: Sehr geehrter Herr Präsident, sehr geehrte Kolleginnen und Kollegen, ich kann mich noch gut an den Waldbrand im Naturschutzgebiet Gorescheide im vergangenen Jahr erinnern, an die ersten Meldungen über Brandherde in dem Naturschutzgebiet, die sich in den nächsten Tagen auf eine Fläche von bis zu 2400 Hektar Wald- und Heidegebiet ausbreiteten, an die Feststellung des Großschadensereignisses am 2. Juli und die am Tag darauf folgende Ausrufung des Katastrophenalarms in den Gemeinden Zeithain, Birknitz und Gröditz, an den engagierten Einsatz von über 1700 Einsatzkräften von Feuerwehr, Landes- und Bundespolizei, dem Technischen Hilfswerk, den Rettungsdiensten der Bundeswehr, wie auch zahlreichen weiteren privaten und ehrenamtlichen Helferinnen und Helfern, die unter Gefährdung ihrer eigenen Gesundheit an der Bekämpfung des Waldbrands zu Land und aus der Luft mitwirkten und denen unser großer Dank auch heute noch gilt. Und ich weiß noch genau, wie erleichtert ich war, als am 9. Juli die Brandherde unter Kontrolle gebracht und der Katastrophenalarm aufgehoben werden konnte. Bei diesem Einsatz wurden 3 Feuerwehrkameradinnen und Kameraden verletzt. Es ist aber ein großer Glücksfall, dass der Großbrand trotz aller entstandenen Schäden kein einziges Menschenleben gefordert hat. Meine Damen und Herren, der Brand in der Gorescheide und die engagierte und herausfordernde Brandbekämpfung durch die Haupt- und Ehrenamtlichen zeigen zugleich aber auch, welche besonderen Gefahren von Waldbränden ausgeht, die in munitionsbelasteten Gebieten wüten. Die Munitionsreste, deren Herkunft bis in die Weltkriege des 20. Jahrhunderts, ja teils bis ins Kaiserreich reicht, stellen dabei nicht nur aufgrund der Umsetzungsgefahren Brandfall, sondern auch im Zuge anhaltender Dürren und einer Selbstentzündungsgefahr, insbesondere chemischer Zünder, ein besonderes Risiko dar. Diese Risiken lassen auch die Einsätze zur Brandbekämpfung ungemein gefährlicher werden, wir hörten es bereits, und erfordern deshalb besondere Taktiken, Ausrüstung und ein darauf abgestimmtes Vorgehen der Einsatzkräfte. Und als Politik ist es unsere Aufgabe, die Arbeit von den Einsatzkräften bestmöglich abzusichern, der Einsatzleitung alle notwendigen Informationen und Hilfsmittel bereitzustellen, die für ein erfolgreiches Vorgehen benötigt werden. Als zweite Grundfrage steht im Raum, oder stand im Raum, ob diese belasteten Flächen von der Altmunition überhaupt beräumt werden können und unter welchen Umständen. Ich danke deshalb der BSW-Fraktion, dass sie das Thema mit einem ursprünglichen Antrag in die Debatte eingebracht haben. Die Anhörung im Januar dazu im Innenausschuss hat ja gezeigt, dass die grundsätzlichen Strukturen und Abläufe in Sachsen auch im Vergleich zu anderen ostdeutschen Bundesländern bereits gut funktionieren. Ja, wir können auf erfahrene Feuerwehren zurückgreifen, insbesondere auch inzwischen auf die Waldbrandbekämpfungseinheiten. Es gibt ein funktionierendes System der Verantwortlichkeiten und Kostentragung zur Munitionsberäumung zwischen Bund und Ländern. Unser Kampfmittelbeseitigungsdienst ist hochkompetent und effektiv bei einer sicheren Munitionsberäumung und Beseitigung. Und zur Frage einer vollständigen Beräumung der munitionsbelasteten Flächen waren die Sachverständigen skeptisch. Schon mit Blick auf praktische Machbarkeit und Belastungen für die Natur, die Umwelt, aber auch hinsichtlich der dadurch entstehenden exorbitanten Kosten. Außerdem könnte danach trotzdem niemand das Gebiet offiziell für vollständig munitionsbefreit erklären. Die Anhörung zeigte aber dennoch punktuelle Verbesserungsmöglichkeiten. Und diese haben die Fraktionen von BSW, CDU und SPD in diesen gemeinsamen Antrag gepackt. So wollen wir ein risikobasiertes Maßnahmenkonzept für den Umgang mit kampfmittelbelasteten Waldflächen schaffen. Die vorhandene Einsatztechnik der örtlichen Feuerwehren, insbesondere auch der Waldbrandlöschzüge, sollen systematisch und bedarfsorientiert geprüft werden. Und deshalb lehnen wir auch, um das schon mal vorwegzunehmen, den Änderungsantrag der AfD ab, die ja per Landtagsbeschluss ein ganz bestimmtes Löschfahrzeug kaufen möchten. Wir wollen, dass die Exekutive den Bedarf im Rahmen ihrer Zuständigkeit überprüft und dann die benötigte Technik beschafft. So herum ist es auch von der Gewaltenteilung her besser. Das Kampfmittelkataster, welches eingerichtet werden soll oder welches weiterentwickelt werden soll, soll dazu dienen, für Einsatzkräfte während eines Einsatzes alle relevanten Informationen bereitzustellen. Der Sachsenforst wurde auch schon angesprochen. Aktuell ist es finanziell möglich, dass der Sachsenforst in unserem sächsischen Wald Schneisen schlagen kann und beräumen kann von Altmunition, weil es wirtschaftlich gerade gut läuft. Und wir wollen das sozusagen entkoppeln von der Frage von Holzpreisen und Einnahmesituationen, damit wir auch langfristig unserer Eigentümerverantwortung im Staatswald nachkommen können. Dafür müssen wir Wege finden, wie die Finanzierung auf nachhaltige Beine gestellt werden kann. Schließlich wollen wir die Zusammenarbeit zwischen allen Beteiligten verbessern, Zuständigkeiten bündeln und streben deshalb eine ressortübergreifende und ebenenübergreifende Koordinierungsstruktur an. Etwas, was im Übrigen der Vertreter des Kampfmittelbeseitigungsdienstes im Rahmen der Anhörung besonders hervorgehoben hat, dass er das sehr begrüßen würde. Meine Damen und Herren, als SPD wollen wir, dass die Sicherheit und Handlungsfähigkeit der Einsatzkräfte in brenzligen Einsatzlagen, wie wir sie in der Gorescheide erlebt haben, nachhaltig verbessert wird und dass die sich stellenden Risiken minimiert werden. Mit dem vorliegenden Antrag stärken wir auch die Fähigkeiten für die Munitionsberäumung und Beseitigung in Sachsen. Wenn Sie das auch wollen, dann stimmen Sie bitte diesem Antrag zu. Vielen Dank.
2: Wir hörten für die SPD-Fraktion Herrn Abgeordneten Pallas. Und als nächstes spricht für Bündnis Grüne Herr Abgeordnete. Nein, Entschuldigung, für die AfD Herr Abgeordnete Kubi. Entschuldigung.
5: Sehr geehrter Herr Präsident, sehr geehrte Damen und Herren Abgeordnete. Nachdem wir im Antrag mit der Drucksache 86793 den Feststellungsteil gelesen hatten, konnten wir feststellen, dass man das Thema in seinem Umfang endlich die gebührende Aufmerksamkeit widmete. Die Ernüchterung kam dann in wesentlichen Teilen in der Ziffer Römisch 2. Haben die beantragenden Fraktionen, die bei den Anhörungen zur Thematik der Munitionsbelastung sächsischer Wälder und ihre einsatztaktischen Besonderheiten bei der Bekämpfung anwesend waren, nicht bemerkt, dass die Lösungen bereits jetzt auf der Hand liegen. Eindrucksvoller und vor allem fachtechnisch sauber an zurückliegenden Beispielen der Brände in der Gurischheide herbeigeleitet, geht es wirklich nicht mehr. Ich frage mich schon, welche Fragen denn dann noch offen geblieben sind, dass man jetzt erst einmal ein risikobasiertes Maßnahmenkonzept für den Umgang mit kampfmittelbelasteten Waldflächen erarbeiten möchte und dann bis Jahresende 2026 einen ersten Bericht vorlegt. Für das immer noch fehlende taktische Waldbrandkonzept hat man nun einen neuen Begriff erfunden. Jetzt heißt es risikobasiertes Maßnahmenkonzept. Mit anderen Worten, die Staatsregierung soll jetzt zum wiederholten Male ein taktisches Waldbrandkonzept erarbeiten und das in einem halben Jahr. Die Kollegen mit feuerwehrtechnischer Ausbildung, die weiß Gott, sehr tief in der Materie stehen, und ich sage das mit Nachdruck, es ist nicht die Abteilung 4 im SMI, äußern, dass man dafür ca. 1,5 Jahre benötigt, auch wegen der notwendigen Abstimmung mit allen anderen Behörden und Hilfsorganisationen. Die Abteilung 4 im SMI hat es nun seit gut 3 Jahren nicht hinbekommen, sondern uns hier ein KI-generiertes Schulungsunterlagen präsentiert. Ich verrate Ihnen was. Der fehlende fachliche Background ist uns, aber auch den verschiedenen Feuerwehrverbänden schon aufgefallen. Uns, Natürlich auch auf der Grundlage von Gesprächen mit vielen fachlich kompetenten Feuerwehrkameraden ist aber auch eins aufgefallen. Wir können uns den Zeitverzug, der dem Antrag zugrunde liegt, nicht mehr leisten. Es ist schon zu viel materieller Schaden entstanden und das sei hier nur am Rande erwähnt. Die Millionen an Fördergeldern zur Wiederaufforstung der Gurischheide sind beim letzten Brand 2025 schlichtweg mitverbrannt. Die Fachvorträge zur Lösung waren absolut schlüssig. Der Brand muss bereits bei Entstehen bekämpft werden und daran sind sich die Experten einig. Die Gurischheide wäre nicht in dem Umfang abgebrannt, wenn sondergeschützte Fahrzeuge zur ersten Brandbekämpfung im munitionsbelasteten Entstehungsgebiet zur Verfügung gestanden hätten. Der jetzige Schaden, subsumiert mit dem Schaden an der Landschaft und den Einsatzkosten, ist größer als die Anschaffungskosten für zwei dieser Fahrzeuge. In Auswertung der Fakten haben wir am 10.03. unseren Antrag mit der Drucksache 6348 Natur- und Kulturerbe Wald erhalten, Feuerwehreinsatzkräfte schützen, jetzt sondergeschützte Fahrzeuge anschaffen, eingereicht. Die Vorführung in der Gurischheide hat eindrucksvoll bestätigt, dass dieser Antrag sachlich und fachlich die beste und schnellste Lösung ist. Für die Anwesenden bei diesen Vorträgen und der Besichtigung ist hoffentlich noch die Luftaufnahme aus dem Brand der Gurischheide im Jahr 2019 in Erinnerung. Dieses Luftbild hat eindeutig bewiesen, dass man im ersten Angriff im damalig betroffenen munitionsbelasteten Gebiet den Brand bereits in der Entstehung bekämpfen konnte. Der Zugführer mit seinen Einsatzkräften war einfach mit ungeschützten Fahrzeugen in den Bereich gefahren und hat gelöscht. Das war das Risiko der Einsatzkräfte. Und man kann so etwas auch nicht anweisen. Der Schutz unserer Feuerwehrkameraden steht über allem. Am Ende war alles gut, Brand gelöscht. Sie wollen bei der Verbesserung der Schutzausrüstung auf kampfmittelbelasteten Waldflächen unterstützen, indem Sie die Bereitstellung oder Förderung geeigneter, geschützter Einsatztechnik prüfen. Prima. Wir können noch lange prüfen. Bis zum Ergebnis ist dann die Waldbrandsaison 26 und 27 vorbei. Nur wenn der Rest der Gurischheide dann komplett zerstört ist, von dem erheblich größeren Bereich der Königsbrücker Heide ganz zu schweigen, dann brauchen wir die Fahrzeuge für die kommenden Jahre nicht mehr. Ja, da sind wir schon einen Schritt weiter. Ich verweise nochmal auf unseren schönen erwähnten Antrag. Die Prüfung der Verstärkung des Kampfmittelbeseitigungsdienstes ist schon im Hinblick auf die notwendige Erweiterung des Stellenplans der falsche Ansatz. Und das Ganze dann noch auf Bundesebene. Der Bund soll eine notwendige Finanzierungsgrundlage prüfen, wodurch jeder weiß, dass Deutschland eigentlich bankrott ist. Ich möchte Sie an die übereinstimmende Einschätzung aller Sachverständigen erinnern. Diese hatten klar zum Ausdruck gebracht, dass die Munition nicht entfernt werden kann. Es ist personell und zeitlich in dieser Generation nicht zu schaffen, von den erheblichen notwendigen Haushaltsmitteln ganz zu schweigen. Ich hoffe, Sie sehen es mir nach, dass ich beim Lesen der Forderung, eine ressortübergreifende Koordinierungsstruktur einzurichten, die die Zusammenarbeit der zuständigen Stellen im Bereich Kampfmittelbelastung, Waldbrandschutz, Bevölkerungsschutz, Naturschutz und Wald ermöglicht, ein wenig ins Schmunzeln kam. Warum? Wofür zum Teufel brauchen wir noch eine zusätzliche Koordinierungsstelle? Wozu ist eigentlich die Abteilung 4 im SMI da? Den Antragspunkt könnte man eigentlich wie folgt formulieren. Die vorhandene ressortübergreifende Koordinierungsstruktur, im Konkreten die Abteilung 4 im SMI, mit fachlich kompetentem Personal auszustatten. Der Innenminister hält an seinem Abteilungsleiter fest. Warum, bleibt sicher sein Geheimnis und darüber muss er natürlich dem Landtag nichts berichten. Bekannt, und das seit Jahren, ist aber die Stimmung unter einer Vielzahl von fachlich und technisch kompetenten Feuerwehrkameraden und Verbänden zur Leitung der Abteilung 4. Auch die vorher kommissarische ist damit gemeint. Ich drücke es mal höflich aus. Aufgrund völlig fehlender Fachkompetenz ungeeignet. Gestatten Sie mir noch eine Anmerkung zur letzten Forderung in Ihrem Antrag. Die Weiterentwicklung des Kampfmittelbelastungskatasters im Polizeiverwaltungsamt. Keine schlechte Idee, wie wir finden. Aber warum hat man nicht schon vor 7 Jahren damit angefangen? Dem schließen sich natürlich auch die Gedanken an. Haben wir so etwas schon für die Königsbrücker Heide, oder? Fangen wir damit auch erst an, wenn diese abgebrannt ist. Wir sagen, sei es drum, besser später als nie. Meine sehr geehrten Damen und Herren, wir haben es hier mit einem Antrag zu tun, der uns wieder mindestens 2 Jahre zurückwirft. Und ich bitte Sie nicht zu vergessen, dass neben den Naturschutzgebieten noch zivile und militärische Infrastruktur in den belasteten Gebieten in höchster Gefahr ist. Insbesondere die beiden Anhörungen zu den bereits erwähnten Drucksachen des BSW und unserer Fraktion haben gezeigt, bei den in diesem Zusammenhang besprochenen Löschverfahren geht es hinsichtlich mit der aktiven Brandbekämpfung grob zusammengefasst um folgende technische Lösungsansätze. Mit dem unbemannten Löschroboter, mit dem bemannten Löschpanzer. Zwei Methoden, die uns von Uwe Beggert, dem Chef des Waldbrandkompetenzzentrums in Brandenburg, nahegelegt wurden. Und mit sondergeschützten Großtanklöschfahrzeugen, was den Lösungsansatz des sächsischen Experten darstellt. Über den brandenburgischen Ansatz konnten wir uns zwei Tage nach der Anhörung zu unserem Antrag in den Medien informieren. Der O-Ton des dortigen Einsatzleiters lautete grob zusammengefasst: Wir können wegen der Munition nicht auf die Flächen und müssen alles kontrolliert abbrennen lassen. Kein Löschroboter im Einsatz, kein Löschpanzer. Das Ergebnis: Bis jetzt sind dort 150 Hektar Wald abgebrannt und die Waldbrandsaison hat erst begonnen. Auch wenn es auf dem Papier gut klingt, es ist nicht die Lösung für den Erstangriff. Warum? Fahren Sie mal mit dem Löschpanzer über Sachsens Straßen. Im Gegensatz zu den von uns beantragten Fahrzeugen hat er keine Straßenzulassung. Da geben Sie das gleiche Geld für ein Löschfahrzeug aus. Das braucht dann nämlich noch einen geeigneten zivilen Tieflader für den Transport verbunden mit einem erheblichen Zeitverzug. Und auch die Errichtung von Brandschutzstreifen durch Pflanzung von weniger leicht entflammbarer Vegetation, was wir im Übrigen für eine hervorragende Idee halten, kann nur eine langfristige Lösung sein. Denn bis die Bäume gewachsen sind, vergehen Jahrzehnte. Erst recht, wenn sie auf die Natur angewiesen sind, denn pflanzen kann man auf munitionsbelasteten Gebieten nichts, wie Sie sich vielleicht vorstellen können. Nur am Rande, die Gurischheide als Naturschutzgebiet ist nach Aussagen des Sachsenforstes bereits jetzt so geschädigt, dass es 30 bis 40 Jahre

0: 4.6 formuliert, den ich hiermit einbringe. Eine weitere Verzögerung der Anschaffung dieser Fahrzeuge ist durch kein sachliches und fachliches Argument mehr tragbar. Auch die Finanzierung sollte dank unserer Vorschläge kein Problem mehr darstellen. Die investiven Kosten für die Fahrzeuge belaufen sich auf rund 2,8 Millionen Euro in 2 Jahren. In Anbetracht des Mehrwertes, auch im Hinblick auf die Verhinderung der Zerstörung von erheblich teuren Sachwerten, eine eher kleine Summe. Für die sächsische Energieagentur dieser ENA GmbH geben sie rund 3,5 Millionen Euro aus. Für das Ökokompetenzzentrum gehen 3,35 Millionen Euro drauf. Das Projekt Weltoffene Sachsen fördern sie mit 14,5 Millionen Euro. Projekte für sexuelle Vielfalt bekommen 9,3 Millionen Euro. Alles in 2026 und selbstverständlich konsumtiv. Ich meine, setzen Sie im kommenden Doppelhaushalt 27/28 endlich die richtigen Prioritäten mit den inzwischen nicht mehr üppig vorhandenen Steuergeldern. Stimmen Sie unserem Änderungsantrag zu. Nicht wegen uns, sondern wegen der Natur und der Wertschätzung der Arbeit der vielen ehrenamtlichen Kameraden. Denn eins sollte hier allen klar sein: Feuer ist unpolitisch. Vielen Dank.
1: Wir hörten für die AfD-Fraktion Herrn Abgeordneten Kuppi und als nächstes für die Fraktion Bündnis Grüne Herrn Abgeordneten Lippmann.

Sehr geehrter Präsident, werte Kolleginnen und Kollegen, die Waldbrandsaison für 2026 ist leider bereits gestartet. Erst vorletzte Woche gab es einen Brand in der böhmischen Schweiz, der glücklicherweise wieder als gelöscht gilt. Es dürfte ein Vorgeschmack für das sein, was uns möglicherweise in diesem und in den nächsten Sommern erwartet. Es ist wichtig und richtig, dass wir uns im Land mit dem Thema Waldbrand und auch mit dem Thema kampfmittelbelastete Waldflächen mehrfach nun beschäftigt haben. Denn wir haben in Sachsen nicht nur das Problem der Waldbrände, die sich aufgrund des Klimawandels weiter verschärfen werden, sondern darüber hinaus die Situation, dass verschiedene Risikogebiete für Waldbrände kampfmittelbelastet sind und durch unvorhergesehene Detonationen eine unmittelbare Gefahr für die vor Ort agierenden Einsatzkräfte darstellen. Und zwar für die Einsatzkräfte, die im großen Teil im Ehrenamt tätig sind, einen unglaublich großen Teil ihrer Freizeit für den Brandschutz und damit den Schutz unserer Natur und unserer Gesellschaft opfern und darüber hinaus sich selbst im Einsatz immer wieder in Gefahr bringen bzw. Gefahr bringen müssen. Diesen Menschen gebührt unser aufrichtiger Dank und unsere Anerkennung und vor allen Dingen aber auch die Unterstützung für ihre Arbeit. Werte Kolleginnen und Kollegen, deshalb müssen wir die Sorgen aller im Brandschutz tätigen Menschen an dieser Stelle ernst nehmen. Wir haben im Innenausschuss in den vergangenen Monaten verschiedene Anhörungen zum Thema kampfmittelbelastete Waldflächen und sondergeschützte Fahrzeuge für Löscharbeiten in diesem Bereich durchgeführt und sind nach Zeithain in die Goroscheide gefahren, um uns dort mit den Engagierten der Freiwilligen Feuerwehr zu treffen und ins Gespräch zu kommen und uns die Gegebenheiten vor Ort zur Waldbrandbekämpfung und zur eingesetzten Technik tatsächlich vor Ort anzuschauen. Ich glaube, das hat auch viel gebracht mit Blick auf die Verhandlungen möglicherweise auch zu diesem Antrag, aber eben für das Verständnis, wie man in der Situation nach vorne kommt. Wir haben auch eindrücklich gezeigt und beschildert bekommen, welche beängstigenden Geschwindigkeiten sich ein Waldbrand entwickelt und was für verheerende Folgen eine Waldbrandkatastrophe aus dem letzten Jahr noch heute sichtbar zeigt und eben noch lange zeigen wird. Expertinnen und Experten und auch die Mitglieder des Innenausschusses sind nach der letzten Anhörung sicher, eine vollständige Kampfmittelberäumung der Flächen in Sachsen ist illusorisch, sie ist technisch nicht möglich, sie ist ökologisch nicht vertretbar. Insofern besteht Einigkeit dahingehend, dass wir ein gesamtheitlich gedachtes Konzept brauchen, um Waldbrände in großer Ausdehnung von vornherein zu unterbinden und die Einsatzkräfte bei den Löscharbeiten und darüber hinaus zu unterstützen und unsere Natur nachhaltig zu schützen. Dafür gibt es bereits vielversprechende Ansätze in anderen Bundesländern, die auch in den Anhörungen deutlich geworden sind. Brandenburg beispielsweise hat sogar Rauchmelder im Wald installiert, die sehr sensibel sind und schnell Rauchentwicklungen melden, womit dann auch eine sofortige Intervention möglich ist. Aufgrund dieser Meldung werden dann Drohnen rausgeschickt, um Risiko, Brandgefahr und Ausbreitungsgefahr schnellstmöglich einschätzen zu können und direkt mit den Löscharbeiten beginnen zu können. Ich halte auch das für einen Ansatz, den wir in Sachsen sicher erproben könnten und der vielleicht Ausfluss der Konzeption ist, die mit diesem Antrag hier gefordert wird. Der Antrag enthält auch erste Ansätze zum Umgang mit kampfmittelbelasteten Flächen. Ein konzeptuelles, risikobasiertes, koordiniertes, interdisziplinäres und planvolles Vorgehen ist daher auch aus unserer Sicht notwendig. Da sind wir bei den Menschen, die sich im Bereich der Waldbrandlöschung engagieren, und das sind wir denen auch schuldig. Allerdings gilt, und das möchte ich an dieser Stelle ausführen, dass wir dem Antrag natürlich selbstverständlich zustimmen. Da sind viele Punkte drin, über die man diskutieren kann. Es sind viele richtige Punkte drin. Es sind aber auch viele Punkte drin, wo ich mich frage, was das in der Praxis heißen wird. Was heißt denn die Stärkung des Kampfmittelbeseitigungs?

0: Dienstes während der Innenminister verkündet, er hat keine neuen Stellen und eigentlich auch kein Geld. Das wäre allerdings was, wo man tatsächlich Geld investieren müsste. Kurioserweise haben wir ja nur den eigenen Munitionszerlegebetrieb quasi in der Nähe einer waldbrandgefährdeten Fläche, die auch munitionsbelastet ist. Auch damit müsste man einen Umgang finden, ist uns sehr deutlich bei der Ortsbegehung in Zeithain signalisiert worden. Und natürlich müssen wir über die Frage der technischen Anschaffung diskutieren. Das ist in der Anhörung zu den Sonderfahrzeugen oder sondergeschützten Fahrzeugen deutlich geworden. Und ich glaube, an der einen oder anderen Stelle lohnt es sich hier auf innovativere Ansätze zu schauen. Ich glaube, es ist deutlich geworden, dass das eine Diskussion ist, die ich persönlich auch lieber Fachleuten überlasse. Und damit bin ich auch beim Änderungsantrag der AfD, die ihren eigenen Antrag aus der Anhörung hier nochmal aufrufen. Ich weiß nicht, ob es klug ist, wenn der Landtag quasi das komplette Pflichtenheft zur Bestellung eines Löschfahrzeuges in einen Antrag gießt. Selbstachtung und Innenpolitikerinnen und Innenpolitiker werden gern als Innenexperten bezeichnet. Aber ich glaube, dass das etwas ist, was man der Fachebene vorbehalten sollte. Und dort gehört die Diskussion hin. Der Antrag kann dafür ein Einstieg sein, darüber zu diskutieren. Deswegen werden wir eben zustimmen. Dem Änderungsantrag der AfD werden wir jedoch vorerst ablehnen. Vielen Dank.
1: Wir hören für die Fraktion Bündnisgrünen Herrn Abgeordneten Lippmann. Und als nächstes hören wir für die Fraktion Die Linke Herrn Abgeordneten Gebhardt.
2: Sehr geehrter Herr Präsident, liebe Kolleginnen und Kollegen, die Waldbrandgefahr bleibt aktuell. Schon Anfang April wurden in Teilen des Freistaates die Waldbrandstufe 4 erreicht. Vor wenigen Tagen wurde ein Feuer im Nationalpark Böhmische Schweiz unter Kontrolle gebracht und parallel gab es in Brandenburg einen Brand auf einem ehemaligen Truppenübungsplatz. Das weckt schlechte Erinnerungen an die Großbrände in der Gorischheide, wo 2025 in Sachsen einer der größten Waldbrände der letzten Jahrzehnte tobte, verschärft durch Munitionsbelastung und die stark eingeschränkten Möglichkeiten des direkten Löschangriffs. Das alles ist bekannt. Wir sprachen auch hier im Plenum darüber und auch der Innenausschuss hat sich damit mehrfach ausführlich beschäftigt. Meine Kollegen haben darüber berichtet. Trotzdem ist zu befürchten, dass wir das wieder erleben. Zugleich kann man den Waldbrandschutzminister, ich finde, Herr Minister, könnten das öfters mal selbst darstellen, dass Sie das sind, kann man ja keine Untätigkeit unterstellen. Erst in der vergangenen Woche wurden in den Landkreisen 10 geländegängige Tanklöschfahrzeuge und 5 weitere Großtanklöschfahrzeuge übergeben, übrigens auf Rechnung des Freistaates durch Beschluss des Haushaltsgesetzgebers des Freistaates Sachsen. Mag man ja sogar mal hier erwähnen. Das ist ein Resultat des Waldbrandschutzkonzeptes, die vorzuschreiben sein wird. Sicherlich auch anhand der Erfahrung in der Gorischheide. Klar unter Berücksichtigung der explosiven Altlasten und mit einem Preisschild für Spezialtechnik bei der Aufstellung des bzw. der nächsten Doppelhaushalte wird das zu berücksichtigen sein. Bleiben wir aber mal bei dem, was uns heute vorliegt, nämlich beim Antrag von BSW und der Minderheitskoalition. Was deren Aufforderung an die Staatsregierung betrifft, kann man gegen das Prüfen, Entwickeln, Berücksichtigen, Berichten und Unterrichten und anderen Gratismaßnahmen nichts haben. Das ist alles erst Ende des Jahres fällig, wird also für die aktuelle Waldbrandsaison leider nicht so viel nützen. Aber schon vorher, was die vorangestellten Feststellungen betrifft, ploppen bei mir einige Fragezeichen auf. Warum genau soll der Landtag jetzt also feststellen, dass sächsische Waldflächen durch Kampfmittel belastet sind und daraus Gefahren resultiert? Wenn ich mich richtig erinnere, hat es noch nie jemand bezweifelt. Das Plenum war sich darüber sogar im Klaren im September 2025, wo wir zu diesem Thema debattiert haben, und zwar auf Antrag des BSW. Festgestellt werden soll auch mit dem neuen Antrag heute, dass eine flächendeckende Kampfmittelberäumung nicht möglich sei. Eine öffentliche Anhörung im Innenausschuss am 22. Januar 2026 habe das übereinstimmend bestätigt. An dem Punkt wird es ein bisschen konfus, denn für so eine große Erkenntnis bedurfte es diese Anhörung überhaupt gar nicht, sondern dieser Umstand war allen, die es wissen wollten, längst bekannt. Eigentlich war sicher nur dem BSW das ja nicht bekannt, denn die hatten ja die Anhörung beantragt, statt nachzulesen oder zu googeln. Im damaligen BSW-Antrag steckte die ausdrückliche Forderung nach einem, Zitat, systematischen Beräumung munitionsbelasteter Flächen. In der Begründung war allerdings schon die vernünftigere Antithese untergebracht, Zitat, eine vollumfängliche Entmunitionierung ist weder technisch noch ökologisch sinnvoll. Es kommt also nicht oft vor, dass in einem Antrag eine und dasselbe Initiative verschiedene Wahrheiten zur Auswahl gestellt werden. Daher ist es schön zu sehen, dass die Minderheitskoalition mal wieder durch ein betreutes Antragsschreiben dafür gesorgt hat, dass die Vernunft zur Geltung kommt. Im Ergebnis vertritt das BSW jetzt genau das Gegenteil von dem, was der alte BSW-Antrag vor wenigen Monaten gefordert hatte. Ein anderer Aspekt ist meiner Fraktion und mir aber wichtiger. Aus der Anhörung im Innenausschuss am 22. Januar 2026 ergab sich noch weitere Schlüsse, denen sich der Antrag leider verschließt oder ihm nicht so ganz entspricht. Punkt 1. Laut Antrag sei es für den Schutz der Bevölkerung entscheidend, dass die Brandbekämpfung auch auf kampfmittelbelasteten Flächen stattfindet. In der Begründung ist sogar vom Kernproblem die Rede. Darüber bestand jedoch kein Einvernehmen bei der Sachverständigenanhörung, sondern mehrere Sachkundige hielten etwas anderes für entscheidend, nämlich den vorbeugenden Waldbrandbekämpfung. Stichwort Brandschutzstreifen und Einsatzwegenetz. Hinzu kommt, dass Löschwasserzisternen, Düsenschläuche oder sogenannte Kreisregner vorgehalten werden sollen, was ja in der Gorischen Heide auch der Fall ist. Punkt 2. Der Antrag will den Kampfmittelbeseitigungsdienst stärken, damit entsprechende Funde zeitnah und fach- und umweltgerecht beseitigt werden können. Zitat aus dem Antrag. Das klingt jetzt wieder für mich so, als würde das bisher nicht gelingen. In Wirklichkeit verfügt der Freistaat mit dem KMBD über eine hervorragende Fachorganisation zum Umgang mit Kampfmitteln. Was der KMBD im Bereich der Gefahrenabwehr leistet, wird aus dem Staatshaushalt beglichen. Und das zuständige Referatsleiter hat uns klar gesagt, der KMBD ist gut aufgestellt und ist kein Flaschenhals. Punkt 3. Das Kampfmittelbelastungskataster soll weiterentwickelt werden, so dass es allen erforderlichen Informationen enthält und, Zitat, möglichst praxisnah nutzbar ist. Das klingt wieder so, als läge da irgendwas im Argen. Ein Sachkundiger hat tatsächlich über Probleme berichtet, allerdings aus Brandenburger Sicht und vor 3 Jahren. Sachsen nutzt heute ein modernes, digitales Geoinformationssystem, in das alles, was sich einarbeiten lässt, auch eingearbeitet und regelmäßig aktualisiert wird. Die Forderung des Antrages, dass neben Einsatzkräfte jetzt auch private Eigentümer Auskünfte über Grundstücksbelastung erhalten können, ist längst umgesetzt. Meine Damen und Herren, unterm Strich ist es so, mit einem Teil des Antrages werden Lösungen für Probleme vorgeschlagen, die eigentlich gar keine sind. Das geht an der Sache und damit auch am Ernst der Lage vorbei. Andere Aspekte des Antrages haben hingegen ihre Berechtigung, das möchte ich gar nicht bestreiten. Und weil meine Fraktion gerne abwägt, wird sich die Fraktion der Linken enthalten. Vielen Dank.
1: Wir hörten für die Fraktion Die Linke Herrn Abgeordneten Gebhardt. Der Fraktionslose möchte nicht sprechen, Herr Berger. Damit sind wir am Ende der ersten Rederunde. Besteht Bedarf nach einer zweiten Runde? Das kann ich nicht erkennen. Dann hätte jetzt. Ja. Ja, dann bitte für die Fraktion BSW Herr Hentl Töricht.
3: Ja, sehr geehrter Herr Präsident, sehr geehrte Damen und Herren, zum Änderungsantrag der AfD, Herr Kubi. Der enthält ja einzelne fachlich nachvollziehbare Punkte, die aber dennoch insgesamt kritisch zu bewerten sind, weil operative Details überfrachtet, politisch unnötig zugespitzt und dann den strategischen Handlungsbedarf nur teilweise abbilden. Positiv ist, der Antrag erkennt reale Probleme an. Waldbrände auf kampfmittelbelasteten Flächen sind eine massive Gefahr für die Einsatzkräfte. Der Fokus auf den Schutz der Feuerwehrkameraden ist richtig und die Forderung nach geschützter Technik ist grundsätzlich nachvollziehbar. Auch der Hinweis auf lange Beschaffungszeiten und den Bedarf an Übergangslösungen mit tschechischer Spezialtechnik ist fachlich nicht unbegründet. Aber aus unserer Sicht verwechselt dieser Antrag Strategie mit einem Lastenheft. Sie formulieren praktisch ein vollständiges technisches Ausschreibungsdokument für ein Spezialfahrzeug. Das mag auf den ersten Blick konkret wirken, ist aber problematisch. Denn der Landtag sollte ja Ziele und Rahmen definieren und nicht bis ins letzte Detail Fahrzeugtechnik festschreiben. Solche technischen Spezifikationen gehören in ein fachliches Beschaffungsverfahren mit Experten, Feuerwehrpraxis und Vergaberecht. Zu starre Vorgaben können spätere Ausschreibungen sogar erschweren und verzögern. Und das, denke ich mal, wollen wir dann tatsächlich alle nicht. Deswegen folgen wir eher einem pragmatischeren Ansatz. Ein taktisches Waldbrandkonzept entwickeln und daraus ableitend Technik, Ausbildung, Struktur und Schutzstandards definieren. Alles andere greift zu kurz. Was die Herausforderungen sind, wurde schon gesagt, die fehlende Gesamtstrategie, unzureichende Waldbrandtaktik und so weiter. Deswegen an dieser Stelle können wir den Antrag nicht zustimmen oder ganz anders formuliert, nicht zwei Spezialfahrzeuge allein schützen Sachsen vor der nächsten Waldbrandkatastrophe. Entscheidend ist ein durchdachtes Gesamtkonzept für munitionsbelastete Waldfläche mit geschützter Technik, klarer Taktik und bestmöglichen Schutz unserer Einsatzkräfte. Vielen Dank.
1: Wir hören für die BSW-Fraktion Herrn Abgeordneten Henschel-Töricht. Gibt es von den anderen Fraktionen noch Redebedarf in dieser zweiten Runde? Besteht Bedarf nach einer dritten Runde? Das kann ich auch nicht erkennen. Dann würde ich jetzt Herrn Staatsminister Schuster das Wort erteilen. Bitte, Herr Staatsminister.
2: Sehr geehrter Herr Präsident, meine sehr geehrten Damen und Herren, die Staatsregierung begrüßt und unterstützt den Antrag von BSW und der Regierungskoalition zum Schutz unserer Einsatzkräfte, unserer Bevölkerung und unserer Wälder in kampfmittelbelasteten Gebieten des Freistaates. Viele Waldflächen in Sachsen sind durch frühere militärische Nutzung bis heute mit Kampfmitteln belastet, insbesondere die Gorische Heide, die Königsbrücker Heide, die Dipoldiswalder Heide und die Flächen rund um den Kahleberg. Diese Altlasten sind im Brandfall eine akute Gefahr für Feuerwehrkräfte und Anwohner, für Umwelt und Infrastruktur. Die Waldbrände der letzten Jahre, und ich möchte auch den Blick auf die 2022er Waldbrände richten, das kam mir jetzt ein bisschen zu kurz, natürlich der letztes Jahr in der Gorische Heide, haben uns das alles deutlich vor Augen geführt. Wer in einer kampfmittelbelasteten Heide einen Waldbrand bekämpft, bekämpft ja nicht nur Rauch und Feuer. Jede Bewegung im Gelände steht unter der Frage, was liegt eigentlich unter uns im Boden? Deshalb stehen unsere Einsatzkräfte im doppelten Feuer, vor sich die Flammen, unter sich die Altlasten der Geschichte. Aber haben wir das Ganze bis jetzt unterschätzt? Das ist, glaube ich, ich weiß nicht, wer das gesagt hat. Nein, Sie waren im Jahr 2023 daran beteiligt, ohne Sie wäre es gar nicht gegangen, dass wir die schweren Brände in der Sächsischen Schweiz, Osterzgebirge, in Nordsachsen, in der Gorische Heide nicht einfach haben unausgewertet gelassen, sondern wir haben Ihnen ein strategisches Waldbrandkonzept vorgelegt, das wir massiv umgesetzt haben. Das war Sondermittel, die Sie genehmigt haben, 30 Millionen Euro. Und damit haben wir Waldbewirtschaftung gemacht. Damit haben wir Früherkennung gemacht, damit haben wir Präventionsansätze gemacht und vor allen Dingen die Brandbekämpfung der Feuerwehren ertüchtigt. Meine Damen und Herren, alleine was das SMUL, darf ich die Abkürzung nehmen, an munitionsfreien Waldbrandstreifen erzeugt hat, alleine was das SMUL an Zisternen gebaut hat, ist alles von diesem Geld gemacht worden, was wir an Fahrzeugtechnik beschaffen konnten damals, hat jetzt in der Gorische Heide geholfen, da hat hier noch gar niemand drüber gesprochen. Der Waldbrandlöschzug, den Meißen erhalten hat, wenige Wochen vor dem Brand, kommt aus diesen Mitteln, die Sie genehmigt haben, und der war vollständig im Einsatz. Deswegen, der Antrag ist gut, aber er baut nicht auf nichts auf. Wir sind durch die Gorische Heide letztes Jahr deshalb einigermaßen durchgekommen, weil wir das alles schon getan haben. Wir haben natürlich diesen Einsatz letztes Jahr ausgewertet. Wir haben Ihnen einen Bericht vorgelegt. Wir haben mit dem Landkreis Meißen und den betroffenen Gemeinden Auswertungen durchgeführt. Daher weiß ich auch persönlich, war wenige Wochen später zur Auswertung in der Gorische Heide, da haben die mir vorgetragen, was alles gut gelaufen ist, weil vorher investiert wurde, meine Damen und Herren. Wir werden den Landkreis Meißen, ich meine das positiv, über Gebühr finanziell unterstützen und ganz im Sinne des vorliegenden Antrags das Konzept zur Luftunterstützung fortschreiben und ein Konzept zur Brandbekämpfung in munitionsbelasteten Bereichen haben wir bereits begonnen, das auch mit dem Landkreis Meißen weiterzuentwickeln. Herr Kuppi, ich gebe das unumwunden zu. Ich habe ihn hier dabei. Ich darf, glaube ich, hier nichts hochhalten, Herr Präsident, aber dieses taktische Rahmenkonzept, von dem Sie gesprochen haben, ich sage es Ihnen jetzt ganz ehrlich, auch wenn es ungeschickt ist, wir wollten das mit den feuerwehrpolitischen Sprechern durchsprechen. Jetzt ist eine feuerwehrpolitische Sprecherin für uns nicht verfügbar. Ohne die wollten wir es nicht machen. Und sehen Sie mir es bitte nach. Wir kommen auf Sie zu. Das Ding gibt es, was Sie gerade eben aus Ihrer Sicht zu Recht kritisiert haben. Aber wir sind da auch aufgrund Ihrer Initiative einen deutlichen Schritt weiter. Meine Damen und Herren, ist es schon gesagt worden, eine vollständige Beräumung weder personell realisierbar noch ökologisch vertretbar. Sinnvoll ist deshalb ein Vorgehen, das klare Schwerpunkte setzt, also gute Vorbereitung, Schutz der Einsatzkräfte und Handeln dort, wo konkrete Gefahren für Mensch, Sachwerte und kritische Infrastruktur bestehen. Der vorliegende Antrag fordert die Staatsregierung auf, gemeinsam mit den betroffenen Landkreisen ein Maßnahmenkonzept auf Grundlage des bestehenden strategischen Konzepts zu erarbeiten. Diese Forderung unterstützt unser bisheriges Vorgehen nachdrücklich. Dafür bin ich dankbar. Wir werden das mit den Ressorts, Landkreisen, Brandschutzbehörden, dem Bundesforst und dem Kampfmittelbeseitigungsdienst abstimmen. Zum Thema geschützte Sondertechnik. Nein, wir sind nicht dagegen. Das ist natürlich begründet, das abzuwägen. Das tun wir auch. Aber bei Investitionen in Spezialtechnik müssen belastbare Gefahren und Bedarfsanalysen mit den nachgewiesenen Technikfähigkeiten übereinstimmen. Und meine Damen und Herren, wir sind mit Brandenburg in engster Abstimmung. In engster Abstimmung. Und darf ich das jetzt mal, ohne den Brandenburgern zu nahe zu treten, aber die sagen es ja selber, die Erfahrungen mit den drei Fahrzeugen, die sie haben, Gesamtwert etwa 5 Millionen Euro, sind so lala. Nicht mehr und nicht weniger. Und da wir Haushaltsprobleme haben, investiere ich noch nicht in so lala Technik. In ganz Deutschland findest du keine Musterlösung bei keinem Bundesland. Wir scannen das alles ab, aber wir sind mit den Brandenburgern dran. Deren Technik wurde ja teilweise auch bei uns hier erprobt in der Gorischer Heide. Es war so lala. Deshalb, meine Damen und Herren, der AfD können wir auch die Reduzierung in Ihrem Antrag alleine auf einen Fahrzeugtyp nicht als Kern der Lösung betrachten. Und darf ich das mal sagen, Herr Kupi, die öffentliche Anhörung hat unsere bisherigen Einschätzungen und Beobachtungen ganz klar belegt. Die Brandbekämpfung in kampfmittelbelasteten Waldflächen ist ein komplexes Zusammenspiel verschiedener Maßnahmen. Und die Experten haben gesagt, nicht durch eine Einzelbeschaffung zu lösen. Es gibt nur einen Sachverständigen, der Ihre Meinung hat. Das ist der, den Sie bestellt haben. Das überzeugt uns jetzt noch nicht restlos. Und darf ich das jetzt? Ich versuche dieses Mal Kontenance zu wahren. Aber dass bei Ihnen das SMI inkompetent ist, politisch abgehakt. Dass Sie aber das Waldbrandbekämpfungszentrum Brandenburg als inkompetent bezeichnen, finde ich nicht so lustig. Und dass der Herr Becker Ihrer Meinung nach auch nicht kompetent ist, nur weil der nicht Ihre Meinung hat, finde ich nicht angemessen, meine Damen und Herren. Die Sachverständigen haben eine andere Meinung als Sie. Das muss man ertragen können. Das ist übrigens auch ein Bestandteil von Demokratie. Und meine Damen und Herren, wir nehmen es mit Humor. Ich bin Autonarr, deswegen erlaube ich mir das. So bestelle ich mein Auto auch bei BMW. Aber dass Sie uns hier reinschreiben, für Kraftfahrer, Truppführer und Gerätebediener sind jeweils eigene Sitzplätze vorhanden. Sie haben noch vergessen, vier Räder.
1: Herr Staatsminister, würden Sie eine Zwischenfrage zulassen?
2: Natürlich, ich freue mich drauf.
4: Dann Bemerkung.
1: Kubi am Mikrofon 6, bitte.
4: Ja, eine Zwischenbemerkung, keine Zwischenfrage. Ich habe nicht gesagt, dass das Waldbrand als Brandenburgische inkompetent ist oder der Herr Becker inkompetent. Ich habe nur gesagt, der Herr Becker bevorzugt eher die Drohnenvariante und die unbemannte Löschpanzervariante. Das habe ich gesagt. Und da muss ich auch jetzt mal kleiner feststellen, bei unserer Variante, der Fahrzeugvariante, die wir hier bevorzugen, bei dem Waldbrand in Böhmischen Schweiz, die diese Tschechen haben, diese Fahrzeuge, wurden diese Fahrzeuge jetzt auch wieder eingesetzt. Das heißt, die sind nicht nur in den Standort einsetzbar, sondern überall, wo Waldbrand in Sachsen dann ist, sind die flexibel einsetzbar. Und das ist der Unterschied zu einem Löschpanzer, den man wirklich verladen muss und erstmal irgendwo hinbringen muss. Und da ist ein Zeitverzug und das tut für einen Erstangriff niemanden Nutzen. Das ist nur meine Zwischenbemerkung dazu.
2: Ja, auch darum haben wir uns gekümmert. Diese Fahrzeuge werden in kampfmittelbelasteten Gebieten eingesetzt, zur Erkundung und als Leitfahrzeug genau auf den munitionsgeräumten Wegen, wo unsere TLF und GTLF auch fahren. Viel mehr Einsatzwert bringen sie nicht. Woran liegt das, meine Damen und Herren? Wir reden über Waldböden, wir reden über unbefestigtes Gelände. Diese Fahrzeuge sind unglaublich schwer, haben eine Riesenabmessung und deswegen haben die Experten da nicht so eine tolle Meinung drüber, wie Sie es gerne jetzt von Herrn Brettschneider uns erklären würden. Aber es gibt nur einen Brettschneider und es gab noch fünf andere Sachverständige, die eine andere Auffassung hatten. Nur, Herr Kuppi, wir streiten nicht über Sinn und Unsinn dieses Fahrzeugs. Es muss aber im Gesamtkonzept einen Wert haben. Und das können wir bei der Investition zumindest nicht. 1,6 Millionen, dafür kann ich 3 GTLF kaufen. Entscheiden Sie sich bitte selber, was Sie täten. Da kann man unterschiedlicher Meinung sein. Erst wenn diese Fahrzeuge überzeugen, wollen wir es auch tun. Und was bringt es, wenn Sie unserem Antrag folgen oder unserem Vorgehen? Die 10 TLF, die wir letzte Woche, die 5 GTLF, die wir letzte Woche ins Feld geschickt haben, plus die 5, die schon draußen sind mit dem einen GTLF, das, meine Damen und Herren, hat echt geholfen in der Gorischer Heide. Und da glaube ich, das hilft uns auch in den anderen Heiden. Wenn es darauf ankommt, glaube ich, sind wir noch nicht perfekt vorbereitet. Das ist aber kein Bundesland. Wir operieren alle. Danke für den Antrag. Wir müssen weiter operieren, was den Kampfmittelbeseitigungsdienst anbelangt. Der Abgeordnete Lippmann hat recht. Es gibt eine Menge finanzieller Auswirkungen dieses Antrags. Wir betrachten das als eine Aufforderung an die Staatsregierung, dem Haushaltsgesetzgeber entsprechende Wege aufzuzeigen. Und ich habe große Freude daran, Ihnen ein solches Konzept zu erarbeiten. Und wir werden versuchen, Lösungen aufzuzeigen, wie es finanziell gehen könnte. Aber wir vertrauen natürlich auch auf den Haushaltsgesetzgeber, dass der auch noch eigene Wege kennt und uns hilft. Ich jedenfalls bedanke mich für diesen Auftrag und habe die große Bitte, dass Sie ganz im Sinne, wie es Herr Gebhardt vorgestellt hat, davon ausgehen, dass der auf fruchtbaren Boden fällt und nicht ins Nichts. Das muss ich jetzt zur Ehrenrettung meines Hauses auch sagen. Vielen Dank für Ihre Aufmerksamkeit.
1: Würden Sie noch eine Zwischenfrage am Mikrofon zulassen? Oder eine Zwischenbemerkung?
2: Ja, klar.
3: Herr Innenminister, Sie sprachen vorhin von einem Konzept, was Sie längst besprechen wollten, aber nicht konnten, weil eine Fachsprecherin nicht da ist. Haben Sie einen Zeitplan, wann Sie das mit uns besprechen? Weil mein Kenntnisstand ist, dass die Fachsprecherin auch einen Stellvertreter hat.
2: Seit gestern habe ich den, weil ich weiß, wie lange es noch dauern wird. Also wir werden auf Sie zukommen. Wir müssen es irgendwie anders organisieren, aber es ist eine besondere Fachsprecherin und dazu stehe ich auch. Danke.
1: Wir hören für die Staatsregierung Herrn Staatsminister Schuster. Besteht weiterer Aussprachebedarf? Das kann ich nicht erkennen. Und da hätten jetzt das Schlusswort die Fraktion BSW, CDU, SPD. Möchte jemand das Schlusswort sprechen? Offensichtlich nicht. So, meine Damen und Herren, Ihnen liegt ein Änderungsantrag der AfD-Fraktion zur Drucksache 86793 vor. Und zwar Umgang mit kampfmittelbelasteten Waldflächen im Freistaat Sachsen, risikobasiertes Vorgehen stärken, Einsatzfähigkeit sichern, Schutz der Einsatzkräfte verbessern. Herr Kuppi, dieser Antrag ist ja eingebracht und wir werden nun zunächst über diesen Änderungsantrag abstimmen. Wer für diesen Änderungsantrag stimmt, den bitte ich um das Handzeichen. Gegenstimmen? Enthaltungen, dann ist dieser Änderungsantrag bei einer Anzahl von Ja-Stimmen, aber einer überwiegenden Zahl von Gegenstimmen abgelehnt. So, und damit kommen wir jetzt zum eigentlichen Antrag. Meine Damen und Herren, ich stelle nun die Drucksache 8/6793 zur Abstimmung und bitte bei Zustimmung um Ihr Handzeichen. Gegenstimmen, Enthaltungen, und damit ist dieser Antrag bei einer Reihe von Enthaltungen, aber einer größeren Anzahl von Ja-Stimmen angenommen, also beschlossen. Und dieser Tagesordnungspunkt Ordnungspunkt ist beendet. Meine Damen und Herren, zum Tagesordnungspunkt 9 liegt Ihnen die Drucksache 8/6774 vor. Antrag der Fraktionen CDU und SPD, Wahl der Vertrauensleute für den Wahlausschuss nach § 823 der Finanzgerichtsordnung für die Wahl der ehrenamtlichen Richterinnen und Richter der Finanzgerichtsbarkeit. Es ist keine Aussprache vorgesehen. Wünscht dennoch ein Abgeordneter das Wort? Das kann ich nicht erkennen. Und damit würden wir jetzt hier zur Abstimmung kommen. Meine Damen und Herren, ich stelle nun die Drucksache 8/6774 zur Abstimmung und bitte bei Zustimmung um Ihr Handzeichen. Gegenstimmen? Stimmen, Enthaltungen? Damit ist das einstimmig angenommen und die Drucksache 8/6774 beschlossen. Dieser Tagesordnungspunkt ist damit auch beendet. Meine Damen und Herren, zum Tagesordnungspunkt 10 liegt Ihnen die Drucksache 8/6879 vor. Die Beschlüsseempfehlung und der Bericht des Haushalts- und Finanzausschusses zu nachträglicher Genehmigung gemäß Artikel 96 Satz 3 der Verfassung des Freistaates Sachsen zu über- und außerplanmäßigen Ausgaben und Verpflichtungen. Klammer Drucksache 8/6005, Antrag des Staatsministeriums der Finanzen auf nachträgliche Genehmigung. Es ist keine Aussprache vorgesehen. Wünscht dennoch der Berichterstatter des Ausschusses, Herr Löffler, oder ein Abgeordneter das Wort? Das kann ich nicht erfüllen, das ist also nicht der Fall. Und, meine Damen und Herren, wir stimmen nun über die Beschlussempfehlung des Haushalts- und Finanzausschusses in der Drucksache 8/6879 ab. Ich bitte bei Zustimmung um Ihr Handzeichen. Gegenstimmen? Ich würde das noch mal wiederholen. Offensichtlich waren einige Abgeordnete unaufmerksam. Also, ich bitte bei Zustimmung um Ihr Handzeichen. Gegenstimmen? Stimmen, Enthaltungen? Damit ist bei einer Reihe von Stimmen, Enthaltungen, aber einer Mehrzahl von Ja-Stimmen die Beschlussempfehlung abgestimmt und Drucksache 8/6879 ist zugestimmt. Und der Tagesordnungspunkt ist damit beendet. Meine Damen und Herren, zum Tagesordnungspunkt 11 liegt Ihnen die Beschlussempfehlung und Bericht des Ausschusses für Wissenschaft, Hochschule, Medien, Kultur und Tourismus in der Drucksache 8/6880 zum zweiten Bericht des Sächsischen Kultursenats zum Vollzug des Sächsischen Kulturraumsgesetzes, Drucksache 8/5118, Unterrichtung durch den Sächsischen Kultursenat vor. Das Präsidium hat für jede Fraktion sowie für die Staatsregierung eine Redezeit von je 8 Minuten festgelegt. Reihenfolge in der ersten Runde: CDU, AfD, BSW, SPD, Bündnisgrüne, Linke, fraktionsloser Abgeordneter und die Staatsregierung, wenn gewünscht. Ich erteile damit als erstes der Fraktion CDU, der Abgeordneten Frau Gockel, das Wort.
5: Sehr geehrter Herr Präsident, sehr geehrte Damen und Herren Abgeordnete, der zweite Bericht des Sächsischen Kultursenats zum Vollzug des Sächsischen Kulturraumgesetzes ist weit mehr als eine Bestandsaufnahme. Er zeigt deutlich, Kultur ist ein Fundament unserer demokratischen Gesellschaft. Seit über 30 Jahren ist das Sächsische Kulturraumgesetz ein bundesweit anerkanntes Erfolgsmodell. Es ermöglicht kulturelle Angebote nicht nur in großen Städten, sondern im gesamten Freistaat, in Theatern, Museen, Bibliotheken, Musikschulen, Vereinen und soziokulturellen Zentren. Und darauf können wir stolz sein. Der Bericht macht aber auch deutlich, dieses Erfolgsmodell steht unter Druck. Während es 2021 noch vor allem um Weiterentwicklung ging, geht es heute vielerorts bereits um den Erhalt kultureller Strukturen. Aus der gemeinsamen Sitzung mit dem Sächsischen Kultursenat am 9. März habe ich vor allem eines mitgenommen. Nicht allein die finanzielle Lage bereitet vielen Kulturschaffenden Sorge, sondern vor allem die fehlende Planungssicherheit und die wachsende Unsicherheit über die zukünftige Entwicklung kultureller Förderung. Meine Damen und Herren, die Menschen wollen Kultur. Mehr als 17 Millionen Besuche kultureller Einrichtungen im Jahr 2023 zeigen das eindrucksvoll. Besonders sichtbar wurde die gesellschaftliche Kraft von Kultur im Kulturhauptstadtjahr Chemnitz 2025. Kultur schafft Bewegung, Kultur schafft Verständigung, Kultur schafft Zusammenhalt. Kulturpolitik ist deshalb immer auch Demokratiepolitik. Steigende Kosten und die angespannte Haushaltslage setzen die Kulturlandschaft massiv unter Druck, besonders im ländlichen Raum. Uns ist bewusst, auch im Kulturbereich wird künftig mit knapperen Mitteln gewirtschaftet werden müssen. Bei all diesen Herausforderungen braucht es Verlässlichkeit und Planungssicherheit. Für uns als CDU-Fraktion gilt, Kultur darf keine Frage der Postleitzahl sein. Menschen im ländlichen Raum haben denselben Anspruch auf kulturelle Teilhabe wie Menschen in Großstädten. Als ehemalige Kunstlehrerin und Schulleiterin liegt mir die kulturelle Bildung ebenfalls besonders am Herzen. Und wir müssen kulturelle Bildung sicherstellen. Jedes Kind sollte Zugang zu Musik- und Kunstunterricht haben. Kulturpolitik ist eben auch Generationspolitik. Viele Kulturschaffende verbringen zu viel Zeit mit Bürokratie. Kulturförderung muss deshalb einfacher werden. Ebenso wichtig ist die Stärkung des Ehrenamtes. Ja, wir müssen die Orchester- und Theaterlandschaft in Sachsen verantwortungsvoll einem Transformationsprozess unterliegen. Gerade weil öffentliche Mittel knapper werden, müssen wir über moderne Strukturen und Kooperation sprechen. Und genau an dieser Stelle möchte ich den Knackpunkt des Entschließungsantrags der Bündnis Grünen schon hier benennen. Wir reden über Steuergelder und sind vor diesem Hintergrund verpflichtet, Strukturen, Standorte und Projekte zu evaluieren und Förderungen nachhaltig und zielorientiert zu vergeben. Das verstehen wir als CDU-Fraktion als Weiterentwicklung. Bedingungslose Zuschüsse, verstärkt durch Forderungen nach Dynamisierung, ganz ohne die kommunale Familie einzubeziehen, kann auf Dauer nicht gut gehen und wird auch dem Begriff Weiterentwicklung oder einer Zukunftsfähigkeit nicht vollumfänglich gerecht. Die Koalitionsfraktionen sind zudem in der Vorbereitung eines umfassenderen Antrages der Weiterentwicklung des Kulturlandes Sachsens. Und ich bedanke mich für den Bericht des Kultursenats an dieser Stelle, der uns die Lage vor Augen führt und dabei hilft, Kunst und Kultur auch für die kommenden Generationen nachhaltig zu gestalten. Dabei wird es sicher Prioritätensetzungen geben müssen. Kulturelle Infrastruktur sollte dabei nicht leichtfertig aufgegeben werden. Denn sie gehört zum Kern unseres gesellschaftlichen Zusammenhalts. Die CDU-Fraktion wird sich dieser Verantwortung stellen. Wir wollen ein Sachsen, in dem Kultur in Stadt und Land lebendig bleibt. Herzlichen Dank.
1: Wir hören für die CDU-Fraktion Frau Abgeordnete Gocke. Und als nächstes spricht für die AfD-Fraktion Herr Abgeordneter Keller.
6: Sehr geehrter Präsident, sehr geehrte Damen und Herren, zu Beginn möchte ich ein paar anerkennende Worte aussprechen. Der vorliegende Bericht des Kultursenats versteckt die Lage unserer Kulturlandschaft nicht hinter wohlfeilen Formulierungen. Stattdessen spricht er die Probleme deutlich aus. Die gravierenden wirtschaftlichen Schwierigkeiten, die Unterversorgung von Musikschulen und Theatern, die Gefahren für Bibliotheken und kulturelle Vereine. Unsere Kulturförderung droht zur reinen Notfallversorgung zu verkommen. Mittel fließen kaum noch in den Ausbau, sondern reichen gerade noch für den Erhalt. Die Konzepte, die dagegen im Bericht vorgeschlagen werden, zeugen meines Erachtens nach von Vernunft. Anstelle einer pauschalen Ausweitung der Förderung müssen künftig Schwerpunkte gesetzt werden. Sprich, wir müssen prüfen, was wir uns überhaupt noch leisten können und wollen. Außerdem ist die Verwaltung zu entschlacken. Förderaufgaben sollen gebündelt werden. Und wir müssen regelmäßig prüfen, ob bestimmte Einrichtungen Kriterien wie landesweite Bedeutung überhaupt noch erfüllen. Diese Vorschläge, besonders der letztgenannte, sind überraschend. Sie könnten glatt aus einem AfD-Antrag stammen. Der Bericht bietet also viele sinnvolle Sichtweisen. Ich will aber auch ein paar Punkte nennen, mit denen ich weniger einverstanden bin. Sachsens Kultur blickt auf eine lange Tradition zurück. Doch leider sucht man gerade dieses Stichwort Tradition im Bericht vergebens. Stattdessen geht es immer wieder um weich formulierte Perspektiven. Da ist viel von Teilhabemöglichkeiten die Rede, von demokratischer Gesellschaft, von gesellschaftlicher Verantwortung. Aber was ist denn mit Perspektiven wie Heimat, Geschichte, Brauchtum, deutsche und sächsische Identität oder Tradition? Ich denke, diese Perspektiven kommen zu kurz. Nicht nur im Bericht des Kultursenats, sondern auch immer dann, wenn es hier im Landtag um Kulturpolitik geht. Im ersten Satz des Berichtes, also nach dem Vorwort, heißt es, Zitat, Kunst und Kultur sind in Sachsen über Jahrhunderte gewachsen. Das klingt nach dem ersten Augenblick logisch. Aber man kann diesen Satz auch im Sinne eines eigenartigen Fortschrittsglaubens lesen. Wenn unsere Kunst wirklich über Jahrhunderte gewachsen sein soll, bedeutet das ja, dass sie heute größer, besser, schöner ist als noch vor ein paar Jahrhunderten. Denn wenn etwas wächst, muss es anfangs noch klein sein. Die Kunst wird in dieser Vorstellung also immer besser, je mehr Zeit man ihr gibt. Im Umkehrschluss wäre das, was einmal war, das Fundament unserer Kultur nicht mehr der Rede wert. Ich will dem Kultursenat nicht unterstellen, dass er so denkt. Letztlich bin ich ja selbst Mitglied des Kultursenats. Aber ich hätte mir gewünscht, dass der Bericht sich auch gerade diesen Fundamenten unserer Kultur stärker widmet. Und das führt zu den entscheidenden Fragen. Was ist überhaupt Kultur? Was ist Kunst? Und was kann, sollte und muss der Freistaat fördern? Diese Fragen lassen sich allerdings nur beantworten, wenn man bereit ist, auch zu definieren, was nicht Kultur ist und was wir nicht fördern wollen. Der Freistaat leistet sich unter den Flächenländern bereits jetzt die höchsten Kulturausgaben pro Kopf. Pro Einwohner waren dies im letzten Jahr über 118 Euro netto. Da darf man schon die ketzerische Forderung stellen, dass das Gebotene den sächsischen Bürgern auch wirklich gefallen sollte. Doch gerade bei diesem Aspekt ist der Bericht des Kultursenats sehr zurückhaltend. Eine Empfehlung, die Förderkriterien entsprechend anzupassen, finde ich darin nicht. Dabei müssen wir gerade auch über dieses Thema sprechen. Spätestens dann, wenn wir hier im Landtag die Novelle zum Kulturrahmengesetz verhandeln, die ja demnächst irgendwann kommen soll. Trotz dieser Kritikpunkte halte ich den Bericht des Kultursenats insgesamt für gelungen. Auch wenn man durchaus hätte andere Schwerpunkte setzen können. Daher werden wir uns bei der Abstimmung zur Beschlussempfehlung enthalten. Zum grünen Entschließungsantrag nur Folgendes. Der Feststellungsteil, den lehnen wir ab, weil es schlichtweg um Lobhudelei handelt und an der wir uns nicht beteiligen brauchen. Den Forderungsteil, den lehnen wir auch ab, weil er darauf hinausläuft, den Jantag jetzt schon auf finanzpolitische Entscheidungen festzunageln, obwohl der Haushaltsentwurf noch nicht erstmal fertiggestellt wurde und wir darüber erst Ende des Jahres verhandeln. Das heißt also, den grünen Entschließungsantrag lehnen wir komplett ab.
1: Wir hörten für die AfD-Fraktion Herrn Abgeordneten Keller und als nächstes für die BSW-Fraktion Herrn Abgeordneten Dr. Huhn.
7: Vielen Dank. Verehrter Herr Präsident, meine Damen und Herren, wir haben das gerade von Frau Gockel schon gehört, und wir wissen es alle, das Kulturraumgesetz war ein Meilenstein in der bundesdeutschen Kulturpolitik nach 1990. Da haben uns viele drum beneidet und wir sind damals rumgereist und haben Vorträge gehalten im Ausland, in Sachsen-Anhalt oder so. Aber das war vor 30 Jahren. In den letzten Jahren haben wir begriffen, wo da die Fehlkonstruktionen sind und wo wir was dran machen müssen. Also, jetzt haben wir zu dem Thema zwei Berichte, den Evaluationsbericht und den Bericht des Sächsischen Kultursenats. Merkwürdigerweise sprechen wir hier nur über den einen, der andere ist an für sich noch schwergewichtiger. Aber vielleicht kriegen wir das noch. Also, der Kultursenat hat in den vergangenen Jahrzehnten immer wieder Empfehlungen zur sächsischen Kulturpolitik abgegeben. Das ist seine Aufgabe, das steht im Gesetz, § 2 Absatz 2. Er hat die Aufgabe, zu grundlegenden kulturpolitischen Fragen Stellung zu nehmen. Und Absatz 3, er spricht Empfehlungen aus. Der grundsätzliche Modus im Verhältnis der sächsischen Kulturpolitik zu den Empfehlungen des Senats ist die wohlwollende Ignoranz. Wie gesagt, seit Jahrzehnten gibt der Senat Empfehlungen ab und sie werden regelmäßig nicht umgesetzt. Das ist nicht neu, das ist eine schöne Tradition. Ich war 10 Jahre Senator und zwar auf der Künstlerseite, nicht bei den Politikern. Da ist auch nie irgendwas umgesetzt worden von dem, was wir empfohlen haben. Das steht im Übrigen in dem jetzigen Bericht auch so drin. Ich zitiere mal, die im Bericht formulierten Empfehlungen spiegeln die grundsätzliche Problematik, mit denen die Kultur in Sachsen weiterhin konfrontiert ist, wider. Die von Politik, Verbänden und Medien formulierte öffentliche Anerkennung des ersten Berichts steht jedoch im Widerspruch zu fehlenden, zielgerichteten und problemlösenden kulturpolitischen Handlungen. Das ist die vornehme Formulierung für es wird nichts gemacht. Das ist das Zentrum, so ist es immer. Ich will nicht sagen, das ist so gemeint, aber Hegel sagt, die Wahrheit ist immer konkret und konkret heißt, aus den Empfehlungen des Senats folgt nichts. Wenn wir uns die tatsächlichen Forderungen des Senats mal anschauen, 2 davon zur finanziellen Ausstattung, da steht zum Beispiel drin, in seiner Umsetzung und finanziellen Ausstattung muss das Sächsische Kulturraumgesetz stärker an den realen Bedürfnissen der Kulturakteure ausgerichtet werden. An den realen Bedürfnissen, nicht an dem, was die so gegeben kriegen, ne? Wie man so sagt, ihr kriegt hier das und dann macht, sondern an den Bedürfnissen. Und 2, nur mit einem dauerhaft kontinuierlichen Aufwuchs aus öffentlichen Mitteln wird gewährleistet, dass Institutionen nicht immer wieder an den Rand ihrer Existenz gebracht werden. Das ist das hier verfemte Wort Dynamisierung, was da drin steht. Und zum ländlichen Raum. Um die regionalen kulturellen Zentren in den Kulturräumen zu stärken, bedarf es vor allem umfangreicher finanzieller Mittel, ebenso aber auch einer Stärkung des ländlichen Raums im Blick auf Infrastruktur, Bildung und Arbeitsmöglichkeit. Auch dazu ja, wir sagen im ländlichen Raum immer wieder, Teilhabe an der Kultur hat auch was mit Verkehrsverbindungen zu tun. Und mit der Möglichkeit können Schüler, die 17 sind und die noch nicht Auto fahren können, auch abends noch in eine Theater- und Konzertvorstellung gehen oder müssen sie dazu die Eltern oder die Oma bitten und wenn das nicht klappt und mit denen verstritten sind, gibt es ja manchmal auch, dann wird das halt nichts. Und es steht auch drin, die urbanen Räume dürfen nicht als alleinige kulturelle Zentren betrachtet werden. Wir haben ja mal einen Ministerpräsidenten gehabt, das ist eine Weile her, der hat gesagt, wir brauchen nur die Leuchttürme in den 3 Großstädten. Da gab es eine große Protestbewegung dabei, eine große Unterschriftenbewegung und es ist Gott sei Dank kassiert worden. Also der Senat sagt das auch. Zur Schwerpunktsetzung sagt der Senat, es muss die nachhaltige Förderung von Kultureinrichtungen im Vordergrund stehen. Einrichtungen, wir haben auch Projekte, das sind 2 verschiedene Bereiche in der Kulturraumförderung, aber die Einrichtungen müssen, sagt er, nachhaltig gefördert werden. Und? Der Freistaat ist in der Verantwortung, nicht nur die im Kulturraumgesetz notwendigen finanziellen Mittel bereitzustellen, sondern sich auch zu den Strukturen in den Regionen zu positionieren und diese entsprechend zu sichern. Verehrte Frau Gockel, da steht nichts von Transformation drin. Transformation, das wissen alle, Transformation heißt ja immer sowas, da kann was weg. Die Institutionen haben sich seit 30 Jahren transformiert. Wir haben in den 90er Jahren eine gewaltige Fusionswelle gehabt. Irgendwann sind die mal erschöpft mit der Transformation. Also, jetzt ins Positive. Der Bericht zeigt verschiedene Perspektiven auf und gibt also Handlungsleitfäden der Politik. Die Zentralen für den ländlichen Raum sind, die Förderprogramme für den ländlichen Raum werden erweitert. Kulturelle Einrichtungen in den Mittelzentren, das sind nicht die Großstädte, werden erhalten und gestärkt. Und der Freistaat sucht gemeinsam mit allen Beteiligten nach Konzepten, um die Funktion der Stadttheater als kulturelle gesellschaftliche Zentren sowie identitätsstiftende Orte zu sichern. Identität kriegen wir ja morgen noch mal bei der Landesausstellung. Das ist ja das Zentrum dann. Aber wir wissen, es gibt es auch jetzt schon. Identitätsstiftende Orte, und der Freistaat sucht nach Möglichkeiten, sie zu sichern und in der Zukunft zu erhalten. Wenn es so käme, wäre es toll. Also, der Ausschuss empfiehlt, die Unterrichtung durch den Sächsischen Kultursenat zur Kenntnis zu nehmen. Das war der Ausschussbeschluss, und vermutlich werden Sie das jetzt auch alle gleich tun, also zur Kenntnis nehmen. Ich empfehle das auch. Aber wenn Kenntnisnahme durch den Gesetzgeber nicht nur heißt, wir haben es gehört, jetzt kann in den Papierkorb, sondern in irgendeiner Weise qualifizierte Kenntnisnahme wäre, dann müsste daraus ja irgendwas folgen. Was das wäre, steht im Bericht, leicht lesbar, gut verständlich. Im Namen meiner Fraktion empfehle ich, genau das zu tun. Glück auf.
1: Wir hören für die BSD-Fraktion den Herrn Abgeordneten Dr. Huhn und als nächstes für die SPD-Fraktion den Herrn Abgeordneten Dulich.
8: Ja, sehr geehrter Herr Präsident, liebe Kolleginnen und Kollegen, Sie haben ja recht, Herr Huhn. Wo Sie darauf hingewiesen haben, dass ja die Erfüllungsquote des ersten Berichtes übersichtlich erscheint. Darauf hatte ja auch der Senat in unserer gemeinsamen Veranstaltung auch schon hingewiesen. Ja. Nur warum ist das jetzt gar nicht so der Skandal? Warum ist eigentlich nach dem ersten Bericht, wo anscheinend nicht so viel passiert ist, nicht so viel passiert, dass Leute auf die Straße gegangen sind, um für die Umsetzung zu demonstrieren? Ja, das lag einfach daran, dass wir in den letzten Jahren tatsächlich das immer wieder geschafft haben, mehr Geld für die Kultur zu geben. Das heißt, es ist ja eben auch eine Situation entstanden, wo der Handlungsdruck gar nicht so enorm war. Und jetzt ist es natürlich müßig, darüber zu reden, dass es natürlich immer besser ist, Veränderungen vorzunehmen in Zeiten, wo man Gestaltungsmöglichkeiten hat, als in Zeiten der Not. Nur jetzt sind wir nun mal in der Situation, dass wir merken, wir sind jetzt an eine Grenze gestoßen, wo wir jetzt überlegen müssen, was bedeutet es. Und deshalb finde ich es erstmal wirklich wichtig, dass wir einen solchen Kultursenat haben. Denn in dem Fall ist es ja nicht so, dass man ein Gremium sich gegründet oder gewählt hat, um Verantwortung auszulagern. Sondern man hat einen Kultursenat, um eine Verantwortungsgemeinschaft zu machen. Und das deshalb eine Verantwortungsgemeinschaft, weil im Kultursenat die Bandbreite der kulturellen Akteure zu einem großen Teil abgebildet ist. Und das ist ja keine homogene Masse. Auch die Interessen in der Kultur sind völlig unterschiedlich gelagert. Und selbst die Bandbreite der Mitglieder des Kultursenats bilden nur einen Bruchteil dessen ab, was die Vielfalt ausmacht. Zeigt aber eben auch, dass dann die Debatten im Kultursenat selber nicht nur oberflächlich geführt werden können, sondern auch in dem Spannungsfeld, in dem sich Kultur selber befindet. Zwischen Amateur und Profi, zwischen urbanen Angeboten und ländlichen Bereichen, zwischen der Frage von struktureller, institutioneller Förderung und Projektförderung. Und genau die Frage, vor der stehen wir eben jetzt. Und deshalb muss ich Ihnen, Herr Keller, komplett widersprechen. Kulturpolitik war immer die Auseinandersetzung zwischen dem, was zu bewahren ist und dem, was Neues ist und was Neues braucht. Es wäre furchtbar, wenn Kunst und Kultur nur das Bewahren wäre und uns keine Innovation, keinen Fortschritt gäbe. Das wäre furchtbar. Zumal dahinter ein Gedanke steht, dass sozusagen der Status quo als solches bewahrenswert ist. Nein, es ist immer eine Auseinandersetzung, in eine gesellschaftliche Auseinandersetzung, was wir bewahren wollen und was wir an Innovation Neues wollen. Und das Zweite ist, und das finde ich dann schon interessant, weil der eigentliche Angriff, den wir jetzt gerade erleben, und man kann es auch in Ihrem Wahlprogramm lesen, ist nicht ein Angriff auf die Kultur als solches, sondern auf die Kulturfreiheit und auf die Kunstfreiheit. Und das ist eben das eigentlich Verteidigungswürdige. Denn es ist eben nicht die Aufgabe der Politik, nach Geschmack zu entscheiden, ob gefördert wird oder nicht. Kunst und Kultur ist keine Geschmacksfrage, sondern ist eine demokratische Frage, dass wir ermöglichen wollen, dass Menschen sich auseinandersetzen. Und Kunst und Kultur ist die Form der Auseinandersetzung einer Demokratie. Und deshalb entscheiden nicht wir, ob wir was schön oder gut finden, sondern wir geben den Rahmen vor, in dem Kunst und Kultur in seiner Bandbreite funktioniert. Und deshalb geht es hier um die Verteidigung der Kunstfreiheit. Meine sehr verehrten Damen und Herren, jetzt ist es nun aber so, dass wir in finanziell schwierigen Zeiten leben. Ich kann nur davor warnen, dass wir jetzt eins die Kulturpolitik vornehmen wie ein Katalog und sagen, das kann weg, das kann weg, das kann weg. Es wird nur funktionieren, wenn wir uns verständigen, was eigentlich das Kulturland Sachsen 2030 sein soll. Und zwar in seiner Vielfalt, in seiner Bandbreite. Um zu sagen, das ist eben genau das, was unsere Zielvorstellung ist an den Rahmenbedingungen von Kulturförderung. Um dann zu entscheiden, wie unsere Fördersystematik in den nächsten Jahren aussieht. Da wird das Kulturraumgesetz eine ganz entscheidende Rolle spielen. Aber es geht eben nicht nur um das Kulturraumgesetz, sondern es geht generell darum, wie wir die gesamte Kulturförderung für die nächsten Jahre auf solide Beine stellen, obwohl die Situation, die finanzielle Situation angespannt bleiben wird, zumindest mittelfristig. Und in diese Verantwortung stellt sich ein Kultursenat. Und deshalb ist ja meine Dankbarkeit gegenüber den Mitgliedern des Kultursenats und dem Präsidenten Albrecht Koch deshalb auch so groß, weil sie uns eben nicht nur einen Bericht geschrieben haben, uns vor die Füße gelegt haben oder gegeben haben, so macht mal, sondern sie haben sich immer dazu bekannt, Teil auch dieser Auseinandersetzung zu sein. Nur die wollen natürlich auch etwas von uns, nämlich Planungssicherheit. Die wollen wissen, was sie denn an uns haben, an der Vorstellung, wo Kulturpolitik hingeht. Planungssicherheit ist sozusagen eine Währung eben in der Politik. Und das ist unsere Aufgabe. Und deshalb kann ich auch den Punkt nur unterstreichen, wenn es darum geht, dass wir hier etwas zur Kenntnis nehmen. Also Sie wollen es ja nicht zur Kenntnis nehmen, was Sie, wie Sie angekündigt haben, aber wenn wir hier den Beschluss zur Kenntnis nehmen, den Bericht zur Kenntnis nehmen, dann ist das für uns eine, und zwar eine sehr wichtige Grundlage für die Frage, wie wir erstens das Kulturraumgesetz weiterentwickeln, zweitens, wie wir bei dem jetzig anstehenden Doppelhaushalt die Perspektiven aufmachen unter schwierigen Umständen, drittens, die gesamte Fördersystematik, also inklusive der institutionellen Förderung, der Frage der Kulturstiftung, der Staatsbetriebe und so weiter und so fort, insgesamt betrachten und vernünftig aufstellen. Das ist die Aufgabe, die wir haben. Aber wir haben einen Partner, und das ist der Kultursenat. Vielen Dank.
1: Wir hören für die SPD-Fraktion Herrn Abgeordneten Dulich und als nächstes für die Fraktion Bündnis Grüne Frau Dr. Meicher.
5: Sehr geehrter Herr Sehr geehrter Herr Präsident, liebe Kolleginnen und Kollegen, manche von Ihnen fragen sich vielleicht, warum wir als Bündnisgrüne Fraktion eine Debatte zu diesem Bericht hier haben wollten heute. Warum reicht nicht die Kenntnisnahme im Kulturausschuss, wenn doch alles auf dem Weg ist, das Kulturministerium an einem Gesetzentwurf arbeitet, die Treffen und Diskussionen vorbereitet werden? Vorher kann man ja auch noch nicht so viel sagen. Doch, liebe Kolleginnen und Kollegen, wir können und wir sind es der sächsischen Kulturszene auch schuldig. Es braucht diese Debatte, weil der Prozess seit der Evaluation, auf die die ganzen Jahre bei allen wichtigen Fragen ja immer vertröstet wurde, schon wieder aus meiner Sicht etwas zäh auf der Stelle tritt. Die Evaluation hat für die eigentlichen Herausforderungen nicht so viel gebracht, lediglich offene Fragen festgehalten. Entscheiden soll die Politik. Entscheidungsgrundlagen wurden aber kaum vorgelegt. Welche Auswirkungen hat welche Finanzausstattung auf Bestand oder auf Entwicklungsfähigkeit? Was wären denn Modelle für eine Dynamisierung? Das alles wurde umschifft und liegt nicht vor. Der Kultursenat konnte dann seine Empfehlungen nur daneben legen. Seine Hauptpunkte sind nicht weniger dringlich. nur weil sie schon 2021 im ersten Bericht standen. Wegen der gesetzlich bedingten Unterfinanzierung musste das Parlament in den letzten Doppelhaushalten immer nachbessern. Wir Bündnisgrüne haben am Ende immer durchgesetzt, dass sich der Freistaat wenigstens kurzfristig am Ausgleich der Kostensteigerung

wir uns um kleine Stellschrauben und Umschichtungen drehen, während Wesentliches auf die lange Bank geschoben wird. Und es wäre gut, wenn die Staatsregierung jetzt Mitte Mai vielleicht klarer sagen könnte, wie sie es in diesem Jahr mit dem parlamentarischen Verfahren sieht, wie das klappen soll, denn am Ende braucht es eine Mehrheit. Was nicht geht aus meiner Sicht, weil es der Tragweite dieses zentralen kulturpolitischen Instruments unwürdig wäre, ist, dass man einen Gesetzentwurf in den Haushaltsberatungen versteckt. Wir Bündnisgrüne wollen das anders angehen. Der Landtag, der kann jetzt signalisieren, wie es mit der solidarischen Finanzierung der regionalen Kultur weitergeht. Ich bitte daher die demokratischen Fraktionen, ihre Karten auf den Tisch zu legen. Lassen Sie uns den Konsens erneuern, dass nur, ich zitiere, eine kulturell geprägte Gesellschaft die Demokratie zu begreifen und zu gestalten vermag. So drückt es der Kultursenat aus. Und vor diesem Hintergrund dürfen wir die entscheidenden politischen Fragen nicht vor uns herschieben. Unterstützen Sie endlich Ihre Kulturministerin, liebe Koalition. Das ist schon allein deshalb notwendig, um der Kulturszene die Unsicherheit zu nehmen und wieder Vertrauen gegenüber dem Freistaat aufzubauen. Denn das liegt durch die 10-prozentige Haushaltssperre Anfang des Jahres erstmal am Boden. Wohin Sie schauen, bei größeren und kleineren Betrieben bis hin zu freischaffenden Künstler und Künstlerinnen, ist das Signal angekommen, dass es Ihnen schon rein vorsorglich ans Leder geht. Und wenn allen gleichzeitig noch immer der Ministerpräsident im Ohr liegt, dass man doch mit Kürzungen bei der Kultur keinen Haushalt saniert, dann geht Vertrauen verloren. Und das müssen wir jetzt wieder zusammen und gemeinsam aufbauen. Nicht durch oberflächliche Bekenntnisse, sondern durch Verlässlichkeit und klare Zukunftsperspektiven. Und wer genau hinschaut, der versteht, dass existenzielle Fragen der Kultur über kurz oder lang zu existenziellen Fragen unseres gesamten gesellschaftlichen Miteinanders werden. In den Kommunen und Landkreisen hat man das schon sehr viel eher begriffen. Sie werden letzte Woche auch den Aufruf aus dem Erzgebirgskreis vernommen haben. Davon wird es in den nächsten Wochen und Monaten noch mehr geben. Aber was ist unsere Antwort als Landespolitik? Wir sollten diesen Bericht, seine Empfehlung ernst nehmen und unsere Schlüsse daraus ziehen. Die Kultursenatorinnen und Senatoren sind keine Leidklagenden im Partikularinteresse der Kulturschaffenden. Sie sind vorausschauende Ratgeber im Interesse des Landes und der Menschen hier. Liebe Kolleginnen und Kollegen, wir haben unsere Schlüsse aus dem Bericht gezogen und schlagen Ihnen nachher auch eine Entschließung vor. Einige inhaltliche Punkte kann ich aber hier schon vorwegnehmen. Was sind die neuen Erkenntnisse aus diesem zweiten Bericht? Nicht neu, das sage ich zuerst, ist, dass der Kultursenat das Funktionieren des Förderinstruments bestätigt, aber die wachsende Unterfinanzierung problematisiert und sich sehr klar für einen dauerhaft kontinuierlichen Aufwuchs der Landesmittel ausspricht. Auch nicht neu sind übrigens die Investitionsbedarfe. Und diese werden nicht weniger bei weiteren Nullrunden. Es braucht die verlässliche Einplanung von Investverstärkungsmitteln im Regierungsentwurf. Neu ist die Dringlichkeit, dass es sich nicht nur um den Erhalt des Status quo handelt, sondern Kultur sich auch wandeln können muss, dass eine Strukturdebatte notwendig ist. Was aber unter Strukturentwicklung verstanden wird, ist vollkommen unterschiedlich. Und da fehlt eine Verständigung. Das ist in der Diskussion der Ausschussmitglieder mit den Senatorinnen und Senatoren auch deutlich geworden. Einerseits von Eindampfen von Strukturen, Personalabbau, institutioneller und Projektförderung, letztlich Reduktion von Angeboten für die Bürgerinnen und Bürger, für Jung und Alt, verbunden mit der vagen Hoffnung, man werde die Begleitschmerzen der Verödung durch ein permanentes Miteinanderreden schon irgendwie aushalten. Und andererseits zeigt der Kultursenat auf, dass eine Strukturstabilisierung durch Weiterentwicklung notwendig ist. Es muss nicht alles so bleiben, wie es ist. Es werden durchaus auch Effizienzgewinne gesehen, wenn neue lokale Allianzen entstehen, Vereine unter ein gemeinsames Dach schlüpfen, neue Organisationsmodelle entstehen. Aber es braucht weiterhin eine Vielfalt und Erreichbarkeit von Kulturangeboten, die auf gesellschaftlichen Herausforderungen reagieren, die für verschiedene Gruppen attraktiv sind und gerade auch für junge Menschen. Von denen wird es weniger geben. Ja, aber sie sollen nicht mit dem Gefühl aufwachsen, hier kannst du nur weg. Und auch die wachsende ältere Generation braucht Kultur als Motor eines lebendigen Gemeinwesens. Von der Bedeutung der Fachkräftesicherung gar nicht zu sprechen. Ich möchte ganz klar sagen, das Narrativ, dass durch den demografischen Wandel weniger Kulturangebote gebraucht werden, geht fehl. Es braucht nicht weniger, es braucht die richtigen Angebote. So kann Kultur eine stabilisierende Wirkung in unseren Regionen

0: entfalten. Ich habe vom Kultursenat einen starken Gestaltungswillen innerhalb der Kulturlandschaft vernommen, den Bestand mit qualitativen Kriterien weiterzuentwickeln, aber eine zukunftsgerichtete Entwicklung, die funktioniert nicht aus dem Existenzkampf heraus. Sie muss politisch und finanziell flankiert werden. Und daran arbeiten wir Bündnisgrüne. Vielen Dank.
1: Wir hören für die Fraktion Bündnisgrüne Frau Dr. Maischer und als nächstes für die Fraktion Die Linke Frau Neuhaus-Wartenberg.
2: Dankeschön. Sehr geehrter Herr Präsident, der zweite Bericht des Sächsischen Kultursenats liegt auf dem Tisch. Und wenn man diesen Bericht neben die Gespräche mit Kulturakteurinnen und Akteuren legt, wird eines sehr deutlich. Das zentrale Problem ist fehlende Verlässlichkeit. Kultureinrichtungen, freie Träger, Musikschulen, Theater, Bibliotheken, Museen, Vereine und soziokulturelle Zentren können nicht dauerhaft auf Sicht fahren. Wer erst mitten im Haushaltsjahr erfährt, ob eine Förderung bewilligt wird, kann keine Fachkräfte halten. Wer jedes Jahr neu um dieselben Strukturen kämpfen muss, kann keine langfristigen Kooperationen aufbauen. Und wer nicht weiß, ob Mittel im nächsten Jahr noch vorhanden sind, kann keine Programme entwickeln und keine fairen Honorare zusagen. Kultur braucht Sicherheit, Kultur braucht Vertrauen und sie braucht Planung. Der Bericht des Kultursenats ist deshalb keine Überraschung und auch kein Alarmismus. Er ist eine zutiefst nüchterne Bestandsaufnahme dessen, was viele Kulturakteurinnen und Kulturakteure in Sachsen seit Jahren erleben.
1: Darf ich um etwas Ruhe im Saal bitten? Nutzen Sie bitte für Zwiegespräche die Lobby.
2: Das Kulturraumgesetz ist ein gutes und bundesweit beachtetes Instrument. Aber seine finanzielle Ausstattung hält mit der Realität längst nicht mehr Schritt. Oder anders gesagt, das Problem ist nicht, dass das Kulturraumgesetz falsch wäre. Das Problem ist, dass es politisch unter seinen Möglichkeiten gehalten wird. Und genau das ist der entscheidende Punkt dieser Debatte. Denn wir reden hier nicht über irgendein Förderinstrument. Wir reden darüber, ob Kultur in Sachsen auch künftig in der Fläche erreichbar bleibt. Also nicht nur in Dresden, Leipzig oder Chemnitz, sondern auch in Plauen, Görlitz, Bautzen, Hoyerswerda oder Annaberg-Buchholz. Wir reden über Theater, Musikschulen, Bibliotheken, Museen, Soziokultur, kulturelle Bildung und freie Träger. Und wir reden über Orte, an denen Menschen zusammenkommen, lernen, streiten und Demokratie erleben. Denn Kultur ist eben nie nur Freizeitgestaltung. Kultur schafft Öffentlichkeit, Kultur schafft Räume und Kultur prägt auch die Frage, wie wir als Gesellschaft miteinander leben möchten. Gerade die Kulturhauptstadt Chemnitz 2025 hat doch gezeigt, welche Kraft Kultur entfalten kann, wenn Förderung, Aufmerksamkeit und Engagement zusammenkommen. Aber Kulturpolitik darf sich eben nicht nur an Leuchtturmprojekten orientieren. Die eigentliche Frage lautet doch, was bleibt dauerhaft bestehen? Welche Strukturen überleben und unter welchen Bedingungen arbeiten die Menschen, die Kultur überhaupt möglich machen. Denn der Bericht beschreibt sehr deutlich, welche Spuren Unterfinanzierung inzwischen hinterlässt. Steigende Kosten, Fachkräftemangel, unsichere Förderstrukturen, prekäre Beschäftigung und immer größeren Druck auf Einrichtungen und Beschäftigte. Und deshalb müssen wir ehrlich sein. Sachsen hat in der Kulturpolitik kein Erkenntnisproblem. Sachsen hat ein Umsetzungsproblem und vor allem Finanzierungsproblem. Denn viele dieser Probleme wurden bereits im ersten Bericht des Kultursenats benannt. Der zweite Bericht zeigt nun, sie haben sich leider verfestigt. Viele Einrichtungen halten aktuell gerade noch den Betrieb aufrecht. Sie verschieben Investitionen, sie kürzen Angebote, sie verlieren Fachkräfte und sie hangeln sich von Antrag zu Antrag. Ein Satz ist mir aus Gesprächen mit den KulturakteurInnen besonders hängen geblieben. Der heißt, Status quo ist Kürzung und das beschreibt die Situation ziemlich genau. Denn wenn Personal, Energie und Betriebskosten steigen, dann ist eine bloße Fortschreibung der Mittel eben keine Stabilisierung, dann ist sie eine reale Kürzung. Wer Mittel nicht dynamisiert, entscheidet sich faktisch für weniger Kultur. Wie ernst die Lage inzwischen ist, zeigt sich beispielsweise in Plauen-Zwickau. Dort wird aktuell ein Fehlbetrag von rund 1,3 Millionen Euro erwartet. Produktionen werden gestrichen, Stellen bleiben unbesetzt, Budgets werden gekürzt. Und das ist eben leider kein Einzelfall mehr. Besonders problematisch ist dabei auch die Lage vieler Kommunen. Denn Kultur als Pflichtaufgabe zu benennen, reicht nicht aus, wenn Kommunen finanziell kaum noch in der Lage sind, diese Aufgabe tatsächlich zu erfüllen. Wenn Eigenmittel fehlen, brechen Projekte weg, dann geraten freie Träger unter Druck, dann wird Kultur in der Fläche leiser. Und deshalb bleibt Für uns als Linke klar, wer Kultur erhalten will, muss eben auch die Kommunen entlasten. Denn kulturelle Teilhabe darf nicht vom Wohnort oder von der Haushaltslage einzelner Kommunen abhängen. Und natürlich geht es dabei auch um die Menschen, die Kulturarbeit leisten. Der Bericht spricht völlig zu Recht über prekäre Beschäftigung, Haustarife und Selbstausbeutung in der freien Szene. Kulturarbeit ist Arbeit. Und wer Kultur fördern will, muss auch die Menschen absichern, die sie möglich machen. Auf der Bühne, hinter der Bühne, in Musikschulen, Museen, Bibliotheken, Vereinen und der freien Szene. Faire Honorare dürfen nicht nur empfohlen werden, sie müssen auch bezahlt werden können. Sehr geehrte Damen und Herren, der zweite Bericht des Kultursenats ist deshalb vor allem eines, eine Aufforderung zu handeln. Es geht um mehrjährige Planungssicherheit, eine Dynamisierung der Kulturraummittel, es geht um Entlastung der Kommunen und es geht auch, und das dürfen wir nicht vergessen, um faire Vergütung und eine Kulturpolitik, die Kultur nicht gegeneinander ausspielt. Denn Theater gegen freie Szene, Stadt gegen Land oder Projekt gegen Institutionen auszuspielen, löst kein einziges Problem. Die Frage am Ende ist, welchen Stellenwert hat Kultur in dieser Gesellschaft tatsächlich? Denn Kultur darf kein Luxus für gute Zeiten sein. Sie ist Teil demokratischer Infrastruktur. Und gerade in Zeiten gesellschaftlicher Spannungen und wachsender Unsicherheit braucht es Orte, an denen Menschen zusammenkommen, miteinander sprechen und Gesellschaft gestalten können. Die Kulturakteurinnen und Kulturakteure in Sachsen brauchen deshalb unsere Reden hier im Landtag nur bedingt. Sie brauchen vor allem Verlässlichkeit, sie brauchen Planbarkeit und eine Finanzierung, die mit der Realität Schritt hält. Der erste Bericht war sicherlich, könnte man als Warnung gelesen haben. Der zweite Bericht ist die Bestätigung der Warnung. Die Praxis sagt uns, es ist definitiv Zeit zu handeln. Jetzt muss die Staatsregierung, und dabei haben Sie unsere Unterstützung, Barbara Klepsch, aus Kenntnisnahme tatsächlich Politik machen im Gesetz und vor allem im Haushalt und in der Priorität für Kultur in Sachsen. Wir als Linksfraktion haben im letzten Doppelhaushalt gemeinsam mit den anderen haushaltstragenden Fraktionen gezeigt, starke Kulturfinanzierung fällt nicht vom Himmel, sondern sie muss politisch gewollt und tatsächlich erkämpft werden. Herzlichen Dank.
1: Wir hörten für die Fraktion Die Linke Frau Neuhaus-Wartenberg. Herr Berger hat keinen Redebedarf. Damit sind wir am Ende der ersten Runde. Besteht Bedarf nach einer weiteren Rederunde? Das kann ich nicht. Doch? Ja, bitte dann, Herr Keller von der AfD-Fraktion.
3: Herr Dulich, Ihr Kurzerfolg in Ihrer Rede, von Kunstfreiheit zu reden, die Sie uns versagen, Sie sagen, wir würden gegen die Kunstfreiheit sein. Im Gegenteil, wir sind für die Erweiterung der Kunstfreiheit, für überhaupt erstmal eine Herstellung. Sehen Sie sich Ihre eigenen Förderprogramme an, die von Gender, Vielfalt und Quoten nur so strotzen. Das ist Einschränkung der Kunstvielfalt. Und wir sind der Meinung, dass Heimat, Tradition und Identität keine Sache des Geschmacks sind, sondern sind die Grundlagen unserer Kultur, die zur fortschrittlichen, progressiven Kultur dazugehören. Und wenn Sie das verneinen, dann sind Sie schon wieder ein Einschränker dieser Kunstfreiheit.
1: Wir hörten für die AfD-Fraktion in der zweiten Runde Herrn Abgeordneten Keller. Besteht von den anderen Fraktionen noch Redebedarf? Das kann ich nicht erkennen, dann würde ich der Dr. Huhn, ja, dann Entschuldigung, dann bitte Dr. Huhn für die BSW-Fraktion.
4: Kriege ich ein neues Wasser, wie schön. Dankeschön. Meine Damen und Herren, ich will Sie nicht aufhalten, ich habe noch 1,24. Ich will mal noch mal sagen, ich war mit vielem einverstanden von dem, was Herr Dulich gesagt hat, mit dem, was Frau Dr. Meicher und Frau Neuhaus-Wartenberg gesagt haben, bin ich vollständig einverstanden. Ich habe das nicht so schön sagen können wie Sie. Ich bedanke mich dafür, dass Sie das so gesagt haben. Und Sie gucken so erschreckt, Frau Meicher. Aber so ist es. Ich will zwei Dinge rasch noch mal adressieren. Frau Meicher hat ja über den Brief aus dem Erzbüro geredet. Das ist ja auch ein kleiner Epochenbruch. Bisher haben wir die Frage der Erhalts, der auch mit Dynamisierung und Stabilität der Finanzierung zu tun hat, immer ja in einem gewissen Spannungsverhältnis mit Landkreisen und Kommunen gestanden. Dass jetzt der Landkreis sagt, ihr müsst das machen, ist eine grandiose Sache. Ich bin da sehr dankbar dafür, dass es nur gerade aus dem Erzgebirge kommt. Wenn Sie recht haben, Frau Dr. Malcher, dass es aus anderen Kreisen jetzt auch noch kommt, sehe ich dem mit Freude entgegen. Das müssen wir benutzen, da müssen wir drüber reden. Und ganz kurz noch an Herrn Keller ein Satz. Das Kriterium, ob das auch allen gefällt, ist irgendwie keins, was zu Kultur gehört. Manchmal gefällt es nicht und man hat doch was davon oder man begreift was und was lernt. Also ob es gefällt, haben Sie vorhin gesagt, ich glaube, das ist nicht das richtige Kriterium. Ich habe noch 4 Sekunden, 5. Dankeschön. Glück auf.
1: Wir hörten mit einer Punktlandung Herrn Abgeordneten Dr. Huhn von der BSW-Fraktion. Besteht jetzt von den anderen Fraktionen noch Redebedarf? Das kann ich nun wirklich nicht mehr erkennen. Dann bitte ich Frau Staatsministerin Klepsch für die Staatsregierung ans Rednerpult.
5: Sehr geehrter Präsident, liebe Kolleginnen und Kollegen, lieber Herr Dr. Huhn, ich hoffe, Sie sind dann auch mit meinen Ausführungen zufrieden und können sich dem genauso anschließen. Liebe Kolleginnen und Kollegen, in ganz Deutschland und auch in Sachsen ist vieles im Wandel. Stehen Veränderungen an, gilt es an der einen oder auch an der anderen Stelle Neuland zu betreten. Ja, große Sorgen bereitet die demografische Entwicklung, auf welche die neueste Bevölkerungsprognose gerade für Sachsen hinweist. Weniger und überhaupt deutlich weniger Junge und überhaupt deutlich weniger Einwohner, vor allem außerhalb der großen Städte. Jedoch die Infrastruktur, auch und besonders die kulturelle, muss, und das möchte ich hier deutlich zum Ausdruck bringen, aufrechterhalten werden. Verbunden mit globalen Herausforderungen führen ökonomische Entwicklungen bei vielen zu Verunsicherung, bei manchen zu Rückzug. Doch wenn es gelingt,
1: etwas Ruhe bitten im Saal.
5: Eben auch in der Krise eine Chance zu sehen, können wir, und davon bin ich überzeugt, auch stärker in ein paar Jahren daraus hervorgehen. Doch dafür braucht es Entschlossenheit, dafür braucht es Gemeinsinn und Klugheit. Und dies betrifft auch die Kultur. Wir wissen, Kultur ist ein Seismograph für gesellschaftliche Veränderung. Sie ist wichtig für unser Gemeinwesen. Und auch deshalb hier von mir das klare Signal, die Staatsregierung, wir alle stehen fest an der Seite der Kultur. Es zieht sich schon wie ein roter Faden durch den heutigen Tag. Die Herausforderungen für Politikbereiche sind spürbar. Das betrifft auch den Kulturbereich. Deshalb haben wir bereits vor einigen Monaten den Prozess Zukunft Kulturland Sachsen 2030 aufgesetzt. Wir betreten hier nicht völliges Neuland. Ich erinnere aufbauend auf den Prozess Zukunft hoch K sowie auf dem Landtag schon vorliegenden Evaluationsbericht des Sächsischen Kulturraumgesetzes findet nun sozusagen der zusammenbindende Strategieprozess statt. Und das natürlich gemeinsam mit der kommunalen Ebene, den Kulturverbänden, den Kulturschaffenden. Und so haben wir alle zur Kulturkonferenz in Großenhain am 11. März eingeladen. Fast 200 Teilnehmer waren da und ich bin auch dankbar, dass auch viele Kolleginnen und Kollegen aus dem Landtag mit vor Ort waren. Wohlgemerkt, hier geht es um eine Strukturdiskussion und nicht um die künstlerischen Inhalte, denn die Freiheit der Kunst ist ein hohes Gut und auch das möchte ich hier in diesem Hohen Haus noch einmal ganz deutlich betonen. Dabei ist es wichtig, kundige und engagierte Partner zur Seite zu haben, die sich im besten Sinne als Lobbyisten für Kunst und Kultur verstehen. Und einer der wichtigsten Partner ist der Sächsische Kultursenat. Für den gerade hier das Hohe Haus debattierte Bericht möchte ich ihm und allen, die daran beteiligt waren, sehr herzlich danken. Danken vor allem dafür, dass der Kultursenat sich hier als Mitstreiter aller erwiesen hat, denen Kunst und Kultur in Sachsen ganz sehr am Herzen liegen. In vielen stimmen wir überein. So sieht auch der Kultursenat das Kulturraumgesetz als einen wichtigen Grundpfeiler unserer Förderpolitik. Vieles an Kunst und Kultur wird dadurch möglich. Auch deshalb wollen wir das Kulturraumgesetz weiter erhalten, aber eben weiterentwickeln. Grundlage dafür ist allerdings eine angemessene Finanzausstattung. Und jetzt wurde der eindringliche Aufruf von Landrat Rico Anton bereits mehrfach erwähnt. Ja, auch ich habe sehr bewusst oder sehr mit großer Freude zur Kenntnis genommen, dass gerade dieser Aufruf aus dem Erzgebirge kommt, denn dort wird von einem kulturellen Herzstillstand des Erzgebirgskreises gewarnt, und das sollten wir sehr ernst nehmen. Selbstverständlich fließt der Inhalt des vorliegenden zweiten Berichts in alle Abwägungen im Rahmen des Kulturlandprozesses mit ein, und auch Empfehlungen aus dem ersten Bericht wurden mit umgesetzt, wenngleich das vielleicht so ein kleines Pflänzchen ist. Danken möchte ich dem Kultursenat, dass er uns bei der Neuausrichtung der institutionellen Förderung mit seiner Fachkompetenz zur Seite steht. Im Prozess Kulturland Sachsen 2030 und wie vom Kultursenat angesprochen, auch überlegt, wie die Förderung kommunal getragener Theater und Orchester und Teile der Förderung der kulturellen Bildung in das Kulturraumgesetz integriert werden können. Auch über die Mittelverteilung zwischen urbanen und ländlichen Kulturräumen soll oder wird gesprochen. Ja, ich bzw. wir haben uns zum Ziel gesetzt, die Vielfalt unserer Kulturlandschaft und unserer Bühnen, und hier spreche ich ganz besonders von den Bühnen im ländlichen Raum, diese zu erhalten. Dabei gilt es natürlich, die sehr unterschiedlichen Interessen zu berücksichtigen. Und ja, hier liegt ein ganzes Stück Weg noch vor uns. Ich bin dankbar, auf diesem Weg dem Sächsischen Kultursenat, die Kulturräume, die Kulturstiftung, sachkundige Beiräte und auch Sie, liebe Damen und Herren Abgeordnete, ob die kulturpolitischen Sprecher oder aus den einzelnen Fraktionen die Abgeordnete an meiner Seite zu wissen und damit gemeinsam diesen Prozess zu begleiten. Liebe Kolleginnen und Kollegen, mit dem Blick auf den nun vorliegenden Entschließungsantrag gestatten Sie mir noch festzuhalten. Ja, alle angesprochenen Aspekte werden im Prozess Kulturland Sachsen 2030 besprochen. Und ich finde, da gehören Sie auch hin. Aber Sie zeigen natürlich schon sehr im Detail, worum es uns in den nächsten Monaten auch geht. Es geht mir nicht darum, die Inhalte aus dem Entschließungsantrag nicht zu teilen, ganz im Gegenteil, sondern wir haben uns gemeinsam auf den Weg gemacht, und dieser Weg sollte nicht mit vorgezogenen Entscheidungen bereits die Ergebnisse vorwegnehmen. Ich möchte alle bitten, sich weiter am Prozess zu beteiligen, nicht zum Selbstzweck, sondern zum Erhalt und zur Weiterentwicklung unserer reichen sächsischen Kulturlandschaft, denn Kultur ist der Herzschlag unserer Gesellschaft und unseres Landes. Vielen Dank.
1: Wir hören für die Staatsregierung Frau Staatsministerin Klepsch. Meine Damen und Herren, nach dieser Aussprache kommen wir zur Abstimmung. Wir stimmen ab über die Beschlussempfehlung in der Drucksache 8/6880. Ich bitte bei Zustimmung um Ihr Handzeichen. Gegenstimmen, Stimmenenthaltungen, dann sehe ich bei einer Reihe von Stimmenenthaltungen, aber einer übergroßen Zahl von Ja-Stimmen, die Drucksache 8/6880 als zugestimmt. Und Ihnen liegt ein Entschließungsantrag der Fraktion Bündnis 90 Die Grünen zur Unterrichtung durch den Sächsischen Kultursenat, Drucksache 85118. Zweiter Bericht des Sächsischen Kultursenats zum Vollzug des Sächsischen Kulturraumgesetzes vor. Möchten Sie das noch mal einbringen? Ja, dann bitte, Frau Dr. Meicher.
0: Sehr geehrter Herr Präsident, liebe Kolleginnen und Kollegen. Ja, ich möchte den Entschließungsantrag noch einbringen, auch wenn einige auch schon in ihren Reden darauf eingegangen sind. Wir schlagen vor, dass der Landtag die Empfehlung des Kultursenats nicht nur würdigt. Das ist sehr wichtig, und das machen wir auch im ersten Teil unseres Entschließungsantrags, sondern wir wollen auch den Bericht ernsthaft aufgreifen. Der Entschließungsantrag enthält keine allzu großen Sprünge. Es geht um eine gemeinsame Grundlinie. Für die Koalitionsfraktionen, denke ich, eine Gelegenheit, Farbe zu bekennen für die Kultur und das, was die Frau Staatsministerin eben gesagt hat, auch noch mal zu unterstützen und ihr da an der Seite zu stehen. Meine Ausführungen vorhin haben den Feststellungsteil, also den ersten Teil, schon unterlegt. Ich möchte aber noch kurz auf die Punkte unter Römisch 2 eingehen und diese begründen. Erstens, im Moment herrscht große Unsicherheit, mit welchen Landesmitteln die Kulturräume ab 2027 rechnen können. Das Signal, dass zumindest keine Kürzung droht, ist Beschlusslage nach dem Entschließungsantrag zum Doppelhaushalt 25/26. Da sich die Staatsregierung noch nicht eindeutig dazu positioniert hat, braucht es aus unserer Sicht auch diese nochmalige Bekräftigung und Unterstützung für ein Mindestmaß an Planbarkeit für die nächsten Monate. Was wir eigentlich brauchen, steht im Punkt 2. Es muss Schluss sein mit den kurzfristigen Entscheidungen von Haushalt zu Haushalt. Da die Evaluation noch nicht genutzt wurde, um nach vorne zu denken, muss das nachgeholt werden. Unsere Fraktion hat die Berichte und vorhandenen Ideen für eine Dynamisierung mit Fachleuten aus Kultur, aus Kulturverwaltung, Kulturräumen, Kommunen weiterdiskutiert. Die Ergebnisse stehen öffentlich zur Verfügung. Wichtig ist jetzt eine begleitende Regelung im Gesetz, die die Leistungsfähigkeit der Landkreise und Kommunen berücksichtigt. Drittens, reicht es für den Erhalt der Theater und Orchester nicht, sie nur in der systematischen Ordnung halber wieder in die Kulturräume voll zu integrieren, wenn sie dann dort gemeinsam mit den anderen verhungern? Deshalb ist die Aufhebung des Bypasses aufs Engste mit einer Dynamisierung verbunden. Viertens braucht der Strategieprozess eine klare Orientierung auf Weiterentwicklung und aktuelle Notwendigkeit von Kultur. Statt nur Sparziele sollten Wirkungsziele wie Teilhabe und Mitgestaltung im Vordergrund stehen. Das geht, ohne als Freistaat den Kulturräumen etwas vorzuschreiben. Fünftens ist der Vorschlag des Kultursenats aufzugreifen, den zeitlichen Ablauf so zu gestalten, dass er seine Empfehlung vor einer Evaluation aufstellen kann und dann auch Kriterien in eine Evaluation mit einbringen kann. Und sechstens kann der ehrenamtliche Kultursenat keine inhaltliche Evaluation ersetzen, die Wirkungszusammenhänge analysiert, finanzielle Szenarien rechnet und Handlungsalternativen vorlegt. Das gehört in einen Evaluationsauftrag. Auch das bitten wir mit zu berücksichtigen. Ich bitte um Zustimmung zu dem Entschließungsantrag und dem gemeinsamen Bekenntnis, die Kultur und die Entwicklung weiter zu stärken. Herzlichen Dank.
1: Wir hören für die Fraktion Bündnis Grüne Frau Dr. Maischer. Besteht von den anderen Fraktionen zu dieser dann bitte Herr Dr. Huhn für die Fraktion BSW.
4: Ich merke schon, der Abend ist so, dass Sie alle eher weg wollen. Aber ich sage doch noch mal was. Verehrter Herr Präsident, meine Damen und Herren, der Entschließungsantrag der Fraktion Grüne ist so. Bitte?
1: Ja. Bitte etwas Ruhe im Saal. Nützen Sie für die Gespräche.
4: Liegt es an Ihnen oder an mir? Ja, jetzt? Könnte mich übers Mikrofon beugen. Also, der Entschließungsantrag der Fraktion Die Grünen, den Frau Dr. Malscher jetzt eingebracht hat, ist natürlich richtig und zustimmungsfähig. Im ersten Teil ist es so ein bisschen sowas, Wiederholung ist die Mutter der Wahrheit, denn da steht drin, der Kultursenat hat was gesagt und der Landtag sagt jetzt, dass der Kultursenat was gesagt hat. Wenn dahinter steht, hinter dieser Feststellung, dass der Landtag das auch richtig findet, was der Senat gesagt hat, dann ist das natürlich eine wichtige Sache. Zweitens, da sind jetzt die praktischen Forderungen, von denen zwei essentiell sind. Aber ich sage noch mal was zu einer Bemerkung von Frau Dr. Malcher. Der Verweis darauf, dass es keine Kürzungen geben soll in 27/28, lässt einen ja so ein bisschen unsicher zurück, wenn wir Anfang des Jahres gesehen haben, dass das offenbar nur bestimmte Bereiche betrifft. Also nur das gesetzlich festgeschrieben. Die vorgesehene Haushaltssperre hat ja gerade an dieser Stelle daran rumgefummelt. Und dann heißt das vielleicht mal, ganz böse gedacht, keine Kürzungen gibt es nur im gesetzlichen Bereich. Und da wären wir schon tot. Sage nochmals, habe ich im Ausschuss schon gesagt, dass ich dankbar bin, dass die Frau Ministerin das Problem hat lösen können in Absprache mit anderen. Zwei zentrale Forderungen. 2.2, das Modell für die Dynamisierung der Landeszuweisung im Rahmen der Novellierung des Kulturraumgesetzes vorzubereiten. Das sagt selbst der zahme Evaluierungsbericht. 4.1.4, wenn Sie es gelesen haben, ganz am Ende steht da, es ist notwendig, dass bei jedem Haushaltsbeschluss des Sächsischen Landtags zur Festlegung der Mittel für das Kulturraumgesetz die Kostenentwicklung berücksichtigt wird. Das ist die Formulierung für Dynamisierung. Zweitens, ganz was Äußeres zu der Frage des Evaluierungsberichtes. 2.6, die Erweiterung des Evaluationsauftrages in § 9 des Kulturraumgesetzes, damit künftig mit Hilfe externer wissenschaftlicher Expertise fundierte Analysen zur Wirkung der finanziellen Ausstattung der Kulturräume vorgenommen werden. Das ist nämlich gerade die Schwachstelle des Evaluationsberichts. Der hat ja gar nicht wirklich funktioniert. Er war mehr eine Befassung der Verwaltungsebene mit sich selbst und keine wirkliche Prüfung dessen, was ist die Aufgabe des Gesetzes und was steht da drin. Ich habe noch 8 Sekunden, 7. Die Fraktion BSW stimmt dem vorliegenden Entschließungsantrag gern zu. Glück auf.
1: Wir hören für die BSW-Fraktion Herrn Abgeordneten Dr. Huhn. Gibt es von den anderen Fraktionen noch Aussprachebedarf? Das kann ich nicht erkennen. Und wir stimmen nun über den Entschließungsantrag der Fraktion Bündnis 90, die Grünen, in der Drucksache 8-6940 ab. Und ich bitte bei Zustimmung um Ihr Handzeichen. Gegenstimmen? Stimmen, Enthaltungen? Dann ist bei einigen Ja-Stimmen, aber einer größeren Zahl von Gegenstimmen dieser Entschließungsantrag abgelehnt. Und der Tagesordnungspunkt ist beendet. Meine Damen und Herren, zum Tagesordnungspunkt 12 liegt Ihnen als Drucksache 8-6881 die Sammeldrucksache mit Beschlussempfehlungen und Berichten der Ausschüsse gemäß § 15 Absatz 2 und § 52 Absatz 2 der Geschäftsordnung vor. Es liegt kein Verlangen nach Aussprache vor. Gemäß § 103 Absatz 7 der Geschäftsordnung stelle ich hiermit zu den Beschlussempfehlungen die Zustimmung des Plenums entsprechend dem Abstimmungsverhalten im Ausschuss fest und der Tagesordnungspunkt ist damit beendet. Meine Damen und Herren, ich rufe den Tagesordnungspunkt 13 auf. Entsprechend § 64 Absatz 2 der Geschäftsordnung liegt Ihnen als Drucksache 8-6882 die Sammeldrucksache Beschlussempfehlungen und Berichte zu Petitionen vor. Zunächst frage ich, ob einer der Berichterstatter zur mündlichen Ergänzung der Berichte das Wort wünscht. Das ist nicht der Fall. Es liegt kein Verlangen nach Aussprache vor. Meine Damen und Herren, zu verschiedenen Beschlussempfehlungen haben einige Fraktionen ihre abweichende Meinung bekundet. Die Information, welche Fraktionen und welche Beschlussempfehlungen dies betrifft, liegt Ihnen zu den genannten Drucksachen ebenfalls schriftlich vor. Gemäß § 103 Absatz 7 der Geschäftsordnung stelle ich hiermit zu den Beschlussempfehlungen die Zustimmung des Plenums entsprechend dem Abstimmungsverhalten im Ausschuss unter Beachtung der mitgeteilten abweichenden Auffassung einzelner Fraktionen fest. Der Tagesordnungspunkt ist damit beendet. Meine Damen und Herren, die Tagesordnung der 28. Sitzung des 68. Landtages ist abgearbeitet. Das Präsidium hat den Termin für die 29. Sitzung auf morgen, Mittwoch, den 13. Mai, 10 Uhr festgelegt. Die Einladung und die Tagesordnung dazu liegen Ihnen vor. Die 28. Sitzung des 68. Landtages ist geschlossen.
6: Liebe Zuhörerinnen und Zuhörer, Sie haben es gehört, die Landtagssitzung ist geschlossen. Morgen früh um 10 Uhr geht es weiter mit einer langen Themenliste, die sich der Landtag vorgenommen hat. Zum Beispiel soll es um das Thema Sexualerziehung in Schulen gehen, von der AfD beantragt in einer Diskussionsrunde. Das BSW möchte gerne eine Debatte, die davor warnt, den Raubbau im Sozialstaat durchzuführen. Und die SPD möchte über die Energiewende im Freistaat diskutieren. Wir werden morgen auch ab 10 Uhr wieder live bei DAB Plus berichten aus dem Landesfunkhaus in Dresden. Und genau dahin gebe ich jetzt zurück und bedanke mich für Ihre Aufmerksamkeit. Bis morgen.
7: Die wollen ja aufs College, auf die Uni und das kostet viel Geld dort. Also das ist die Verknüpfung, die durchaus mit dem Kapital dennoch, muss man klar sagen. Und wenn sie mehr sich engagieren, haben sie bessere Chancen auf ein gutes Stipendium. Und das ist der ganze Hintergrund. So, und dann bricht es aber in den Unis zusammen, weil dann müssen sie ja bestehen in ihren Leistungen. Also auch das ist nicht alles so toll, wie es von außen anscheinend. Und das Zweite, und das ist, glaube ich, schon, das sollten wir uns eher abgucken, die Amerikaner verstehen aus dem Engagement auch Netzwerk. Netzwerkarbeit. Das ist ganz entscheidend. Ich verknüpfe mich in meiner Community, rede mit meiner Community, fachübergreifend, über Grenzen hinweg.
8: Man kommt aus der Blase raus, sozusagen.
7: Genau, genau. Und das ist ja das, was genau im Engagement drin steckt. Ich habe einmal den Verein, die Organisation, wo ich mich über ein Fachthema austausche. Und dann gibt es aber einen Nenner, wir engagieren uns. Also da kann ich mich ja mit einem anderen Verein oder mit einer anderen Organisation im selben Ort auch unterhalten. Und es gibt immer ein verbindendes Element, wir engagieren uns. Wir haben Lust und Spaß an etwas. Und da müssen wir noch ein bisschen besser werden. Und das sollten wir auch vor Ort noch besser pflegen und intensivieren. Ich bin gerade am Wochenende in Zwickau gewesen, das war ganz spannend. Und da haben wir genau darüber gesprochen. Und da haben wir Kulturfördervereine zusammengebracht. Die haben sich noch nie gesehen untereinander, obwohl Zwickau, Plauen, die Region ist jetzt auch nicht übergroß. Und das war, das hat Spaß gemacht. Und die sind nach 3,5 Stunden aus dem Workshop rausgegangen und gesagt, genial, das müssen wir wieder machen. Und genau das braucht es. Und das waren nur die Kulturfördervereine. Nächstes Mal holen wir die anderen auch noch dazu.
8: Und ich habe nochmal geguckt, wie es in der Nachbarschaft so mit der Beteiligung aussieht. Also Niederlande, Schweden, Vereinigtes Königreich, mehr als 40% Beteiligung. Deutschland 30 bis 39 und dann gibt es ja auch diese Förderung durch die EU der Freiwilligendienste. Mhm. Ne? Was steckt hinter dem Begriff Europäisches Solidaritätskorps? Kennen Sie das?
7: Könnte ich jetzt nicht sauber definieren.
8: Habe ich was gefunden, was Sie nicht kennen?
7: Werde ich als Hausaufgabe nacharbeiten?
8: das ist ein Projekt, was durch die EU gefördert wird. Das nehmen wir damit in die nächste Sendung.
7: Ich freue mich drauf. Sehr gerne.
8: Ja, aber ich sag mal so, Sie hatten ja schon gesagt, Herr Mayer, dass Sie Weiterbildung machen in Ihrem, vor allen Dingen was Kommunikation anbelangt, damit Ihre Freiwilligen dann auch, wenn sie, ich sag mal, auf Streife gehen durch die Sächsische Schweiz, halt auch mit Leuten, die die Regeln noch nicht so gut kennen, kommunizieren und produktiv auseinandergehen. Was gibt's denn noch für Weiterbildungen oder überhaupt, was ist wichtig zu wissen? Welche Fachgebiete bieten sowas an, wo man auch noch, ich sag mal, wenn man ein bisschen egoistisch jetzt denkt, davon auch so mit Wissen profitieren kann?
9: Ja, bei uns geht's natürlich um die Natur, um die Geologie, um die Botanik, um die Tiere, die draußen sind. Die neuen Dinge, die unser Forscherteam zum Beispiel im Nationalpark rausgefunden hat dieses Jahr. Wir haben zum Beispiel dieses Jahr einen Käfer gefunden, haben Experten bei uns gefunden, den gab es in Deutschland bisher nicht oder ist noch nie gefunden worden.
8: Und ein Käfer?
9: Ein Käferart, vom toten Holz der Bäume lebt. Und,
8: was ist das für ein Käfer?
9: Ja, der hat nur einen lateinischen Namen, den habe ich jetzt auch nicht auf der Pfanne. Aber also sowas geben wir natürlich gerne weiter und bereiten es entsprechend auf, weil das ist ja genau das, warum die Menschen zu uns kommen und uns unterstützen, weil es eine tolle Natur ist. Und wenn wir das noch ein bisschen stärker ausbauen und da mehr Kenntnisse dazu geben, dann ist das auch was für die, ja, sagen wir, am Ende des Tages befriedigend ist und sagen, siehste, dafür setze ich mich ein, dass es das weitergibt.
8: Dann gibt es ja auch noch Freiwilligenarbeit im Ausland. Also wo ich zum Beispiel mir auch Projekte im Ausland suchen kann und sage, wenn mir das jetzt hier alles zu eng ist, ich möchte gern das Angenehme mit dem Nützlichen vielleicht verbinden. Was können Sie diesen Menschen empfehlen, die vielleicht im Ausland was suchen? Wo wendet man sich dahin? Was haben Sie da für Erfahrungswerte?
7: Kann ich nicht empfehlen, bleib in Sachsen, sachsensommer.de oder andere Programme, Ehrensache jetzt als Plattform. Wir wollen die Menschen hier halten und dann gerne in Austausch gehen, ja, aber wir wollen sie nicht ins Ausland gehen.
8: Das ist richtig, aber es gibt ja dann noch einzelne Projekte, zum Beispiel in Thailand, Südafrika, da geht es um Tierschutz, Bildung, Umweltschutz und so weiter. Das sind Projekte, die dauern manchmal nur wenige Wochen, manchmal auch ein Jahr. Worauf muss man da schauen? Weil da geht es ja auch um eine Finanzierung, die man dann bereit sein muss zu leisten.
7: Ja, es läuft oftmals mit Eigenbeteiligung, enormen Eigenbeteiligung. Es ist mehr das persönliche Interesse, ins Ausland zu gehen und dann vor Ort zu wirken und zu unterstützen. Da sollte man vorher genau hinschauen, auf welche finanziellen Risiken man sich dann einlässt. Das Thema auch entsprechend Gesundheit, auch entsprechend auch Vorsorgen tragen. Also das, wie gesagt, wir sollten sie in Sachsen halten.
9: Also, ich finde es genauso. Also ich habe das auch im persönlichen Umfeld erlebt, was man da an Geld hinlegt und man hat am Ende den Eindruck, dass es alles ein bisschen wie inszeniert.
8: Ja. Ob man da wirklich, Sie uns mehr.
9: Naja, wenn man da auf einer Tierfarm ist und dann darf man die Tiere füttern und aber ob das dann wirklich seltene Tiere sind, ob das den Standards entspricht, sagen wir mal, dass man da wirklich dem Tierschutz gerecht wird oder ob die nur gehalten werden, damit man da Freiwillige hinkommt. bekommt, die viel Geld mitbringen.
8: Das ist nicht und, zu durchschauen
9: dann,
8: mitunter.
9: Wer weiß, wo das Geld dann am Ende bleibt. Ich will das nicht über Bausch und Bogen verurteilen, aber ich glaube, es sind ja, man sucht, wenn man ins Ausland geht, ja andere Horizonte. Ich glaube, die kann man auch erleben, wenn man sich als jemand, der sonst nur im Büro unterwegs ist, sozial engagiert, ob man, und sei es nur, dass man, was heißt nur, Entschuldigung, und sei es, dass man zur Tafel geht, man kommt ja in ganz andere Welten hinein, Lebenswelten. Ja. Mhm. Und ja, bei uns in der Natur, klar, das ist ganz offensichtlich, dass man in einer anderen Welt unterwegs ist, als die Woche über, wenn man am Schreibtisch sitzt. Oder bei der Feuerwehr, man kommt auch in eine Organisation hinein, wo plötzlich andere der Chef sind. Mhm. Und dann sagen, hier, jetzt müssen wir auch mal das und das machen, damit es effektiv ist. Mhm. Und diese Erfahrung abseits des Alltages oder vielleicht auch der Einsamkeit zu Hause, wenn man im Alter, sagen wir mal, nochmal eine sinnvolle Betätigung sucht, das ist das, was geboten wird und was man im Ehrenamt wirklich sich gut erschließen kann.
8: Herr Professor Scholz, wir haben zwar jetzt leider keinen Feuerwehrmann oder eine Feuerwehrfrau hierher holen können in der Kürze der Zeit, aber wenn es jetzt mal um Katastrophenschutz geht, und da gehört die Feuerwehr mit dazu, oder auch das THW, da arbeiten oder sind ganz viele freiwillige Freiwillige unterwegs, Ehrenämtler unterwegs. Wie risikovoll ist es denn eigentlich, wenn eine Gesellschaft Katastrophenschutz organisiert und der auf so viele Freiwillige bauen muss? Ist das ein Konzept, wo Sie sagen, das ist, da habe ich keine Bedenken? Oder sehen Sie an so einer Stelle einen neuralgischen Punkt, wo Sie sagen, da müsste sich der Staat ein bisschen mehr engagieren oder nicht?
10: Gut, ich bin jetzt zwar Professor, aber noch nicht Professor für allwissend. Aber wir müssen es mal differenzieren. Ich glaube, es ist die Frage, was kann der Staat leisten? Tatsächlich, und das war ja auch, ist ja heute unsere These auch oder unsere Gesprächsgrundlage. Wir haben in Sachsen 46.000 freiwillige Feuerwehrleute und das ist eine beeindruckende Zahl. Wir setzen es mal ins Verhältnis, sind 8.000 Berufsfeuerwehrmitglieder auf der anderen Seite. Also das ist die Zahl, die uns umtreibt. Aber wir müssen auch gucken, ab wann kommt eine freiwillige Feuerwehr oder eine Berufsfeuerwehr? Und bis 50.000 Einwohner in der Gemeinde ist es erstmal freiwillig. Und erst danach reden wir über Berufsfeuerwehrstrukturen. Und dann geht es ja zweitens darum, wie sind die ausgestattet? Ich glaube, wir sollten eher mehr darüber reden. Sie fragten, wie sicher es ist und was sind die Möglichkeiten. Da reden wir erstmal über den Kameraden selber oder die Kameradinnen, dass die ausreichend Ausstattung haben für das, was sie da tun. Das ist teilweise herausfordernd. Das hängt auch oftmals von der Gemeinde, der Kommune ab, wie gut die sich vernetzen, organisieren, finanzieren, nach Fördermitteln recherchieren. Ja. Und das ist so der eine Teil. Und der andere Teil ist THW, müssen wir aufpassen, der wird genau andersrum aufgebaut, der kommt aus dem Bund. Also Bundesstrukturen, von oben nach unten, nicht von unten nach oben, oder je nachdem, wie Sie es sehen. Und ich finde es okay, wie das System funktioniert, weil wir brauchen genau dieses Gemeinschaftliche, wenn wir es brauchen, auf den Punkt. Weil auf der anderen Seite würden vielleicht ganz viele ganz lange rumsitzen. Und das ist auch nicht erfüllend.
8: Was wünschen Sie sich denn eigentlich, wenn Sie jetzt Wünsche äußern könnten für das Ehrenamt oder für das gesellschaftliche Engagement, vielleicht auch von der Politik? Also wir haben ja vorhin schon gesagt, dass Frau Friedrich, Sie gesagt hatten, dass Ihre Mitarbeitenden sich mehr Respekt und mehr Anerkennung wünschen. Ja? Und das ist ja auch unter anderem Sichtbarkeit.
11: Auf jeden Fall.
8: Was würden Sie sich, wo sagen Sie, klemmt's? Und da können wir uns selber nicht helfen, da brauchen wir Hilfe von außen. Jetzt bei der Tafel, bei Ihnen, also, in Oschatz.
11: Ich denke einfach, dass überhaupt erstmal alle, die ganze Gesellschaft erstmal positiver auf dieses Ehrenamt und auf dieses Engagement schaut. Ja? Mhm. Und vielleicht so ein Dankeschön oder ich wünsche Ihnen noch einen schönen Tag.
8: Ja.
11: Das macht schon was. Und nicht die Dummen, das sind die Dummen von der Tafel, die machen das schon. Oder ne? Wie dumm können die sein, dass die diese Arbeit machen?
8: Was haben Sie vorhin schon gesagt? Das wurmt Sie, ne? Das scheint öfter vorzukommen, als wir uns das vorstellen.
11: Ja, das kommt öfter vor, als wir uns das vorstellen können. Und das ist an und für sich, ich glaube, wir sollten so in kleinen Schritten anfangen.
8: Wer sagt das zu Ihnen? Also Sie müssen jetzt keinen Namen nennen, aber was sind das für Menschen? Sind das aus Ihrem privaten Umfeld oder sind das Menschen, die mit denen Sie beruflich zu tun haben? Oder wer sagt
11: mit denen wir beruflich zu tun haben, ist nicht. Aber das sind halt Leute, die unsere ja, auf der Straße treffen oder denen irgendwas da schief läuft, weil die denken, ach, die Tafel, die muss hier alles machen und da war jetzt vielleicht mal das Falsche in der Packung und oder das Falsche in der Kiste von den ausgelieferten Sachen. Also wir liefern ja auch Leute. Und das ist ganz unterschiedlich.
10: Engagement ist Menschen. Wir müssen die Menschen mehr in den Vordergrund stellen und weg von diesen leidlichen Diskussionen. Und das gehört auch dazu. Aber Menschen, Storys erzählen. Ja. Und dann ergreifen wir auch diejenigen, die das momentan noch nicht verstehen. Und das findet im Einzelgespräch statt, wie Sie das sicherlich auch tun. Aber da will ich Sie auch ermutigen, das zu tun. Das fängt wieder im Kleinen an und dann im Großen und alle anderen zusammen auch.
8: Ich habe übrigens das ganz vergessen, Sie zu fragen, Frau Friedrich, wo Sie sich noch engagieren. wenn Sie fertig sind mit der Tafel, gibt es da noch was? Haben Sie noch Zeit?
11: Also habe ich leider nicht mehr viel Zeit. Ich bin jetzt noch seit diesem Jahr im Vorstand des Landesverbandes der Tafeln.
8: Naja,
11: und das,
8: da haben wir es doch schon.
11: Ich bin erstmal mit Tafeln total abgedeckt. Aber, aber ich war natürlich auch im Sportverein, als mein Enkel noch Fußball spielte, ganz engagiert. Und jetzt hat er aber die Sportart gewechselt. Und jetzt muss ich erstmal gucken, weil Boxen ist nicht so mein Sport. Ich muss ja mal gucken, ob es gefällt. Aber ich engagiere mich gerne. Ja.
9: Also ich habe vielleicht das Gegenteil erlebt. Ja. Wir haben ja 2022 den sehr großen Waldbrand gehabt.
8: Mittlerweile schon
9: vor wenigen
8: Wochen.
9: Ja, genau. Und in Tschechien ist die Feuerwehr auch ein bisschen anders organisiert, aber egal, die Solidarität, die da war, also da war überhaupt kein Defizit an Anerkennung des Ehrenamts. Da haben Dynamo-Fans ein 20 Meter langes Spruchband in Bad Schandau aufgehängt an der Brücke mit Dank an die Feuerwehren und die aus ganz Sachsen und auch aus anderen Bundesländern kamen. Und also das war, also wenn der Brand was Gutes hatte, dann war es das, diese Anerkennung, die da war. Und vielleicht stumpft das auch manchmal ab, wenn man sagt, gut, jetzt schon wieder ein Waldbrand. Und aber nee, wir waren da sehr, sehr dankbar, dass da so viele zusammengestanden haben, bis dieses Ereignis bewältigt war. Mhm. Na klar, wenn 800 Menschen auf einer Fläche sind, die kaum überschaubar ist, das zu organisieren, da ziehe ich jeden Hut, dass das funktioniert hat. Es gab kaum Verletzungen und das war eigentlich der größte Gewinn. Das haben auch Experten gesagt, die hinterher das von außerhalb beurteilt haben.
10: Was Sie jetzt beschrieben haben, ist ganz wichtig. Haben wir heute noch gar nicht so richtig drüber gesprochen, die Hauptamt im Engagementbereich. Und es braucht es, das machen Sie bei sich selber. Und da braucht es aber dennoch auch eine ausreichend auskömmliche Finanzierung, dass diese Strukturen funktionieren. Und deswegen, wenn Sie fragen, was brauchen wir?
8: Auf alle Fälle diese 11 Millionen.
10: Naja, nicht nur die 11 Millionen, weil das ist ja die Anerkennung für die Engagierten, dass sie nochmal eine kleine Pauschale haben. Genau. Aber wir haben noch gar nicht drüber gesprochen, über das große Dahinterwirkende oder das Basisstruktursystem, dass das hauptamtliche Tätige sind, die ja auch ehrenamtlich in Anführungszeichen managen, unterstützen, koordinieren. Und wir sind in einer Umbruchphase. Wir reden darüber, Mittel wären herausfordernd zu verteilen und im Engagement Ehrenamtbereich bitte als allerletztes kürzen. Das ist ganz, ganz, ganz, ganz, ganz, ganz schlecht, wenn das passiert.
8: Wir haben vorhin mal Sie haben hinter den Kulissen mal umgerechnet. Das war noch eine interessante Rechnung. Wie viele Stunden waren das nochmal, die Sie über Ehrenamtliche abdecken?
9: Ja, 8000 Stunden pro Jahr waren das in der Vergangenheit.
8: Das hat einen Wert von?
9: Das hat einen Wert von 4,5 bis 5 Stellen, je nachdem, wie man das rechnet, wenn man eine 40-Stunden-Woche anrechnet. Aber das sind ja Stellen, die keine Stellen, die wir jetzt, sagen wir, in einem Stellenplan aufschreiben könnten.
8: Der Wert.
9: Das ist der Wert, genau. Und das ist ja, um sowas plausibel zu machen, seht mal her, die Menschen schenken uns in diesem Umfang die Zeit.
8: Ja.
9: Das ist irre.
8: Das wollen wir nochmal betonen. Also freiwillige Arbeit, die Menschen schenken anderen Menschen ihre Zeit, um Dinge vorwärts zu bringen und das für eine symbolische Aufwandsentschädigung, die dann am Ende kommt. Aber das sollte nicht der Grund sein, warum man sich da gesellschaftlich engagiert. Ja, ich sag mal so, vielleicht konnten wir heute den ein oder anderen anstecken, im wahrsten Sinne des Wortes. Ich komme dann nochmal zu Ihnen. Ich brauche ja auch noch was.
10: Sehr gerne. Freue mich.
8: Wir gucken dann nochmal. Ja, genau. Also, wer Interesse hat, informiert sich nochmal wo, Herr Professor Scholz?
10: Ehrensache.jetzt wäre eine perfekte Anlaufstation, um auch mal reinzuschnuppern in Sachen, und sachsensommer.de für die jungen Leute reinzuschnuppern, so zwischen in den Ferien oder
8: das
10: nach der Schule.
8: Das klingt doch schon mal gut. Sachsensommer.de, oder?
10: Es gibt wunderbar ein Welcome-Package und alles. Also wenn man das nicht mitnimmt, ist man selber schuld. Aber jetzt wichtiger, die Einsatzstellen. Also wir brauchen Unternehmen, die da sichtbar, macht mit und zeigt euch.
8: Genau. Frau Friedrich, Sie brauchen immer Unterstützung bei den Tafeln in Sachsen, überall, vor allen Dingen bei Ihnen in
11: Oschatz.
8: Herr Mayer, brauchen Sie noch Unterstützung für den Nationalpark Sächsische Schweiz?
9: Ja, auf jeden Fall. Und wir freuen uns über jeden, der da mitmachen möchte und sich da engagieren möchte.
8: Okay, das haben wir jetzt nochmal ganz laut gesagt. Wir hoffen, dass sich einige Menschen bei Ihnen melden, dass Sie niemals Nachwuchsprobleme haben. Das würde ich Ihnen wünschen. Das war dienstags direkt zum Thema Ehrenamt und gesellschaftliches Engagement. Ich danke Ihnen für Ihre Anrufe und Ihre Nachrichten und fürs Zuhören natürlich. 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Gleich geht's weiter mit dem ARD-Abend und Christiane Weber. Ich bin Sina Peschke, machen Sie es gut und wenn Sie noch unterwegs sind, dann kommen Sie gut nach Hause.

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1: Mit Klaus Becker. Der Sächsische Landtag hat den Einsatz der Gelder aus dem Sondervermögen des Bundes beschlossen. Der gemeinsame Antrag von CDU, SPD, Grünen und Linken fand in der Plenarsitzung am Nachmittag die notwendige Mehrheit. Er sieht vor, dass die Mittel für die Infrastruktur und Klimaneutralität in einem sogenannten Sachsenfonds gebündelt werden. Die Gelder in Höhe von 4,8 Milliarden Euro sollen unter anderem in Krankenhäuser, Staatsstraßen und Radwege fließen. Der Zoll hat im vergangenen Jahr eine Zunahme von Warensendungen um 80% registriert. Die Bilanz wurde heute am Flughafen Leipzig-Halle vorgestellt. Die Zunahme beschäftigt auch die Politik, wie MDR Sachsen-Reporterin Silvia Stadler berichtet.
2: Man müsse politisch auf die Schwemme von Billigware, vor allem aus China, reagieren. Das sagte Bundesfinanzminister Lars Klingbeil bei der Vorstellung der Jahresbilanz. Zum 1. Juli soll deshalb nun die Zollfreigrenze für Waren unter 150 Euro fallen. Die geplante Gebühr von rund 3 Euro pro Warensendung werde sich aber wohl verspäten, so der Minister, und erst ab November gelten. Grund sei, dass man sich EU-weit noch in der Abstimmung befinde. Zur Bilanz des Zolls gehört, dass bundesweit im letzten Jahr knapp 70 Tonnen Drogen beschlagnahmt wurden, 256 Millionen Zigaretten aus dem Verkehr gezogen wurden, ebenso wie Produktfälschungen mit einem geschätzten Gesamtwert von 450 Millionen Euro.
1: Nach der Amokfahrt in Leipzig hat sich die Familie der ehemaligen Ehefrau des mutmaßlichen Täters erstmals öffentlich geäußert. In einer schriftlichen Stellungnahme, die dem MDR vorliegt, zeigte sie sich tief schockiert und entsetzt über die Tat. Ihr Mitgefühl gelte allen Betroffenen und Angehörigen der Opfer. Der Familie zufolge waren die vergangenen Monate von Angst und vergeblicher Hilfesuche geprägt. Nun bittet sie eindringlich darum, die ehemalige Ehefrau und das Kind des Täters zu schützen und deren Privatsphäre zu respektieren.

0: mehr Wolken als Sonne, immer wieder Schauer und einzelne Gewitter bei 11 bis 14 Grad. Der Wind weht mäßig und mit starken Böen aus Südwest.
1: Und hier ist der Verkehrsservice für den ARD-Abend. Sekunde, da muss ich jetzt mich erstmal noch ein bisschen sortieren. Ich bin heute noch nicht so richtig sortiert. Ich muss jetzt mal hier in den ARD-Abend gehen, sonst erzähle ich Ihnen das Falsche. Genau, A2 Berlin Richtung Hannover zwischen Irxleben und Eilsleben. 3 Kilometer Stau wegen Bauarbeiten. Dort brauchen Sie eine halbe Stunde mehr. Und die A2 Berlin Richtung Hannover ist zwischen Peine Ost und Lehrte Ost wegen Bergungsarbeiten gesperrt. Zurzeit staut sich der Verkehr bis Braunschweig-Wattenbüttel. A4 Frankfurt Richtung Dresden. Die Auffahrt Magdala ist wegen Bauarbeiten bis morgen circa um 7 Uhr gesperrt. Und die A70 Bayreuth Richtung Schweinfurt ist zwischen Bamberg und Bamberg-Hafen wegen Bauarbeiten bis morgen früh um 6 Uhr gesperrt. Das war es auch schon von unserer Seite. Damit wünsche ich Ihnen weiterhin gute Fahrt durch den Abend.
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1: Heute wieder vom NDR aus Erfurt. Ich bin Christiane Weber und wir machen uns einen schönen, entspannten Dienstagabend zusammen. Jetzt mit CCA und Looking Out My Back Door.

Charisse, I love your smile. Ich liebe dein Lachen. Ach, ist das ein schönes Kompliment. Ja, also die Eisheiligen, die meinen es in diesem Jahr, finde ich, ganz schön ernst. Um mich innerlich ein bisschen aufzuwärmen, habe ich mir heute alte Urlaubsfotos auf dem Handy angeschaut, habe ich wirklich ganz schön viel Zeit damit vertrödelt, hat aber funktioniert. Vor allem habe ich gleich ganz viel Sehnsucht bekommen zu verreisen, irgendwohin, wo es ein bisschen wärmer ist. Haben Sie schon Urlaubspläne gemacht für dieses Jahr oder scrollen Sie sich bis jetzt auch nur durch die alten Urlaubsfotos auf Ihrem Handy? Ich meine, es tröstet ja auch. Wenn Sie schon wissen, wo es dieses Jahr hingeht, dann teilen Sie Ihre Urlaubspläne doch mit uns in ard-abend@mdr.de. Vielleicht bekommen wir ja auch noch den ein oder anderen Tipp von Ihnen. Können wir, glaube ich, auch gut gebrauchen. Also Sie brauchen jetzt nicht das ganz große Geheimnis zu verraten, Ihren Lieblingsplatz irgendwo an der Ostsee oder so. Aber vielleicht machen Sie es ja doch. Hier ist Peter Schilling mit Major Tom in ARD Abend.

Ist ein schöner Song, hat sowas Gospelhaftes. Die Lighthouse Family mit Free hier im ARD-Abend. Und jetzt hören wir gleich Sir Paul McCartney, also einer von den Beatles. Paul McCartney ist ein Musiker der Superlative. Also viele Rekorde in der Musikwelt gehen auf sein Konto. Dazu gehört auch, dass sein Bankkonto zu den dicksten Großbritanniens zählt. Also sein Vermögen ist doppelt so groß wie das von King Charles oder dreimal größer als von seinen Musikerkollegen Elton John oder Mick Jagger. Also das finde ich auch beeindruckend. Aber Geld ist ja das eine. Paul McCartney ist vor allem ein genialer Songschreiber. Ein einfacher Popsong, das ist Hey Jude. Aber genau in dieser scheinbaren Einfachheit, da zeigt sich, wie genial Paul McCartney als Komponist ist. Und singen kann er natürlich auch. Hey.

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11: 20.32 Uhr Minuten haben wir es. Hier ist der Verkehrsservice für den ARD-Abend. Die A2 Berlin Richtung Hannover ist zwischen Peine Ost und Lehrter Ost wegen Bergungsarbeiten gesperrt. Zurzeit staut sich der Verkehr bis Braunschweig-Wattenbüttel. A4 Frankfurt Richtung Dresden. Die Auffahrt Magdala ist wegen Bauarbeiten bis morgen früh circa 7 Uhr gesperrt. Und die A70 Bayreuth Richtung Schweinfurt ist zwischen Bamberg und Bamberghafen wegen Bauarbeiten bis morgen früh um 6 gesperrt. Und damit wünsche ich Ihnen weiterhin gute Fahrt durch den Abend.
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11: Und jetzt ein bisschen Schlagzeug von Katrina and the Waves. Walking on Sunshine. Schönen Abend.

ist immer wieder so ein kleines bisschen Oper, ne, wenn Freddie Mercury von Queen singt. The show must go on hier im ARD-Abend. Also früher hatte ich mal ein Poster von ihr über meinem Bett hängen mit Leder-Overall und den Reißverschluss ziemlich weit nach unten gezogen. Es geht vermutlich gar nicht anders, als bei Sängerin Susi Quattro daran zu denken, was für scharfe Klamotten sie mal anhatte, als sie noch jung war. Also sehr viel Leder, sehr eng und die Knöpfe tendenziell immer eher auf. Also Susi Quattro war das Gegenteil von zugeknöpft. Ich habe sie mal hier in Erfurt hinter der Bühne vor ihrem Auftritt gesehen, ist schon ein paar Jahre her. Und da hatte sie so eine ganz normale, ich sag jetzt mal, graue Strickjacke mit ein bisschen Muster drauf an. Ich musste wirklich zweimal hinschauen. Ist sie das jetzt oder nicht? Beim Auftritt auf der Bühne war sie aber ganz in ihrem Element, natürlich ganz in Leder. Und da war sie auch sofort zu erkennen. Sie erkennen sie auch gleich hier bei uns im ARD-Abend. Susi Quattro, Don't Change My Luck.

bisschen Stadion-Rock-Sound hier von U2, With or Without You, am Dienstagabend hier im ARD-Abend. Und wir sind ja mitten im Mai, aber von Frühling spüren wir im Moment, finde ich, nicht so viel. Also die Eisheiligen zeigen uns in diesem Jahr wirklich so richtig, was sie drauf haben. Und auch die Britta aus Eschwege träumt vom Urlaub und sie hat auch einen guten Grund dazu. Sie hat nämlich schon gebucht, schon ganz lange im letzten Jahr zusammen mit ihrer Freundin Anne, macht sie eine Flusskreuzfahrt auf der Donau von Wien nach Budapest. Sehr schön. Mitte Juni geht's los und die Anne freut sich schon seit Wochen drauf. Und Vorfreude ist ja, finde ich, ganz was Feines. Also man muss ja immer, finde ich, so einen kleinen Plan im Petto haben, damit man weiß, da kommt man hin. Aber gerade im Moment, ich meine, ist es ja so, dass uns die Urlaubsfotos auf dem Handy vielleicht so ein kleines bisschen trösten können und uns ein bisschen aufwärmen können. Aber wir sitzen halt trotzdem hier bei diesem Wetter, bei diesem eisheiligen Wetter, irgendwo eben dort, wo die Britta zu Hause ist. Wo war das eigentlich? Habe ich das vorgelesen, wo die Britta angerufen hat oder sich gemeldet hat? Nee, das hat sie uns gar nicht gesagt. Doch, Eschwege hat sie gesagt, genau. Also, schöne Grüße nach Eschwege. Erzählen Sie uns auch davon, wo es hingeht für Sie in diesem Sommer. Der kurze Draht zu uns ins Studio ist die 0800 80 80 110. Sie können also auch anrufen.

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1: Mit Klaus Becker. Sächsische Feuerwehren sollen bei Waldbränden auf früherem Militärgelände besser geschützt werden. Der Landtag beschloss einen entsprechenden Antrag von BSW, CDU und SPD. MDR Sachsen-Reporterin Beate Dietze hat die Debatte verfolgt.
2: Wenn Waldbrände und Kampfmittel zusammenkämen, entstehe eine Lage, die mit klassischen Einsatzkonzepten nur eingeschränkt beherrschbar sein, so das BSW. Durch bessere Ausrüstung und klare Strukturen sollen diese Brände künftig effektiver bekämpft werden können. Geprüft werden soll nun, welche geschützte Sondertechnik angeschafft und wo diese stationiert wird. Sicherheit dürfe nicht am Geld scheitern, hieß es. Bei Investitionen in Spezialtechnik müssten belastbare Gefahren und Bedarfsanalysen mit den nachgewiesenen Technikfähigkeiten übereinstimmen, sagte Innenminister Armin Schuster. Die Erfahrungen mit dieser Technik seien bisher aber nur so wörtlich lala. Bis Ende des Jahres soll die Landesregierung gemeinsam mit den Landkreisen ein Maßnahmenkonzept entwickeln.
1: Der AfD-Kandidat Lars Bochmann zieht sich aus der Oberbürgermeisterwahl in Aue-Bad Schlema zurück. Als Grund nannte er unter anderem die zunehmende Bündnisbildung anderer Parteien im Wahlkampf. Damit kommt es Anfang Juni zur Stichwahl zwischen CDU-Kandidat Markus Hoffmann und Stefan Hartung von den Freien Sachsen. Hartung hatte den ersten Wahlgang mit rund 30% der Stimmen gewonnen. Die Bewerber der Linken und der Freien Wähler hatten ihre Kandidatur ebenso zurückgezogen. Der Rechtsstreit um einen Bericht zu mutmaßlichen Verbindungen des Bautzner Bauunternehmens Henschgebau in die rechte Szene geht in eine neue Runde. Der Bundesgerichtshof hat ein Urteil des Oberlandesgerichts Dresden teilweise aufgehoben. Es geht um einen Bericht des Verbandes der Verfolgten des Naziregimes und eines Instituts der Uni Leipzig über Unternehmer mit Nähe zur extremen Rechten. Darin wird auch Henschge-Geschäftsführer Jörg Treves genannt. Er und seine Firma klagen wegen Verletzung ihres Persönlichkeitsrechts. Der BGH sieht Anhaltspunkte für eine unvollständige, möglicherweise verzerrende Darstellung. Der staatliche Tankrabatt von fast 17 Cent wird inzwischen weitgehend an die Verbraucher weitergegeben. Das zeigt eine Untersuchung der Monopolkommission. Sie erklärte, die Ursache dafür dürfte der erhebliche mediale und politische Druck sein. In den ersten Tagen sei die Weitergabe allerdings unvollständig gewesen. Die Wettbewerbshüter sehen den Tankrabatt insgesamt aber sehr kritisch. Er koste den Staat sehr viel und entlaste sozial nur sehr ungleich. Das Wetter in Sachsen: in der Nacht ziehen die Schauer ab und es lockert auf. Gegen Morgen

0: und Monheim sowie zwischen dem Dreieck Monheim Süd und dem Kreuz Leverkusen West wegen Bauarbeiten gesperrt. Die A70 Bayreuth Richtung Schweinfurt ist zwischen Bamberg und Bamberghafen wegen Bauarbeiten bis ca. 6 Uhr morgen früh gesperrt. Und die A535 Wuppertal Richtung Velbert ist zwischen Wuppertal Dornab und Wülfrath wegen Wartungsarbeiten bis ca. morgen früh um 5 gesperrt. Und damit wünsche ich Ihnen weiterhin gute Fahrt durch den Abend.
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0: Mit Christian Weber, heute vom MDR aus Erfurt. Es ist ja frisch draußen und drinnen machen wir es uns gemütlich und fühlen uns ein bisschen Disco jetzt mit Taylor Dan und Tell It to My Heart.

Chris Rea mit Fool hier am ARD-Abend. Und jetzt hören wir eine Musikerin. Da finde ich, die hat einfach eine ganz wunderbare Stimme. Gabrielle kommt aus Großbritannien und ihr Markenzeichen ist eine Augenklappe. Die trägt sie meistens. Damit kaschiert sie, dass das Lid ihres einen Auges seit ihrer Kindheit so ein bisschen hängt. Manchmal trägt sie auch den Pony seitlich darüber. Gekämmt wäre jetzt gar nicht nötig, aber das ist mittlerweile eben auch ihr Markenzeichen geworden. Und Gabrielle macht wirklich fantastischen Soul. Mit ihrem Song Dreams, da war sie ja Anfang der 1990er Jahre plötzlich da. Es wurde überall dazu getanzt. Und ein paar Jahre später dann auch ein bisschen enger zu Rise. Hier ist Gabrielle.

Also da steckt wirklich viel 80er drin in diesem Song Fade to Grey von Visage. Und also ich habe mich heute dabei erwischt, wie ich ein bisschen Zeit damit vertrödelt habe, alte Urlaubsfotos auf dem Handy anzuschauen. Und in dem Moment hat es wirklich draußen gerade gestürmt und geregnet. Da können wir ja schon mal anfangen, uns nach Sonne und blauem Himmel zu sehnen. Die Eisheiligen geben dieses Jahr auf jeden Fall ihr Bestes. Und der Tom aus Zwickau ist auch nicht begeistert davon. Er freut sich sehr auf das Comeback des Frühlings und auch auf den Sommer. Den wird er dieses Jahr allerdings mit seiner Frau zu Hause verbringen. Es gibt da einen großen Garten. Und um den kümmert sich im Urlaub normalerweise immer die Nachbarin. Aber die besucht dieses Jahr ihre Tochter in Schottland, weil die Tochter dort heiratet. Und weil es schon ein kleines Baby gibt, bleibt die Nachbarin den ganzen Sommer über dort. Und der Tom muss eben zu Hause bleiben mit seiner Frau und freut sich aber auch drauf. Also ein Sommer in Schottland, sehr schön. Urlaub im Garten oder auf Balkonien, auch gut. Und die Petra aus Kreuzburg, die fährt im Juni mit ihrer Reha-Truppe nach Heidelberg. Und weil diese Truppe sich schon 10 Jahre lang kennt und eine sehr dufte Truppe ist, fahren die im November gleich noch mal eine Woche lang nach Lanzarote, um da dann das 10-Jährige zu feiern. Auch toll irgendwie. Und dann steht noch im November der Spreewald auf dem privaten Urlaubsplan. Also da hat die Petra ja, finde ich, auch sehr viel Schönes vor in diesem Jahr. Sie vielleicht auch? Dann melden Sie sich doch hier am ARD-Abend.

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9: 21:32 Uhr haben wir es gleich. Hier ist der Verkehrsservice für den ARD-Abend. Die A2 Berlin Richtung Hannover ist zwischen Peine Ost und Lehrter Ost wegen Bergungsarbeiten gesperrt. Dadurch 8 Kilometer Stau. Bitte über die A39 zur A7 in Richtung Hannover ausweichen. A4 Frankfurt Richtung Dresden. Die Auffahrt Magdala ist wegen Bauarbeiten bis circa 7 Uhr gesperrt. Und die A20 Lübeck Richtung Rostock ist zwischen Grevesmühlen und Bobitz nach einem Unfall gesperrt. Die Umleitung führt über die U11. Die A59 Düsseldorf Richtung Köln ist zwischen dem Dreieck Düsseldorf Süd und Monheim sowie zwischen dem Dreieck Monheim Süd und dem Kreuz Leverkusen West wegen Bauarbeiten gesperrt. Die A70 Bayreuth Richtung Schweinfurt ist zwischen Bamberg und Bamberghafen wegen Bauarbeiten bis ca. 6 Uhr morgen früh gesperrt. Und die A535 Wuppertal Richtung Velbert ist zwischen Wuppertal-Dornab und Wülfrath wegen Wartungsarbeiten auch bis circa morgen früh um 5 Uhr gesperrt. Und damit wünsche ich Ihnen weiterhin gute Fahrt durch den Abend.
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9: Jetzt mit London Beat, I've been thinking about you. Macht irgendwie schöne Stimmung, dieser Song, finde ich.

0: also der typische Sound des Electric Light Orchestra mit Here is the News im ARD-Abend. Ein Flug von London, wo Chanita Tikaram wohnt, nach Deutschland dauert gerade mal 1,5 Stunden. Trotzdem kommt sie wirklich nicht allzu oft für Konzerte hierher zu uns, um ihre Hits zu spielen, wie diesen hier zum Beispiel.
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0: Und das ist wirklich ein richtig toller Song, finde ich. Twist in My Sobriety ist aus ihrem Debütalbum aus dem Jahr 1988. Da war sie wirklich sensationell erstmal 19 Jahre alt damals, als sie diesen Song geschrieben hat. Also am benötigten Equipment oder einer großen Produktion kann es ja auch nicht liegen, denn im Grunde reicht Chanita Tikaram die Gitarre als Begleitung. Und das Schöne ist, sie kommt am 21. Juli nach Frankfurt in den Palmgarten, in dem Musikpavillon dort. Das Konzert ist zum Teil bestuhlt und die Tickets kosten so um die 40 Euro. Und einen Tag später tritt sie dann in Jena bei der Kulturarena auf. Da sind die Tickets deutlich günstiger, kosten im Vorverkauf nur 25 Euro. Und natürlich ist Chanita Tikaram jetzt bei uns im ARD-Abend mit ihrem ganz großen Hit Twist in My Sobriety.

mit Supergirl hier im ARD-Abend. Und die Eisheiligen geben ihr Bestes und deswegen träumen viele von uns von Urlaub. Und die Annette aus Leipzig hat sich auch gemeldet bei uns und sie hat ihren Urlaub bereits ja hinter sich, ist vorige Woche aus Binz zurückgekommen und dank Hoch Winfried hatte die Annette dort sonniges Wetter. Ach, wie beneidenswert. Es war eher fast schon ein bisschen zu sonnig, denn die Annette ist eher der Wintertyp. Ja, das gibt's eben auch. Und der Marcel, der freut sich schon wieder jetzt auf seinen Sommerurlaub. Da fahren sie immer an die Ostsee, immer an denselben Ort und das schon seit fast 30 Jahren. Es ist einfach schon wie so eine zweite Heimat geworden und sie können dort einfach so super entspannen und gut runterkommen. Aber sie reisen natürlich auch noch an andere Orte. Die waren schon dieses Jahr im März in Südtirol, auch super. Und im Herbst geht's dann nochmal an den Spreewald. Also ich merke schon, da sind doch sehr viele Reisetanten und Reiseonkel hier im ARD-Abend versammelt. So, und jetzt hören wir wieder Musik. Und das kann rauskommen, wenn Musiker eine Party zusammen feiern. Denn nach einer Party ist der große Hit von Simon & Garfunkel entstanden. Einer hat auf einer Klavierbank rumgetrommelt, dann kam eins zum anderen. Erst als letztes hat Paul Simon dann den Text dazu geschrieben. Und jetzt hören wir Cecilia. Ja, mit der Trommel. Wir können uns das gut vorstellen, wie es war auf der Party.

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1: Mit Klaus Becker. Sächsische Feuerwehren sollen bei Waldbränden auf ehemaligen Militärflächen besser geschützt werden. Der Landtag hat dazu einen gemeinsamen Antrag von BSW, CDU und SPD beschlossen. Hintergrund ist die besondere Gefahr, wenn Brände und Kampfmittel zusammenkommen. Klassische Einsatzkonzepte reichten dann nur eingeschränkt aus, hieß es. Geprüft wird nun, welche geschützte Spezialtechnik nötig ist und wo sie stationiert werden soll. Sicherheit dürfe dabei nicht am Geld scheitern. Ende des Jahres soll gemeinsam mit den Landkreisen ein Konzept vorliegen. Der deutsche Zoll sieht sich wegen des Onlinehandels mit einer wachsenden Paketflut konfrontiert. Das geht aus dem Jahresbericht der Behörde hervor, der am Flughafen Leipzig-Halle vorgestellt wurde. Danach lag die Zahl der Warensendungen im vergangenen Jahr bei knapp 790 Millionen Paketen, etwa 195 Millionen Sendungen mehr als im Vorjahr. Bundesfinanzminister Klingbeil sieht vor allem wegen der Billigwaren aus China Handlungsbedarf. Deshalb soll die Zollfreigrenze für Pakete mit einem Wert von unter 150 Euro ab Juli abgeschafft werden. Nach der Amokfahrt in Leipzig hat sich die Familie der ehemaligen Ehefrau des mutmaßlichen Täters erstmals öffentlich geäußert. In einer schriftlichen Stellungnahme, die dem MDR vorliegt, zeigte sie sich tief schockiert und entsetzt über die Tat. Ihr Mitgefühl gelte allen Betroffenen und Angehörigen der Opfer. MDR Sachsen-Redakteurin Ine Dippmann mit den Einzelheiten.
2: Die vergangenen Monate seien für Teile der Familie von Angst, Unsicherheit und großen Sorgen geprägt gewesen. Es habe Anzeigen, Gespräche mit Behörden und wiederholte Versuche gegeben, Hilfe zu bekommen, um eine Eskalation zu verhindern. Dennoch sei über lange Zeit das Gefühl entstanden, mit der Situation weitgehend alleingelassen worden zu sein. Besonders belastend sei für die Familie, dass inzwischen vertrauliche und intime Details öffentlich diskutiert würden, obwohl sie selbst nie an die Öffentlichkeit gegangen sei. Am vergangenen Montag war ein 33-jähriger Mann in der Leipziger Innenstadt mit einem Auto durch die Fußgängerzone gerast. Zwei Menschen kamen ums Leben, mehrere wurden schwer verletzt.
1: Die Stadtkirche in Marienberg-Zöplitz im Erzgebirge ist die Kirche des Jahres 2026. Das spätgotische Gotteshaus erhielt bei der bundesweiten Abstimmung der Stiftung zur Bewahrung kirchlicher Baudenkmäler die meisten Stimmen. Die Stiftung förderte die Sanierung von Kirchturm und Glocken mit 10.000 Euro. Die Anfänge des Bauwerkes gehen in das 13. Jahrhundert zurück. Das Wetter in Sachsen. In der Nacht ziehen die Schauer ab und es lockert auf. Gegen Morgen im Raum Leipzig erneut etwas Regen, bei Tiefstwerten zwischen 7 und 4 Grad. Morgen mehr Wolken als Sonne, immer wieder Schauer und einzelne Gewitter bei 11 bis 14 Grad.
3: Und hier ist der Verkehrsservice für den ARD-Abend, die A2 Berlin. Richtung Hannover ist zwischen Peine Ost und Lehrter Ost wegen Bergungsarbeiten gesperrt, dadurch 8 Kilometer Stau zurzeit. Bitte fahren Sie über die A39 zur A7 in Richtung Hannover. Dort können Sie gut ausweichen. Und A4 Frankfurt Richtung Dresden, die Auffahrt Magdala, ist wegen Bauarbeiten.

0: Damit wünsche ich Ihnen weiterhin gute Fahrt durch den Abend.
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0: Heute wieder vom NDR aus Erfurt. Ich bin Christiane Weber und wir machen uns weiter einen schönen Dienstagabend zusammen. Jetzt mit Christopher. Don't pay the ferryman. Schönen Abend.

0: Was für eine gigantische Stimme, Amanda Marshall mit Let It Rain hier im ARD-Abend. Und das eisheilige Wetter scheint sie auch an Urlaub denken zu lassen. Die Petra aus Neumünster freut sich bald darauf, an die Ostsee auf den Darß zu fahren. Ihre Freundin hat dort eine schöne kleine gemütliche Ferienwohnung. Ach, wie praktisch. Und die ist überhaupt nicht weit entfernt vom Strand, von der Ostsee, also 3 Minuten Fußmarsch, dann ist man schon am Wasser. Und irgendwie ist es ein bisschen ulkig, ne? Neumünster liegt ja nicht so weit weg von der Ostsee. Also Kiel davor ist also irgendwie ganz nah. Aber offenbar fährt die Petra wie so viele Menschen gerne an die Ostsee. Und von der Ostsee können wir ja auch einfach nicht genug bekommen.
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Solo. Nicht mit den Dire Straits zusammen, aber toller Song, Barrel. Und jetzt kommen wir zur amerikanischen Band REO Speedwagon. Das ist ja eine dieser Bands, also die nie cool sein mussten, um dann doch irgendwie unsterblich zu werden. Gegründet hat sich die Band Ende der 60er Jahre im mittleren Westen der USA. Sie sind dann sehr viel in kleinen Clubs und kleinen Locations getourt. Es hat gedauert, bis sie richtig erfolgreich und die Stadien voll waren. In den 80er Jahren sind sie dann auch mit Rockballaden durchgestartet. Keep on Loving You wurde zur ersten Nummer 1 Single der Band. Es geht um die Idee von bedingungsloser Liebe, also trotz aller Zweifel, trotz aller Brüche. Ja, bedingungslose Liebe, das ist immer ein Thema und vielleicht der Grund, warum der Song nie wirklich alt geworden ist, fühlt sich für mich auf jeden Fall so an. Keep on Loving You, REO Speedwagon. Yes.

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6: 22:31 haben wir es jetzt. Hier ist der Verkehrsservice für den ARD-Abend. Die A2 Berlin Richtung Hannover ist zwischen Peine Ost und Lehrter Ost wegen Bergungsarbeiten gesperrt. Dadurch 8 Kilometer Stau. Bitte über die A39 zur A7 in Richtung Hannover ausweichen. Und A4 Frankfurt Richtung Dresden. Die Auffahrt Magdala ist wegen Bauarbeiten bis ca. 7 Uhr morgen früh gesperrt. Die A59 Düsseldorf Richtung Köln ist zwischen dem Dreieck Düsseldorf Süd und Monheim sowie zwischen dem Dreieck Monheim Süd und dem Kreuz Leverkusen West wegen Bauarbeiten gesperrt. Die A70 Bayreuth Richtung Schweinfurt ist zwischen Bamberg und Bamberghafen wegen Bauarbeiten bis ca. 6 Uhr morgen früh gesperrt. Und die A535 Wuppertal Richtung Velbert ist zwischen Wuppertal-Dornab und Wülfrath wegen Wartungsarbeiten auch bis morgen früh um 5 gesperrt. Also es gibt ein paar Sperrungen bei uns. Aber das war's auch schon. Damit weiterhin gute Fahrt durch den Abend.
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6: Und jetzt mit Rick Astley. Together forever. Schönen ARD-Abend.

Thursday, Taylor Swift hier am ARD-Abend. Und Taylor Swift bringt ja dem Hessischen Landesmuseum für Kunst und Natur in Wiesbaden ja immer noch Rekordbesucherzahlen, weil dort das Gemälde Ophelia von Friedrich Wilhelm Theodor Heiser gezeigt wird. Und dieses Bild hat ja Taylor Swift zu ihrem Musikvideo Ophelia inspiriert. Also Pop und Kunst kommen doch immer wieder gut zusammen. Ach, oh Mensch, und wir haben ja heute noch ESC. Das erste Halbfinale wird ja gerade übertragen. Der ESC hat sich zu einem der weltweit größten Musikspektakel entwickelt. Aus einem sehr braven internationalen Liederwettbewerb, also ich habe den früher als Kind schon immer geguckt, der Völkerverständigung dienen sollte, ist jetzt so eine einwöchige Megaparty geworden. Die Community feiert Werte wie Diversität, bejubelt die oft schrillen Acts und zumindest beim Finale fiebern inzwischen sagenhafte 170 Millionen Zuschauer am Fernseher mit. Also das ist wirklich irre. Übermorgen gibt es dann das zweite Halbfinale und am Samstag in Wien dann eben das Finale. Für uns ist ja Sarah Engels dabei. Sie ist heute Abend schon aufgetreten. Ich habe das ja nur so am Rande verfolgen können. Aber wow, was hat sie für eine tolle Energie, finde ich. Singen kann sie, aber auch gewinnen.

schöne neue deutsche Welle. Paso Doble mit Computerliebe. Also der Frühling ist ja offiziell eigentlich da, aber die Heizung steht bei uns zu Hause auf jeden Fall noch auf 3. Also die Eisheiligen sind ja sehr eisig dieses Jahr und wir träumen hier im ARD-Abend ein bisschen vom Urlaub. Der Thomas aus Ludwigshafen fährt in 2 Wochen endlich mit seiner Frau und einem befreundeten Paar nach Dänemark. Da geht es jedes Jahr für 12 Tage zu einem Lieblingsferienhaus. Da kann man sich super entspannen und das Meer genießen. Und der Ernst Peter schickt ganz liebe Grüße hier in ARD-Abend aus Wuppertal. Im Sommer steht nämlich eine große Skandinavien-Tour an. Zuerst geht's nach Aalborg, im entspannten Dänemark, also nochmal Dänemark. Danach dann mit der Fähre rüber nach Göteborg, ins aufregende Schweden, dann nach Stockholm. Und dort gibt es ein Treffen mit dem schwedischen ABBA-Fanclub, das ist ja auch herrlich. Danach geht's dann weiter nach Norwegen und dann irgendwann wieder zurück über Bergen, Stavanger nach Hamburg. Da wird dann ein Musical-Besuch und dann erst wieder nach Wuppertal. Mensch, eine Reise so schön zu kombinieren mit ganz viel Musik, finde ich auch irgendwie eine sehr gute Idee. Hier sind die Cornells im ARD-Abend und ich wünsche allen schöne Urlaube. Ja.

Das ist ein sehr inner, giegeladener Hit von Fleetwood Mac, Go Your Own Way, hier am ARD-Abend. Ich bin Christiane Weber, es ist kurz vor 23 Uhr und ich wünsche Ihnen jetzt eine gute Nacht. Schlafen Sie gut, träumen Sie etwas Süßes und Sie wissen ja, wenn Sie arbeiten müssen, also wach bleiben müssen oder vielleicht einfach auch nicht schlafen können oder noch ein gutes Buch zur Hand haben, was irgendwie spannend ist, Sie können nebenbei wunderbar die ARD-Hitnacht hören nach den 23-Uhr-Nachrichten. Da kommen Sie wirklich sehr gut mit toller Musik durch die Nacht.

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1: Um 23 Uhr mit Kevin Bieler. Die Spitzen von SPD und Union beraten seit mehreren Stunden im Koalitionsausschuss. Beide Seiten bemühten sich vor dem Treffen im Kanzleramt, die Erwartungen zu dämpfen. Aus Berlin Benjamin Großkopf.
2: Keine wichtigen Beschlüsse zu erwarten, eine Arbeitssitzung, Ziel zumindest ein Reformfahrplan. Die Bundesregierung versucht, den Druck nicht zu groß werden zu lassen vor dem Treffen heute Abend. Der Streit der vergangenen Wochen habe viel überlagert, sagte Vizekanzler Klingbeil. Ich will etwas Gemeinsames hinbekommen, so der SPD-Chef wörtlich. Und das, obwohl, so seine Co-Vorsitzende Bärbel Baas, die Unterschiede zwischen Union und SPD selten so spürbar seien wie gerade.
1: Die schwierigen Voraussetzungen für den Koalitionsausschuss wurden heute auch beim Bundeskongress des Deutschen Gewerkschaftsbundes deutlich. Während Arbeitsministerin Baas sich in ihrer Rede um Ausgleich mit den Gewerkschaften bemühte und dabei auch Unterschiede zum Koalitionspartner CDU betonte, wurde Kanzler Merz mehrfach ausgebuht. Er hatte in seiner Rede tiefgreifende Reformen angekündigt. Deutschland müsse sich aufraffen. Die Gewerkschaften rief er dazu auf, offen für die geplanten Sozialreformen zu sein. Die Zahl der im Internet bestellten Warensendungen aus dem Ausland hat im vergangenen Jahr weiter deutlich zugenommen. Das gab der Zoll auf seiner Jahresbilanz bekannt. Aus Leipzig, Silvias Stadler.
3: Es gab ein Plus von 80%, so der Präsident der Generalzolldirektion Armin Rohlfink, der die Zahlen diesmal am Luftfrachtdrehkreuz Leipzig-Halle vorstellte. Man müsse politisch auf die Schwemme von Billigware, vor allem aus China, reagieren. Das sagte Bundesfinanzminister Lars Klingbeil. Zum 1. Juli soll deshalb nun die Zollfreigrenze für Waren unter 150 Euro fallen. Die geplante Gebühr von rund 3 Euro pro Warensendung werde sich aber wohl verspäten, so der Minister, und erst ab November gelten.
1: In Cannes hat das diesjährige internationale Filmfestival begonnen. Die chinesische Schauspielerin Gong Li und US-Schauspielerin Jane Fonda erklärten das 11-tägige Festival am Abend für eröffnet. Insgesamt 22 Filme treten im Wettbewerb um den Hauptpreis, die Goldene Palme, an. Zum Auftakt erhielt der neuseeländische Hollywood-Regisseur Peter Jackson eine Ehrenpalme. Er schuf mit der Herr-der-Ringe-Trilogie einen der größten Kinoerfolge weltweit. Das waren die Nachrichten. Das Wetter in Deutschland: in der Nacht im Süden gebietsweise Regen, im Verlauf von der Nordsee her neue Schauer, teils Graupel, Tiefstwerte 7 bis minus 2 Grad. Morgen ein Wechsel aus Sonne und dichten Wolken mit Schauern oder Gewittern, im Südosten und Norden freundlicher, Höchstwerte 10 bis 15 Grad. Am Donnerstag wechselhaft mit Schauern 9 bis 17 Grad. Am Freitag Schauer, teils mit Graupel, örtlich auch Gewitter möglich, 9 bis 18 Grad. Es ist 23.03 Uhr.
4: Und das ist der Verkehrsservice in der ARD-Hitnacht. Die A1 Lübeck-Hamburg auf der Norderelbbrücke staute sich in beiden Richtungen wegen eines Schwertransports. Die A2 Berlin Richtung Hannover zwischen Peine-Ost und Lehrte-Ost wegen Bergungsarbeiten gesperrt. Deswegen 8 Kilometer Stau. Bitte über die A39 zur A7 in Richtung Hannover ausweichen. A3 Frankfurt Richtung Würzburg zwischen Helmstadt und Würzburg-Heidingsfeld 3 Kilometer Stau. Die A8 Luxemburg Richtung Saarlouis zwischen Perlborg und Merzig-Wellingen wegen einer Baustelle bis 5.30 Uhr in der Früh gesperrt. A70 Bamberg Richtung Schweinfurt-Werneck zwischen Bamberg und Bamberghafen wegen Bauarbeiten bis 6 Uhr gesperrt. Und die A535 Wuppertal Richtung Velbert zwischen Dornab und Wülfrath bis 5 Uhr gesperrt. Da gibt es im Tunnel eine Übung.

Das ist die US Corporation. Rock the Boat. Das ist die ARD Hitnacht. Dienstag auf Mittwoch, 23.11 Uhr ist es gleich, gibt es einen großen Song, ein Lied über Enttäuschung, über nicht eingehaltene Versprechen von Pink aus dem Jahr 2017, spiele ich uns gleich What About Us. Vorher gibt es den großen Hit von Eddie Grant.

Band in der ARD Hitnacht. Es ist 23.22 Uhr und heute hat uns ja in den Abendstunden die Meldung aus dem Kreis Ostholstein erreicht, aus Lehnsahn. Da gab es einen Feuerwehreinsatz in den Abendstunden und in diesem Zusammenhang gab es auch eine Gefahreninformation, also Fenster und Türen geschlossen zu halten etc. Der Feuerwehreinsatz scheint jetzt soweit beendet zu sein, denn in diesen Sekunden kommt die Entwarnung aus Lehnsahn. Da scheint also wieder alles okay zu sein. So, auch das ist die ARD-Hitnacht, da halten wir Sie auch gerne in dem Laufen, auf dem Laufenden. Das Ganze jeden Abend von 23 bis 6 Uhr in der Früh. Und die Musik vergessen wir auch nicht. Shocking Blue is Venus. Hallo.

0: Das ist die ARD-Hitnacht mit Musik von Right Said Fred. Wir sagen nochmal Vorsicht bitte. Wir haben einen Falschfahrer auf der A81, B33 zwischen Kreuz Hegau und Allensbach-West-Markelfingen. Da kommt Ihnen ein Falschfahrer entgegen. Bitte Obacht dort, äußerst rechts fahren, nicht überholen. Wir melden, sobald die Gefahr vorüber ist. So, jetzt geht's wieder um die Schönen und Reichen. Denn jetzt am Abend sind die Filmfestspiele in Cannes eröffnet worden. Ja, ganz spannend, wieder 2 Wochen jetzt das Who is Who der Filmszene, die sich jetzt in Südfrankreich wieder treffen. Und mein Kollege Jan Tussing hat das Ganze heute Abend beobachtet, diese Eröffnungsgala. Ja, wie war es denn? Wie glamourös war es denn vor allem?
1: Also die Gala, die auch live im französischen Fernsehen übertragen wurde, die war wirklich stilvoll und elegant. Also die französische Schauspielerin Aya Haidara moderierte durch die etwa einstündige Veranstaltung und bekam für ihre geistreichen Witze auch einige Lacher. Sie stellte dann die 9-köpfige Jury vor, die allesamt im Smoking oder natürlich im Abendkleid erschienen. Und dann bekam Jurypräsident Park Chan-wook ein filmisches Ständchen über sein Schaffen. Denn der südkoreanische Regisseur ist inzwischen ein alter Bekannter in Cannes, hat viele Filme hier präsentiert und nun darf er zum ersten Mal die Filme anderer bewerten.
0: Ja, auch spannend. Gab es denn Überraschungen am Abend?
1: Also ehrlich gesagt war es eine Überraschung, als eine strahlende, sportliche, 88-jährige Jane Fonda die Bühne betrat. Ja. An der Seite der chinesischen Schauspielerin Gong Li erklärte der Hollywood-Star die 79. Filmfestspiele von Cannes für eröffnet und hielt eine kleine Kampfrede für das Kino. Für Jane Fonda sei das Kino ein Akt des Widerstands, denn Kino erzähle Geschichten und Geschichten seien es, die eine Zivilisation ausmachten. Und als sie die Filmfestspiele für eröffnet erklärte, reckte sie kämpferisch die Faust in die Luft. Sehr jugendlich. Und dafür bekam sie auch viel Applaus.
0: Also, man merkt, Kino bleibt was Besonderes, vor allem jetzt in Cannes. Das berühmteste Filmfestival der Welt hat begonnen heute und dauert bis zum 23. Mai. Danke an Jan Tuss.

0: das Fragen hier, The Killers. Human in der ARD Hitnacht. Und wir sagen weiterhin Obacht, der Falschfahrer ist weiterhin unterwegs auf der A81, B33, zwischen dem Kreuz Hegau und Allensbach West, Markelfingen, ist weiterhin der Falschfahrer unterwegs. Fahren Sie bitte äußerst rechts, überholen Sie nicht und lassen Sie das Radio unbedingt an. Wir melden nämlich hier, sobald die Gefahr vorüber ist.
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1: Um 0 Uhr mit Wolfgang Berger. Im Kanzleramt in Berlin sitzt seit Stunden der Koalitionsausschuss zusammen, um über die nächsten großen Projekte der Bundesregierung zu beraten. CDU, CSU und SPD hatten vor dem Treffen vor zu hohen Erwartungen gewarnt. Hauptstadtkorrespondent Georg Schwarte meint, es gehe nicht nur um Reformen, sondern auch um das interne Arbeitsklima.
2: Es gibt Möglichkeiten, natürlich. Der Instrumentenkasten ist groß. Stromsteuer senken für alle. Nochmalige Erhöhung der Pendlerpauschale oder Steuerfreiheit für Sonderzahlungen, beispielsweise fürs Weihnachtsgeld, das ausgezahlt wird. Alles denkbar. Aber ob sie das tatsächlich machen, das steht im Augenblick tatsächlich in den Sternen. Sie wissen alle, nicht nur die Stimmung ist mies, auch die Performance dieser Koalition untereinander. Das Erscheinungsbild, das hat nicht gestimmt. Insofern ist das heute auch, höre ich jedenfalls, so eine Art gruppendynamische und gruppentherapeutische Veranstaltung. Die werden sich tief in die Augen gucken und sich noch einmal, ist nicht das erste Mal, in die Hand versprechen. Ab jetzt machen wir es besser.
1: Ein US-Berufungsgericht hat die von Präsident Trump verhängten weltweiten Zölle von 10% für mehrere Kläger vorerst wieder in Kraft gesetzt. Das Gericht hob eine Entscheidung aus der vergangenen Woche vorübergehend auf, die die pauschalen Abgaben für unzulässig erklärt hatte. Damit müssen zwei Unternehmen sowie ein Bundesstaat, die gegen die Maßnahme geklagt hatten, die Zölle vorerst wieder zahlen. Die Kläger haben nun 7 Tage Zeit, gegen die Entscheidung vorzugehen. Universitäten in Deutschland sind unter ausländischen Studierenden weiterhin beliebt. Laut einer Befragung der UNESCO stehen sie im weltweiten Ranking auf Platz 4 hinter den USA, Großbritannien und Australien. In Europa sind demnach Frankreich und die Niederlande zum Studieren ähnlich attraktiv wie Deutschland. In Cannes haben die 79. internationalen Filmfestspiele begonnen. Bei der Eröffnungsgala wurde der Regisseur von Herr der Ringe, Peter Jackson, mit der goldenen Ehrenpalme ausgezeichnet. Aus Cannes, Jan Tussing.
3: Peter Jackson hätte sich nie vorstellen können, dass er in seinem Leben mal eine goldene Palme gewinnen würde. Auf dem französischen Filmfest in Cannes sei er bisher nur 2-mal gewesen, aber es waren die wichtigsten 2 Male in seiner Karriere. Das sagte der neuseeländische Regisseur auf der Eröffnung der Filmfestspiele in Cannes, wo ihm der Schauspieler Elijah Wood die goldene Ehrenpalme überreichte.
1: Das waren die Nachrichten. Und das Wetter in Deutschland. Im Süden gebietsweise Regen, im Verlauf von der Nordsee her neue Schauer, teils Graupel. Tiefstwerte 7 bis minus 2 Grad. Tagsüber ein Wechsel aus Sonne und dichten Wolken mit Schauern oder Gewittern. Im Südosten und Norden freundlicher. Höchstwerte 10 bis 15 Grad. Am Donnerstag wechselhaft mit Schauern 9 bis 17 Grad. Am Freitag Schauer, teils mit Graupel, örtlich auch Gewitter bei 9 bis 18 Grad. Es ist jetzt 0:03 Uhr.
4: Und das ist der Verkehrsservice in der ARD-Hitnacht. Zunächst die Entwarnung auf der A81 und B33. Kein Falschfahrer mehr zwischen dem Kreuz Hegau und Allensbach West Markelfingen. Dann kommen wir zur A1 Lübeck-Hamburg. Auf der Norderelbbrücke staut es sich beidseitig wegen eines Schwertransports. Die A2 Berlin Richtung Hannover zwischen Peine Ost und Lehrte Ost. Wegen Bergungsarbeiten noch die Vollsperrung. 7 Kilometer Stau. Für alle, die auf die A7 in Richtung Hannover ausweichen müssen oder wollen, nutzen Sie bitte die A39. Dann die A7 Hannover Richtung Kassel zwischen Hildesheim und Derneburg-Salzgitter, Vollsperrung nach einem Unfall. A8 Luxemburg Richtung Saarlouis zwischen Perlborg und Merzig-Wellingen wegen einer Baustelle bis 5.30 Uhr gesperrt. Die A70 Bamberg Richtung Schweinfurt-Werneck zwischen Bamberg und Bamberg-Hafen wegen Bauarbeiten bis um 6 gesperrt und die A535 Wuppertal Richtung Velbert zwischen Dornab und Wülfrath bis um 5 in der Früh gesperrt. Ich wünsche eine gute Fahrt.
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4: Ach, endlich Mittwoch, oder? In dieser schönen und ja irgendwie auch kurzen Woche. Hier ist die ARD-Hitnacht mit Markus Poschlott am Mikrofon. An diesem 13. Mai 2026 kommt diese Sendung auch wieder aus Magdeburg. Und das hier ist Musik von Yes, Owner of a Lonely Heart.

0: wir schmachten uns in diesem Mittwochmorgen mit Barry Manilow und Mandy. Das ist die ARD-Hitnacht. Und heute haben wir quasi ein bisschen Feiertag. Also für uns selber, die wir nämlich alle in der Nachtschicht stecken. Denn heute ist Tag der Nachtschicht. Na endlich! Die meisten Menschen, ja, die ja tagsüber arbeiten, die denken gar nicht so oft dran, dass es ja uns auch noch gibt, die wir nachts hier da sind und arbeiten, wenn andere längst schlummern. Heute ist Tag der Nachtschicht und deswegen gibt es hier in dieser Sendung heute mal Grüße von Nachtschicht zu Nachtschicht. Sie können uns gerne Mail schreiben mit Ihren Grüßen. Grüßen Sie Kollegen, andere, die jetzt noch auf den Beinen, die noch munter sind, gerne doch. ard-hitnacht@mdr.de. MDR wieder Mitteldeutscher Rundfunk. Wir sitzen ja hier in Magdeburg. Also heute Grüße von Nachtschicht zur Nachtschicht, passend zum Tag der Nachtschicht. ard-hitnacht@mdr.de.
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0: Na dann auf eine gute Nachtschicht.

das Alan Parsons Project und Don't Answer Me. Und Markus hat uns hier schon geschrieben, heute grüßen wir ja gerne von Nachtschicht zu Nachtschicht. Schreiben Sie einfach ard-hitnacht@mdr.de und er schreibt, moin, auch heute 12. Mai, das war also quasi noch gestern sozusagen. An unserem 32. Hochzeitstag sorgen meine Kollegen und ich dafür, dass unsere Kunden ruhig und sicher schlafen können. Ich grüße alle, die heute Nacht auch arbeiten und ihren Dienst verrichten müssen. Grüße aus dem Emsland von Markus, von meinem Namensvetter. Ja, Grüße zurück ins Emsland und auch an alle, die in der Nachtschicht stecken. Heute ist Tag der Nachtschicht und wir grüßen von Nachtschicht zu Nachtschicht.

0: Und damit ist es kurz nach 12:30. Das ist der Verkehrsservice in der ARD-Hitnacht. Mit der A1 Lübeck-Hamburg auf der Norderelbbrücke. Beidseitig staut es sich aufgrund eines Schwertransports. A2 Berlin Richtung Hannover zwischen Peine-Ost und Lehrte-Ost. Bergungsarbeiten, die Vollsperrung hier. A7 Hannover Richtung Kassel zwischen Hildesheim und Derneburg-Salzgitter nach einem Unfall gesperrt. A8 Luxemburg Richtung Saarlouis zwischen Perlborg und Merzig-Wellingen. Baustelle bis 17:30 in der Früh gesperrt. A70 zwischen Bamberg und Bamberghafen wegen Bauarbeiten bis 18:00 gesperrt. Und die A535 Wuppertal Richtung Velbert zwischen Dornab und Wülfrath bis 17:00 in der Früh gesperrt. Da gibt es im Tunnel eine Übung der Feuerwehr und im Anschluss gleich die Wartungsarbeiten obendrauf. Na dann, gute Fahrt.
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0: Mit Markus Poschlott und Phil Collins.

Mode, Depeche Mode, Enjoy the Silence in der ARD Hitnacht. 0.40 Uhr am Tag der Nachtschicht. Deswegen grüßen wir heute von Nachtschicht zu Nachtschicht. Mike aus Eisenberg in Thüringen macht das auch. Er schreibt, ich beliefere die Apotheken in Thüringen und Sachsen-Anhalt und wünsche allen Kollegen, die mit dem Auto unterwegs sind, dass ihr alle gesund an euer Ziel kommt. Lieber einen Stopp mehr. Grüße an alle Nachtschwärmer und ans Team. Ja, gehen wir gerne weiter. Dusty Springfield jetzt in der ARD-Hitnacht um 0.41 Uhr.

Das ist Janet Jackson, Whoops Now um 10 vor 1 gleich. Das ist die ARD-Hitnacht. Jetzt kommt das süße Leben von Ryan Paris, La Dolce Vita.

0: konnten sich Schweden, Moldau, Serbien, Kroatien, Litauen, Polen und Belgien qualifizieren. Deutschland ist als großer Geldgeber automatisch im Finale. Das erste überträgt den ESC am Samstag live. Das waren die Nachrichten. Und hier noch das Wetter in Deutschland. Im Süden gebietsweise Regen, im Verlauf von der Nordsee her neue Schauer, teils mit Graupel. Tiefstwerte 7 bis minus 2 Grad. Tagsüber ein Wechsel aus Sonne und dichten Wolken mit Schauern oder Gewittern. Im Südosten und Norden freundlicher, dabei Höchstwerte von 10 bis 15 Grad. Am Donnerstag wechselhaft mit Schauern 9 bis 17 Grad. Am Freitag Schauer, teils mit Graupel, örtlich Gewitter bei 9 bis 18 Grad. Es ist 1.03 Uhr.
1: Und das ist der Verkehrsservice in der ARD-Hitnacht. Die A1 Lübeck-Hamburg auf Norderelbbrücke staut es sich in beiden Richtungen wegen eines Schwertransports. A2 Berlin Richtung Hannover zwischen Peine-Ost und Lehrte-Ost wegen Bergungsarbeiten die Vollsperrung. Bitte über die A39 zur A7 in Richtung Hannover ausweichen. Die A8 Luxemburg Richtung Saarlouis zwischen Perlborg und Merzig-Wellingen wegen einer Baustelle bis 5.30 Uhr gesperrt. A70 Bamberg Richtung Schweinfurt zwischen Bamberg und Bamberghafen wegen Bauarbeiten bis um 6 Uhr gesperrt. A535 Wuppertal Richtung Velbert zwischen Dornab und Wülfrath bis 5 Uhr in der Früh gesperrt. Im Tunnel gibt es eine Übung der Feuerwehr und im Anschluss die Wartungsarbeiten. So, dann gute Fahrt!
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1: Mit Markus Poschlott und der größten Hymne von Gloria Gaynor.
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Hallo, liebe Nachtschicht, Grüße gehen nach Gotha in eine Technologiefirma an Lars, und zwar von Vati und Mutti, schreiben sie hier. Wir sind auf dem Weg zum Flughafen nach Düsseldorf und ich hoffe, dass du uns nicht wieder einsammeln musst. Hab dich lieb, Mutti. Auch wie schön. Grüße heute Nacht von Nachtschicht zu Nachtschicht per Mail ard-hitnacht@mdr.de. Meet Love.

0: Captain of Her Heart, das ist die ARD-Hitnacht. Mit dem guten alten Falco, der in einer Talkshow mal über seinen Vater gesagt hat.
1: Für den es also nach wie vor wahrscheinlich ein bisschen unverständlich ist, wie das denn alles kam. Und ich musste sagen, ich verstehe ihn sehr gut, weil unser Geschäft ist Schall und Rauch. Und das wird uns unser ganzes Leben begleiten, dass wir uns eigentlich auf einem sehr dünnen Eis befinden. Wenn ein Tischler einen Tisch macht, dann ist er gut oder er ist nicht gut. Aber er kann dazu stehen, er ist da, er ist ein realer Gegenstand. Die Musik ist verklungen und was zurückbleibt, ist nur ein Nachgeschmack. Nur Schall und Rauch. Und das ist das dünne Eis, auf dem wir uns alle bewegen.
0: Nur Schall und Rauch und manchmal auch guter Schall und Rauch. Falco mit seinem großen Hit Der Kommissar. Rap that.

0: Vanessa Williams ist das Save the Best for Last. Das ist die ARD-Hitnacht. Um 1.31 Uhr der Blick auf die Straßen. Auf die A1 Lübeck-Hamburg auf der Norderelbbrücke staute sich in beiden Richtungen wegen eines Schwertransports. A8 Luxemburg Richtung Saarlouis zwischen Perlborg und Merzig-Wellingen wegen einer Baustelle bis 5.30 Uhr gesperrt. A70 Bamberg Richtung Schweinfurt zwischen Bamberg und Bamberghafen wegen Bauarbeiten bis um 6 Uhr morgens gesperrt. Und die A535 Wuppertal Richtung Velbert zwischen Dornab und Wülfrath bis 5 Uhr in der Früh gesperrt. Und damit wünsche ich eine gute Fahrt durch diese Nacht.
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0: Mit Markus Poschlott, und hier kommt eine Mail von Willi aus Marktredwitz. Er schreibt, er ist Revierfahrer bei einer Sicherheitsagentur und grüßt recht herzlich alle anderen Revierfahrer, die jetzt zuhören. Passt auf euch auf. Ja, heute ist Tag der Nachtschicht und deswegen grüßen wir in dieser ARD-Nacht von Nachtschicht zu Nachtschicht. Schreiben Sie einfach gerne eine Grußmail an ard-hitnacht@mdr.de. Ich bin Markus Poschlott. Guten Morgen und Grüße aus Magdeburg ins ganze Land.

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1: Das ist die ARD-Hitnacht. 1.40 Uhr ist es gleich. Hallo an alle Nachtschichtler. Heute ist Tag der Nachtschicht, deswegen wird die ganze Nacht durchgegrüßt. Hier wird nichts anderes gemacht. Von Nachtschicht zu Nachtschicht. Und Micha ist der Nächste. Liebe Grüße nach Egersund. Wo ist das denn nochmal? Norwegen. Er schreibt hier, liebe Grüße auch von mir an alle, die nachts schaffen. Steh in der Backstube und genieße eure Show jede Nacht. Grüße an alle, die arbeiten oder zu Hause noch wach sind. Also schöne Grüße nach Norwegen. Das Internet macht's möglich. Danke fürs Zuhören. Frohe Schicht. Und jetzt Billy Ocean mit Loverboy einmal auf die Ohren.

Christopher Cross. Mit der großen Hymne Best That You Can Do. Hier ist die ARD-Hitnacht. Heute grüßen wir von Nachtschicht zu Nachtschicht. Und Schwester Miriam aus dem Sauerland schreibt, liebe Grüße aus dem St. Ansgar Krankenhaus in Höxter. Nicht nur Tag der Nachtschicht ist heute, sondern auch Tag der Pflegenden. Nicht zu vergessen, viel Kraft und viel Liebe an alle Pflegeengel, die heute die Stellung halten in Krankenhäusern und in Pflegeeinrichtungen. Viele Grüße aus dem Sauerland. Ja, sie schreibt, dass sie deutschlandweit unterwegs ist. Deswegen die Grüße aus Höxter. In diesem Sinne. Wenn Sie auch noch schreiben wollen am Tag der Nachtschicht und grüßen wollen andere, die auch in der Nachtschicht stecken, machen Sie das doch gerne. ard-hitnacht@mdr.de. Die Grüße dann gleich hier im Radio.

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1: Um 2 Uhr mit Wolfgang Berger. Nach rund 6 Stunden im Koalitionsausschuss haben die Spitzen von Union und SPD kurz vor Mitternacht ihre Beratungen beendet. Über Ergebnisse wurde bislang nichts bekannt. Offenbar ist auch keine gemeinsame Pressekonferenz am Morgen geplant. Es soll aber eine schriftliche Information geben. Auf der Agenda standen mögliche Entlastungen wegen der hohen Energiepreise, der weitere Reformplan sowie Beratungen über den Haushalt 2027. Die Bundesregierung will den Einsatz von sogenannten K.O.-Tropfen härter bestrafen. So soll künftig eine längere Gefängnisstrafe drohen. Aus Berlin Jasper Ruppert.
2: Mindestens 5 statt bisher 3 Jahre soll die Mindeststrafe sein, wenn ein Täter bei einem Raub- oder Sexualdelikt K.O.-Tropfen anwendet. So steht es im Gesetzentwurf von SPD-Bundesjustizministerin Hubig, den das Kabinett heute beschließen will. Dazu sollen 2 Paragraphen im Strafgesetzbuch geändert werden. Bisher gab es bei Raub- oder Sexualdelikten mindestens 5 Jahre, wenn eine Waffe oder ein gefährlicher Gegenstand bei der Tat genutzt wurde. Nun will man hier als dritten Begriff das Wort Mittel ergänzen, um auch K.O.-Tropfen darunter zählen zu können.
1: US-Präsident Trump hat seine erste China-Reise seit 2017 angetreten. Kurz vor dem Abflug sagte Trump, er werde mit Staatschef Xi auch über den Iran-Krieg sprechen. Das sei jemand, mit dem er sehr gut auskomme. Hauptsächlich werde es bei seinem Besuch in Peking um die Themen Handel und Zölle gehen. Begleitet wird der US-Präsident von einer Wirtschaftsdelegation, der unter anderem SpaceX-Chef Musk, Apple-CEO Cook und Boeing-Vorstand Ortberg angehören. Zuletzt hatten sich die USA und China gegenseitig mit Sonderzöllen überzogen, mit Auswirkungen auf die gesamte Weltwirtschaft. In Cannes haben die 79. internationalen Filmfestspiele begonnen. Bei der Eröffnungsgala wurde der Regisseur von Der Herr der Ringe, Peter Jackson, mit der goldenen Ehrenpalme ausgezeichnet. Aus Cannes Jan Tussing.
3: Peter Jackson hätte sich nie vorstellen können, dass er in seinem Leben mal eine goldene Palme gewinnen würde. Auf dem französischen Filmfest in Cannes sei er bisher nur 2-mal gewesen, aber es waren die wichtigsten 2 Male.